0: bisschen Luft ist wohl noch an den Tauchzellen. Unten blasen. Könnte uns helfen. Dann alles rein, was an Druckluft da ist.
1: Auf jeden Fall müssen wir unser Gewicht verringern. Das Wasser muss raus.
0: Muss.
2: Könnte klappen, könnte klappen. Ach, das wird es gleich Lenz.
3: Könnte klappen. Von Hand in die Regel zählen. Dann mit Hauptlenzpumpe und Druckluft das Wasser aus dem Bord drücken.
0: Hauptlenzpumpe?
3: Kriegen wir hin.
0: Und dann alles auf eine Karte. Anblasen und...
3: Wir haben nur einen Versuch.
0: Wann?
3: Wenn alle Reparaturen gemacht sind. In 6 bis 8 Stunden.
0: CO2-Gehalt?
3: 1,8%.
0: Reicht der Sauerstoff?
3: Nein.
1: Kalipatronen. Für alle, die nicht arbeiten. Die freien Leute in Nikoyen.
4: Jawohl, Kalle.

0: Pilgrim. Alles klar?
1: Jawohl, Herr Killer. Eins klar.
0: Wie sieht's nach dann aus?
1: Geht voran, Herr Killer.
0: Dann werde ich mich mal sehen lassen, ne?

0: Geht's denn?
1: Alles klar. Geht schon.
0: Ajo?
2: Jojo, Herr Kalloin. Wird schon klar gehen.
0: Wie sieht's aus?
2: Zwei Pleuel. Lagerschalen müssen wir auswechseln.

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0: Wollte uns weiß machen. Ganz einfach geht das. Mit einem Trick. Einfach durchsacken lassen und... Gar nicht schlecht, der Trick. Bloß klappen muss er.
1: Kommen wir je wieder hoch, Ellie?
0: Ich weiß es nicht.

Das 15 Stunden schon.

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Melde ein Kalon gehorsamst. E-Maschine klar. Hauptblendspumpe klar. Eingedrungenes Wasser kann in Regelzellen gepumpt werden. Von Regelzellen mit Druckluft außenbords möglich. Kompassanlage klar. Echolot klar.

0: Gute Leute muss man nehmen. Gute Leute. Mal herhören. Wir werden jetzt anblasen und sehen, ob wir mit dem Hintern hochkommen. Wenn ja, kann es nochmal ungemütlich werden.
1: Allein Verkehr da oben.

0: Es gibt also nur eins. Beten, dass die Diesel anspringen. Dann dreimal Wahnsinn und durch. Raus aus dem Trichter. Und ab nach Hause. Wenn's klappt, gibt's eine halbe Flasche Bier für jeden. Es gibt übrigens eine gewisse Chance. Sie rechnen nicht mit uns. Na, Männer? Alles klar?
1: Jawohl, Leute.
0: Frage Horchpeilung?
2: Keine Peilung.
0: Klar machen zum Auftauchen, klar bei Tauchrädern. Umschalten auf Rotlicht.
3: Ach, Station.

0: gut seid. Ja!
1: Erste Wache sich klar machen.
0: Noch 260 Meter. Noch 250 Meter. Noch 240 Meter. Noch 130 Meter. Noch 220 Meter.

0: es auf. Fragemaschine?
1: Beide Diesel.
0: So, jetzt kommt's nochmal drauf an.

0: Ich glaube, der läuft. Ja, was sagst du, dass Marmelade keine Kraft gibt?
1: Diesmal erwischen sie uns nicht! 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

Jetzt muss der Diesel durchhalten. Dann noch ein bisschen Glück, Henrich. Und wir haben es geschafft.

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0: Einen guten Abend Ihnen allen, sehr herzlich willkommen und Hallo Niedersachsen. Und dieser Titel, Hallo Niedersachsen, wäre doch eigentlich auch ein ganz guter Slogan für das Land insgesamt. Könnte man zumindest sehr schön auf die Autobahnschilder schreiben. Also Hallo Niedersachsen, wenn man reinfährt, Tschüss Niedersachsen, wenn man wieder aus unserem Bundesland rausfährt. Bisher sah das ja dort so aus an den Ein- und Ausfallautobahnen. Ab 2007 hieß der Slogan, immer eine gute Idee, Niedersachsen. Dann ab 2020 mit nordisch nüchternem Understatement einfach nur Niedersachsen. Klar, das teuerste Wort der Landesgeschichte, ätzten Kritiker damals. Und seit heute ist klar, welcher Spruch in Zukunft für unser Bundesland auch an den Autobahnen stehen soll. Das ist dieser hier. Niedersachsen, das ist groß. Erdacht als Imagekampagne von einer großen und teuren Werbeagentur. Und das wurde heute feierlich vorgestellt beim Sommerfest der niedersächsischen Landesvertretung in Berlin. Von da meldet sich jetzt Sophie Mühlmann live zugeschaltet. Sophie, ist das jetzt der große Wurf?
1: Das muss ich erst mal zeigen. Wenn sich wirklich jetzt neue Unternehmen hier im Lande ansiedeln, wenn wirklich mehr Familien hierher ziehen, wenn mehr im Land investiert wird, dann hat diese Kampagne gefruchtet. Das ist nämlich das Ziel der Kampagne, das Ziel dieses Slogans, der hier in riesigen Lettern an der Fassade der Landesvertretung, der niedersächsischen Landesvertretung in Berlin hier prangt. Und das ist das Ziel. Niedersachsen will Schluss machen mit dem nüchternen nordischen Understatement. Niedersachsen will nicht mehr kleckern, sondern klotzen. Und um Punkt 16 Uhr wurde heute Nachmittag hier in der Eingangshalle eine Mauer niedergerissen zu den Klängen, man hört es vielleicht, des ikonischen gepfiffenen Wind of Change Songs von den Scorpions, wurde niedergerissen vom Ministerpräsident Olaf Lies und allen Köpfen, die hinter dieser Kampagne stehen. Und das ist es genau, der Wind soll sich drehen, es soll eine neue Zeit anbrechen und Niedersachsen will sein Licht nicht mehr so sehr unter den Scheffel stellen. Das ist nämlich passiert. 9% aller Deutschen, das ist eine Allensbach-Studie, die hat das bewirkt, haben keine Vorstellung von Niedersachsen. Dabei gäbe es so große Stärken und diese Stärken hat der Ministerpräsident hier heute aufgezählt.
2: Wir sind Energieland Nummer 1, Automobilland Nummer 1. Wir haben extrem starken und guten mittelstarken Stand, ein starkes Handwerk. Wir haben Wissenschaft, wir haben, glaube ich, eine ganze Menge zu bieten, aber vielleicht manchmal zu selten darüber gesprochen. Und das ist, glaube ich, etwas ganz Entscheidendes. Und es ist eben auch ein Ort, ein Land mit großer Lebensqualität, wo Menschen sich wohlfühlen, wo sie gerne leben. Und all das möchten wir gerne gemeinsam mit dieser Kampagne zum Ausdruck bringen.
1: Niedersachsen hat übrigens auch die höchste Geburtenrate im Ländervergleich. Das haben wir auch hier heute erfahren. Das ist auch so eine Tatsache, die nicht jeder weiß. Flankierend zu dieser Kampagne wurde eine Studie beim Institut der Deutschen Wirtschaft aufgeführt über das Potenzial und das wirtschaftliche Potenzial des Landes. Und da schneidet Niedersachsen, was das Wachstumspotenzial angeht, auf Platz 2 hinter Bayern ab. Also, was hier heute das Motto ist, Niedersachsen ist deutlich mehr als nur Deiche und Schafe und schöne Landschaften.
0: Das unterschreibe ich sofort. Vielen Dank an Sophie Mühlmann. Und ist das jetzt wirklich groß? Wollten wir von Ihnen auch wissen. Was halten Sie vom neuen Niedersachsen-Slogan, haben wir in Niedersachsens Hauptstadt gefragt.
3: Das ist groß, ist fast ein bisschen zu protzig, ne? Also, es ist so ein bisschen gegen meine DNA.
4: Viele Leute denken immer, Hannover ist nicht so geil, obwohl wir eigentlich viel zu bieten haben. Vielleicht, das ist groß, kommt dann besser an, als das ist klar.
5: Finde ich sehr unaussagekräftig im Zusammenhang mit Niedersachsen. Also ich sehe nur so den Zusammenhang halt einfach nicht.
6: Die Listermeile, die ist top. Da würde ich auch sagen, das ist groß, weil uns das gefällt, diese Kaffeehauskultur und alles. Aber das ist groß, da kann ich mir jetzt darunter nicht groß was vorstellen. Nee.
0: Und Sie haben doch bestimmt auch noch eine Meinung, würden wir auch noch sehr gerne erfahren. Stimmen Sie ab, top oder flop, im Internet unter ndr.de/niedersachsen oder in der NDR Niedersachsen App. Das Land hat übrigens 10 Millionen Euro bereitgestellt für diese neue Kampagne. Und man kann eigentlich nur hoffen, dass die stärker zieht als die vorherige. Haben wir eben schon gesehen, die wir dann als offizielles Ländermagazin, das wir sind, jetzt auch noch offiziell zu den Akten legen wollen.
7: Ach klar, wir hatten doch ein paar schöne Jahre miteinander. Wir haben weitergelebt und du hast uns in Ruhe gelassen. Wenn man nicht gerade auf der Autobahn

0: Autobahn an dir vorbeigefahren ist. Du hast dich gut gehalten, vielleicht auch, weil du eher im Hintergrund geblieben bist. Gut, zu Beginn gab's Fragen. Warum? Klar. Was soll das?
1: Niedersachsen, klar.
2: Ja. Niedersachsen, klar. Niedersachsen kenne ich. Und klar, Punkt nicht.
3: Als Spruch? Das ist kein ganzer Satz.
0: Viele spekulierten schon damals, welch kreativer Prozess in dieses Spitzenergebnis eingeflossen sein könnte. Wir möchten uns daran aber nicht beteiligen. Das ist doch Vergangenheit. Wenn wir also nach vorne schauen wollen, bieten sich auch andere norddeutsch-knappe Aussagen an. Jede für sich hat eine ähnliche urniedersächsische Aussagekraft. Das war ja offenbar damals auch der Auftrag.
4: Wenn es ein guter Slogan ist, dann kennzeichnet dieser Satz, dieses Wort, das Land präzise.
0: Ja, gut für den früheren Ministerpräsidenten. Die neue Kampagne muss er nicht mehr verteidigen. Bleibt uns, Abschied zu nehmen. 9 Jahre klar, 9 Jahre Stabilität. Klar, du warst Niedersachsen und damit einer von uns. Deshalb sagen wir Danke, klar. Und tschüss.
5: Und Niedersachsens Landeshauptstadt hat übrigens auch einen Slogan, der lautet aufregend unaufgeregt. Und das stimmt in der Innenstadt gerade mal so gar nicht. Da gibt es Ärger um den Einbau eines unterirdischen Sammelbeckens für Regenwasser. Das sollte dem Klimawandel vorbeugen und nachhaltig genug Wasser liefern für mehr Grün in der Stadt. Schöne Idee, aber bei den Bauarbeiten passierte dann das hier.
6: Tiefe Risse in Hausfassaden entstanden im vergangenen Jahr bei dem Versuch, eine unterirdische Zisterne für Regenwasser zu bauen. Dass bei den Rammarbeiten die Hauswände gelitten haben, erstaunt Thomas Billerbeck nicht.
7: Hier sind eben Stahlwände, Spundwände in den Boden getrieben worden. Das hat bei uns die Tassen vibrieren lassen. Also das ganze Haus hat hier vibriert. Wir konnten eigentlich nicht mehr richtig arbeiten.
6: Im ersten persönlichen Kontakt zeigte sich die Stadt gegenüber den Betroffenen noch kooperativ. Umso erstaunter war Thomas Billerbeck über das jüngste Schreiben. Ein Drittel soll er jetzt selbst zahlen.
7: Das Schreiben ist eben halt genau etwas anderes, sondern da wird sich auf eine Rechtsposition zurückgezogen, eine Teilhaftung. Und das passt überhaupt nicht in den Tenor aus der Sitzung im letzten Jahr. Und das finde ich eben letztlich ein Stück weit enttäuschend.
6: Die Krux an diesem Fall, die Stadt hat zwar vorab ein Bodengutachten beauftragt, allerdings nur über die Stabilität des Bodens unterhalb der Straße. Die Häuser links und rechts davon scheinen auf instabilerem Untergrund gebaut worden zu sein. Das wusste vorher niemand. Die Stadt Hannover findet selber, die Kommunikation ist unglücklich gelaufen. Doch in der Frage, wer zahlt, sieht sie keinen Handlungsspielraum. Das laufe über die Versicherung.
8: Der HDG argumentiert, ein Drittel geht sozusagen auf die Kappe der Immobilieneigentümer. Nicht, weil sie auch Schuld haben, sondern weil der Untergrund eben Teil dessen ist, was in ihrer Verantwortung liegt.
6: Ohne jegliche Schuld für Schäden zahlen, Anlieger Matthias Limbach hat da kein Verständnis.
9: Was habe ich damit zu tun, dass jemand anders aufgrund von Planungsfehlern Schäden anrichtet? Das finde ich schon problematisch. Und auch das ist ein Thema, man kann ja auch dann sprechen statt schreiben.
6: Immerhin, der Rat der Stadt hat ein externes Gutachten in Auftrag gegeben. Das soll nun offene Fragen klären.
8: War das Bodengutachten ausreichend? Ist in der korrekten Weise gerammt worden? Gab es vielleicht noch andere Faktoren, die eine Rolle spielen? Wenn das zu einem anderen Ergebnis kommt, als es bislang der HDG formuliert hat, dann sieht die Situation wieder anders aus. Aber das liegt uns noch nicht vor. Das wird in einigen Monaten der Fall sein.
6: Thomas Billerbeck hat noch nicht entschieden, wie er weiter vorgehen will. Andere Anwohner haben bereits angekündigt, zu klagen.
5: Und noch ein Aufreger aus Worpswede. Da denkt man an Kunst und an viel Grün, aber eher nicht an eine umstrittene Schießanlage, auf der Jäger und Sportschützen jetzt schon seit mehr als 50 Jahren trainieren, offenbar mit negativen Umweltfolgen. Seit 6 Jahren liegt ein Gutachten vor, das spricht von einer extrem hohen Arsen-, Blei- und Cadmiumbelastung. Und eine Bürgerinitiative will, dass das Gelände jetzt saniert wird.
10: Sieht aus wie eine Laune der Natur, ist aber eine tickende Zeitbombe, sagt die Bürgerinitiative Naturschutz Worpswede. Ganz falsch liegt sie damit offenbar nicht.
11: Also allein schon, dass diese Umfriedung hier so desolat

0: ist schon ein Skandal.
1: Ja, und der Wall sieht ein wenig gar nicht so schlimm aus, sondern er sieht in der Landschaft als eine kleine Erhöhung und dass da richtig viel, 230 Tonnen Blei eingelagert sind. Und das ist nochmal anzumerken.
2: Bleischrot von der Schießanlage Wackhausen. Seit Anfang der 70er trainieren hier Jäger und Sportschützen. Da kam also was zusammen. Pro Schuss mehr als 200 kleine Bleikugeln. 2006 wurde auf Druck der Behörden oberflächlich Erde abgetragen, zusammengeschoben, in Folie gepackt und begrünt. Doch das Moor hier ist weich. Die Wurst sackt ab. Wurst, so nennen sie hier den 216 Meter langen Wall, eine schwermetallverseuchte Deponie.
1: Blei vermischt mit Torfboden. Und das löst sich natürlich auf, weil der Torf sauer ist. Und dadurch lösen sich die Bleie auf. Und damit ist ein sehr, sehr, sehr verseuchtes Wasser-Blei-Gemisch in dieser Wurst. Und es müsste regelmäßig ausgetauscht werden oder ausgesaugt werden. Das ist bisher nie geschehen.
2: Obwohl es der Landkreis Osterholz angeordnet und sogar mit Zwangsgeld gedroht hat. Aber dagegen klagt die Betreibergesellschaft der Schießanlage. Das Verfahren zieht sich. Immerhin ist das Schrotschießen seit 2019 untersagt. Der Betreiber lehnt ein Interview ab. Diese Aufnahmen sind 7 Jahre alt. Mittlerweile geht es nicht mehr nur um die Wurst. Auch das schrotbelastete Gelände muss saniert werden. Der Worpsweder Gemeinderat drängt darauf.
3: Die Sanierung ist eben halt erstmal das Wichtigste. Und darauf zielt auch dieser Gemeinderatsbeschluss in erster Linie ab. Und ich glaube, da sind wir uns dann aber wiederum alle einig. Das muss passieren.
2: Aber auch dagegen wehrt sich der Schießstandbetreiber. Das kann dauern. Damit nicht noch mehr Schwermetalle in die Umwelt gelangt, fordert die Bürgerinitiative, dass der Landkreis das Gelände jetzt selbst saniert und sich die Kosten von der Betreibergesellschaft zurückholt. Die Behörde will stattdessen den Ausgang vor Gericht abwarten, äußert sich nur schriftlich. Es besteht eine Gefährdungslage, die so akut ist, dass die Betreiberin handeln muss. Die Gefahr ist jedoch nicht so akut, dass der Landkreis unmittelbar selbst tätig werden müsste. Die Schießstandbetreiberin bekommt jetzt sogar ein weiteres Jahr Zeit für ein Gutachten, eingeräumt vom Landkreis, und das kritisiert die Bürgerinitiative.
4: Dass er aus uns unkenntlichen, unverständlichen Gründen aussitzt und verzögert. Und sich ständig von den Betreibern, ja, auf gut Deutsch an der Nase herumführen lässt, da ist man ohnmächtig, als Bürger.
2: Trotzdem lassen sie nicht locker. Sie haben sich beim Umweltministerium beschwert. Die Antwort steht noch aus.
5: Ein Verkehrsunfall hat am Morgen bei Bramsche für Behinderungen gesorgt. Da war ein Tiertransporter umgekippt. Mehr in den Kurznachrichten.
6: Der mit 75 Schweinen beladene Laster wollte um 7:45 auf dieser Straße abbiegen. Dabei kippte das Gespann um und landete zum Teil im Garten eines Wohnhauses. Der Fahrer und nahezu alle Tiere blieben bei dem Unfall unverletzt.
7: Insgesamt ist es hier noch relativ glimpflich abgelaufen, wenn man bedenkt, dass es hier eine Kreuzung ist, die gerade zu Stoßzeiten, wenn hier in den benachbarten Orten Schichtwechsel bei den größeren Firmen im Niedersachsenpark ist, ist hier sehr viel Verkehr und auch hier Kinder gehen hier zur Bushaltestelle. Das ist schon, ja, glücklich abgegangen.
6: Während der aufwendigen Bergung des Lasters kam es am Morgen auf der Strecke mehrere Stunden lang zu Verkehrsbehinderungen. Großeinsatz für die Feuerwehr in Wunsdorf. In einem alten Fabrikkomplex brach gestern Abend ein Brand aus. Rund 280 Feuerwehrleute waren im Einsatz, mussten aber Teile des Gebäudes abbrennen lassen.
8: Die Nacht hat sich so gestaltet, dass wir uns aufgrund der schwierigen, ja, Verhältnismäßigkeiten dazu entschieden haben, das Dach, kurioserweise muss man schon fast sagen, durchbrennen zu lassen, damit wir die Möglichkeit haben, insgesamt mehr Löschwasser aufzutragen oder einzubringen ins Gebäude.
6: Die Feuerwehr war auch heute noch bis in den Abend im Einsatz, um den Brand unter Kontrolle zu kriegen. Brandursache und die Schadenshöhe sind bisher noch völlig unklar.
5: Niedersachsen ist ja Agrarland Nummer 1. Auch weil Niedersachsens Landwirte und Landwirtinnen sich immer wieder neu erfinden. Der Fortschritt ist entscheidend in der Landwirtschaft. Und einen Blick in die mögliche Zukunft gab es bei einer Vorführung im Kreis Helmstedt.
6: Ob in der Luft oder am Boden. So könnte es in Zukunft auf Niedersachsens Äckern und Feldern aussehen. Niedersachsens Bauern, bei der Vorstellung der neuen Hightech-Geräte nahe der Domäne Schickelsheim, noch etwas reserviert.
9: Im Moment sind wir doch eher skeptisch, weil wir eine kleinstrukturiertere Flächenstruktur haben.
10: Für mich als Ackerbauer ist das eigentlich noch viel Zukunftsmusik. Weil gerade auf diesem Standort ist das alles machbar, aber auf dem Standort, wo wir wirtschaften, ist es doch sehr steinreich.
6: Okay, Steine liegen hier tatsächlich keine rum. Die Hersteller der Maschinen versuchen vor allem mit einem zu punkten, Arbeitserleichterung.
11: Er wird jetzt die komplette erste AB-Linie im Infield abfahren.
6: Dieser Feldroboter lässt sich per Handy-App programmieren und soll dann allein übers Feld pflügen, bei Tag und auch wenn der Bauer schläft, in der Nacht. Ähnlich dieses Gerät, das grün anzeigt, wenn der Weg frei ist. Überhaupt, autonomes Fahren ist der Trend hier auf der Praxisschau. Auch dieses Gerät, andere Maschine, selbes Prinzip.
12: Wir haben nämlich vorne Kameratechnik drin. Die kann rausfinden, wo die einzelnen Kulturpflanzen liegen, vor allem auch, wo der Stamm jeder Pflanze ist. Und kann dann das Signal weitergeben an unsere Werkzeuge. Hier haben wir Winkelmesser, die können dann vor und hinter jeder Pflanze einscheren und dadurch auch innerhalb der Reihe und nicht nur zwischen der Reihe.
6: Wenn auch nicht völlig geräuschlos, dafür aber mit E-Antrieb. Wichtig bei stetig steigenden Energiepreisen. Nicht der einzige Vorteil der Selbstfahrgeräte.
13: Fachkräftemangel ist überall in unserer Volkswirtschaft und gerade auch in der Landwirtschaft ein Thema. Und wenn wir dann autonome Techniken haben, wenn Maschinen selber fahren können, ohne dass der Mitarbeiter da die ganze Zeit drauf sitzt, ist das optimal.
6: Hightech auch von oben. Diese Riesendrohne lässt sich mit Dünger oder Pflanzenschutzmittel beladen und fliegt dann, ebenfalls vom Landwirt vorprogrammiert, die Fläche ab. So langsam wirken auch die Zuschauer überzeugter. Drohnen, der zweite Trend. Auch beim sogenannten Spot Spraying kommen sie zum Einsatz. Statt großflächig Herbizide zu versprühen, soll die Drohne aus der Luft ausmachen, welche Pflanzen befallen sind. Die kann der Bauer dann gezielt anfahren. Aber jetzt mal ehrlich, bei aller Hightech, wo ist die Emotion, wo ist die Liebe? Eine Maschine kann die ja wohl kaum geben.
14: Ich glaube, eine Maschine kann das auch. Muss ich ganz ehrlich gestehen, weil eine Maschine erkennt ja dann zum Beispiel die Krankheit oder vielleicht auch das Unkraut schneller, als wir das tun würden. Von daher ist das vielleicht eine gewisse abstraktere Liebe, als wir das geben könnten. Aber ich glaube schon, dass auch eine Maschine fähig ist, der Pflanze die Liebe zu geben, die sie braucht.
6: Und dann doch, bei aller Hightech, ganz auf menschliche Hilfe verzichten, können offenbar auch schlaue Maschinen nicht.
5: Und ohne Bienen geht's schon mal gar nicht. Die bestäuben unter anderem Obstbäume, Beerensträucher, Raps oder Sonnenblumen. Der jüngste Berufsimker Deutschlands kommt dabei aus Osnabrück und der ist deutschlandweit gefragt.
15: Er ist 26 und trotzdem schon einer der größten Arbeitgeber Niedersachsens. Maximilian Urban aus Osnabrück ist Berufsimker. Über 600 Millionen fleißige Bienchen sind für ihn deutschlandweit im Einsatz.
16: Viele Mitarbeiter. Viel zu tun, viele Arbeiterinnen, die für einen arbeiten. Ist doch was Schönes, oder?
15: Dabei ist nicht alles rosarot. Günstiger ausländischer Honig schwemmt den Markt und macht aus dem Imker eine aussterbende Gattung. Hat sein Beruf eine Zukunft? Wir sind auf einem Heidelbeerfeld im Landkreis Diepholz. Der junge Unternehmer schaut, ob seine Bienen fleißig waren. Heute sollen sie abtransportiert werden. Aus Niedersachsen zur nächsten Station nach Berlin. Er fährt von Feld zu Feld, um die Bienen aufzuladen. Der Berufsimker verleiht sie an Landwirte in ganz Deutschland.
16: Also hier mit dem Hof Winkelmann, wo wir jetzt stehen, da arbeiten wir schon ein paar Jahre zusammen mit. Es klappt super. Ich meine, die haben deutlichen Mehrertrag dadurch, dass unsere Bienen hier stehen. Und das bezahlen die natürlich auch. Ne?
15: Wenn die Ernte also gut ausfällt, zahlt der Landwirt eine Bestäubungsprämie an ihn. Auf diesem Heidelbeerfeld haben die Bienen ihre Arbeit getan.
16: Die Bestäubung ist sehr, sehr wichtig. Ich meine, das haben wir jetzt hier bei der Heidelbeerplantage auch schon gesehen. Ohne unsere Bienen würden die Sträucher nicht so voll hängen.
15: Laut Imkerbund hängen rund ein Drittel der globalen landwirtschaftlichen Produktion von der Bestäubung durch Insekten ab. Maximilian Urban entschied sich vor 6 Jahren dazu, Berufsimker zu werden. Dazu machte er extra eine Ausbildung. Angefangen mit einem Bienenvolk sind es jetzt mehr als 1200.
16: Ich möchte auch so ein bisschen damit zeigen, dass auch wir Jungen was in der Landwirtschaft verändern können.
15: In einem aussterbenden Beruf. Denn deutschlandweit gibt es nur 100 Betriebe, heißt es vom Imkerbund. Eine der größten Herausforderungen? Günstiger Honig aus dem Ausland.
16: Wenn man ehrlich ist, kann man da nicht mithalten. Es ist unmöglich, ein Honigglas, ein 500-Gramm-Glas für 2 Euro zu produzieren. Es ist schon unmöglich. Und da müssen die Verbraucher sich auch natürlich auch so ein bisschen selber fragen, greife ich dann zum 2-Euro-Glas, wo dann Honig draufsteht, aber vielleicht nicht drin ist, oder ob ich dann vielleicht lieber 1-2 Euro mehr ausgebe und dann wirklich den Imker unterstütze vor Ort.
15: Doch bevor der Honig im Supermarkt landet, muss er hier in seiner Imkerei erst noch produziert werden. Die Waben werden eingespannt, dann in einer Zentrifuge geschleudert, bis Honig herauskommt. Erst dann landet der Honig im Glas. Und zwar Honig aus vielen Regionen in ganz Deutschland.
17: Es gibt Rapshonig aus Niedersachsen, es gibt Rapshonig aus dem Teutoburger Naturpark, es gibt aber auch Rapshonig aus Bayern. Es ist mit manchen Trachten funktioniert es. Es ist so, zum Beispiel die Akazie, die können wir jetzt nur in Brandenburg ernten oder in Bayern. Da haben wir auch noch ein paar Stellen. Aber den kann man zum Beispiel jetzt nicht in Niedersachsen ernten. Genauso wie den Waldhonig. Der kommt meistens aus dem Schwarzwald oder aus Bayern. In anderen Regionen ist er einfach nicht zu finden. Also es ist so regional wie möglich, aber so national wie nötig bei manchen Sorten.
15: Rund 190 Tonnen Honig vermarktet er über eine Genossenschaft an über 5000 Supermärkte deutschlandweit. Mittlerweile ist es Abend auf dem Heidelbeerfeld. Die Bienen sollen gleich noch verladen werden und die Reise nach Berlin antreten. Dafür ist es wichtig zu warten, bis es dunkler wird. Denn dann fliegen die Bienen nicht mehr umher, sondern kehren in ihre Stöcke zurück.
16: Ja, was auf jeden Fall sehr wichtig ist, dass man aufpasst, dass man die Bienen nicht zu sehr hin und her schüttelt, dann kommen zu viele raus. Und natürlich aufpassen, dass keine Palette runterfällt.
15: Um kurz vor Mitternacht ist es dann endlich geschafft. Alle 120 Bienenvölker stehen auf dem LKW.
16: Der Imker ist zufrieden, die Tracht ist vorbei hier, die Heidelbeere. Und jetzt geht's in die neue.
15: Die Honigreise geht weiter. Schon morgen werden diese 6 Millionen Bienen hier ausschwärmen und ihren Honig dann aus Akazienbäumen sammeln.
5: Und mal gucken, wer das jetzt weiß. Was gehört für viele Urlauber in Dangast unbedingt dazu? Rhabarberkuchen. Und das seit genau 50 Jahren. Damals ging das los mit dem Kultkuchen aus dem Dangaster Kurhaus. Das Rezept wollte uns die Chefin nicht verraten, aber wir haben zum runden Jubiläum mal hinter den Tresen geguckt.
18: Abracadabra. Ja, dieser Kuchen war geradezu bombastisch. Und die Nachfrage danach erstarkte drastisch.
19: Hunderte gehen an guten Tagen über den Tresen. Es gibt Gäste, die kommen nur wegen des Rhabarberkuchens ins Kurhaus nach Dangast. Er hatte jetzt Geburtstag. 50 Jahre ist es her, dass die ersten Bleche gebacken wurden.
20: Da gab es eine riesengroße Rhabarberernte bei meinem Großonkel. Und die haben so viel Rhabarber geerntet, dass sie gesagt haben, sie können damit gar nicht mehr. Oder sie können dem gar nicht mehr Herr werden. Sie hatten nicht mehr genug Weckgläser, also es konnte nicht mehr eingeweckt werden. Und dann haben sie gedacht, okay, vielleicht können eben Ulrike und Karl August damit was anfangen. Und die haben gesagt, ja super, wir fangen an und versuchen Rhabarberkuchen.
19: Der Kuchen kam so gut an, dass er immer öfter nachgefragt wurde und die Kundinnen und Kunden ihn auch außerhalb der Rhabarbersaison haben wollten. Er wurde schnell zum Aushängeschild des Kurhauses.
21: Es geht im Grunde genommen kein Weg an dem Rhabarberkuchen hier vorbei, ne? Also wir sind im Jahr so bis zu 10 Mal hier.
22: Ja, wird der jetzt geerntet? Was bietet sich an? Ne?
23: Brauchen Sie nicht viele, ne?
22: Mein eigener Rhabarber sieht nie so gut aus wie der hier.
19: Hella Pommer-Kuhlmann probiert den Kuchen heute das erste Mal.
24: Der ist ja noch warm. Das wusste ich gar nicht. Oh, ist auch nicht zu süß. Das ist schon mal gut.
20: Der Rhabarber passt hier gut her. Wir haben eben das Herbe vom Kuchen oder die Säure ein bisschen und dann halt das Süße vom Baiser mit der Sahne zusammen, was dann irgendwie zusammenschmilzt im Mund. Und das Ganze haben wir hier eben auch. Hier haben wir das Meer, das was durchaus mal herb sein kann. Und wir haben dann auch wieder wunderschöne Tage. Also hier kommt ganz viel zusammen und das spiegelt der Kuchen wieder.
19: Der Kuchen ist mittlerweile sogar überregional bekannt. Der Fahreler Ortsteil Dangast, da denken viele an Strand und Kunst. Spätestens an dritter Stelle kommt dann meist schon der Kuchen.
0: Es ist ganz automatisch so, dass ich als Bürgermeister von Farel dann immer gefragt wäre, ist Farel ein Vorort von Dangast? So. Und automatisch kommt man dann zum Kurhaus und automatisch landet man dann beim Rhabarber.
19: Das Rezept ist übrigens ein Geheimnis. Den Kuchen soll man hier genießen und nicht zu Hause.
20: Es ist halt das Gesamtpaket, was eben auch Spaß macht. Also einmal eben der gute Kuchen, der schmeckt mit dem unglaublich schönen Ort, an dem wir hier sind.
18: Abracadabra!
19: Und weil er so besonders ist, hat der Kuchen vergangenes Wochenende sogar eine eigene Geburtstagsparty bekommen.
5: Da kriegt der Kuchen vielleicht mal einen Geburtstagskuchen. Das wäre ja ganz lustig. Und von Dangast geht es jetzt noch rüber nach Emden. Da läuft das Filmfest Emden-Norderney noch bis übermorgen. Und gestern gab es die große Gala mit den Preisverleihungen.
1: Insgesamt 13 Awards wurden im Emder Festspielhaus vergeben. Florian Lukas, bekannt geworden durch den Film Goodbye Lenin, wurde mit dem Emder Schauspielpreis geehrt. Der 53-Jährige hat inzwischen eine so lange Filmografie vorzuweisen, dass er deshalb für sein bisheriges Gesamtwerk ausgezeichnet wird.
3: Es ist nicht so ein Glücksgriff, sondern es ist irgendwie eine Auszeichnung für eine gewisse kontinuierliche Unterschiedlichkeit, würde ich das mal nennen. Und das ist natürlich total besonders. Und das ist mein erster Preis dieser Art. Das ist wirklich sehr besonders toll.
1: Ein französisch-belgischer Film hat auf dem Festival in diesem Jahr besonders beeindruckt. Muganga erzählt die Geschichte des kongolesischen Arztes und Friedensnobelpreisträgers Denis Mukwege.
4: A pris en charge plus de 30.000 femmes violées avec une brutalité inouïe. Celles qui s'en sortent vivantes arrivent à l'hôpital dans un état de destruction physique et psychique indescriptible.
1: Der Film erhielt den mit 15.000 Euro dotierten Bernhard-Wicki-Preis. Den NDR-Filmpreis für den Nachwuchs gewann der Film Staatsschutz von Faraz Shariat. Im August kommt er in die Kinos.
5: Und wir haben auch noch einen Preis zu vergeben. Das Wetterbild des Tages, das hat Lorenz Wozinski aus Papenburg gemacht. Eine Runde Waldbaden im Papenburger Stadtforst. Ich finde, man kann den erdigen Boden da förmlich riechen. Dazu das satte Grün. Schöne Idee, in den Wald zu gehen, gerade wenn es warm ist draußen. Aber es wird jetzt erstmal kälter. Das erklärt Carsten Schwanke jetzt noch ausführlicher. Eine Kaltfront bringt fast aprilhaftes Wetter. Perfekt, um auf dem Sofa Hallo Niedersachsen zu gucken. Also bis morgen und jetzt noch einen schönen Abend. Machen Sie es gut. Tschüss Niedersachsen.
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25: Einen schönen guten Abend. Herzlich willkommen zu den Wetteraussichten für Niedersachsen. Rund 27 Grad gab es heute noch einmal in Wolfsburg, also ganz im Osten unseres Bundeslandes. Aber das war es dann erst einmal mit den sommerlichen Temperaturen. Denn ein großes Tiefdrucksystem über dem nördlichen Atlantik schickt uns in den nächsten 3-4 Tagen immer wieder neue Regenschauer und Gewitterwolken direkt vom Atlantik hinein zu uns nach Niedersachsen. Das Wetter wird wechselhafter und mit diesem wechselhaften Wetter wird es auch kälter. Was ich hier auf dem letzten Bild, das ist Donnerstag 13 Uhr, zeigen möchte, hier deutet sich ein größeres Hochdruckgebiet im Südwesten Europas und über dem mittleren Atlantik an. Und dieses Hochdruckgebiet, das könnte Richtung Wochenende langsam zu uns vorankommen. Und deshalb könnten, nachdem es in den nächsten Tagen erstmal kälter wird, Temperaturen nur 18, 19 Grad, könnte es beginnend mit dem Wochenende wieder sonniger und auch deutlich wärmer werden, vor allem für die nächste Woche. Aber das klären wir in den nächsten Tagen genauer. Heute Nacht kommen aus Westen mal wieder neue Regenschauer zu uns an, die in der zweiten Nachthälfte nach Osten abziehen. Die Temperaturen liegen dann morgen früh bei Werten zwischen 12 und 14 Grad. Morgen Vormittag kommt am späten Vormittag der nächste Schwung an Schauern und einzelnen Gewittern. Morgen Nachmittag können diese Schauer und Gewitter auch etwas kräftiger ausfallen. Zwischendurch ist aber immer wieder Platz für ein paar Sonnenstrahlen. Also richtiges Aprilwetter und das bei folgenden Temperaturen: 16 Grad in Cuxhaven und bis zu 19 Grad in Braunschweig. Keine 20 Grad mehr morgen. Der Wind weht recht frisch aus westlichen Richtungen. Die weiteren Aussichten: es geht durchwachsen weiter. Die Temperaturen verbleiben im Bereich zwischen 17 und 19 Grad, also bei unter 19, bei unter 20 Grad. Und erst zum Wochenende könnte dann langsam die wärmere Luft zu uns kommen.
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6: Guten Abend. Das war ein Albtraum in zwei Akten in Ueckermünde. Da gab es am Sonnabend, am frühen Abend, den Brand hier im Kulturspeicher. Das wurde gelöscht, der Brand, die Entwarnung also. Dann aber in der Nacht, so gegen 2 Uhr morgens, wieder ein Feuer, wieder im Kulturspeicher. Und obwohl die freiwilligen Feuerwehren im Dauereinsatz waren, hat es das kulturelle Herz der Stadt ordentlich erwischt.
7: Stundenlang bis in den Sonntagvormittag hinein kämpfen fast 100 Kameradinnen und Kameraden der Freiwilligen Feuerwehren der Region um den Ueckermünder Kulturspeicher. Den einen Teil des denkmalgeschützten Gebäudes können sie vor den Flammen retten, der andere komplett zerstört. Um den Speicher kümmert sich ein Verein. Katrin Starke war 27 Jahre lang die Vereinsvorsitzende, wollte sich jetzt zur Ruhe setzen.
8: Gestern haben alle geweint, sag klar. Und jetzt müssen wir in Ruhe überlegen, wie gehen wir jetzt vor, was machen wir jetzt. Also ich habe meine ganze Kraft da reingesteckt. Und wenn das dann plötzlich so endet oder man hat das Gefühl, dass es so endet, dann ist man irgendwie eigentlich verzweifelt.
7: 1999 hat sie zusammen mit ein paar Mitstreitern den stark baufälligen Fachwerkspeicher übernommen. Mit viel Kraft haben sie das Gebäude 7 Jahre lang saniert, zu einem Treffpunkt für Kunst und Kultur in der Region gemacht, mit kleinem Regionalladen. Sie organisieren Ausstellungen, Lesungen, Konzerte.
9: Das ist eine volle Katastrophe. Also ich bin in der Nacht ja auch wach geworden. Ich wohne hier Luftlinie 10, 15 Meter entfernt. Und das war einfach nur ganz schlimm, das zu sehen. Ich kenne das seit meiner Kindheit. Und das ist, hier sind immer viele Veranstaltungen. Und die haben sich so viel Mühe gegeben, die ganzen Ehrenamtler. Also das ist schon, da bricht einem schon das Herz.
10: Ich bin hier im Speicher montags immer zum Töpfern. Und das hat viel Spaß und Freude gemacht. Und wir waren auch eine gute Truppe, oder sind sie immer noch. Ja, ist natürlich ein ganz schöner Schock jetzt, wenn man das sieht. Und ja, mal gucken, wie es weitergeht. Ne?
11: Ich hoffe, dass das bald instand gesetzt wird, dass die Finanzen dafür da sind und ja, dass das dann wieder weitergehen kann.
7: Für die Mitglieder des Speichervereins ist einen Tag nach dem Brand klar, sie schauen nach vorn, wollen den Wiederaufbau. Die Polizei schätzt den entstandenen Schaden auf rund 1 Million Euro, geht von einem technischen Defekt aus.
8: Also es geht den ganzen Tag das Telefon, alle sagen, Leute, wir stehen da, sagt Bescheid, wir helfen euch, wir machen. Und ich glaube, es wird auch gespendet werden, dass wir die wichtigen ersten Schritte selbst machen können. Ne? Also so eine Versicherung würde vielleicht am Ende das Haus wieder aufbauen lassen können. Aber die vielen Arbeiten, die jetzt gemacht werden müssen, um erstmal hier wieder loslegen zu können, da braucht man schon ein bisschen Geld dafür.
7: Hilfe bekommt der Verein auch von der Stadt. Der Bürgermeister persönlich kümmert sich.
12: Da habe ich jetzt mit dem Dachdecker telefoniert. Der guckt sich das mal an, dass wir erstmal eine Notsicherung dort machen können. Morgen kommt der Versicherungsgutachter. Der wird dann sicherlich sagen, wie es weitergehen wird. Und ich hoffe, es mündet darauf hinaus, dass man sagen kann, der Speicher kann wieder aufgebaut werden.
7: Dennoch bleiben Fragen, die Gutachter klären müssen. Wie konnte es sein, dass der Speicher zweimal hintereinander brennt? Die Ueckermünder, vor allem die Vereinsmitglieder, hoffen, darauf bald eine Antwort zu bekommen.
6: Das verfolgen wir natürlich weiterhin. Von der Quelle in Grebin bis hin zur Ostsee, hier in Warnemünde. Die Warnow kann zahm, aber eben auch mal wild sein. Aber wie gesund ist der Fluss eigentlich? Das finden gerade Schüler im Schulterschluss mit der Wissenschaft heraus. Das heißt, sie sammeln Daten, messen zum Beispiel die Temperatur, den Salzgehalt des Flusses. Also Forschung vor der Haustür.
13: Diese Forschungssonde hängt seit einer Woche in der Warnow im Rostocker Stadthafen. Und heute muss Wissenschaftler Sven Hille sie warten, gemeinsam mit der 6D der Borwin-Schule.
14: Genau, jetzt gucken wir uns die Sonde noch an, wie sie innerhalb der letzten Woche bewachsen ist.
15: Die könnt man ganz gut anfassen, dann kriegt ihr ein Gefühl.
13: Entwickelt hat die Sonde das Leibniz-Institut für Ostseeforschung Warnemünde.
15: Das Grüne sind Algen. Kritisch wird es aber, wenn er die Sensoren betrifft. Hier haben wir jetzt schon eine andere Struktur. Erkennt ihr die?
16: Ich würde sagen, das sind so Anfang von Seepocken.
15: Genau.
13: Bald sollen die Schüler mit der Sonde auch ohne Hilfe Daten erheben.
17: Das ist ein Gerät, das die Warnow messen kann, also bestimmte Dinge in der Warnow, wie den Salzgehalt oder die Temperatur.
16: Also man kann damit so die Wasserströmung, die Temperatur und klar, das glaube ich, das messen.
13: So werden die Jungen und Mädchen zu Forschern. Denn die Daten, die sie hier sammeln, liefern Hinweise auf die Veränderungen durch den Klimawandel. Kinder sammeln Daten, die Wissenschaft nutzt sie, um auch Aussagen über die Ostsee zu treffen.
15: Wenn man wirklich seriös klimawandelbedingte Effekte nachweisen will, dann müssten wir 30 Jahre hier messen. Aber einmal muss man anfangen und damit haben wir den Startschuss jetzt hier gelegt.
13: Alle Daten können die Kinder in der App auslesen. Der Wissenschaftler braucht jetzt erstmal einen Latte Macchiato. Aber den will er gar nicht trinken.
15: Und ich denke schon, beim Experimentieren werdet ihr erkennen, dass es da schon Parallelen gibt.
13: Sven Hille hat ein Modell mitgebracht, mit dem er zeigt, wie sich Wasser ausbreitet.
15: Der Salzgehalt der Nordsee beträgt ungefähr 3%. Du kannst ungefähr die Hälfte der Tinte jetzt hier mit reinmachen, um das besser vom Ostseewasser unterscheiden zu können. Jetzt passiert was ganz Spannendes.
13: Die Tinte macht das, vereinfacht gesagt, schwere Salzwasser in der Ostsee sichtbar.
15: Das Nordseewasser hat es jetzt geschafft, das Gotlandbecken zu erreichen. In der Natur dauert dieser Prozess mehrere Monate.
17: Im ersten war noch ganz viel tiefe Flüssigkeit und im Gotlandbecken war dann schon wieder ganz wenig. Ja,
16: also das geht immer so auf den Boden und bis es dann voll ist, bis zu diesen Zacken, bis zu dieser Schwelle.
15: Daran kann man ablesen, wie sich der Salzgehalt verändert in der Ostsee. Und das ist sozusagen eine wesentliche Gemeinsamkeit, die die Ostsee und der Latte Macchiato aufweisen. Die haben also Dichteunterschiede und jetzt haben wir hier auch eine Grenze.
13: Genauso wie der Latte Macchiato ist die Ostsee geschichtet. Unten ist der Sauerstoff knapp, das beeinflusst auch die Warnow. Das zeigt auch die Sonde. Batterietest und das Gerät kann wieder zurück. In einer Woche werden sie wiederkommen und nach ihrer Sonde schauen. Noch in diesem Jahr sollen 4 weitere solcher Geräte in der Warnow Daten sammeln. Auch sie werden von Schulklassen gewartet.
6: Vielleicht haben wir da auch den nächsten Nobelpreisträger gesehen. Aber gut möglich ist es doch, dass es für den einen oder anderen Schüler ein Startschuss für eine Karriere in der Wissenschaft ist, das Ganze. In jedem Fall braucht die Forschung in Mecklenburg-Vorpommern Nachwuchs.
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6: Es gibt ein Gerichtsurteil, das die Linke und die AfD betrifft. Mehr Details dazu in den Nachrichten mit Lilly Michaelsen.
18: Ja, in einem Verfahren vor dem Oberlandesgericht hat sich die AfD-Fraktion gegen 2 linken Kreisverbände durchgesetzt. Es ging dabei um einen Vorfall im Landtag vor rund einem Jahr. Der an Parkinson erkrankte linken Abgeordnete Dirk Bruhn hatte 2 AfD-Abgeordneten vorgeworfen, ihn nachgeäfft zu haben. Diese stritten das ab. Bruhn hatte die von ihm beschuldigten AfD-Abgeordneten Tore Stein und Enrico Schult in der Landtagsdebatte als so wörtlich politische und menschliche Arschlöcher bezeichnet. Diese Formulierung übernahmen daraufhin 2 Kreisverbände der Linken in eigenen Pressemitteilungen dazu. Gegen diese klagte die AfD in erster Instanz weitgehend ohne Erfolg. Doch das Oberlandesgericht entschied nun, die Linke könne nicht belegen, dass das Nachäffen stattgefunden habe und dürfe deshalb das nicht weiter verbreiten. Außerdem handele es sich bei den Äußerungen um eine Beleidigung der AfD-Politiker. Seit Anfang Februar hat es 12-mal in einem leerstehenden Hochhaus in der Neubrandenburger Oststadt gebrannt. Polizei und Stadtverwaltung gehen von vorsätzlicher Brandstiftung aus und planen jetzt Schutzmaßnahmen.
19: Die Stadtverwaltung will möglichst bald einen Zaun mit Überwachungskameras um das Mehrfamilienhaus bauen lassen, damit niemand mehr so leicht in das ehemalige Wohnheim hineinkommt. Die Rechnung für den Zaun soll der Eigentümer bezahlen. Die Polizei hat die offenbar absichtlich gelegten Brände in dem Hochhaus mittlerweile als schwere Verbrechen hochgestuft. In zwei Fällen seien Menschen durch die Feuer in Lebensgefahr gewesen.
20: Wir haben noch keine konkreten Erkenntnisse zu einem Tatverdächtigen. Wir gehen auch nicht davon aus, dass es diesen einen gibt. Bisher haben wir immer wieder mal im Umfeld Jugendliche, Jugendgruppen festgestellt. Einige Delikte ordnen wir diesen zu. Einen konkreten Tatverdächtigen gibt es noch nicht.
19: Schon vor Monaten hatte die Stadt die unteren Türen und Fenster vergittert. Diese sind aber regelmäßig von Unbekannten aufgeflext worden.
18: Ja, gebrannt hat es am Vormittag auch in der Rostocker Südstadt. Ein Auto in einem Garagenkomplex hatte Feuer gefangen. Laut Polizei wollte der 91-jährige Inhaber in der Garage offenbar ein elektrisches Gerät aufladen. Das fing daraufhin Feuer. Das abgestellte Fahrzeug und die Garage brannten vollständig aus. Verletzt wurde niemand. Der Schaden wird auf rund 10.000 Euro geschätzt.
6: Im Gnadenhof Letschow bei Schwan bekommen Tiere eine zweite Chance. Das ist möglich, weil es Menschen gibt, die sich in ihrer Freizeit für solche Projekte einsetzen. Machen wir uns nichts vor, die Vereine in Mecklenburg-Vorpommern und die Ehrenamtlichen sind durch nichts zu ersetzen. Und genau deshalb unterstützt der NDR diese Helden des Alltags.
21: Wasser! Ja, wir brauchen Wasser!
22: Wasser für die Tiere. Der kleine Gnadenhof Letschow will sich mit der Vereinsaufgabe 2000 Euro sichern. Derzeit leben hier bei Schwan unter anderem 15 Hunde.
23: Ja, sie soll gerade ein bisschen spazieren gehen.
22: Christel ist hier die Chefin und rund um die Uhr für die Tiere da.
23: Ein Tier sehen, ne? Ja, sie kriegt gleich ihren Rolli um. Es ist eigentlich unser Ziel ja auch, den Menschen einmal zu zeigen, welche Lebensfreude diese Tiere haben, auch wenn sie behindert sind, auch wenn sie blind sind oder wenn sie sehr alt sind. Ne? Auch das gehört ja dazu.
24: Sag mal, wofür ist denn das Geld dann gedacht?
23: Wir haben einen Schäferhund aus einem Tierheim übernommen. Der hat leider ganz schlimme Hüftprobleme und er braucht wirklich zwei künstliche Hüftgelenke. Und das ist so ein Kostenpunkt, so um die 12, 13, 14.000 Euro. Ja.
22: Die Tiere hier sind schwer oder gar nicht vermittelbar. Seit 2004 haben sie in Letschow gut 1.000 Tieren ein Zuhause gegeben. Ehrenamtlich mit 15 aktiven Vereinsmitgliedern. Der kleine Gnadenhof hat viel mehr Unterstützer. Mindestens 50 müssen bei der Vereinsaufgabe mitmachen.
25: Ihr müsst jetzt alle zusammenhalten und Wasser in euren Näpfen transportieren, sodass am Ende in diesem wundervollen Eimer 2 Liter Wasser drin sind. Ihr habt dafür 10 Minuten Zeit. Auf die Plätze. Fertig. Los! Los geht's, die 10 Minuten laufen!
22: Die ersten 1.000 Euro hatte sich der kleine Gnadenhof im NDR1 Radio MV Frühstücksclub gesichert. Die sollen jetzt verdoppelt werden. 50 Meter ist die Menschenkette lang und bei jedem Umschütten geht auch Wasser verloren.
26: Das hat ja gar nicht mehr übrig.
25: Ach du grüne Neune, das sind 5 Liter. Und diese 68 Menschen hier heute in Letschow, die haben es geschafft, 5 Liter in 5 Minuten und 56 Sekunden reinzuschütten und das sind 2000 Euro.
6: Seefahrt ist kein Zuckerschlecken, das wissen im Norden selbst die Landratten. Und das hat jetzt auch die Besatzung hier vom Traditionssegler Vorpommern erlebt. Seit Anfang 1990 fährt der Schoner raus von Greifswald aus auf den Bodden, oft auch mit Kindern und Jugendlichen an Bord. Wie auch an diesem Tag, als aus einem entspannten Segelausflug ein Abenteuer wurde.
27: Hagel mitten im Juni im Greifswalder Bodden. Anderthalb Stunden zuvor.
28: So, vorne klar weg.
27: Lothar Knöpke fährt das Ablegen auf der Vorpommern noch immer selbst. Der Schoner wird 30 Jahre alt. Das wollen sie heute feiern. Auf dem Bodden segeln, Kuchen essen. Raus geht's aus dem Greifswalder Museumshafen, wo jetzt seit 35 Jahren Traditionsschiffe wie ihre Vorpommern erhalten werden.
29: Gehst du Logbuch schreiben?
30: Ja, ich gehe. Übergeben.
29: Übernommen.
27: Ablöse. Thomas Herold übernimmt das Steuer, er ist neuer Vereinsvorsitzender. Das Ziel des Vereins, Kinder sollen das Segeln auf der Vorpommern lernen, auch heute.
0: Es ist alles frei.
1: Gut, verstanden und gesehen.
2: Die Übersicht ist sehr schwer zu behalten, wenn man nicht vorne jemanden hat, der auf Entgegenkommer hinweist. Unsere Hoffnung, die wir hatten, bis zum Schluss trocken zu bleiben, wird sich nicht erfüllen. Wir haben zwei Regengebiete, die uns treffen werden. Das erste kurz hinter der Mole. Also wir gucken schon, dass wir ein bisschen Regenschutz vorbereiten. Und das zweite 30 Minuten später nochmal richtig schwer mit Regen. Und wir werden nass werden, aber so ist die Seefahrt. Das Wetter kann man nicht beeinflussen.
3: Da kommt was hoch. Eine schöne Wolkenkante, wenn die uns erwischt.
27: Eine halbe Stunde später. Steuermann Thomas Herold hat in der Wieker Klappbrücke zu den Seiten nur einen Meter Platz. Dann geht's raus auf die See.
4: Klar, zum Segelmanöver.
27: Heute nur die Vorsegel zur Sicherheit. Es sollen wohl starke Windböen kommen in einer guten Stunde.
3: So, dann werde ich mal hier eintragen. Bis zur Brücke sind 4 Seemeilen.
27: Der Vereinsgründer notiert derweil im Logbuch.
3: Und jetzt beginnt es auch noch zu regnen.
27: 10 Minuten Regen, das macht den Seglern noch nichts. Das Schiff ist bestens in Schuss. 4000 Arbeitsstunden investieren sie jährlich und sie brauchen viele Unterstützer, denn der Schoner soll erhalten bleiben, besonders für den Nachwuchs.
3: Das ist ein schönes Gefühl, eigentlich. Wenn man sieht, dass es seinen Zweck erfüllt und dass wir das machen können, was wir ursprünglich wollten.
27: Auf einmal dreht der Wind. Dass der Steuermann Kurs hält, darauf kommt es jetzt an. Statt Kaffee und Kuchen, Hagel und Sturm. Nach einer guten Viertelstunde ist das Unwetter abgezogen.
2: Also das war das Härteste, was wir bisher hatten. Die Hagelkörner haben an den Ohren wehgetan unter den. Das ist schon heftig gewesen. Ja.
27: Solch ein Hagel an Deck, das hat selbst der Ehrenkapitän noch nicht erlebt, der 86-jährige Lothar Knöpke. Der Bodden hat sich wieder beruhigt. Doch so schnell wird diese Fahrt wohl keiner vergessen. Hagel mitten im Juni.
6: Weitere Meldungen aus Mecklenburg-Vorpommern gibt es noch einmal von Lilly Michaelsen.
18: Das deutsche Milchkontor DMK und die dänisch-schwedische Molkereigenossenschaft ALA haben sich zusammengeschlossen. Zuletzt gab auch die EU-Kommission grünes Licht. Die Milchbauern in Mecklenburg-Vorpommern sehen die Fusion mit gemischten Gefühlen.
9: Denn mit der Fusion ist ein neuer europäischer Molkereigigant entstanden. Auf der einen Seite erhoffen sich viele der DMK-Genossenschaftsmitglieder höhere und stabile Milchpreise. Das sagte Milchbauer Matthias Franke von der Lindenberger Agrargenossenschaft bei Staffenhagen dem NDR. Auf der anderen Seite meint Klaus-Dieter Augustin vom Milchkontroll- und Rinderzuchtverband MV, führe die Fusion aber auch dazu, dass Milchbauern immer weniger Auswahlmöglichkeiten hätten. Denn nach dem Zusammenschluss blieben nur noch 2 Molkereien im Land übrig. Rund 12.000 Landwirte aus 7 Ländern vereint ALA unter einem Dach. Der Konzern verarbeitet Rohmilch unter anderem zu Butter, Frischkäse und Joghurt.
18: Zu einem schweren Verkehrsunfall ist es am Mittag im Rostocker Stadtteil Dirkow gekommen. Nach Angaben der Polizei ist eine 37-Jährige mit ihrem Auto von der Fahrbahn abgekommen und in den Gegenverkehr geraten. Dort stieß sie frontal mit einem weiteren Fahrzeug zusammen. Bei der Kollision wurden beide Fahrerinnen verletzt und anschließend ins Krankenhaus gebracht. Beide Autos erlitten einen Totalschaden. Warum ein Wagen plötzlich von der Fahrbahn abwich, ist derzeit noch unklar. Die Polizei ermittelt. Einen weiteren schweren Unfall gab es im Landkreis Vorpommern-Greifswald. Dabei sind am Nachmittag zwischen Rappenhagen und Chemnitz 2 Menschen schwer verletzt worden. Der mit Kartoffeln beladene Anhänger eines Traktors war bei dem Unfall auf ein Auto gekippt. Mehrere Rettungswagen waren im Einsatz, auch ein Rettungshubschrauber. Die beiden Insassen wurden nach Angaben der Polizei in eine Klinik gebracht. Der Schaden liegt bei rund 31.000 Euro. Wie es genau zu dem Unfall kam, ist noch unklar.
6: Von wegen, es gibt hier in Mecklenburg-Vorpommern kulinarisch gesehen nur Fischbrötchen oder geräucherten Aal. Schauen wir zum Beispiel auf die Insel Rügen. Da tut sich gerade ordentlich etwas in den Küchen. Zwischen Imbiss und Food Festival kämpfen die Gastronomen um jeden Gast und vor allem natürlich um neues Personal.
7: Das ist das coolste Ding. Das ist mein Restaurant und wir kochen, was ich möchte.
8: Dann sind es genau 17 Euro, bitte.
10: Das ist doch genau das Leben, wonach ich mich sehne.
11: So, müsst ihr jetzt durch. Die Sachsenbraut bleibt hier.
8: Bombe, wenn du Arbeit brauchst, ne? Wir suchen immer fähige Leute.
7: Diese alte Techniken sind jetzt wieder cool. Was Oma hat gemacht, wir machen.
12: Es wird oft gesagt, dass Rügen keine gute Kulinarik hat. Und ich glaube, das stimmt nicht. Man kennt sie bloß nicht. Aber daran arbeiten wir.
14: Zwischen Imbiss, Inselküche und Foodfestival. Rügens Gastronomen kämpfen um Gäste, Personal und um eine neue Esskultur.
8: Das wird ja dann hier dein Bereich sein.
11: Na, wenn du dann Fragen hast, du holst da irgendwas raus und denkst, hey, was soll denn das, wozu brauche ich das, fragst du mich und dann schauen wir mal.
17: Gut, ich kann mich quasi einrichten.
11: So wie du das möchtest.
14: Anne Ziegert hat einen Imbiss in Tiesow auf Rügen. Nicole ist neu in der Küche und muss wissen, wie das hier läuft.
12: Eis, Eis, Baby.
11: Das ist mein Morgensport.
14: Alleine könnte Anne die Arbeit im Imbiss nicht schaffen. Von 2 Mitarbeitern musste sie sich im letzten Jahr trennen. Jetzt braucht sie dringend mehr Personal.
11: Ich sehe das auch so auf diesen ganzen sozialen Medien, wie sie alle suchen jetzt, natürlich gerade zum Saisonstart. Und da war ich natürlich froh, dass ich da schon jemanden in Sicherheit habe. Und dann fehlt uns eigentlich noch so, ich sag mal, 1,5 Personen.
14: Das Restaurant Onda in Putbus will zeigen, dass Rügen kulinarisch mehr kann als nur Fischbrötchen. Der Neuseeländer Damon Butt und seine Frau Maria Decker setzen auf Handwerk, regionale Zutaten und viel Zeit beim Essen. Eine etwas andere Küche.
26: So, wer bekommt die Rotolo?
7: Ich möchte nicht modern sagen, aber es ist auch nicht klassisch. Es ist nicht, nur italienisch, es ist nicht nur französisch, es ist nicht nur nordisch. Es ist eine Mischung von was ich mag.
14: Was in ihrem Restaurant im Kleinen funktioniert, wollen Damon und Maria in 2 Tagen im Großen ausprobieren. Sie organisieren ein Food-Festival.
11: Dann müsste das eigentlich klappen. Mach noch mal ein bisschen mehr nach links, genau, vor sich mit die Stühle. Okay.
14: Und Anne bekommt Verstärkung für ihre Imbissküche.
11: Langsam. Dann bin ich ja mal gespannt, ob das hier durchpasst. Meine Güte.
10: Schön auf die Scheibe jetzt aufpassen, Schätze.
11: Ach ja. Möchtest du ein Glas oder ein Strohhalm haben?
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6: Geschichte erleben, wo sie am spannendsten ist, nämlich direkt vor Ort. Das geht mit unserer Dorfgeschichte. Jetzt am Wochenende war das Team in Vorbein. Das liegt zwischen Demmin und Greifswald. Das Dorf ist so fast 700 Jahre alt. Damals, nach dem 30-jährigen Krieg, hat da kaum noch jemand gelebt. Zu DDR-Zeiten hatte die LPG das Sagen. Und auch aus dieser Zeit gibt es noch einige Erinnerungen im Dorf.
28: Okay, jetzt kommt eine dumme Frage. Hier steht Licht. Ist das der Schalter für Licht oder heißen die Licht?
29: Nee, die heißen Schröder.
28: Aber da steht doch Licht.
29: Ja, aber damit du Licht hast im Dunkeln.
28: Ja, ich hab. Das haben sie doch bestimmt mal irgendwann ihrer Frau aufs Bett gelegt.
30: So überzeugt man Frauen, ne?
14: 100 Menschen, ein Dorf. Irgendwo zwischen Greifswald, Demmin und Grimmen liegt Vorbein. Und genau hier hat Carsten Eggebrecht sein Zuhause gefunden.
31: Ich bin damals hergezogen wegen meiner Oma hier, hab das Haus übernommen und haben uns das fertig gemacht. Und seitdem bin schon lange hier, als Kind schon.
14: Sabine kommt wie Carsten aus dem benachbarten Lütz. Ihre Geschichte ist eine echte Jugendliebe. Seit 30 Jahren sind sie zusammen und eigentlich auf dem Sprung. Eine große Familienfeier steht an, ein paar Dörfer weiter.
32: Das ist meine Cousine und meine Tante. Und von der Tante, die Kinder sind, oder das eine Kind ist gerade hier und die Enkelkinder.
14: Bei Carsten und Sabine ist wirklich jeder Gast. Statt Interviews gibt es erstmal Nudeln, auch für uns. Und das, obwohl Sabine ja noch die Kuchen für die große Familienfeier im Backofen hat. Nach dem herzlichen Empfang wird schnell klar, hier auf dem Hof wird Tradition gepflegt.
31: Komm an, 500. Habe ich vor 13 Jahren von Thüringen geholt, weil es hier oben keinen gab.
28: Darf ich mal reingucken?
32: Ja, ich mach's einfach. Ne?
31: Dann gehst du hier. Kannst mal riechen. Riech mal.
29: Riecht wie Kindheit?
28: Total.
14: Die Familienbande muss aber wirklich los, überlässt uns noch vertrauensvoll ihr Go-Kart, um das Dorf auf eigene Faust zu erkunden. Die ehemalige Bauernstube wird nur noch für besondere Veranstaltungen aus dem Dornröschenschlaf geweckt. Und die Nachbarn scheinen alle unterwegs zu sein. Bei Schröders begrüßt uns, naja, sagen wir mal, ein spezielles Empfangskomitee. Als Kamerateam gehören wir wohl zur Fraktion der Neugierigen.
5: Trauen Sie sich rauf?
28: Hatte der schon Frühstück?
5: Ja. Und Armut kriegt er auch regelmäßig.
14: 5 Jahre Umbau in Eigenschaft.

0: Tschüss, danke.
1: Unsere Tour geht weiter und wir biegen auf dem riesigen Hof von Familie Jürgens ein.
2: Vorhin ist immer was los, ne?
1: Ja. Eggy, wie Sie ihn hier alle nur nennen, wohnt schon sein ganzes Leben hier.
2: Vorhin waren ja mal 6 große Bauernhöfe. Ja, 50 Hektar. Mhm. So war eigentlich der Ursprung mal. Vor dem Krieg. Mhm. Und meine Familie oder mein Opa hat das gekauft 1929. Also ist jetzt bald 100 Jahre in unserem Besitz.
1: Das Viehzeug längst in Rente. Aber wenn Ecki den Schalter umlegt, leuchtet vermutlich das ganze Dorf. Die Stelle hat er zu einer Solarzentrale umgebaut.
2: Meine Frau ist gar nicht da, die hat uns auch schon Kaffee gemacht. Wollen wir einen Kaffee trinken? Und hier kannst du nochmal einen Flohmarkt gucken. Hier haben wir mitunter Flohmarkt. Vielleicht brauchen wir noch was. Denken wir was los. Ne? Ab und zu machen wir hier mal offen. Ich bin jetzt 67 Jahre alt und habe noch nicht einmal Sperrmüll gemacht. Weil man irgendwann das wieder gebrauchen kann. Das geht mir oft so.
1: So verschlafen das Dorf auf Fremde auch wirken mag, die Vorbeiner Herzlichkeit hat bei uns auf jeden Fall tiefen Eindruck hinterlassen.
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4: 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Live Tennemann hat angerufen in Mönckebude, weil sich sein Haustier am Strand eingegraben hat.
5: Das Problem dabei ist, es handelt sich um eine Panther-Python.
6: Sie müssen diese Schlange aus dem Sand holen.
7: Ist eine Würgeschlange.
6: Ja, deswegen. Aber, auch wenn sie nicht giftig ist.
7: Aber wenn sie sich häutet, wirkt sie ja nicht.
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3: Und schicken Sie uns weiterhin Ihre Wetterbilder. ndr.de/mv. Hier Julia Schuld aus Warlow hat diese tolle Wiese mit Lilien fotografiert. Vielen Dank. Die Wetteraussichten hat gleich Frank Abel dann vom Kap Arkona. Es gibt in jedem Fall erstmal keinen Hochsommer. Das ist schon mal klar. Wir wünschen Ihnen einen schönen Abend und freuen uns dann auf morgen Abend mit Ihnen zum Nordmagazin. Tschüss.
5: Tschüss.
8: Das Wetter für uns in Mecklenburg-Vorpommern.
9: Ja, das war wahrscheinlich der freundlichste Tag der Woche bisher. Hier am Kap Arkona hat es wieder viele zu den Leuchttürmen und ans Wasser gezogen auf Rügen. Aber das muss ja auch nicht schlimm sein, wenn es jetzt wechselhafter wird, weil die Anzeichen in den Wettermodellen, die mehren sich so ein bisschen, dass es ein blockierendes Hoch geben könnte, so zum Monatswechsel in den nächsten Monat rein. Und das würde ja dann für uns vielleicht, vorsichtig gesagt, bedeuten, es könnte dann länger ruhig und trocken sein. Und da wollen wir doch gar nicht wieder mit Dürre und sonstigen Problemen zu kämpfen haben oder Waldbrandgefahr, sondern zur Ferienzeit das beste Ferienwetter ohne Sorgen haben. Das tut unserem Land doch bestimmt ganz gut. Und dementsprechend umarmen wir jeden Schauer, der da kommt, zum Beispiel heute Nacht. Das werden noch nicht viele sein. Zwischendurch ist es mal aufgelockert, sonst stark bewölkt und einzelne Schauer ziehen dann im Verlauf von Westen mal durch. Zum Morgen wird es dann von der Elbe her häufiger losregnen und das dann bei doch Tiefstwerten zwischen 16 und 14 Grad. Morgen ist dann ein Tag mit vielen Wolken, etwas Sonne zwischendrin, vor allem am Nachmittag zwischen den Schauern oder einzelnen Gewittern und dazu noch Temperaturen, die bei maximal 17 Grad in der Wismarbucht bis 20 Grad Richtung Ökarando sind und das fühlt sich vor allem kühler an durch den ja, mäßig bis frischen Teil starken West- bis Südwestwind. Auch danach geht es wie gesagt wechselhaft weiter, bis Donnerstag noch mit einzelnen Gewittern, am Freitag wird es ein bisschen ruhiger, aber wie gesagt, das hat alles auch sein Gutes.
8: Das Wetter für uns in Mecklenburg-Vorpommern.
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0: Ja, der erste wirklich wichtige Termin nach dem Wochenende. Hier ist das Schleswig-Holstein-Magazin am Montag. Guten Abend.
1: Ja, hallo in die Runde. Wer von Ihnen schon mal die 112 gerufen hat bei einem echten lebensbedrohlichen Notfall, der weiß, die Minuten, bis der Rettungswagen dann eintrifft, die dauern eine gefühlte Ewigkeit.
0: Um diese Zeit zu überbrücken und Menschen noch schneller helfen zu können, soll jetzt eine besondere App ins Rettungsdienstgesetz aufgenommen werden. Und wir zeigen Ihnen, wie sie funktioniert.
2: Claudi? Hallo? Claudi? Meine Kollegin liegt hier im Büro. Sie ist umgefallen.
3: So könnte der Ernstfall aussehen. Eine Kollegin kollabiert und der Rettungswagen kann bis zu 12 Minuten brauchen, bis er ankommt. Viel Zeit, die über Leben und Tod entscheiden kann. Deshalb gibt es die Saving Life App. Das Prinzip: Bei einem Notfall alarmiert die Leitstelle Ersthelfer, die sich in der Nähe befinden. Wer einen aktuellen Erste-Hilfe-Kurs vorweisen kann und volljährig ist, kann sich anmelden. Weil eine Herz-Lungen-Massage nur für leblose Personen gut ist, übernimmt ab jetzt eine Puppe diese Rolle. Kalata Novocin arbeitet im Rettungsdienst, hat über die Saving Life App aber auch in ihrer Freizeit schon geholfen.
4: Ich glaube, es waren 300 Meter, tatsächlich direkt um die Ecke, kannte die Person aber glücklicherweise nicht. Hatte noch von einer anderen Person, die helfen wollte, über die App quasi Unterstützung. Und dann haben wir uns abgewechselt, bis der Rettungsdienst da war. Soll ich gleich bis 10 zählen und dann klebst du die Patches?
5: Okay.
4: 1, 2.
3: Auch Knut Bischoff ist Ersthelfer, hatte über die App schon 9 Einsätze. In diesem Szenario hat er einen automatischen Defibrillator mitgebracht. Die Standorte der Schockgeräte sind in der App verzeichnet.
6: Schock empfohlen.
7: Warte.
6: Patient nicht berühren. Blinkende Schocktaste drücken. Schock abgegeben. Mit Wiederbelebung beginnen.
8: In der Regel ist es erstmal ein gutes Gefühl, auch zu erleben, dass wirklich mehrere Menschen bereit sind, diesen Dienst zu machen und sich in ihrer Freizeit engagieren und dann tatsächlich auch helfen und diese freie Zeit überbrücken können, bis ein Rettungsmittel da ist.
9: Das Gute ist ja, dass wir bis zu 5 Helfende alarmieren. Im Regelfall ist man vor Ort nicht allein, sondern man arbeitet im Team und das gibt ganz viel Sicherheit. Und grundsätzlich ist es ja auch so, mit oder ohne App, man kann in der ersten Hilfe nichts falsch machen, außer man macht gar nichts.
3: Die App hat der ASB zusammen mit dem UKSH entwickelt. Jeden Tag gibt es etwa 30 Alarmierungen. Das System soll noch stärker in die Rettungskette integriert und im Rettungsdienstgesetz eingebunden werden.
10: Es ist eine vorsorgliche Ergänzung. Wir wissen, dass bei Schlaganfall und bei Herzinfarkten wirklich jede Minute zählt. Das heißt, selbst wenn ein Rettungswagen innerhalb von, ich sag mal, 5 bis 7 Minuten da ist, ist es gut, wenn jemand schon 2, 3 Minuten vorher da ist, um Reanimationsmaßnahmen durchzuführen.
3: Rund 43.000 Ersthelfer haben sich im ganzen Land bei der Saving Life App registriert, können im Ernstfall helfen, Leben zu retten, bis der Rettungsdienst übernimmt.
0: Es schadet ja nicht, auf den Ernstfall vorbereitet zu sein. Deshalb trainiert auch die Bundeswehr diese Woche auf dem Hamburger Flughafen.
1: Übrigens parallel zum regulären Betrieb. Da üben sie mit 6 Tornados im Grunde genommen die Basics, also starten und landen.
11: Diese Tornados des Luftwaffengeschwaders 51 Immelmann sind Teil der Übung Panther Shield. Vom 8. bis 12. Juni starten, landen und tanken insgesamt 6 der Kampfjets zu Übungszwecken in Hamburg.
12: Wir haben natürlich zu Hause unsere eigenen Tanklaster, wir haben unsere eigene Verpflegung und Versorgung. Das ist hier natürlich jetzt anders. Wir sind auf die zivilen Partner angewiesen. Und genau diese Zusammenarbeit zu beüben, darum geht es in dieser Woche.
11: Auch sonst spielt der Flughafen Hamburg eine wichtige Rolle für die Luftwaffe als Ausweichplatz. Geht der Sprit aus oder ist das Wetter zu schlecht, können Maschinen der Bundeswehr hier sicher landen. Für die Übung Panther Shield sind insgesamt 100 Soldatinnen und Soldaten im Einsatz.
12: Das dient alles am Ende der erhöhten Abschreckungsfähigkeit im Rahmen der Landes- und Bündnisverteidigung für Deutschland, für Europa und für die NATO.
11: Die Übung soll den zivilen Flugverkehr nicht

0: beeinträchtigen.
1: Das Gesicht werden Sie in Zukunft wahrscheinlich häufiger sehen. Christian Dirschauer ist der Vorsitzende der SSW-Fraktion im Kieler Landtag und soll jetzt der Spitzenkandidat seiner Partei bei der Landtagswahl hier in Schleswig-Holstein im kommenden Jahr werden. Am Wochenende ist er bei einer Klausurtagung des SSW einstimmig nominiert worden.
2: Seit fast 30 Jahren ist Christian Dirschauer im Südschleswigschen Wählerverband. Der vom Landesvorstand nominierte Spitzenkandidat hat sich einiges vorgenommen für die nächste Legislaturperiode. Denn auch da will er mit seiner Fraktion wieder im Landtag sitzen. Im Moment ist er in Brüssel, spricht mit uns per Videotelefonat.
3: Der SSW ist eine moderne Minderheitenpartei mit einem klaren sozialen und regionalen Profil. Und das wird auch unsere Position, das wird auch unseren Wahlkampf prägen. Ich meine, wir sehen gerade, der Paritätische hat seinen Armutsbericht vorgelegt. Jeder Sechste in Schleswig-Holstein ist von Armut bedroht oder lebt in Armut. Das darf es nicht sein, das kann nicht sein.
2: Der SSW vertritt alle Dänen und Friesen im Land. Die Partei steht nach eigenen Angaben aber auch für Völkerverständigung und Minderheitenintegration. Christian Dirschauer ist sich sicher.
3: Wir wollen wieder mit 4 Abgeordneten in den Schleswig-Holsteinischen Landtag einziehen. Unser Ziel ist, hier wieder Fraktionsstärke zu erreichen. Und ja, ich glaube, mit unserer nordischen Lösung, mit den Lösungen, die der nordische Wohlfahrtsstaat bietet, bieten wir auch gute Lösungen für Schleswig-Holstein. Und das ist unser Angebot.
2: Die Wahl zum Spitzenkandidaten soll auf dem Landesparteitag am 26. September in Harrislee stattfinden. Die endgültige Liste des SSW wird dann Anfang Dezember aufgestellt.
4: Die Feuerwehr in Flensburg hatte heute einen tierischen Auftrag. Dabei ging es nicht um eine Katze auf dem Baum, sondern um ein Nashorn auf dem Dach. Heute ist das knallgelbe Augennashorn nach 15 Jahren auf das Vordach des Flensburger Rathauses zurückgekehrt. Die Skulptur ist eigentlich leichter, als sie aussieht. 180 Kilo wiegt das Nashorn. Mit diesem Kran haben die Höhenretter das Kunstwerk knapp 12 Meter in die Luft gehoben und zurück auf seinen Sockel über dem Südeingang gesetzt. Und die ganze Aktion hat etwa eine Stunde gedauert. Jetzt ist das Nashorn zurück an seinem alten Platz, den es 2011 räumen musste. Und vor seinem Comeback hat sich das Tier noch mal richtig schön rausputzen lassen.
5: Viele Flensburger kennen das knallgelbe Nashorn vom Rathaus. Vor seiner Rückkehr dorthin bekommt es von Künstler Ruprecht Leis noch eine Schönheitskur.
6: Das ist hier also frisch gepflegt. Das war richtig rausgerissen. Aber Klaus hat das fachmännisch hergestellt.
5: Klaus, das ist Klaus Lindner. Der Bildhauer hat das Nashorn vor 26 Jahren gebaut. Kennengelernt haben sich die beiden Künstler Anfang der 90er Jahre. Als im Jahr 2000 eine Ausstellung im Schifffahrtsmuseum ansteht, entsteht eine gemeinsame Idee.
7: Du hast eben am Gaffelmast vom Schifffahrtsmuseum, da hast du ein Nashorn hängen. Ich sag, Mann, das hebst du aber ab, wa?
6: Ja, sagt er, aber du wirst lachen, das wird der Hingucker. Die Leute würden echt gucken.
5: Und genau so kommt es. Aus der spontanen Idee wird eines der bekanntesten Kunstwerke der Stadt. Erst hängt es am Schifffahrtsmuseum, später zieht es aufs Rathaus. Der damalige Bürgermeister ließ es entfernen und es kam zunächst auf eine Koppel und danach zum Industriehafen. Nun soll der Koloss mit den 15 Augen zu seinem alten Platz zurück.
7: Ja, die Augen symbolisieren die Aufmerksamkeit, ne? The eye in the sky is watching you. Und so steht es oben auf dem Nashornbalkon und beobachtet das Treiben der Flensburger und denkt sich seinen Teil. Flensburg ist eine Stadt der Idee, die, wenn sie mal von alleine gelassen wird, ja unglaublich kreativ sein kann, ne? Und auch viel Unterstützung für solche verrückten Ideen hat. Das war die Quintessenz dieser Aktion dann, ne?
5: Flensburgs Oberbürgermeister Fabian Geier freut sich besonders über die Wiederkehr der Skulptur.
8: Es ist ein Flensburger bekannter Künstler. Es ist eine Familie, der das gehört, das Nashorn. Also alles irgendwie sehr viel Lokalkolorit. Und ich finde den Platz ganz, ganz toll auf diesem Vordach. Und es soll die Menschen einfach ein bisschen so eine Leichtigkeit wieder vermitteln. Aber es ist etwas Unverwechselbares, ein Flensburger Unikum. Und es ist auch einfach wieder symbolisch dafür, dass wir auch zu der Kunst, die in Flensburg geschaffen wird, auch stehen, auch als öffentliche Hand. Also von daher, es passt für mich total.
7: Flensburger wieder. Die haben goldglänzendes Nashorn. Ja.

0: Ich finde das wirklich total schön, dass es jetzt wieder diesen Platz da einnimmt. Und ich weiß einfach, dass doch viele Leute sich freuen werden darüber. Ne? Das ist etwas, was wir haben, was kein anderer hat.
1: Nach 26 Jahren, mehreren Umzügen und einer Verjüngungskur wacht der knallgelbe Blickfang nun wieder über die Stadt.
2: Das ist für die meisten von uns nicht gerade ein Lieblingstermin, zum Zahnarzt zu gehen. Viele haben sogar richtig Angst. Und für Menschen, die zum Beispiel auf der Straße leben oder nicht krankenversichert sind, ist der Angang meist noch größer. Deshalb gibt es jetzt seit 2 Jahren hier im Land ein sogenanntes Zahnmobil. Keine Anmeldung, keine Rezeption, kein Wartezimmer. Einfach rein und ab auf den Behandlungsstuhl.
3: Einen Zahnarzttermin zu bekommen, dauert fast 2 Monate, sagt Bernhard Fallbüchel. Und hier im Zahnmobil ist die Hemmschwelle nicht so hoch.
4: Und nochmal öffnen. Hier mit dem Zahn, also da müsste man auch eine neue Füllung machen, wo da was abgebrochen ist.
3: Heute ist das Zahnmobil in Kiel, aber es kommt zum Beispiel auch nach Rendsburg, Husum, Neumünster, Flensburg oder Norderstedt, um die Menschen zu erreichen, die sonst oft keine zahnärztliche Versorgung mehr hätten.
5: Das ist gerade für Leute, die keine Krankenkassenkarte haben und du dich hier dann auch ohne Termin hier auch mal melden kannst, ohne dass du einen Termin hast. Zwar, ob die jetzt die Vollpflegung machen können, also Versorgung machen können, das weiß ich nicht. Aber wenigstens ist mal da, dass man mal sieht, was überhaupt mit dem Zahn los ist, wenn man Zahnschmerzen hat.
3: Für Notfälle ist ein Zahnarzt dabei. Den Rest erledigen heute eine medizinische Fachangestellte und eine Studentin des UKSH.
6: Ich hospitiere heute im Zahnmobil. Und das war auch mal sehr interessant, hier so die Einblicke zu bekommen, auch mit den verschiedenen Leuten in anderen Arbeitsumfeld, als man das in der Uni kennt. Ja, ist auf jeden Fall auch mal ganz cool.
7: Weil es nämlich die Lehre ergänzt in einer Weise, dass die Studierenden mit einer Form der Zahnheilkunde in Berührung kommt, mit der sie sonst im regulären Studium nicht in Berührung kommen könnte.
3: Der umgebaute Krankenwagen zum Zahnmobil ist ein Gemeinschaftsprojekt des UKSH und der Diakonie Altholstein. Und da die Armut steigt, sagt die Diakonie, steigt auch die Kundschaft.
8: Das Zahnmobil wird sehr gut angenommen. Wir haben steigende Nachfragen. Wir haben vom vorletzten auf letztes Jahr 140 mehr Patienten, also letztes Jahr 950 Patientinnen, die sich in unserem Zahnmobil haben behandeln lassen.
9: So, dann nehmen Sie gerne einmal Platz.
10: Ja, gerne.
3: René Kluth ist heute schon der 6. Patient. Er kommt hier mittlerweile regelmäßig zum Zahncheck.
10: In den Kreisen, wo man sich bewegt oder wo ich mich bewege, und wird man schon oft abgestempelt. Aber ich habe trotzdem Herz. Ne? So, das ist wichtig für mich.
6: Tut das hier weh?
10: Nein.
3: Das Zahnmobil ist übrigens ausschließlich spendenbasiert.
10: Ich finde es geil, was die Menschen für einen tun. Und das möchte ich nochmal gesagt haben. Dankeschön. Ich weiß nicht, wie oft ihr das hört. Wahrscheinlich nicht oft. Dankeschön.
11: Danke euch, ne?
6: Gerne.
3: Um diesen Menschen zu helfen, ist das Zahnmobil schon fast 40.000 Kilometer durch Schleswig-Holstein gefahren.
12: Ja, bald geht's wieder los. Da haken wir uns da wieder unter, singen Arm in Arm die Hymne und schreien eine große Bildleinwand an, in der Hoffnung, dass die Mannschaft es überm Teich hört.
2: Ja, ich kann es kaum erwarten. Donnerstag startet die Fußball-WM. Sonntag ist dann das erste Deutschlandspiel. Anstoß 19 Uhr, was ja im Vergleich zu den übrigen Anstoßzeiten noch sehr zivil ist.
12: Ja, viele der Spiele bei der Weltmeisterschaft, die werden dieses Jahr angepfiffen, wenn in Europa Nacht ist. Und trotzdem gibt es auch dieses Jahr wieder etliche Public Viewings bei uns im Norden.
13: So soll es in wenigen Tagen auch hier auf dem Rathausplatz in Quickborn aussehen, wenn eines der größten Fußballfeste in Schleswig-Holstein beginnt, mit jeweils bis zu 4.500 Menschen. 13 Monate Vorbereitung liegen hinter Patricia Karl und Toni Groß. Zwischen 80 und 150.000 Euro Eigenkapital müssen die beiden für das Event auf den Tisch legen.
14: Das ist ein Risiko, muss man ganz klar sagen. Wir kalkulieren tatsächlich, wenn wir es schaffen, noch 2 Spiele nach der Vorrunde zu erreichen, das heißt das 16-Finale und das Achtelfinale, dann sind wir zumindest in dem Bereich, dass wir unsere Kosten gedeckt haben.
13: Unterstützung gibt es auch von Sponsoren und der Stadt Quickborn. Die hat einen Zuschuss von 5.000 Euro bezahlt und hilft beim Vorbereiten und Organisieren. 3 Euro kosten die Tickets fürs Public Viewing im Vorverkauf. Der Preis ist dann für ein Getränk auf dem Gelände einlösbar. Die Organisatoren können so in Sachen Sicherheit und Mitarbeiter besser planen.
14: Wir haben ein ganz klares Konzept von vornherein, dass wir ausschließlich die Deutschlandspiele zeigen. Das heißt, sobald Deutschland ausscheidet, bauen wir ab.
13: Die Idee von Patricia Karl und Toni Groß, ein sogenanntes Pop-up-Konzept. Das heißt, außerhalb der Spiele wird der

0: Rathausplatz jederzeit zugänglich sein. So kann der Wochenmarkt weiter normal stattfinden und auch der Zugang zum Rathaus soll nicht beeinträchtigt werden.
1: Das ist tatsächlich was Besonderes, weil normalerweise Events auf dieser Größenordnung einmal hingezimmert werden und dann über 6 Wochen stehen und nicht mehr geändert werden. Also hier tatsächlich wird eine von unseren beiden 28 Quadratmeter Video-Walls stehen und dann quasi das Publikum, egal wo sie stehen, die andere wird auf der anderen Seite stehen, überall auf dem Platz einen optimalen Blick haben.
0: Auch 50 Kilometer entfernt in Bad Segeberg gibt's Public Viewing, allerdings nicht im Pop-up-Format. Seit dem Sommermärchen 2006 baut dort ein Möbelunternehmen eine WM-Arena auf, fest installiert mit Platz für bis zu 5000 Menschen. Die Organisatoren hoffen auf großen Zuspruch.
2: 2014 in Brasilien gab es ähnliche Anschlusszeiten, die lagen auch zwischen 21 und 22 Uhr. Das tat dem Ganzen keinen Abbruch. Darüber hinaus fangen die Ferien diesmal schon relativ früh an, schon ab 3.7., sodass wir, ich gehe davon aus, dass Deutschland ins Finale kommt, haben wir 4 Spiele innerhalb der Nicht-Ferienzeit und 4 Spiele, die dann danach in der Ferienzeit sind, sodass das, glaube ich, kein großes Thema sein wird. Wir haben Agreement mit der Stadt Bad Segeberg, dass wir alle Spiele zeigen können, die vor 0 Uhr beginnen.
0: Im Gegensatz zu den Organisatoren in Bad Segeberg ist das Event in Quickborn für Toni Groß und Patricia Karl das erste Public Viewing, das sie veranstalten. Seit 15 Jahren arbeiten sie zusammen, betreiben auch eine Bar in Hamburg-Langenhorn.
1: Speziell Länderpatriotismus und solche Themen, die in so einem Public Viewing natürlich auch immer mit aufploppen. Wir stehen ganz klar für ein offenes Fest und sehen eher die Chancen als die negativen Seiten und sehen dieses Fest als Möglichkeit, einfach auch Menschen wieder miteinander zu verbinden.
0: Ob und wie erfolgreich die Veranstaltung am Ende sein wird, hängt unmittelbar davon ab, wie lange bei der DFB-Elf in den USA, Kanada und Mexiko der Ball rollt. Die Hoffnung auf das nächste Sommermärchen ist in jedem Fall spürbar.
3: Und es gibt hier bei uns im Land jede Menge Möglichkeiten, die Spiele der deutschen Nationalmannschaft zu sehen. Wo genau, das können Sie bei uns in der NDR Schleswig-Holstein-App nachgucken. Da sind die Public-Viewing-Veranstaltungen alle aufgelistet und nach Kreisen sortiert. Kann also losgehen.
4: Ja, manche Dinge, die funktionieren mit der Herde einfach am besten. Jedes Jahr futtern sich zum Beispiel auch mehr als 630 Schafe gemeinsam durch die Heide am Morsum Cliff auf Sylt und sorgen beim Public Unkrautjäten dafür, dass die Heide auch im Hochsommer so schön aussieht, wie sie halt eben aussieht.
5: Auf dem Weg in die Heide am Morsum Cliff auf Sylt. Wanderschäfer Olli Zigan und Hütehund Fanta führen die Herde an. Die 630 Schafe sorgen hier für eine ganz natürliche Landschaftspflege.
6: Wenn es die Schafherden nicht geben wird oder Rinderbeweidung geben würde, dann würde die Heide auf jeden Fall ersticken durch den Gras, durch das Gehölz. Die Brombeeren tun sich ausbreiten, Rosen würden sich ausbreiten.
5: Bis zu 16 Kilo pro Tag fressen sie. Die Heide lassen sie stehen. Sie sorgen dafür, dass sich hier auch wieder seltene Vögel und Insekten ansiedeln können. Olli ist schon seit 30 Jahren Wanderschäfer. Zuletzt hat er Ziegen in Andalusien gehütet. Seit ein paar Jahren kommt er im Sommer nach Sylt.
6: War halt kein sesshafter Schäfer. Ich war ein Schäfer, wo wandern wollte, immer weiter, mehr erfahren, mehr lernen über verschiedene Schafrassen. Ja. Und heute bin ich da, wo andere Urlaub machen.
5: Einmal im Jahr müssen die norwegischen Fjordschafe geschoren werden. Die Tiere gehören Schäferin Uta Vree. Die ausgebildete Tierärztin ist heute extra vom Festland rübergekommen.
7: 3 Minuten im Jahr haben sie halt mal, ist denen nicht angenehm, ne? So der Geräusche und das Festgehalten werden. Die haben ja keine Schmerzen durch das Scheren, aber kein Schaf findet das besonders lustig, so auf den Hintern zu hupfen, ne?
5: »630 Schafe in 2 Tagen. Die Scherer reisen durch die ganze Welt. Taurito kommt aus Neuseeland.«
8: Ich mag das Reisen, die ganze Welt sehen und auch viele verschiedene Menschen kennenzulernen. Du bekommst einfach Erfahrung in Dingen, die du sonst nirgends bekommst. Außerdem ist es gut für mein Wohlbefinden. Ich mache lieber so etwas, anstatt irgendwo im Büro zu sitzen. Du bist draußen, in der Sonne, in der Natur.
5: 3 bis 4 Kilo Wolle geht pro Schaf runter. Aus einem Teil der Wolle wird Sylter Tweed oder auch Garn gemacht. Das Scheren ist jedes Jahr eine Attraktion auf Sylt.
9: Ja, das ist schon irre. Ich habe das noch nie gesehen. Man sieht das schon mal im Fernsehen, ne? Aber schon toll. Das ist schon das Ganze drumherum. Sehr interessant, ne?
10: Vor allen Dingen echte Kraftarbeit, glaube ich. Das ist richtig anstrengend für die.
9: Also ich bin ja froh, dass meine Haare schon geschoren sind.
5: Etwa 3 Zentimeter pro Monat wächst ihre Wolle im Schnitt nach. Im Oktober kommen die Fjordschafe zurück aufs Festland. Bis sie dann im nächsten Sommer wieder hier sind.
4: Wir zoomen jetzt aber wieder aufs Festland. Das ist ja häufig die Krux, ne? In sehr kleinen Dörfern. Da ist alles sehr hübsch, aber es gibt keinen Laden, keinen Bus, keine Kneipe. Das ist in Wewelsfleth, direkt an der Elbe im Kreis Steinburg, ein bisschen anders.
3: Da waren wir jetzt am Wochenende für unsere neue Dorfgeschichte. Und mit knapp 1400 Einwohnern ist es einer der größeren Orte aus unserem Lostopf und hat dementsprechend viel zu bieten. Dorfkrug, Einkaufsladen, Grundschule, alles da.
4: Trotzdem sind die Wewelsfleder gerade nicht ganz so glücklich, denn es fehlt jemand.
11: Vieles dreht sich in diesen Tagen um sie, die Trinitatiskirche von Wewelsfleth. Nicht nur, weil sie Mittelpunkt im Dorf ist, sie braucht auch einen neuen Pastor.
12: Ich habe gehört, Sie wollen das hier verlassen.
13: Nee, ich muss. Also warum? Ich bin ja ein lebendes Fossil. Ich bin 36 Jahre hier und gehe in Ruhestand. Also es gibt zu wenig Bewerber für Pfarrstellen und die jungen Leute wollen alle in die Stadt. Die wissen gar nicht, wie gut man es hier hat. Deswegen wissen sie es einfach nicht und lernen es auch nicht kennen. Die gucken auf den Karte und sagen, Kreis Steinburg, was soll ich da? Und das ist so schön hier. Also, sonst wäre ich ja nicht so lange hier. Alle Kollegen sind lange hier geblieben. Also, wir haben 2 Beerdigungen gehabt diese Woche, die waren alle voll. Und das ganze Dorf nimmt den Abschied und gehört auch zusammen und das zeigt sich dann da.
12: Man sieht ja auch, die Kinder sind offensichtlich ganz aktiv, ne? Was da alles an schönen, bunten Basteleien.
13: Ja, das sind unsere Täuflinge.
12: Ja, genau. Aber, ach, wie süß, weil das habe ich, glaube ich, noch nie in einer Kirche gesehen, dass da so schöne Bilder hängen und dass das so schön gebastelt ist.
13: Ja, ist Erinnerung an jeden Täufling der letzten Jahre.
11: Auch sie sind gern in der Kirche, die Musiker des Wewelsfleter Blasorchesters. Eigentlich spielen sogar 35 Mitglieder im Orchester, mit Auftritten bis in die USA, nach China, Schweden und nach Dänemark. In Wewelsfleth dreht sich natürlich auch viel um das Wasser. Das Dorf liegt direkt an der Stör. Einst war der wichtigste Arbeitgeber die Peterswerft. Hier kommen wir leider heute nicht rein. Aber nebenan, der kleine Sportboothafen, der ist geöffnet.
12: Ist das schlammig oder ist das einfach Ebbe?
14: Das nennt sich einfach Ebbe bei uns in Norddeutschland. Wir haben im Moment kein Wasser im Hafen. Wenn das Wasser da ist, ist der ganze Hafen schöner, weil dementsprechend ist er auch breiter.
12: Und riecht nicht nach Schlamm.
14: Das sagen Sie, das ist Wassergeruch.
12: Gab es eigentlich schon mal so eine Art Flut? Dass ihr hier wirklich gedacht habt, okay, bis wohin wird das Wasser wohl noch kommen?
14: Letztes Jahr, da hatten wir so eine Springflut und dann sind hier einige Boote vom Strom losgerissen. Und dann hatten wir das einmal andersrum, da war das sehr, sehr tief.
12: Ja.
14: Und dann lagen Segelboote, die so da liegen, total schräge.
12: Deshalb sind wahrscheinlich auch diese Poller so hoch, dass der Steg mit hochkommen
14: kann.
12: Der
14: geht mit hoch, ja.
12: Ja, Wahnsinn.
14: Und den Tidenhub, so heißt das denn, hoch und runter, den Tidenhub, den haben wir ja immer so von.
12: Von bis.
14: 3 Meter ist eigentlich ein Tidenhub normal.
11: Vieles in Wewelsfleth dreht sich auch hierum. Das Alfred-Döblin-Haus, das wahrscheinlich berühmteste Gebäude im Dorf. Hier lebte und arbeitete Günter Krass in den 70er Jahren. 1984 schenkte er es dem Land Berlin. Und bis heute dürfen Schriftsteller hier leben und arbeiten.
12: Hören Sie auch mal, wo die sich ihre Inspiration herholen.
15: Also sie bewerben sich einmal mit einem Manuskript.
12: Ja.
15: Und ab und zu ist es dann so, dass sie komplett umschwinken und sagen, nee, also ich möchte doch was ganz anderes schreiben, weil mich auch die Schafe zum Beispiel inspirieren und der Deich. Und haben teilweise mehrere Werke, an denen sie gleichzeitig schreiben.
11: Wewelsfleth, knapp 9 Kilometer von Glückstadt entfernt, hat es eigentlich fast alles. Vom Dorfkrug über den Einkaufsladen bis hin zur Grundschule. Und vielleicht findet sich ja auch demnächst ein neuer Pastor oder eine neue Pastorin.
3: So, das ist schon von außen sehr sehenswert, das Eutiner Schloss. Aber jetzt gerade gibt es in den historischen Räumen auch eine besondere Ausstellung zu sehen, bei der es um Götter und Helden geht. Lauter berühmte antike Skulpturen

0: und Vasen. Allerdings keine Originale, sondern Abgüsse. Aber die sind so gut, dass sie bis auf den Millimeter den antiken Vorbildern entsprechen. Entstanden ist diese Ausstellung in Zusammenarbeit mit der Kieler Kunsthalle.
1: Die Skulpturen spiegeln sich in den Gemälden und umgekehrt. Abgüsse schmückten über Jahrhunderte Schlösser und Paläste, symbolisierten Macht, Status und Ästhetik. Zu den berühmtesten Skulpturen der Kunstgeschichte gehört der Torso von Belvedere. Hier ein Abguss aus der Kieler Sammlung.
2: Wir sind sehr froh, dass wir sie im Schloss auch zeigen können. Und das ist hier natürlich besonders schön, weil wir die direkte Korrespondenz zeigen können. Diese Skulptur ist nicht an und für sich nur wunderbar und wurde von Michelangelo schon sehr geschätzt, sondern sie hat die Kunst über Jahrhunderte beeinflusst. Und so auch unseren Hofmaler Johann Heinrich Wilhelm Tischbein.
1: Und der war offensichtlich etwas prüder als der Bildhauer. Bereits in der Antike wurden Statuen und auch Gefäße vielfach kopiert. Im Römischen Reich entstand ein richtiger Markt.
3: Wir sehen hier einen unserer ältesten Abgüsse in dieser Ausstellung aus der Mitte des 19. Jahrhunderts. Das Besondere ist, dass er eine Vase zeigt, die auf eine römische Marmorvase zurückgeht. Also schon in der Kaiserzeit hat man griechische Vasen, die als vorbildlich galten, in anderen Materialien kopiert, in Marmor, viel größer und überhaupt nicht mehr zu benutzen. Die hat man sich dann in den Garten gestellt, als dekorative Erinnerung daran, wie schön das ist, ein Fest zu feiern.
1: Im Spiegel der Antike. Die Ausstellung im Schloss Eutin läuft noch bis Anfang November.
4: Und damit ist Schluss für heute. Und wir beenden die Sendung mit dem Zuschauerfoto von Björn Petersen.
0: Das hat er gestern bei seinem Abendspaziergang auf Sylt gemacht. Auf diesen Sonnenuntergang müssen Sie aber heute Abend verzichten. Morgen könnte es schon wieder besser werden. Details gleich im Wetter mit Doreen.
4: Und wir sehen uns dann hoffentlich morgen wieder. Bis dahin, einen schönen Abend.
0: Tschüss. Tschüss.

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1: Fangen wir mit den guten Nachrichten an. Das war heute der beste Tag der Woche. In den kommenden Tagen, und da sind wir auch schon bei den schlechten Nachrichten, wird es nicht wirklich wärmer. Aktuell ist ja die Zeit der Schafskälte, auch wenn die ersten Schafe schon geschoren sind. Die werden jetzt erstmal ein bisschen klappern vermutlich, denn wir gucken uns auf dem Wolkenfilm von oben einmal an, dass es in den nächsten Tagen nicht wirklich besseres Wetter kommt. Weiterhin sind wir hier im Tiefdruckgebiet Rosi gefangen. Dahinter wird zwar mal eine kleine Lücke für uns frei werden, aber dahinter kommen auch schon wieder die nächsten Wolken für die nächsten Tage und da ist dann auch wieder ordentlich Regen drin. Heißt auch für heute Nacht, dass sich die Wolken weiterhin zu uns schieben. Nur im Süden bleibt es trocken, im Rest des Landes kann es da auch wieder den einen oder anderen Schauer geben. Die Temperaturen, die gehen heute Nacht runter auf 15 bzw. auf 13 Grad. Morgen haben wir dann auch wieder einen Mix aus Sonne und Wolken. Zum Teil sind da aber wieder kräftige Schauer und auch Gewitter drin. Nur im Norden und im Westen zeigt sich die Sonne etwas länger. 8 Stunden kriegen wir da zusammen. Im Süden des Landes sind es dann am Ende sogar nur 5. UV-Belastung dementsprechend da auch eher nur schwach und dann auch eher maximal nur im mittleren Bereich. Der Wind, der pustet morgen zum Teil relativ ordentlich. Windstärken 5 und 4 im Norden und im Westen, im Rest des Landes ist der Wind eher mäßig unterwegs. Die Temperaturen morgen dann das erste Mal wirklich nicht über der 20-Grad-Marke. 17 bis 18 Grad können wir uns dran gewöhnen für die nächsten Tage. Das Wasser von Nord- und Ostsee hat weiterhin eben auch 18 bis 15 Grad. Und dann gucken wir auf die nächsten Tage und da würde ich sagen, okay, der Sommer, der macht eher weiterhin Sparflamme. 17, 18 Grad sind drin, jeden Tag auch immer wieder Regen, weniger Sonne, eher mal wieder ein Schauer und ein Gewitter. In diesem Sinne erstmal einen schönen Abend und bis morgen.
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0: Guten Abend und herzlich willkommen an diesem Montagabend zum Hamburg-Journal. Wir freuen uns auf Sie. Ich freue mich auch auf eine Woche mit Karl-Georg Salzwedel.
1: Vielen Dank. Ich freue mich einfach generell mit. Guten Abend. Und das hier haben wir in der nächsten halben Stunde vor.
0: Zum Beispiel die Luftwaffenübung am Hamburger Flughafen. Dann präsentiert der FC St. Pauli seinen neuen Trainer und wir feiern ein Jubiläum mit den Alsterspatzen. Die werden nämlich 50. Und mit einem Bild, das man nur selten zu sehen bekommt, wollen wir in diese Sendung wirklich richtig starten. Tornado-Kampfflugzeuge aus Jagel sind in dieser Woche am Hamburger Airport stationiert. Auf dem größten zivilen Flughafen im Norden soll trainiert werden, was im Ernstfall einfach sitzen muss. Da dann ready for takeoff.
2: Diese Tornado-Kampfjets haben einen neuen Stützpunkt, zumindest für die kommenden Tage. Militärjets zwischen den Urlaubsfliegern. Hier am Flughafen in Fuhlsbüttel. Proben für den Ernstfall. Das Luftwaffengeschwader Immelmann fliegt solche Einsätze regelmäßig in Jagel in Schleswig-Holstein, jetzt in Hamburg. Denn es ist wichtig, dass das im Ernstfall auch an anderen Standorten funktionieren würde.
3: Der größte Unterschied zu unserem Betrieb zu Hause ist es hier, die logistischen Verfahren halt eben ineinander integrieren zu können. Wir haben natürlich zu Hause unsere eigenen Tanklaster, wir haben unsere eigene Verpflegung und Versorgung. Das ist hier natürlich jetzt anders. Wir sind auf die zivilen Partner angewiesen. Und genau diese Zusammenarbeit zu beüben, darum geht es in dieser Woche.
2: Fragen wie, wo können die Tornados am besten geparkt werden oder wie funktioniert das genau mit dem Tanken, sollen beantwortet werden. Im Ernstfall sind laut Luftwaffe militärische Basen Ziele möglicher Angriffe. Streitkräfte sollen deshalb in der Lage sein, auf zivile Flughäfen auszuweichen. Ein Szenario, das die Luftwaffe seit einigen Jahren vermehrt übt. Trotzdem ist es eine Umstellung, auch für die Piloten.
4: Also der größte Unterschied ist die Fülle an Luftverkehr an dem zivilen Platz. Also bei uns in Schleswig sind wir relativ alleine. Da stört uns keiner, wenn wir starten wollen, dann müssen wir auf niemanden warten, genauso wenn wir landen wollen. Und hier in Hamburg sind wir natürlich auch nur Gast, müssen uns einreihen bei den ganzen Airlinern. Die Fluglotsen müssen für uns einen Landeslot freihalten. Und dann auch am Funk muss man da gucken, dass man da seinen Funkslot bekommt.
2: Hamburg ist neben Lübeck einer der möglichen Ausweichflughäfen für das Luftwaffengeschwader in Jagel. Zweimal am Tag wird nun geflogen. Am Nachmittag waren die Jets über Hamburg mehr als deutlich zu hören. Einschränkungen werden laut Flughafen durch die Übung allerdings nicht erwartet.
5: Das bedeutet gar nichts für die Passagiere. Also es wird keine Verspätungen geben. Die wenigen Starts und Landungen, die die Militärmaschinen machen, sind so getaktet, dass sie quasi keine Auswirkungen auf die zivile Luftfahrt haben werden.
2: Insgesamt nehmen etwa 100 Soldaten an der Übung teil. Für die Stadt ein wichtiges Zeichen. Im Krisenfall will man vorbereitet sein.
6: Ganz klar ist, die Sicherheitslage hat sich sehr verändert, auch in Europa. Und deswegen sind auch wir gehalten, in Deutschland uns vorzubereiten, militär-zivile Zusammenarbeit zu erproben, auch besser zu werden. Und das wird künftig häufiger stattfinden.
2: Bis Freitag werden die Tornados zwischen 9 und 18 Uhr das Starten und Landen zwischen zivilen Maschinen hier in Fuhlsbüttel noch üben.
0: Beeindruckende Bilder. Kennen Sie das, wenn Nachrichtensprecher, Karl-Georg natürlich ausgenommen, kurz zögern, wenn es einen neuen Bundeskanzler gibt und das sich am Anfang noch irgendwie falsch anhört? Die St. Pauli-Fans müssen sich nach zwei Jahren von dem feststehenden Begriff Trainer Alexander Blessin jetzt umgewöhnen auf Trainer Marcel Rapp. Und der hat sich heute vorgestellt.

0: 47 Jahre alt, geboren in Pforzheim, Familienvater. Das sind die persönlichen Eckdaten von Marcel Rapp. Antrittsbesuch an seinem neuen Arbeitsplatz.
1: Ich liebe Fußball. Ich liebe Fußballspiele zu gucken. Zum einen, wie spielt man Fußball? Vielleicht da einen Meter mehr, da einen Meter weniger. Aber zum anderen auch liebe ich Fußball einfach so aus Fansicht, so Atmosphäre. So, was gibt mir ein Verein? Und wenn man mal hier auf St. Pauli war, als gegnerischer Trainer, dann weiß man, dass es hier was Besonderes ist.
0: Marcel Rapp war zuletzt mehr als 4 Jahre Trainer bei Holstein Kiel. Er war der erste Trainer, der eine Mannschaft aus Schleswig-Holstein in die Bundesliga geführt hat und auch der erste, der mit ihr wieder abgestiegen ist. Danach ist er zunächst in Kiel geblieben, das aber eher erfolglos. Nun muss er in Hamburg, wie vor einem Jahr in Kiel, einen Erstliga-Absteiger auf die zweite Liga vorbereiten.
1: Ja, der größte Fehler ist zu denken, man ist noch ein Erstligist. Und man spielt so als Erstligist in der zweiten Liga, weil ich glaube, dann hat man gar keine Chance. Also, was ich gerade gesagt habe, ich glaube, man muss die Liga annehmen, man muss die Liga respektieren. Und trotzdem bringt es nichts, darüber zu reden, sondern das muss man mit Taten füllen. Und das ist, glaube ich, das alles Entscheidende.
2: Danke.
0: Am 25. Juni startet St. Pauli in die Vorbereitung für die neue Saison. 2,5 Wochen, die der neue Chef Zeit hat, sich in alles einzuarbeiten.
1: Jetzt geht es halt darum, den Kader zu justieren, zu bewerten, was passiert, wer kommt dazu, wer geht noch weg. Ich glaube, das ist jetzt die Aufgabe in den nächsten Tagen, mit dem Staff Kontakt aufnehmen, mit den Spielern mal peu à peu so ins Gespräch zu kommen. Und dann die Vorbereitung planen, dass, wenn es losgeht, was ich jetzt schon ein paar Mal gesagt habe, dass man einfach bereit ist. Und dafür bereite ich mich jetzt vor.
0: Am 7. August startet die neue Zweitligasaison. Dann mit dem neuen St. Pauli-Trainer Marcel Rapp.
3: Wie muss man eigentlich drauf sein, um Triathlon-Sportlerinnen und Sportlern fiese Metallspäne wie den hier vor die Rennreifen zu schmeißen? Ohne Zweifel eine neue Qualität in Sachen Ablehnung von Sportwettbewerben und den damit einhergehenden Verkehrseinschränkungen. Und trotzdem gab es beim Ironman am Wochenende viele Sieger.
0: Finn darf seinem Papa Marcel im Ziel endlich die Medaille überreichen. Omri Gershoni aus Israel wartet noch auf seinen Vater. Der ist 72 und sitzt im Rollstuhl. Er hat sogar noch draußen trainiert, als wir vor kurzem in Israel unter Raketenbeschuss standen, weil es ihm so wichtig war. Wir haben ihn gebeten, dann nicht zu trainieren, aber er hört auf niemanden. Vater Jakob ist um kurz vor 22 Uhr offiziell ein Ironman-Finisher und erfüllt sich einen Lebenstraum. Ein Vater-Sohn-Moment für die Ewigkeit. Mein Sohn ist schon ein Ironman und ich jetzt auch und er war dabei. Was kann sich ein Vater noch mehr wünschen?
4: What can a father beg for more?
0: So ein oder zumindest ein ähnlicher Moment wurde Bernd Grutke verwehrt. Sein Traum war die Quali für die WM auf Hawaii. Aber ein Metallsplitter hat das verhindert.
5: Der Übeltäter. Du nimmst einfach die Möglichkeit, in dieses Ziel reinzulaufen, nach 9, 10, 11, 12, 13 Stunden und die Medaille mitzunehmen. Und das war eigentlich auch, finde ich, am schlimmsten, als wir dann wieder zurückgefahren worden sind mit Reisebussen, wenn du dann halt wieder in den Athletic Garden kommst und die ganzen Finisher siehst mit ihren Medaillen, dann musst du dir schon mal so eine Träne verkneifen.
0: Viele andere Teilnehmer hatten auch Metallsplitter in ihren Reifen. Die Radstrecke in Kirchwerda war nach Angaben der Veranstalter bei einer Kontrollfahrt vor dem Rennen sauber, im Rennen nicht mehr. Dutzende Träume zerplatzen mit den Schläuchen. Ausgerechnet an einem Ort, wo aus der Ablehnung des Radsports kein Hehl gemacht wird. Bei den Profifrauen war auch Merle Brunet dabei, ebenfalls raus wegen eines Metallsplitters. Sie ist heil davon gekommen, das Glück hat nicht alle. Auf dem Heimweg nach Heidelberg ist sie noch fassungslos.
6: Es ist ja unklar, ob es jetzt Sabotage war oder nicht. Aber für den Fall, dass es Sabotage war, ist es unverantwortlich.
5: Wenn du da eben den Druck verlierst, bist du halt schnell auf der Felge, auf der Carbonfelge. Und die hat dann keinen Halt mehr. Das ist dann wie Seife, die zieht dich dann weg. Also das ist schon sehr, sehr gefährlich. Und ich glaube, diejenigen, die haben sich keinen Gedanken gemacht, dass das wirklich wie ein Anschlag zu sehen ist.
0: Die Polizei ermittelt wegen versuchter gefährlicher Körperverletzung und Sachbeschädigung in mehreren Fällen. Sie sucht aktuell nach Zeugen, die etwas Verdächtiges beobachtet haben. Glück im Unglück, dass es nicht noch mehr Menschen erwischt hat. Patrick Cassidy aus Irland hätte sich sonst im Ziel nicht gleich 2 Lebensträume erfüllen können. Und kurz vor Zielschluss

0: wäre Petra Blöcher nicht als allerletzte Finisherin auf dem Rathausmarkt gefeiert worden.
1: Und damit zu den Nachrichten mit Karl-Georg.
2: Im Rahmen der Elektrifizierung ihrer Flotten sind die Schulden bei den Verkehrsbetrieben Hamburg-Holstein und bei den Hardag-Fähren stark angewachsen. Bei den VHH stiegen sie von 23 auf gut 100 Millionen Euro. Das liegt daran, dass E-Busse doppelt so viel kosten wie Dieselfahrzeuge. Bei der Hardag vervierfachten sich die Schulden auf 40 Millionen. Sie investiert in eine Elektroladestation am Ponton Fischmarkt und in elektrische Fähren. Die Zahlen hatte die CDU beim Senat abgefragt. Im Lärmschutztunnel der A7 in Stellingen ist am Vormittag ein Auto in Brand geraten. Der Fahrer wurde dabei verletzt. Ursache des Brandes war laut Polizei mutmaßlich ein technischer Defekt. Dem Fahrer war es noch gelungen, den Mercedes am Fahrbahnrand abzustellen und den Wagen zu verlassen. Er erlitt leichte Brandverletzungen an den Händen. Wegen des Rauchs hatte das Brandmeldesystem im Tunnel eine Vollsperrung ausgelöst. Der Verkehr staute sich daraufhin auf vielen Kilometern. Im Anschluss an die Löscharbeiten prüfte ein Sachverständiger den Tunnel auf Schäden. Nach etwa 2 Stunden wurden die Fahrbahnen für den Verkehr wieder freigegeben. Nach dem tödlichen Unfall in Bahrenfeld ist der mutmaßliche Unfallfahrer weiter auf der Flucht. Er war in der Nacht zu gestern mit einem Mercedes über die Bahrenfelder Chaussee gerast und gegen einen Ampelmast geprallt. Eine 23 Jahre alte Beifahrerin starb noch an der Unfallstelle. 2 weitere Mitfahrer wurden schwer verletzt. Die Polizei bittet um Hinweise zum Unfallfahrer und zur Fahrweise des Mercedes kurz vor dem Unfall.
1: Danke, Karl-Georg, bis dahin. Ja, und das hier, das ist ja der größte Moment des Triumphs von Alexander Zverev. Sein erster Grand-Slam-Sieg bei den French Open. Millionen Zuschauer vor den Bildschirmen gönnten ihm den von Herzen. Aber in wohl keiner anderen Stadt als in Hamburg dürften die Begeisterungsschreie über diesen epischen Tennissieg größer gewesen sein. Wir mögen Nein zu Olympia gesagt haben, aber Hamburg sagt Ja zu Zverev und Tennis von Weltformat.
3: Hier startete seine Tenniskarriere. Von klein auf stand Alexander Zverev wie diese Kinder beim Uhlenhorster Hockeyclub, kurz UHC, auf dem Platz. Man könnte fast sagen, Sascha, wie er hier genannt wird, wurde schon fast auf dem Tennisplatz geboren.
4: Irina, die Mama, ist hochschwanger noch zum Training gegangen und Sascha ist zur Welt gekommen und kurze Zeit später stand sie wieder auf dem Platz und hatte Sascha im Arm und hat die Pausen mit ihm genutzt und so weiter und deswegen ist er, kann man sagen, von Geburt an dabei.
3: Mit 16 Jahren gab Zverev dank einer Wildcard am Roten Baum sein Debüt bei einer ATP-Tour. Sein erstes großes Turnier.
5: Ich habe gehofft, dass ich hier eine Wildcard für die Quali bekomme. Das wäre schon was Großes gewesen. Jetzt habe ich eine Wildcard hier fürs Hauptfeld. Das ist natürlich für mich unbeschreiblich. Wer bekommt schon mit 16 so eine Möglichkeit, bei so einem großen Turnier zu mitzuspielen?
3: Jetzt, 13 Jahre später, erfüllt er sich endlich seinen Traum, erster Grand-Slam-Titel. Nach 4 Stunden, 16 Minuten und 5 Sätzen geht er bei den French Open in Paris als Sieger vom Platz. Der Hamburger ist damit der erste deutsche Mann, der seit 30 Jahren ein Grand-Slam-Turnier gewonnen hat. Beim UHC haben alle mitgefiebert und das Match verfolgt.
6: Ich habe mich wirklich sehr gefreut. Also ich war so richtig happy. Ich habe auch ein bisschen gejubelt und so.
7: Es inspiriert unfassbar doll, nicht nur mich, glaube ich, sondern hier allgemein die komplette jüngere Generation, alle jungen Spieler.
4: Dass er jetzt diesen großen Traum geschafft hat, ein Grand-Slam-Turnier zu gewinnen, da freuen wir uns alle. Riesig für ihn, aber natürlich auch für seine Eltern und für seinen Bruder Misha, die ja alle da zusammenarbeiten. Und ja, es ist eine Riesengeschichte auch für den UAC und wir freuen uns riesig und mit viel Glück. Vielleicht kommt er demnächst, wenn der Zeitkalender es zulässt und dann können wir ihm persönlich gratulieren.
3: Und vielleicht bringt er dann ja auch noch Tipps für den Tennisnachwuchs mit, damit alle hier ihre Tenniskarriere starten können.
1: Gerade den wird es beflügeln. Sport, zumal in einem Verein, macht erst so richtig Spaß. Mehr als 10.000 Vereine gibt es in Hamburg. Wir vom NDR wollen sie uns anschauen in unserer Aktionsserie Vereint im Norden. Und so geht es heute auf die Alster mit dem Ruderverein Wandsbek. Der hat 200 aktive Ruderer.
8: Du stößt dich vom Steg ab und du hast Urlaub. Ist eine ganz andere Welt hier draußen. Das Wasser ist schön ruhig. Es gibt keinen Sport, wo ich mich so weit weg von meinem Alltag.

0: Tag fühle. Das ist einfach beim Rudern cool und das mitten in so einer Millionenstadt.
1: Doch nach Plan läuft eben nicht alles. Bei Gewitter fährt hier beim Ruderverein Wandsbek keiner los. Training im Kraftraum. Auch wenn die Jüngeren lieber draußen wären.
2: Beim Wasser im Sommer mit seinen Freunden auch immer in einem Boot zu sitzen, ist Spaß. Und die Atmosphäre ist einfach sehr gelassen und nicht so anstrengend.
3: Deshalb finde ich Wasser ein bisschen besser, tatsächlich. Aber ist auch ein ganz guter Ersatz.
1: Von 11 bis weit über 80 wird hier beim Vereinshaus an der Alsterkrugchaussee gerudert. Seit mehr als 50 Jahren schon. Jeder trainiert in seiner Leistungsgruppe. Immer wieder wird die Gruppe auch gemischt.
4: Eben auch alt trifft jung, wo wir dann alle mal gemeinsam aufs Wasser gehen. Da kommt man dann immer wieder auch zusammen ins Boot und guckt, dass man mal ja, sowohl die Älteren von den Jüngeren noch was lernen, Technik oder vielleicht auch Wille in gewissen Bereichen oder eben auch andersrum, wenn es dann um die Erfahrung von den Erwachsenen geht. Und einmal in die Backe.
1: Sich gegenseitig helfen, darum geht es auch beim Rudern. Und die Boote pflegen gehört für jeden dazu. 80 Stück gibt es vom Einer bis zum Achter. Immer wieder bieten sie auch Schnuppertermine und zeigen, gefahren wird rückwärts.
4: Da geht es dann auch los, dass man gerne mal falsch rum ins Boot einsteigt. Das heißt, erstmal geht es eigentlich mit so ein bisschen Bootskunde los. Was haben wir hier eigentlich vor uns? Und dann gucken wir mal, dass man noch mal in der ersten Einheit noch vielleicht mal kurz aufs Wasser geht, vielleicht einmal ein bisschen Wasserluft schnuppert. Aber danach ist das meist auch schon wieder nach der Bootskunde vorbei.
5: Das ist die Routine.
1: Heute geht es dann noch aufs Wasser, trotz des Wetters. Wenn auch ohne die Jüngeren. Sie sind das nächste Mal wieder mit im Boot, mit im Team dabei.
6: Mannschaft stark.
7: Es geht nicht nur um das Zusammensport machen, sondern es geht auch darum, am Ende zusammen zu reden, sich auszutauschen, die Generationen zusammenzubringen und dadurch einfach jenseits von Beruf, von Schule, von irgendwelchen beruflichen Kontexten schöne Räume zu schaffen, wo man sich kennenlernt und begegnet. Das ist ja das Tolle an Vereinssport.
1: Und bei 200 aktiven Ruderern findet sich gerade an der Alster immer jemand, der mit ins Boot steigt.
8: Religion oder Ethik bzw. Philosophie, die Wahl zwischen diesen Fächern, haben Schülerinnen und Schüler in Hamburg erst ab der 7. Klasse. Die Gewerkschaft Erziehung und Wissenschaft, kurz GEW, möchte, dass sich das ändert und dass das auch früher möglich ist. Dafür haben sie bei Eltern in der Stadt Stimmen gesammelt.
9: Ethikunterricht schon ab der 1. Klasse in Hamburgs Schulen als eine Alternative zum Fach Religion. Das wünscht sich Oliver Donner. Der Vater aus Niendorf hat zwei Kinder im Alter von 10 und 15 Jahren. Er unterstützt an der Petition, die sich für Ethik- bzw. Philosophieunterricht bereits in den Klassen 1 bis 6 einsetzt.
10: Ich denke, in einer Stadt wie Hamburg, wo der Großteil konfessionsfrei ist, es ist wichtig, dass eine Alternative für den Religionsunterricht geboten wird, wo halt wirklich die säkulare Sichtweise und alle Religionen gleich behandelt werden, aus einer gleichen Sichtweise, ohne dass da irgendwelche Vorstellungen von Himmel und Hölle in die Köpfe der Kinder eingepflanzt werden. Weil ich möchte eigentlich nicht, dass meine Kinder mit diesem Schreckgespenst der Hölle aufwachsen. Hallo.
9: Der 51-jährige Krankenpfleger beteiligt sich an der Initiative für eine Alternative zum Religionsunterricht, initiiert von der Gewerkschaft Erziehung und Wissenschaft. In Hamburg gibt es den sogenannten Religionsunterricht für alle. Dabei nehmen Kinder aller Glaubensrichtungen gemeinsam teil. Der Unterricht wird interreligiös gestaltet. Bundesweit ist dies einzigartig. Eltern können zwar ihre Kinder davon abwählen, aber es gibt keine Alternative. Erst ab der 7. Klasse können Jugendliche zwischen Religion und Ethik bzw. Philosophie wählen.
11: Über die Hälfte der Hamburger Stadtbevölkerung ist nicht religiös. Und letztlich und endlich wird es einfach nur Zeit, dass sich das auch im schulischen Unterricht wiederfindet halt. Und dass auch für die Menschen oder für die Kinder und Jugendlichen halt, die keinen religiösen Hintergrund haben, dass für die ein alternatives Angebot an Schule als Unterrichtsfach eingeführt wird. Ist ja nicht ganz logisch.
9: Die Schulbehörde verteidigt das bestehende Unterrichtsmodell.
12: Der Religionsunterricht für alle. Das ist kein Unterricht, wo es darum geht, von einer Religion zu überzeugen. Es geht darum, die gegenseitigen Positionen auszutauschen. Und da gehört auch die säkulare Perspektive dazu.
13: Also nach unseren Erfahrungen ist in den letzten Jahren im Religionsunterricht schon ganz viel passiert. Da geht es nicht nur noch um Religion, da geht es um Werte, um Wertschätzung, um Freude, um Liebe, um alles. Also das ist nicht nur noch ein Glaubensunterricht, sondern sehr vielfältig.
9: Die Forderung der GEW haben nur 4.700 Menschen mit ihrer Unterschrift unterstützt. Gehofft hatte die Gewerkschaft auf 10.000. Die Übergabe

0: heute eher symbolisch. Oliver Donner hat jedenfalls für seine Familie Konsequenzen gezogen. Sein Sohn, der die 4. Klasse besucht, hat er vom Religionsunterricht abgemeldet.
1: Es ist noch mehr passiert in der Stadt. Hier sind weitere Nachrichten. Am Hauptbahnhof ist gestern ein Mann offenbar durch ein Messer verletzt worden. Nach eigenen Angaben lief er über die Ampel an der Kirchenallee, als er plötzlich einen Schlag in den Nacken spürte. Wegen der starken Schmerzen wählte er sofort den Notruf. Sanitäter entdeckten eine Stichwunde und brachten ihn ins Krankenhaus. Wer der Täter ist und was sein Motiv sein könnte, ist unklar. Das neue Haus der Jugend in Barmbek-Nord nimmt Gestalt an. Heute wurde Richtfest für den 8 Millionen Euro teuren Neubau gefeiert. Von der Grundsteinlegung bis zum heutigen Richtfest hat es am Wittenkamp 9 Monate gedauert. Der Neubau soll künftig die offene Kinder- und Jugendarbeit im Stadtteil beherbergen. Nach Angaben des Bezirksamts nutzen regelmäßig mehr als 300 Jugendliche die Einrichtung. Geplant sind moderne Räume, die auch für Rollstuhlfahrer und Blinde geeignet sind. Die Fertigstellung ist für Ende kommenden Jahres vorgesehen. Bauherr des Projekts ist das Bezirksamt Nord. Umweltschützer befürchten ein Fischsterben in der Elbe. Sie verweisen auf den niedrigen Sauerstoffgehalt in dem Fluss. 6 Milligramm pro Liter wären gut. Alles unter 4 gefährde die Jungfische. Und ab 2 Milligramm gäbe es kaum noch eine Überlebenschance, warnt das Bündnis Lebendige Tide-Elbe aus BUND, NABU und WWF. Zurzeit liegt der Sauerstoffgehalt an der Messstation Seemannshöft in der Nähe von Finkenwerder bei 1,4 Milligramm.
2: Danke, Karl-Georg. Ja, heute wird weltweit der World Ocean Day, der Tag des Meeres, begangen. Ein Aktionstag immer am 8. Juni. Er soll die Aufgaben und die Gesundheit der Meere würdigen. Nicht zuletzt beginnt die, wenn wir alle Flüsse, wie in den Nachrichten gerade zu hören waren, vor dem Umkippen bewahren. Zum Beispiel durch Müll.
3: Die Hamburger Elbe. Zufahrtsstraße zu Europas drittgrößtem Hafen. Doch sie treibt auch Müll ins Meer. Hier versuchen 20 Meeresschützer, die Plastikverschmutzung von Fluss und Ozean einzudämmen. Ihr Verein Embrace the Ocean, umarme den Ozean, gegründet vor 6 Jahren als Folge eines Asienurlaubs.
4: Ich war am Strand und es war voll von Plastik. Und in dem Moment war mir klar, das ist nicht was, was man im Internet sieht, sondern es ist etwas, was wirklich live passiert. Und ich habe mich mit einem Freund dann zusammengetan und wir haben dann Embrace the Ocean als Non-Profit gegründet.
3: Botschafter des Vereins organisieren an 250 Orten rund um den Globus Müllsammelaktionen und Bildungsprojekte, klären beispielsweise indonesische Schulkinder auf über die Gefahren von Kunststoffen im Wasser und wie wichtig saubere Ufer für den Lebensraum sind. In einem Kreislaufsystem recycelt Embrace the Ocean aufgenommenes Plastik und verkauft das Restprodukt. Das spült Geld in die Vereinskasse für neue Projekte und ermöglicht vor Ort Geldanreize.
4: Wenn die Leute ihr Plastik bei uns abgeben, kriegen sie wirklich Geld dafür, also Trash for Cash. Und damit nicht nur das in den Köpfen entsteht, dass es sozusagen auch ein Wertstoff ist, für die Leute ist das ein Segen, weil sie teilweise ihre Kinder dort in die Schule schicken können, etc. etc.
3: Meeresschutz wächst momentan an Bedeutung und das weltweit. Binnen 10 Jahren hätten sich die Schutzflächen um 1/3 vergrößert. Die Folge? Arten kehrten zurück, Korallenriffe seien gesünder und Fischer fingen mehr, so die Wissenschaft.
5: Aber es gibt auch die schlechte Nachricht, die Meere werden immer wärmer, sie werden saurer, es fehlt an Sauerstoff, die Meere verschmutzen und der Zustand der Korallenriffe wie auch der Lebewesen in den Polarregionen am Meereis, das sind alles wirkliche Bedrohungen für die Zukunft der Meere und ihre Gesundheit.
3: In Hamburg haben die freiwilligen Helfer innerhalb einer Stunde 8 Säcke voll Müll gesammelt. Vor allem Plastik.
6: Wenn jeder so einen kleinen Teil dazu beitragen würde, dann würden wir alle total davon profitieren.
7: Man muss natürlich auch an die Zukunft denken, gerade den Kindern das auch zeigen, wie wichtig das ist, seinen Müll nicht einfach nur wegzuschmeißen, sondern ihn eben mitzunehmen.
3: Schon bald will der Verein 500 Standorte betreiben, ohne aufwendige Technik, nur durch Gemeinschaftssinn.
4: Das wollen wir multiplizieren. Das wollen wir nach vorne tragen, nach draußen tragen und wollen Leute begeistern, dass sie mitmachen.
3: Meeresschutz heißt Menschheitsschutz. Embrace the Ocean, nur ein Beispiel für konkretes Engagement.
1: Und jetzt küren wir wieder einen Hamburger oder eine Hamburgerin des Tages.
8: Hallo, ich bin die Rita aus Wilhelmsburg und ich möchte hiermit als Hamburgerin des Tages meine Tochter küren. Die Esther, die ist immer für uns da, die sorgt für uns. Hilft uns im Garten und wir sind ihr sehr dankbar.
1: Das hier links und rechts neben mir ist ein Gesangs

0: wir machen am Anfang der Proben immer diese Energizer. Und dann sie kommen zu mir, hey Pri, lass uns spielen. Und dann wir spielen, wir machen beide Percussion zusammen. Und sie machen meinen Tag immer besser.
1: Seit 50 Jahren bereichern die Alsterspatzen die Musikszene in aller thematischen Vielfalt. Auch den großen Chorwerken verleihen sie Fülle. Der Oper waren sie lange als freier Kinderchor verpflichtet. Seit 6 Jahren gehören sie fest zum Haus.
2: Das ist das Alsterspatzenkostüm, das Matrosenkostüm, was wir über Jahrzehnte getragen haben. Wir waren halt ein Chor, der durch die Welt gereist ist, der Fernsehen gemacht hat, der Rundfunk gemacht hat, der Schallplatten aufgenommen hat. Wir haben alles gemacht. Wir waren Botschafter für Hamburg. Das war uns ganz wichtig.
1: Gründer Jürgen Luhn formte den Chor.
2: Gerade dieses Gemeinschaftsgefühl hat mich geprägt. Dieses Zusammen als Chor. Man ist wie eine Fußballmannschaft, nur eben halt als Gemeinschaft.
1: Die musikalische Brückenbauerin Ulrike Gawande ist den Spatzen immer noch tief verbunden.
3: Was aus einer kleinen Idee gewachsen ist, dass es immer noch läuft und immer noch Kinder begeistert sind von Musik, ist es ein tolles Gefühl, das zu sehen.
4: Miau, miau, miau, miau, miau.
1: Mit Lust und unerschöpflicher Fantasie leitet Priscilla Prüter den Chor, zeigt beim Jubiläumskonzert gemeinsam mit den Kindern und Jugendlichen von 6 bis 25 Jahren, worum es hier geht.
5: Ich glaube es einfach nicht, dass meine Eltern mich dazu zwingen.
6: Ach, das ist toll für deine Entwicklung. Da findest du Freunde.
5: Ich kann nicht mal singen. Und was ist das eigentlich überhaupt für ein Vogelname? Alsterspatzen. Sind wir zum Singen oder zum Fliegen lernen?
1: Zum Abheben auf jeden Fall. Wie lernt man fliegen, heißt das Geburtstagskonzert am kommenden Freitag nur zurecht. Restkarten vorhanden.
7: Hinter den Kulissen dieser Sendung war das heute sehr spannend. Deshalb sagen wir auch mal ganz kurz Danke an das gesamte Team und genießen jetzt Tiere.
8: Kleine Tiere, also Babys. Babyluchse im Wildpark Schwarze Berge, jetzt in unserem Hamburg-Wetter. Schönen Abend
7: und tschüss. Tschüss.
9: Und nun das Hamburg-Wetter und die Aussichten für die kommenden Tage.
10: Ob diese drei kleinen Babyluchse auch nur annähernd eine Ahnung haben, was mit ihnen hier gleich passiert? Wohl eher nicht. Medizincheck mit der Tierärztin. Denn die will wissen, wie es dem gut 3 Wochen alten Luchsnachwuchs im Wildpark Schwarze Berge so geht. Gewicht, Zähnchenkontrolle und eine Wurmkur obendrauf.
11: Sehr gut. Ah, lecker, lecker, lecker.
12: Die machen das super mit. Also erstens haben die alle super Startgewichte von 1,5 bis 1,6 Kilo. Ich merke das ganz gut an meiner Brust. Also die ist verhältnismäßig ruhig vom Puls. Also das könnte deutlich aufgeregter sein.
10: Was auch dazu gehört, es kommt ein kleiner Mikrochip unter die Haut als Erkennungsmerkmal.
13: Mäuschen, du hast es geschafft.
10: Und ganz wichtig, die Geschlechterbestimmung. Überraschung, es sind 3 kleine Luchsmädchen. Und für die werden nun bald auch Namen gesucht. Jetzt aber erstmal zum Wetter von morgen. Die Aussichten.
14: Morgens stark bewölkt, vorübergehend trocken, 12 Grad.
15: Mittags bewölkt, gewittrige Regenschauer möglich, 18 Grad.
16: Abends bewölkt, Regenschauer, eventuell Gewitter, 15 Grad.
10: Die weiteren Aussichten, Mittwoch und Donnerstag bleibt's wechselhaft mit Regenschauern. Freitag geht's so weiter, nur die Sonne wird wohl etwas Pause machen, bei Temperaturen bis zu 18 Grad.
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4: Ja, viel Schwung für die neue Woche. Moin und willkommen. Vielleicht gibt es doch noch Hoffnung auf eine Flugverbindung Bremen-Frankfurt. Es laufen Verhandlungen. Das ist eines unserer Themen heute. Dazu haben wir noch Folgendes im Angebot. Urteil, Prozess um geplanten Sprengstoffanschlag. Flugstrecke Bremen verhandelt mit der Lufthansa und WM-Fieber von Bremerhaven in die USA. Es hätte am Ende eine Katastrophe mit vielen, vielen Toten geben können. Das war mutmaßlich das Ziel eines 36-Jährigen und seines Neffen. Sie sollen einen islamistisch motivierten Sprengstoffanschlag in Bremerhaven geplant haben. Die beiden stehen deswegen seit Februar vor Gericht. Die Hauptvorwürfe lauten Verabredung zum Mord und Vorbereitung einer staatsgefährdenden Gewalttat. Heute hat eine Kammer am Landgericht das Urteil gesprochen. Sebastian Manns.
5: Dieser 20-jährige Bremerhavener sollte sterben und dabei möglichst viele Menschen mit in den Tod reißen. Eine Sprengstoffweste, ähnlich wie diese, sollte bei dem geplanten Selbstmordanschlag zum Einsatz kommen. Der 36-jährige Mitangeklagte soll den Jüngeren, seinen Neffen, maßgeblich beeinflusst haben. Die Kammer fällt heute sehr unterschiedliche Urteile gegen das Duo.
6: Die Kammer hat heute den älteren der beiden Angeklagten wegen Verabredung zum Mord, zur Herbeiführung einer Sprengstoffexplosion und wegen Terrorismusfinanzierung zu einer Freiheitsstrafe von 8 Jahren und 6 Monaten verurteilt. Den jüngeren der beiden Angeklagten hat die Kammer wegen aufgehobener Schuldfähigkeit freigesprochen und seine Unterbringung in der Psychiatrie angeordnet.
5: Die Polizei kam den beiden Männern nur durch einen zufällig entdeckten Chat auf die Spur. Sie sollen vergangenen Sommer bereits begonnen haben, Sprengstoff selbst herzustellen, in diesem Haus einer Verwandten in einer Vorortgemeinde Bremerhavens. Der ältere Angeklagte ist 2012 zum Islam übergetreten und soll den Jüngeren überzeugt haben, einen islamistischen Terroranschlag mit möglichst vielen Toten zu verüben. Auf ein noch nicht genauer bestimmtes Bremerhavener Krankenhaus oder eine Großveranstaltung oder eine Kirche bzw. eine Synagoge.
6: Das ganz Besondere an diesem Verfahren ist mit Sicherheit die Konstellation der beiden Angeklagten. Auf der einen Seite gibt es den Neffen, den jüngeren Angeklagten, der unter schweren psychischen Krankheiten leidet und Zwangsstörungen entwickelt hat und für den hier eine Ideologie überhaupt gar keine Rolle gespielt hat. Und auf der anderen Seite gibt es dann eben seinen Onkel, den älteren Angeklagten, der, so hat es der Vorsitzende deutlich gemacht, von dieser Krankheit wusste und sie ganz bewusst und perfide für seine eigenen Gewaltfantasien ausgenutzt hat. Und die Kammer hat auch keinen Zweifel, dass die Tat für ihn einen islamistischen Hintergrund hatte.
5: Der jüngere Angeklagte ist zwar schuldunfähig, dennoch hält das Gericht auch ihn für eine Gefahr für die Öffentlichkeit.
6: Die Kammer ist davon überzeugt, dass er schon vorher, vor der hier gegenständlichen Tat, bereits einen Amoklauf geplant hatte und schon bewaffnet auf die Straße gegangen ist und dann im letzten Moment von der Tat abgelassen hat. Weil der Angeklagte ebenso gefährlich ist, wurde jetzt für unbefristete Zeit seine Unterbringung in der Psychiatrie angeordnet. Er kann also erst entlassen werden, wenn er sicher nicht mehr gefährlich ist.
5: Der Anwalt des älteren Angeklagten hat bereits angekündigt, Rechtsmittel gegen das heutige Urteil einzulegen.
4: Eine fast schnurgerade Strecke, 2,5 Kilometer lang, gesäumt von modernen Wohnhäusern. Dem können sogenannte Autoposer offenbar nicht widerstehen. Die Überseestadt ist regelmäßiger Anziehungspunkt für sie. Am Wochenende, wenn es dunkel wird, lassen sie die Motoren heulen, mit Vollgas in die Verkehrsunordnung. Die Anwohner sind genervt bis stinksauer. Das Verkehrsressort kennt die Problematik und hat einiges ausprobiert, damit die PS-Liebhaber sich benehmen. Wir berichteten, nun liegt eine Auswertung vor, was es gebracht hat. Michael Brandt.
7: So kann Problemlösung aussehen. Diese Bodenschwellen, sogenannte Berliner Kissen, bleiben liegen im Kommodore-Jonsen-Boulevard. Das ist eines der Ergebnisse aus dem Verkehrsversuch Überseestadt. Auch Tempo 30 bleibt. Außerdem kündigt das Verkehrsressort eine weitere Maßnahme gegen Poser und Raser an.
8: Wir werden jetzt dem Beirat anbieten, dass wir im verkehrsberuhigten Bereich, nämlich dort, wo die Tempo-30-Zone auch schon gilt, ein Anliegerfreischild aufstellen werden für die Nachtstunden.
7: Denn Szenen wie diese, aufgenommen von Anwohnern, sollen seltener werden, wenn der Boulevard abends zur Anliegerzone wird.
8: Die Poser, also unnützes Hin- und Herfahren, können wir damit sehr viel effektiver unterbinden.
7: Und trotz aller anderen Eindrücke aus Sicht der Behörde hat der Verkehrsversuch eine positive Wirkung. Seit dem Start im April 2025 sind die Autos mit weniger Tempo unterwegs und sie machen weniger Lärm. Die Auswertung dazu nennt aber keine genauen Zahlen. Sie wird am Donnerstag den Bremer Verkehrspolitikern vorgelegt. Erste Erfolge erkennen die Anwohner an, erwarten aber mehr.
9: Die Kissen und die 30er-Zone haben ein wenig gebracht. Tatsächlich rasen wir nicht vollständig mehr die Straße entlang, die gesamte Straße. Ob es eine Anliegerzone bringen würde, wäre ich noch mal ein bisschen skeptisch, weil man kann immer sagen, man möchte zu dem Geschäft oder zu dem Restaurant fahren und dann kann man das umgehen.
7: Andere weisen darauf hin, dass sich die Probleme derzeit nur verlagern.
10: Definitiv muss auf der Konsul-Schmidt-Straße genauso etwas passieren wie hier.
7: Und die CDU bleibt bei ihrer bisherigen Kritik. Bauliche Maßnahmen reichen nicht aus. Wir brauchen konsequente Kontrollen und eine starke Präsenz der Polizei gegen die Raser- und Poser-Szene, sagt die Abgeordnete Kerstin Eckert. Die CDU will dazu demnächst einen Antrag in die Bürgerschaft einbringen.
4: Gute Neuigkeiten aus der Bildungsbehörde. Alle Mädchen und Jungs, die im Sommer eingeschult werden und eine Ganztagsbetreuung beantragt haben, die bekommen auch eine. Zur ganzen Wahrheit gehört auch, Kinder haben darauf seit diesem Jahr einen Rechtsanspruch. Aber immerhin, Anforderungen erfolgreich gemeistert, zumindest theoretisch. Der Ganztag muss nun auch praktisch verlässlich stattfinden. Und nun weitere aktuelle Nachrichten in Kurzform mit unserem Buten und Binnen Kompakt.
11: Das Landgericht Oldenburg hat einen 33-Jährigen zu 5 Jahren und 10 Monaten Haft verurteilt. Mit der Masche der falschen Polizeibeamten hatte er Senioren um Hunderttausende Euro gebracht.
12: Hintergrund der Taten war, dass der Angeklagte Mitglied einer Bande war, die von der Türkei aus über ein Callcenter Anrufe getätigt hat.
11: Vom türkischen Izmir aus operierte die Bande, die zumeist ältere Menschen in Deutschland um ihr Erspartes brachte. Die Täter behaupten am Telefon von der Polizei zu sein. Sie erzählen den Opfern, jemand sei hinter ihrem Vermögen her. Um es in Sicherheit zu bringen, müssten sie es jetzt gleich einer Vertrauensperson übergeben. Doch diese Person gehört zur Bande. Der Angeklagte war laut Gericht in der mittleren Hierarchie der Täter angesiedelt.
12: Von der Türkei aus soll er insbesondere dafür zuständig gewesen sein, Abholer zu akquirieren, die in Nordrhein-Westfalen und Hessen tätig waren. Und auch soll er Taten per WhatsApp dann begleitet haben.
11: Die Callcenter-Bande erbeutete allein in den angeklagten Fällen mehrere hunderttausend Euro. Die Bremer Zechgruppe hat zu einer 2-wöchigen Baumesse am Europahafen eingeladen mit Experten aus dem Bereich Bau, Immobilien und Gebäudetechnik. Zum Auftakt dreht sich alles um das Thema Umwelt.
13: Umweltschutz wird immer wichtiger. Ja, wir haben sehr viele Abfälle zu verzeichnen, gerade auch im Baubereich. Aber das sind keine Abfälle, die teuer zu entsorgen sind, sondern das sind unsere Rohstoffe für neue Bauwerke.
11: Bei der Messe sprechen Teilnehmende aus ganz Deutschland unter anderem über Zukunftstechnologien in der Baubranche. Die Messe geht noch bis zum 17. Juni. In Bremerhaven werden für mehrere Jahre die Klappbrücken zwischen altem und neuem Hafen gesperrt. Denn die Kaje ist akut einsturzgefährdet. Sie steht auf Holzpfählen, diese sind von Bohrmuscheln zerfressen. Die Hafenwelten sind für die nächsten 3 Jahre über eine Umleitung erreichbar. Für Fußgänger soll es eine Behelfslösung geben. Insgesamt kostet die Kajensanierung bis zu 35 Millionen Euro, die vom Land Bremen finanziert werden sollen.
4: Ein unfallfreier Straßenverkehr ist wohl utopisch, aber ihn so sicher wie nur möglich zu machen, das muss immer das Ziel sein. Jüngste Mahnung ist ein tödlicher Unfall im Mai. In Walle ist eine Radfahrerin von einem rechtsabbiegenden LKW überfahren worden. Große Lastwagen haben zwar Rückspiegel und Abbiegeassistenten, aber trotzdem keine 100-prozentige Sicht. Das sollten Radfahrer und Fußgänger bedenken. Die Landesverkehrswacht bietet deswegen regelmäßig einen Perspektivwechsel an für Schülerinnen und Schüler. Sie lernen den toten Winkel oben vom Bock kennen. Desiree Bertram.

0: Boah, ist das hier hoch?
1: Junior, 9 Jahre, zum ersten Mal am LKW-Steuer.
2: Genau, dann einmal ganz zurücksetzen. So, du siehst ja, wenn du rechts in den Spiegel guckst, ne, hast du ja so eine große Fläche, da sieht man gar nichts. Ne?
1: Und das, obwohl direkt daneben Kinder stehen. Sehen kann er sie vom Fahrersitz aber kaum. Sie sind im sogenannten toten Winkel. Gefährlich, das weiß der Drittklässler jetzt.
3: Schon ein bisschen gruselig.
4: Krieg schon ein bisschen Angst. Also wenn ich jetzt fahren würde, ob ich die anfahren oder so.
5: Was hast du vorher gedacht, bevor du in den LKW geklettert bist? Dachtest du, du hast dir voll den Überblick?
4: Nein, also ich dachte erstmal, aber hier sieht es ja ganz anders aus.
1: Genau das sollen die Grundschüler lernen beim Training mit der Landesverkehrswacht Bremen.
6: Ihr beobachtet einfach mal, wie sich die Vorderräder bewegen und wie die Hinterräder sich bewegen, wo die eigentlich langfahren. Was passiert mit uns als Radfahrer, wenn wir so starr stehen bleiben?
1: Becher sollen das zeigen. Mhm, kommt an.
6: Wenn der so abbiegt und wir da stehen, kommen wir in dem Bereich hier ungefähr unter den Wagen. Hier.
1: Den toten Winkel kennen Sie alle schon aus dem Unterricht samt Prüfung. Live am LKW zu sehen, was das wirklich bedeutet, bleibt aber viel besser hängen.
7: Auf dem Test sieht das irgendwie so aus, als wäre es irgendwie nicht so schlimm, aber hier sieht es schlimm aus.
1: Umso wichtiger ist es mitzudenken, auf dem Fahrrad und zu Fuß.
8: Ich fahre einfach weit weg von denen.
9: Ich gucke mal links und rechts und ich gucke mal immer vor mir.
1: Im Laster gesessen haben die meisten Kinder heute zum allerersten Mal.
10: Hallo. Es war schon ein cooles Gefühl. Hat mich schon gewundert, wie wenig man gesehen hat, aber ich bin auch klein.
1: Doch daran liegt es nicht. Die Fahrer können nicht alles sehen, erklärt Sascha Niehaus. Hat er selbst erlebt.
2: Ein Auto hat sich quasi noch versucht vorzudrängeln, nachdem ich eins durchgelassen habe. Das habe ich vorne rechts berührt und habe das aber auch erst mal 30 Meter vorweggeschoben, weil so ein Auto wiegt 2 Tonnen, also ich wiege leer 12 Tonnen. Und also man merkt es gar nicht. Ne?
1: Junior und seine Mitschüler wollen unterwegs nun noch besser aufpassen, etwa auf ihrem Schulweg.
11: Nur 55 Minuten ist Frankfurt von Bremen entfernt. Noch. Denn diese Strecke will die Lufthansa streichen ab Juli. Aus Sicht des Unternehmens rentiert sie sich nicht. Nicht unter den bisherigen Bedingungen. Das Thema beschäftigt Politikerinnen und Politiker seit Wochen. Die Verbindung sei wichtig für Bremen als Wirtschaftsstandort. Was also kann man tun, um die Lufthansa umzustimmen? Und was, wenn das nicht gelingt? Immo Maus mit einer Bestandsaufnahme.
12: Boarding für Flug LH053 von Bremen nach Frankfurt. 5-mal täglich fliegt die Lufthansa diese Strecke. Doch Geld verdiene sie damit nicht. Jedes Jahr 12 Millionen Euro Verlust, so heißt es. Die bekannte Folge: mit dem Ziel Frankfurt ist Schluss ab dem 1. Juli. Aber für immer? Viel ist in Bewegung. Hier im Wirtschaftsressort verhandelt der zuständige Staatsrat regelmäßig mit Vertretern der Lufthansa. Vertraulich. Aber so viel verrät er. Kurzfristige Antworten gebe es nicht. Es sei komplex.
13: Man muss eine Lösung finden, wie man gegebenenfalls diese Verluste verringern kann, wie man die Rahmenbedingungen so herstellen kann, dass es sich trotzdem lohnt. Da gibt es ja 1000 Optionen. Man kann über Streckentausch nachdenken, über andere Maschinen, über andere Taktungen, all das. Und das muss man bewerten gemeinsam und gucken. Und dann sehen, finden wir so etwas wie eine Kompromisslösung. Das ist das Ziel.
12: Hinter den Kulissen lässt auch die Handelskammer dem Vernehmen nach persönliche Kontakte spielen. Man versucht, Einfluss zu nehmen auf die Lufthansa im Stillen. Öffentlich kommentieren will man es nicht. Eine besondere Rolle könnte womöglich diesem Unternehmen zukommen. Der Logistikkonzern Kühne und Nagel hat seinen Deutschlandsitz in Bremen. Gefragt nach der Streckenstreichung wird deutlich, auch bei Kühne und Nagel wünscht man sich einen Fortbestand der Verbindung nach Frankfurt. Gegenüber Buten und Binnen heißt es knapp: Für uns als Unternehmen mit bedeutender Präsenz in Bremen ist eine gute Anbindung der Hansestadt von großem Interesse. Diese Antwort lässt aufhorchen. Warum? Der Firmenpatriarch Klaus-Michael Kühne ist Großaktionär der Lufthansa. Knapp 20% der Anteile gehören ihm. Somit hat sein Wort Gewicht in der Lufthansa-Chefetage. Welche Haltung Kühne persönlich vertritt, diese Frage lässt das Unternehmen unbeantwortet. Doch falls die Gespräche mit der Lufthansa kein Ergebnis liefern, gibt es einen Plan B. Eine bemerkenswerte Idee hob Bremens Bürgermeister kurz nach der Hiobsbotschaft selbst auf das Tableau. Die Gründung

0: einer neuen Airline.
1: Es gibt ja an verschiedenen Orten in Deutschland auch Beispiele dafür, wie die Selbstorganisation der Wirtschaft es ermöglicht hat, dass Strecken weitergeführt werden.
0: Konkret meinte er die Airline SkyHub. Sie wurde 2025 nach der Streichung der Lufthansa-Verbindung Paderborn-München von Unternehmern aus Ostwestfalen gegründet, um die Region weiterhin an das Drehkreuz München anzubinden. Auch wenn die Airline in diesen Tagen ihren Betrieb wieder einstellt wegen zu weniger Passagiere, das Modell SkyHub könnte gegebenenfalls als Vorbild dienen. Priorität für den Senat haben die Verhandlungen mit der Lufthansa, aber man prüfe die Airline-Option.
2: SkyHub ist ja ein Konstrukt, wo öffentliche Hand mit Unternehmen gemeinsam so eine Linie aufbaut. Das heißt, wir brauchen hier eine Bereitschaft, auch von Wirtschaftsunternehmen zu sagen, da investieren wir, da gehen wir an der Stelle mit.
0: Unternehmen aus der ganzen Region müssten in diesem Szenario also Geld in die Hand nehmen. Der Vorsitzende der Metropolregion Nordwest, Eduard Dubas-Albrecht, kennt viele Unternehmer. Und ja, meint er, für sie sei die Strecke so wichtig, dass, wenn es finanziell tragfähig ist, eine neue Airline denkbar sei.
3: Der eine oder andere kann sich das vorstellen. Das kann ich wirklich hier klar sagen. Allerdings brauchen wir ein wirklich sinnvolles Konzept. Ideal wäre ja auch, dass das Kapital erhalten bleibt und man einigermaßen plus minus null über die Runden kommt.
0: Aber auch er betont, eine neue Airline sei nur die Ultima Ratio, falls die Strecke langfristig aus dem Lufthansa-Flugplan verbannt bleibt. Stand jetzt startet am 1. Juli um 6.50 Uhr die letzte Maschine nach Frankfurt, vielleicht die vorerst letzte.
4: Läuft. Was wie ein bremischer Gefühlsausbruch klingt, ist zugleich der Titel unserer neuen Wochenserie. Ja, wir wagen uns mit dem Thema an die lange Distanz, täglich ein Beitrag bis zum Wochenende. Themen stecken genug in dem Sport und die Begeisterung ist aktuell auch ziemlich groß, wenn man sich mal die vielen Posts auf Social Media anschaut. Wir starten ganz entspannt. Felix Ihlemann hat einen Lauftrainer samt Laufgruppe getroffen.
5: Der Rhythmus der Schritte bestimmt sein Leben. Mit 8 Jahren hat Peter Rüdel mit dem Laufen angefangen. Heute ist er 74 und läuft noch immer.
6: Das Schöne beim Laufen ist, das Einzige, was man braucht, sind gute Turnschuhe. Weder sonderlich Klamotten noch sonst irgendwas. Und man kann einfach los.
5: Peter Rüdel ist Lauftrainer bei Werder. Er leitet eine Gruppe von rund 20 ambitionierten Freizeitsportlern. Zweimal die Woche ist Training.
6: Das sind jetzt die Ehrgeizigen, die da vorne laufen.
5: Nach dem lockeren Einlaufen erstmal Beinarbeit, damit Muskeln, Bänder und Gelenke auch gut vorbereitet sind. Die Sportlerinnen und Sportler in Rüdels Gruppe sind zwischen 17 und 70 Jahren alt, bunt gemischt. Ständig kommen neue Laufbegeisterte dazu.
6: Innerhalb jetzt von 2 Jahren hatte sich verdoppelt die Gruppe auch. Also und ganz viele. Ist auffällig, Frauen zwischen 25 und 40 sind dabei.
5: Laufen liegt im Trend, zum x-ten Mal schon. Nur die Mode ändert sich. In den 60er Jahren erreicht die Trimm-Dich-Welle Bremen und sorgt mit großen Volksläufen für volle Strecken. So wie hier 1972.
7: Der wievielte Volkslauf ist das in diesem Jahr?
8: Der 15. Der 8. In diesem Jahr der 56.
9: Ich habe jeden Volkslauf in Bremen mitgemacht. Das ist der 7.
5: Ob auf der Autobahn, durch den Wesertunnel oder über den Marktplatz. Überall in Bremen laufen die Menschen seitdem zum Vergnügen. Bis heute. Charlotte Stegel hier rechts ist 21 Jahre alt und seit einem Jahr voll dabei.
10: Ich kam eigentlich aus einer spontanen Idee, sich mal für den Halbmarathon anzumelden, weil ich die Ausschreibung mal gesehen habe auf dem Plakat. Und dann kam es eine zum anderen und jetzt bin ich dabei geblieben.
5: In der Gruppe von Peter Rüdel lernt sie, beim Dauerlauf auf ihren Körper zu achten.
6: Dauerlauf heißt erstmal durchhalten. 10 Kilometer, Halbmarathon, die Strecke durchhalten, da kommt es gar nicht aufs Tempo an.
5: Peter Rüdel will seine Schützlinge besser machen. Der Sport steht für ihn im Vordergrund. Das sei nicht bei jedem der Fall, der auf den Lauftrend aufspringt.
6: Jeder produziert sich, wie er gerne möchte, denn auch. Ja, aber es ist nicht meins.
5: Die schnelle Brille aber, das Sinnbild für den neuen Laufhype, trägt auch er. Je schicker, desto schneller. Von wegen.
11: Es gibt ja schöne Lieder dazu, auf die schnelle Brille.

0: und so weiter ist, glaube ich, bei vielen ein Modeaccessoire geworden. Ich glaube nicht, dass wenn man eine schnelle Brille trägt, auch schneller läuft, aber Aerodynamik ist natürlich alles ganz wichtig. Nein, gar nicht.
1: Viel wichtiger als Modetrends und Lauf-Apps seien gerade für Anfänger die passenden Schuhe.
2: Das fing so vor 5, 6, 7, 8 Jahren an mit diesen dicken Sohlen, mit einer großen Federung. Was auf der anderen Seite, das tendiert dazu, eher auf den Mittelfuß auch zu laufen, zwangsläufig, wo man schneller ist denn eben auch, aber gerade nicht unbedingt zu empfehlen, weil das Verletzungsrisiko auch größer ist.
1: Nicht der Preis sei entscheidend, sondern individuelle Beratung und vor allem das eigene Laufgefühl.
3: Die Lust muss dabei sein. Also man weiß ja, 10 Kilometer ungefähr schüttet das Gehirn Dopamin aus, ein Glückshormon. Und es geht einem gut, man ist glücklich danach auch.
1: Seit 66 Jahren ist das bei ihm immer gleich geblieben, unabhängig von jedem Trend.
4: Am Donnerstag startet die Fußball-Weltmeisterschaft. Gastgeber sind gleich 3 Länder, USA, Kanada und Mexiko. Also weit weg und ganz schön teuer wird das Ganze. Die Ticketpreise sind happig, aber für einige trotzdem ein Muss. So auch für Dennis Jesionek, so heißt er, und Kai Flattmann aus Bremerhaven. Sie reisen dem deutschen Team die komplette Vorrunde hinterher. Allen Widrigkeiten zum Trotz, Maike Albrecht zeigt, dass die beiden Fans entspannt auf ihren Trip schauen.
5: Aus Bremerhaven in die USA. Diesen Weg sind schon viele gegangen. Jetzt auch Dennis Jesionek und Kai Flattmann. WM-Trip statt Auswandern. Die Planung aber vermutlich genauso intensiv.
6: 4 Jahre im Voraus wird schon geplant. Man hat natürlich immer so Wunschziele. Die einen wollen nach Miami, weil es da schön warm ist. Die anderen wollen in die Metropole, ob es New York City ist. Ich finde, wir haben es ganz gut getroffen. Die deutsche Nationalmannschaft hat sehr gute, attraktive Ziele.
5: Am Donnerstag fliegen die beiden nach Houston, Texas. Dort ist Sonntag auch das erste Deutschlandspiel. 16 Tage dauert ihr Roadtrip durch die Vorrunde. Ziel New York. Die Kleiderordnung, jeden Tag ein Trikot. Denn Dennis Jesionek ist Extremfan, hat rund 80 davon im Schrank. Rund 60 Länderspiele hat er schon besucht. War bei den WMs in Russland und Katar dabei. Für Kumpel Kai Flatmann ist es die erste Weltmeisterschaft, die Vorfreude riesig.
7: Weil Dennis mir ja auch schon viel erzählte, was bei den anderen WMs abgelaufen ist. Und auch das Treffen auf die anderen Nationen, andere Fans, das Drumherum, das ganze Feeling einfach.
5: Rund 3.000 Euro pro Kopf kostet ihr 16-Tage-Trip mit Flug, Hotels, Mietwagen und Tickets. Verhältnismäßig günstig, weil sie früh gebucht haben. Für die Spiele in Houston, Toronto und New York gehen die Ticketpreise weit auseinander. Kai Flatmann zahlt rund 200 Euro pro Spiel, Dennis Jesionek nur 60. Er hat über den Fanclub-Nationalmannschaft reduzierte Karten bekommen.
6: Das ist für mich sehr gut gelaufen, muss man ganz ehrlich sagen. Aber trotzdem muss das schon kritisch hinterfragt werden, die Ticketpreise, die die FIFA da aufruft. Wenn wir jetzt mal von Kategorie 1 Karten sprechen, dann zahlt man beim Gruppenspiel 500 Euro. Und beim Finale wären das 6.500. Und da muss man sich dann ehrlich fragen, ob das von der FIFA denn der richtige Weg ist.
5: An ihrer Vorfreude ändert das aber nichts. Zum letzten Vorrundenspiel sind sie in New York. Da würde übrigens auch ein mögliches Finale für Deutschland stattfinden. Und Dennis Jesionek hätte dafür sogar ein Ticket.
4: Es gibt eine schier unerschöpfliche Menge an interessanten Menschen in unserem Sendegebiet. Beleg ist unsere Reihe Wer kennt wen. Jeden Montag macht Anke Plautz eine neue Bekanntschaft und nimmt uns dabei mit. Vergangene Woche hat uns Luise Hahn mit ihren Fähigkeiten am Stift beeindruckt. Die Illustratorin und Kommunikationsdesignerin visualisiert mit großer Leichtigkeit sowohl in Büchern als auch spontan auf der Wand als Live-Zeichnerin. Sie hat uns zu folgender Begegnung für heute angestiftet.
8: Ich kenne da wen, der heißt Brillenpaul und der hat Visionen für die Zukunft.
9: Sie brauchen eine Brille.
10: Hallo, ich bin der Paul Meyer, 34 Jahre alt, bin in Bremen aufgewachsen. Ich bin Augenoptikermeister und habe seit einem Jahr ein eigenes Geschäft.
9: Als einer, der sehr viel davon versteht, sag ich nur ganz diskret.
10: Wird es mit dem nächsten Glas deutlicher?
9: Sie brauchen eine Brille für den Blick ins Paradies.
10: Ist

0: Glas 1 oder 2 Schärfer oder gar keins.
1: Ohne ihn wäre Bremen sicherlich ein bisschen weniger scharf oder
0: pink
1: oder
0: fokussiert
1: oder
0: klassisch
1: oder
0: da fällt jetzt nichts ein.
1: Ehrlich, währt am längsten. Kaum ein Handwerk greift wohl so unmittelbar ein in unsere Wahrnehmung der Realität wie seins. Beim Optiker Paul Meyer geht's nie nur darum, wie wir sehen, sondern immer auch darum, wie wir gesehen werden.
0: Wir wollen ja was Schönes in unserem Gesicht haben, deswegen muss es ja auch gut aussehen.
1: Im Lehrbuch heißt es,
0: die Augenbrauen sollen drüber sein. Das möchten wir bitte nicht haben. Auch, dass die Wangenknochen hier auch mit der Linie abschließen. Meine ist zum Beispiel ein bisschen zu groß, verkleinert ein bisschen meinen Kopf. Bestes Beispiel, wo immer zu kleine Brillen sind, sind PolitikerInnen, weil meistens die haben alle zu kleine Brillen. Damit man denkt, dass der Kopf groß ist, dass sie ein besonders großes Hirn haben.
1: Und schnell wird's psychologisch. Ist aber eigentlich eher unschmeichelhaft.
0: Ja, absolut. Ich würde für diesen schönen, runden Kundenkopf eine große Brille raussuchen, die eckig ist, weil das jetzt quasi der Gegenpol ist zu dem runden.
1: Bei Fräulein Ananas, Typ schmal und lang, zeigt er, so wäre es unvorteilhaft.
0: Das sieht man zum Beispiel daran, dass die Brille jetzt sehr weit hier rausragt. Das heißt, der Kopf wirkt optisch noch mal kleiner, als er eigentlich ist.
1: Harmonischer sei das, zeigt der Optikermeister und Ästhet. Paul Meyer selbst ist Brillenträger seit seinem dritten Lebensjahr, hat also so manch Modell schon durch.
0: Ohne Brille wäre jetzt eigentlich mein Leben nicht so normal möglich. Ich habe eine klassische Hornhautverkrümmung plus noch eine Winkelfehlsichtigkeit. Das heißt, ich kann nicht so richtig mit beiden Augen gucken, was sich dann in so Anstrengungsbeschwerden zum Beispiel veräußert.
1: Seine Sehschwäche hat ihm früh gezeigt, wie existenziell die passende Brille im Leben ist. Und er hat für sich eine Stärke draus gemacht. Er wurde Optiker. Für Migräneanfällige oder ADHS-Symptomgeplagte gibt es inzwischen speziell angepasste Prismengläser.
0: Die quasi dafür sorgen, dass die Augen nicht mehr gerade stehen müssen, sondern dass sie ein bisschen mehr nach innen gucken können oder nach außen gucken können.
1: Und das machen Sie hier?
0: Ja, das ist so, weil ich selber betroffen bin, habe ich halt gemerkt, okay, das wäre sehr, sehr gut, wenn ich anderen Menschen damit helfen könnte.
1: Helfen kann der Brillen-Paul auch auf diese Weise.
2: Endlich.
1: Extrem stabil sind nämlich seine Eigenkonstruktionen. Die sind aus Titan, hart, aber leicht.
0: Du kannst auch hochwerfen, durch die Gegend werfen, geht alles.
1: Also wenn man da so eine Titanbrille hat, hat man da nicht sozusagen so eine Art Rennrad auf der Nase?
0: Ja, nahezu. Ist auch das gleiche Material für die Implantate, wenn man einen Schädelbruch hat. Kann man das zum Beispiel mal so 500 Mal so hin und her biegen.
3: Sind das Belastungen, die Ihrer Meinung nach eine Brille aushalten muss?
0: Wäre schön.
1: Noch ist Visionär Paul Meyer in der Entwicklungsphase mit seinen maßangefertigten Brillen aus Titan. Kunststoffallergiker mag es interessieren. Seine Brillen sind in Bremen bisher auf 10 Nasen im Umlauf. Und weiter?
0: Ich kenne da jemanden. Sie heißt Marie Liedtke. Sie ist ein neuer Stern am Mittagshimmel.
4: Im März hatten Beschäftigte des Bremer Airbus-Werkes demonstriert. Sie forderten, an einem möglichen Bau eines deutsch-französischen Kampfjets beteiligt zu werden. Nun ist das ganze Projekt abgesagt. Nach jahrelanger Vorbereitung ist das milliardenschwere Rüstungsprojekt gescheitert. Mehr dazu sicher gleich in der Tagesschau. Ich mache einen Abflug. Tschüss und schönen Abend.
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0: Zusammenarbeit zu beüben. Darum geht es in dieser Woche.
1: Im Ernstfall sind laut Luftwaffe militärische Basen Ziele möglicher Angriffe. Streitkräfte sollen deshalb in der Lage sein, auf zivile Flughäfen auszuweichen. Ein Szenario, das die Luftwaffe seit einigen Jahren vermehrt übt. Hamburg ist neben Lübeck dabei einer der möglichen Ausweichflughäfen. Einschränkungen werden laut Flughafen durch die Übung allerdings nicht erwartet.
2: Das bedeutet gar nichts für die Passagiere. Also es wird keine Verspätungen geben. Die wenigen Starts und Landungen, die die Militärmaschinen machen, sind so getaktet, dass sie quasi keine Auswirkungen auf die zivile Luftfahrt haben werden.
1: Insgesamt nehmen etwa 100 Soldaten an der Übung teil. Zweimal am Tag übt das Geschwader noch bis Freitag mit ihren Jets das Starten und Landen.
3: Ja, und vorhin sind sie auch direkt über den NDR rüber gedonnert. Jetzt unterhalten wir uns über die Fußball-Weltmeisterschaft und das Amerika dahinter. Ingo Zamperoni, unser Gast, kurzes Porträt, paar kleine Einblicke schon von Bianca Zawadiak.
4: Guten Abend und herzlich willkommen zu Hallo Niedersachsen.
5: Ein NDR-Journalist.
4: Ich bin der Neue, mein Name ist Ingo Zamperoni.
5: Der es zum damals jüngsten Tagesthemen-Moderator aller Zeiten schaffte. Der Halbitaliener gibt dem ARD-Nachrichtenmagazin seit fast 10 Jahren eine lässige Note. Als Journalist zieht es ihn jedoch immer wieder vor Ort zu den Menschen. Dokumentationen aus Deutschland.
4: 10 Jahre, wir schaffen das. Haben wir es geschafft?
5: Oder immer wieder auch aus den USA, wo er dank seiner amerikanischen Ehefrau inzwischen auch Familie hat. Als Fußballfan interessiert ihn natürlich, wie das gespaltene Gastgeberland auf die bevorstehende WM blickt. Gemeinsam mit Sportjournalist Philipp Avonou hat er im Vorfeld die USA bereist und sich umgehört. Wir sind gespannt, was er zu berichten hat. Ingo Zamperoni.
3: Immer wieder schöne Ausschnitte von dir, Ingo. Das muss ich einfach mal so sagen.
4: Das erste Bild, ich habe dich ja beerbt bei Hallo Niedersachsen. Genau, ja, ich war dein Nachfolger da. Ja. Und ja, ich hoffe, zum Glück hat sich modisch ein bisschen was getan.
3: Ja, das ist modisch. Man sieht es immer modisch an den alten Aufnahmen. Ne? Es gibt diese neue Dokumentation, die ist jetzt auch ganz oben gelistet in der ARD-Mediathek. Stichwort Sportschau. Ja, Spielfeld der Macht. Die WM in Trumps Amerika, die Fußballweltmeisterschaft in Trumps Amerika. Du hast diese Dokumentation gemeinsam mit Philipp Avonou gemacht. Ja. Ihr seid nach Amerika gereist. Philipp ist von der Sportschau. Du bist nun von den Tagesthemen, machst auch viele Dokumentationen. Mit welchen Blickwinkeln seid ihr da rangegangen?
4: Ja, das war so die Idee. Ne? Philipp ist jünger als ich, eine andere Generation, von der Sportschau kommt, oder als Sportjournalist das angeht, aber auch mit unglaublich gutem Fingerspitzengefühl für politische Themen. Und mich interessiert Sport von Haus aus, von Natur aus. Und das zu mischen so ein bisschen und das natürlich auch noch mit unserem Regisseur und Autoren Dominik Egizzi. Also das war ein super Trio und dann haben wir da einfach mal hinter die Kulissen gucken wollen, wie sportbegeistert dieses Land ja auch ist. Das muss man erklären und verstehen, um zu kapieren, vor welchem Hintergrund auch Politik da einen Hebel hat in den USA. Und wir haben so uns überlegt, es war auch für mich das Reizvolle, jetzt mal nicht nur auf die Familie und das gespaltene Land zu gucken, sondern eben auch, wie Sport da auch eine vereinende Kraft hat. In den USA ist bei Spielen, egal ob jetzt Football oder Baseball oder Basketball, da ist das nicht so, dass eine 100-Mannschaft da irgendwie den Auswärtsfanblock trennen muss und so. Das ist so ein bisschen vermischt in dem Sinne auch.
3: So ein Familienfestcharakter.
4: Ja, genau. Auch mehr so Entertainment auch. Das ist ein ganz wichtiger Faktor. Deswegen gibt es auch so viele Profiligen auch. Also wirklich, Philipp war ganz begeistert, als wir irgendwann mal im Hotel saßen und dann wurde auf einem der vielen Fernseher, die da mal laufen, Cornhole übertragen, als wäre es eine Bundesliga-Übertragung. Also wirklich mit Replay und also Cornhole, das ist, da muss man so kleine Sandsäckchen in so Bretter mit so einem Loch reinwerfen. Ja. Und das wird, also das Level an Professionalität, mit dem Sport angegangen wird in den USA, ist wirklich einmalig und egal auf welchem, in welchen Bereichen. Und Fußball hat es natürlich schwer gegen all die verschiedenen Sportarten, die es da so gibt. Jetzt gerade heute Abend das dritte Spiel der NBA Finals, ja, New York steht Kopf, also da kannst du mit Fußball derzeit nicht kommen, weil die Knicks kurz vor einer Meisterschaft stehen. Also das hat uns interessiert, aber eben auch zu gucken, wie ein Präsident Trump, der das ja wie kein anderer vor ihm so nutzt, also jeder Präsident, jeder Regierungschef nutzt das ja auch. Wir haben ja auch Angela Merkel in der Kabine oder Helmut Kohl damals in den Kabinen bei den Weltmeisterschaften erlebt, bei den Spielern. Aber Trump geht zum Super Bowl, der geht zu den US Open, zum Ryder Cup.
3: Und Golf,
4: klar. Also das ist schon, weil er eben weiß, da sind Emotionen, da kann er die auch gleich abrufen. Und er zieht natürlich auch ein bisschen den Glanz von diesen Events auf sich.
3: Er inszeniert sich da auch immer ein wenig, kann man das so sagen? Also er nimmt nicht nur teil, sondern

0: inszeniert sich da drumherum?
1: Auf jeden Fall, ja. Also es geht ihm natürlich auch um die Aufmerksamkeit. Und wir haben das ja erlebt bei der Club-WM im vergangenen Jahr, die Generalprobe für die Weltmeisterschaft, weil es dann der Pokal an die Gewinner von FC Chelsea übergeben wurde und er dann nicht von der Bühne ging, wie normalerweise üblich, sondern einfach stehen blieb. Und die Spieler guckten alle so ein bisschen irritiert. Okay, dann halten wir es jetzt mal mit Trump an Bord hoch. Ja, also das ist das eine, also dieses Nutzen jeder Gelegenheit. Es ist nicht gegeben, dass es gut läuft. Er wurde zum Beispiel auch ausgebuht mal bei verschiedenen Veranstaltungen. Ja, ja. Also da hat er dann natürlich auch so ein Gespür und dann bleibt er dann dem wieder fern. Aber natürlich hast du diese Emotionalität auch gerade bei Themen, die polarisieren. Und wenn über den Sport, der ja auch genutzt wird von Athleten, muss man ja auch sagen, als Bühne. Colin Kaepernick ist ein gutes Beispiel, der Quarterback, der sich hingekniet hat für den Polizei. Also als Protest gegen Polizeigewalt, vor allem gegenüber Afroamerikanern, dass der dann, dass das nicht gut ankam an der Trump-Basis und Trump das dann gleich genutzt hat, um zu sagen, ja, man müsste den feuern, diesen Mistkerl, und das, um dann Punkte zu sammeln bei
0: seinen Fans.
1: Wobei
0: man da auch sagen muss, also in Amerika ist diese Polarität, die ist häufiger, trifft man häufiger. Also man ist da schon etwas aggressiver, aber nicht so nachtragend zueinander. Kann man das so in etwa so beschreiben?
1: Naja, es wird sehr sportlich alles gesehen. Aber das Wichtige ist halt immer, es muss eine Entscheidung geben. Es ist sehr klar auf Gewinnen und Verlieren ausgerichtet. Das ist so ein schönes 0-0 wie hier in einem Bundesligaspiel in Deutschland. Ja, das gibt es ja nicht, sondern es gibt dann immer Overtime oder Sudden Death und solche Sachen. Und das ist auch, glaube ich, das, was Trump sich da dann holt. Dieses Gewinner-Image, wenn er auf der Seite steht. Und auch, das muss man sagen, besonders hat es ihm angetan, auch dieses Mixed Martial Arts, also dieses Käfigkämpfen.
0: 80. Geburtstag.
1: Am kommenden Wochenende, ja, die Arena wird gerade aufgebaut. Auf dem Südrasen des Weißen Hauses wird es dann einen großen Fight geben. Also das ist schon, und dieses Macho-Bild oder diese sehr männlich getriebene Sportart, die auch sehr brutal ist, ja, das so als Tough Guy dann dazustehen, als starker Typ, das ist das, was er will.
0: Was ich interessant finde an eurer Dokumentation, ist auch das Bild, was ihr zeichnet von Gianni Infantino. Mhm. Gianni Infantino, FIFA-Präsident, da gibt es ja doch schon sehr enge Beziehungen. Wie muss man sich dieses Geflecht auch zum amerikanischen Präsidenten vorstellen?
1: Ja, Philipp hat das mal ganz passend, finde ich, als Bromance der Macht bezeichnet, also zwischen diesen beiden. Beide sind sehr machtorientiert und natürlich fragt man sich dann schon, warum ein Gianni Infantino als Chef eines Weltfußballverbandes zwar, aber bei der Amtseinführung dabei sein muss oder als der Friedensrat von Donald Trump gegründet wurde, dass der auch da mit zwischen all den Staatschefs saß oder umgekehrt dieser Friedenspreis, der Donald Trump verliehen wurde.
0: Was ist das eigentlich für ein Preis?
1: Ja, und Trump hat ihn tatsächlich auch ernsthaft gefeiert. Also es ist schon ein bisschen schräg, diese Verbindung. Aus Infantinos Sicht kann man sagen, na gut, er versucht halt, so ein bisschen wie Mark Rutte auch versucht, Trump in der NATO zu halten, dieses sehr entgegenkommend, anbiedernd, auch umgarnen, Honig um den Bart schmieren einerseits. Und gleichzeitig ist es auch eine riesen Geldmaschine, die da gerade in Gang geworfen wurde. Und ja, das ist schon, da kann man dann, es ist so doppelmoralisch, wenn es heißt, ja, Politik rauslassen, aber dann wird das da so von den Hauptakteuren, wenn man so will, so vermischt.
0: Politik rauslassen ist ein ganz interessantes Stichwort. Ihr habt für die Doku auch Jürgen Klinsmann, der ja in Amerika auch lebt, habt ihr Jürgen Klinsmann getroffen. Und ich glaube, wir schauen uns das mal an. Ich meine, Jürgen sagt etwas, was vielen, auch gerade in Deutschland, tatsächlich aus dem Herzen spricht. Wir schauen da mal eben rein. Da sehen wir eben gerade, wie er euch begegnet.
2: Du kannst diese Wettbewerbe, die einzigartig sind, nie mehr zurückholen. Und deswegen kann man Katar nicht mehr reparieren, was man da kaputt gemacht hat aus deutscher Sicht.
1: Was genau waren die Probleme bei den WMs in Russland und Katar?
2: Die Mannschaft zu zwingen, ein Mannschaftsfoto vor dem ersten Spiel gegen Japan zu machen, mit der Hand vor dem Mund, das fand ich katastrophal. Und es ist, man kreiert schlechtes Karma. Und ich glaube, du hast die Verpflichtung als Leistungssportler, als Topathlet, dich auf deinen Bereich zu konzentrieren. Egal in welchem Land der Welt, egal welches politische Regime dort gerade am Arbeiten ist.
1: Nun ist aber die Menschenrechtsthematik gerade in Katar eine, die ja nicht erfunden worden ist. Und in den USA, jetzt reden wir auch plötzlich über Dinge, von denen man vielleicht vor ein paar Jahren nicht gedacht hätte, dass die mit Bezug auf die USA ein Thema werden. Ist das nicht auch eine Bühne, die man dann nutzen kann?
2: Für die Sportler selber? Ja. Die Fußballspieler, die Fußballmannschaften, die zu einem Turnier anreisen, haben einen Job, erfolgreich Fußball zu spielen und nichts anderes.
0: Ich finde, da kann man noch eine Frage anschließen. Ist es nicht auch unfair den Spielern gegenüber, ihnen da was aufzuoktroyieren.
1: Ja, ich glaube, dann wird es verkrampft. Und wenn das übergestülpt wird und auch nicht aus der Mannschaft geschlossen kommt, dann ist es ein Störfeuer. Und bei einer WM ist es natürlich für die Spieler das Highlight ihrer Karriere, ihres Lebens. Ja? Und die fokussieren sich darauf. Und ich glaube nicht, dass nur wegen der Hand-vor-dem-Mund-Geste die WM vergeigt wurde in Katar. Aber na klar, es wurde auch ständig gefragt und das beschäftigt eine Mannschaft. Und man muss wirklich 105% geben.
0: Es kommen dann ja auch Schlagzeilen in die Zeitung. Frau Faeser mit der Armbinde etc. Das ist ja alles, das kommt ja alles dazu. Dann bist du nicht mit deiner Leistung in den Schlagzeilen, sondern mit solchen Themen.
1: Genau. Andererseits hätten sie gewonnen und wären sie weitergekommen, hätte dann keiner mehr drüber geredet und hätte man gesagt, ah, ist doch cool, dass sie da ein Zeichen gesetzt haben. Also man kann das von beiden Seiten sehen. Ich finde, die Position, die Jürgen da vertritt, die ist eine valide. Und gerade auch die Spieler, ne, junge Kerle, die mit 18, 19, 20 da in dieser Riesenbühne da sind, das kann sein, dass das überfordert. Und gleichzeitig ist es natürlich die größte Bühne der Welt. Und wenn man ein Anliegen hat, und dann finde ich, dann sollte man es den Spielern auch nicht verbieten, wenn sie das Bedürfnis haben zu sagen, hey, ich möchte das nutzen, mir ist das wichtig. Und dann ist es für mich auch keine Ablenkung, weil es aus mir herauskommt.
0: Ne? Also halte ich aber auch für schwierig, wenn ich ehrlich sein soll. Mhm. Bei einer Einzelsportart, also Tennis, ist jeder Spieler für sich selber verantwortlich. Ja. In einer Mannschaftssportart gibt es dadurch Unfrieden, weil vielleicht 5 sagen, ich finde das gut, und 6 oder 10 sagen, ich finde das nicht so gut oder wie auch immer. Ja. Dann bist du in so einer Zwickmühle drin. Ne?
1: Absolut. Das ist nicht ganz einfach zu lösen und deswegen ist ja auch der DFB bei dieser WM total auf der Linie, wir sagen gar nichts, ja, wir halten uns da raus.
0: Und die Völler hat ein Machtwort gesprochen.
1: Genau, also höchstens die Funktionäre oder die Politik sowas sagen, aber eben nicht die Spieler. Und gleichzeitig, wir haben in der Doku auch, habe ich eine Spielerin getroffen eines Vereins in L.A., Frauenfußballmannschaft Angel City FC, die gesagt hat, als dann die ICE Raids, also die Einwanderungsrazien, die Zollbehörden da durch die Neighborhoods gegangen sind in Los Angeles und auch echt Angst und Schrecken verbreitet haben, da haben die das erste Heimspiel, haben sie T-Shirts verteilt und gesagt, we are an immigrant city, wir sind eine Einwandererstadt und wir sind jetzt nicht mehr Angel City FC, sondern Immigrant City FC und haben T-Shirts verteilt, wo das drauf stand und das kann man dann auch, aber das kam dann eben aus der Mannschaft heraus, das stimmt, klar, in der Einzelsportart ist es einfacher, als wenn man da dann vielleicht Unfrieden in die Mannschaft bringt.
0: Wir schauen mal auf die Fans. Ja? Und zwar auf solche Fans, die nach Amerika reisen wollen, wo die Stolpersteine da liegen. Britta Kunft.
3: Die Tickets sind schon abrufbereit in der Handy-App. DFB-Fanbetreuer Florian Jordan rechts im Bild und sein Kollege Gunnar bereiten eine Gruppenreise zur Weltmeisterschaft in die USA vor.
4: Die sind durch ganz Norddeutschland verteilt, die Leute, die da mitkommen. Und sogar, ich habe auch 3 Leute mit, die noch aus Nordrhein-Westfalen mitkommen, die mich dann über den DFB gefunden haben. Und wir sind 21 Leute in der Reisegruppe.
3: Flüge und Hotels für 21 Fans sind gebucht. Auch die ESTA-Reisegenehmigung für Touristen liegt vor. Für ein Visum prüft die US-Heimatschutzbehörde Social-Media-Accounts der letzten 5 Jahre auf anti-amerikanische Äußerungen. Diese Angaben sind für den ESTA-Antrag der deutschen Fans freiwillig.
5: Man hat sich auf jeden Fall dabei erwischt, wie man seine sozialen Medien durchscrollt hat, um zu gucken, könnte da etwas sein, was bei der Einreise negativ bewertet werden könnte. Dabei erwischt man sich schon. Wenn mir etwas gefällt, was jemand anderem nicht gefällt, wäre das für mich persönlich jetzt kein Grund zu sagen, du darfst nicht in mein Land kommen. Das ist schon ein komisches Gefühl.
4: Thema ist quasi, wie die Einreise abläuft. Wir reisen dann das erste Mal in Houston ein, ist dann Texas. Da hört man auch immer, die sind auch besonders streng quasi bei der Einreise. Genau, da fragt man sich schon, wie lange wird das dauern, was werden die für Fragen stellen. Das ist schon ein Thema in der Gruppe.
3: Fans aus Deutschland, Frankreich oder Japan können mit einer ESTA-Genehmigung in die USA reisen. Fans aus einer ganzen Reihe von Ländern, darunter Senegal, Iran, Haiti und Elfenbeinküste, müssen ein Visum vorweisen. Die Regeln dafür sind unter der Trump-Regierung strenger geworden.
6: Fans aus diesen Ländern sind einfach grundsätzlich ausgeschlossen, einzureisen. Es gibt nur eine Ausnahme, aber die wird auf ganz wenig Leute zutreffen. Das ist, wenn sie ein gültiges Visum erteilt bekommen haben vor dem 1. Januar 26. Und insofern ist eine Gruppe von Fans einfach per se ausgeschlossen. Trainer und Spieler können wohl einreisen, aber nicht die Fans. Das ist schon mal aus meiner Sicht wirklich problematisch.
3: Besonders im Fokus der US-Sicherheitskontrollen sind die Fans aus dem Iran. Viele müssen aufgrund der Visapolitik und Einreisesperren auf das Turnier vor Ort verzichten.
6: Der Sinn einer Weltmeisterschaft ist ja gerade, dass Menschen jenseits von sonstigen politischen Streitigkeiten zusammenkommen und auch Nationen zusammenkommen, jenseits von Auseinandersetzungen und wirklich im Spiel versuchen, sich zu messen und das zu einem Fest zu machen. Und insofern ist es absolut widersinnig, sich auf solche Regularien einzulassen. Und da müsste die FIFA, auch die Weltgemeinschaft, wirklich Druck auf die USA ausüben, dass Menschenrechtsverletzungen unterlassen werden, dass die Fans dieses Fest auch erleben können.
3: Ist das Versprechen der FIFA, einer Weltmeisterschaft für alle, nur ein leeres Versprechen?
4: Also ich finde, eine Weltmeisterschaft ist das größte Ereignis, was es gibt im Fußball. Und auch, ich sag mal, USA, Kanada, Mexiko sind natürlich auch Länder, wo man denkt, da hat man richtig Lust drauf hinzureisen. Ja. Und davon, ich will mir da jetzt auch nicht die Stimmung vermiesen lassen, nur von der aktuellen Berichterstattung oder was man denkt, was da jetzt bei der Einreise passieren könnte. Da glaube ich schon, dass es ein richtig tolles Turnier werden kann.
1: Auf eine geile WM.
7: Auf eine geile WM. Prost. Prost.
3: Die WM einfach nur sorgenfrei erleben zu können, das wünschen sich diese beiden Fans der deutschen Nationalmannschaft.
0: Ja, Prost auf eine geile WM. Das geben wir natürlich gerne zurück. Ich muss andererseits auch mal sagen, natürlich dürfen wir nicht vergessen. Stell dir vor, jetzt kommen Iraner nach Amerika. Ich meine, es gibt die kriegerische Auseinandersetzung mit dem Iran. Da lauert ja auch eine mögliche Gefahr. Also wenn jetzt was passieren sollte, dann werden mangelnde Sicherheitsvorkehrungen angeprangert. Also das ist eine ganz gefährliche Zwickmühle, denke ich auch.
1: Wobei ich nicht glaube, dass Fußballfans da jetzt irgendwie mit kriegerischen Absichten dann einreisen würden. Aber trotzdem,
0: nein, aber es können natürlich sich sagen wir mal, Attentäter als Fußballfans verkleiden oder wie man das halt auch nennt. Also rein theoretisch ist das ja möglich.
1: Es ist eins der großen Fragezeichen der vielen, die es gibt zu dieser WM. Ich sage immer, die man sich nicht gedacht hätte vor 8 Jahren, als das vergeben wurde, das Turnier an diese drei Länder, dass wir uns darüber beschäftigen. Ich meine, das hat es ja so in der Form ja nicht gegeben, dass ein Gastgeberland mit einem Gastland sich im Prinzip im Krieg befindet. Ja. Und die theoretisch sogar, je nachdem, wie sie in den Gruppen spielen, sich das ausgeht, aufeinandertreffen könnten. Also das ist schon eine sehr kuriose Konstellation. Und, aber auch allein, dass das eine Gastgeberland das andere als 51. Bundesstaat annektieren möchte, und also zumindest der Präsident, und das andere Gastgeberland als Hort der Vergewaltiger und Drogenbarone nur noch beschimpft. Also das ist schon eine sehr schräge, man fragt sich halt, wie kann da so ein fröhlich, und ich wünsche es auch diesen beiden Fans, die wir gerade gesehen haben, und allen, die da hinreisen, dass es das fröhlich, entspannte Fußballfest wird, dass es ist, aber die Umstände und wenn dann die ganzen ICE-Agenten, die als zusätzliche Sicherheit zu den Stadien kommen, wo viele Amerikaner auch sagen, ich finde es gut, ich will mehr Sicherheit, ich habe eher Angst vor Terrorangriffen, haben wir auch in unserer Doku jemanden zu Wort kommen lassen in diese Richtung. Aber trotzdem, vielleicht haben dann viele, besonders die Latinos in den USA, die Minorities, ein bisschen Muffensausen.
0: Das ist ganz interessant, dass du das sagst, weil Philipp Avonu hat ja auch mit mexikanischen Fans gesprochen. Ja. Und da ist eben das Stichwort ICE auch gefallen. Schauen wir mal ganz kurz an.
8: Ich wünsche mir wirklich eine großartige WM. Er freut sich schon so sehr darauf. Aber ich bin skeptisch, gerade wegen des politischen Klimas.
9: Was genau meinst du damit?
8: Ich mache mir Sorgen um die Leute, die aus aller Welt zur WM anreisen und dann Probleme mit ICE und der Einwanderungsbehörde bekommen. Ich selbst bin weniger gefährdet, aber ich mache mir Sorgen um ihn, etwa wenn er zur Arbeit geht und ICE auf den Straßen unterwegs ist.
10: ICE war vor ein paar Wochen in unserer Nachbarschaft. Wir haben eine Nachbarschaftswache, Gruppenchats. Das ist beängstigend. Alles Mögliche kann passieren.
0: Ja, das ist genau das Thema, ne?
1: Genau. Das Thema. Das ist so wirklich, wo man sich fragt, also es muss nicht so kommen, ne? Also, aber trotzdem sind das allein, dass man sich diese Fragen stellt oder auch die Fragen zur Einreise, die haben wir uns ja auch gestellt, als wir für die Drehreisen rüber sind. Ich muss dazu sagen, das waren die beiden, wir waren im Herbst einmal da und dann jetzt im Frühjahr noch einmal für einen größeren Dreh. Das waren die beiden leichtesten und schnellsten Einreisen, die ich je erlebt hatte. Also insofern, das gehört dann auch zur Wahrheit. Aber ja, das sind alles so Dinge, wo ich auch viele Freunde und Bekannte hier in Deutschland habe, die sagen, oh nee, zu dieser WM würde ich unter den Umständen jetzt nicht fliegen.
0: Vielleicht hätte man das auch im Vorfeld wissen können und vielleicht hätte man auch eher einen neutraleren Staat auswählen können, nicht drei Staaten. Es ist eine schwierige Gemengelage.
1: Ja gut, aber die Debatten werden wir spätestens 2034, wenn sie in Saudi-Arabien stattfindet, wieder haben. Menschenrechte und Gleichberechtigungsfragen und solche Dinge. Also Sport ist politisch. Ja, da macht man sich was vor, wenn man sagt, das ist im luftleeren Raum. Das gehört immer irgendwie dazu. Und natürlich wird es auch, da sind Kräfte, die da und Interessen, die da zerren und zehren. Aber ja, es ist natürlich schwierig, da jetzt gerade für die Fans, die sagen, ist mir alles egal.
0: Es gibt ja noch eine Geschichte mit den Fans, die vielleicht nicht so besonders positiv ist. Das sind die Ticketpreise.
1: Oh ja.
0: Also ich meine, wenn ich mir jetzt vorstelle, als deutscher Fan nach Amerika zu reisen, habe ich erstmal die Reisekosten. Mhm. Dann habe ich Ticketpreise. Stimmt das? Ich habe was gehört von bis zu $1,000 für ein Ticket.
1: Ja, auch noch mehr. Also das ist ja zum ersten Mal eingeführt worden von der FIFA, dieses Dynamic Pricing. Ja? Also dass quasi Angebot und Nachfrage den Preis regeln. Und natürlich die tollen Partien oder gerade die späteren Runden Richtung Finale werden dann dadurch immer teurer. Und das ist so schon unerschwinglich. Jetzt kann man sagen, gut, in der Premier League in England ist auch für viele das kaum noch möglich. So dieser klassische, vielleicht auch ein bisschen Folklore, ne? Papa und Sohn aus dem englischen Arbeiterviertel da, ne? Für ein paar Pfund. Ist auch nicht mehr möglich. Aber ja, das macht es natürlich auch schwierig. Das ist auch schwierig für viele Menschen, wo jetzt schon in den USA die Lebenshaltungskosten hoch sind. Die, auch dort, der, auch wenn es günstiger nach wie vor ist als bei uns, aber der Sprit teurer wird und all diese Dinge. Und wenn dann eben so ein Preis, jetzt muss man sagen, auch ein Super Bowl-Ticket kostet Unsummen. Ja, und auch jetzt für die Finalserie.

0: Wo das Stadion ist, ja, in den New Jersey Meadowlands.
1: Und wir spielen auch das dritte
0: genau,
1: Spiel.
0: Genau, eben, wo Deutschland auch spielt und das Finale dann gespielt wird. Und da kann man kann nicht dahin laufen. Ja? Also man braucht ein Auto, aber die Parkplätze sind auch schwierig. Und wenn man mit der Bahn fährt, dann haben die das Monopol ausgenutzt. Ich habe irgendwas von $120 One-Way pro Person. Also das ist natürlich irre und abstrus. Und da kommt natürlich nicht so Freude auf erstmal, sei denn man sagt, auch mir ist das egal, ich habe das Geld.
1: Wir wollen jetzt ein bisschen umschwenken in Richtung Freude. Unser erstes Spiel ist am Sonntag gegen Curaçao. Es wird also Zeit jetzt für die richtige WM-Stimmung. Garant dafür sind die beiden großartigen Taxifahrer Lovely und Monty aus Hamburg. Christoph Hemker.
2: 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Das Fahrzeug geschmückt. 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Zeit für Lovely und Monty.
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2: dem könnte eine ausgesprochen launige Tour bevorstehen.
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0: Es sind Fahrgäste, die 2010 den Stein ins Rollen bringen.
1: Irgendwann mal haben die Jungs und Mädels gesagt, Lovely, du hast immer gute Laune Musik. Aber mach mal bitte Radio und wir wollen mitsingen. Und das war der knackige Punkt. Ich habe, okay, behalte meine Musik, versuche deutsche Text drauf zu schreiben. Dann kam ich auf diese Idee, Dollywood, Bollywood auf Deutsch.
2: Das war das erste Lied, das war auch Platz 43 in Charts. 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
0: Zwei Jahre später der erste von bis heute 6 Fußballsongs.

0: Drei Ausrichterländer und zum ersten Mal 48 Teilnehmer. Das Geburtsland von Lawfully und Monty, Indien, leider nicht qualifiziert.
1: Ja, liebe Freunde, dieses Land hat auch Traum, da reinzukommen.
2: Und wir arbeiten dran.
1: Weil wir haben eine permanente Fußball hier drin.
0: Als sie 1984 nach Deutschland kommen, sind sie von Karl-Heinz Rummenigge und der Nationalelf fasziniert. Trotz aller Auf und Abs ist die Begeisterung fürs deutsche Team ungebrochen.
1: In drei Ländern, 48 Nationen, das ist was Besonderes. Und da werden die auch was Besonderes zeigen. Also wenn ich die letzten Spiele sehe, also ich bin gute Dinge.
0: Die Taxikundschaft, was meint sie zum WM-Song der singenden Chauffeure?
3: Unglaublich, ja, und ich höre es mir gleich normal an.
4: Kann man sich gut anhören. Genau. Vor allem, wenn man dann vielleicht noch mal so ein bisschen auf Party unterwegs ist. Also ich glaube, zur WM-Party wäre das was.
0: Neben ihrem Wunsch, Indien einmal bei der WM zu sehen, haben die beiden einen großen Traum. Vor zwei Jahren bei der EM ging er beinahe in Erfüllung.
1: Sogar wurden wir angesprochen, dass wir werden, wenn Deutschland ins Finale kommt, am Brandenburger Tor auftreten.
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0: Lawfully und Monty, so fröhlich und optimistisch. Da muss es doch einfach mal wieder klappen mit einem Erfolg bei der WM.
4: Das ist doch herrlich, da brauchen wir auch noch nicht zu lenken, da kann man einfach mitmachen. Das ist doch Lawfully und Monty, ihr seid wirklich großartig und toll immer mit diesem Engagement dabei.
6: Sensationell, großartig. Also davon können Sie echt eine Scheibe abschneiden, an der Fröhlichkeit.
4: Ja, oder? Sag mal, aber wie ist denn eigentlich die Stimmung in Amerika? Also jetzt wirklich mal nur die Amerikaner. Nehmen die überhaupt Notiz von dieser Weltmeisterschaft?
6: Doch schon. Also wir waren überrascht, als wir im März da waren, wie wenig noch zu sehen war. Aber das wäre in Deutschland, da war ja hier auch noch nicht groß WM-Stimmung. Also insofern. Und ich glaube auch 2006 bei unserem Sommermärchen war auch in den Wochen vorher, da waren auch ein paar Testspiele vergeigt worden. Also insofern, das war jetzt nicht so. Und wie ich eingangs sagte, derzeit sind andere Sportarten in den Finalserien, die überstrahlen das in gewisser Weise. Andererseits, selbst wenn, es ist ja ein Land mit 300

0: 60 Millionen Einwohnern, ja, wenn auch nur 10% Fußball begeistert sind, dann reden wir schon von 36 Millionen. Ja. Also gerade die migrantischen Communities, also die Latinos im Süden der USA, die pushen das natürlich sehr. Ja. Es ist ein Riesenfaktor bei den Frauen. Das Nationalteam der Amerikanerinnen ist ja natürlich auch sehr erfolgreich. Olympiasiegerin, Weltmeisterin, also das ist ein Riesenthema auch. Aber jetzt, dass alle sagen, boah, alles stehen und liegen lassen, es ist so. WM in Amerika. Ja, ja.
1: Aber es war, das Stadion war schon voll, Deutschland gegen Amerika, letztes Testspiel war voll. Ne?
0: Genau, zum Beispiel, das fand ich auch. Also das ist, ich war in dem Stadion auch schon häufiger, also das ist auch eine tolle Stimmung da. Es ist, insofern, ich bin mal gespannt. Ich glaube, es hängt natürlich ein bisschen davon ab, wie erfolgreich die spielen werden. Mhm. Weißt, dann rollt sowas, dann heißt es, ah, you're watching the game tonight. Und dann ist das natürlich ansteckend, aber... Ja.
1: Ich finde es, wo man mal so auf dieses Vereinende kommt, das finde ich ganz interessant. Da möchte ich eine kurze Brücke schlagen zu deiner Sendung, die 100.
0: Ja.
1: Da habt ihr auch immer ein Thema und unterschiedliche Meinungen dazu, aber es wird gemeinsam darüber gesprochen. Eine der letzten Sendungen, da ging es auch um Trumps Amerika. Schauen wir mal ganz kurz rein.
2: Die Frage dieser heutigen Sendung lautet, wollen wir Trumps Amerika noch zum Freund haben? Und das erwartet sie jetzt.
3: Menschen, die in unser System ausnutzen, und das ist das, was Trump meint, die einfach nur Parasiten in dem Fall sind, die uns aussaugen.
4: Das ist ihre Position.
3: Ja, das ist ihre Situation.
5: Ich möchte, dass Sie mir erklären, wie diese Parasiten aussehen.
6: Die Leute haben ihn gewählt und wir müssen jetzt mit ihm auskommen. Was wollen Sie denn machen dagegen?
7: Die Argumente für eine Freundschaft mit Trumps Amerika von Anna Planck.
8: Jemand, der uns die Drecksarbeit abnimmt, ist vielleicht doch gar kein schlechter Freund.
7: Und dagegen von Tobias Krähl.
9: Mein Punkt ist, dass es im Grunde egal ist, ob wir befreundet sein wollen oder nicht, denn Donald Trump hat diese Freundschaft eben längst gekündigt.
7: Welcher Journalist auf welcher Seite steht, das hat das Los entschieden. Und die 100 müssen Stellung beziehen.
10: Ich kann einen Typen, der die ganze Welt bescheißt, kann ich nicht vertrauen.
11: Aber grundsätzlich innenpolitisch, zumindest das, was ich verfolgt habe, finde ich ganz okay.
1: Ja, die neuen Folgen gibt es wieder Anfang Oktober von Die 100. Aber worauf ich hinaus will, ist, dieses gemeinsam mal etwas zu machen. Ist das auch eine Chance, eine Spaltung zu überwinden, dass man so ein Thema hat, wo ja auch Rivalität gesund sein kann?
0: Sport war zumindest das Thema, in dem Fall American Football, über das meine Frau und ihr Vater, der im vergangenen Jahr leider verstorben ist, zusammengefunden haben dann wieder.
1: Also sie sagen, war Republikaner.
0: Genau, er war Republikaner, sie glühende Demokratin und die haben sich immer gefetzt und gezofft. Darüber haben wir ja auch 3 Filme und Dokus gemacht. Und dann war das aber immer so das Ventil, worüber man, okay, we agree to disagree, aber lass uns über die Green Bay Packers reden. Das ist das Heimatteam aus der Stadt, aus der meine amerikanische Familie kommt. Und das ist natürlich die Kraft des Sports, dass es auch im Stadion erstmal auf den ersten Blick egal ist, was der links oder rechts von mir politisch denkt und so, dass man da was, eine Gemeinsamkeit hat. Und darum geht es letztlich auch bei die 100, aber auch bei so Events wie in der Fußball-Weltmeisterschaft, dass man irgendwo einen Anknüpfungspunkt findet, weil man sich ja sonst entweder nicht begegnet oder gar nicht ins Gespräch kommt. Und dann ist das so ein Vehikel, ein Medium, wenn man so möchte, um zu sehen, ah, okay, der ist ja doch ganz okay, der Gegenüber. Und dass man da so ein bisschen zumindest reinkommt, denn ich glaube, im Gespräch bleiben ist der einzige Weg, Gräben zu überbrücken. Das ist jetzt überfrachtet, wenn man das von dieser WM erwarten wollte oder von einer Sendung allein, die 100. Aber allein das Aushalten, das Zuhören, deswegen sage ich auch mal, die 100 ist eigentlich eine Zuhörsendung, der anderen Position. Und es geht nicht darum, dann überzeugt zu werden. Man kann bei seiner Meinung danach ja bleiben, ist ja absolut in Ordnung. Nur zu erkennen, okay, der andere verteidigt seine Position ja genauso leidenschaftlich und hat aber zumindest auch einen Punkt, den ich vielleicht nicht übernehmen muss, aber ich erkenne ihn. Und das ist der erste Schritt zu einer Verständigung, zu einem Anknüpfungspunkt. Und da bietet Sport natürlich unfassbare Möglichkeiten.
1: Ja, du kannst ja anderer Meinung sein. Man kann ja sich auch mal die Köpfe heiß reden. Mhm. Das ist doch völlig in Ordnung. Aber das heißt ja nicht, dass man dann auseinander geht und nicht mehr befreundet ist. Ja. Man bleibt ja trotzdem befreundet. Also so kenne ich das. Es gibt ja immer wieder unterschiedliche politische Weltanschauungen. Ist doch ganz klar. Es ist überhaupt nichts Schlimmes dabei. Bloß früher ging das. Heute wird es gefühlsmäßig schwieriger.
0: Ja, in den USA erlebe ich das und ich hoffe, dass wir nicht ganz so weit kommen in Deutschland, dass die andere Seite nicht als politischer Wettbewerber oder als Andersdenker wahrgenommen wird, sondern regelrecht als Feindbild. Und mit einem Feind, den muss ich ja zerstören oder besiegen irgendwie. Und wenn man da
1: die Politik benutzt natürlich auch schon Feindbilder-Aussagen. Ne? Also wenn ich da Bärbel Bas höre, der Feind ist und so weiter, das ist schon...
0: Es ist natürlich auch in dieser heutigen Social-Media-Welt durchaus so, dass das dann alles sehr schnell in die Polarisierung geht und das dadurch natürlich auch schwieriger wird. Klar.
1: Ist das für uns auch eine gute Chance, um, sag ich mal, wieder mal den Kopf frei zu kriegen, jetzt diese WM, und zu sagen, hey, wir wollen gemeinsam festfeiern, wir wollen hier jubeln und unsere Jungs zum Titel möglicherweise auch treiben?
0: Es ist zumindest eine Chance für eine Pausentaste, ja, Philipp und ich die ganze Zeit auch bei der Drehreise gesagt und jetzt erkennt, dass man sagt, lass es auch zumindest mal durchpusten. Ich glaube, die Welt hat es in vielerlei Hinsicht auch mal, oder es tut ja immer ganz gut. Das heißt ja nicht, dass die Probleme weg sind und dass man sie dann auch ausblenden sollte, aber dass man nicht Angst hat, den Fernseher anzumachen, was heute schon wieder passiert ist, sondern ich will mal gucken, wie das Spiel ausgegangen ist. Oder und ich glaube, dass, wenn das gelingt, wenn das diesem Turnier, trotz all der Umstände und Fragezeichen, die es begleiten, wenn das dem Turnier gelingt und den Menschen auch, die das zelebrieren, diese Pausentaste zu nutzen und auch mal durchzupusten und dann vielleicht einen neuen Ansatz zu nehmen, dann wäre ja schon viel gewonnen. Aber man darf es auch nicht überfrachten.
1: Ne? Man darf es nicht überfrachten, ja, aber eine Hoffnung kann man damit.
0: Ja, absolut. Verbinden. Ich wünsche es mir. Ja, ja. Und deswegen habe ich auch, gut, aus den USA kenne ich das, dass das Glas eher halb voll ist. Jetzt ist es hier sogar dreiviertel voll.
1: So, na also, ich meine.
0: aber dass man dann sagt, okay, wir sind da erstmal guten Mutes und sagen nicht von vornherein, es wird alles furchtbar. Trotz aller Bedenken, das ist berechtigt. Ne? Also ich kann auch verstehen, wenn Leute sagen, oh nee, auf diese WM habe ich keine Lust. Und, aber. Ja, wir haben das ja auch erlebt in Katar, dann waren es am Schluss auch sehr viele tolle Spiele, einfach die mitreißend waren und dann ist vieles auch erstmal...
1: Nur nicht von den Deutschen. Ich wage jetzt mal die Behauptung, die Länder, die viele Fans für die Weltmeisterschaft aktivieren können, die haben auch bessere Siegchancen. Den Grund, den nennt ihn Petra Wertz.
4: Joschka Flinz liebt Fußball und er ist promovierter Ökonom. Der 29-Jährige veröffentlichte vor kurzem im renommierten Journal of Sports Economics eine Studie über Fußballfans. Er untersuchte, wie sich die Anzahl mitgereister Fans bei Auswärtsspielen auf das Spielergebnis auswirkt.
12: Vorletzte Saison war es so, dass keine Mannschaft in der ersten Bundesliga weniger Auswärtsspiele am Samstagnachmittag hatte als Mainz. Und das ist dann zumindest auf Twitter ist auf Unmut gestoßen, weil es eben für Fans ein bisschen problematischer ist, am Freitagabend oder am Sonntag zu den Auswärtsspielen zu fahren. Und so bin ich dann auf das Thema aufmerksam geworden. Und ich habe mir gedacht, wenn ich die Daten dafür finde, dann kann ich das gut mit meiner ökonomischen und statistischen Ausbildung verbinden.
4: Eigentlich arbeitet er am Braunschweiger Thünen-Institut zu regionalökonomischen Themen. Für seine Fußballstudie untersucht er über 6 Saisons die Auswärtsspiele der 3 deutschen Profiligen. Er wollte zunächst wissen, welche Faktoren beeinflussen, wie viele Fans mitreisen.
12: Das ist jetzt wenig verwunderlich, die Anstoßzeit. Anderer wesentlicher Faktor ist die Reisestrecke. Und da gibt es natürlich auch starke Interaktionseffekte, weil eben große zurückzulegende Distanzen eben am Freitagabend oder am Sonntagnachmittag, die haben natürlich einen stärkeren negativen Effekt auf die Anzahl an mitreisenden Fans.
4: Weitere Faktoren, das Wetter, der Marktwert der Spieler und wie erfolgreich die Mannschaft momentan ist.
12: Wenn die Stimmung gut ist im Verein, bin ich vielleicht auch bereit, eher zum Auswärtsspiel zu fahren, als wenn ich jetzt irgendwie tief mittendrin im Abstiegskampf bin.
4: Sein Fanherz schlägt seit seiner Jugend für Mainz 05.
12: Am Anfang fand ich dann auch die Bayern ganz cool, aber dann irgendwann habe ich mich zum Glück eines Besseren besonnen. Und damals war dann Jürgen Klopp und Mohamed Zidane bei Mainz 05. Und die waren einfach super sympathisch.
4: Heute reist er zu fast jedem Auswärtsspiel.
12: Bei so einem Auswärtsspiel, finde ich, gibt dir insofern noch mal einen besonderen Kick, als dass du automatisch so ein Underdog-Feeling hast. Du hast halt wirklich das Gefühl, du bist in der Unterzahl. Das ganze Stadion singt gegen dich. Du bist dann halt praktisch das kleine gallische Dorf aus den Asterix und Obelix-Comics, das dann sich gegen die mächtigen Römer widersetzt.
4: Doch beeinflussen die mitgereisten Fans jetzt die Siegchancen tatsächlich?
12: Im Durchschnitt sind ungefähr 2000 Auswärtsfans bei jeder Partie mit dabei. Und ungefähr 30% aller Spiele werden von der Auswärtsmannschaft gewonnen. Das heißt, es ist eine Siegwahrscheinlichkeit von 30%. Wenn man hier jetzt sagen würde, statt den 2000 Fans kämen 2500 Fans mit, würde die Siegwahrscheinlichkeit auf 31% ansteigen. Das mag jetzt nicht so super viel erscheinen auf den ersten Blick, aber ich finde, gegeben, dass es am Ende immer noch zählt, was auf dem Platz stattfindet, finde ich, ist es schon cool, dass die Analysen zeigen, dass die Fans dann doch so einen Einfluss nehmen können.
4: Da vor allem ungünstige Termine und weite Wege die Fans abhalten, sagt Joschka Flinz.
12: Und ich denke, es gibt

0: durchaus ein bisschen Verbesserungspotenzial von Seiten der DFL, die ja letzten Endes den Spielplan erstellt. Da die Fans, insbesondere die Auswärtsfans, ein bisschen besser im Blick zu haben, auf dem Schirm zu haben, damit das Leben der Fans eben ein bisschen erleichtert wird.
1: Und als Studienautor hat er wissenschaftlich belegt, was er als echter Fan schon immer wusste. Sein Team im Stadion anzufeuern, lohnt sich.
2: Das ist schon eine ganz pfiffige Berechnung, muss ich ganz ehrlich sagen. Auch gerade was so die Freitags-Auswärtsspiele und so weiter angeht.
3: Ja, ich glaube, in Katar beispielsweise hat Argentinien auch deswegen den Titel geholt, weil irgendwie in jedem Stadion, es fühlte sich an wie ein Heimspiel, ja, ja, weil die alle ihre Häuser verkauft haben und alles, um sich ein Ticket nach Katar zu leisten.
2: Du bist ja kein Tourismusmanager, aber du hast wahrscheinlich keine Übersicht, aber hast du ein Gefühl dafür, welche Länder so nach Amerika, Kanada und Mexiko jetzt reisen am meisten?
3: Also Argentinien mit Sicherheit, gerade ist ja in der westlichen Hemisphäre und ich denke mal schon, auch diese Debatten um, oh, sollte man in Trumps Amerika jetzt oder auch in Katar, war das ist eine Debatte, die eher hier in Europa und gerade in Deutschland geführt wird. In vielen anderen Ländern denke ich mal, gerade die südamerikanischen, mittelamerikanischen, ich weiß gar nicht, wie viele aus Curaçao kommen werden, das werden wir dann erleben.
2: Halb Curaçao wird das sein.
3: Ein großer Prozentsatz, aber ja, es ist ein Kostenfaktor einfach, da mal hinzufliegen, rüberzufliegen für viele asiatische, afrikanische Fans. Mal gucken, ich würde es mir wünschen. Das ist ja die Idee, dass möglichst viele.
2: Dass die Dame vorhin in dem Film gesagt hat, dass alle zusammenkommen, ein Fest. Wie wirst du eigentlich diese WM gucken? Habt ihr zu Hause, du hast ja auch drei Kinder, also Frau, drei Kinder logischerweise. Ja. Habt ihr zu Hause so ein Rudelgucken organisiert?
3: Noch nicht, da sind die sind auch mit ihren eigenen Sportsachen ziemlich viel unterwegs. Ich glaube, wir gucken schon gern zusammen, gemeinsam und auch mit Freunden und gerade so diese Watch-Partys, das Public Viewing, hat meine Frau hier in Deutschland erst kennengelernt. Wir haben das in Washington, hat das als Deutschland gegen die USA im Gruppenspiel 2014 gespielt hat, da waren wir in Washington, hat die Botschaft das organisiert auf so einem Platz in Washington. Weil lauter Deutsche da, die Amerikaner haben sich ganz verstanden, wie mitten am Tag in der Hitze stehen. Was soll das? Aber ja, wir sind schon große Fußballfans und gucken es auch gern gemeinsam. Und ich werde aber auch viele dieser Spiele während der Halbzeit als
2: verpassen, weil du Tagesthemen
3: hast. Ja, klar. Mal gucken. Aber man kann ja das Kuriose ist, man kann wirklich abends um 18 Uhr einschalten und bis morgens um 6 zum Frühstück durchgucken, weil die alle so hintereinander, je nachdem, welche Zeitzone gerade dran ist. Also das ist schon.
2: Ich überlege, was ich sonst lieber nachts mache. Also das weiß ich noch nicht genau. Ne? Also bist du bei so einem Tippspiel dabei? Machst du so Tipps?
3: Diesmal nicht. Ich habe vergangene Football-Saison das erste Mal in so einer Tippliga mitgemacht. Also so ein Managerspiel war das eher. Das ist schon, ich habe den Reiz schon erkannt. Man guckt das plötzlich nochmal ganz anders. Aber deswegen lasse ich auch grundsätzlich lieber die Finger von Sportwetten. Das ist nicht mein Ding.
2: Was glaubst du denn, wo wir landen werden? Wenn du nicht tippen musst, sondern glauben.
3: Ja, ich glaube tatsächlich, dass die deutsche Mannschaft, natürlich jetzt ein bisschen im Vorfeld mit der Verletzung von Lennart Karl und jetzt auch die ganze Debatte um Manuel Neuer und so, das hat natürlich Unruhe reingebracht. Aber ich glaube tatsächlich, sie haben wirklich gute Kicker da. Wenn sie es schaffen, zu einem Team zu werden und eine Mannschaft zu sein und nicht irgendwie irgendwelche
2: Einzel. Ja, das ist
3: also das ist total wichtig. Und ich könnte mir sogar vorstellen, also Viertelfinale traue ich ihnen zu.
2: Ja, aber mit Glück. Und das Achtelfinale könnten sie schon auf Frankreich treffen.
3: Ja, aber
2: das ist, ich meine, das ist
3: Curaçao, Frankreich.
2: Du musst ja, man muss sie alle schlagen. Genau. Ingo, ich danke dir ganz herzlich. Deine Doku ist jetzt in der ARD-Mediathek, ganz frisch abrufbar. Ganz oben steht sie im Ranking, kann man sich mal anschauen als Vorbereitung für die Weltmeisterschaft.
3: Ja, oder heute Abend im 1. 2015.
2: Heute Abend im 1. 20:15 Uhr.
3: Ja. Danke dir, dass du
2: vielen, vielen Dank.
3: Ja, freue mich
2: Dankeschön.
3: Sehr.
2: Dankeschön. Morgen, da gibt es eine Frage. Können Hummeln eigentlich stechen oder nicht? Die Antwort gibt es morgen von Insektenforscher Dr. Hannes Petrischak. Der kommt morgen zu uns aufs rote Sofa. Mit der Hummel oder nicht, werden wir alles erleben. Jetzt gibt es die Neuigkeiten aus Ihrem Bundesland. Bis morgen Abend. Tschüss.

0: macht da oben drauf?
1: Ja, das ist gut, Julia.
0: Ja?
1: Ich klebe jetzt hier unten gleich noch eine dran.
0: Okay.
1: Oh, festgeklebt.
0: Brauchst du Hilfe?
1: Nein, danke. Ich schaffe das alleine.
0: Okay. Hoppala.
1: Oh, das tut mir leid.
0: Nicht schlimm.
1: So. So.
0: Super. Jetzt ist der Turm fertig, oder?
1: Julia, ich habe da, glaube ich, eine Idee.
0: Aha. Soll ich dir vielleicht mal helfen, Elmo?
1: Nein, danke. Ich kann das alleine.
0: Okay. Alles in Ordnung?
1: Ja, ja. Nur mein Kopf.
0: Okay. Mensch, Elmo, ich hätte doch helfen können. Ich bin doch viel größer als du.
1: Ja, aber ich wollte das auch mal alleine schaffen. Das fühlt sich so doof an, sich immer helfen zu lassen.
0: Ja.
1: Immer bin ich der Kleinste.
0: Das kann ich verstehen. Manchmal ist es gar nicht so einfach, sich helfen zu lassen. Aber weißt du, jeder braucht mal Hilfe. Niemand schafft alles alleine. Und dafür bist du in anderen Sachen ganz groß.
1: Hm? Wo denn?
0: Naja, du hast zum Beispiel super Ideen.
1: Ja?
0: Ja, zum Beispiel, dass das Männchen da oben drauf soll.
1: Ja, ich dachte halt, das kann ganz gut da oben drauf.
0: Ja, siehst du, das ist ja auch toll. Jetzt müssen wir es nur noch wiederfinden.
1: Ja, wo ist es denn?
0: Ach, guck mal, da unten unterm Tisch.
1: Warte, Julia, das kann ich doch holen. Ich bin doch kleiner als du.
0: Dankeschön, das schaffe ich alleine. Ah. Oh. Aua.
1: Siehst du?
0: Du hast recht. Manchmal sollte man sich doch besser helfen lassen.
1: Ja, das stimmt. Du, Julia,
0: ja?
1: Wie kriegen wir denn jetzt das Männchen nach da oben? So groß bist du auch nicht.
0: Ich hab da so eine Idee.
1: So, jetzt steht das Männchen ganz oben.
0: Juhu. Yeah! Oh, yeah. Oh, nein!
1: Ui.
0: Oh, Elmo, das tut mir leid.
1: Ach, ist doch nicht so schlimm, Julia. Wir sind doch jetzt zu zweit. Wir bauen den Turm einfach wieder zusammen auf.
0: Okay, gute Idee.
1: Ja.
0: Na komm, ich setz dich ab.
1: Ja. So. So, dann fangen wir mal an.
0: Ja.
1: Ja, bis in die Dinge. Wenn wir den Turm dann aufgebaut haben, dann nehme ich dich auf die Schulter und du setzt das Männchen mal oben drauf.
0: Gute Idee, Elmo.
2: Hallo, ich bin's. Und heute möchte ich über Groß und Klein sprechen, aber dazu brauche ich Hilfe. Oh, hey Bert, komm her, Bert. Hey Bert.
3: Aha.
2: Weißt du, ich möchte gerade über Groß und Klein sprechen, dazu brauche ich Hilfe. Kannst du mir helfen?
3: Oh, weißt du, das würde ich gerne, Ernie, aber ich muss
2: toll,
3: leider...
2: Toll, also wie ihr sehen könnt, trage ich gerade einen kleinen Hut. Seht ihr? Hey Bert, würdest du bitte den großen Hut da drüben aufsetzen, den da drüben?
3: Ja. Den da drüben, meinst du?
2: Ja. Vielen Dank.
3: Ja, ja, in Ordnung.
2: Also, Bert trägt jetzt einen großen Hut.
3: Ja,
2: vielen Dank, Bert.
3: Das ist einfach lächerlich.
2: Und schon geht es weiter. Wie ihr sehen könnt, habe ich hier einen kleinen Karton. Seht ihr hier?
3: Ja,
2: hey, Bert, holst du bitte von da drüben den großen Karton? Den da drüben, meine ich. Ja, da steht Bert. Und Bert trägt, wie ihr hier seht, einen großen Karton. Seht ihr? Klein und groß.
3: Warum mache ich das eigentlich?
2: Weil du mir hilfst, Bert. Und weißt du was? Du bist eine große Hilfe.
3: Ja. Oh, oh, oh.
2: Du meine Güte, ist alles in Ordnung, Bert?
3: Na gut, Ernie, das war's. Da muss sich was ändern.
2: Ja?
3: Wir werden jetzt tauschen. Dieses Mal zeige ich, was klein und du zeigst, was groß ist. Ja.
2: Meinst du wirklich,
3: Bert? Ja, das meine ich. Das meine ich wirklich.
2: Du bist dir absolut sicher?
3: Absolut sicher.
2: Tja, na gut, okay. Also, wenn das so ist, dann nimmst du jetzt bitte diesen Keks hier, den kleinen.
3: Wow, der Keks ist aber wirklich klein.
2: Und ich hab hier einen großen Keks. Groß.
3: Oh, aha.
2: Und klein. Guten Appetit, Bert.
3: Na, wenigstens aus Hafer. Nicht schlecht.
4: Heute geht's ums Rollen.
5: Hallo, ich bin Luca, ich bin 10 Jahre alt.
6: Und ich bin Lea und ich bin 8 Jahre alt.
5: Hier müssen immer zwei Finger Abstand bleiben. Und das hier muss richtig sitzen. Der Helm darf nicht so doll wackeln, weil sonst würde er abfallen.
6: Das sind meine Lieblingsrollen. Und jetzt die Ellenbogenschoner. Ich ziehe die Ellenbogenschoner an, weil sonst, wenn ich hinfalle, dann habe ich hier keinen Fallerzug. Rein zu und Kletti. Und das war's.
5: Ich fahre gern Fahrrad, weil ich schneller als du bin.
6: Na, das wollen wir erst mal sehen. Am liebsten lasse ich mich von meinem Bruder ziehen, aber der ist ein bisschen zu schnell. Luca, nicht so schnell. Luca, nicht so schnell, nicht so schnell.
5: Dann gucken wir mal, wer schneller ist.
6: Okay.
5: Auf die Plätze, fertig, los.
6: Das ist voll ungerecht. Luca hat dickere Räder und ich diese kleinen.
5: Da können wir ja Roller gegen Inliner machen.
6: Vielleicht gewinne ich da mal.
5: Die Räder sind jetzt fast so klein wie die von Inline-Skates. Jetzt ist das Zeitrennen dran, Lea.
6: Ich schlag dich.
5: Auf die Plätze, fertig, los.
6: Das war's von uns. Probiert es doch auch mal mit dem Rollen.
5: We are the champion.
7: Was für ein herrlicher Tag. Die Sonne scheint, die Vögel zwitschern. Und heute wird endlich mein noch fehlender Gartenzwerg in mittlerer Größe geliefert. Und dann ist meine Sammlung komplett.
8: Weg da von der Straße!
7: Oh, da kommt meine Bestellung ja schon. Oh nein, sie schon wieder.
8: Pakete groß und klein kriegst du schnell von Grobilein. Hier, mein Herr, ihr bestelltes Paket. Viel Spaß damit.
7: Einen Moment noch.
8: Ja, was denn noch?
7: Ich habe einen mittelgroßen Gartenzwerg bestellt. Wenn ich mir hier Ihr Paket aber ansehe, dann kann sich darin kein Gartenzwerg in mittlerer Größe befinden, oder? Das Paket ist doch viel zu klein.
8: Wahrscheinlich hat sich der mittelgroße Zwerg darin extra klein gemacht. Und der springt dann beim Öffnen als Überraschung heraus.
7: Was? Meinen Sie?
8: Ja, ja, natürlich. Viel Spaß damit.
7: Warten Sie. Ich werde das kontrollieren. Ha, sehen Sie, ich hatte recht. Es ist kein Gartenzwerg in mittlerer Größe, sondern ein kleiner Zwerg, wie ich ihn bereits habe.
8: Viel Spaß damit.
7: Bleiben Sie stehen. Ich möchte diesen kleinen Zwerg wieder zurückgeben und dafür einen in mittlerer Größe bekommen.
8: Charlie, ich komme noch mal ins Lager. Ich brauche ein Gartenzwerg. Geben Sie das her.
7: In mittlerer Größe.
8: Pakete groß und klein kriegst du schnell von Grobilein.
7: Halt, stopp.
8: So, mein Herr. Hier ist Ihr mittelgroßer Gartenzwerg, wie bestellt. Hä? Viel Spaß damit.
7: Was? Kommen Sie sofort zurück.
8: Ach, was denn noch?
7: Darin ist bestimmt kein Gartenzwerg in mittlerer Größe. Dafür ist das Paket doch viel zu groß.
8: Vielleicht streckt sich der mittelgroße Gartenzwerg nur gerade ein bisschen und braucht deswegen einen größeren Karton.
7: Was? Meinen Sie?
8: Ja, natürlich. Viel Spaß damit.
7: Warten Sie. Ich werde das kontrollieren. Sehen Sie, ich hatte schon wieder recht.
9: Es ist nicht der Zwerg in mittlerer Größe, sondern der Große, den ich bereits habe.
8: Ja, aber...
9: Nein, ich möchte den Großen wieder zurückgeben und endlich einen Gartenzwerg in mittlerer Größe bekommen.
8: Charlie, ich komm noch mal zurück. Der Zwerg ist nicht zufrieden mit dem Kunden. Der Kunde ist nicht zufrieden mit dem Zwerg.
9: Ich möchte die mittlere Größe.
8: Groß und klein kriegst du schnell von Krumilein. Ja.
7: Oh, danke. Endlich ist es soweit. Und in mittelgroß. Hier ist eine Gießkanne. Hey, warten Sie.
8: Was denn noch? Oh,
9: Ihre Lieferung ist schon wieder falsch.
8: Was? Nein, ist sie nicht.
9: Ist sie doch.
8: Ist sie nicht. Ja. Sie selbst haben gesagt, dass Sie ein mittelgroßes Paket wollen. Und hier ist es. Ihr mittelgroßes Paket.
9: Ja, aber in dem Paket sollte ein mittelgroßer Gartenzwerg sein und keine mittelgroße Gießkanne. Wo bekomme ich denn jetzt bitte schön einen mittelgroßen Gartenzwerg her?
8: Ich glaube, ich habe die Lösung für Ihr Zwergenproblem.
7: Was?
8: Kommen Sie mal her!
7: Oh, was machen
8: Sie? Kommen Sie doch mal her! Na los! So. Sehen Sie? Drei Zwerge. Klein, mittel und groß. Jetzt passt alles perfekt.
7: Ja, meinen Sie?
8: Ja, aber natürlich, mein Zwerg. Mein Herr, viel Spaß damit.
7: Ja.
10: Oh, heute mache ich ein Keksperiment.

Bei einem wissenschaftlichen Experiment muss man sich eine schlaue Frage stellen. Und die lautet heute so. Was ist ein Schatten? Also ein Schatten ist... Ein Schatten ist, gar nicht so einfach zu erklären. Am besten ist, ich zeige mal, was ein Schatten ist. Und was braucht man dafür? Richtig, einen Keks. Damit man mit so einem süßen, sehr lecker aussehenden Keks einen Schatten zeigen kann, braucht man eine Taschenlampe. Das große Licht geht aus. Wenn die Taschenlampe leuchtet, scheint sie auf den Keks. Ja. Dann braucht man noch etwas, worauf der Schatten geworfen wird. Eine Wand. Ja, auf die wird jetzt der Schatten geworfen. Wie geht das? Ganz einfach. Wenn ein Licht auf einen Gegenstand scheint, wie auf diesen, wirklich sehr lecker aussehenden Keks, wird es von diesem Keks nicht durchgelassen. Das Licht scheint am Keks vorbei und auf die Wand dahinter. Da, wo der Keks ist, scheint das Licht aber nicht auf die Wand, sondern auf den Keks. Und leuchtet hinter dem Keks nicht. Und das macht dann diesen dunklen Fleck da. Und den nennt man Schatten. Oh, und wisst ihr, was lustig ist? Wenn man die Taschenlampe weiter wegzieht, dann wird der Schatten kleiner. Da, guck mal. Ja, aber jetzt kommt's. Wenn man die Taschenlampe näher zum Keks bringt, wird der Schatten größer und größer. Oh, toll, wie groß der Schatten wird. Viel größer als der Keks. Ein riesiger Keksschatten. So lecker und groß. Keks. Selbst der Schatten.

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0: 뭐가?
1: Hallo Kinder, schaut mal, was ich hier habe. Ein Taschentuch mit einem Knoten drin. Der Knoten sollte mich an etwas erinnern. Das Problem ist nur, ich weiß nicht mehr, an was ich mich erinnern wollte. Vielleicht ans Kekseessen mit Krümelmonster. Oder ans Fußballspielen mit Pferd. Nein, das war's alles nicht. Naja, also das nächste Mal werde ich... Genau, das ist es. Ich wollte mich daran erinnern, euch Tschüss zu sagen.

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7: Noch eine Ewigkeit. So, so weiter. 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Weiter. 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
9: Neben Wein war Bootsbau die Einnahmequelle auf Skopelos. Doch die Werften verschwanden nach und nach. Nur in einer kleinen Werkstatt hält jemand die alte Tradition aufrecht. Im Modellbaumaßstab. Yannis Budalas ist für seine historischen Schiffsmodelle weit über die Grenzen Griechenlands hinaus bekannt.
10: Das ist der erste Schiffstyp, den die Griechen jemals gebaut haben, die Triere. Ganz typisch war dieser Sporn hier vorne am Bug. Der war im Original aus Blei. Ich mache den aber aus Holz. Das war ihre stärkste Waffe. Damit haben sie andere Schiffe einfach gerammt.
9: Yannis legt Wert auf jedes Detail.
10: Eins, zwei, drei. Das waren drei Reihen mit Ruderern. Einer saß da drin und hat gezogen. Und der nächste saß unter ihm und der nächste noch ein Deck weiter unten. Also drei Reihen und sie alle haben synchron gerudert.
9: Yannis Meisterwerk ist der originalgetreue Nachbau der Victory. Das legendäre Schlachtschiff von Admiral Nelson in 2,50 Meter Länge. Yannis Schiffe landeten schon als Geschenk bei Politikern wie Helmut Schmidt und George W. Bush. Die Modellbaukunst hat er von seinem Vater erlernt.
10: Früher, zusammen mit meinem Vater, hatten wir richtig zu tun mit dieser Art von Schiffen. Wir haben gut verkauft. Jetzt fehlt den Menschen das Geld. Ich mache das eigentlich nur noch, weil ich möchte, dass man sich eines Tages an mich erinnert. Deshalb soll das alles meine Tochter erben. Sie will daraus eine Ausstellung machen.
9: Weil historische Modelle nicht mehr laufen, kam Yannis auf eine neue Idee. Ferngesteuerte Boote mit Elektromotor. Und zwar zum Angeln. Boote, die den Köder samt Haken und Sehne aufs Meer hinausziehen, in tiefere Gewässer.
10: Das hänge ich mir mal um den Hals. Und hier haben wir, die Sehne muss mal einer halten. Hier befestige ich jetzt die Angelschnur. Der Mechanismus springt zu und hält sie. Dann fahren wir raus aufs Meer. Hier ist das Gas. Und hier die Steuerung. So dreht es nach links und so nach rechts. Und wenn wir dann weit genug draußen sind, machen wir die Leine mit dem Haken los. Zieh mal etwas. Genau so läuft das.
9: Soweit die Theorie. Heute will er die Technik das erste Mal auf dem Wasser erproben. Auf Skiathos gibt es 66 Strände. Als schönster gilt der Strand von Lalaria im Norden der Insel. Wegen seines sehr klaren Wassers und wegen der weißen Steine. Erreichbar ist Lalaria nur per Boot. Lambros Humas schippert täglich mit seiner Calypso Touristen durch die Inselwelt der Sporaden.

0: Mein Vater war Fischer. Mit ihm habe ich angefangen, als kleiner Junge auf unseren eigenen Fischerkähnen, den Kaiki, aufs Meer zu fahren. Und weil mir das so gut gefallen hat, bin ich auf dem Wasser geblieben. Hab mit meiner Kalypso weitergemacht, als Kapitän.
1: Eine halbe Stunde dauert die Fahrt nach Lalaria. Es ist der Höhepunkt der Tour. Kurz vor der Ankunft gibt es eine wichtige Anweisung von der Besatzung.
2: Wir möchten Sie daran erinnern, machen Sie gerne schöne Bilder vom Strand. Aber bitte nehmen Sie auf keinen Fall Steine von dort mit.
1: Wer nach Skiathos reist, muss einmal am Strand von Lalaria gebadet oder zumindest ein Foto gemacht haben. Das Besondere an dem Strand sind die weißen Steine. Lalaria heißt übersetzt Kieselstein. Das Geheimnis liegt in der Felsformation oberhalb des Strandes. Deren marmorähnliches Gestein rutscht durch Erosion den Abhang hinunter und landet früher oder später im Meer. Die stetige Bewegung im Wasser wäscht den Stein und schleift ihn mit der Zeit rund. Weiße Steine, geformt vom Meer, sind beliebt. So beliebt, dass Strandbesucher sie mitnehmen. Mittlerweile ist das ein Riesenproblem.
0: Wie man sieht, sind die sehr schön. Es bietet sich wohl an, die als Souvenir mitzunehmen, als Erinnerung an Skiathos und den Inselnamen draufzuschreiben oder sowas. Sie nehmen sie einfach mit, ohne nachzudenken.
1: Damit Lalaria auch in Zukunft steinreich bleibt, gibt es vor dem Abflug die Möglichkeit, die Kiesel freiwillig zurückzugeben. Dafür wurde eigens eine Box von der Gemeinde aufgestellt. Alle 3 Wochen kommt Lambros, um sie abzuholen.
0: Es sind wieder viele Steine, sehr viele. Einige sind nicht von Lalaria, wie der hier. Ich weiß nicht, was in den Köpfen der Leute so vor sich geht. Was wollen die damit? Vermutlich als schönen Dekorstein hinstellen, aber der gehört in die Natur. Dahin, wo er herkommt.
1: Und so fährt Lambros nochmal nach Lalaria. Dieses Mal ohne Touristen, aber mit den geklauten Steinen. Zusammen mit seiner Kollegin Sarah sortiert er die Steine nach Herkunft.
2: Keine Ahnung, wo der hingehört.
0: Pack ihn dahin.
2: Dieser ist von Lalaria.
0: Es kommen viele Touristen, also müssen wir unsere Strände schützen. Niemand nimmt die Steine aus bösem Willen mit, aber wenn jeder jeden Tag einen Stein einsteckt, dann haben wir am Ende gar keine mehr.

0: Jannis Budalas, der Modellbootbauer, will den Prototyp seines Angelbootes zum ersten Mal testen. Hilfe bekommt er von seinem Neffen Dimitri. Ob sie das Boot zu Wasser lassen können, hängt von den Wellen ab.
1: Ein bisschen Dünung macht nichts. Aber es sollte nicht zu windig sein. Ab 5-6 Beaufort schwimmt das Boot nicht mehr ruhig genug.
0: Der Test findet mit Dimitris Angel statt. Heute aber noch ohne Haken und Köder. Zuerst die Angelsehne einspannen. Und dann zieht das Boot die Sehne weit raus. Weiter als jeder Angler auswerfen kann, so die Idee. Und vor allem gezielter.
1: Komm du jetzt mal her und lass das Boot dort. Wir haben verschiedene Stellen, wo es sich besonders lohnt, zum Beispiel da draußen bei den Steinen. Da gibt es viele Fische.
2: Mit dem Boot können wir jetzt die wirklich großen Fische fangen.
0: Gleich kommt der entscheidende Moment. Löst sich die Angelsehne tatsächlich aus der Öse?
2: Weiter.
1: Jetzt.
2: Ja, genau dort.
0: Es hat funktioniert.
1: Ich bin sehr zufrieden. Fantastisch. Das war eine super Fahrt. Sehr gut. Lief wie am Schnürchen.
2: Wir versuchen das noch mal richtig mit Haken, nicht hier im Hafen, sondern an einem anderen Strand mit tieferem Wasser. Und dann mit Lebendköder, mit Tintenfisch oder sowas.
3: Von der Qualität her, das ist unfassbar, vielleicht sogar der beste Kader, den Deutschland jemals hatte.
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19: Guten Abend, live aus Hamburg. Ja, welche Bilder ploppen da bei Ihnen auf? Vielleicht Sommer, Sonne, Sonnenschein? Ja, und bestimmt auch Eis. Die Erfrischung am Stiel schmeckte als Kind im Schwimmbad genauso gut wie heute. Zeitlos beliebt sind die bekannten Sorten wie Magnum, Nogga oder Split. Doch sie haben Konkurrenz. Die Eigenmarke ist wesentlich günstiger. Aber welches schmeckt unseren Testern besser?
17: Das ist Sommer. Und eines darf dann nicht fehlen.
20: Eis am Stiel.
17: Zum Beispiel diese drei bekannten Sorten. Aber schmecken die auch als günstige Eigenmarke? Sie wird das für uns herausfinden. Eis

0: Macherin Katrin Kerkhoff.
1: Die drei Markenprodukte kenne ich, die Eigenmarken noch nicht und bin gespannt, wie die schmecken.
0: Das erste Eis, Magnum Classic.
2: Ich mag das mit der Schokolade außenrum.
0: Gibt es auch als Eigenmarke von Lidl unter dem Namen Bon Gelati. Das 6er-Pack Magnum kostet 5,49 Euro. Die gleiche Menge vom Lidl-Eis nur 2,99 Euro. Optisch schon mal ziemlich ähnlich. Schmeckt man einen Unterschied?
3: Das schmeckt mir nicht so gut. Ja, es geht besser weg.
2: Ich glaube, wenn ich nicht zwei hätte, würde ich bei beiden sagen, ist super. Ich finde, beide schmecken lecker.
4: Der schmeckt mir besser.
5: Das hat mir ein bisschen besser geschmeckt. Der hat mehr vanilliger geschmeckt. Das war mehr Eis halt.
6: Das finde ich ein bisschen ausgeglichener. Deswegen finde ich das ein bisschen leckerer. Aber ist jetzt kein Riesenunterschied.
7: Sehr kleiner Unterschied, würde ich sagen.
1: Das hat ein bisschen mehr geknackt. Ich finde, die Schokolade ist wirklich ziemlich ähnlich. Die ist ein bisschen kräftiger im Geschmack, aber es ist sehr ähnlich und beides gut. Mir würde es jetzt schwerfallen, tatsächlich zu sagen, was ist die Eigenmarke und was ist die Marke, das Markenprodukt. Ich finde, die sind wirklich sehr ähnlich von der Qualität. Mir gefällt das ein bisschen besser.
0: Und wie ist es mit den Zutaten? Bei beiden Produkten handelt es sich um ein einfaches Eis. Der relevante Fettanteil stammt hier aus günstigem Kokosfett und nicht aus Milch. Das Lidl-Eis ist von 2% mehr Schokolade ummantelt.
1: Das ist relativ ähnlich. Und beide arbeiten auch mit echter Vanille.
0: Beim Magnum steht man im Supermarkt vor der Wahl. Sechserpack? Oder kauft man lieber ein einzelnes Magnum?
8: Ja, ich weiß nicht, wenn man zum Beispiel alleine oder zu zweit ist, kann man ja, müsste man nach Hause gehen, wenn man 6 Stück nimmt. Und dann eingefrieren, damit sie nicht schmelzen. Und dann ist es natürlich komfortabler, wenn man zweimal eins nimmt oder so.
2: Wenn man jetzt mal so hierher guckt, dann kaufe ich jetzt natürlich keine 6er-Packung, weil ich esse jetzt keine 6 Eis, sondern ich esse jetzt ein Eis, auf das ich Appetit habe.
0: Der Haken an der Sache? Der Preis. Das einzelne Magnum ist 190% teurer als im 6er-Pack.
3: Wow. Naja, das ist Bauernfängerei. Also wird eben mit Absicht so gemacht, dass gerade weil Kinder jetzt vielleicht an der Kasse stehen und dann drängeln, dass sie ein Eis wollen. Das wissen die Leute, die das verkaufen, und deswegen wird das da platziert.
0: Armin Walli von der Verbraucherzentrale kennt diese Preistricks.
9: Ja, Kassenbereich ist immer teurer. Das ist so ein sogenanntes Impulsprodukt. Da schlägt man einfach noch mal drauf. Und das alles ist natürlich genau eruiert. Im Supermarkt passiert nichts zufällig. Es zeigt aber auch, welche Margen da möglich sind, ja, weil das Eis natürlich in der Produktion, ob einzeln oder im 6er-Pack, keinen großen Unterschied macht.
0: Hersteller The Magnum Ice Cream Company schreibt, das einzeln verkaufte Eis erfordert besondere Vertriebs-, Kühl- und Logistikstrukturen. Diese Unterschiede schlagen sich im Grundpreis und in der Portionsgröße nieder. Beim Magnum ist uns noch was aufgefallen. Während das einzeln verkaufte Eis 110 ml hat, sind es bei dem aus dem 6er-Pack nur 100 ml.
9: Also hier wird sehr gerne mit den Größen getrickst, zum Teil Reduzierungen, zum Teil Unterschiede in Einzel- und Sammelpackungen. Das gehört zum ganzen System dazu, um da ein bisschen mehr Verwirrung zu stiften und Preisklarheit eigentlich da nicht zu gewähren.
0: Zweite Runde. Nogga, das Original. Die 5er-Packung kostet 3,99 Euro. Ein einzelnes Nogga ist wieder deutlich teurer. 2 Euro pro Stück. Macht einen Aufschlag von plus 161%. Zum Vergleich, Aldi Mucki Sticks Schoko für 2,69 Euro. Bezogen auf den Grundpreis ist die Eigenmarke 27% günstiger. Beim Probieren soll keiner wissen, was Marke und was Eigenmarke ist. Beide Produkte bestehen aus Vanille und Schokoladeneis. Umhüllt von kakaohaltiger Fettglasur und kleinen Stückchen von Haselnuss, Waffel- oder Zwiebackstückchen.
3: Schmeckt mir das besser. Das kommt der Schokogeschmack besser raus.
2: Das linke ist viel besser. Ganz ehrlich.
3: Ja. Ich merke keinen Unterschied.
5: Mir hat das jetzt besser geschmeckt.

0: Einzeln 1,60 Euro. Ein Aufschlag von 100%. Die Eigenmarke Cool Fruits von Edeka kostet 2,29 Euro. Damit ist sie knapp ein Drittel günstiger als das Original. Beides ist ein Vanilleeis mit einer Hülle aus Orangen und Passionsfrucht oder Maracuja-Eis. Dieses Mal ist das Urteil eindeutig.
1: Also das hier ist auf jeden Fall besser.
2: Das schmeckt mir besser.
3: Dieses Eis hat mir besser geschmeckt, weil es fruchtiger schmeckt.
4: Ja, weil viel mehr nach Maracuja.
5: Auch von der Farbe und so finde ich das einfach viel ansprechender.
6: Hier ist die Fruchthülle auch deutlich kräftiger, sowohl von der Masse als auch vom Geschmack. Und geschmacklich finde ich den Kern bei beiden ähnlich, ohne viel Eigengeschmack. Also ich würde das hier auf jeden Fall bevorzugen.
0: Und wie unterscheiden sie sich bei den Zutaten?
7: Also bei diesem Produkt würde ich tatsächlich sagen, dass das Markenprodukt vielleicht etwas hochwertiger ist, weil wir hier nicht so viele Aromen haben. Das kommt also doch deutlich mehr aus den Stoffen, die da drin sind. Und auch der Anteil von dem Saft von Maracuja und Orangensaft ist hier höher als im Nachgemachten.
0: Fazit nach drei Eisvergleichen.
6: Gesamtfazit würde ich sagen, dass man nicht pauschal sagen kann, ob die Eigenmarke oder die Marke besser abschneidet. Das ist bei jedem Produkt hier anders. Ich finde, bei dieser Variante ist es ähnlich, eher Tendenz, dass mir die Eigenmarke besser gefällt. Bei dem Nogga gleichwertig und bei dem Kuyamara Split finde ich es am deutlichsten, dass das Markenprodukt sehr viel besser schmeckt.
7: Der Preisunterschied ist aber deutlich größer. Und da kann man durchaus sagen, dass man auch das günstigere Produkt nehmen kann, wenn einem das genauso gut schmeckt. Man spart da deutlich an Geld.
0: Guter Geschmack muss also nicht teuer sein.
8: Wir schauen jetzt auf den Gebrauchtwagenmarkt und damit nach Breklum in Schleswig-Holstein. Dort zeigen zwei Autohändler seit längerer Zeit ein fragwürdiges Geschäftsgebaren. Mehrfach haben wir dazu schon Post von ihnen bekommen. Sogar die Staatsanwaltschaft ist eingeschaltet. Also normalerweise läuft ein Verkauf ja relativ simpel ab. Ich bringe mein Auto zum Autohändler, der guckt sich den Wagen an. Man verhandelt vielleicht noch ein bisschen. Irgendwann wird man sich einig und dann bekomme ich die ausgemachte Summe. In Breklum läuft das allerdings nicht immer so reibungslos. Zwei Autohändler werden mit heftigen Vorwürfen konfrontiert. Was ist da dran? Und was ist da überhaupt los? Markt war vor Ort.
9: Petra und Kerstin haben es satt. Das Ehepaar aus Schafflund ist im letzten Sommer auf einen vermeintlich seriösen Autohändler reingefallen. Sie wollten ihren Mercedes-Bus verkaufen. Schalten online eine Anzeige.
10: Dann gab es auch sehr viele Anrufe, die waren unseriös. Und dann haben wir uns, unter anderem war auch der Händler dabei. Und da haben wir gedacht, ja gut, Händler, wir können, ne? Und er wollte den Bus unbedingt haben. Er hat gesagt, wir sollen ihn reservieren. Und dann haben wir einen Termin vereinbart. Und dann sind wir dahin gefahren.
9: Sie fahren zum Autohaus Nordwind Automobile in Breklum. Nur knapp 30 Kilometer entfernt. Auf der Website wird mit über 10 Jahren Erfahrung geworben.
11: Ein Autohändler, der da 10 Jahre ist, so qualitativ hochwertige Autos hat, habe ich gedacht, ja, der wollte jetzt unser Auto kaufen.
9: Sie wollen ihr Auto im Wert von 31.500 Euro gegen ein günstigeres eintauschen. Diesen Peugeot. Preis 17.500 Euro. Die Differenz will der Händler überweisen. Am 17. Juni unterzeichnen sie den Vertrag. Ihren Mercedes lassen sie direkt da.
10: Aus diesem Gefüge dann ging hervor, dann, dass er gesagt hat, zahlt er uns 14.000 Euro.
11: Er war sehr freundlich. Wir haben also einen Kaffee gekriegt. Und er hat sich auch so nett unterhalten und ein bisschen rumgeflaxt. So. Also ein bisschen auch Witze gemacht. Und es wirkte für mich erstmal so in Ordnung.
10: Und dann hat er mir auch gleich den Beleg ausgehändigt und auf Anfrage nochmal auch den Verkaufsvertrag, ne, die Kopie.
9: Als Beweis für die Zahlung gibt er ihnen diesen angeblichen Überweisungsbeleg. Demnach sollen die 14.000 Euro auf ihr Konto überwiesen worden sein. Was ihnen da noch nicht auffällt, Überweisung ist klein geschrieben. Und Das Dokument wurde schon einen Tag vor ihrem ersten Besuch im

0: Autohaus erstellt.
1: Dann war das Geld halt am anderen Tag nicht da und an den Folgetagen auch nicht.
0: Sie kontaktieren den Autohändler. 4 Tage nach der eigentlichen Überweisung schreibt er:
2: Die Zahlung ist an Sie rausgegangen. Guten Morgen.
0: Doch die Zahlung bleibt weiterhin aus. Die beiden wollen nun vom Kaufvertrag zurücktreten.
1: Wir wollten auch unser Auto auch wiederholen. Wir haben gesagt, wir nehmen es zurück. Ne? Hat er aber sich nicht darauf eingelassen, hat er verweigert. Daraufhin haben wir gesagt, morgens, wir fahren nach Bredstedt zur Polizei und erstatten Strafanzeige.
2: Wegen Betrug.
1: Wegen Betrug.
0: Und dort wird ihr ungutes Gefühl bestätigt.
2: Also die Polizistin sagte, oh, das war eine komische Woche. Es waren schon mehrere Leute da, die Anzeige erstattet haben, wegen dieses Autohauses. So, ne? Also waren wir nicht die Einzigen.
0: Offenbar kein Einzelfall. Wir fahren nach Breglum vor das Autohaus Nordwind Automobile. Dort treffen wir die Menschen, die sich hier beim Autokauf oder Verkauf betrogen fühlen. Sie haben sich über Facebook kennengelernt. Uns berichten sie von ihren Erfahrungen. Mark Hansen zum Beispiel hat sein Auto für 4.000 Euro verkauft. Vertraglich wurde die Summe festgehalten, gekauft wie gesehen.
3: Eine Woche später soll das Geld da sein. Nach 14 Tagen rief ich an. Und da hieß es, der Wagen hätte einen Getriebeschaden und würde auf der Bühne stehen. Er wollte den Preis nachverhandeln. Dass ich gesagt habe, nö, mache ich nicht. Da wurde er ziemlich ruppig am Telefon. Und habe ich gesagt, okay, dann hole ich ihn ab. Und er wollte sich dazu noch mal melden. Ja, und meine Frau sagte dann, komm, da fahren wir mal hin, das gucken wir uns an. So, jo. Dann stand er hier vorne, schön ausgezeichnet, ohne Getriebeschaden, ohne alles, voll funktionsfähig, zum Verkauf.
0: Eine andere Betroffene hatte schon früher Ärger beim Kauf eines VW-Busses.
4: Das könnte mein T5 sein, den ich hier gekauft hatte. Hab meinen Alten dafür in Zahlung gegeben, hab den 21.000 Euro überwiesen und bin damit 6 Wochen gefahren. Und dann war er kaputt.
0: Sie macht von ihrem Gewährleistungsrecht Gebrauch, will den Wagen reparieren lassen. Doch es passiert nichts. Und das Autohaus gibt das Fahrzeug nicht mehr raus.
4: Und ich habe im Prinzip von letztem Jahr Herbst bis jetzt fast 1,5 Jahre, musste ich mir noch ein Auto kaufen.
0: Wir wollen mehr über das Autohaus Nordwind Automobile in Breglum herausfinden. Es gibt eine Homepage mit Impressum. Inhaber ist ein Herr Sevdin S. Wir lassen uns eine Firmenauskunft schicken und erfahren, das Autohaus gibt es erst seit Mai 2025, nicht schon seit über 10 Jahren, wie es ja auf der Website beworben wird. Doch unter derselben Adresse ist auch noch ein anderes Autohaus registriert, Nordsee Automobile. Gewerbeeintragung 2007. Im Impressum steht auch ein Herr S., aber mit dem Vornamen Suren. Die Menschen hier haben entweder mit der einen oder mit der anderen Firma Geschäfte gemacht. Beide Geschäftsführer sind inzwischen im Visier der Staatsanwaltschaft.
5: Es ist zutreffend, dass wir gegen die Betreiber von insgesamt 2 Autohäusern ermitteln, Nordwind Automobile, Nordsee Automobile. Es handelt sich also insgesamt um 2 Beschuldigte, gegen die wir den Anfangsverdacht des Betrugs, und zwar des gewerbsmäßigen Betruges, haben. Im Moment, Stand heute, sind Gegenstand der Ermittlungen insgesamt 32 Fälle von möglichen Betrugstaten.
0: Doch viele Fälle heißen nicht, dass man schnell zu vielen Urteilen kommt. Die Staatsanwaltschaft muss jeden Fall einzeln prüfen.
5: Grundsätzlich ist es hilfreich, wenn wir von allen Sachverhalten Kenntnis bekommen, auch durch weitere Anzeigen, weil das Bild wird einfach dadurch abgerundet. Aber man muss auf der anderen Seite sehen, es muss genauso präzise abgearbeitet und nachgewiesen werden. Das heißt, eine neue Strafanzeige kann auch dazu führen, dass die Ermittlungen sich verzögern.
0: Die Ermittlungen reichten aus, um Hausdurchsuchungen zu erwirken, auch um nach Vermögenswerten zu suchen.
5: Es war leider, ich sag mal, nahezu erfolglos. Das heißt, die weiteren Ermittlungen konzentrieren sich natürlich auch auf den Verbleib möglicher Gelder.
0: Viele der Betroffenen haben sich zusätzlich selbst Anwälte genommen, um irgendwie noch zu ihrem Geld oder Auto zu kommen.
6: Also der Zeitraum der Mandate bei uns war von Ende Juni 2025 bis ungefähr Ende September. Da waren dann die ganzen Fälle hier aufgelaufen. Und die finanziellen Summen, die für die Mandanten dahinter stecken, sind ca. 100.000 Euro bei uns in der Kanzlei. In den Verfahren, die wir betreut haben, ist es zu keiner einzigen mündlichen Verhandlung gekommen. Das ist alles im schriftlichen Verfahren entschieden worden. Wir haben insgesamt überall sogenannte Versäumnisurteile bekommen.

0: Das heißt, der Gegner hat schlicht nicht reagiert auf die Klagen und dadurch ist es dann zur Verurteilung gekommen.
1: Für Kerstin und Petra heißt das trotzdem, dass sie möglicherweise noch lange ihrem Geld hinterherrennen müssen. Zwar haben sie einen Teilbetrag bekommen, doch 3.000 Euro sind noch offen. Und der Peugeot fehlt auch noch.
2: Es ist mittlerweile so ein Berg an Kosten entstanden, dass wir gar nicht mehr wissen, wie wir das stemmen sollen. Wenn wir Klagen und Recht bekommen, heißt das noch lange nicht, dass wir die Kosten erstattet bekommen, weil erstmal offiziell nichts zu holen ist. Weil der kein Geld hat, es sind ja schon mehrere Gerichtsvollzieher so dran und die sagen, die Konten sind alle leer. Da ist nichts zu finden, die Autos sind alle verschwunden.
1: Auch wir haben versucht, mit den beiden Autohausbetreibern in Kontakt zu treten. E-Mails wurden nicht beantwortet und unsere Anrufe liefen ins Leere.
3: Dein Anruf wurde an Voicemail weitergeleitet.
1: Auch für uns scheinen die Händler abgetaucht.
4: Ausgang offen, wir bleiben dran. Wie Sie Abzocke beim Gebrauchtwagenkauf vermeiden, dazu haben wir viele nützliche Infos für Sie zusammengestellt. Zu finden auf unserer Internetseite ndr.de/markt. So, und jetzt holen wir uns nochmal das Strandfeeling von eben zurück. Bald lockt ja das Bad im Meer oder an der See. Na, auf jeden Fall ein Sonnenbad. Und nach dem anschließenden Duschen kann die Haut schon mal eine Creme vertragen. Und dafür gibt es Body Lotions. Preislich sind die Unterschiede auch hier groß zwischen Markenprodukt und Eigenmarke. Aber welche wirkt besser und was ist in solchen Cremes eigentlich alles drin? Markt deckt auf.
5: Body Lotion. Günstig vom Discounter und Drogeriemarkt oder lieber teurer aus Apotheke und Parfümerie?
6: Ja. Nivea hatte ich schon mal und Biotherm tatsächlich, ja.
7: Sonst aus der Apotheke oder ganz teure aus der Schweiz.
8: Da muss ich sagen, da kaufe ich lieber schon in den niedrigen Preissegmenten.
5: Aus dem großen Angebot schauen wir uns vier Produkte genauer an. Am günstigsten die DM-Eigenmarke Balea. 400 Milliliter für nur 95 Cent. Etwas teurer von Lidl, die gleiche Menge für 1,95 Euro. Noch etwas mehr kostet die bekannte Marke Nivea, 4,15 Euro für 400 Milliliter. Am teuersten die Lotion von Biotherm aus der Parfümerie. 23,99 Euro für wieder 400 Milliliter. Alle vier Lotionen lassen wir auf krebserregende Bestandteile aus Mineralöl untersuchen, auf sogenannte MOA-Verbindungen.
9: Die MOA-Verbindungen stehen in Verdacht, krebserregend zu sein. Und deshalb möchte man sie natürlicherweise erstmal nicht in seinen Kosmetikprodukten finden.
5: MOA kommt aus Mineralöl. Das verwenden Nivea und Biotherm in ihrer Rezeptur. DM und Lidl nehmen stattdessen pflanzliche Fette.
9: Auch da können Mosch- oder MOA-Verbindungen theoretisch enthalten sein, einfach weil sie durch den Herstellungsprozess der pflanzlichen Öle in das Produkt gelangen können, durch das Pressen der Öle. Alles, was irgendwie technisch da aufbereitet wird, kann halt auch mit Schmierölen versehen sein und die kommen dann ins Produkt und somit dann auch am Ende in die Kosmetika.
5: Bis wir Ergebnisse haben, wird es einige Tage dauern. Bodylotion kennt jeder, hat jeder schon mal benutzt.
8: Nehme ich jedes Mal nach dem Duschen.
6: Wenn die Beine ganz schlimm trocken sind.
10: Das brauche ich gelegentlich im Winter mal, wenn die Haut sehr austrocknet.
5: Passen dazu jede Menge Versprechen auf den Flaschen. Reichhaltige Bodymilk oder Oil Therapy. Wir zeigen die Lotionen Kosmetikwissenschaftlerin Maike Stricker. Alles reines Marketing oder brauchen wir eine Lotion für unsere Haut?
11: Ganz grundsätzlich braucht nicht jeder jeden Tag eine Bodylotion. Aber wenn jemand insgesamt schon eine trockene Haut hat, dann braucht er von außen eine Unterstützung, damit diese Barriere intakt bleibt.
5: Und wie machen sich unsere vier Produkte auf der Haut? Balea von DM für trockene Haut mit 72 Stunden Moisture Care, also Feuchtigkeitspflege.
11: Dieser 72-Stunden-Effekt, damit wäre ich eben etwas vorsichtig, also über 3 Tage. Jemand, der eine richtig trockene Haut hat, der duscht sich vielleicht wirklich nicht jeden Tag. Aber 72 Stunden finde ich schon eine ordentliche Aussage.
5: Mit wertvoller Shea Butter. Doch wie viel steckt davon am Ende drin? Die Inhaltsstoffe in absteigender Reihenfolge. Wasser steht vorn. Davon ist am meisten enthalten.

0: halten. Und dann?
1: Was steht denn da nach Aqua?
2: Ah, Helianatus annuus, Hybridöl. Okay, irgendwas Hybrides. Also genau, alles klar.
1: Wahrscheinlich von einer Pflanze irgendwie, würde ich jetzt davon ausgehen.
0: Das ist Sonnenblumenhybridöl und gilt als sehr gut verträglich. Und die wertvolle Shea Butter kommt erst ziemlich weit hinten.
3: Da brauchen wir auch gar nicht so eine hohe Konzentration. Das muss man nicht oben an erster Stelle oder so erwarten. Das finden wir eher unteren Bereich, aber das macht absolut Sinn.
0: Wie sich eine Creme oder Lotion auf der Haut anfühlt, ist ein entscheidender Faktor.
4: Wenn ich mich eincreme, dann achte ich drauf, dass es relativ schnell einzieht.
1: Aber dass man trotzdem das Gefühl hat, dass es so pflegt, also dass es nicht wie so ein Gel ist, sondern eher schon irgendwie sehr cremig.
0: Wie verhält sich da die Balea Lotion?
3: Obwohl im ersten Moment recht reichhaltig, zieht sie aber gut weg. Also ich finde sie sehr angenehm von der Konsistenz. Das ist natürlich mein subjektives Empfinden. Aber es ist eben so, wir haben hier in der Haut, was wir nicht sehen, C-taktile Fasern. Das sind kleine Berührungsfasern. Und in dem Moment, wo ein Produkt auf unsere Haut kommt und wir da eben mit dem Produkt in Berührung gehen, entscheidet das schon, ob das Produkt zu uns passt, ob wir es kaufen, ob wir es mögen, ob wir es überhaupt weiter verwenden.
0: Auch der Duft entscheidet mit. Während Balea nach Maiglöckchen riecht, geht die Lotion von Lidl in eine zitronige Richtung.
5: Ja, das geht. Das ist nicht schlecht.
6: Ich stelle bei allen fest, die ich gekauft habe, die haben, dann rieche ich und denke, das riecht ja nach gar nichts. Ne? Und da wünschte ich mir mehr, es würde mehr duften, was aber wiederum heißt, müsste mehr Parfüm rein.
2: Ich denke, Duftstoffe spielen schon eine Rolle. Natürlich, immer wieder ein bisschen für die Männer, halt eben ein bisschen herber, für die Damen wahrscheinlich ein bisschen süßlicher. Das ist so floraler, würde ich sagen. Ja, das ist so der Punkt.
0: Duftstoffe in Kosmetik sind aber auch ein großes Problem.
3: Die meisten allergieauslösenden Inhaltsstoffe in Kosmetik sind ganz klassisch Duftstoffe, muss man einfach so sagen.
0: Lidl verarbeitet aus Palmöl gewonnene Fette. Außerdem enthält die Lotion das viel beworbene Q10 für die Hautregeneration. Und so fühlt sie sich auf der Haut an.
3: Es lässt sich leicht verreiben. Es bleibt so ein bisschen oberflächlich drauf liegen.
0: Und wie sieht es beim Markenprodukt Nivea aus? Anders als die günstigen Lotionen enthält die Body Milk aus Mineralöl gewonnenes Paraffin.
3: Wenn man jetzt hier auf meine Haut schaut, das ist die Nivea Body für die trockene Haut, die reichhaltig ist, lässt sich relativ schwer jetzt, zieht im Moment etwas schwieriger ein.
0: Nivea enthält außerdem noch Hyaluronsäure. Damit werden Fältchen gemildert.
3: Nur man darf nicht erwarten, dass sie die Fältchen wegbügelt. Sie hat einen Booster-Effekt, also gerade so Trockenheitsfältchen um die Augen. Wenn man dort Hyaluronsäure aufträgt, dann sind die kurzzeitig weg. Nachhaltig wirkt es nicht, also es bügelt keine Fältchen aus.
0: Und die teuerste Lotion von Biotherm enthält ebenfalls Mineralöle, aber auch pflanzliche Öle und dazu noch Silikone, auch als flüssige Kunststoffe bekannt.
3: Silikone haben grundsätzlich eine ganz schöne Eigenschaft, dass sie sich gut anfühlen und die Haut ein Stück weit deckeln, sodass die Feuchtigkeit von innen nicht nach außen treten kann, sie aber absolut nicht nachhaltig sind. Wir wollen in der Kosmetik, das wäre mein Wunsch und das ist auch der Wunsch vieler Endverbraucher, das sieht man ja einfach weg vom Mikroplastik.
0: Die Laborergebnisse sind da. Unbedenkliche Spuren an Mineralöl wurden bei DM und Lidl gefunden. Und keine Verunreinigung durch Moa, das als krebserregend gilt. Ganz anders bei Nivea. 610 Milligramm Moa pro Kilogramm.
7: Das ist jetzt schon kein ganz kleiner Wert.
0: Doch wie kommen die kritischen Moa-Verbindungen in die Nivea-Lotion?
7: Paraffinöle werden ja aus Mineralölen hergestellt. Und wenn man sie nicht richtig aufreinigt, sind auch die Moa-Verbindungen noch drin am Ende im Produkt.
0: Laut Nivea beinhalte die Moa-Gruppe auch zahlreiche Verbindungen, die nicht mit gesundheitlichen Risiken in Verbindung gebracht werden. Die von ihnen nachgewiesene Menge an Moa entspricht diesen unkritischen aromatischen Verbindungen. Biotherm verwendet ebenfalls Mineralöle. Hier wurden die kritischen Moa-Verbindungen allerdings nicht gefunden.
7: Was zeigt, dass es technisch ja auch möglich

0: ist, Paraffinöle einzusetzen ohne Moor.
1: Gemäß Bundesamt für Risikobewertung müssen die potenziell krebserregenden aromatischen Bestandteile, Moor, durch spezielle Raffinations- und Reinigungsschritte so weit wie möglich herausgefiltert werden. Bei sorgfältiger Herstellung sind sie dann nicht mehr in der Kosmetik zu finden. Unser Fazit? Die günstigen Lotionen von DM und Lidl konnten in unserer Stichprobe mit positiven Inhaltsstoffen punkten. Und das für einen sehr günstigen Preis.
2: Schön. Wir tun es doch fast alle. Einkaufen im Internet ist ja auch praktisch, wenn die Ware per Mausklick geliefert wird. Die Vorfreude ist dann groß, doch die Enttäuschung ebenso. Wenn das Paket in so einem desolaten Zustand geliefert wird. Frank Carsten aus Rheinbeek hat Ähnliches erlebt, als er sich einen Sichtschutzzaun beim damaligen Aldi Online-Shop bestellt. Sein Paket war so stark beschädigt, dass er die Annahme verweigert. Ja, und damit beginnt der Ärger mit Aldi und dem Zahlungsdienstleister Klarna. Eine skurrile Geschichte, um die sich mein Kollege Tobias Deckert kümmert. Marc mischt sich ein.
3: Dieser neue Sichtschutzzaun wird für Frank Carsten zum Problem. Er bestellt ihn bei Aldi im Online-Shop auf Rechnung. Doch die Spedition liefert die Zaunteile in kaputten Paketen an.
4: Ich habe mir das halt angeguckt, habe gesehen, dass es sehr, sehr schief alles auf der Palette war. Palette sehr schmal, alles sehr, sehr komisch, konnte ich so nicht annehmen.
3: Er verweigert also die Annahme und bittet Aldi per E-Mail um eine neue, unbeschädigte Lieferung.
5: Doch dann beginnt das Chaos. Das Problem, Frank Carsten hat keine Bestätigung bekommen, dass er die Annahme verweigert hat und alles zurückgeschickt wurde. Gleichzeitig wird er angemahnt, das Geld endlich zu bezahlen. Was ist da los?
3: Frank Carsten hat in seinem Garten eine Wellness-Oase mit Saunahaus. Deshalb steht hier seit einigen Jahren schon ein großer Sichtschutzzaun. Den wollte er an anderer Stelle des Grundstücks erweitern, mit 8 zusätzlichen Zaunelementen und 12 Pfosten. Im Internet findet er ein Angebot für rund 1.500 Euro.
4: Ich habe ja schon einiges an Zaun gebaut gehabt und das sollte dann noch an der Hausseite weitergehen. Und da gab es halt ein schickes Angebot bei Aldi.
3: Er kauft den Zaun vor einem Jahr im Aldi Online-Shop, der inzwischen eingestellt wurde. Alles auf Rechnung, abgewickelt über den Bezahldienstleister Klarna.
4: Da wurde angeboten mit Klarna, dachte ich mir, gut, kann man ja mal machen. Die bieten ja auch an mit Zahlungsverlängerung oder sowas oder 30 Tage ohne Zinsen, halt so eine Sachen. Das habe ich dann wahrgenommen.
3: Der Zaun sollte unkompliziert von einer Spedition angeliefert werden. Und 14 Tage später war es dann soweit. Hier auf der Straße vor seinem Haus stand der Spediteur.
4: Er hat geklingelt, der Fahrer, hat mir gebeten, ich soll mit rauskommen. Dann bin ich hingegangen und habe ich gesehen, dass das ganz komisch war. Er konnte das alleine nicht bewegen, auch nicht mit dem Hubwagen nicht. Es war komplett schief, war kurz vorm Umfallen. Und ich konnte das nicht annehmen, war keine Chance, war alles umgefallen.
3: Der Spediteur nimmt die Ware wieder mit. Frank Carsten informiert den Kundenservice von Aldi darüber sofort per E-Mail. Allerdings wird in seinem Online-Kundenkonto die verweigerte Annahme nicht vermerkt.
4: Die Spedition hat es anscheinend nicht gemeldet. Und im Aldi Online-Shop stand die ganze Zeit, Ware ist angekommen. Und auch bei Klarna, was ja der Bezahldienst da ist, stand auch drin, Ware ist in Rechnung fällig.
3: Frank Carsten wendet sich mehrmals an Klarna wegen der offenen Rechnung.
4: Die wollten Fotos haben, die wollten Belege haben. Und ich konnte immer nur wieder sagen, sorry, ich habe eine Annahme verweigert. Ich habe hier nichts, ich habe keine Belege, ich habe keinen Rücksendeschein, weil ich nichts zurückgesendet habe. Sondern das, was ich hätte bekommen sollen, die Annahme verweigert habe. Ich habe mich wiederholt. Und keiner hat das verstanden, wo das Problem überhaupt war.
3: Ein Klarna-Mitarbeiter schreibt ihnen, man könne seine Forderung derzeit nicht unterstützen, die Rechnung zu stornieren. Daraufhin kontaktiert er wieder den Aldi Online-Shop.
4: Und da haben die dann gesagt, ja, okay, nee, das wird schon gut geschrieben. Und wenn ich es dann trotzdem noch haben will, bitte neu bestellen. Was ich ja dann auch gemacht habe.
3: Er kauft also einen weiteren Zaun und die Zahlungsabwicklung läuft wieder über Klarna. Doch die Rechnung für den ersten zurückgeschickten Zaun wird trotzdem nicht storniert. Unterdessen meldet sich die Spedition, kündigt die neue Lieferung an.
4: Ich dachte, es ist dann die Neubestellung. Das andere war ja immer noch nicht geklärt. Und dann kommt die Spedition ja an mit 2 Paletten. Die erste Bestellung, die ich verweigert habe, und die zweite neue Bestellung. Und da es nicht vorangehen, habe ich dann einfach beides angenommen, was völliger Wahnsinn war.
3: Er hat also jetzt die doppelte Liefermenge und noch ein Problem. Ein Teil davon in beschädigten Paketen. Das nimmt er erstmal bewusst in Kauf.
4: bevor ich dann wieder die Annahme verweise.

0: Steigere und wieder nichts in der Hand habe, habe ich dann alles angenommen, damit ich Ware habe, wo ich die dann auch zurücksenden kann und einen Rücksendeschein dann habe.
1: Das macht er auch. Die beschädigten Pakete gehen zurück, die anderen behält und bezahlt er. Für die erste Bestellung wird er aber weiterhin aufgefordert, die Rechnung zu bezahlen. Er kommt nicht weiter, auch nach Monaten nicht. Wir haken ebenfalls beim Aldi Online-Shop nach. Eine Pressesprecherin verspricht, sich zu kümmern. Und wir klären unterdessen mit einer Anwältin, worauf bei einer verweigerten Annahme generell geachtet werden muss.
2: Also in erster Linie habe ich immer das Recht, die Ware gar nicht erst anzunehmen. Dann wird es auf jeden Fall zurückgesendet zum Versender von dem Unternehmen, das einem das gebracht hat. Und dann muss ich allerdings mich da sofort selber melden, warum das zurückgegangen ist. Also ich darf nicht einfach ohne Kommentar die Ware zurückschicken. Das gilt rechtlich nicht als irgendetwas. Ich muss erklären, warum ich das tue.
1: Deswegen ist wichtig, sich alles vom Spediteur quittieren zu lassen. Im Fall von Frank Kasten hängt aber auch noch der Bezahldienstleister Klarna dazwischen und fordert Geld.
2: Damit Klarna das Geld nicht mehr einfordert, muss die Mitteilung vom Händler kommen, dass die Forderung nicht mehr besteht. Das kann ich erreichen, indem ich dem Händler eine Frist setze. Angemessen wären da 14 Tage. Und dann sollte in der Zeit auch Erfolg möglich sein, sodass man nicht mehr an Klarna bezahlen muss.
1: Eine Pressesprecherin von Aldi meldet sich bei uns und bedauert, dass sich die Rückabwicklung verzögert hat. Sie hätten aber alles klären können. Der Kunde wurde heute entlastet, die Forderung gegenüber Klarna ist storniert. Und tatsächlich, nach 6 Monaten ist bei Klarna keine offene Rechnung für unseren Zuschauer Frank Kasten mehr hinterlegt.
0: Der Fall ist jetzt endlich abgeschlossen. Sehr erleichternd einfach, weil dann schon eine Last von mir gefallen ist auch, weil es endlich dann mal auf das Ganze zu einem Schluss gekommen ist.
1: Die unbeschädigten Zaunelemente aus der zweiten Lieferung hat er in Teilen schon aufgebaut und ist froh, dass er sein Bauprojekt jetzt endlich abschließen kann.
3: Ja, einen Strich unter eine Sache zu ziehen, ist immer ein gutes Gefühl. Wenn Sie sich das auch wünschen, weil Sie eben Ärger haben und alleine nicht weiterkommen, dann mailen Sie uns an hilfe@ndr.de. 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
3: Das WM-Fieber steigt. Ab Donnerstag geht's los. Viele Fans treffen sich fürs gemeinsame Gucken zu Hause oder beim Public Viewing. Vielleicht ausgestattet mit diversen Fanartikeln wie Schal, Cappy. Aber das Wichtigste und Beste ist wohl für die meisten ein Trikot der deutschen Nationalmannschaft. Mit so einem hier sind wir 2014 Weltmeister geworden. Ja, für das neue Original muss man allerdings richtig viel Kohle hinlegen. Doch kriegt man sie auch wesentlich günstiger als Kopie aus dem Internet. Aber wie gut ist hier die Qualität? Los geht's mit einem spannenden Wettkampf zwischen preislich sehr ungleichen Gegnern.
9: Keine Fußball-Weltmeisterschaft ohne Deutschland-Trikot. Doch das ist echt teuer.
10: Ob ich jetzt dafür so viel Geld ausgeben würde, weiß ich nicht.
9: Doch was kriegt man, wenn man es viel billiger online bestellt?
11: Du meinst, es ist Thailand.
12: Thailand.
11: Aber Thailande.
9: Wo liegt der Unterschied?
12: Deins fühlt sich viel besser.
11: Ja, das fühlt sich krasser.
9: Wir lassen von Experten die Qualität und im Labor die Schadstoffbelastung prüfen und schauen uns an, wie tauglich die Trikots auf dem Platz wirklich sind. Dafür haben wir 4 WM-Trikots im Internet bestellt. Das Original Adidas Authentic DFB-Spielershirt für 150 Euro. Das Original Adidas DFB-Fanshirt für 100 Euro. Das WM-Fanshirt von Heat Factory 24 kaufen wir über die Plattform Temu für 66,05 Euro. Und das WM-Spielertrikot von Football King für 20,45 Euro. Angeblich alles Originale. Wie kann das bei diesen Preisen sein? Wir fragen bei den Anbietern der günstigeren Trikots nach und kriegen keine Antwort. 4 Spieler einer zweiten Fußballherrschaft.

0: Mannschaft werden die Trikots für uns tragen. Ihr Eindruck nach dem ersten Kontakt?
1: Also der Stoff selbst fand ich, hat jetzt so nicht so großen Unterschied gemacht.
2: Uns ist vor allem aufgefallen, dass die beiden in Thailand produziert sind, die beiden in Vietnam, und die haben hochwertiger gewirkt von den Nähten.
0: Und wie ist der Tragekomfort?
3: Ich finde, es fühlt sich gut an. Ja, ich spüre eigentlich keinen großen Unterschied.
1: Also der Kragen sitzt bei mir recht tief so. Ein bisschen, also es sieht jetzt nicht so gut aus wie bei dem anderen Trikot, was original ist. Aber vom Stoff finde ich jetzt keinen großen Unterschied so.
0: Nun setzen unsere Fußballer die Trikots ihrem realen Trainingsalltag aus. Ein Gefühl, was billig und was teuer sein könnte, hatten sie sofort. Wir fragen bei der Hochschule für Technik und Wirtschaft Berlin nach, im Fachbereich Bekleidungstechnik. Laboringenieur Jörn Bätz und Professorin Ulrike Reinhardt schauen sich die Stücke genau an.
4: Gut Unregelmäßigkeiten erkennen an beiden Armabschlüssen.
0: Woran kann man die teuren und die billigen Trikots voneinander unterscheiden?
5: Für Laien ist es schwer zu unterscheiden. Also das steht fest. Also wir können es anhand der Verarbeitung von der Funktionalität feststellen. Also man sieht es auch hier vorne an den Kragen, an den Nahteinschlägen, die eventuell rausrollen könnten.
6: Was uns jetzt bei den T-Shirts aufgefallen ist, dass die Originalen hier mit entsprechender Farbe genäht wurden. Und die Abschlüsse hier gleichmäßig sind, wohingegen hier Ungleichmäßigkeiten auftreten und die Nähte in komplett weiß genäht wurden. Und hier sind mir auch Fehlstellen aufgefallen.
0: Das Interesse an billigen Trikots ist hoch. Denn der Preis der Originale hat es in sich. Allein das Fanshirt kostet in diesem Jahr 100 Euro. Laut eines Branchenexperten beläuft sich die Herstellung nur auf rund 11,30 Euro. Dazu kommen dann aber noch die DFB-Lizenzgebühr, der Gewinn des Einzelhandels, die Steuern, Werbung, Vertrieb und der Gewinn für den Hersteller Adidas. Und das ist nur die günstige Fanversion. Die Original-Spieler-Version kostet schlappe 150 Euro. Worauf kann ich als Kunde schauen, um ein Originaltrikot von einer möglichen Kopie zu unterscheiden?
5: Auf den Druck, auf das Emblem, auf die Brust. Man guckt ja immer in dem Bereich, wenn man jemanden anschaut. Das wäre das Erste, wo ich drauf gucken würde. Aber man müsste natürlich, das ist erstmal die Voraussetzung, erstmal das Original kennen, um irgendwie einen Unterschied feststellen zu können.
0: Im direkten Vergleich sieht man tatsächlich Unterschiede zwischen dem Adidas-Spielertrikot und dem von Football King. Der Aufnäher unten am Trikot wirkt bei Adidas rechts glatter und sauberer. Genauso wie das Authentic License Produkt Emblem. Das stimmt wohl nur beim rechten Adidas-Exemplar. Vor allem aber hat nur das Adidas-Trikot einen Hologramm-Sticker des DFB auf dem Preisschild. Bei den Billigprodukten fehlt er. Es handelt sich also wahrscheinlich um Fälschungen. Adidas empfiehlt Trikots nur direkt bei ihnen oder bei vertrauenswürdigen Händlern zu kaufen. Auch wenn viele Trikots eher zum Public Viewing getragen werden, unsere Fußballer checken sie auf dem Platz. Was macht der Schweiß mit dem Trikot?
2: Also ich habe es gar nicht unangenehm gemerkt. Es fühlt sich super an. Es ist immer noch, es ist gar nicht so, obwohl ich geschwitzt habe, es ist gar nicht durchgeschwitzt oder so. Also es wird nicht schwerer, es ist sehr angenehm.
7: Es hat nochmal eine sehr durchlässigere Material auf jeden Fall, würde ich sagen. Und das Patch ist auch anders, es ist noch ein bisschen dünner, ein bisschen beweglicher, das ist auch angenehmer ist zum Laufen.
8: Ich hatte noch nie so eine Player-Version, glaube ich, an. Ich hatte immer nur so eine Fan-Version, deswegen ist ganz cool. Ich würde jetzt beim Tragen nicht erkennen, dass es fake ist in dem Sinne.
9: Die stinken halt ein bisschen schneller, habe ich das Gefühl, irgendwie. Ich trage die halt manchmal auch in meiner Freizeit, und wenn ich dann so ein Fake-Trikot habe, dann ist es irgendwie, ich weiß nicht, unter den Achseln, es fängt schneller an zu stinken, habe ich das Gefühl.
0: Abgesehen vom Geruch halten sich alle Shirts ziemlich gut. Sind sie aber auch gesundheitlich unbedenklich? Das wollen wir wissen und haben je ein Trikot ins Labor geschickt. Hier wurden sie auf Gefahrenstoffe untersucht, unter anderem auf Formaldehyd, Schwermetalle wie Blei, toxische Halbmetalle wie Arsen und Weichmacher. Dr. Arthur Meyer erklärt uns das Ergebnis.
10: Bei diesen Untersuchungen, wir haben keine Schadstoffe über den Grenzwert von gesetzlichen Parametern festgestellt.
0: Das Ergebnis zeigt, dass auch bei den Billigtrikots gewisse Qualitätsstandards eingehalten wurden. Zurück auf dem Platz. Zweimal die Woche trainiert die zweite Fußballherrenmannschaft. Am Wochenende sind Spiele.

0: und jedes Mal danach waschen. Genau das machen wir jetzt auch. Die Trikots kommen 20 Mal in die Maschine. Und dann zur Beurteilung zu unseren Bekleidungstechnik-Experten. Nach dem Waschen fällt Ihnen auf:
1: Die Farbe ausblutet, der Druck ausblutet, sowohl das Gelb in das Weiß als auch das Rot in das Weiß ein bisschen weniger, aber hier beim Schwarz sieht man das nochmal sehr gut.
2: Die Tendenz nach mehreren Waschen werden sich die Sterne schon ein bisschen an den Spitzen ablösen. Bei beiden. Also das ist hier schon mit dem Fingernagel ein bisschen sichtbar, dass sich hier was ablöst. Hier ist es ganz extrem, das sieht man bestimmt auch vom Weiten, hier von der Seite, dass sich da der eine Stern extrem ablöst, die Spitze.
0: Zum leichten Ablösen des Sterns am Adidas-Trikot schreibt uns das Unternehmen, dass man Qualität sehr ernst nehme. Alle unsere Produkte, einschließlich dieser Trikots, durchlaufen einen strengen Testprozess und derartige Vorfälle sind sehr selten. Und das Fazit zur Qualität der billigen Trikots?
2: Also für mich würde ich sagen, meine Meinung, es ist in Ordnung. Es ist in Ordnung, es ist verkäuflich und es ist ja jetzt nicht ein Teil, was man jeden Tag trägt. Also dafür ist das von der Qualität völlig ausreichend.
0: Wie würden sich unsere Fußballer entscheiden?
3: Preislich eher ein Fake, so, weil ich habe jetzt auch keinen Unterschied beim Tragen gemerkt.
4: Ich kaufe meistens gebraucht die Sachen, aber wenn es jetzt Fake ist, finde ich es auch nicht so schlimm.
5: Man hat schon gemerkt, dass es ein hochwertiges Trikot ist. Ob ich jetzt dafür so viel Geld ausgeben würde, weiß ich nicht.
6: Ist mir nicht ganz wert, so ein Originaltrikot zu kaufen für so ein großes Geld.
0: Wer in Deutschland privat ein nachgemachtes Produkt kauft, macht sich nicht strafbar. Aber man unterstützt illegale Produktpiraterie.
7: Ich entführe Sie jetzt nach Bella Italia, denn das Land hat kulinarisch viel zu bieten. Zum Beispiel feinstes Olivenöl, extra virgin natürlich. Ja, für hochwertige Öle kann man richtig viel Geld ausgeben. Doch wie gut sind die Olivenöle aus Supermarkt und Discounter? Man liest ja auch immer wieder von Fälschungen. Außerdem haben wir uns um den Edelpilz Trüffel gekümmert. Echter Trüffel wird allerdings nur selten verwendet, häufig dagegen nur billiges Trüffelaroma. Auch bei Ihrem Italiener um die Ecke. Wir haben viel recherchiert, noch mehr probiert und mit Experten analysiert. Und hier sind sie, die Tricks mit italienischen Lebensmitteln. Viel Spaß!
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14: Es ist schön, dass wir diesen Weg gemeinsam gehen.
15: Du verstehst mich nicht. Diesen Weg musst du alleine gehen. Ohne mich.
16: Was ist das?
17: Du kannst natürlich in Zukunft auch bei uns im Gartenhaus sein.
16: Ja, Lou war bei mir im Laden.
14: Ich weiß.
18: Wenn es bis morgen Zeit hat, dann kann ich das gerne für Sie übernehmen.
17: Sie?
18: Natürlich gegen eine kleine Aufwandsentschädigung. Ich möchte nämlich mit 40 aufhören zu arbeiten.
17: Michael, ich weiß, dass du es nicht warst.
15: Hast mitgekriegt, dass ich Jonas engagiert habe?
17: Du? Ich?

0: Weißt du, ich hab Mist gebaut, Lara.
1: Wie dumm.
0: Natürlich bin ich beunruhigt. Ich weiß ja nicht, was er jetzt vorhat. Vielleicht macht er mir alles kaputt, was ich seit Monaten plane. Ja, ist ja meine gesamte Intrige eingeweiht. Warte mal. Dr. Berger und Gerd Böttcher bei Julius. Sag mal, du hast sicher keine Einladung zu irgendeiner Aufsichtsratssitzung bekommen. Nee? Okay, melde mich.
2: Wart's nur ab. Ab 40 machen wir das jeden Tag.
3: Das glaubst du denn nicht? Es gibt noch ein paar andere Dinge, die ich davor machen will.
2: Ah ja? Jederzeit. Wir machen nur noch das, worauf wir Lust haben.
3: Ich find's eigentlich schon ziemlich perfekt. Du bist hier. Meine beste Freundin wohnt im Zimmer nebenan.
2: Schon. Nur das mit dem Geld verdienen muss noch besser werden. Wenn wir noch aufmerksam genug durchs Leben gehen, dann lässt sich überall noch was dazu verdienen.
3: Ist es nicht schlecht fürs Karma, wenn man immer nur an Geld denkt?
2: Nee, überhaupt nicht. Das ist Einstellungssache.
3: Solange du keine krummen Dinger mehr drehst.
2: Ach, das ist Einstellungssache.
3: Was soll das denn heißen?
2: Das soll heißen, man muss sich auf das Geld zubewegen. Ja, es gibt überall Möglichkeiten. Es liegt auf der Straße verstreut.
4: Oh. Hi. Gehört das zu eurem Plan, jetzt viel arbeiten, damit ihr es irgendwann nicht mehr müsst?
3: Wir planen. Das gehört auch dazu, ja.
0: Recherche?
3: Recherche.
4: Ich geh jetzt ins Carlas. Wenn du mit willst?
3: Ja, ich komm gleich.
0: Julius.
5: Eckhard, so langsam wird's lästig.
0: Du bist der Einzige, mit dem ich reden kann. Du warst gestern so schnell weg und ich hatte gehofft, dass wir beide...
5: Dass wir was? Freunde bleiben.
0: Ja, ich weiß, ich bin ein schlechter Mensch. Ich bin rücksichtslos, ich bin selbstsüchtig. Ja. Es ist noch ein langer Weg.
5: Ist das dein neuer Werbeslogan?
0: Nein, ich möchte mich bei dir bedanken, dass du mir die Augen geöffnet hast.
5: Gern geschehen.
0: Ohne dich würde ich vermutlich immer noch so weitermachen. Und jetzt, ich dachte mir, wenn du nicht mehr so auf mich bist, dann könnten wir...
5: Wie frech kann man sein? Nein, die Antwort ist und sie bleibt nein. Kapiert?
0: Das kannst du
5: nicht. Ich kann dich auch sehr gerne vom Sicherheitsdienst rausschmeißen lassen, wenn dir das lieber ist.
4: Oh, wow.
3: Was denn?
4: Für den Kochwettbewerb kann man jetzt die Fotos und Videos von den anderen angucken. Da sind ein paar echt gute dabei.
3: Doch, okay.
4: Nein!
3: Zeig! Elli, zeig! Zeig jetzt.
4: Okay.
3: Hey, darüber machst du dir den Kopf. Das sieht aus wie der Eisbergsalat von meiner Oma.
4: Toni, die Konkurrenz ist insane. Mhm. Da sind ein paar bei dir, haben wirklich viel Erfahrung. Guck dir mal die Torte an.
3: Ja. Ist jetzt nicht schlecht, aber ich finde deine Fotos sind der Hammer.
4: Ich hoffe nur, die checken nicht, dass ich das mit KI bearbeitet habe.
3: Haben die anderen ihre Fotos auch mit KI bearbeitet?
4: Ich denke nicht.
3: Und was steht in den Teilnahmebedingungen? Oh, Elli, das hättest du dir noch mal durchlesen können.
4: Wie denn, Toni? Das war alles so spontan, ich musste improvisieren. Für Fotos war keine Zeit. Ich glaube eh nicht, dass sie das checken. Und der Wettbewerb geht ja auch erst richtig in der nächsten Runde los.
3: Ja, wenn du meinst. Für mich bist du sowieso die Beste.
4: Die einzig wirklich wichtige Frage, die ich mir stelle.
3: Ja.
4: Wie entkommen wir heute Valerie?
3: Boah, wir müssen wirklich unsere Schichten absprechen. Nicht, dass eine von uns noch alleine mit ihr arbeiten muss.
4: Du meinst, zusammen werden wir fertig mit ihr?
3: Ja, wenn uns Valerie blöd kommt, dann sind wir einfach lieb.

0: nett.
1: Girl, ich liebe dein Karma. Wirklich, Valerie kann einpacken. Wir machen sie einfach fertig mit unserer guten Laune.
2: So.
3: Jonas, du hast Carla und Michael abgezogen?
4: Mm-mm.
3: Das ist nicht cool.
4: Nee, nicht abgezogen. So würde ich das jetzt nicht nennen. Ich lass mir quasi von jedem die Hälfte bezahlen. Ja, ich mach denen ja auch einen guten Preis. Das ist sowas wie Schweigegeld, weil die das ja gegenseitig vor sich auch geheim halten.
3: Unterm Strich bleibt bestehen, du lügst. Und das wird dich auf Dauer nicht glücklich machen.
4: Aber reich.
3: Ja,
4: mach dich denn die Arbeit auf dem Ziegenhof reich.
3: Oh mein Gott, das war so klar, dass du damit jetzt kommst. Das ist genau wie Valerie. Was hat Valerie ihre Geldgier gebracht? Nichts. Sie ist Kellnerin Carlas. Wow.
4: Ich würde auch kellnern? Darum geht's nicht. Nee, es geht darum, dass man möglichst schnell in kurzer Zeit Geld verdient.
3: Ja, gut, oder so viel wie möglich spart, ne?
4: Ja, sparen gehört auch dazu.
3: Hm? Smoothie ging eben aufs Haus. Hast du Geschenk bekommen?
4: Vielleicht. Ich habe vorhin auch Kisten reingetragen.
5: Nee. Der kostet immer noch 4,80.
4: Ja, gut. Versuchen kann man's ja mal.
3: Ja,
4: ich sag's dir. Geld gibt's genug.
5: Okay.
4: Man muss es nur auch annehmen. Ernsthaft? Ja. Die Leute, die stoßen ja meistens das Geld förmlich von sich weg. So unbewusst. Aber ich nicht. Ich sehe überall noch Möglichkeiten, Geld zu machen. Hi, Franka. Ja, ich bin unterwegs. Ja, ich musste noch kurz zur Tanke, den Pickup. Ja, bis gleich.
3: Fahrradfahren wird auch sparen.
4: Ja, aber da müsste ich erst ein Fahrrad kaufen.
3: Absolut richtig. Aber wenn du jetzt, du bist mit dem Auto unterwegs, fährst du am Ziegenhof vorbei, weil dann kannst du mich mitnehmen jetzt.
4: Ja.
3: Ja?
4: Das ist genial.
3: Was jetzt?
4: Danke, Simon. Ja. Ich bin doch den ganzen Tag unterwegs, von einer Gartenbaustelle zur anderen.
3: Ja.
4: Ich komme quer durch die Stadt, da kann ich doch auf dem Weg auch ständig Leute mitnehmen.
3: Stimmt.
4: Toni wird mich lieben.
3: Ja.
4: Ich sag's dir, Rente mit 40 ist geritzt. Also, was ist dir deine Fahrt zum Ziegenhof wert?
0: Ich bin wirklich zufrieden mit Ihnen. Gute Werte, der Blutdruck ist auch in Ordnung. Das hat aber nicht nur mit den Medikamenten zu tun. Haben Sie was an Ihrer Ernährung geändert?
6: Ja.
0: Was denn?
6: Kartoffeln.
0: Ah, Sie haben Kartoffeln gegessen?
6: Nein, Kartoffeln geschält.
0: Ah ja.
6: Ja, also das habe ich durch Zufall entdeckt. Das ist der Schlüssel zu meiner Gesundheit. Wissen Sie warum?
0: Nee.
6: Na, weil es langweilig ist.
0: Okay.
6: Ja, alles, was langweilig ist, also wie zum Beispiel Putzen und Bügeln und Staubsaugen und Kartoffeln schälen, das in Wirklichkeit ist das Meditation des Alltags.
0: Hausarbeit ist Meditation?
6: Naja, wissen Sie, ich habe ja mein Leben lang keine Hausarbeit gemacht. Und möglicherweise ist das aber der Grund, weshalb Frauen länger leben.
0: Ja, das ist eine spannende Theorie. Wage ich zu bezweifeln, aber wie dem auch sei. Also, wenn Sie zur Kur fahren, dann werden Sie noch andere Dinge kennenlernen, die für Entspannung sorgen.
6: Ja, aber ich muss ja gar nicht in Kur, weil meine Werte sind ja so wunderbar. Und wenn, dann wissen Sie, ich habe ja meine kleine Aufpasserin, die habe ich immer bei mir. Und ich muss Ihnen noch was sagen. In ihrer Gegenwart, da fühle ich mich aufgehoben. Schönen Tag.
0: Herr Böttcher. Ellie, zum dritten Mal.
7: Catering gehört mit zum Job.
0: Ja.
7: Oder sollen die Häppchen alleine ins Vereins ausziehen?
0: Das ist aber langweilig.
7: Dann nimm dir eine Küchenhilfe mit. Sag mal, was hast du überhaupt dagegen? Ich verstehe dich nicht.
0: Du findest es so geil, dass du jetzt wieder mein Boss bist.
7: Das Leben ist kein Ponyhof.
0: Sag die mit dem Ponyhof?
7: Weißt du was, fang an, du schaffst das schon.
8: Hallo, Ellie. Hier ist deine gute Karma.
0: Ich muss so Häppchen zu so einer blöden Veranstaltung bringen.
8: Klingt doch spaßig, kann ich mitkommen?
0: Ja,
1: Ernsthaft? Das wird bestimmt voll langweilig.
2: Ja, ich bin bei allem dabei, was mich an die frische Luft bringt und mehr Ellie-Zeit.
1: Wenn der Boss das erlaubt.
2: Frau Saravakos, kann ich Ellie vielleicht begleiten? Ich meine, wir sind im Service eh eine zu viel, weil Valerie da ist und...
7: Das ist vielleicht keine schlechte Idee. Und dann steigt die gute Laune auch wieder, hm? Ja, worauf wartet ihr? Fangt an. Ach, der Lieferwagen kommt nicht ganz an die Location ran. Also den Rest müsstet ihr durch den Kurpark tragen, aber es gibt so einen Bollerwagen, hm?
9: Mahlzeit, sind wir soweit?
7: Ja.
1: Was macht ihr?
9: Wir sorgen jetzt für Gerechtigkeit.
7: So, also viel Spaß euch, ja?
2: Komm, ist doch spaßig so mit dem Bollerwagen. Mhm. Komm, Ellie. Komm. Ist das eigentlich ein neues Parfüm?
1: Nein, wieso?
2: Riechst du gut.
1: Jonas?
9: Ja?
1: Jonas, guck mal hier, diese acht.
10: Oh, nee.
1: Ja, Jonas, was? Komm doch jetzt bitte mal. Diese acht Büsche, die bräuchten wir noch mal. Schaffst du das?
10: Die acht?
1: Ja.
10: Ja.
1: Für den Kurpark. Da fährst du dann später bitte hin und setzt die Pflanzenlöcher ein, ja?
10: Alles klar.
1: Ich komme dann dazu. Ich habe hier noch ein bisschen was zu tun.
10: Ja.
1: Okay.
9: Junge?
7: Halten Sie uns wirklich für so dumm?
10: Nein. Du hast doppelt abkassiert.
7: Und dass wir das nicht rausbekommen?
10: Ich habe aber auch doppelt gearbeitet.
1: Oh nein!
10: Und meine Arbeit ist sehr gut gelaufen, das müssen Sie zugeben.
1: Jonas!
9: So leicht kommst du uns nicht davon.
7: Weiß Franka von ihrem Nebenjob?
10: Okay, Vorschlag. Ich komme später zum Pferdehof und dann klären wir das ganz in Ruhe dort. Hm. Ich mache das wieder gut. Wirklich. Mehr als wieder gut.
1: Jonas, bist du da?
7: Das hoffen wir mal.
10: Ich muss jetzt weiter arbeiten. Ich weiß, wo du wohnst, Sportsfreund.
1: Hm? Jonas, hast du mich denn nicht gehört?
10: Was?
1: Ich hab... Na, egal. Kommst du mal bitte? Mir ist leider auch was umgefallen.
10: Ja, ich helf gerne.
1: Ja, komm bitte jetzt.
9: Vorletzte. Und die letzte.
1: Wo bleibt mein Kuss?
9: Wie konnte ich?
1: Oh. Hallo.
7: Entschuldigung.
9: Hallo.
7: Ich wollte eigentlich ein Buch kaufen.
1: Ja, klar. Dafür bin ich da. Bevor Sie was sagen, ich glaube, ich weiß, was Sie brauchen.
7: Aha.
1: Ja, es ist ganz neu eingetroffen. Ist aber jetzt schon ein Klassiker. Und wenn Sie Jennifer Olsen mochten, dann werden Sie das hier lieben.
7: Okay, da bin ich gespannt. Mhm. Danke.
1: Gerne.
9: Okay, ich gehe mal.
1: Ja.
9: Tschüss.
7: Tschüss. Ja, schön, dass es Ihrem Vater wieder ganz gut geht. Die Werte haben sich ja schnell verbessert.
1: Ja, das ist sehr gut, ja.
7: Und es ist auch gut, dass er zur Ruhe kommt bei so Arbeiten wie Kartoffelschälen. Aber es reicht nicht aus.
1: Ja, gut. Ich meine, er fährt ja morgen zur Kur und dann denke ich, würde alles lernen über Entspannung, sein Herz.
7: Ja, das wäre wirklich wichtig. Auch weil er da eine gesunde Lebensweise kennenlernt.
1: Ja, klingt gut.
7: Ich glaube nur, dass Ihrem Vater das nicht so klar ist.
1: Wieso?
7: Weil er nicht zur Kur möchte.
1: Ernsthaft?
7: Vielleicht können Sie da ja ihn ein bisschen zu seinem Glück zwingen.
1: Ich rede mit ihm.

Herr Julius, ich bin's. Ich weiß, du willst nichts hören von mir. Keine Entschuldigung, kein Selbstmitleid. Ich will nur noch eine Chance. Lass uns doch heute treffen, irgendwie nach Feierabend. Auf dem Marktplatz. Und einfach reden. Ich warte auf dich. Bis dann.

0: Jess.
1: Hi.
0: Hallo. Ich habe mein Puzzle gekauft. Guck mal. Das ist besser als Kartoffeln schälen. Ich sortiere das gerade nach Farben.
1: Du wirkst viel ruhiger als gestern.
0: Ja, bin ich auch.
1: Hast du deine Tasche schon gepackt?
0: Welche Tasche?
1: Für die Kur.
0: Ach,
1: ich meine, dein Ticket ist gebucht. Dein Zug geht morgen.
0: Weißt du, Jess, ich muss dir was sagen. Ich gehe gar nicht in Kur. Ja, ich brauche die nicht mehr.
1: Papa, du weißt schon, dass der Zusammenbruch, den du vor ein paar Tagen hattest, dass der nicht ohne war, oder?
0: Ja, aber jetzt habe ich meinen Frieden gefunden. Das Kartoffeln schälen, das hat mir geholfen, das hat mir die Augen geöffnet.
1: Dein Ernst?
0: Mhm. Meine Werte sind fantastisch. Ich habe die eines 20-Jährigen. Frau Dr. Berger hat das gesagt.
1: Das hat sie nicht gesagt. Ich habe mit ihr gesprochen.
0: Weißt du, ich möchte selbst entscheiden, was gut für mich ist.
1: Ja, Papa, aber so ein Puzzle ersetzt doch keine Kur, in der du lernst, wie du mit deinem schwachen Herz umgehst.
0: Aber mir geht's doch gut.
1: Ja, aber doch nicht auf Dauer. Wenn du nicht weißt, worauf du achten musst und was dir hilft, dann kann das jederzeit wieder passieren.
0: Aha.
1: Ja.
0: Weißt du, Jess, so eine Kur, ne? Die ist langweilig. Mit lauter alten, kranken Menschen. Ständig ist da irgendjemand, der dir sagt, was du zu tun, was du zu lassen. Nee, wirklich, das ist nichts für mich. Ich brauche das nicht mehr. Ich bin angekommen. Ich hab meine Mitte gefunden. So.

0: Sorry nochmal für das Missverständnis. Ich habe einfach vergessen, dass ich euch beide abkassiert habe.
1: Missverständnis oder Vergesslichkeit? Entscheid dich.
0: Vergesslichkeit.
2: Das machen Sie nicht nochmal mit uns.
0: Nein. Sorry nochmal.
2: Na, jetzt sind Sie ja da. Also vergeben und vergessen. Wollen Sie einen Kaffee?
0: Danke, aber ich habe noch ein paar Fahrten zu machen.
2: Wer holt das Saatgut aus dem Wendland ab?
1: Soll ich fahren?
2: Nein, du musst einkaufen. Ich brauche doch welche Erbsen für die Farbe. Und dann musst du die Pferde füttern.
1: Also willst du fahren?
2: Ich kann nicht fahren. Ich muss hier sein und kochen.
1: Aber Carla, dann frag mich doch nicht, ob ich fahren kann, wenn du meine Zeit eh schon verplant hast.
0: Ich könnte das machen.
1: Jonas, da musst du über die Bundesstraßen fahren. Da bist du mindestens eine Stunde unterwegs.
0: Naja, ich habe noch einige Fahrten zu machen. Also könnte ich das Saatgut gleich holen. Und ihr habt noch was bei mir gut.
2: Also das wäre toll.
1: Tja, das ist ein sehr nettes Angebot.
0: Ja, dann schickt ihr mir einfach gleich die Adresse und ich fahr gleich los. Fahrtgeld und Arbeitszeit. Dann sind wir wieder quitt.
3: Siehst du, wer sagt's denn?
4: Hallo?
3: Hallo? Mir fehlt aber jetzt was.

0: Mit Jonas?
1: Ja, warum nicht? Er pflückt dann Kirschen und macht Marmelade. Oder was ihm sonst so Spaß macht.
0: Ihr wollt von eurer Ernte leben?
1: Ja.
0: Okay, und bis dahin habt ihr einfach so viel zusammengespart, dass ihr von eurem passiven Einkommen leben könnt? Durch Aktien oder was?
1: Ja, durch ETFs. Das ist viel sicherer, als zum Beispiel in Krypto zu investieren. Ich habe eine Freundin, die ist Finanzcoach.
0: Aha. Und bis dahin lebt ihr einfach so ein sparsames Leben, dass ihr genug zusammen habt? Ich meine, hält Jonas das durch?
1: Ich glaube, das ist gar nicht so schwer, darauf zu verzichten. Man muss halt die Finger vom ganzen Konsum lassen.
0: Ich hätte da keinen Bock drauf. Ich meine, 20 Jahre lang voll viel arbeiten und dann, wenn die Jugend vorbei ist, Gartenarbeit? Nein, danke.
1: Ich wäre ja nicht aus allem raus, nur aus diesem Arbeitshamsterrad.
0: Ich mag mein Hamsterrad. Es riecht gut, ich habe immer was Warmes zu essen.
1: Du hast ja das Glück, dass deine Leidenschaft deine Arbeit ist, aber ich arbeite. Helly?
0: Ja?
1: Kannst du auch mal schieben?
0: Sorry. Oh, shit.
1: Oh, nein.
0: Ich war das nicht.
1: Oh, das sieht gar nicht gut aus. Ich glaube, da ist ein Rad abgebrochen.
0: Wenigstens haben wir keine Suppe an Bord, ne?
2: Das geht nicht. Ach, geht nicht. Halt die Klappe. Halt die Schnauze. Das glaube ich. Halt die Schnauze, du Blöds. Wenn Sie jetzt hier staubsaugen. Ich hab etwas ganz Wichtiges verloren.
3: Papa.
2: Nein, nicht jetzt. Ich habe ein Brasselteil verloren.
0: Meinst du vielleicht das hier?
2: Ja. Woher hast
0: du? Tut mir leid.
2: Ah. Sag nicht, dass du das...
0: Ich wusste ja nicht, dass du dich so darüber aufregst.
2: Ich gehe nicht in diese Kur. Komm.
0: Du hast jetzt noch die Zeit, in Ruhe deinen Koffer zu packen. Papa, bitte, die Kur wird dir helfen.
2: Wer fürs Herz, vielleicht hast du ja recht.
0: Ganz bestimmt.
2: Vielleicht ist das Essen ja gar nicht so schlecht, wie sie immer sagen.
4: Ja, das ist die Leber.
5: Was?
4: Haben Sie in der letzten Zeit was Ungewöhnliches gegessen oder getrunken?
5: Also, weiß nicht, vielleicht heute Morgen im Kanas ein Kaffee zu viel. Waren Sie nicht heute Morgen auch im Kanas?
4: Zu viel Kaffee schlägt ja eigentlich auf den Magen. Haben Sie regelmäßigen Stuhlgang?
5: Ich wusste gar nicht, dass heute eine außergewöhnliche Aufsichtsratssitzung angesetzt war.
4: Sind Sie sicher, dass Sie Schmerzen im Bauchbereich haben? Oder zerbrechen Sie sich eher den Kopf?
5: Also, nein, die Schmerzen sind schon, also, es tut schon weh.
4: Ja, da wir im Ultraschall nichts gefunden haben, bespreche ich das mit dem Chefarzt. Ich denke, dass wir sie aufschneiden müssen, um zu gucken, was da los ist.
5: Wie aufschneiden? Nee, also Quatsch. Also die Schmerzen, ehrlich gesagt, das ist schon... Also im Moment ist es besser.
4: Ah ja.
5: Also fast gar nicht mehr da.
4: Ist vielleicht doch eher die Neugier.
5: Ja. Ja, gut, es... Schauen Sie, vielleicht ist es weniger Schmerz, sondern eher Beunruhigung. Meine Schwester ist heute überstürzt abgereist nach Gran Canaria. Und die Rückkehr meiner Mutter, die lässt auf sich warten. Ich dachte, vielleicht habe ich da im Aufsichtsrat was Wichtiges versäumt.
4: Und da kommen Sie hier zu mir in die Sprechstunde. Warum fragen Sie nicht Ihren Partner?
5: Der spricht nicht mehr mit mir. Aber mit Ihnen redet er.
4: Herr Kaiser, da draußen sitzen Patienten, die tatsächlich Schmerzen haben.
5: Helfen Sie mir.
4: Das Treffen heute war rein zufällig. Das ist keine Verschwörung hinter Ihrem Rücken.
5: Schwer zu glauben.
4: Also ich muss Sie jetzt wirklich bitten zu gehen. Das hier ist ein Krankenhaus und kein Infocenter.
0: Carla sagt, wir sollen das alles einzeln dahin tragen.
1: Mann.
0: Ich bin auch kein Packesel.
6: Ach, können wir noch kurz Pause machen?
7: Das dauert doch auch voll lang, bis wir das alles dahin geschleppt haben. Ich

0: Für meine Hände gar nicht mehr.
1: Wenigstens bin ich mit dem Mist nicht allein.
0: Echt voll lieb von dir, dass du mitgekommen bist.
1: Nee, aber echt. Bedeutet mir viel. Du hast echt super schöne Hände. Geht's wieder?
0: Ja.
1: Toni, freu mich. Du bist eine sehr, sehr gute Freundin.
0: Wir haben auch schon so viel zusammen erlebt, ne? Weißt du noch neulich? Unser Late-Night-Dinner im Gemüseladen.
2: Ja, oder die Nummer mit dem Einkaufswagen. Du hast gesagt, du fährst vorsichtig, wenn ich mich da reinsetze.
0: Hab ich? Ich hab's. Du passt auf die Sachen auf, okay? Ich bin gleich wieder da.

0: Ach, Frau Jansen. Hallo.
1: Hallo.
0: Darf ich Sie bitten?
1: Fahren Sie mich nach Barndorf zu meinen Bridge-Freundinnen?
0: Ja, wenn Sie mich über die Driver-App gebucht haben, dann sehr gerne.
1: Die warten schon. Ich möchte nur noch meinen Darjeeling zu Ende trinken, wenn Sie gestatten.
0: Ja. Ja, wann immer Sie bereit sind.
1: Gut, also, ich beeile mich.
0: Lassen Sie sich Zeit.
2: Hey, sag mal, ist das dein dreckiger Pickup, der da die Einfahrt blockiert?
0: Ich bin Driverfahrer. Der Aufkleber kommt noch mit der Post.
2: Ah,
0: so dreckig ist der gar nicht. Ich bin hier, um Frau Jansen nach Barndorf zu fahren, nicht wahr?
1: Ja.
2: Willst du die ältere Dame mit der Schrottkarre fahren?
0: Moment mal. Ja. Hoher Einstieg, gemütliche Sitze. Das ist das perfekte Gefährt für so eine junge Dame. Siehst du?
3: Hi, Toni.
4: Hi.
3: Weißt du, wo Jonas ist?
4: Nee, keine Ahnung, sorry.
3: Er müsste ja eigentlich irgendwo mit seinem Pickup stehen und Pflanzen anliefern.
4: Ja, ich sollte eigentlich auch dieses Catering ausliefern, aber manchmal gibt's so Tage.
3: Mhm. Ich bin mal gespannt, was er jetzt wieder für eine Ausrede hat.
4: Mhm.
3: Ich rufe ihn mal an.
0: Oh, Mist.
1: Danke, meine Liebe. Vielen Dank.
0: Hallo, Franka. Ja, ich bin im Kurpark. Super, du auch. Ja, das Problem ist, ich habe mich hier ein bisschen verlaufen.
3: Verkauf mich doch nicht für dumm. Ich stehe ja im Kurpark und du bist nicht da.
1: Können wir jetzt endlich? Meine Freundinnen werden auch nicht ewig leben. Also bitte.
0: Was? ja, bitte.
1: Ja, also.
0: Können wir?
1: Ja.
3: Allerletzte Verwarnung, ja? Sonst suche ich mir einen neuen Jonas. Unglaublich. Da hast du jemanden angelacht.
5: Mhm. So, keine Panik auf der Titanic.
4: Du bist ja genial.
5: So, jetzt schnell und dann los?
4: Ja.
3: Dann viel Glück euch beiden.
4: Danke.
2: Ciao.
6: Da ist noch eine Falte in deinem Hemd.
7: Was? Wo? Oh, jetzt hör mal auf.
6: Ich wollte nur schauen, ob deine Uhr piepst.
7: Nee, die habe ich abgelegt.
6: Was?
7: Ja.
6: Wo willst du denn wissen, ob es dir gut geht? Ich finde, du kannst stolz auf dich sein, dass du diese Kur antrittst.
7: Nee, wirklich, nee. Man fühlt sich richtig ausgesetzt, ausgestoßen, ja.
6: Also für mich zeugt das von wahrer Größe, wenn man sich helfen lässt.
7: Ich hoffe, daran erinnerst du dich, wenn dein Baby da ist.
6: Papa, ich bin nicht alleinerziehend. Außerdem habe ich die Böttchers, hier ein ganzes Dorf, was sich um meine Kleine kümmern wird.
7: Ja, aber das brauchst du auch.
6: Ich bin glücklich. Und das wirst du auch bald wieder sein.
7: Wäre schön, wenn Victoria sich noch mal melden würde.
6: Jetzt kümmere dich erstmal um dich und um deine Gesundheit. Ich meine, die Kleine braucht einen Opa, der fit ist. Und ich brauche dich auch.
7: Ich finde das schon schön, dass ich zu guter Letzt doch für dich da sein kann.
6: Das finde ich auch.
7: Und du für mich.
6: Ja.
7: Also, was ist? Kommst du mit ins Rosenhaus? Essen wir zu Abend.
6: Ich weiß, es ist dein letzter Abend, aber ich...
7: Du bist verabredet mit Daniel. Ach ja, entschuldige. Weißt du was? Mach's euch schön.
6: Mhm.

0: Julius, das ist meine letzte Nachricht. Ich weiß nicht weiter. Ich weiß nicht, wie ich ohne dich leben soll. Oh Gott, das glaubt mir keiner. Julius, ich weiß nicht mehr weiter. Ich weiß nicht, was ich ohne dich machen soll. Es wäre schön, wenn...
1: Richard!
0: Gisela.
1: Na? Streit unter Lebenden?
0: Wenn es nur das wäre.
1: Julius hat mir alles erzählt.
0: Ich hab's vermasselt. Ich weiß.
1: Tja. Kommt in den besten Familien vor. Die Frage ist nur, wann man aufhört, um den anderen zu kämpfen.
0: Ich würde mich so gerne mit ihm aussprechen. Gefällt mir.
1: Ja, also heute treffen alle Böttchers sich zum Essen im Rosenhaus. Auch Julius. Ihr könntet euch zurückziehen und aussprechen.
0: Was gibt's denn zu essen?
1: Nudelauflauf? Bis dann.

0: Holla, holla, holla. Da bewegt sich aber jemand, als hätte er gleich Feierabend. Hm?
1: Noch nicht ganz, aber ich habe heute dermaßen gerockt, dass alles zu spät ist.
0: Ja? Erzähl.
1: Also ich habe zuerst einen Job für Carla und Michael erledigt, Saatgut aus dem Wendland geholt. Dann habe ich auf der Fahrt dahin Johanna Jansen bei ihrer Bridge-Freundin vorbeigebracht, stark, im Bahndorf. Und ich habe einen ganzen Haufen schwere Pflanzen im Kurpark abgeliefert.
0: Ernsthaft?
1: Ja, na gut, die Pflanzen sind noch auf dem Pickup.
0: Ah.
1: Ja, aber dafür vereine ich Effizienz mit Eleganz, mich dem Blitz von Lüneburg.
2: Das muss man schon sagen, das ist Management auf allerhöchstem Niveau. Was
1: Mitarbeiter des Monats Teil.
2: Mindestens das, ja.
0: Franka weiß Bescheid von deinem Nebenjob?
1: Nein.
0: So?
2: Boah, das wäre mir ja persönlich zu stressig, ne? So viel und dann so viel Mental Load auch.
1: Ist das was mit Kindern?
2: Ja, das kennen nur Eltern.
1: Also du und deine Verrückte.
2: Sag mal, wie redest du von meiner Freundin? Ich habe gerade Freundin gesagt, oder? Hab ich? Ja, danke schön.
1: eine Anfrage von meiner Taxi-App.
2: Wie, jetzt bist du offiziell Taxifahrer, oder was?
1: Ich bin Driver. Und diesen letzten Job nehme ich jetzt auch noch mit.
2: Na gut, dann viel Erfolg, du Verrückter.
3: Ich brauche neue Laufschuhe, wenn ich den Job länger machen will.
4: Schrittpensum für heute auf jeden Fall erreicht.
3: Ja.

0: Ach Mann, das ist nur Dad.
1: Wartest du auf eine bestimmte Nachricht?
0: Ja.
1: Von wem?
0: Vom Koffer.
1: Ach so, ja, da mache ich mir überhaupt keine Sorgen bei dir.
0: Ja, alle, die eine Runde weiter sind, sollten eigentlich heute benachrichtigt werden.
1: Ach, es gibt mehrere Runden?
0: Ja, und ich komme nicht mal in die zweite.
1: Naja, aber es ist ja auch viel schief gegangen heute. Also super viel Hektik, Menschen, die was von dir wollten.
0: Trotzdem, ich habe gehofft, dass ich wenigstens eine Runde weiterkomme. Ich bin weiter!
1: Was? Was? Du bist weiter! Das ist geschafft! Oh mein Gott.
2: Hi. Bist du Salome?
3: Bist du mein Driver?
2: Ja. Ich bin... Oh, Mist.
3: Erwischt.
2: Franka, ich bin...
3: Du bist in deiner Arbeitszeit für die Gärtnerei. Für mich. Ich wusste, dass du irgendwas hinter meinem Rücken ausheckst. Irgendwas Zwielichtiges, irgendwas Halbseidendes. Manchmal frage ich mich wirklich, ob du mich für blöd hältst. Mit deinen ganzen Fehlstunden, deiner Arbeitseinstellung, deinen kleinen Lügen am Telefon. Versteh mich bitte nicht falsch, ja. Ich bin dir wirklich dankbar für deine Spendenaktion zur Rettung der Gärtnerei. Aber das, Jonas, das geht einfach nicht. Meine Gutmütigkeit ausnutzen. Doppelt abkassieren bei Carla und Michael und in deiner Arbeitszeit Taxifahrten machen und mich so schamlos ausnutzen. Und guck jetzt nicht so.
2: Wie guck ich denn?
3: So süß.
2: Franka, bitte feuer mich nicht. Ich brauche den Job wirklich.
3: Gut. Gut, du bekommst eine allerletzte Chance. Aber du löscht dich sofort von dieser Driver-Plattform. Und du arbeitest ab jetzt ausschließlich für mich. Pünktlich und ehrlich. Und keine Nebenjobs.
2: Ja, auch in meiner Freizeit.
3: Nein, Jonas, wir wissen beide, dass es ausartet. Also nein. Das sind die Bedingungen. Ja oder nein?
2: Gelöscht.
3: Tschüss.
2: Warum, Jonas?

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1: Hi, Süße.
2: Like the leaves. Wir freuen uns auf dich. Like a
3: butterfly. Ist Gerd gefahren?
1: Der ist noch im Rosenhaus. Essen. Aber Koffer sind gepackt und morgen geht's los.
3: Hey, du hast es geschafft. Irgendwann wird er dir dankbar sein.
1: So die kleine Maus ja hier noch aufwachsen sehen.
3: Das wird er. Die Kur wird ihm gut tun.
1: Tanja? Ich hab noch mal nachgedacht.
3: Okay.
1: Ich würde doch gerne mit dir zusammenziehen. Wollen wir nach Wohnungen schauen für uns beide?
3: Für uns drei. Ja.
4: Nee, gern, wirklich. Und auf einmal war der coole Jonas so klein. Ich wette, er hat vorher schon ordentlich mit seinem Geschäftsmodell angegeben. Also.
5: Aber Salome, ich meine, wie kommst du da drauf?
4: Das klang so nach biblischer Rache. Hat die nicht irgendwie den Kopf abgerissen?
6: Ah, ja,
4: Doch, Johannes, der Täufer, oder?
6: War's, Mama? Ja. Aber sag mal, du hast den aber nicht wirklich gefeuert, oder?
4: Nein, das hätte ich auch nie. Aber ich lasse mich auch nicht veräppeln, ja? Ich wollte ihm einfach einen kleinen Schrecken einjagen und es ist mir, glaube ich, gelungen, wie der geguckt hat.
6: Oje, oje. Naja, aber man kann ja Jonas auch nicht lange böse sein, ne? Nee. So wie der sich reingehängt hat, ne? In die ganze Spendenaktion. Ja, das war doch toll. Und die Gärtnerei gerettet und alles.
5: Ja, ich kenne Joni ja schon von ganz früher, ne? Aus Badowick. Da hat er allen Ernstes die Schule geschwänzt, damit er sich ein bisschen was dazu verdienen konnte.
4: Ja, das passt.
5: Und dann hat er als Hundesitter gearbeitet. Mhm. Er konnte ja nicht wissen, dass der Hund seiner Direktorin war.
4: Oh mein Gott.
7: Gisela.
6: Ja?
7: Kommt Julius wirklich noch?
6: Ja, ich weiß auch nicht, wo die alle bleiben. Also Valerie ist ja vielleicht jetzt noch oben bei Olivia, aber...
7: Die wissen aber alle, dass es Essen gibt, oder?
6: Du, bei diesem Duft hier, ne, von dem Auflauf, da kommt die Herde schon zusammen, ne?
7: Ja.
4: Du bist ganz blass. Hast du dich in letzter Zeit sehr verausgabt?
7: Danke, dass du dir Sorgen machst, aber ich komm klar.
6: Was?
8: Mann, ich hätte diesen letzten Job einfach nicht annehmen sollen. Das war so dumm.
9: Wenigstens hat Franka dich nicht gekündigt.
8: Ich war einfach voll im Flow. Ich habe bei Simon sogar noch angegeben, ich werde Mitarbeiter des Monats und so. Oh. Das kann ich jetzt auf jeden Fall knicken. Es lief so gut bis dahin. Ich will mit 40 nicht noch arbeiten.
9: Weißt du?
8: Viel besser.
4: Lasst euch nicht stören.
9: Elli, wir wollten gerade den Tisch decken, sorry.
1: Ja, so sah das auch aus.
8: Ja. Tisch decken.
9: Jonas.
8: Was denn? Du tust gerade so, als wäre Elli mitten reingeplatzt.
1: Dann hätte ich wenigstens mal was zu gucken gehabt.
9: Okay, hört auf jetzt.
8: Oder?
9: Es reicht. Ja?
8: Was ist denn?
9: Nichts. Können wir jetzt einfach essen?

0: Vorzüglich, Gisela, wirklich. So einfach, so gut.
1: Ihr müsst leider auf mich verzichten. Ich muss morgen zur Kur.
2: Ja, das ist gut.
1: Bitte grüß Victoria von mir.
2: Das mache ich.
1: Und Herr Kaiser, wir sehen uns zur nächsten Aufsichtsratssitzung. Und wenn Sie Ihre Mutter sehen sollten, dann...
0: Richtig herzliche Grüße aus, mache ich.
1: Vielen Dank. So. Ach, da bist du ja endlich. Ich muss los.
3: Entschuldige, ich musste eine Stunde länger kellnern, weil meine Ablösung nicht gekommen ist.
4: Ach, sowas.
3: Ach, mit Ellen hier.
4: Ach, komm jetzt. Hör mal auf. Also, wo hast du eigentlich Julius gelassen?
0: Kommt er nicht mehr?
3: Muss ich ihn antworten?
4: Das überlasse ich dir. Danke. Ach, Kinder, das ist jetzt nicht nett. Na? Wo ist denn Julius jetzt?
0: Ich bin extra hergekommen, um mit ihm zu sprechen.
3: Ah, oh, das ist echt ungünstig. Julius ist in Hannover. Er hat sich's nicht nehmen lassen, Victoria Kaiser höchstpersönlich vom Flughafen abzuholen.
0: So das denn?
3: Weiß nicht, vielleicht möchte er ihr alles erzählen, was in letzter Zeit hier so vor sich ging.

0: Jonas hat euch ja sicher schon gesagt, dass er leider nicht mehr bei euch arbeiten kann. Tut mir leid.
1: Ja, hat er, gerade eben.
0: Wir haben nämlich so viele Außenaufträge und da kann ich nicht auf ihn verzichten.
2: So eine Beziehung, das passt nicht in mein Leben.
3: Vielleicht habt ihr ja dasselbe geträumt.
4: Also, bei mir ging es ums Kochen. Was hast du geträumt?
5: Bei mir war das... willst du einen Kaffee?
6: Kaffee? Ja?
4: Jetzt sag.
6: Ha?
4: Kam ich auch von dem Traum?
7: Der Fehltritt mit dieser Frau, der tut mir sehr, sehr leid. Er hatte nichts zu bedeuten.
8: Ja, für mich schon.
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16: Zwei Matches, bitte.
17: Das Beste im Norden sind unsere Hipster. Schon weit über 40 Jahre.
18: Ich wollte an unser Gespräch anknüpfen gestern. Sag mal, wie wär's mit einem Kulinarischen?
19: Ich bereue, was gestern Abend passiert ist. Es war ein Fehler, der sich nicht wiederholen wird.
20: Könnte es sein, dass Larissa Marke ihm Medikamente ins Essen gemischt hat?
21: Was könnte das sein?
20: Keine Ahnung.
21: Irgendeinen Grund muss es geben für sein komisches Verhalten. Und ich wette mit dir, Larissa steckt dahinter.
20: Und ich würde nicht dagegen wetten.
21: Ich muss rausfinden, was da los ist. Hilfst du mir?
20: Klar.
19: Hallo, Werner.
22: Hallo. Adam.
18: Yvonne Klee. Was hat sie gesagt? Dass ich ihn ins Unglück stürzen würde.
21: Aber du glaubst doch nicht, dass sie so einen großen Einfluss auf ihn hat.
18: Die beiden hatten mal ein Verhältnis miteinander. Seitdem gehen sie sehr vertraut miteinander um.
21: Und was ziehst du jetzt daraus?
18: Die Frau muss weg.

0: Versuchen Sie etwas zu essen.
1: Danke, dass du gekommen bist. Ich habe ehrlich gesagt nicht damit gerechnet.
2: Ich auch nicht. Aber ich habe mir Sorgen gemacht. Es war ein Unfall, oder? Du hast doch nicht versucht, dich...
1: Nein, natürlich nicht. Ich war einfach nur sehr betrunken. Und ich bin in das Boot geklettert, dann habe ich das Gleichgewicht verloren. Werner, das tut mir alles so leid. Ich wollte dir so oft die Wahrheit sagen. Aber ich hatte Angst um dich, um deine Gesundheit. Und du hattest dank mir schon mal einen Herzinfarkt. Und wenn dir wegen mir nochmal was zugestoßen wäre, dann hätte ich mir das nie verziehen. Du bist für mich wie ein echter Opa geworden. Das war nicht nur vorgespielt. Du hast mich in der Familie aufgenommen und mir ein Zuhause gegeben. Das wollte ich nicht verlieren. Vor allem dich nicht.
2: Und warum dann plötzlich diese Beichte?
1: Ich hab's nicht mehr ausgehalten. Ich konnte dich nicht länger anlügen. Auch wenn du mich jetzt verachtest.

0: Hallo.
1: Was machst du hier?
0: Pilze suchen. Schiefertrüffel, um genau zu sein. Soweit ich weiß, haben Lale und Fritz hier in der Gegend einen gefunden.
1: Alexander Herrmann hat sofort geahnt, dass das die geheime Zutat für dein Himbeertörtchen ist. Ja. Kannst du dich noch daran erinnern, wie wir zusammen an den Rezepten getüftelt haben? Da waren wir in der Patisserie und haben die Rosbeeren erfunden und
0: Ja, da habe ich erfahren, dass Larissa und ich ein Baby bekommen. Da war ich sehr glücklich. Jedenfalls, es gehen natürlich auch andere Speisepilze. Ich will ein paar neue Rezepte ausprobieren.
1: Ich kann dir gerne ein paar gute Stellen zeigen.
0: Danke.
1: Allerdings war das Wetter in den letzten Wochen nicht so geeignet für Pilze. Du wirst wahrscheinlich nicht viele finden.
0: Oh.
1: Ja, dieser Wetterumschwung, der macht mir ganz schön zu schaffen. Ich habe krasse Kopfschmerzen. Hab vorhin sogar eine Tablette genommen.
0: Oh, das tut mir leid.
1: Wie ist es bei dir so?
0: Ich bin da nicht so empfindlich.
1: Also nimmst du auch generell keine Medikamente mehr? Also wegen des Unfalls?
0: Nein.
1: Und gibt dir Larissa irgendwelche Vitaminpräparate oder so?
0: Geht das jetzt schon wieder los? Willst du mir etwa einreden, meine Frau, die ich über alles liebe, würde mir irgendetwas unterjubeln?
1: Nein, ich bin nur neugierig.
0: Lass das, bitte. Jedes Mal, wenn wir miteinander sprechen, redest du schlecht über Larissa. Es nervt. Ich bin glücklich mit ihr. Kapier das endlich.
2: Und Erik ist direkt hinterher in den See gesprungen.
3: Ohne mit der Wimper zu zucken.

0: Respekt. Ohne euch wäre Herr Fischer ertrunken.
1: Tja, so betrunken, wie der gewesen ist.
0: Der hat uns allen so lange was vorgemacht. Aber trotzdem, ich meine, so zu sterben. Der hat wirklich Glück gehabt, dass ihr da wart.
1: Insbesondere, dass Erik da war. Du hättest was mal sehen sollen.
0: Bei euch beiden läuft's wieder gut, kann es sein?
1: Adam Fischer wäre gestorben, hätten wir als Team nicht so gut funktioniert.
0: Und die Therapie läuft?
1: Wir gehen wieder respektvoller miteinander um. Wir haben jetzt eine Hausaufgabe bekommen. Wir müssen immer wieder den anderen loben. Und das läuft hervorragend.
0: Das freut mich für euch, wirklich.
1: Schön. Mich freut das auch. Guck mal.
0: Ja.
1: Einer mit Minze und einer ohne.
0: Wunderbar, ich danke dir.
1: Gerne.
0: So, okay.
1: Und was ist mit dir?
0: Ich brauch nichts, danke.
1: Fritz, das meine ich nicht. Heute ist doch der wunderbare Tag.
0: Ich kann es kaum erwarten, Lale wiederzusehen. Ich meine, erst war sie beim Kongress, dann bei Theos Vater. Es reicht jetzt dann langsam.
1: Ich habe auch gar nicht mitbekommen, wie sehr du sie vermisst hast.
0: Ich freue mich wirklich sehr, sie im Arm zu halten.
1: Was hast du denn geplant?
0: Ich lasse sie nicht mehr los.
1: Oh, das wird insbesondere unsere Sportgäste freuen.
0: Ja. Nein, ich koche ihr Lieblingsgericht.
1: Du kannst Manti kochen?
0: Ihr Lieblings-nicht-türkisches Gericht, das kann ich machen.
1: Ach, schön. Fritz?
0: Hm?
1: Die Cocktails.
0: Oh, okay, gut, dann bis später.
1: Bis später.
2: Er erholt sich gut. Ich nehme an, dass er heute oder morgen entlassen wird.
3: Er wird sicher kein zweites Mal betrunken in ein Boot steigen. Das Ganze scheint dir doch sehr nahe zu gehen.
2: Das ist selbstverständlich. Den Tod habe ich ihm gewiss nicht gewünscht.
3: Ja, natürlich nicht, das habe ich auch nicht gemeint. Hauptsache, du wirst nicht wieder weich. Der Kerl hat dir vorgespielt, dein Enkel zu sein. Er hat dich nach Strich und Faden
2: ja,
3: gelogen.
2: Ja, ja, Christoph, ich weiß, was er getan hat.
4: Hallo.
2: Hallo.
3: Hallo. Ich kümmere mich dann um unseren Steuerberater.
2: Habe ich was verpasst?
4: Das fragen Sie mich?

0: Kilian.
1: Hey, Schatz.
0: Hallo. Was machst du hier?
1: Ich war im Wald und wollte besondere Pilze suchen.
0: Und keine gefunden?
1: Leider nicht.
0: Beim nächsten Mal. Sophie hat mich eben auf das Menü angesprochen, was du für sie und Christoph Saalfeld gekocht hast.
1: Und?
0: Du warst großartig. Du hast auf jeden Fall bewiesen, dass du nach wie vor ein Zwei-Sterne-Koch bist.
1: Habe ich doch gesagt. Alles, was passiert ist, beeinflusst meine Arbeit nicht im geringsten.
0: Du bist einfach der Beste. Was mir gerade einfällt, ich wollte dir noch die Entwürfe von meiner neuen Schmuckkollektion zeigen.
1: Okay.
2: Also nimmst du auch generell keine Medikamente mehr? Also wegen des Unfalls?
1: Nein.
2: Gibt dir Larissa irgendwelche Vitaminpräparate oder so?
0: Mist. Die habe ich ja total vergessen.
1: Dein Diabetes-Medikament?
0: Ja, aber keine Sorge, es ist noch rechtzeitig. Stimmt irgendwas nicht?
1: Fanny wollte nur wissen, ob du mir nicht vielleicht irgendwelche Medikamente unterjubelst.
0: Was? Ist sie verrückt geworden? Kilian. Du glaubst doch nicht ernsthaft, dass ich sowas machen würde. Ich liebe dich doch.
1: Ja, das weiß ich doch. Warum lasse ich mich nur immer wieder so von ihr verunsichern?
0: Du darfst Fanny nicht vertrauen. Sie ist in dich verliebt und sie würde alles tun, um uns auseinanderzubringen.

0: Oh Gott.
1: Ertappt.
0: Da bist du ja schon.
1: Hey. Aber kaum bin ich... Wegnackst du also wieder heimlich?
0: Die waren für dich, wirklich. Mhm. Doch, guck, ich hab hier Herzen und so. Und ich hab eine Sonnenblume. Eine Sonnenblume für meine Sonne.
1: Oh, Fritz, du bist so süß. Hab dich total vermisst.
0: Ich hab's ohne dich kaum ausgehalten. Komm. Wie war's bei Theos Vater?
1: Schön. Er hat sich richtig gefreut, dass ich den Preis für mein Engagement bekommen habe.
0: Darauf kannst du auch so stolz sein. Und beim Kongress, wie ist es gelaufen? Erzähl mir alles.
1: Das habe ich dir doch schon am Telefon erzählt.
0: Ich höre es mir noch tausendmal.
1: Ich würde die Zeit lieber besser nutzen.
0: Was schwebt dir so vor?
1: Ich dachte an... Kuscheln?
0: Na, okay, ja. Das klingt gut. Meine Schicht ist gleich zu Ende. Treffen wir uns dann bei dir?
1: Okay, ich schau kurz in meinem Termin.
0: Ja.
1: Ach nee, bitte nicht.
0: Was?
1: Ich bin für den kompletten Tag ausgebucht.
0: Heute Vormittag waren es nur ein paar Termine und die wollte Armin übernehmen.
1: Da sind einige dazugekommen.
0: Okay, was ist mit Leo? Da kann ich wegen seinem Knie.
1: Ja, Mann, ich wusste ja, dass es stressig wird, aber heute, ich bin doch gerade erst gekommen und ich wollte auch noch mit Christoph Saalfeld und Frau Wagner sprechen.
0: Wegen der Reittherapie.
1: Genau, diese Kooperation, aber das kann ich heute nicht machen und ich muss mich auch fertig machen. Mein Training fängt gleich an.
0: Okay, sehen wir uns dann in der Pause wenigstens, oder?
1: Ich weiß nicht mal, ob ich eine habe.
2: Mit dir wollte ich reden.
3: Hast du dir noch mal Gedanken über unser Gespräch gemacht?
2: Ja, habe ich. Du brauchst Hilfe.
3: Ich?
2: Du bist so besessen davon, Larissa und mich zu trennen. Das ist beinahe manisch. Es tut mir leid, dass du unglücklich in mich verliebt bist. Aber du musst endlich damit klarkommen, dass ich meine Frau liebe.
3: Ja, darum geht's.
2: Hör endlich auf, ihr ständig etwas Böses zu unterstellen. Das ist krank. Du brauchst dir keine Hoffnungen zu machen. Du wirst Larissa und mich nicht auseinanderkriegen. Akzeptier das endlich.
3: Was hast du da eigentlich für einen blauen Fleck an deinem Arm?
2: Ein entzündeter Mückenstich oder so. Keine Ahnung. Aber jetzt lenk nicht ab. Lass Larissa und mich in Ruhe. Klar? Und wenn du das alleine nicht hinbekommst, dann such dir irgendwie professionelle Hilfe oder sowas.

0: Sophia. Hallo.
1: Die nervt.
0: Entschuldige.
1: Nicht du, Gokli.
0: Ah. Hast du denn schon einen Plan, wie du sie loswirst?
1: Kein Plan. Aber eine Idee.
0: Erzähl. Ich muss nämlich auch ganz dringend jemanden loswerden.
1: Lass mich raten. Frau Schätzel?
0: Sie versucht die ganze Zeit, das Glück von Kilian und mir zu zerstören.
1: Sag mal, Larissa.

0: Je länger er doch glaubt, dass er mich verliebt ist, desto echter und stärker werden auch seine Gefühle für mich.
1: Ich drückte die Daumen.
0: So oder so. Die Ehe muss ja nur ein Jahr halten. Da kann ich auch mein Erbe nicht verlieren.
2: Ja, bitte.
3: Oh, Werner, entschuldige, ich brauche nur den Dienstplan fürs Restaurant. Ordnung ist das halbe Leben.
4: Nicht so schnell, nicht so schnell. Ich bin noch gar nicht dazu gekommen, dir zu sagen, wie beeindruckt ich von dir bin. Ohne dich wäre Adam ertrunken.
3: Ja, da waren Yvonne und ich wohl zur richtigen Zeit am richtigen Ort.
4: Ja. Du bist sofort in den See gesprungen. Dazu gehört viel Mut.
3: Das war in dem Moment ganz selbstverständlich.
4: Nein. Du hast getan, was getan werden musste. Ohne viel nachzudenken. Und das ausgerechnet für Adam.
3: Betrüger ist am Ende des Tages auch nur ein Mensch.
4: Als ich meinen Herzinfarkt hatte, bist du sofort für mich da gewesen.
3: Ja.
4: Das werde ich dir nie vergessen.
3: Wie geht's ihm denn?
4: Er erholt sich.
3: Und war das Ganze jetzt ein Unfall oder hat er versucht, sich...
4: Nein, er hat das Gleichgewicht verloren. Es war keine Absicht.
3: Okay. Und wie geht's dir damit, nach allem?
4: Adam ist mir trotz allem nicht egal. Natürlich hatte ich Angst um ihn, aber verzeihen? Nein, verzeihen kann ich ihm nicht.
3: Tut mir wirklich leid, Werner, dass du auf ihn reingefallen bist.
4: Ja, aber Gott sei Dank habe ich Menschen um mich herum, denen ich vertrauen kann. Dafür bin ich sehr dankbar.
3: Jederzeit, Werner.
4: Deshalb möchte ich noch etwas mit dir besprechen.

0: genau hier. Aber Mückenstiche machen noch keine blauen Flecken, auch wenn sie sich entzünden, oder?
1: Nee, so wie du das beschreibst, klingt das eher nach einem Zugang, der ihm gelegt wurde.
0: Du meinst eine Infusion?
1: Ja. Nur warum und vor allem von wem? Kilian war nicht mehr im Krankenhaus.
0: Das klingt jetzt vielleicht ein bisschen verrückt. Aber könntest du dir vorstellen, dass Larissa ihm was verabreicht hat, was seine Erinnerung verwischt und seine Gefühle beeinflusst?
1: Er scheint völlig vergessen zu haben, dass er die Scheinehe anzeigen wollte. Vor allem auch, dass er dich liebt. Fanny, sowas bewirkt kein Medikament.
0: Aber irgendwas stimmt da nicht. Er ist wie so ein Roboter. Als er mir neulich seine Liebe gestanden hat. Die Gefühle, die waren echt. Deshalb gebe ich ihn ja auch nicht auf.
2: Trotzdem kann ich doch als gute Freundin für dich da sein.
3: Nein, kannst du nicht.
0: Und wieso?
3: Weil ich mich in dich verliebt habe.
0: Und jetzt, wenn er sagt, er liebt Larissa, dann klingt das wie so eine Art Mantra. Er wiederholt immer dieselben Sätze. Larissa ist die Frau meines Lebens. Ich liebe sie über alles. Wir sind sehr glücklich zusammen. Was?
1: Das ist zu verrückt.
0: Jetzt sag schon.
1: Okay, vielleicht ist es auch gar nicht so verrückt.
4: So. Der Stefan bringt ihr Gepäck nach oben. Einen angenehmen Aufenthalt wünsche ich.
5: Hallo, Herr Sommerlicher.
4: Jetzt? Sie haben doch schon Feierabend, oder?
5: Ich habe eh nichts anderes zu tun und Sie viel zu viel, da kann ich Ihnen noch helfen.
4: Oh, vielen Dank. Aber warum dieses lange Gesicht? Heute ist doch der Tag. Erta, wenn man von der Sonne spricht, dann sendet sie ihre Strahlen.
6: Hallo. Oh, Herr Sonnenwichler, hallo. Ich freue mich so, wieder da zu sein.
4: Wie war's beim Kongress? Kongress?
6: Wunderschön. Leipzig ist eine süße Stadt. Ich habe zwar nicht so viel davon gesehen, aber es ist toll.
4: Und der Herr Licht Senior, geht's ihm soweit gut?
6: Ihm geht's gut. Er bestellt schöne Grüße.
4: Das ist
6: schön. Ich wollte schnell den Trainingsplan für Herrn Braun abholen. Er hat schon mit dem Warm-up angefangen.
4: Ja, schön.
6: Danke. Sagen Sie, Frau Schneider, dass ich Sie für die Yogastunde direkt am Gestüt treffe?
4: Mach ich.

0: Wir sehen uns heute Abend.
1: Ich freue mich.
0: Ich freue mich auch.
1: Hast du was gesagt?
0: Ja. Nee, weiß nicht.
1: Betriebssport, Herr Sonnbichler, da habe ich Sie lange nicht mehr gesehen.
2: Ja, da denke ich drüber noch.
1: Ja, wichtig.
2: Jetzt verstehe ich auch das lange Gesicht. Sie haben sich den ersten Tag ein bisschen anders vorgestellt, oder?
0: Das kann man nur sagen.
2: Klar.
0: Die Rezeption, Fritz Drexler, was kann ich für Sie tun? Oh, hätten Sie gerne einen Termin beim Arzt? Okay, natürlich, richtig aus. Wenn Sie was benötigen, dann sagen Sie gern Bescheid, ja? Wieder. Frau Schneider hat Migräne.
2: Bitte?
0: Also, es tut mir natürlich leid für Sie, ja, aber sie hat die Yogastunde bei Lala abgesagt. Jetzt hat sie doch eine Stunde Zeit.
2: Ja, da muss ich Sie leider enttäuschen. Frau Sanchez steht auf der Warteliste und wir müssen ihr eigentlich Bescheid sagen, wenn ein Termin frei wird.
0: Eigentlich, Herr Sonnbichler.
2: Eigentlich. Fritz.
3: Also, ich finde, es ist so selten geworden.
0: Absolut,
3: und mir gefällt diese Kollektion. Und es hat absoluten Kultstatus.
4: Von welchem Designer reden wir jetzt?
3: Nein, Designerin. Carla Contini.
4: Die hat das ist doch diese Stilikone aus den 80er Jahren.
3: Ja.
4: So, und ob du es glaubst oder nicht, jemand von der habe ich mal einen gehabt.
3: Echt?
4: Also, das war Vintage, aber das hatte so Flecken, die habe ich nie rausgekriegt.
3: Aber ich habe Fotos gesehen, die Ware ist einwandfrei.
4: Ja. AI, Yvonne.
3: Nee, das ist von der Jasmin und mit der habe ich schon häufiger gearbeitet. Und die Sachen von der sind immer tipptopp.
4: Ja, dann rede doch nicht mit einem kleinen Angestellten hier. Du bist die Chefin, schlag zu.
3: Aber 10.000 Euro sind halt 10.000
4: ja,
3: Euro.
4: Eka?
3: Ja, Einkaufspreis. Die will einen kompletten Look. Oben, unten, Pullover, Blusen, Jacken, Mäntel, Cocktailkleider.
4: Wie willst du das jetzt bezahlen? Weil ich hatte ja neulich auch eine größere...
3: Erik, ich weiß, was du auf dem Konto hast. Oh. Ich habe gedacht, vielleicht nehme ich einen Kredit auf.
4: Bist du vollkommen sicher, dass du dich da fürs Liebling in Schulden treiben lassen möchtest?
3: Ich habe das alles durchgerechnet. Und wenn ich das alles verkaufe, mache ich einen Riesengewinn. Schatzi, ich verstehe deine Bedenken. Aber ich habe hier diesen Job an der Bar. Das Café läuft ausgezeichnet. Der Online-Shop, der läuft bombastisch.
4: Jetzt mal nur Vorschlag. Du bestellst da jetzt einfach mal zwei Teile und die hängst du mal rein und
3: Erik, sagst Resonanz. Gute Idee, aber Jasmin möchte die komplette Kollektion verkaufen, weil das macht ja auch den Wert aus. Ich muss da einfach mit meinem stillen Teilhaber drüber sprechen. Aber ich glaube, Fritz wird nichts dagegen haben.
4: Toi, toi, toi.

0: Haben Sie was gesagt?
1: Ich? Nein. Ich habe gefunden, wonach ich gesucht habe.
0: Egal, wie oft ich nachrechne, die Umsätze werden nicht mehr. Dafür aber steigen die Kosten kontinuierlich.
1: Naja, es wäre ja nicht die erste Krise, die wir hier zu überstehen hätten.
0: Die Reittherapie in Kooperation mit der Theo-Licht-Stiftung können wir leider auch nicht finanzieren.
1: Aber für solche Projekte gibt es doch Förderungen.
0: Personalkosten müssen wir auch einsparen.
1: Wie wär's denn, wenn Sie...

0: mal auf einen Teil ihrer Gewinnausschüttung verzichten. Ich weiß nicht, ob Sie sich erinnern, aber wir haben diese rückläufigen Buchungen ja, weil Sie auf dem Golfplatz nach Erdgas bohren wollten.
1: Im Gastrobereich muss auch gespart werden.
0: Sie wollen also ernsthaft, dass Kollegen auf ihren Lebensunterhalt verzichten?
1: Glauben Sie, mir macht das Spaß. Außerdem gibt es Menschen, die nicht auf ihr Gehalt hier angewiesen sind.
0: Ach ja? Wen denn?
1: Frau Klee zum Beispiel. Sie besitzt ein Café und einen Online-Shop.
0: Entschuldigung, Yvonne ist unsere Barchefin.
1: Ja, wir könnten die Barchefin sehr gerne durch eine Junior-Barchefin ersetzen. Das würde viele Kosten sparen.
0: Aber der Fürstenhof ist auf qualifiziertes Personal angewiesen. Wir können nicht auf Kosten des Services sparen. Was sagen denn überhaupt Werner und Christoph zu solchen Ideen?
1: Ich werde alles noch mal durchrechnen. Wir können es ja in der Anteilseignersitzung besprechen. Aber Sie werden sehen, es ist die einzige Lösung.

0: Kilian könnte also hypnotisiert worden sein.
1: Theoretisch ja.
0: Und wie?
1: Es gibt da verschiedene Herangehensweisen. Bei Patienten, die sich nicht freiwillig hypnotisieren lassen wollen.
0: Was Kilian garantiert nicht wollte.
1: Ja. Möglicherweise ist er unter Drogen gesetzt worden. Damit er so in so eine Art Trance kommt.
0: Ich würde Larissa alles zutrauen. Auch, dass sie ihn auf diese Weise manipuliert. Sodass er denkt, sie wäre die Frau seines Lebens.
1: Ich leider auch.
0: Ja, und wie sollen wir das beweisen?
1: Schwierig. Es gibt sogenannte Anker. Das sind Worte oder Gesten, die ein bestimmtes Gefühl immer wieder hervorrufen und bestärken können.
0: Also so eine Art Trigger.
1: Wenn dieses Wort oder die Geste immer wieder in Verbindung mit einer gewünschten Reaktion wiederholt wird, dann verknüpft das Gehirn diese beiden Ebenen. Und dieser Anker kann die gewünschte Reaktion oder eben den emotionalen Zustand dann immer wieder hervorrufen.
0: Das heißt, eine Person, die hypnotisiert worden ist, kann einfach gesteuert werden.
1: Ist dir bei Kilian irgendwas aufgefallen? Eine besondere Geste, die Larissa verwendet, oder ein bestimmtes Wort?

0: Du kennst sie doch, Marie. Deine Mutter hat schon jede Menge Geschenke für den Finn besorgt. Ja, für dich auch. Also, wir sehen uns in ein paar Tagen. Grüß deine Männer von mir. Ja, ich hab dich auch lieb, Marie. Servus. Herr Solfeld, ist alles in Ordnung?
1: Ja, ich war im Krankenhaus. Adam ist soweit in Ordnung. Er hat sich wieder entschuldigt und erklärt, aber...
0: Naja, so einen Vertrauensbruch kann man nicht so einfach vergessen. Ich hoffe nur, Sie können bald einen Schlussstrich unter diese unschöne Geschichte ziehen.
1: Das wird noch dauern. Zumindest ist Massimo aus dem Koma aufgewacht. Ich hoffe, er erholt sich gut.
0: Ja, der Alexander sagt, er meldet sich, sobald er mehr weiß.
1: Ja, es wäre doch so schön, wenn wir unseren echten Enkel mal kennenlernen würden, gell?
0: Allerdings.
2: Und Florian auch? Oh Mann, da wäre ich wirklich gern dabei gewesen. Ja. Ja, klar. Du, ich muss hier eh auch wieder weitermachen. Ja, bis morgen. Ja, ich liebe dich auch. Ciao.
3: Katja, ich bräuchte eine Flasche von unserem neuen Chardonnay.
2: Na klar.
3: Der läuft super bei mir an der Bar. Da kannst du nächste Woche noch mal richtig viel bestellen. Du vermisst Vincent, oder?
2: Ja, aber das ist es gar nicht. Ich wollte dir noch was anderes erzählen.
3: Ich weiß schon was. Jetzt kommen wieder so viele Umstellungen auf uns zu und wir müssen die Schicht

0: aber nicht mich. Katja?
1: Du, ich würde mir jetzt erstmal keine Sorgen machen. Gerade jetzt mit Janines Schwangerschaft, da ist das eh gleich wieder vom Tisch.
2: Ich grüße Sie. Herr Rudloff, das ist schön, dass ich Sie sehe, Frau Manke. Ich hoffe, ich störe nicht.
1: Sie stören nie.
3: Wie kann ich Ihnen helfen?
2: Gar nicht. Ich wollte Ihnen nur was erzählen. Die Hildegard hat eine ihrer Kreationen nachgekocht. Und zwar diese Auberginenröllchen mit der zitronigen Cranberry-Cashew-Füllung. Also, die waren einfach fantastisch.
3: Das freut mich.
2: Also, ich finde die Zusammenarbeit mit der Fanny an diesem Kräuterkochbuch, die hat sich wirklich gelohnt.
4: Ich dachte, wir sind hier nur zum Arbeiten.
5: Vielleicht später.
4: Das ist schlecht.
5: Vielleicht kannst du es mir erklären.
3: Wir sind ganz offiziell hier.
6: Ein offizielles Schäferstündchen, ich verstehe.
3: Nein, so meine ich das doch.
6: Das könnt ihr doch nicht machen.
3: Larissa, jetzt mach mal einen Punkt, ja? Herr Saalfeld hat uns beauftragt, dass wir hier neue vegane Gerichte ausprobieren. Das meine ich mit offiziell. Da kann uns dein Cousin gar nichts.
2: Ja, genug geplaudert. Herr Willemsen wartet auf seine Theaterkarten. Schönen Tag wünsche ich noch.
1: Ihnen auch. Schatz, ist alles okay?
3: Fanny und ich, wir hatten echte Gefühle füreinander.
1: Das war doch nur ein Strohfeuer. Weißt du doch.
3: Ja, ich weiß. Ich liebe nur dich. Du bist die Frau meines Lebens.

0: Hat dir die Physio nicht gefallen?
1: Doch, war gut.
0: Ich habe versucht, das ein bisschen abwechslungsreicher zu machen, aber ich kann natürlich auch weiter überlegen.
1: Nein, das Programm war cool. Mir fehlt im Moment einfach generell die Motivation.
0: Ja, dein Ödem wird sich zurückbilden. Und Leo, du machst Fortschritte, zwar kleine, aber sei stolz drauf. Das kommt nur davon, dass du auch ohne mich weiter trainiert hast.
1: Na super.
0: Pass auf dem Kongress habe ich mit einem ADHS-Spezialisten gequatscht und seine Frau ist Physiotherapeutin und sie ist spezialisiert auf Knieverletzungen bei Profisportlern. Hier, Frau Wolters, das ist ihre Homepage.
1: Krass. Sie hat sogar Sven Wendehals behandelt. Ich meine, der spielt jetzt wieder so wie früher. Danke. Ich rufe sie an. Schickst du mir den Link?
0: Yep, Moment. Geschickt. Oh Gott, ich habe eine Yogastunde.
1: Viel Stress heute?
0: Frag nicht, ich hatte noch keine einzige Minute mit Fritz. Wahrscheinlich sehe ich ihn erst in Mentor.
1: Es tut mir leid.
0: Ah, so ist das. Tschüss.
1: Bis dann.
2: Das könnte doch der Körperanker sein, den du meintest.
3: Fanny, viele Paare halten Händchen.
2: Larissa hat Kilians linke Hand festgedrückt, ganz bewusst. Ich habe leider nicht mitbekommen, worum es ging, aber sein Gesicht hat sich komplett verändert. Erst distanziert und ernst und dann hat er sie plötzlich ganz verliebt angeschaut.
3: So ein Anker fördert emotionale Reaktionen.
2: Ja, genau so sah es aus. Meinst du, es gibt eine Möglichkeit, diesen Anker aufzulösen und ihn aus der Hypnose zu holen?
3: Schwierig. Wir müssten irgendwie Zweifel in ihm wecken, damit er nachdenkend sich vielleicht an alte Sachen von früher erinnert. Und dabei müssten wir natürlich darauf achten, dass Larissa nicht seine Hand hält.
2: Naja, ein Versuch wäre es wert.
3: Rudloff? Ich komme sofort. Notfall in der Klinik. Wir sprechen später weiter, ja?
2: Bis dann.
3: Bis dann, ciao.

0: Ja, genau so machen wir das. Vielen, vielen Dank nochmal. Ja, das wünsche ich Ihnen auch. Wiederhören.
1: Wer war das?
0: Ach, das war mein Bankberater. Ich habe den nochmal wegen des Kredits gefragt. Und der war unglaublich freundlich. Der hat mir jetzt sofort einen Termin gegeben.
1: Toll. Und der ist auch der Meinung, dass es gut ist, dass du dich da jetzt komplett verschuldest für so eine Carla Contini-Kollektion, ja?
0: Schnuffi, ich nehme deine Bedenken wirklich ernst, ja. Aber ich habe das noch mal alles durchgerechnet und es lohnt sich wirklich.
1: Ich habe doch gar keine Bedenken. Was sagt denn der Fritz dazu eigentlich?
0: Mit dem habe ich noch gar nicht gesprochen. Ich wollte einfach nur hören, ob wir vielleicht überhaupt einen Kredit bekommen.
1: Weil der ist doch bei sowas immer so wahnsinnig konservativ. Könnt mir vorstellen, dass es für den wieder eine Nummer zu groß ist.
0: Schnuffi, das ist wirklich ein guter Deal. Und selbst wenn irgendwas schiefgehen sollte, ich kann diese Kreditraten locker abbezahlen. Und selbst wenn die jetzt diese Personaleinsparungen vornehmen, um meinen Job geht's doch gar nicht. Wobei, ich habe auch gehört, unsere Chefetage, die hadert schon wieder, weil vorn und hinten schon wieder das Geld fehlt.
1: Bei uns? Ja, und wieso sagt mir das keiner? Und die Katja, die weiß da wieder Bescheid, ja?
0: Die da oben haben noch gar nichts beschlossen.
1: Siehst du, und der Werner, der fragt mich auch noch, ob ich die Arbeit übernehmen kann von dem, wie heißt er jetzt?
0: Fischer.
1: Ja, von dem.
0: Ja, aber das ist doch toll, das zeigt, dass Werner dir vertraut.
1: Mir vertraut? Yvonne, ich habe jetzt einen Haufen mehr Arbeit. Ich darf den Fischer retten. Kriege ich deswegen eine Gehaltserhöhung? Nee.
0: Ja, das ist jetzt wieder typisch, Werner. Der weiß einfach nicht, was er an dir hat. Aber Schnuffi, du bist mutig und du bist engagiert und du bist so mutig, dass du diesem Fischer das Leben gerettet hast. Ansonsten wäre der doch jetzt tot.
1: Yvonne, ich sag dir jetzt was. Sollen die sich hier alle in Zukunft selber retten?
0: Schnuffi, ich bewundere dich dafür. Und ich bin froh, dass ich dich habe.
2: Und der Silvaner für Sie.
3: Danke, Frau Salzmann.
4: Hanno, einen Espresso.
5: Sehr gerne.
4: Zum Wohl. Entschuldigung, können wir ganz kurz was besprechen?
6: Wenn es um die Sparmaßnahmen geht. Ich kann es leider nicht ändern.
4: Das mit den hohen Kosten im Personalbereich hat sich erledigt.
6: Wie kommen Sie darauf? Ach, wollen Sie etwa Ihr Gehalt kürzen? Na ja, dann würden wir schon einiges sparen, das stimmt.
4: Janine Kunze aus dem Service ist schwanger und fällt bis auf Weiteres aus. Das heißt, wir müssen weder Yvonne Klee noch sonst irgendjemand entlassen. Das sind doch gute Nachrichten.
6: Ja, großartig. Frau Saarfeld, hm? Ihre Expertise wird gefragt.
4: Ja, natürlich. Sie hatten noch eine Frage.
3: Was ist das für ein Jahrgang, bitte?
4: 224.

0: Wenn Yannicks Theorie stimmt, dass man Kilian aus der Hypnose holen kann, dann muss ich das versuchen. Die große Frage ist nur, wie? Larissa lässt ihn ja kaum aus den Augen, holt ihn jetzt auch immer zum Feierabend ab. Klar, wenn sie die Kontrolle über ihn behalten will, kann sie nichts riskieren. Larissa darf aus Kilian nicht weiter eine Marionette machen. Ich muss alles versuchen, um das zu verhindern.
1: Lale! Hey!
2: Fritz?
1: Na?
2: Was machst du hier?
1: Dich überraschen. Na?
2: Das ist süß, aber ich habe doch jetzt eine Yogastunde mit Frau Schneider.
1: Frau Schneider hat abgesagt.
2: Mir hat niemand Bescheid gegeben.
1: Nee, das ist schon richtig so. Ich habe die frei gewordene Stunde gebucht.
2: Echt?
1: Ja. Es war eigentlich noch ein anderer Gast, Frau Sandsch.

0: das in der Warteschlange, falls was frei wird, aber ich habe sie davon überzeugt, dass es viel besser ist, wenn sie morgen früh mit einer Stunde Yoga an den Tag startet.
1: Und sie war einverstanden?
0: Sie hatte keine Wahl.
1: Du bist verrückt.
0: Ja. Nach dir. Bis heute Abend hätte ich es nicht ausgehalten.
1: Ich auch nicht.
0: Picknick?
1: Das ist eine total süße Idee.
0: Ja. Meine Wetter-App hatte gesagt, dass es Sonnenschein geben wird, aber,
1: meine App sagt das.
0: Ich hab Snacks aus der Küche organisiert.
1: Ich fürchte, die müssen noch ein bisschen warten.

0: Aufwachen, Schlafkatze.
1: Olivia. Ich dachte, du willst mich nicht mehr sehen. Ich hab dich so vermisst.
0: Ich hab dich auch so vermisst. Und durch den Schock ist mir klar geworden, egal was war, egal wer du bist, ich liebe dich. Und ich will mit dir sein.

0: Ja, bitte.
1: Hey. Ich wollte mal fragen, wie es dir geht. Es tut mir so leid.
0: Ich habe Ihnen mein Herz geschlossen und gehofft, er wird mein Nachfolger. Adam hat mein Vertrauen missbraucht. Trotzdem. Ich mache mir große Sorgen um ihn.
1: Ja. Da kann man seine Gefühle ja auch nicht einfach abschalten. Du hast geglaubt, er gehört zur Familie.
0: Tut er aber nicht. Das wird noch bestimmt dauern, aber ich komme klar. Du bist für mich da, das hilft. Ich bin dir für alles so dankbar, Katja.
1: Ich bin schon auch froh, dass ich dich habe. Du hast genauso viel für mich getan.
2: Warte, Kilian, ich möchte nur kurz mit dir reden.
3: Es ist alles gesagt.
2: Ich habe nur eine Frage, bitte.
3: Was ist denn jetzt noch?
2: Warum hat Larissa die Rose weggeworfen?
3: Ja, weil sie von Trauermücken befallen war, das habe ich dir schon gesagt.
2: Das stimmt nicht. Ich habe es überprüft. Vielleicht hatte sie einen anderen Grund.
4: Hör auf mit dieser Rose. Ihr Geruch hat mich wahnsinnig gemacht. Deshalb habe ich sie entsorgt.
2: Aha. Und warum hast du es nicht einfach gesagt?
4: Ich dachte, wenn ich dir die Wahrheit sage, dann könnte ich dich vielleicht verletzen, weil wir zusammen die Rose eingepflanzt haben.
2: Hermine ist unsere Rose.

0: Wir haben sie gemeinsam gerettet. Larissa hat sie danach zertrampelt.
1: Hör auf zu lügen. Du bist ja von Kilian besessen.
2: Lass uns gehen.
0: Kilian, tu's nicht. Nimm nicht ihre Hand.
3: Haben die dich entlassen?
4: Ich hätte mich niemals in Sandy verlieben dürfen. Nicht in meinem Job. Aber mit Sandy habe ich wirklich an eine Zukunft geglaubt.
2: Larissa Mahnke hier. Sie müssen sofort kommen und die Hypnose auffrischen. Ja, ich weiß, wie spät es ist. Aber wenn es kein Notfall wäre, würde ich doch nicht anrufen.
5: Ich habe das aus Zeitgründen nicht geschafft.
6: Ich meine, der kann putzen, aber doch keine Zahlen. Das ist doch hier kein Spaß, das ist eine Steuer.
7: Schuldzuweisungen bringen uns jetzt nicht weiter.
5: Okay, was machen wir jetzt?
8: Ich war mir sicher, dass wir noch 3 Flaschen von dem 68er Pinot Noir haben. Hatte niemand bestellt?
9: Das weiß ich leider nicht.
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22: Guten Abend. Das war ein Albtraum in 2 Akten in Ueckermünde. Da gab es am Sonnabend, am frühen Abend, den Brand hier im Kulturspeicher. Das wurde gelöscht, der Brand, die Entwarnung also. Dann aber in der Nacht, so gegen 2 Uhr morgens, wieder ein Feuer, wieder im Kulturspeicher. Und obwohl die freiwilligen Feuerwehren im Dauereinsatz waren, hat es das kulturelle Herz der Stadt ordentlich erwischt.
23: Stundenlang bis in den Sonntagvormittag hinein kämpfen fast 100 Kameradinnen und Kameraden der Freiwilligen Feuerwehren der Region um den Ueckermünder Kulturspeicher. Den einen Teil des denkmalgeschützten Gebäudes können sie vor den Flammen retten, der andere komplett zerstört. Um den Speicher kümmert sich ein Verein. Katrin Starke war 27 Jahre lang die Vereinsvorsitzende, wollte sich jetzt zur Ruhe setzen.
24: Gestern haben alle geweint, sag klar. Und jetzt müssen wir in Ruhe überlegen, wie gehen wir jetzt vor, was machen wir jetzt? Also ich habe meine ganze Kraft da reingesteckt. Und wenn das dann plötzlich so endet oder man hat das Gefühl, dass es so endet, dann ist man irgendwie eigentlich verzweifelt.
23: 1999 hat sie zusammen mit ein paar Mitstreitern den stark baufälligen Fachwerkspeicher übernommen. Mit viel Kraft haben sie das Gebäude 7 Jahre lang saniert, zu einem Treffpunkt für Kunst und Kultur in der Region gemacht, mit kleinem Regionalladen. Sie organisieren Ausstellungen, Lesungen, Konzerte.
25: Das ist eine volle Katastrophe. Also ich bin in der Nacht ja auch wach geworden. Ich wohne hier Luftlinie 10, 15 Meter entfernt und das war einfach nur ganz schlimm, das zu sehen. Ich kenne das seit meiner Kindheit und hier sind immer viele Veranstaltungen und die haben sich so viel Mühe gegeben, die ganzen Ehrenamtler. Also das ist schon, da bricht einem schon das Herz.
26: Ich bin hier im Speicher montags immer zum Töpfern und das hat viel Spaß und Freude gemacht und wir waren auch eine gute Truppe oder sind sie immer noch. Ja, ist natürlich ein ganz schöner Schock jetzt, wenn man das sieht. Und ja, mal gucken, wie es weitergeht. Ne?
27: Ich hoffe, dass das bald instand gesetzt wird, dass die Finanzen dafür da sind und ja, dass es dann wieder weitergehen kann.
23: Für die Mitglieder des Speichervereins

0: ist einen Tag nach dem Brand klar. Sie schauen nach vorn, wollen den Wiederaufbau. Die Polizei schätzt den entstandenen Schaden auf rund 1 Million Euro, geht von einem technischen Defekt aus.
1: Also es geht den ganzen Tag das Telefon, alle sagen, Leute, wir stehen da, sagt Bescheid, wir helfen euch, wir machen. Und ich glaube, es wird auch gespendet werden, dass wir die wichtigen ersten Schritte selbst machen können. Ne? Also so eine Versicherung würde vielleicht am Ende das Haus wieder aufbauen lassen können. Aber die vielen Arbeiten, die jetzt gemacht werden müssen, um erstmal hier wieder loslegen zu können, da braucht man schon ein bisschen Geld dafür.
0: Hilfe bekommt der Verein auch von der Stadt. Der Bürgermeister persönlich kümmert sich.
2: Da habe ich jetzt mit dem Dachdecker telefoniert. Der guckt sich das mal an, dass wir erstmal eine Notsicherung dort machen können. Morgen kommt der Versicherungsgutachter. Der wird dann sicherlich sagen, wie es weitergehen wird. Und ich hoffe, es mündet darauf hinaus, dass man sagen kann, der Speicher kann wieder aufgebaut werden.
0: Dennoch bleiben Fragen, die Gutachter klären müssen. Wie konnte es sein, dass der Speicher zweimal hintereinander brennt? Die Ueckermünder, vor allem die Vereinsmitglieder, hoffen, darauf bald eine Antwort zu bekommen.
3: Das verfolgen wir natürlich weiterhin. Von der Quelle in Grebin bis hin zur Ostsee, hier in Warnemünde. Die Warnow kann zahm, aber eben auch mal wild sein. Aber wie gesund ist der Fluss eigentlich? Das finden gerade Schüler im Schulterschluss mit der Wissenschaft heraus. Das heißt, sie sammeln Daten, messen zum Beispiel die Temperatur, den Salzgehalt des Flusses. Also Forschung vor der Haustür.
4: Diese Forschungssonde hängt seit einer Woche in der Warnow im Rostocker Stadthafen. Und heute muss Wissenschaftler Sven Hille sie warten, gemeinsam mit der 6D der Borwin-Schule.
5: Genau, jetzt gucken wir uns die Sonde noch an, wie sie innerhalb der letzten Woche bewachsen ist. Die könnten wir ganz gut anfassen, dann kriegt ihr ein Gefühl.
4: Entwickelt hat die Sonde das Leibniz-Institut für Ostseeforschung Warnemünde.
5: Das Grüne sind Algen. Kritisch wird es aber, wenn er die Sensoren betrifft. Hier haben wir jetzt schon eine andere Struktur. Erkennt ihr die?
6: Ich würde sagen, das sind so Anfang von Seepocken.
5: Genau.
4: Bald sollen die Schüler mit der Sonde auch ohne Hilfe Daten erheben.
7: Es ist ein Gerät, das die Warnow messen kann, also bestimmte Dinge in der Warnow, wie den Salzgehalt oder die Temperatur.
6: Also man kann damit so die Wasserströmung, die Temperatur und klar, das glaube ich, das messen.
4: So werden die Jungen und Mädchen zu Forschern. Denn die Daten, die sie hier sammeln, liefern Hinweise auf die Veränderungen durch den Klimawandel. Kinder sammeln Daten, die Wissenschaft nutzt sie, um auch Aussagen über die Ostsee zu treffen.
5: Und wenn man wirklich seriös klimawandelbedingte Effekte nachweisen will, dann müssten wir 30 Jahre hier messen. Aber einmal muss man anfangen und damit haben wir den Startschuss jetzt hier gelegt.
4: Alle Daten können die Kinder in der App auslesen. Der Wissenschaftler braucht jetzt erstmal einen Latte Macchiato. Aber den will er gar nicht trinken.
5: Und ich denke schon, beim Experimentieren werdet ihr erkennen, dass es da schon Parallelen gibt.
4: Sven Hille hat ein Modell mitgebracht, mit dem er zeigt, wie sich Wasser ausbreitet.
5: Der Salzgehalt der Nordsee beträgt ungefähr 3%. Du kannst ungefähr die Hälfte der Tinte jetzt hier mit reinmachen, um das besser vom Ostseewasser unterscheiden zu können. Jetzt passiert was ganz Spannendes.
4: Die Tinte macht das, vereinfacht gesagt, schwere Salzwasser in der Ostsee sichtbar.
5: Das Nordseewasser hat es jetzt geschafft, das Gotlandbecken zu erreichen. In der Natur dauert dieser Prozess mehrere Monate.
7: Im ersten war noch ganz viel tiefe Flüssigkeit und im Gotlandbecken war dann schon wieder ganz wenig.
6: Also das geht immer so auf den Boden und bis es dann voll ist, bis zu diesen Zacken, bis zu dieser Schwelle.
5: Und daran kann man ablesen, wie sich der Salzgehalt verändert in der Ostsee. Und das ist sozusagen eine wesentliche Gemeinsamkeit, die Ostsee und der Latte Macchiato aufweisen. Die haben also dichte Unterschiede und jetzt haben wir hier auch eine Grenze.
4: Genauso wie der Latte Macchiato ist die Ostsee geschichtet. Unten ist der Sauerstoff knapp, das beeinflusst auch die Warnow. Das zeigt auch die Sonde. Batterietest und das Gerät kann wieder zurück. In einer Woche werden sie wiederkommen und nach ihrer Sonde schauen. Noch in diesem Jahr sollen 4 weitere solcher Geräte in der Warnow Daten sammeln. Auch sie werden von Schulklassen gewartet.
3: Vielleicht haben wir da auch den nächsten Nobelpreisträger gesehen. Aber gut möglich ist es doch, dass es für den einen oder anderen Schüler ein Startschuss für eine Karriere in der Wissenschaft ist, das Ganze. In jedem Fall braucht die Forschung in Mecklenburg-Vorpommern Nachwuchs.
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1: Es gibt ein Gerichtsurteil, das die Linke und die AfD betrifft. Mehr Details dazu in den Nachrichten mit Lilly Michaelsen.
2: Ja, in einem Verfahren vor dem Oberlandesgericht hat sich die AfD-Fraktion gegen zwei linken Kreisverbände durchgesetzt. Es ging dabei um einen Vorfall im Landtag vor rund einem Jahr. Der an Parkinson erkrankte linken Abgeordnete Dirk Bruhn hatte zwei AfD-Abgeordneten vorgeworfen, ihn nachgeäfft zu haben. Diese stritten das ab. Bruhn hatte die von ihm beschuldigten AfD-Abgeordneten Tore Stein und Enrico Schuld in der Landtagsdebatte als so wörtlich politische und menschliche Arschlöcher bezeichnet. Diese Formulierung übernahmen daraufhin zwei Kreisverbände der Linken in eigenen Pressemitteilungen dazu. Gegen diese klagte die AfD in erster Instanz weitgehend ohne Erfolg. Doch das Oberlandesgericht entschied nun, die Linke könne nicht belegen, dass das Nachäffen stattgefunden habe und dürfe deshalb das nicht weiter verbreiten. Außerdem handele es sich bei den Äußerungen um eine Beleidigung der AfD-Politiker. Seit Anfang Februar hat es 12-mal in einem leerstehenden Hochhaus in der Neubrandenburger Oststadt gebrannt. Polizei und Stadtverwaltung gehen von vorsätzlicher Brandstiftung aus und planen jetzt Schutzmaßnahmen.
3: Die Stadtverwaltung will möglichst bald einen Zaun mit Überwachungskameras um das Mehrfamilienhaus bauen lassen, damit niemand mehr so leicht in das ehemalige Wohnheim hineinkommt. Die Rechnung für den Zaun soll der Eigentümer bezahlen. Die Polizei hat die offenbar absichtlich gelegten Brände in dem Hochhaus mittlerweile als schwere Verbrechen hochgestuft. In zwei Fällen seien Menschen durch die Feuer in Lebensgefahr gewesen.
4: Wir haben noch keine konkreten Erkenntnisse zu einem Tatverdächtigen. Wir gehen auch nicht davon aus, dass es diesen einen gibt. Bisher haben wir immer wieder mal im Umfeld Jugendliche, Jugendgruppen festgestellt. Einige Delikte ordnen wir diesen zu. Einen konkreten Tatverdächtigen gibt es noch nicht.
3: Schon vor Monaten hatte die Stadt die unteren Türen und Fenster vergittert. Diese sind aber regelmäßig von Unbekannten aufgeflext worden.
2: Ja, gebrannt hat es am Vormittag auch in der Rostocker Südstadt. Ein Auto in einem Garagenkomplex hatte Feuer gefangen. Laut Polizei wollte der 91-jährige Inhaber in der Garage offenbar ein elektrisches Gerät aufladen. Das fing daraufhin Feuer. Das abgestellte Fahrzeug und die Garage brannten vollständig aus. Verletzt wurde niemand. Der Schaden wird auf rund 10.000 Euro geschätzt.
1: Im Gnadenhof Letschow bei Schwan bekommen Tiere eine zweite Chance. Das ist möglich, weil es Menschen gibt, die sich in ihrer Freizeit für solche Projekte einsetzen. Machen wir uns nichts vor, die Vereine in Mecklenburg-Vorpommern und die Ehrenamtlichen sind durch nichts zu ersetzen. Und genau deshalb unterstützt der NDR diese Helden des Alltags.
5: Wasser, ja, wir brauchen Wasser!
6: Wasser für die Tiere. Der kleine Gnadenhof Letschow will sich mit der Vereinsaufgabe 2000 Euro sichern. Derzeit leben hier bei Schwan unter anderem 15 Hunde.
7: Ja, sie soll gerade ein bisschen spazieren gehen.
6: Christel ist hier die Chefin und rund um die Uhr für die Tiere da.
7: Ein Tier sehen, ne? Ja, sie kriegt gleich ihren Rolli um. Es ist eigentlich unser Ziel ja auch, den Menschen einmal zu zeigen, welche Lebensfreude diese Tiere haben, auch wenn sie behindert sind, auch wenn sie blind sind oder wenn sie sehr alt sind. Ne? Auch das gehört ja dazu.
8: Sag mal, wofür ist denn das Geld dann gedacht?
7: Wir haben einen Schäferhund aus einem Tierheim übernommen. Der hat leider ganz schlimme Hüftprobleme und er braucht wirklich zwei künstliche Hüftgelenke. Und das ist so ein Kostenpunkt, so um die 12, 13, 14.000 Euro. Ja.
6: Die Tiere hier sind schwer oder gar nicht vermittelbar. Seit 2004 haben sie in Letschow gut 1.000 Tieren ein Zuhause gegeben. Ehrenamtlich mit 15 aktiven Vereinsmitgliedern. Der kleine Gnadenhof hat viel mehr Unterstützer. Mindestens 50 müssen bei der Vereinsaufgabe mitmachen.
9: Ihr müsst jetzt alle zusammenhalten und Wasser in euren Näpfen transportieren, sodass am Ende in diesem wundervollen Eimer 2 Liter Wasser drin sind. Ihr habt dafür 10 Minuten Zeit. Auf die Plätze. Fertig.

0: Die ersten 1.000 Euro hatte sich der kleine Gnadenhof im NDR1 Radio MV Frühstücksclub gesichert. Die sollen jetzt verdoppelt werden. 50 Meter ist die Menschenkette lang und bei jedem Umschütten geht auch Wasser verloren.
1: Da bleibt ja gar nichts mehr übrig.
2: Ach du grüne Neune, das sind ja hier schon fünf Liter. Und diese 68 Menschen hier heute in Letschow, die haben es geschafft, 5 Liter in 5 Minuten und 56 Sekunden reinzuschütten. Und das sind 2.000 Euro!
3: Seefahrt ist kein Zuckerschlecken. Das wissen im Norden selbst die Landratten. Und das hat jetzt auch die Besatzung hier vom Traditionssegler Vorpommern erlebt. Seit Anfang 1990 fährt der Schoner raus, von Greifswald aus auf den Bodden, oft auch mit Kindern und Jugendlichen an Bord. Wie auch an diesem Tag, als aus einem entspannten Segelausflug ein Abenteuer wurde.
4: Hagel mitten im Juni im Greifswalder Bodden. Anderthalb Stunden zuvor.
5: So, vorne klar weg.
4: Lothar Knöpke fährt das Ablegen auf der Vorpommern noch immer selbst. Der Schoner wird 30 Jahre alt. Das wollen sie heute feiern. Auf dem Bodden segeln, Kuchen essen. Raus geht's aus dem Greifswalder Museumshafen, wo jetzt seit 35 Jahren Traditionsschiffe wie ihre Vorpommern erhalten werden.
6: Willst du Logbuch schreiben?
7: Ja, ich gehe. Übergeben.
6: Übernommen.
4: Ablöse. Thomas Herold übernimmt das Steuer, er ist neuer Vereinsvorsitzender. Das Ziel des Vereins, Kinder sollen das Segeln auf der Vorpommern lernen, auch heute.
8: Es ist alles frei.
9: Gut, verstanden und gesehen.
6: Die Übersicht ist sehr schwer zu behalten, wenn man nicht vorne jemanden hat, der auf Entgegenkommen hinweist. Unsere Hoffnung, die wir hatten, bis zum Schluss trocken zu bleiben, wird sich nicht erfüllen. Wir haben zwei Regengebiete, die uns treffen werden. Das erste kurz hinter der Mole. Also wir gucken schon, dass wir ein bisschen Regenschutz vorbereiten. Und das zweite, 30 Minuten später, noch mal richtig schwer mit Regen. Und wir werden nass werden, aber so ist die Seefahrt. Das Wetter kann man nicht beeinflussen.
7: Da kommt was hoch. Eine schöne Wolkenkante, wenn die uns erwischt.
4: Eine halbe Stunde später. Steuermann Thomas Herold hat in der Wieker Klappbrücke zu den Seiten nur einen Meter Platz. Dann geht's raus auf die See.
5: Klammer zum Segelmanöver.
4: Heute nur die Vorsegel zur Sicherheit. Es sollen wohl starke Windböen kommen in einer guten Stunde.
7: So, dann werde ich mal hier eintragen. Bis zur Brücke sind 4 Seemeilen.
4: Der Vereinsgründer notiert derweil im Logbuch.
7: Und jetzt beginnt es auch noch zu regnen.
4: 10 Minuten Regen, das macht den Seglern noch nichts. Das Schiff ist bestens in Schuss. 4.000 Arbeitsstunden investieren sie jährlich und sie brauchen viele Unterstützer, denn der Schoner soll erhalten bleiben, besonders für den Nachwuchs.
7: Das ist ein schönes Gefühl, eigentlich, wenn man sieht, dass es seinen Zweck erfüllt und dass wir das machen können, was wir ursprünglich wollten.
4: Auf einmal dreht der Wind. Dass der Steuermann Kurs hält, darauf kommt es jetzt an.

0: Nach einer guten Viertelstunde ist das Unwetter abgezogen.
1: Also das war das Härteste, was wir bisher hatten. Die Hagelkörner haben an den Ohren wehgetan unter den. Das ist schon heftig gewesen. Ja.
0: Solch ein Hagel an Deck, das hat selbst der Ehrenkapitän noch nicht erlebt, der 86-jährige Lothar Knöpke. Der Bodden hat sich wieder beruhigt. Doch so schnell wird diese Fahrt wohl keiner vergessen. Hagel mitten im Juni.
2: Weitere Meldungen aus Mecklenburg-Vorpommern gibt es noch einmal von Lilly Michaelsen.
3: Das deutsche Milchkontor DMK und die dänisch-schwedische Molkereigenossenschaft ALA haben sich zusammengeschlossen. Zuletzt gab auch die EU-Kommission grünes Licht. Die Milchbauern in Mecklenburg-Vorpommern sehen die Fusion mit gemischten Gefühlen.
4: Denn mit der Fusion ist ein neuer europäischer Molkereigigant entstanden. Auf der einen Seite erhoffen sich viele der DMK-Genossenschaftsmitglieder höhere und stabile Milchpreise. Das sagte Milchbauer Matthias Franke von der Lindenberger Agrargenossenschaft bei Staffenhagen dem NDR. Auf der anderen Seite meint Klaus-Dieter Augustin vom Milch-

0: Milchkontroll- und Rinderzuchtverband MV führe die Fusion aber auch dazu, dass Milchbauern immer weniger Auswahlmöglichkeiten hätten. Denn nach dem Zusammenschluss blieben nur noch 2 Molkereien im Land übrig. Rund 12.000 Landwirte aus 7 Ländern vereint Ahla unter einem Dach. Der Konzern verarbeitet Rohmilch unter anderem zu Butter, Frischkäse und Joghurt.
1: Zu einem schweren Verkehrsunfall ist es am Mittag im Rostocker Stadtteil Dirkow gekommen. Nach Angaben der Polizei ist eine 37-Jährige mit ihrem Auto von der Fahrbahn abgekommen und in den Gegenverkehr geraten. Dort stieß sie frontal mit einem weiteren Fahrzeug zusammen. Bei der Kollision wurden beide Fahrerinnen verletzt und anschließend ins Krankenhaus gebracht. Beide Autos erlitten einen Totalschaden. Warum ein Wagen plötzlich von der Fahrbahn abwich, ist derzeit noch unklar. Die Polizei ermittelt. Einen weiteren schweren Unfall gab es im Landkreis Vorpommern-Greifswald. Dabei sind am Nachmittag zwischen Rappenhagen und Chemnitz 2 Menschen schwer verletzt worden. Der mit Kartoffeln beladene Anhänger eines Traktors war bei dem Unfall auf ein Auto gekippt. Mehrere Rettungswagen waren im Einsatz, auch ein Rettungshubschrauber. Die beiden Insassen wurden nach Angaben der Polizei in eine Klinik gebracht. Der Schaden liegt bei rund 31.000 Euro. Wie es genau zu dem Unfall kam, ist noch unklar.
2: Von wegen, es gibt hier in Mecklenburg-Vorpommern kulinarisch gesehen nur Fischbrötchen oder geräucherten Aal. Schauen wir zum Beispiel auf die Insel Rügen. Da tut sich gerade ordentlich etwas in den Küchen. Zwischen Imbiss und Food-Festival kämpfen die Gastronomen um jeden Gast und vor allem natürlich um neues Personal.
3: Das ist das coolste Ding. Das ist mein Restaurant und wir kochen, was ich möchte.
4: Dann sind es genau 17 Euro, bitte.
5: Das ist doch genau das Leben, wonach ich mich sehne.
6: So, musst du jetzt durch. Die Sachsenbraut bleibt hier.
4: Bombe, wenn du Arbeit brauchst, ne? Wir suchen immer fähige Leute.
3: Diese alte Techniken sind jetzt wieder cool. Was Oma hat gemacht, wir machen.
7: Es wird oft gesagt, dass Rügen keine gute Kulinarik hat. Und ich glaube, das stimmt nicht. Man kennt sie bloß nicht. Aber daran arbeiten wir.
8: Zwischen Imbiss, Inselküche und Foodfestival. Rügens Gastronomen kämpfen um Gäste, Personal und um eine neue Esskultur.
4: Das wird ja dann hier dein Bereich sein.
6: Na, wenn du dann Fragen hast, du holst da irgendwas raus und denkst, hey, was soll denn das, wozu brauche ich das, fragst du mich und dann schauen wir mal.
9: Gut, ich kann mich quasi einrichten.
6: So, wie du das möchtest.
8: Anne Ziegert hat einen Imbiss in Tiso auf Rügen. Nicole ist neu in der Küche und muss wissen, wie das hier läuft.
10: Eis, Eis, Baby.
4: Das ist mein Morgensport.
8: Alleine könnte Anne die Arbeit im Imbiss nicht schaffen. Von 2 Mitarbeitern musste sie sich im letzten Jahr trennen. Jetzt braucht sie dringend mehr Personal.
4: Ich sehe das auch so auf diesen ganzen sozialen Medien, wie sie alle suchen jetzt, natürlich gerade zum Saisonstart. Und da war ich natürlich froh, dass ich da schon jemanden in Sicherheit habe. Und dann fehlt uns eigentlich noch so, ich sag mal, 1,5 Personen.
8: Das Restaurant Onda in Putbus will zeigen, dass Rügen kulinarisch mehr kann als nur Fischbrötchen. Der Neuseeländer Damon Butt und seine Frau Maria Decker setzen auf Handwerk, regionale Zutaten und viel Zeit beim Essen. Eine etwas andere Küche.
11: So, wer bekommt hier Rotolo?
3: Ich möchte nicht modern sagen, aber es ist auch nicht klassisch. Es ist nicht, nur italienisch, es ist nicht nur französisch, es ist nicht nur nordisch. Es ist eine Mischung von was ich mag.
8: Was in ihrem Restaurant im Kleinen funktioniert, wollen Damon und Maria in 2 Tagen im Großen ausprobieren. Sie organisieren ein Food-Festival.
4: Dann müsste das eigentlich klappen. Mach noch mal ein bisschen mehr nach links, genau, vorsichtig mit die Stühle. Okay.
8: Und Anne bekommt Verstärkung für ihre Imbissküche.
4: Langsam. Da bin ich ja mal gespannt, ob das hier durchpasst. Meine Güte.
5: Schön auf die Scheibe jetzt aufpassen, bitte.
4: Ach ja. Möchtest du ein Glas oder ein Strohhalm haben?
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2: Geschichte erleben, wo sie am spannendsten ist, nämlich direkt vor Ort. Das geht mit unserer Dorfgeschichte. Jetzt am Wochenende war das Team in Vorbein. Das liegt zwischen Demmin und Greifswald. Das Dorf ist so fast 700 Jahre alt. Damals, nach dem 30-jährigen Krieg, hat da kaum noch jemand gelebt. Zu DDR-Zeiten hatte die LPG das Sagen. Und auch aus dieser Zeit gibt es noch einige Erinnerungen im Dorf.
12: Okay, jetzt kommt eine dumme Frage. Hier steht Licht. Ist das der Schalter für Licht oder heißen die Licht?
13: Nee, die heißen Schröder.
12: Aber da steht doch Licht.
13: Ja, aber damit du

0: Licht hast im Dunkeln.
1: Janka, das haben Sie doch bestimmt mal irgendwann Ihrer Frau aufs Bett gelegt.
2: So überzeugt man Frauen, ne?
3: 100 Menschen, ein Dorf. Irgendwo zwischen Greifswald, Demmin und Grimmen liegt Vorbein. Und genau hier hat Carsten Eggebrecht sein Zuhause gefunden.
4: Ich bin damals hergezogen wegen meiner Oma hier, hab das Haus übernommen und haben uns das fertig gemacht. Und seitdem bin schon lange hier, als Kind schon.
3: Sabine kommt wie Carsten aus dem benachbarten Lütz. Ihre Geschichte ist eine echte Jugendliebe. Seit 30 Jahren sind sie zusammen und eigentlich auf dem Sprung. Eine große Familienfeier steht an, ein paar Dörfer weiter.
5: Das ist meine Cousine und meine Tante. Und von der Tante die Kinder sind, oder das eine Kind ist gerade hier und die Enkelkinder.
3: Ja. Bei Carsten und Sabine ist wirklich jeder Gast. Statt Interviews gibt es erstmal Nudeln, auch für uns. Und das, obwohl Sabine ja noch die Kuchen für die große Familienfeier im Backofen hat. Nach dem herzlichen Empfang wird schnell klar, hier auf dem Hof wird Tradition gepflegt.
4: Komm an 500. Habe ich vor 13 Jahren von Thüringen geholt, weil es hier oben keinen gab.
1: Darf ich mal reingucken?
6: Ja, ich mach's einfach. Ne?
4: Ja. Dann gehst du hier. Kannst mal riechen. Riech mal.
0: Riecht wie Kindheit?
1: Total.
3: Die Familienbande muss aber wirklich los, überlässt uns noch vertrauensvoll ihr Go-Kart, um das Dorf auf eigene Faust zu erkunden. Die ehemalige Bauernstube wird nur noch für besondere Veranstaltungen aus dem Dornröschenschlaf geweckt. Und die Nachbarn scheinen alle unterwegs zu sein. Bei Schröders begrüßt uns, naja, sagen wir mal, ein spezielles Empfangskomitee. Als Kamerateam gehören wir wohl zur Fraktion der Neugierigen.
1: Trauen Sie sich rauf?
7: Hatte der schon Frühstück?
1: Ja. Und Armut kriegt er auch regelmäßig.
3: 5 Jahre Umbau in Eigenregie, seit 30 Jahren ihr Zuhause. Vorbein war früher ein klassisches Bauerndorf und ist bis heute mit der Landwirtschaft verbunden, erklärt Manfred Schröder. Er stammt selbst von einem Hof aus Lötz. Doch statt zur Mistgabel griff er zu etwas anderem.
8: Ich bin von Hause aus Schauwerbegestalter bei der HO gewesen. Und nach der Wende, also in der Wendezeit oder noch während der Wendezeit, habe ich gesagt, nee, das wird hier nichts mehr, also machst du dich selbstständig. Tja, und hat funktioniert.
3: Mit über 20 Mitarbeitern hat er das Lützer Unternehmen mittlerweile an den Sohn übergeben.
8: Tschüss, danke.
3: Unsere Tour geht weiter und wir biegen auf dem riesigen Hof von Familie Jürgens ein.
2: Vorhin ist immer was los, ne?
1: Ja.
3: Eggy, wie sie ihn hier alle nur nennen, wohnt schon sein ganzes Leben hier.
2: Vorhin waren ja mal 6 große Bauernhöfe, ja, 50 Hektar, so war eigentlich der Ursprung mal, vor dem Krieg. Und meine Familie oder mein Opa hat das gekauft 1929, also ist jetzt bald 100 Jahre in unserem Besitz.
3: Das Viehzeug längst in Rente, aber wenn Ecki den Schalter umlegt, leuchtet vermutlich das ganze Dorf. Die Stelle hat er zu einer Solarzentrale umgebaut.
2: Meine Frau ist gar nicht da, die hat uns auch schon einen Kaffee gemacht, wir wollen einen Kaffee trinken. Hier können Sie noch mal einen Flohmarkt gucken. Hier haben wir mitunter Flohmarkt. Vielleicht brauchen Sie noch was. Denken wir was los. Ab und zu machen wir hier mal offen. Ich bin jetzt 67 Jahre alt und habe noch nicht einmal Spielmüll gemacht. Weil man irgendwann das wieder gebrauchen kann. Das geht mir oft so.
3: So verschlafen das Dorf auf Fremde auch wirken mag, die Vorbeiner Herzlichkeit hat bei uns auf jeden Fall tiefen Eindruck hinterlassen.
9: 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Da geht es um eine Schlange, die im Land unterwegs ist. Okay, ist nicht ganz ernst gemeint.
10: 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Vorsicht live, Live Tennemann hat angerufen in Mönckebude, weil sich sein Haustier am Strand eingegraben hat.
11: Das Problem dabei ist, es handelt sich um eine Pantherpython.
12: Sie müssen diese Schlange aus dem Sand holen.
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9: Und schicken Sie uns weiterhin Ihre Wetterbilder. ndr.de/mv. Hier Julia Schuld aus Warlow hat diese tolle Wiese mit Lilien fotografiert. Vielen Dank. Die Wetteraussichten hat gleich Frank Abel dann vom Kap Arkona. Es gibt in jedem Fall erstmal keinen Hochsommer. Das ist schon mal klar. Wir wünschen Ihnen einen schönen Abend und freuen uns dann auf morgen Abend mit Ihnen zum Nordmagazin. Tschüss.
1: Tschüss.
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0: Ja, das war wahrscheinlich der freundlichste Tag der Woche bisher. Hier am Kap Arkona hat es wieder viele zu den Leuchttürmen und ans Wasser gezogen auf Rügen. Aber das muss ja auch nicht schlimm sein, wenn es jetzt wechselhafter wird, weil die Anzeichen in den Wettermodellen, die mehren sich so ein bisschen, dass es ein blockierendes Hoch geben könnte, so zum Monatswechsel in den nächsten Monat rein. Und das würde ja dann für uns vielleicht, vorsichtig gesagt, bedeuten, es könnte dann länger ruhig und trocken sein. Und da wollen wir doch gar nicht wieder mit Dürre und sonstigen Problemen zu kämpfen haben oder Waldbrandgefahr, sondern zur Ferienzeit das beste Ferienwetter ohne Sorgen haben. Das tut unserem Land doch bestimmt ganz gut. Und dementsprechend umarmen wir jeden Schauer, der da kommt, zum Beispiel heute Nacht. Das werden noch nicht viele sein. Zwischendurch ist es mal aufgelockert, sonst stark bewölkt und einzelne Schauer ziehen dann im Verlauf von Westen mal durch. Zum Morgen wird es dann von der Elbe her häufiger losregnen und das dann bei doch Tiefstwerten zwischen 16 und 14 Grad. Morgen ist dann ein Tag mit vielen Wolken, etwas Sonne zwischendrin, vor allem am Nachmittag zwischen den Schauern oder einzelnen Gewittern und dazu noch Temperaturen, die bei maximal 17 Grad in der Wismarbucht bis 20 Grad Richtung Ueckerando sind. Und das fühlt sich vor allem kühler an durch den ja mäßig bis frischen, teils starken West- bis Südwestwind. Auch danach geht es, wie gesagt, wechselhaft weiter. Bis Donnerstag noch mit einzelnen Gewittern. Am Freitag wird es ein bisschen ruhiger. Aber wie gesagt, das hat alles auch sein Gutes.
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0: Guten Abend und herzlich willkommen an diesem Montagabend zum Hamburg-Journal. Wir freuen uns auf Sie. Ich freue mich auch auf eine Woche mit Karl-Georg Salzwedel.
1: Vielen Dank. Ich freue mich einfach generell mit. Guten Abend. Und das hier haben wir in der nächsten halben Stunde vor.
0: Zum Beispiel die Luftwaffenübung am Hamburger Flughafen. Dann präsentiert der FC St. Pauli seinen neuen Trainer. Und wir feiern ein Jubiläum mit den Alsterspatzen. Die werden nämlich 50. Und mit einem Bild, das man nur selten zu sehen bekommt, wollen wir in diese Sendung wirklich richtig starten. Tornado-Kampfflugzeuge aus Jagel sind in dieser Woche am Hamburger Airport stationiert. Auf dem größten zivilen Flughafen im Norden soll trainiert werden, was im Ernstfall einfach sitzen muss. Da dann ready for takeoff.
2: Diese Tornado-Kampfjets haben einen neuen Stützpunkt, zumindest für die kommenden Tage. Militärjets zwischen den Urlaubsfliegern. Hier am Flughafen in Fuhlsbüttel. Proben für den Ernstfall. Das Luftwaffengeschwader Immelmann fliegt solche Einsätze regelmäßig in Jagel in Schleswig-Holstein, jetzt in Hamburg. Denn es ist wichtig, dass das im Ernstfall auch an anderen Standorten funktionieren würde.
3: Der größte Unterschied zu unserem Betrieb zu Hause ist es hier, die logistischen Verfahren halt eben ineinander integrieren zu können. Wir haben natürlich zu Hause unsere eigenen Tanklaster, wir haben unsere eigene Verpflegung und Versorgung. Das ist hier natürlich jetzt anders. Wir sind auf die zivilen Partner angewiesen. Und genau diese Zusammenarbeit zu beüben, darum geht es in dieser Woche.
2: Fragen wie, wo können die Tornados am besten geparkt werden oder wie funktioniert das genau mit dem Tanken, sollen beantwortet werden.

0: geortet werden. Im Ernstfall sind laut Luftwaffe militärische Basen Ziele möglicher Angriffe. Streitkräfte sollen deshalb in der Lage sein, auf zivile Flughäfen auszuweichen. Ein Szenario, das die Luftwaffe seit einigen Jahren vermehrt übt. Trotzdem ist es eine Umstellung, auch für die Piloten.
1: Also der größte Unterschied ist die Fülle an Luftverkehr an dem zivilen Platz. Also bei uns in Schleswig sind wir relativ alleine. Da stört uns keiner, wenn wir starten wollen, dann müssen wir auf niemanden warten, genauso wenn wir landen wollen. Und hier in Hamburg sind wir natürlich auch nur Gast, müssen uns einreihen bei den ganzen Airlinern. Die Fluglotsen müssen für uns einen Landeslot freihalten. Und dann auch am Funk muss man da gucken, dass man da seinen Funkslot bekommt.
0: Hamburg ist neben Lübeck einer der möglichen Ausweichflughäfen für das Luftwaffengeschwader in Jagel. Zweimal am Tag wird nun geflogen. Am Nachmittag waren die Jets über Hamburg mehr als deutlich zu hören. Einschränkungen werden laut Flughafen durch die Übung allerdings nicht erwartet.
2: Das bedeutet gar nichts für die Passagiere. Also es wird keine Verspätungen geben. Die wenigen Starts und Landungen, die die Militärmaschinen machen, sind so getaktet, dass sie quasi keine Auswirkungen auf die zivile Luftfahrt haben werden.
0: Insgesamt nehmen etwa 100 Soldaten an der Übung teil. Für die Stadt ein wichtiges Zeichen. Im Krisenfall will man vorbereitet sein.
3: Ganz klar ist, die Sicherheitslage hat sich sehr verändert, auch in Europa. Und deswegen sind auch wir gehalten, in Deutschland uns vorzubereiten, militär-zivile Zusammenarbeit zu erproben, auch besser zu werden. Und das wird künftig häufiger stattfinden.
0: Bis Freitag werden die Tornados zwischen 9 und 18 Uhr das Starten und Landen zwischen zivilen Maschinen hier in Fuhlsbüttel noch üben.
4: Beeindruckende Bilder. Kennen Sie das, wenn Nachrichtensprecher, Karl-Georg natürlich ausgenommen, kurz zögern, wenn es einen neuen Bundeskanzler gibt und das sich am Anfang noch irgendwie falsch anhört? Die St. Pauli-Fans müssen sich nach 2 Jahren von dem feststehenden Begriff Trainer Alexander Blessin jetzt umgewöhnen auf Trainer Marcel Rapp. Und der hat sich heute vorgestellt.
5: 47 Jahre alt, geboren in Pforzheim, Familienvater. Das sind die persönlichen Eckdaten von Marcel Rapp. Antrittsbesuch an seinem neuen Arbeitsplatz.
6: Ich liebe Fußball. Ich liebe Fußballspiele zu gucken, zum einen. Wie spielt man Fußball? Vielleicht da einen Meter mehr, da einen Meter weniger. Aber zum anderen auch liebe ich Fußball einfach so aus Fansicht, so Atmosphäre. So, was gibt mir ein Verein? Und wenn man mal hier auf St. Pauli war als gegnerischer Trainer, dann weiß man, dass es hier was Besonderes ist.
5: Marcel Rapp war zuletzt mehr als 4 Jahre Trainer bei Holstein Kiel. Er war der erste Trainer, der eine Mannschaft aus Schleswig-Holstein in die Bundesliga geführt hat und auch der erste, der mit ihr wieder abgestiegen ist. Danach ist er zunächst in Kiel geblieben, das aber eher erfolglos. Nun muss er in Hamburg, wie vor einem Jahr in Kiel, einen Erstliga-Absteiger auf die zweite Liga vorbereiten.
6: Ja, der größte Fehler ist zu denken, man ist noch ein Erstligist. Und man spielt so als Erstligist in der zweiten Liga, weil ich glaube, dann hat man gar keine Chance. Also, was ich gerade gesagt habe, ich glaube, man muss die Liga annehmen, man muss die Liga respektieren. Und trotzdem bringt es nichts, darüber zu reden, sondern das muss man mit Taten füllen. Und das ist, glaube ich, das alles Entscheidende.
7: Danke.
5: Am 25. Juni startet St. Pauli in die Vorbereitung für die neue Saison. 2,5 Wochen, die der neue Chef Zeit hat, sich in alles einzuarbeiten.
6: Jetzt geht es halt darum, den Kader zu justieren, zu bewerten, was passiert, wer kommt dazu, wer geht noch weg. Ich glaube, das ist jetzt die Aufgabe in den nächsten Tagen, mit dem Staff Kontakt aufnehmen, mit den Spielern mal peu à peu so ins Gespräch zu kommen. Und dann die Vorbereitung planen, dass, wenn es losgeht, was ich jetzt schon ein paar Mal gesagt habe, dass man einfach bereit ist. Und dafür bereite ich mich jetzt vor.
5: Am 7. August startet die neue Zweitligasaison. Dann mit dem neuen St. Pauli-Trainer Marcel Rapp.
4: Wie muss man eigentlich drauf sein, um Triathlon-Sportlerinnen und Sportlern fiese Metallspäne wie den hier vor die Rennreifen zu schmeißen? Ohne Zweifel eine neue Qualität in Sachen Ablehnung von Sportwettbewerben und den damit einhergehenden Verkehrseinschränkungen. Und trotzdem gab es beim Ironman am Wochenende viele Sieger.
5: Finn darf seinem Papa Marcel im Ziel endlich die Medaille überreichen. Omri Gershoni aus Israel wartet noch auf seinen Vater. Der ist 72 und sitzt im Rollstuhl. Er hat sogar noch draußen trainiert, als wir vor kurzem in Israel unter Raketenbeschuss standen, weil es ihm so wichtig war. Wir haben ihn gebeten, dann nicht zu trainieren, aber er hört auf niemanden. Vater Jakob ist um kurz vor 22 Uhr offiziell ein Ironman-Finisher. und dafür

0: erfüllt sich einen Lebenstraum. Ein Vater-Sohn-Moment für die Ewigkeit. Mein Sohn ist schon ein Ironman und ich jetzt auch. Und er war dabei. Was kann sich ein Vater noch mehr wünschen?
1: What can a father beg for more?
0: So ein oder zumindest ein ähnlicher Moment wurde Bernd Grutke verwehrt. Sein Traum war die Quali für die WM auf Hawaii. Aber ein Metallsplitter hat das verhindert.
2: Der Übeltäter. Du nimmst einfach die Möglichkeit, in dieses Ziel reinzulaufen nach 9, 10, 11, 12, 13 Stunden und die Medaille mitzunehmen. Und das war eigentlich auch, finde ich, am schlimmsten, als wir dann wieder zurückgefahren worden sind mit Reisebussen, wenn du dann halt wieder in den Athletikgarten kommst und die ganzen Finisher siehst mit ihren Medaillen, dann musst du dir schon mal so eine Träne verkneifen.
0: Viele andere Teilnehmer hatten auch Metallsplitter in ihren Reifen. Die Radstrecke in Kirchwerda war nach Angaben der Veranstalter bei einer Kontrollfahrt vor dem Rennen sauber, im Rennen nicht mehr. Dutzende Träume zerplatzen mit den Schläuchen. Ausgerechnet an einem Ort, wo aus der Ablehnung des Radsports kein Hehl gemacht wird. Bei den Profifrauen war auch Merle Brunet dabei, ebenfalls raus wegen eines Metallsplitters. Sie ist heil davon gekommen, das Glück hat nicht alle. Auf dem Heimweg nach Heidelberg ist sie noch fassungslos.
3: Es ist ja unklar, ob es jetzt Sabotage war oder nicht, aber für den Fall, dass es Sabotage war, ist es unverantwortlich.
2: Wenn du da eben den Druck verlierst, bist du halt schnell auf der Felge, auf der Carbonfelge und die hat dann keinen Halt mehr. Das ist dann wie Seife, die zieht dich dann weg. Also das ist schon sehr, sehr gefährlich und ich glaube, diejenigen, die haben sich keinen Gedanken gemacht, dass das wirklich wie ein Anschlag zu sehen ist.
0: Die Polizei ermittelt wegen versuchter gefährlicher Körperverletzung und Sachbeschädigung in mehreren Fällen. Sie sucht aktuell nach Zeugen, die etwas Verdächtiges beobachtet haben. Glück im Unglück, dass es nicht noch mehr Menschen erwischt hat. Patrick Cassidy aus Irland hätte sich sonst im Ziel nicht gleich zwei Lebensträume erfüllen können. Und kurz vor Zielschluss wäre Petra Blöcher nicht als allerletzte Finisherin auf dem Rathausmarkt gefeiert worden.
4: Damit zu den Nachrichten mit Karl Georg. Im Rahmen der Elektrifizierung ihrer Flotten sind die Schulden bei den Verkehrsbetrieben Hamburg-Holstein und bei den Hardag-Fähren stark angewachsen. Bei den VHH stiegen sie von 23 auf gut 100 Millionen Euro. Das liegt daran, dass E-Busse doppelt so viel kosten wie Dieselfahrzeuge. Bei der Hardag vervierfachten sich die Schulden auf 40 Millionen. Sie investiert in eine Elektroladestation am Ponton Fischmarkt und in elektrische Fähren. Die Zahlen hatte die CDU beim Senat abgefragt. Im Lärmschutztunnel der A7 in Stellingen ist am Vormittag ein Auto in Brand geraten. Der Fahrer wurde dabei verletzt. Ursache des Brandes war laut Polizei mutmaßlich ein technischer Defekt. Dem Fahrer war es noch gelungen, den Mercedes am Fahrbahnrand abzustellen und den Wagen zu verlassen. Er erlitt leichte Brandverletzungen an den Händen. Wegen des Rauchs hatte das Brandmeldesystem im Tunnel eine Vollsperrung ausgelöst. Der Verkehr staute sich daraufhin auf vielen Kilometern. Im Anschluss an die Löscharbeiten prüfte ein Sachverständiger den Tunnel auf Schäden. Nach etwa 2 Stunden wurden die Fahrbahnen für den Verkehr wieder freigegeben. Nach dem tödlichen Unfall in Bahrenfeld ist der mutmaßliche Unfallfahrer weiter auf der Flucht. Er war in der Nacht zu gestern mit einem Mercedes über die Bahrenfelder Chaussee gerast und gegen einen Ampelmast geprallt. Eine 23 Jahre alte Beifahrerin starb noch an der Unfallstelle. 2 weitere Mitfahrer wurden schwer verletzt. Die Polizei bittet um Hinweise zum Unfallfahrer und zur Fahrweise des Mercedes kurz vor dem Unfall.
5: Danke, Karl-Georg. Bis dahin. Ja, und das hier, das ist ja der größte Moment des Triumphs von Alexander Zverev. Sein erster Grand-Slam-Sieg bei den French Open. Millionen Zuschauer vor den Bildschirmen gönnten ihm den von Herzen. Aber in wohl keiner anderen Stadt als in Hamburg dürften die Begeisterungsschreie über diesen epischen Tennissieg größer gewesen sein. Wir mögen Nein zu Olympia gesagt haben, aber Hamburg sagt Ja zu Zverev und Tennis von Weltformat.
6: Hier startete seine Tenniskarriere. Von klein auf stand Alexander Zverev wie diese Kinder beim Uhlenhorster Hockeyclub, kurz UHC, auf dem Platz. Man könnte fast sagen, Sascha, wie er hier genannt wird, wurde schon fast auf dem Tennisplatz geboren.
7: Irina, die Mama, ist hochschwanger noch zum Training gegangen und Sascha ist zur Welt gekommen und kurze Zeit später stand sie wieder auf dem Platz und hatte Sascha im Arm und hat die Pausen mit ihm genutzt und so weiter und deswegen ist er, kann man sagen, von Geburt an dabei.
6: Mit 16 Jahren gab Zverev

0: Minuten und 5 Sätzen geht er bei den French Open in Paris als Sieger vom Platz. Der Hamburger ist damit der erste deutsche Mann, der seit 30 Jahren ein Grand-Slam-Turnier gewonnen hat. Beim UHC haben alle mitgefiebert und das Match verfolgt.
1: Ich habe mich wirklich sehr gefreut. Also ich war so richtig happy. Ich habe auch ein bisschen gejubelt und so.
2: Das inspiriert unfassbar doll, nicht nur mich, glaube ich, sondern hier allgemein die komplette jüngere Generation, alle jungen Spieler.
3: Dass er jetzt diesen großen Traum geschafft hat, ein Grand-Slam-Turnier zu gewinnen, da freuen wir uns alle riesig für ihn, aber natürlich auch für seine Eltern und für seinen Bruder Misha, die ja alle da zusammenarbeiten. Und ja, es ist eine Riesengeschichte auch für den UHC und wir freuen uns riesig und mit viel Glück. Vielleicht kommt er demnächst, wenn der Zeitkalender es zulässt und dann können wir ihm persönlich gratulieren.
0: Und vielleicht bringt er dann ja auch noch Tipps für den Tennisnachwuchs mit, damit alle hier ihre Tenniskarriere starten können.
4: Gerade den wird es beflügeln. Sport, zumal in einem Verein, macht erst so richtig Spaß. Mehr als 10.000 Vereine gibt es in Hamburg. Wir vom NDR wollen sie uns anschauen in unserer Aktionsserie Vereint im Norden. Und so geht es heute auf die Alster mit dem Ruderverein Wandsbek. Der hat 200 aktive Ruderer.
5: Du stößt dich vom Steg ab und du hast Urlaub. Das ist eine ganz andere Welt hier draußen. Das Wasser ist schön ruhig. Es gibt keinen Sport, wo ich mich so weit weg von meinem Alltag fühle. Das ist einfach beim Rudern cool und das mitten in so einer Millionenstadt.
6: Doch nach Plan läuft eben nicht alles. Bei Gewitter fährt hier beim Ruderverein Wandsbek keiner los. Training im Kraftraum. Auch wenn die Jüngeren lieber draußen wären.
7: Okay. Im Wasser, im Sommer, mit seinen Freunden auch immer in einem Boot zu sitzen, ist Spaß. Und die Atmosphäre ist einfach sehr gelassen und nicht so anstrengend.
8: Deshalb finde ich Wasser ein bisschen besser, tatsächlich. Aber ist auch ein ganz guter Ersatz.
6: Von 11 bis weit über 80 wird hier beim Vereinshaus an der Alster Krugschusssee gerudert. Seit mehr als 50 Jahren schon. Jeder trainiert in seiner Leistungsgruppe. Immer wieder wird die Gruppe auch gemischt.
9: Eben auch alt trifft jung, wo wir dann alle mal gemeinsam aufs Wasser gehen. Da kommt man dann immer wieder auch zusammen ins Boot und guckt, dass man mal ja, sowohl die Älteren von den Jüngeren noch was lernen, weiß ich nicht, Technik oder vielleicht auch Wille in gewissen Bereichen oder eben auch andersrum, wenn es dann um die Erfahrung von den Erwachsenen geht.
5: Und einmal in die Böcke.
6: Sich gegenseitig helfen, darum geht es auch beim Rudern. Und die Boote pflegen gehört für jeden dazu. 80 Stück gibt es vom Einer bis zum Achter. Immer wieder bieten sie auch Schnuppertermine und zeigen, gefahren wird rückwärts.
9: Da geht es dann auch los, dass man gerne mal falsch rum ins Boot einsteigt. Das heißt, erstmal geht es eigentlich mit so ein bisschen Bootskunde los. Was haben wir hier eigentlich vor uns? Und dann gucken wir mal, dass man noch mal in der ersten Einheit noch vielleicht mal kurz aufs Wasser geht, vielleicht einmal ein bisschen Wasserluft schnuppert. Aber danach ist das meist auch schon wieder nach der Bootskunde vorbei.
5: Das ist die Routine.
6: Heute geht es dann noch aufs Wasser, trotz des Wetters. Wenn auch ohne die Jüngeren. Sie sind das nächste Mal wieder mit im Boot, mit im Team dabei.
5: Mannschaft stark. Ein.
10: Es geht nicht nur um das Zusammensport machen, sondern es geht auch darum, am Ende zusammen zu reden, sich auszutauschen, die Generationen zusammenzubringen und dadurch einfach jenseits von Beruf, von Schule, von irgendwelchen beruflichen Kontexten schöne Räume zu schaffen, wo man sich kennenlernt und begegnet. Das ist ja das Tolle an Vereinssport.
6: Und bei 200 aktiven Ruderern findet sich gerade an der Alster immer jemand, der mit ins Boot steigt.
4: Religion oder Ethik bzw. Philosophie, die Wahl zwischen diesen Fächern, haben Schülerinnen und Schüler in Hamburg erst ab der 7. Klasse. Die Gewerkschaft Erziehung und Wissenschaft, kurz GEW, möchte, dass sich das ändert und dass das auch früher möglich ist. Dafür haben sie bei Eltern in der Stadt Stimmen gesammelt.
11: Ethikunterricht schon ab der 1. Klasse in Hamburgs Schulen als eine Alternative zum Fach Religion. Das wünscht sich Oliver Donner. Der Vater aus Niendorf hat 2 Kinder im Alter von 10 und 15 Jahren. Er unterstützt eine Petition, die sich für Ethik- bzw. Philosophieunterricht bereits in den Klassen 1 bis 6 einsetzt.
12: Ich denke, in einer Stadt wie Hamburg, wo der Großteil konfessionsfrei ist, es ist wichtig, dass eine Alternative für den Religionsunterricht geboten wird, wo halt wirklich die säkulare Sichtweise und alle Religionen gleich behandelt werden, aus einer gleichen Sichtweise, ohne dass da irgendwelche Vorstellungen von Himmel und Hölle in die Köpfe der Kinder einsteigen.

0: eingepflanzt werden, weil ich möchte eigentlich nicht, dass meine Kinder mit diesem Schreckgespenst der Hölle aufwachsen. Hallo. Hallo.
1: Der 51-jährige Krankenpfleger beteiligt sich an der Initiative für eine Alternative zum Religionsunterricht, initiiert von der Gewerkschaft Erziehung und Wissenschaft. In Hamburg gibt es den sogenannten Religionsunterricht für alle. Dabei nehmen Kinder aller Glaubensrichtungen gemeinsam teil. Der Unterricht wird interreligiös gestaltet. Bundesweit ist dies einzigartig. Eltern können zwar ihre Kinder davon abwählen, aber es gibt keine Alternative. Erst ab der 7. Klasse können Jugendliche zwischen Religion und Ethik bzw. Philosophie wählen.
2: Über die Hälfte der Hamburger Stadtbevölkerung ist nicht religiös. Und letztlich und endlich wird es einfach nur Zeit, dass sich das auch im schulischen Unterricht wiederfindet halt. Und dass auch für die Menschen oder für die Kinder und Jugendlichen halt, die keinen religiösen Hintergrund haben, dass für die ein alternatives Angebot an Schule als Unterrichtsfach eingeführt wird. Ist ja nicht ganz logisch.
1: Die Schulbehörde verteidigt das bestehende Unterrichtsmodell.
3: Der Religionsunterricht für alle, das ist kein Unterricht, wo es darum geht, von einer Religion zu überzeugen. Es geht darum, die gegenseitigen Positionen auszutauschen. Und da gehört auch die säkulare Perspektive dazu.
4: Also nach unseren Erfahrungen ist in den letzten Jahren im Religionsunterricht schon ganz viel passiert. Da geht es nicht nur noch um Religion, da geht es um Werte, um Wertschätzung, um Freude, um Liebe, um alles. Also das ist nicht nur noch ein Glaubensunterricht, sondern sehr vielfältig.
1: Die Forderung der GEW haben nur 4.700 Menschen mit ihrer Unterschrift unterstützt. Gehofft hatte die Gewerkschaft auf 10.000. Die Übergabe heute eher symbolisch. Ole Verdonner hat jedenfalls für seine Familie Konsequenzen gezogen. Sein Sohn, der die 4. Klasse besucht, hat er vom Religionsunterricht abgemeldet.
5: Es ist noch mehr passiert in der Stadt. Hier sind weitere Nachrichten. Am Hauptbahnhof ist gestern ein Mann offenbar durch ein Messer verletzt worden. Nach eigenen Angaben lief er über die Ampel an der Kirchenallee, als er plötzlich einen Schlag in den Nacken spürte. Wegen der starken Schmerzen wählte er sofort den Notruf. Sanitäter entdeckten eine Stichwunde und brachten ihn ins Krankenhaus. Wer der Täter ist und was sein Motiv sein könnte, ist unklar. Das neue Haus der Jugend in Barmbek-Nord nimmt Gestalt an. Heute wurde Richtfest für den 8 Millionen Euro teuren Neubau gefeiert. Von der Grundsteinlegung bis zum heutigen Richtfest hat es am Wittenkamp 9 Monate gedauert. Der Neubau soll künftig die offene Kinder- und Jugendarbeit im Stadtteil beherbergen. Nach Angaben des Bezirksamts nutzen regelmäßig mehr als 300 Jugendliche die Einrichtung. Geplant sind moderne Räume, die auch für Rollstuhlfahrer und Blinde geeignet sind. Die Fertigstellung ist für Ende kommenden Jahres vorgesehen. Bauherr des Projekts ist das Bezirksamt Nord. Umweltschützer befürchten ein Fischsterben in der Elbe. Sie verweisen auf den niedrigen Sauerstoffgehalt in dem Fluss. 6 Milligramm pro Liter wären gut, alles unter 4 gefährde die Jungfische und ab 2 Milligramm gäbe es kaum noch eine Überlebenschance, warnt das Bündnis Lebendige Tide-Elbe aus BUND, NABU und WWF. Zurzeit liegt der Sauerstoffgehalt an der Messstation Seemannshöft in der Nähe von Finkenwerder bei 1,4 Milligramm.
6: Danke, Karl Georg. Ja, heute wird weltweit der World Ocean Day, der Tag des Meeres, begangen. Ein Aktionstag immer am 8. Juni. Er soll die Aufgaben und die Gesundheit der Meere würdigen. Nicht zuletzt beginnt die, wenn wir alle Flüsse, wie in den Nachrichten gerade zu hören waren, vor dem Umkippen bewahren. Zum Beispiel durch Müll.
7: Die Hamburger Elbe. Zufahrtsstraße zu Europas drittgrößtem Hafen. Doch sie treibt auch Müll ins Meer. Hier versuchen 20 Meeresschützer, die Plastikverschmutzung von Fluss und Ozean einzudämmen. Ihr Verein Embrace the Ocean, umarme den Ozean, gegründet vor 6 Jahren als Folge eines Asienurlaubs.
8: Ich war am Strand und es war voll von Plastik. Und in dem Moment war mir klar, das ist nicht was, was man im Internet sieht, sondern es ist etwas, was wirklich live passiert. Und ich habe mich mit einem Freund dann zusammengetan und wir haben dann Embrace the Ocean als Non-Profit gegründet.
7: Botschafter des Vereins organisieren an 250 Orten rund um den Globus Müllsammelaktionen und Bildungsprojekte, klären beispielsweise indonesische Schulkinder auf über die Gefahren von Kunststoffen im Wasser und wie wichtig saubere Ufer für den Lebensraum sind. In einem Kreislaufsystem recycelt Embrace the Ocean aufgenommenes Plastik und verkauft das Restprodukt. Das spült Geld in die Vereinskasse für neue Projekte und ermöglicht vor Ort Geldanreize.
8: Wenn die Leute ihr Plastik bei uns abgeben, kriegen sie wirklich Geld dafür, also Trash for Cash. Und damit nicht nur das in den Köpfen entsteht, dass es sozusagen auch ein Wertstoff ist, für die Leute ist das ein Segen, weil sie teilweise ihre Kinder dort in die Schule schicken können.

0: etc. etc.
1: Meeresschutz wächst momentan an Bedeutung und das weltweit. Binnen 10 Jahren hätten sich die Schutzflächen um 1/3 vergrößert. Die Folge: Arten kehrten zurück, Korallenriffe seien gesünder und Fischer fingen mehr, so die Wissenschaft.
2: Aber es gibt auch die schlechte Nachricht: Die Meere werden immer wärmer, sie werden saurer, es fehlt an Sauerstoff, die Meere verschmutzen. Und der Zustand der Korallenriffe wie auch der Lebewesen in den Polarregionen am Meereis, das sind alles wirkliche Bedrohungen für die Zukunft der Meere und ihre Gesundheit.
1: In Hamburg haben die freiwilligen Helfer innerhalb einer Stunde 8 Säcke voll Müll gesammelt, vor allem Plastik.
3: Wenn jeder so einen kleinen Teil dazu beitragen würde, dann würden wir alle total davon profitieren.
4: Man muss natürlich auch an die Zukunft denken, gerade den Kindern das auch zeigen, wie wichtig das ist, seinen Müll nicht einfach nur wegzuschmeißen, sondern ihn eben mitzunehmen.
1: Schon bald will der Verein 500 Standorte betreiben, ohne aufwendige Technik, nur durch Gemeinschaftssinn.
5: Das wollen wir multiplizieren, das wollen wir nach vorne tragen, nach draußen tragen und wollen Leute begeistern, dass sie mitmachen.
1: Meeresschutz heißt Menschheitsschutz. Embrace the Ocean, nur ein Beispiel für konkretes Engagement.
6: Und jetzt küren wir wieder einen Hamburger oder eine Hamburgerin des Tages.
7: Hallo, ich bin die Rita aus Wilhelmsburg und ich möchte hiermit als Hamburgerin des Tages meine Tochter küren. Die Esther, die ist immer für uns da, die sorgt für uns, hilft uns im Garten und wir sind ihr sehr dankbar.
6: Das hier links und rechts neben mir ist ein Gesangsensemble, das in diesen Tagen in lockerer Nonchalance seinen 50. Geburtstag feiert. Die Alsterspatz sind gegründet 1975 von Jürgen Luhn. Erst als Norddeutscher Kinderchor, ab 81 dann als Alsterspatzen. Seit 6 Jahren gehört der preisgekrönte Kinder- und Jugendchor zur Hamburgischen Staatsoper, der jetzt zum Jubiläumskonzert in die Oper bittet.
8: Sie sind viele, sehr viele, gut 100 und haben ein gemeinsames Ziel. Sie singen zusammen, sie sind die Alsterspatzen. Mit Leiterin Priscilla Prüter erfahren sie alle Tonlagen und Welten.
9: 'Wir machen am Anfang der Proben immer diese Energizer. Und dann sie kommen zu mir: Hey Pri, lass uns spielen. Und dann wir spielen, wir machen beide Percussion zusammen. Und sie machen meinen Tag immer besser.
8: Seit 50 Jahren bereichern die Alsterspatzen die Musikszene in aller thematischen Vielfalt. Auch den großen Chorwerken verleihen sie Fülle. Der Oper waren sie lange als freier Kinderchor verpflichtet. Seit 6 Jahren gehören sie fest zum Haus.
10: Das ist das Alsterspatzenkostüm, das Matrosenkostüm, was wir über Jahrzehnte getragen haben. Wir waren halt ein Chor, der durch die Welt gereist ist, der Fernsehen gemacht hat, der Rundfunk gemacht hat, der Schallplatten aufgenommen hat. Wir haben alles gemacht. Wir waren Botschafter für Hamburg. Das war uns ganz wichtig.
8: Gründer Jürgen Luhn formte den Chor.
10: Gerade dieses Gemeinschaftsgefühl hat mich geprägt. Dieses Zusammen als Chor. Man ist wie eine Fußballmannschaft, nur eben halt als Gemeinschaft.
8: Die musikalische Brückenbauerin Ulrike Gawande ist den Spatzen immer noch tief verbunden.
11: Was aus einer kleinen Idee gewachsen ist, dass es immer noch läuft und immer noch Kinder begeistert sind von Musik, ist es ein tolles Gefühl, das zu sehen.
7: Miau, miau, miau, miau, miau.
8: Mit Lust und unerschöpflicher Fantasie leitet Priscilla Prüter den Chor, zeigt beim Jubiläumskonzert gemeinsam mit den Kindern und Jugendlichen von 6 bis 25 Jahren, worum es hier geht.
12: Ich glaube es einfach nicht, dass meine Eltern mich dazu zwingen.
13: Ach, das ist toll für deine Entwicklung. Da findest du Freunde.
12: Ich kann nicht mal singen. Und was ist das eigentlich überhaupt für ein Vogelname? Alsterspatzen. Sind wir zum Singen oder zum Fliegen lernen?
8: Zum Abheben auf jeden Fall. Wie lernt man fliegen, heißt das Geburtstagskonzert am kommenden Freitag, nur zurecht. Restkarten vorhanden.
6: Hinter den Kulissen dieser Sendung war das heute sehr spannend. Deshalb sagen wir auch mal ganz kurz Danke an das gesamte Team und genießen jetzt Tiere.
14: Kleine Tiere, also Babys. Babyluchse im Wildpark Schwarze Berge, jetzt in unserem Hamburg-Wetter. Schönen Abend und tschüss. Tschüss.
0: Und nun das Hamburg-Wetter und die Aussichten für die kommenden Tage.
15: Ob diese drei kleinen Babyluchse auch nur annähernd eine Ahnung haben, was mit ihnen hier gleich passiert? Wohl eher nicht. Medizincheck mit der Tierärztin. Denn die will wissen, wie es dem gut 3 Wochen alten Luchsnachwuchs im Wildpark Schwarze Berge so geht. Gewicht, Zähnchenkontrolle und eine Wurmkur obendrauf.
16: Sehr gut. Ah, lecker, lecker, lecker.
17: Die machen das super mit. Also erstens haben die alle super Startgewichte von 1,5 bis 1,6 Kilo. Ich merke das ganz gut an meiner Brust. Also die ist verhältnismäßig ruhig vom Puls. Also das könnte deutlich aufgeregter sein.
15: Was auch dazu gehört, es kommt ein kleiner Mikrochip unter die Haut als Erkennungsmerkmal.
18: Mäuschen, du hast es geschafft.
15: Und ganz wichtig, die Geschlechterbestimmung. Überraschung, es sind 3 kleine Luchsmädchen. Und für die werden nun bald auch Namen gesucht. Jetzt aber erstmal zum Wetter von morgen. Die Aussichten.
17: Morgens stark bewölkt, vorübergehend trocken, 12 Grad.
19: Mittags bewölkt, gewittrige Regenschauer möglich, 18 Grad.
20: Abends bewölkt, Regenschauer, eventuell Gewitter, 15 Grad.
15: Die weiteren Aussichten, Mittwoch und Donnerstag bleibt's wechselhaft mit Regenschauern. Freitag geht's so weiter, nur die Sonne wird wohl etwas Pause machen, bei Temperaturen bis zu 18 Grad.
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0: Ja, der erste wirklich wichtige Termin nach dem Wochenende. Hier ist das Schleswig-Holstein-Magazin am Montag. Guten Abend.
1: Ja, hallo in die Runde. Wer von Ihnen schon mal die 112 gerufen hat bei einem echten lebensbedrohlichen Notfall, der weiß, die Minuten, bis der Rettungswagen dann eintrifft, die dauern eine gefühlte Ewigkeit.
0: Um diese Zeit zu überbrücken und Menschen noch schneller helfen zu können, soll jetzt eine besondere App ins Rettungsdienstgesetz aufgenommen werden. Und wir zeigen Ihnen, wie sie funktioniert.
2: Claudi? Hallo? Claudia? Claudi, meine Kollegin liegt hier im Büro. Sie ist umgefallen.
3: So könnte der Ernstfall aussehen. Eine Kollegin kollabiert und der Rettungswagen kann bis zu 12 Minuten brauchen, bis er ankommt. Viel Zeit, die über Leben und Tod entscheiden kann. Deshalb gibt es die Saving Life App. Das Prinzip, bei einem Notfall alarmiert die Leitstelle Ersthelfer, die sich in der Nähe befinden. Wer einen aktuellen Erste-Hilfe-Kurs vorweisen kann und volljährig ist, kann sich anmelden. Weil eine Herz-Lungen-Massage nur für leblose Personen gut ist, übernimmt ab jetzt eine Puppe diese Rolle. Kalata Novocin arbeitet im Rettungsdienst, hat über die Saving Life App aber auch in ihrer Freizeit schon geholfen.
4: Ich glaube, es waren 300 Meter, tatsächlich direkt um die Ecke, kannte die Person aber glücklicherweise nicht. Hatte noch von einer anderen Person, die helfen wollte, über die App quasi Unterstützung. Und dann haben wir uns abgewechselt, bis der Rettungsdienst da war. Soll ich gleich bis 10 zählen und dann klebst du die Patches?
5: Okay.
4: 1, 2.
3: Auch Knut Bischoff ist Ersthelfer, hatte über die App schon 9 Einsätze. In diesem Szenario hat er einen automatischen Defibrillator mitgebracht. Die Standorte der Schockgeräte sind in der App verzeichnet.
6: Schock empfohlen.
7: Warte.
6: Patient nicht berühren. Blinkende Schocktaste drücken. Schock abgegeben. Mit Wiederbelebung beginnen.
8: In der Regel ist es erstmal ein gutes Gefühl, auch zu erleben, dass wirklich mehrere Menschen bereit sind, diesen Dienst zu machen und sich in ihrer Freizeit engagieren und dann tatsächlich auch helfen und diese freie Zeit überbrücken können, bis ein Rettungsmittel da ist.
9: Das Gute ist ja, dass wir bis zu 5 Helfende alarmieren. Im Regelfall ist man vor Ort nicht allein, sondern man arbeitet im Team und das gibt ganz viel Sicherheit. Und grundsätzlich ist es ja auch so, mit oder ohne App, man kann in der ersten Hilfe nichts falsch machen, außer man macht gar nichts.
3: Die App hat der ASB zusammen mit dem UKSH entwickelt. Jeden Tag gibt es etwa 30 Alarmierungen. Das System soll noch stärker in die Rettungskette integriert und im Rettungsdienstgesetz eingebunden werden.
10: Es ist eine vorsorgliche Ergänzung. Wir wissen, dass bei Schlaganfall und bei Herzinfarkten wirklich jede Minute zählt. Das heißt, selbst wenn ein Rettungswagen innerhalb von, 5 bis 7 Minuten da ist, ist es gut, wenn jemand schon 2, 3 Minuten vorher da ist, um Reanimationsmaßnahmen durchzuführen.
3: Rund 43.000 Ersthelfer haben sich im ganzen Land bei der Saving Life App registriert, können im Ernstfall helfen, Leben zu retten, bis der Rettungsdienst übernimmt.
0: Ja, es schadet ja nicht, auf den Ernstfall vorbereitet zu sein. Deshalb trainiert auch die Bundeswehr diese Woche auf dem Hamburger Flughafen.
1: Übrigens parallel zum regulären Betrieb. Da üben sie mit 6 Tornados im Grunde genommen die Basics, also starten und landen.
11: Diese Tornados des Luftwaffengeschwaders 51 Immelmann sind Teil der Übung Panther Shield. Vom 8. bis 12. Juni starten, landen und tanken insgesamt 6 der Kampfjets zu Übungszwecken in Hamburg.
12: Wir haben natürlich zu Hause unsere eigenen Tanklaster, wir haben unsere eigene Verpflegung und Versorgung. Das ist hier natürlich jetzt anders. Wir sind auf die zivilen Partner angewiesen. Und genau diese Zusammenarbeit zu beüben, darum geht es in dieser Woche.
11: Auch sonst spielt der Flughafen Hamburg eine wichtige Rolle für die Luftwaffe als Ausweichplatz. Geht der Sprit aus oder ist das Wetter zu schlecht, können Maschinen der Bundeswehr hier sicher landen. Für die Übung Panther Shield sind insgesamt 100 Soldatinnen und Soldaten im Einsatz.
12: Das dient alles am Ende der erhöhten Abschreckungsfähigkeit im Rahmen der Landes- und Bundesverteidigung für Deutschland, für Europa und für die NATO.
11: Die Übung soll den zivilen Flugverkehr nicht beeinträchtigen.
0: Das Gesicht werden Sie in Zukunft wahrscheinlich häufiger sehen. Christian Dirschauer ist der Vorsitzende der SSW-Fraktion im Kieler Landtag und soll jetzt der Spitzenkandidat seiner Partei bei der Landtagswahl hier in Schleswig-Holstein im kommenden Jahr werden. Am Wochenende ist er bei einer Klausurtagung des SSW einstimmig nominiert worden.
5: Seit fast 30 Jahren ist Christian Dirschauer im Südschleswigschen Wählerverband. Der vom Landesvorstand nominierte Spitzenkandidat hat sich einiges vorgenommen für die nächste Legislaturperiode. Denn auch da will er mit seiner Fraktion wieder im Landtag sitzen. Im Moment ist er in Brüssel, spricht mit uns per Videotelefonat.
7: Der FSW ist eine moderne Minderheitenpartei mit einem klaren sozialen und regionalen Profil. Und das wird auch unsere Position, das wird auch unseren Wahlkampf prägen. Ich meine, wir sehen gerade, der Paritätische hat seinen Armutsbericht vorgelegt. Jeder Sechste in Schleswig-Holstein ist von Armut bedroht oder lebt in Armut. Das darf es nicht sein, das kann nicht sein.
5: Der SSW vertritt alle Dänen und Friesen im Land. Die Partei steht nach eigenen Angaben aber auch für Völkerverständigung und Minderheitenintegration. Christian Dirschauer ist sich sicher.
7: Wir wollen wieder mit 4 Abgeordneten in den Schleswig-Holsteinischen Landtag einziehen. Unser Ziel ist, hier wieder Fraktionsstärke zu erreichen. Und ja, ich glaube, mit unserer nordischen Lösung, mit den Lösungen, die der nordische Wohlfahrtsstaat bietet, bieten wir auch gute Lösungen für Schleswig-Holstein. Und das ist unser Angebot.
5: Die Wahl zum Spitzenkandidaten soll auf dem Landesparteitag am 26. September in Harrislee stattfinden. Die endgültige Liste des SSW wird dann Anfang Dezember aufgestellt.
1: Die Feuerwehr in Flensburg hatte heute einen tierischen Auftrag. Dabei ging es nicht um eine Katze auf dem Baum, sondern um ein Nashorn auf dem Dach. Heute ist das knallgelbe Augennashorn nach 15 Jahren auf das Vordach des Flensburger Rathauses zurückgekehrt. Die Skulptur ist eigentlich leichter, als sie aussieht. 180 Kilo wiegt das Nashorn. Mit diesem Kran haben die Höhenretter das Kunstwerk knapp 12 Meter in die Luft gehoben und zurück auf seinen Sockel über dem Südeingang gesetzt. Und die ganze Aktion hat etwa eine Stunde gedauert. Jetzt ist das Nashorn zurück an seinem alten Platz, den es 2011 räumen musste. Und vor seinem Comeback hat sich das Tier noch mal richtig schön rausputzen lassen.
13: Viele Flensburger kennen das knallgelbe Nashorn vom Rathaus. Vor seiner Rückkehr dorthin bekommt es von Künstler Ruprecht Leis noch eine Schönheitskur.

0: Das ist hier also frisch gepflegt. Das war richtig rausgerissen. Aber Klaus hat das fachmännisch wiederhergestellt.
1: Klaus, das ist Klaus Lindner. Der Bildhauer hat das Nashorn vor 26 Jahren gebaut. Kennengelernt haben sich die beiden Künstler Anfang der 90er Jahre. Als im Jahr 2000 eine Ausstellung im Schifffahrtsmuseum ansteht, entsteht eine gemeinsame Idee.
2: Du hast eben am Gaffelmast vom Schifffahrtsmuseum, da hast du ein Nashorn hängen. Ich sag, Mann, das hebst du aber ab, wa? Ja, sagt er, aber du wirst lachen, das wird der Hingucker. Die Leute würden echt gucken.
1: Und genau so kommt es. Aus der spontanen Idee wird eines der bekanntesten Kunstwerke der Stadt. Erst hängt es am Schifffahrtsmuseum, später zieht es aufs Rathaus. Der damalige Bürgermeister ließ es entfernen und es kam zunächst auf eine Koppel und danach zum Industriehafen. Nun soll der Koloss mit den 15 Augen zu seinem alten Platz zurück.
2: Ja, die Augen symbolisieren die Aufmerksamkeit. Ne? The eye in the sky is watching you. Und so steht es oben auf dem Nashornbalkon und beobachtet das Treiben der Flensburger und denkt sich seinen Teil. Flensburg ist eine Stadt der Idee, die, wenn sie mal von alleine gelassen wird, ja unglaublich kreativ sein kann. Ne? Und auch viel Unterstützung für solche verrückten Ideen hat. Das war die Quintessenz dieser Aktion dann. Ne?
1: Flensburgs Oberbürgermeister Fabian Geier freut sich besonders über die Wiederkehr der Skulptur.
3: Es ist ein Flensburger bekannter Künstler. Es ist eine Familie, der das gehört, das Nashorn. Also alles irgendwie sehr viel Lokalkolorit. Und ich finde den Platz ganz, ganz toll auf diesem Vordach. Und es soll die Menschen einfach ein bisschen so eine Leichtigkeit wieder vermitteln. Aber es ist etwas Unverwechselbares, ein Flensburger Unikum. Und es ist auch einfach wieder symbolisch dafür, dass wir auch zu dem Kunst, die in Flensburg geschaffen wird, auch stehen, auch als öffentliche Hand. Also von daher, es passt für mich total.
0: Die haben goldglänzendes Nashorn. Ja.
2: Ich finde das wirklich total schön, dass es jetzt wieder diesen Platz da einnimmt. Und ich weiß einfach, dass doch viele Leute sich freuen werden darüber. Ne? Das ist etwas, was wir haben, was kein anderer hat.
1: Nach 26 Jahren, mehreren Umzügen und einer Verjüngungskur wacht der knallgelbe Blickfang nun wieder über die Stadt.
4: Das ist für die meisten von uns nicht gerade ein Lieblingstermin, zum Zahnarzt zu gehen. Viele haben sogar richtig Angst. Und für Menschen, die zum Beispiel auf der Straße leben oder nicht krankenversichert sind, ist der Angang meist noch größer. Deshalb gibt es jetzt seit 2 Jahren hier im Land ein sogenanntes Zahnmobil. Keine Anmeldung, keine Rezeption, kein Wartezimmer. Einfach rein und ab auf den Behandlungsstuhl.
5: Einen Zahnarzttermin zu bekommen, dauert fast 2 Monate, sagt Bernhard Pfeilbüchel. Und hier im Zahnmobil ist die Hemmschwelle nicht so hoch.
6: Und nochmal öffnen. Hier mit dem Zahn, also da müsste man auch eine neue Füllung machen, wo da was abgebrochen ist.
5: Heute ist das Zahnmobil in Kiel, aber es kommt zum Beispiel auch nach Rendsburg, Husum, Neumünster, Flensburg oder Norderstedt, um die Menschen zu erreichen, die sonst oft keine zahnärztliche Versorgung mehr hätten.
7: Das ist gerade für Leute, die keine Krankenkassenkarte haben und du dich hier dann auch ohne Termin hier auch mal melden kannst, ohne dass du einen Termin hast. Zwar, ob die jetzt die Vollpflegung machen können, also Versorgung machen können, das weiß ich nicht. Aber wenigstens ist mal da, dass man mal sieht, was überhaupt mit dem Zahn los ist, wenn man Zahnschmerzen hat.
5: Für Notfälle ist ein Zahnarzt dabei. Den Rest erledigen heute eine medizinische Fachangestellte und eine Studentin des UKSH.
6: Ich hospitiere heute im Zahnmobil. Und das war auch mal sehr interessant, hier so die Einblicke zu bekommen, auch mit den verschiedenen Leuten in anderen Arbeitsumfeld, als man das in der Uni kennt. Ja, ist auf jeden Fall auch mal ganz cool.
8: Weil es nämlich die Lehre ergänzt in einer Weise, dass die Studierenden mit einer Form der Zahnheilkunde in Berührung kommt, mit der sie sonst im regulären Studium nicht in Berührung kommen könnte.
5: Der umgebaute Krankenwagen zum Zahnmobil ist ein Gemeinschaftsprojekt des UKSH und der Diakonie Altholstein. Und da die Armut steigt, sagt die Diakonie, steigt auch die Kundschaft.
9: Das Zahnmobil wird sehr gut angenommen. Wir haben steigende Nachfragen. Wir haben vom vorletzten auf letztes Jahr 140 mehr Patienten, also letztes Jahr 950 Patientinnen, die sich in unserem Zahnmobil haben behandeln lassen.
10: So, dann nehmen Sie gerne einmal Platz.
11: Ja, gerne.
5: René Kluth ist heute schon der 6. Patient. Er kommt hier mittlerweile regelmäßig zum Zahncheck.
12: In den Kreisen, wo man sich bewegt oder wo ich mich bewege, und wird man schon oft abgestempelt. Aber ich habe trotzdem Herz. Ne? So, das ist wichtig für mich.
6: Tut das hier weh?
12: Nein.
5: Das Zahnmobil ist übrigens ausschließlich spendenbasiert.
12: Ich finde es geil, was die Menschen für einen tun. Und das möchte ich nochmal gesagt haben. Dankeschön. Ich weiß nicht, wie oft ihr das hört. Wahrscheinlich nicht oft. Dankeschön.
11: Danke euch, ne?
13: Gerne.
11: Danke,
13: ihr Lieben.
5: Um diesen Menschen zu helfen, ist das Zahnmobil schon fast 40.000 Kilometer durch Schleswig-Holstein gefahren.
14: Ja, bald geht's wieder los. Da haken wir uns da wieder unter, singen Arm in Arm die Hymne und schreien eine große Bildleinwand an, in der Hoffnung, dass die Mannschaft es überm Teich hört.
4: Ja, ich kann's kaum erwarten. Donnerstag startet die Fußball-WM. Sonntag ist dann das erste Deutschlandspiel. Anstoß 19 Uhr, was ja im Vergleich zu den übrigen Anstoßzeiten noch sehr zivil ist.
14: Ja, viele der Spiele bei der Weltmeisterschaft, die werden dieses Jahr angepfiffen, wenn in Europa Nacht ist. Und trotzdem gibt es auch dieses Jahr wieder etliche Public Viewings bei uns im Norden.
1: So soll es in wenigen Tagen auch hier auf dem Rathausplatz in Quickborn aussehen, wenn eines der größten Fußballfeste in Schleswig-Holstein beginnt, mit jeweils bis zu 4.500 Menschen. 13 Monate Vorbereitung liegen hinter Patricia Karl und Toni Groß. Zwischen 80 und 150.000 Euro Eigenkapital müssen die beiden für das Event auf den Tisch legen.
15: Das ist ein Risiko, muss man ganz klar sagen. Wir kalkulieren tatsächlich, wenn wir es schaffen, noch 2 Spiele nach der Vorrunde zu erreichen, das heißt das 16-Finale und das Achtelfinale, dann sind wir zumindest in dem Bereich, dass wir unsere Kosten gedeckt haben.
1: Unterstützung gibt es auch von Sponsoren und der Stadt Quickborn. Die hat einen Zuschuss von 5.000 Euro bezahlt und hilft beim Vorbereiten und Organisieren. 3 Euro kosten die Tickets fürs Public Viewing im Vorverkauf. Der Preis ist dann für ein Getränk auf dem Gelände einlösbar. Die Organisatoren können so in Sachen Sicherheit und Mitarbeiter besser planen.
15: Wir haben ein ganz klares Konzept von vornherein, dass wir ausschließlich die Deutschlandspiele zeigen. Das heißt, sobald Deutschland ausscheidet, bauen wir ab.
1: Die Idee von Patricia Karl und Toni Groß, ein sogenanntes Pop-up-Konzept. Das heißt, außerhalb der Spiele wird der Rathausplatz jederzeit zugänglich sein. So kann der Wochenmarkt weiter normal stattfinden und auch der Zugang zum Rathaus soll nicht beeinträchtigt werden.
15: Das ist tatsächlich was Besonderes, weil normalerweise Events auf dieser Größenordnung einmal hingezimmert werden und dann über 6 Wochen stehen und nicht mehr geändert werden. Also hier tatsächlich wird eine von unseren beiden 28 Quadratmeter Video-Walls stehen und dann quasi das Publikum, egal wo sie stehen, die andere wird auf der anderen Seite stehen, überall auf dem Platz einen optimalen Blick haben.
1: Auch 50 Kilometer entfernt in Bad Segeberg gibt's Public Viewing, allerdings nicht im Pop-up-Format. Seit dem Sommermärchen 2006 baut dort ein Möbelunternehmen eine WM-Arena auf. Fest installiert mit Platz für bis zu 5.000 Menschen. Die Organisatoren hoffen auf großen Zuspruch.
16: 2014 in Brasilien gab es ähnliche Anschlusszeiten. Die lagen auch zwischen 21 und 22 Uhr. Das tat dem Ganzen keinen Abbruch. Darüber hinaus fangen die Ferien diesmal schon relativ früh an, schon ab 3.7., sodass wir, ich gehe davon aus, dass Deutschland ins Finale kommt, haben wir 4 Spiele innerhalb der Nicht-Ferienzeit und 4 Spiele, die dann danach in der Ferienzeit sind, sodass das, glaube ich, kein großes Thema sein wird. Wir haben Agreement mit der Stadt Bad Segeberg, dass wir alle Spiele zeigen können, die vor 0 Uhr beginnen.
1: Im Gegensatz zu den Organisatoren in Bad Segeberg ist das Event in Quickborn für Toni Groß und Patricia Karl das erste Public Viewing, das sie veranstalten. Seit 15 Jahren arbeiten sie zusammen, betreiben auch eine Bar in Hamburg-Langenhorn.
15: Speziell Länderpatriotismus und solche Themen, die in so einem Public Viewing natürlich auch immer mit aufploppen. Wir stehen ganz klar für ein offenes Fest und sehen eher die Chancen als die negativen Seiten und sehen dieses Fest als Möglichkeit, einfach auch Menschen wieder miteinander zu verbinden.
1: Ob und wie erfolgreich die Veranstaltung am Ende sein wird, hängt unmittelbar davon ab, wie lange bei der DFB-Elf in den USA, Kanada und Mexiko der Ball rollt. Die Hoffnung auf das nächste Sommermärchen ist in jedem Fall spürbar.
4: Und es gibt hier bei uns im Land jede Menge Möglichkeiten, die Spiele der deutschen Nationalmannschaft zu sehen. Wo genau, das können Sie bei uns in der NDR Schleswig-Holstein-App nachgucken. Da sind die Public-Viewing-Veranstaltungen alle aufgelistet und nach Kreisen sortiert. Kann also losgehen.
14: Ja, manche Dinge, die funktionieren mit der Herde einfach am besten. Jedes Jahr futtern sich zum Beispiel auch mehr als 630 Schafe gemeinsam durch die Heide am Morsum Cliff auf Sylt und sorgen beim Public-Unkraut-Jäten dafür, dass die Heide auch im Hochsommer so schön aussieht, wie sie halt eben aussieht.
17: Und.
11: Auf dem Weg in die Heide am Morsum Cliff auf Sylt. Wanderschäfer Olli Zigan und Hütehund Fanta führen die Herde an. Die 630 Schafe sorgen hier für eine ganz natürliche Landschaftspflege.
13: Wenn es die Schafherden nicht geben wird oder Rinderbeweidung geben würde, dann würde die Heide auf jeden Fall ersticken durch den Gras, durch das Gehölz. Die Brombeeren tun sich ausbreiten, Rosen würden sich ausbreiten.
11: Bis zu 16 Kilo pro Tag fressen sie. Die Heide lassen sie stehen. Sie sorgen dafür, dass sich hier auch wieder seltene Vögel und Insekten ansiedeln können. Olli ist schon seit 30 Jahren Wanderschäfer. Zuletzt hat er Ziegen in Andalusien gehütet. Seit ein paar Jahren kommt er im Sommer nach Sylt.
13: Ich war halt kein sesshafter Schäfer. Ich war ein Schäfer, wo wandern wollte, immer weiter, mehr erfahren, mehr lernen über verschiedene Schafrassen. Ja. Und heute bin ich da, wo andere Urlaub machen.
11: Einmal im Jahr müssen die norwegischen Fjordschafe geschoren werden. Die Tiere gehören Schäferin Uta Vree. Die ausgebildete Tierärztin ist heute extra vom Festland rübergekommen.
17: 3 Minuten im Jahr haben sie halt mal, ist denen nicht angenehm. Ne? So der Geräusche und das Festgehalten werden. Die haben ja keine Schmerzen durch das Scheren. Aber kein Schaf findet das besonders lustig, so auf den Hintern zu hupfen. Ne?
11: Schafe in 2 Tagen. Die Scherer reisen durch die ganze Welt. Taurito kommt aus Neuseeland.
18: Ich mag das Reisen, die ganze Welt sehen und auch viele verschiedene Menschen kennenzulernen. Du bekommst einfach Erfahrung in Dingen, die du sonst nirgends bekommst. Außerdem ist es gut für mein Wohlbefinden. Ich mache lieber so etwas, anstatt irgendwo im Büro zu sitzen. Du bist draußen, in der Sonne, in der Natur.
11: 3 bis 4 Kilo Wolle geht pro Schaf runter. Aus einem Teil der Wolle wird Sylter Tweed oder auch Garn gemacht. Das Scheren ist jedes Jahr eine Attraktion auf Sylt.
19: Ja, das ist schon irre. Ich habe das noch nie gesehen. Man sieht das schon mal im Fernsehen. Ne? Aber schon toll. Das ist schon das Ganze drumherum. Schon sehr interessant. Ne?
20: Vor allen Dingen echte Kraftarbeit, glaube ich. Das ist richtig anstrengend für die.
19: Also ich bin ja froh, dass meine Haare schon geschoren sind.
11: Etwa 3 Zentimeter pro Monat wächst ihre Wolle im Schnitt nach. Im Oktober kommen die Fjordschafe zurück aufs Festland. Bis sie dann im nächsten Sommer wieder hier sind.
14: Wir zoomen jetzt aber wieder aufs Festland. Das ist ja häufig die Krux, ne, in sehr kleinen Dörfern. Da ist alles sehr hübsch, aber es gibt keinen Laden, keinen Bus, keine Kneipe. Das ist in Wewelsfleet, direkt an der Elbe im Kreis Steinburg, ein bisschen anders.
21: Da waren wir jetzt am Wochenende für unsere neue Dorfgeschichte. Und mit knapp 1400 Einwohnern ist es einer der größeren Orte aus unserem Lostopf und hat dementsprechend viel zu bieten. Dorfkrug, Einkaufsladen, Grundschule, alles da.
14: Trotzdem sind die Wewelsfleeter gerade nicht ganz so glücklich, denn es fehlt jemand.
22: Vieles dreht sich in diesen Tagen um sie, die Trinitatiskirche von Wewelsfleet. Nicht nur, weil sie Mittelpunkt im Dorf ist, sie braucht auch einen neuen Pastor.
23: Ich habe gehört, Sie wollen das hier verlassen.
24: Nee, ich muss. Also warum? Ich bin ja ein lebendes Fossil. Ich bin 36 Jahre hier und gehe in Ruhestand. Also es gibt zu wenig Bewerber für Pfarrstellen und die jungen Leute wollen alle in die Stadt. Die wissen gar nicht, wie gut man es hier hat. Deswegen wissen sie es einfach nicht und lernen es auch nicht kennen. Die gucken auf die Karte und sagen, Kreis Steinburg, was soll ich da? Und das ist so schön hier. Also sonst wäre ich ja nicht so lange hier. Alle Kollegen sind lange hier geblieben. Also, wir haben 2 Beerdigungen gehabt diese Woche, die waren alle voll. Das ganze Dorf nimmt den Abschied und gehört auch zusammen und das zeigt sich dann da.
23: Man sieht ja auch, die Kinder sind offensichtlich ganz aktiv, ne? Was da ja alles an schönen, bunten Basteleien.
24: Ja, das sind unsere Täuflinge.
23: Ja, genau. Aber, ach, wie süß, weil das habe ich, glaube ich, noch nie in einer Kirche gesehen, dass da so schöne Bilder hängen und dass das so schön gebastelt ist.
24: Ja, als Erinnerung an jeden Täufling der letzten Jahre.
22: Auch sie sind gern in der Kirche, die Musiker des Wewelsfleeter Blasorchesters. Eigentlich spielen sogar 35 Mitglieder im Orchester mit Auftritten bis in die USA, nach China, Schweden und nach Dänemark. In Wewelsfleet dreht sich natürlich auch viel um das Wasser. Das Dorf liegt direkt an der Stör, Einst war der wichtigste Arbeitgeber die Peterswerft.

0: Hier kommen wir leider heute nicht rein. Aber nebenan, der kleine Sportboothafen, der ist geöffnet.
1: Ist das schlammig oder ist das einfach Ebbe?
2: Das nennt sich einfach Ebbe bei uns in Norddeutschland. Wir haben im Moment kein Wasser im Hafen. Wenn das Wasser da ist, ist der ganze Hafen schöner, weil dementsprechend ist er auch breiter.
1: Und riecht nicht nach Schlamm.
2: Das sagen Sie, das ist Wassergeruch.
1: Gab es eigentlich schon mal so eine Art Flut, dass ihr hier wirklich gedacht habt, okay, bis wohin wird das Wasser wohl noch kommen?
2: Letztes Jahr, da hatten wir so eine Springflut und dann sind hier einige Boote vom Strom losgerissen und... Und dann hatten wir das einmal andersrum, da war das sehr, sehr tief.
1: Ja.
2: Und dann lagen Segelboote, die so da liegen, total schräge.
1: Deshalb sind wahrscheinlich auch diese Poller so hoch, dass der Steg mit hochkommt.
2: Der
1: kann,
2: geht ne? mit hoch, ja.
1: Ja, Wahnsinn.
2: Und den Tidenhub, so heißt das denn, hoch und runter, den Tidenhub, den haben wir ja immer so von.
1: Von bis.
2: 3 Meter ist eigentlich ein Tidenhub normal.
0: Vieles in Wewelsfleth dreht sich auch hierum. Das Alfred-Döblin-Haus, das wahrscheinlich berühmteste Gebäude im Dorf. Hier lebte und arbeitete Günter Krass in den 70er Jahren. 1984 schenkte er es dem Land Berlin. Und bis heute dürfen Schriftsteller hier leben und arbeiten.
1: Hören Sie auch mal, wo die sich ihre Inspiration herholen.
3: Also sie bewerben sich ja immer mit einem Manuskript.
1: Ja.
3: Und ab und zu ist es dann so, dass sie komplett umschwingen und sagen, nee, also ich möchte doch was ganz anderes schreiben, weil mich auch die Schafe zum Beispiel inspirieren und der Deich. Und haben teilweise mehrere Werke, an denen sie gleichzeitig schreiben.
0: Wewelsfleth. Knapp 9 Kilometer von Glückstadt entfernt hat es eigentlich fast alles. Vom Dorfkrug über den Einkaufsladen bis hin zur Grundschule. Und vielleicht findet sich ja auch demnächst ein neuer Pastor oder eine neue Pastorin.
4: So, das ist schon von außen sehr sehenswert, das Eutiner Schloss. Aber jetzt gerade gibt es in den historischen Räumen auch eine besondere Ausstellung zu sehen, bei der es um Götter und Helden geht. Lauter berühmte antike Skulpturen und Vasen. Allerdings keine Originale, sondern Abgüsse. Aber die sind so gut, dass sie bis auf den Millimeter den antiken Vorbildern entsprechen. Entstanden ist diese Ausstellung in Zusammenarbeit mit der Kieler Kunsthalle.
5: Die Skulpturen spiegeln sich in den Gemälden und umgekehrt. Abgüsse schmückten über Jahrhunderte Schlösser und Paläste, symbolisierten Macht, Status und Ästhetik. Zu den berühmtesten Skulpturen der Kunstgeschichte gehört der Torso von Belvedere. Hier ein Abguss aus der Kieler Sammlung.
6: Wir sind sehr froh, dass wir sie im Schloss auch zeigen können. Und das ist hier natürlich besonders schön, weil wir die direkte Korrespondenz zeigen können. Diese Skulptur ist nicht an und für sich nur wunderbar und wurde von Michelangelo schon sehr geschätzt, sondern sie hat die Kunst über Jahrhunderte beeinflusst. Und so auch unseren Hofmaler Johann Heinrich Wilhelm Tischbein.
5: Und der war offensichtlich etwas prüder als der Bildhauer. Bereits in der Antike wurden Statuen und auch Gefäße vielfach kopiert. Im Römischen Reich entstand ein richtiger Markt.
7: Wir sehen hier einen unserer ältesten Abgüsse in dieser Ausstellung aus der Mitte des 19. Jahrhunderts. Das Besondere ist, dass er eine Vase zeigt, die auf eine römische Marmorvase zurückgeht. Also schon in der Kaiserzeit hat man griechische Vasen, die als vorbildlich galten, in anderen Materialien kopiert, in Marmor, viel größer und überhaupt nicht mehr zu benutzen. Die hat man sich dann in den Garten gestellt, als dekorative Erinnerung daran, wie schön das ist, ein Fest zu feiern.
5: Im Spiegel der Antike. Die Ausstellung im Schloss Eutin läuft noch bis Anfang November.
8: Und damit ist Schluss für heute. Und wir beenden die Sendung mit dem Zuschauerfoto von Björn Petersen.
4: Das hat er gestern bei seinem Abendspaziergang auf Sylt gemacht. Auf diesen Sonnenuntergang müssen Sie aber heute Abend verzichten. Morgen könnte es schon wieder besser werden. Details gleich im Wetter mit Doreen.
8: Und wir sehen uns dann hoffentlich morgen wieder. Bis dahin, einen schönen Abend.
1: Tschüss. Tschüss.

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1: Fangen wir mit den guten Nachrichten an. Das war heute der beste Tag der Woche. In den kommenden Tagen, und da sind wir auch schon bei den schlechten Nachrichten, wird es nicht wirklich wärmer. Aktuell ist ja die Zeit der Schafskälte, auch wenn die ersten Schafe schon geschoren sind. Die werden jetzt erstmal ein bisschen klappern vermutlich, denn wir gucken uns auf dem Wolkenfilm von oben einmal an, dass es in den nächsten Tagen nicht wirklich besseres Wetter kommt. Weiterhin sind wir hier im Tiefdruckgebiet Rosi gefangen. Dahinter wird zwar mal eine kleine Lücke für uns frei werden, aber dahinter kommen auch schon wieder die nächsten Wolken für die nächsten Tage und da ist dann auch wieder ordentlich Regen drin. Heißt auch für heute Nacht, dass sich die Wolken weiterhin zu uns schieben. Nur im Süden bleibt es trocken, im Rest des Landes kann es da auch wieder den einen oder anderen Schauer geben. Die Temperaturen, die gehen heute Nacht runter auf 15 bzw. auf 13 Grad. Morgen haben wir dann auch wieder einen Mix aus Sonne und Wolken. Zum Teil sind da aber wieder kräftige Schauer und auch Gewitter drin. Nur im Norden und im Westen zeigt sich die Sonne etwas länger. 8 Stunden kriegen wir da zusammen. Im Süden des Landes sind es dann am Ende sogar nur 5. UV-Belastung dementsprechend da auch eher nur schwach und dann auch eher maximal nur im mittleren Bereich. Der Wind, der pustet morgen zum Teil relativ ordentlich. Windstärken 5 und 4 im Norden und im Westen. Im Rest des Landes ist der Wind eher mäßig unterwegs. Die Temperaturen morgen dann das erste Mal wirklich nicht über der 20-Grad-Marke. 17 bis 18 Grad können wir uns dran gewöhnen für die nächsten Tage. Das Wasser von Nord- und Ostsee hat weiterhin eben auch 18 bis 15 Grad. Und dann gucken wir auf die nächsten Tage und da würde ich sagen, okay, der Sommer, der macht eher weiterhin Sparflamme. 17, 18 Grad sind drin, jeden Tag auch immer wieder Regen, weniger Sonne, eher mal wieder ein Schauer und ein Gewitter. In diesem Sinne erstmal einen schönen Abend und bis morgen.
2: Wir riechen jeden Abend extrem nach Fritteuse. Da muss man jemanden finden, der da Bock drauf hat.
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9: Ja, viel Schwung für die neue Woche. Moin und willkommen. Vielleicht gibt es doch noch Hoffnung auf eine Flugverbindung Bremen-Frankfurt. Es laufen Verhandlungen. Das ist eines unserer Themen heute. Dazu haben wir noch Folgendes im Angebot. Urteil, Prozess um geplanten Sprengstoffanschlag. Flugstrecke Bremen verhandelt mit der Lufthansa. Und WM-Fieber von Bremerhaven in die USA. Es hätte am Ende eine Katastrophe mit vielen, vielen Toten geben können. Das war mutmaßlich das Ziel eines 36-Jährigen und seines Neffen. Sie sollen einen islamistisch motivierten Sprengstoffanschlag in Bremerhaven geplant haben. Die beiden stehen deswegen seit Februar vor Gericht. Die Hauptvorwürfe lauten Verabredung zum Mord und Vorbereitung einer staatsgefährdenden Gewalttat. Heute hat eine Kammer am Landgericht das Urteil gesprochen. Sebastian Manns.
10: Dieser 20-jährige Bremerhavener sollte sterben und dabei möglichst viele Menschen mit in den Tod reißen. Eine Sprengstoffweste, ähnlich wie diese, sollte bei dem geplanten Selbstmordanschlag zum Einsatz kommen. Der 36-jährige Mitangeklagte soll den Jüngeren, seinen Neffen, maßgeblich beeinflusst haben. Die Kammer fällt heute sehr unterschiedliche Urteile gegen das Duo.
11: Die Kammer hat heute den älteren der beiden Angeklagten wegen Verabredung zum Mord, zur Herbeiführung einer Sprengstoffexplosion und wegen Terrorismusfinanzierung zu einer Freiheitsstrafe von 8 Jahren und 6 Monaten verurteilt. Den jüngeren der beiden Angeklagten hat die Kammer wegen aufgehobener Schuldfähigkeit freigesprochen und seine Unterbringung in der Psychiatrie angeordnet.
10: Die Polizei kam den beiden Männern nur durch einen zufällig entdeckten Chat auf die Spur. Sie sollen vergangenen Sommer bereits begonnen haben, Sprengstoff selbst herzustellen, in diesem Haus einer Verwandten in einer Vorortgemeinde Bremerhaven.

0: Schlafens. Der ältere Angeklagte ist 2012 zum Islam übergetreten und soll den Jüngeren überzeugt haben, einen islamistischen Terroranschlag mit möglichst vielen Toten zu verüben. Auf ein noch nicht genauer bestimmtes Bremerhavener Krankenhaus oder eine Großveranstaltung oder eine Kirche bzw. eine Synagoge.
1: Das ganz Besondere an diesem Verfahren ist mit Sicherheit die Konstellation der beiden Angeklagten. Auf der einen Seite gibt es den Neffen, den jüngeren Angeklagten, der unter schweren psychischen Krankheiten leidet und Zwangsstörungen entwickelt hat und für den hier eine Ideologie überhaupt gar keine Rolle gespielt hat. Und auf der anderen Seite gibt es dann eben seinen Onkel, den älteren Angeklagten, der, so hat es der Vorsitzende deutlich gemacht, von dieser Krankheit wusste und sie ganz bewusst und perfide für seine eigenen Gewaltfantasien ausgenutzt hat. Und die Kammer hat auch keinen Zweifel, dass die Tat für ihn einen islamistischen Hintergrund hatte.
0: Der jüngere Angeklagte ist zwar schuldunfähig, dennoch hält das Gericht auch ihn für eine Gefahr für die Öffentlichkeit.
1: Die Kammer ist davon überzeugt, dass er schon vorher, vor der hier gegenständlichen Tat, bereits einen Amoklauf geplant hatte und schon bewaffnet auf die Straße gegangen ist und dann im letzten Moment von der Tat abgelassen hat. Weil der Angeklagte ebenso gefährlich ist, wurde jetzt für unbefristete Zeit seine Unterbringung in der Psychiatrie angeordnet. Er kann also erst entlassen werden, wenn er sicher nicht mehr gefährlich ist.
0: Der Anwalt des älteren Angeklagten hat bereits angekündigt, Rechtsmittel gegen das heutige Urteil einzulegen.
2: Eine fast schnurgerade Strecke, 2,5 Kilometer lang, gesäumt von modernen Wohnhäusern. Dem können sogenannte Autoposer offenbar nicht widerstehen. Die Überseestadt ist regelmäßiger Anziehungspunkt für sie. Am Wochenende, wenn es dunkel wird, lassen sie die Motoren heulen, mit Vollgas in die Verkehrsunordnung. Die Anwohner sind genervt bis stinksauer. Das Verkehrsressort kennt die Problematik und hat einiges ausprobiert, damit die PS-Liebhaber sich benehmen. Wir berichteten, nun liegt eine Auswertung vor, was es gebracht hat. Michael Brandt.
3: So kann Problemlösung aussehen. Diese Bodenschwellen, sogenannte Berliner Kissen, bleiben liegen im Kommodore-Jonsen-Boulevard. Das ist eines der Ergebnisse aus dem Verkehrsversuch Überseestadt. Auch Tempo 30 bleibt. Außerdem kündigt das Verkehrsressort eine weitere Maßnahme gegen Poser und Raser an.
4: Wir werden jetzt dem Beirat anbieten, dass wir im verkehrsberuhigten Bereich, nämlich dort, wo die Tempo-30-Zone auch schon gilt, ein Anliegerfreischild aufstellen werden für die Nachtstunden.
3: Denn Szenen wie diese, aufgenommen von Anwohnern, sollen seltener werden, wenn der Boulevard abends zur Anliegerzone wird.
4: Die Poser, also unnützes Hin- und Herfahren, können wir damit sehr viel effektiver unterbinden.
3: Und trotz aller anderen Eindrücke aus Sicht der Behörde hat der Verkehrsversuch eine positive Wirkung. Seit dem Start im April 2025 sind die Autos mit weniger Tempo unterwegs und sie machen weniger Lärm. Die Auswertung dazu nennt aber keine genauen Zahlen. Sie wird am Donnerstag den Bremer Verkehrspolitikern vorgelegt. Erste Erfolge erkennen die Anwohner an, erwarten aber mehr.
5: Die Kissen und die 30er-Zone haben ein wenig gebracht. Tatsächlich rasen wir nicht vollständig mehr die Straße entlang, die gesamte Straße. Ob es eine Anliegerzone bringen würde, wäre ich noch mal ein bisschen skeptisch, weil man kann immer sagen, man möchte zu dem Geschäft oder zu dem Restaurant fahren und dann kann man das umgehen.
3: Andere weisen darauf hin, dass sich die Probleme derzeit nur verlagern.
6: Definitiv muss auf der Konsul-Schmidt-Straße genauso etwas passieren wie hier.
3: Und die CDU bleibt bei ihrer bisherigen Kritik. Bauliche Maßnahmen reichen nicht aus. Wir brauchen konsequente Kontrollen und eine starke Präsenz der Polizei gegen die Raser- und Poser-Szene, sagt die Abgeordnete Kerstin Eckert. Die CDU will dazu demnächst einen Antrag in die Bürgerschaft einbringen.
2: Gute Neuigkeiten aus der Bildungsbehörde. Alle Mädchen und Jungs, die im Sommer eingeschult werden und eine Ganztagsbetreuung beantragt haben, die bekommen auch eine. Zur ganzen Wahrheit gehört auch, Kinder haben darauf seit diesem Jahr einen Rechtsanspruch. Aber immerhin, Anforderungen erfolgreich gemeistert, zumindest theoretisch. Der Ganztag muss nun auch praktisch verlässlich stattfinden. Und nun weitere aktuelle Nachrichten in Kurzform mit unserem Buten- und Binnenkompakt.
7: Das Landgericht Oldenburg hat einen 33-Jährigen zu 5 Jahren und 10 Monaten Haft verurteilt. Mit der Masche der falschen Polizeibeamten hatte er Senioren um Hunderttausende Euro gebracht.
8: Hintergrund der Taten war, dass der Angeklagte Mitglied einer Bank

0: Gemeinde war, die von der Türkei aus über ein Callcenter Anrufe getätigt hat.
1: Vom türkischen Izmir aus operierte die Bande, die zumeist ältere Menschen in Deutschland um ihr Erspartes brachte. Die Täter behaupten am Telefon von der Polizei zu sein. Sie erzählen den Opfern, jemand sei hinter ihrem Vermögen her. Um es in Sicherheit zu bringen, müssten sie es jetzt gleich einer Vertrauensperson übergeben. Doch diese Person gehört zur Bande. Der Angeklagte war laut Gericht in der mittleren Hierarchie der Täter angesiedelt.
0: Von der Türkei aus soll er insbesondere dafür zuständig gewesen sein, Abholer zu akquirieren, die in Nordrhein-Westfalen und Hessen tätig waren. Und auch soll er Taten per WhatsApp dann begleitet haben.
1: Die Callcenter-Bande erbeutete allein in den angeklagten Fällen mehrere hunderttausend Euro. Die Bremer Zechgruppe hat zu einer zweiwöchigen Baumesse am Europahafen eingeladen mit Experten aus dem Bereich Bau, Immobilien und Gebäudetechnik. Zum Auftakt dreht sich alles um das Thema Umwelt.
2: Umweltschutz wird immer wichtiger. Ja, wir haben sehr viele Abfälle zu verzeichnen, gerade auch im Baubereich. Aber das sind keine Abfälle, die teuer zu entsorgen sind, sondern das sind unsere Rohstoffe für neue Bauwerke.
1: Bei der Messe sprechen Teilnehmende aus ganz Deutschland unter anderem über Zukunftstechnologien in der Baubranche. Die Messe geht noch bis zum 17. Juni. In Bremerhaven werden für mehrere Jahre die Klappbrücken zwischen Altem und Neuem Hafen gesperrt. Denn die Kaje ist akut einsturzgefährdet. Sie steht auf Holzpfählen, diese sind von Bohrmuscheln zerfressen. Die Hafenwelten sind für die nächsten 3 Jahre über eine Umleitung erreichbar. Für Fußgänger soll es eine Behelfslösung geben. Insgesamt kostet die Kajensanierung bis zu 35 Millionen Euro, die vom Land Bremen finanziert werden sollen.
3: Ein unfallfreier Straßenverkehr ist wohl utopisch, aber ihn so sicher wie nur möglich zu machen, das muss immer das Ziel sein. Jüngste Mahnung ist ein tödlicher Unfall im Mai. In Walle ist eine Radfahrerin von einem rechtsabbiegenden LKW überfahren worden. Große Lastwagen haben zwar Rückspiegel und Abbiegeassistenten, aber trotzdem keine hundertprozentige Sicht. Das sollten Radfahrer und Fußgänger bedenken. Die Landesverkehrswacht bietet deswegen regelmäßig einen Perspektivwechsel an für Schülerinnen und Schüler. Sie lernen den toten Winkel oben vom Bock kennen. Desiree Bertram.
4: Boah, ist das hier hoch?
5: Junior, 9 Jahre, zum ersten Mal am LKW-Steuer.
6: Genau, dann einmal ganz zurücksetzen. So, du siehst ja, wenn du rechts in den Spiegel guckst, ne, hast du ja so eine große Fläche, da sieht man gar nichts. Ne?
5: Und das, obwohl direkt daneben Kinder stehen. Sehen kann er sie vom Fahrersitz aber kaum. Sie sind im sogenannten toten Winkel. Gefährlich, das weiß der Drittklässler jetzt.
7: Schon ein bisschen gruselig.
8: Krieg schon ein bisschen Angst. Wenn ich jetzt fahren würde, ob ich die anfahren oder so.
5: Was hast du vorher gedacht, bevor du in den LKW geklettert bist? Dachtest du, du hast dir voll den Überblick?
8: Nein, ich dachte erstmal, aber hier sieht es ja ganz anders aus.
5: Genau das sollen die Grundschüler lernen beim Training mit der Landesverkehrswacht Bremen.
9: Ihr beobachtet einfach mal, wie sich die Vorderräder bewegen und wie die Hinterräder sich bewegen, wo die eigentlich langfahren. Was passiert mit uns als Radfahrer, wenn wir so starr stehen bleiben?
5: Becher sollen das zeigen. Mhm, kommt an.
9: Wenn der so abbiegt und wir da stehen, kommen wir in dem Bereich hier ungefähr unter den Wagen. Hier.
5: Den toten Winkel kennen Sie alle schon aus dem Unterricht samt Prüfung. Live am LKW zu sehen, was das wirklich bedeutet, bleibt aber viel besser hängen.
10: Auf dem Test sieht das irgendwie so aus, als wäre es irgendwie nicht so schlimm, aber hier sieht es schlimm aus.
5: Umso wichtiger ist es mitzudenken, auf dem Fahrrad und zu Fuß.
11: Ich fahre einfach weit weg von denen.
12: Ich gucke mal links und rechts und ich gucke immer vor mir.
5: Im Laster gesessen haben die meisten Kinder heute zum allerersten Mal.
13: Hallo. Es war schon ein cooles Gefühl, hat mich schon gewundert, wie wenig man gesehen hat, aber ich bin auch klein.
5: Doch daran liegt es nicht. Die Fahrer können nicht alles sehen, erklärt Sascha Niehaus. Hat er selbst erlebt.
14: Ein Auto hat sich quasi noch versucht vorzudrängeln, nachdem ich eins durchgelassen habe. Das habe ich vorne rechts berührt und habe das aber auch erst mal 30 Meter vorweggeschoben, weil so ein Auto wiegt 2 Tonnen, also ich wiege leer 12 Tonnen. Und also man merkt es gar nicht. Ne?
5: Junior und seine Mitschüler wollen unterwegs nun noch besser aufpassen, etwa auf ihrem Schulweg.
3: Nur 55 Minuten.

0: Folge. Mit dem Ziel Frankfurt ist Schluss ab dem 1. Juli. Aber für immer. Viel ist in Bewegung. Hier im Wirtschaftsressort verhandelt der zuständige Staatsrat regelmäßig mit Vertretern der Lufthansa. Vertraulich. Aber so viel verrät er. Kurzfristige Antworten gebe es nicht. Es sei komplex.
1: Man muss eine Lösung finden, wie man gegebenenfalls diese Verluste verringern kann, wie man die Rahmenbedingungen so herstellen kann, dass es sich trotzdem lohnt. Da gibt es ja tausend Optionen. Man kann über Streckentausch nachdenken, über andere Maschinen, über andere Taktungen, all das. Und das muss man bewerten gemeinsam und gucken. Und dann sehen, finden wir so etwas wie eine Kompromisslösung. Das ist das Ziel.
0: Hinter den Kulissen lässt auch die Handelskammer dem Vernehmen nach persönliche Kontakte spielen. Man versucht, Einfluss zu nehmen auf die Lufthansa im Stillen. Öffentlich kommentieren will man es nicht. Eine besondere Rolle könnte womöglich diesem Unternehmen zukommen. Der Logistikkonzern Kühne und Nagel hat seinen Deutschlandsitz in Bremen. Gefragt nach der Streckenstreichung wird deutlich, auch bei Kühne und Nagel wünscht man sich einen Fortbestand der Verbindung nach Frankfurt. Gegenüber Buten und Binnen heißt es knapp: Für uns als Unternehmen mit bedeutender Präsenz in Bremen ist eine gute Anbindung der Hansestadt von großem Interesse. Diese Antwort lässt aufhorchen. Warum? Der Firmenpatriarch Klaus-Michael Kühne ist Großaktionär der Lufthansa. Knapp 20% der Anteile gehören ihm. Somit hat sein Wort Gewicht in der Lufthansa-Chefetage. Welche Haltung Kühne persönlich vertritt, diese Frage lässt das Unternehmen unbeantwortet. Doch falls die Gespräche mit der Lufthansa kein Ergebnis liefern, gibt es einen Plan B. Eine bemerkenswerte Idee hob Bremens Bürgermeister kurz nach der Hiobsbotschaft selbst auf das Tableau. Die Gründung einer neuen Airline.
2: Es gibt ja an verschiedenen Orten in Deutschland auch Beispiele dafür, wie die Selbstorganisation der Wirtschaft es ermöglicht hat, dass Strecken weitergeführt werden.
0: Konkret meinte er die Airline SkyHub. Sie wurde 2025 nach der Streichung der Lufthansa-Verbindung Paderborn-München von Unternehmern aus Ostwestfalen gegründet, um die Region weiterhin an das Drehkreuz München anzubinden. Auch wenn die Airline in diesen Tagen ihren Betrieb wieder einstellt wegen zu weniger Passagiere, das Modell SkyHub könnte gegebenenfalls als Vorbild dienen. Priorität für den Senat haben die Verhandlungen mit der Lufthansa, aber man prüfe die Airline-Option.
1: SkyHub ist ja ein Konstrukt, wo öffentliche Hand mit Unternehmen gemeinsam so eine Linie aufbaut. Das heißt, wir brauchen hier eine Bereitschaft, auch von Wirtschaftsunternehmen zu sagen, da investieren wir, da gehen wir an der Stelle mit.
0: Unternehmen aus der ganzen Region müssten in diesem Szenario also Geld in die Hand nehmen. Der Vorsitzende der Metropolregion Nordwest, Eduard Dubas-Albrecht, kennt viele Unternehmer. Und ja, meint er, für sie sei die Strecke so wichtig, dass, wenn es finanziell tragfähig ist, eine neue Airline denkbar sei.
3: Der eine oder andere kann sich das vorstellen. Das kann ich wirklich hier klar sagen. Allerdings brauchen wir ein wirklich sinnvolles Konzept. Ideal wäre ja auch, dass das Kapital erhalten bleibt und man einigermaßen plus minus null über die Runden kommt.
0: Aber auch er betont, eine neue Airline sei nur die Ultima Ratio, falls die Strecke langfristig aus dem Lufthansa-Flugplan verbannt bleibt. Stand jetzt startet am 1. Juli um 6.50 Uhr die letzte Maschine nach Frankfurt, vielleicht die vorerst letzte.
4: Läuft. Was wie ein bremischer Gefühlsausbruch klingt, ist zugleich der Titel unserer neuen Wochenserie. Ja, wir wagen uns mit dem Thema an die lange Distanz, täglich ein Beitrag bis zum Wochenende. Themen stecken genug in dem Sport und die Begeisterung ist aktuell auch ziemlich groß, wenn man sich mal die vielen Posts auf Social Media anschaut. Wir starten ganz entspannt. Felix Ihlemann hat einen Lauftrainer samt Laufgruppe getroffen.
5: Der Rhythmus der Schritte bestimmt sein Leben. Mit 8 Jahren hat Peter Rüdel mit dem Laufen angefangen. Heute ist er 74 und läuft noch immer.
6: Das Schöne über Laufen ist, das Einzige, was man braucht, sind gute Turnschuhe. Weder sonderlich Klamotten noch sonst irgendwas. Und man kann einfach los.
5: Peter Rüdel ist Lauftrainer bei Werder. Er leitet eine Gruppe von rund 20 ambitionierten Freizeitsportlern. Zweimal die Woche ist Training.
6: Das sind jetzt die Ehrgeizigen, die da vorne laufen.
5: Nach dem lockeren Einlaufen erstmal Beinarbeit, damit Muskeln, Bänder und Gelenke auch gut vorbereitet sind. Die Sportlerinnen und Sportler in Rüdels Gruppe sind zwischen 17 und 70 Jahren alt, bunt gemischt, ständig kommen neue Laufbegeisterte dazu.

0: Innerhalb jetzt von 2 Jahren hatte sich verdoppelt die Gruppe auch. Also man, und ganz viele, ist auffällig, Frauen zwischen 25 und 40 sind dabei.
1: Laufen liegt im Trend, zum x-ten Mal schon. Nur die Mode ändert sich. In den 60er Jahren erreicht die Trimm-Dich-Welle Bremen und sorgt mit großen Volksläufen für volle Strecken. So wie hier 1972.
2: Der wievielte Volkslauf ist das in diesem Jahr?
3: Der 15. Der 8. In diesem Jahr der 56.
4: Ich habe jeden Volkslauf in Bremen mitgemacht. Das ist der 7.
1: Ob auf der Autobahn, durch den Wesertunnel oder über den Marktplatz. Überall in Bremen laufen die Menschen seitdem zum Vergnügen. Bis heute. Charlotte Stegel hier rechts ist 21 Jahre alt und seit einem Jahr voll dabei.
5: Kam eigentlich aus einer spontanen Idee, sich mal für den Halbmarathon anzumelden, weil ich die Ausschreibung mal gesehen habe auf dem Plakat. Und dann kam es eins zum anderen und jetzt bin ich dabei geblieben.
1: In der Gruppe von Peter Rüdel lernt sie, beim Dauerlauf auf ihren Körper zu achten.
0: Dauerlauf heißt erstmal durchhalten. 10 Kilometer, Halbmarathon, die Strecke durchhalten, da kommt es gar nicht aufs Tempo an.
1: Peter Rüdel will seine Schützlinge besser machen. Der Sport steht für ihn im Vordergrund. Das sei nicht bei jedem der Fall, der auf den Lauftrend aufspringt.
6: Jeder produziert sich, wie er gerne möchte, denn auch. Ja, aber es ist nicht meins.
1: Die schnelle Brille aber, das Sinnbild für den neuen Laufhype, trägt auch er. Je schicker, desto schneller. Von wegen.
7: Es gibt ja schöne Lieder dazu, auch die schnelle Brille und so weiter. Ist, glaube ich, bei vielen ein Modeaccessoire geworden. Ich glaube nicht, dass wenn man eine schnelle Brille trägt, auch schneller läuft. Aber Aerodynamik ist natürlich alles ganz wichtig. Nein, gar nicht.
1: Viel wichtiger als Modetrends und Lauf-Apps seien gerade für Anfänger die passenden Schuhe.
6: Das fing so vor 5, 6, 7, 8 Jahren an mit diesen dicken Sohlen. Mit einer großen Federung. Was auf der anderen Seite, das tendiert dazu, eher auf den Mittelfuß auch zu laufen, zwangsläufig. Wo man schneller ist, denn eben auch, aber gerade nicht unbedingt zu empfehlen, weil das Verletzungsrisiko auch größer ist.
1: Nicht der Preis sei entscheidend, sondern individuelle Beratung und vor allem das eigene Laufgefühl.
0: Die Lust muss dabei sein. Also man weiß ja, 10 Kilometer ungefähr schüttet das Gehirn Dopamin aus, ein Glückshormon. Und es geht einem gut, man ist glücklich danach auch.
1: Seit 66 Jahren ist das bei ihm immer gleich geblieben, unabhängig von jedem Trend.
8: Am Donnerstag startet die Fußball-Weltmeisterschaft. Gastgeber sind gleich 3 Länder, USA, Kanada und Mexiko. Also weit weg und ganz schön teuer wird das Ganze. Die Ticketpreise sind happig, aber für einige trotzdem ein Muss. So auch für Dennis Jesionek, so heißt er, und Kai Flattmann aus Bremerhaven. Sie reisen dem deutschen Team die komplette Vorrunde hinterher. Allen Widrigkeiten zum Trotz, Maike Albrecht zeigt, dass die beiden Fans entspannt auf ihren Trip schauen.
9: Aus Bremerhaven in die USA. Diesen Weg sind schon viele gegangen. Jetzt auch Dennis Jesionek und Kai Flattmann. WM-Trip statt Auswandern. Die Planung aber vermutlich genauso intensiv.
10: 4 Jahre im Voraus wird schon geplant. Man hat natürlich immer so Wunschziele. Die einen wollen nach Miami, weil es da schön warm ist. Die anderen wollen in die Metropole, ob es New York City ist. Ich finde, wir haben es ganz gut getroffen. Die deutsche Nationalmannschaft hat sehr gute, attraktive Ziele.
9: Am Donnerstag fliegen die beiden nach Houston, Texas. Dort ist Sonntag auch das erste Deutschlandspiel. 16 Tage dauert ihr Roadtrip durch die Vorrunde. Ziel New York. Die Kleiderordnung, jeden Tag ein Trikot. Denn Dennis Jesionek ist Extremfan, hat rund 80 davon im Schrank. Rund 60 Länderspiele hat er schon besucht. War bei den WMs in Russland und Katar dabei. Für Kumpel Kai Flatmann ist es die erste Weltmeisterschaft, die Vorfreude riesig.
11: Weil Dennis mir ja auch schon viel erzählte, was bei den anderen WMs abgelaufen ist. Und auch das Treffen auf die anderen Nationen, andere Fans, das Drumherum, das ganze Feeling einfach.
9: Rund 3.000 Euro pro Kopf kostet ihr 16-Tage-Trip mit Flug, Hotels, Mietwagen und Tickets. Verhältnismäßig günstig, weil sie früh gebucht haben. Für die Spiele in Houston, Toronto und New York gehen die Ticketpreise weit auseinander. Kai Flatmann zahlt rund 200 Euro pro Spiel, Dennis Jesionek nur 60. Er hat

0: über den Fanclub-Nationalmannschaft reduzierte Karten bekommen.
1: Das ist für mich sehr gut gelaufen, muss man ganz ehrlich sagen. Aber trotzdem muss das schon kritisch hinterfragt werden, die Ticketpreise, die die FIFA da aufruft. Wenn wir jetzt mal von Kategorie 1 Karten sprechen, dann zahlt man beim Gruppenspiel 500 Euro und beim Finale wären das 6.500. Und da muss man sich dann ehrlich fragen, ob das von der FIFA denn der richtige Weg ist.
0: An ihrer Vorfreude ändert das aber nichts. Zum letzten Vorrundenspiel sind sie in New York. Da würde übrigens auch ein mögliches Finale für Deutschland stattfinden. Und Dennis Jesionek hätte dafür sogar ein Ticket.
2: Es gibt eine schier unerschöpfliche Menge an interessanten Menschen in unserem Sendegebiet. Beleg ist unsere Reihe Wer kennt wen. Jeden Montag macht Anke Plautz eine neue Bekanntschaft und nimmt uns dabei mit. Vergangene Woche hat uns Luise Hahn mit ihren Fähigkeiten am Stift beeindruckt. Die Illustratorin und Kommunikationsdesignerin visualisiert mit großer Leichtigkeit sowohl in Büchern als auch spontan auf der Wand als Live-Zeichnerin. Sie hat uns zu folgender Begegnung für heute angestiftet.
3: Ich kenne da wen, der heißt Brillenpaul und der hat Visionen für die Zukunft.
4: Sie brauchen eine Brille.
5: Hallo, ich bin der Paul Meyer, 34 Jahre alt, bin in Bremen aufgewachsen. Ich bin Augenoptikermeister und habe seit einem Jahr ein eigenes Geschäft.
4: Als einer, der sehr viel davon versteht, sag ich nur ganz diskret.
5: Wird es mit dem nächsten Glas deutlicher?
4: Sie brauchen eine Brille für den Blick ins Paradies.
5: Ist Glas 1 oder 2 schärfer oder gar keins?
6: Ohne ihn wäre Bremen sicherlich ein bisschen weniger scharf oder
5: pink
6: oder
5: fokussiert
6: oder
5: klassisch
6: oder
5: da fällt jetzt nichts ein.
6: Ehrlich, währt am längsten. Kaum ein Handwerk greift wohl so unmittelbar ein in unsere Wahrnehmung der Realität wie seins. Beim Optiker Paul Meyer geht's nie nur darum, wie wir sehen, sondern immer auch darum, wie wir gesehen werden.
5: Wir wollen ja was Schönes in unserem Gesicht haben, deswegen muss es ja auch gut aussehen.
6: Im Lehrbuch heißt es,
5: die Augenbrauen sollen drüber sein. Das möchten wir bitte nicht haben. Auch, dass die Wangenknochen hier auch mit der Linie abschließen. Meine ist zum Beispiel ein bisschen zu groß, verkleinert ein bisschen meinen Kopf. Bestes Beispiel, wo immer zu kleine Brillen sind, sind PolitikerInnen, weil meistens die haben alle zu kleine Brillen. Damit man denkt, dass der Kopf groß ist, dass sie ein besonders großes Hirn haben.
6: Und schnell wird's psychologisch. Ist aber eigentlich eher unschmeichelhaft.
5: Ja, absolut. Ich würde für diesen schönen, runden Kundenkopf eine große Brille raussuchen, die eckig ist, weil das jetzt quasi der Gegenpol ist zu dem runden.
6: Bei Fräulein Ananas Typ schmal und lang zeigt er, so wäre es unvorteilhaft.
5: Das sieht man zum Beispiel daran, dass die Brille jetzt sehr weit hier rausragt. Das heißt, der Kopf wirkt optisch noch mal kleiner, als er eigentlich ist.
6: Harmonischer sei das, zeigt der Optikermeister und Ästhet. Paul Meyer selbst ist Brillenträger seit seinem dritten Lebensjahr, hat also so manch Modell schon durch.
5: Ohne Brille wäre jetzt eigentlich mein Leben nicht so normal möglich. Ich habe eine klassische Hornhautverkrümmung plus noch eine Winkelfehlsichtigkeit. Das heißt, ich kann nicht so richtig mit beiden Augen gucken, was sich dann in so Anstrengungsbeschwerden zum Beispiel veräußert.
6: Seine Sehschwäche hat ihm früh gezeigt, wie existenziell die passende Brille im Leben ist. Und er hat für sich eine Stärke draus gemacht. Er wurde Optiker. Für Migräneanfällige oder ADHS-Symptomgeplagte gibt es inzwischen speziell angepasste Prismengläser.
5: Die quasi dafür sorgen, dass die Augen nicht mehr gerade stehen müssen, sondern dass sie ein bisschen mehr nach innen gucken können oder nach außen gucken können.
6: Und das machen Sie hier?
5: Ja. Das ist so, weil ich selber betroffen bin, habe ich halt gemerkt, okay, das wäre sehr, sehr gut, wenn ich anderen Menschen damit helfen könnte.
6: Helfen kann der Brillenpaul auch auf diese Weise.
7: Endlich.
6: Extrem stabil sind nämlich seine Eigenkonstruktionen. Die sind aus Titan, hart, aber leicht.
5: Du kannst auch hochwerfen, durch die Gegend werfen, geht alles.
6: Also wenn man da so eine Titanbrille hat, hat man da nicht sozusagen so eine Art Rennrad auf der Nase?
5: Ja, nahezu. Ist auch das gleiche Material für die Implantate, wenn man einen Schädelbruch hat. Kann man das zum Beispiel mal so 500 Mal so hin und her biegen.
8: Sind das Belastungen, die Ihrer Meinung nach eine Brille aushalten muss?
5: Wäre schön.
6: Noch ist Visionär Paul Meyer in der Entwicklungsphase mit seinen maßangefertigten Brillen aus Titan. Kunststoffallergiker mag's interessieren. Seine Brillen sind in Bremen bisher auf 10 Nasen im Umlauf. Und weiter?
5: Ich kenne da jemanden. Sie heißt Marie Liedtke. Sie ist ein neuer Stern am Mittagshimmel.
2: Im März hatten Beschäftigte des Bremer Airbus-Werkes demonstriert. Sie forderten an

0: einem möglichen Bau eines deutsch-französischen Kampfjets beteiligt zu werden. Nun ist das ganze Projekt abgesagt. Nach jahrelanger Vorbereitung ist das milliardenschwere Rüstungsprojekt gescheitert. Mehr dazu sicher gleich in der Tagesschau. Ich mache einen Abflug. Tschüss und schönen Abend.
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0: Einen guten Abend Ihnen allen, sehr herzlich willkommen und Hallo Niedersachsen. Und dieser Titel, Hallo Niedersachsen, wäre doch eigentlich auch ein ganz guter Slogan für das Land insgesamt. Könnte man zumindest sehr schön auf die Autobahnschilder schreiben. Also Hallo Niedersachsen, wenn man reinfährt, Tschüss Niedersachsen, wenn man wieder aus unserem Bundesland rausfährt. Bisher sah das ja dort so aus an den Ein- und Ausfallautobahnen. Ab 2007 hieß der Slogan, immer eine gute Idee, Niedersachsen. Dann ab 2020 mit nordisch nüchternem Understatement einfach nur Niedersachsen. Klar, das teuerste Wort der Landesgeschichte, ätzten Kritiker damals. Und seit heute ist klar, welcher Spruch in Zukunft für unser Bundesland auch an den Autobahnen stehen soll. Das ist dieser hier. Niedersachsen, das ist groß. Erdacht als Imagekampagne von einer großen und teuren Werbeagentur. Und das wurde heute feierlich vorgestellt beim Sommerfest der niedersächsischen Landesvertretung in Berlin. Von da meldet sich jetzt Sophie Mühlmann live zugeschaltet. Sophie, ist das jetzt der große Wurf?
1: Das muss ich erst mal zeigen. Wenn sich wirklich jetzt neue Unternehmen hier im Lande ansiedeln, wenn wirklich mehr Familien hierher ziehen, wenn mehr im Land investiert wird, dann hat diese Kampagne gefruchtet. Das ist nämlich das Ziel der Kampagne, das Ziel dieses Slogans, der hier in riesigen Lettern an der Fassade der Landesvertretung, der niedersächsischen Landesvertretung in Berlin hier prangt. Und das ist das Ziel. Niedersachsen will Schluss machen mit dem nüchternen nordischen Understatement. Niedersachsen will nicht mehr kleckern, sondern klotzen. Und um Punkt 16 Uhr wurde heute Nachmittag hier in der Eingangshalle eine Mauer niedergerissen zu den Klängen, man hört es vielleicht, des ikonischen gepfiffenen Wind of Change Songs von den Scorpions, wurde niedergerissen vom Ministerpräsident Olaf Lies und allen Köpfen, die hinter dieser Kampagne stehen. Und das ist es genau, der Wind soll sich drehen, es soll eine neue Zeit anbrechen und Niedersachsen will sein Licht nicht mehr so sehr unter den Scheffel stellen. Das ist nämlich passiert. 9% aller Deutschen, das ist eine Allensbach-Studie, die hat das bewirkt, haben keine Vorstellung von Niedersachsen. Dabei gäbe es so große Stärken und diese Stärken hat der Ministerpräsident hier heute aufgezählt.
2: Wir sind Energieland Nummer 1, Automobilland Nummer 1. Wir haben extrem starken und guten mittelstarken Stand, ein starkes Handwerk. Wir haben Wissenschaft. Wir haben, glaube ich, eine ganze Menge zu bieten, aber vielleicht manchmal zu selten darüber gesprochen. Und das ist, glaube ich, etwas ganz Entscheidendes. Und es ist eben auch ein Ort, ein Land mit großer Lebensqualität, wo Menschen sich wohlfühlen, wo sie gerne leben. Und all das möchten wir gerne gemeinsam mit dieser Kampagne zum Ausdruck bringen.
1: Niedersachsen hat übrigens auch die höchste Geburtenrate im Ländervergleich. Das haben wir auch hier heute erfahren. Das ist auch so eine Tatsache, die nicht jeder weiß. Flankierend zu dieser Kampagne wurde eine Studie beim Institut der Deutschen Wirtschaft aufgehört über das Potenzial und das wirtschaftliche Potenzial des Landes. Und da schneidet Niedersachsen, was das Wachstumspotenzial angeht, auf Platz 2 hinter Bayern ab. Also, was hier heute das Motto ist, Niedersachsen ist deutlich mehr als nur Deiche

0: und Schafe und schöne Landschaften.
1: Das unterschreibe ich sofort. Vielen Dank an Sophie Mühlmann. Und ist das jetzt wirklich groß? Wollten wir von Ihnen auch wissen. Was halten Sie vom neuen Niedersachsen-Slogan, haben wir in Niedersachsens Hauptstadt gefragt.
2: Das ist groß, ist fast ein bisschen zu protzig, ne? Also, es ist so ein bisschen gegen meine DNA.
3: Viele Leute denken immer, Hannover ist nicht so geil, obwohl wir eigentlich viel zu bieten haben. Vielleicht, das ist groß, kommt dann besser an, als das ist klar.
4: Finde ich sehr unaussagekräftig im Zusammenhang mit Niedersachsen. Also ich sehe nur so den Zusammenhang halt einfach nicht.
5: Die Listermeile, die ist top. Da würde ich auch sagen, das ist groß, weil uns das gefällt, diese Kaffeehauskultur und alles. Aber das ist groß, da kann ich mir jetzt darunter nicht groß was vorstellen. Nee.
1: Und Sie haben doch bestimmt auch noch eine Meinung, würden wir auch noch sehr gerne erfahren. 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Und man kann eigentlich nur hoffen, dass die stärker zieht als die vorherige. Haben wir eben schon gesehen, die wir dann als offizielles Ländermagazin, das wir sind, jetzt auch noch offiziell zu den Akten legen wollen.
6: Ach klar, wir hatten doch ein paar schöne Jahre miteinander. Wir haben weitergelebt und du hast uns in Ruhe gelassen, wenn man nicht gerade auf der Autobahn an dir vorbeigefahren ist. Du hast dich gut gehalten, vielleicht auch, weil du eher im Hintergrund geblieben bist. Gut, zu Beginn gab's Fragen. Warum klar? Was soll das?
7: Niedersachsen klar.
8: Ja. Niedersachsen, klar, Niedersachsen kenne ich. Und klar, Punkt nicht.
9: Als Spruch? Das ist kein ganzer Satz.
6: Viele spekulierten schon damals, welch kreativer Prozess in dieses Spitzenergebnis eingeflossen sein könnte. Wir möchten uns daran aber nicht beteiligen. Das ist doch Vergangenheit. Wenn wir also nach vorne schauen wollen, bieten sich auch andere norddeutsch-knappe Aussagen an. Jede für sich hat eine ähnliche urniedersächsische Aussagekraft. Das war ja offenbar damals auch der Auftrag.
10: Wenn es ein guter Slogan ist, dann kennzeichnet dieser Satz, dieses Wort, das Land präzise.
6: Ja, gut für den früheren Ministerpräsidenten. Die neue Kampagne muss er nicht mehr verteidigen. Bleibt uns, Abschied zu nehmen. 9 Jahre klar, 9 Jahre Stabilität. Klar, du warst Niedersachsen und damit einer von uns. Deshalb sagen wir Danke, klar. Und tschüss.
1: Und Niedersachsens Landeshauptstadt hat übrigens auch einen Slogan. Der lautet: Aufregend, unaufgeregt. Und das stimmt in der Innenstadt gerade mal so gar nicht. Da gibt's Ärger um den Einbau eines unterirdischen Sammelbeckens für Regenwasser. Das sollte dem Klimawandel vorbeugen und nachhaltig genug Wasser liefern für mehr Grün in der Stadt. Schöne Idee, aber bei den Bauarbeiten passierte dann das hier.
11: Tiefe Risse in Hausfassaden entstanden im vergangenen Jahr bei dem Versuch, eine unterirdische Zisterne für Regenwasser zu bauen. Dass bei den Rammarbeiten die Hauswände gelitten haben, erstaunt Thomas Billerbeck nicht.
12: Hier sind eben Stahlwände, Spundwände in den Boden getrieben worden. Das hat bei uns die Tassen vibrieren lassen. Also das ganze Haus hat hier vibriert. Wir konnten eigentlich nicht mehr richtig arbeiten.
11: Im ersten persönlichen Kontakt zeigte sich die Stadt gegenüber den Betroffenen noch kooperativ. Umso erstaunter war Thomas Billerbeck über das jüngste Schreiben. Ein Drittel soll er jetzt selbst zahlen.
12: Das Schreiben ist eben halt genau etwas anderes, sondern da wird sich auf eine Rechtsposition zurückgezogen, eine Teilhaftung. Und das passt überhaupt nicht in den Tenor aus der Sitzung im letzten Jahr. Und das finde ich eben letztlich ein Stück weit enttäuschend.
11: Die Krux an diesem Fall: Die Stadt hat zwar vorab ein Bodengutachten beauftragt, allerdings nur über die Stabilität des Bodens unterhalb der Straße. Die Häuser links und rechts davon scheinen auf instabilerem Untergrund gebaut worden zu sein. Das wusste vorher niemand. Die Stadt Hannover findet selber, die Kommunikation ist unglücklich gelaufen. Doch in der Frage, wer zahlt, sieht sie keinen Handlungsspielraum. Das laufe über die Versicherung.
13: Der HDG argumentiert, ein Drittel geht sozusagen auf die Kappe der Immobilieneigentümer. Nicht, weil sie auch Schuld haben, sondern weil der Untergrund eben Teil dessen ist, was in ihrer Verantwortung liegt.
11: Ohne jegliche Schuld für Schäden zahlen, Anlieger Matthias Limbach hat da kein Verständnis.
14: was habe ich damit zu tun, dass jemand anders aufgrund von Planungsfehlern Schäden anrichtet. Das finde ich schon problematisch. Und auch das ist ein Thema, man kann ja auch dann sprechen statt schreiben.
11: Immerhin, der Rat der Stadt hat ein externes Gutachten in Auftrag gegeben. Das soll nun offene Fragen klären.
13: War das Bodengutachten ausreichend? Ist in der korrekten Weise gerammt worden? Gab es vielleicht noch andere Faktoren, die eine Rolle spielen? Wenn das zu einem anderen Ergebnis kommt, als es bislang der HDG formuliert hat, dann sieht die Situation wieder anders aus. Aber das liegt uns noch nicht vor. Das wird in einigen Monaten der Fall sein.
11: Thomas Billerbeck hat noch nicht entschieden, wie er weiter vorgehen will. Andere Anwohner haben bereits angekündigt, zu klagen.
1: Und noch ein Aufreger aus Worpswede. Da denkt man an Kunst und an viel Grün, aber eher nicht an eine umstrittene Schießanlage, auf der Jäger und Sportschützen jetzt schon seit mehr als 50 Jahren trainieren, offenbar mit negativen Umweltfolgen. Seit 6 Jahren liegt ein Gutachten vor, das spricht von einer extrem hohen Arsen-, Blei- und Cadmiumbelastung. Und eine Bürgerinitiative will, dass das Gelände jetzt saniert wird.
15: Sieht aus wie eine Laune der Natur, ist aber eine tickende Zeitbombe, sagt die Bürgerinitiative Naturschutz Worpswede. Ganz falsch liegt sie damit offenbar nicht.
16: Also allein schon, dass diese Umfriedung hier so desolat ist, ist schon ein Skandal.
17: Ja, und der Wall sieht ein wenig gar nicht so schlimm aus, sondern er sieht in der Landschaft als eine kleine Erhöhung und dass da richtig viel, 230 Tonnen Blei eingelagert sind. Und das ist nochmal anzumerken.
15: Bleischrot von der Schießanlage Wackhausen. Seit Anfang der 70er trainieren hier Jäger und Sportschützen. Da kam also was zusammen. Pro Schuss mehr als 200 kleine Bleikugeln. 2006 wurde auf Druck der Behörden oberflächlich Erde abgetragen, zusammengeschoben, in Folie gepackt und begrünt. Doch das Moor hier ist weich, die Wurst sackt ab. Wurst, so nennen sie hier den 216 Meter langen Wall, eine schwermetallverseuchte Deponie.
17: Blei vermischt mit Torfboden und das ist, löst sich natürlich auf, weil der Torf sauer ist und dadurch lösen sich die Bleie auf. Und damit ist ein sehr, sehr, sehr verseuchtes Wasser-Blei-Gemisch in dieser Wurst und es müsste regelmäßig ausgetauscht werden oder ausgesaugt werden. Das ist bisher nie geschehen.
15: Obwohl es der Landkreis Osterholz angeordnet und sogar mit Zwangsgeld gedroht hat. Aber dagegen klagt die Betreibergesellschaft der Schießanlage. Das Verfahren zieht sich. Immerhin ist das Schrotschießen seit 2019 untersagt. Der Betreiber lehnt ein Interview ab. Diese Aufnahmen sind 7 Jahre alt. Mittlerweile geht es nicht mehr nur um die Wurst. Auch das schrotbelastete Gelände muss saniert werden. Der Worpsweder Gemeinderat drängt darauf.
18: Die Sanierung ist eben halt erstmal das Wichtigste. Und darauf zielt auch dieser Gemeinderatsbeschluss in erster Linie ab. Und ich glaube, da sind wir uns dann aber wiederum alle einig. Das muss passieren.
15: Aber auch dagegen wehrt sich der Schießstandbetreiber. Das kann dauern. Damit nicht noch mehr Schwermetalle in die Umwelt gelangt, fordert die Bürgerinitiative, dass der Landkreis das Gelände jetzt selbst saniert und sich die Kosten von der Betreibergesellschaft zurückholt. Die Behörde will stattdessen den Ausgang vor Gericht abwarten, äußert sich nur schriftlich. Es besteht eine Gefährdungslage, die so akut ist, dass die Betreiberin handeln muss. Die Gefahr ist jedoch nicht so akut, dass der Landkreis unmittelbar selbst tätig werden müsste. Die Schießstandbetreiberin bekommt jetzt sogar ein weiteres Jahr Zeit für ein Gutachten, eingeräumt vom Landkreis, und das kritisiert die Bürgerinitiative.
19: Dass er aus uns unkenntlichen, unverständlichen Gründen aussitzt und verzögert. Und sich ständig von den Betreibern, ja auf gut Deutsch, an der Nase herumführen lässt, da ist man ohnmächtig, als Bürger.
15: Trotzdem lassen sie nicht locker. Sie haben sich beim Umweltministerium beschwert. Die Antwort steht noch aus.
1: Ein Verkehrsunfall hat am Morgen bei Bramsche für Behinderungen gesorgt. Da war ein Tiertransporter umgekippt. Mehr in den Kurznachrichten.
20: Der mit 75 Schweinen beladene Laster wollte um kurz vor 8 auf dieser Straße abbiegen. Dabei kippte das Gespann um und landete zum Teil im Garten eines Wohnhauses. Der Fahrer und nahezu alle Tiere blieben bei dem Unfall unverletzt.
21: Insgesamt ist es hier noch relativ glimpflich abgelaufen.

0: laufen, wenn man bedenkt, dass es hier eine Kreuzung ist, die gerade zu Stoßzeiten, wenn hier in den benachbarten Orten Schichtwechsel bei den größeren Firmen im Niedersachsenpark ist, ist hier sehr viel Verkehr und auch hier Kinder gehen hier zur Bushaltestelle. Das ist schon, ja, glücklich abgegangen.
1: Während der aufwendigen Bergung des Lasters kam es am Morgen auf der Strecke mehrere Stunden lang zu Verkehrsbehinderungen. Großeinsatz für die Feuerwehr in Wunsdorf. In einem alten Fabrikkomplex brach gestern Abend ein Brand aus. Rund 280 Feuerwehrleute waren im Einsatz, mussten aber Teile des Gebäudes abbrennen lassen.
2: Die Nacht hat sich so gestaltet, dass wir uns aufgrund der schwierigen Verhältnismäßigkeiten dazu entschieden haben, das Dach, kurioserweise muss man schon fast sagen, durchbrennen zu lassen, damit wir die Möglichkeit haben, insgesamt mehr Löschwasser aufzutragen oder einzubringen ins Gebäude.
1: Die Feuerwehr war auch heute noch bis in den Abend im Einsatz, um den Brand unter Kontrolle zu kriegen. Brandursache und die Schadenshöhe sind bisher noch völlig unklar.
3: Niedersachsen ist ja Agrarland Nummer 1. Auch weil Niedersachsens Landwirte und Landwirtinnen sich immer wieder neu erfinden. Der Fortschritt ist entscheidend in der Landwirtschaft. Und einen Blick in die mögliche Zukunft gab es bei einer Vorführung im Kreis Helmstedt.
4: Ob in der Luft oder am Boden. So könnte es in Zukunft auf Niedersachsens Äckern und Feldern aussehen. Niedersachsens Bauern, bei der Vorstellung der neuen Hightech-Geräte nahe der Domäne Schickelsheim, noch etwas reserviert.
5: Im Moment sind wir doch eher skeptisch, weil wir eine kleinstrukturiertere Flächenstruktur haben.
6: Für mich als Ackerbauer ist das eigentlich noch viel Zukunftsmusik. Weil gerade auf diesem Standort ist das alles machbar, aber auf dem Standort, wo wir wirtschaften, ist es doch sehr steinreich.
4: Okay, Steine liegen hier tatsächlich keine rum. Die Hersteller der Maschinen versuchen vor allem mit einem zu punkten: Arbeitserleichterung.
7: Er wird jetzt die komplette erste AB-Linie im Infield abfahren.
4: Dieser Feldroboter lässt sich per Handy-App programmieren und soll dann allein übers Feld pflügen, bei Tag und auch wenn der Bauer schläft, in der Nacht. Ähnlich dieses Gerät, das grün anzeigt, wenn der Weg frei ist. Überhaupt, autonomes Fahren ist der Trend hier auf der Praxisschau. Auch dieses Gerät, andere Maschine, selbes Prinzip.
8: Wir haben nämlich vorne Kameratechnik drin, die kann rausfinden, wo die einzelnen Kulturpflanzen liegen, vor allem auch, wo der Stamm jeder Pflanze ist und kann dann das Signal weitergeben an unsere Werkzeuge. Hier haben wir Winkelmesser, die können dann vor und hinter jeder Pflanze einscheren und dadurch auch innerhalb der Reihe und nicht nur zwischen der Reihe.
4: Wenn auch nicht völlig geräuschlos, dafür aber mit E-Antrieb. Wichtig bei stetig steigenden Energiepreisen. Nicht der einzige Vorteil der Selbstfahrgeräte.
9: Fachkräftemangel ist überall in unserer Volkswirtschaft und gerade auch in der Landwirtschaft ein Thema. Und wenn wir dann autonome Techniken haben, wenn Maschinen selber fahren können, ohne dass der Mitarbeiter da die ganze Zeit drauf sitzt, ist das optimal.
4: Hightech auch von oben. Diese Riesendrohne lässt sich mit Dünger oder Pflanzenschutzmittel beladen und fliegt dann, ebenfalls vom Landwirt vorprogrammiert, die Fläche ab. So langsam wirken auch die Zuschauer überzeugter. Drohnen, der zweite Trend. Auch beim sogenannten Spot Spraying kommen sie zum Einsatz. Statt großflächig Herbizide zu versprühen, soll die Drohne aus der Luft ausmachen, welche Pflanzen befallen sind. Die kann der Bauer dann gezielt anfahren. Aber jetzt mal ehrlich, bei aller Hightech, wo ist die Emotion, wo ist die Liebe? Eine Maschine kann die ja wohl kaum geben.
10: Ich glaube, eine Maschine kann das auch. Muss ich ganz ehrlich gestehen, weil eine Maschine erkennt ja dann zum Beispiel die Krankheit oder vielleicht auch das Unkraut schneller, als wir das tun würden. Von daher ist das vielleicht eine gewisse abstraktere Liebe, als wir das geben könnten. Aber ich glaube schon, dass auch eine Maschine fähig ist, der Pflanze die Liebe zu geben, die sie braucht.
4: Und dann doch, bei aller Hightech, ganz auf menschliche Hilfe verzichten, können offenbar auch schlaue Maschinen nicht.
3: Und ohne Bienen geht's schon mal gar nicht. Die bestäuben unter anderem Obstbäume, Beerensträucher, Raps oder Sonnenblumen. Der jüngste Berufsimker Deutschlands kommt dabei aus Osnabrück und der ist deutschlandweit gefragt.
1: Er ist 26 und trotzdem schon einer der größten Arbeitgeber Niedersachsens. Maximilian Urban aus Osnabrück ist Berufsimker. Über 600 Millionen fleißige Bienchen sind für ihn deutschlandweit im Einsatz.
11: Viele Mitarbeiter. Viel zu tun, viele Arbeiterinnen, die für einen arbeiten.

0: Was Schönes, oder?
1: Dabei ist nicht alles rosarot. Günstiger ausländischer Honig schwemmt den Markt und macht aus dem Imker eine aussterbende Gattung. Hat sein Beruf eine Zukunft? Wir sind auf einem Heidelbeerfeld im Landkreis Diepholz. Der junge Unternehmer schaut, ob seine Bienen fleißig waren. Heute sollen sie abtransportiert werden. Aus Niedersachsen zur nächsten Station nach Berlin. Er fährt von Feld zu Feld, um die Bienen aufzuladen. Der Berufsimker verleiht sie an Landwirte in ganz Deutschland.
0: Also hier mit dem Hof Winkelmann, wo wir jetzt stehen, da arbeiten wir schon ein paar Jahre zusammen mit. Es klappt super. Ich meine, die haben deutlichen Mehrertrag dadurch, dass unsere Bienen hier stehen. Und das bezahlen die natürlich auch. Ne?
1: Wenn die Ernte also gut ausfällt, zahlt der Landwirt eine Bestäubungsprämie an ihn. Auf diesem Heidelbeerfeld haben die Bienen ihre Arbeit getan.
0: Die Bestäubung ist sehr, sehr wichtig. Ich meine, das haben wir jetzt hier bei der Heidelbeerplantage auch schon gesehen. Ohne unsere Bienen würden die Sträucher nicht so voll hängen.
1: Laut Imkerbund hängen rund ein Drittel der globalen landwirtschaftlichen Produktion von der Bestäubung durch Insekten ab. Maximilian Urban entschied sich vor 6 Jahren dazu, Berufsimker zu werden. Dazu machte er extra eine Ausbildung. Angefangen mit einem Bienenvolk sind es jetzt mehr als 1200.
0: Ich möchte auch so ein bisschen damit zeigen, dass auch wir Jungen was in der Landwirtschaft verändern können.
1: In einem aussterbenden Beruf. Denn deutschlandweit gibt es nur 100 Betriebe, heißt es vom Imkerbund. Eine der größten Herausforderungen? Günstiger Honig aus dem Ausland.
0: Wenn man ehrlich ist, kann man da nicht mithalten. Es ist unmöglich, ein Honigglas, ein 500-Gramm-Glas für 2 Euro zu produzieren. Es ist schon unmöglich. Und da müssen die Verbraucher sich auch natürlich auch so ein bisschen selber fragen, greife ich dann zum 2-Euro-Glas, wo dann Honig draufsteht, aber vielleicht nicht drin ist, oder ob ich dann vielleicht lieber 1-2 Euro mehr ausgebe und dann wirklich den Imker unterstütze vor Ort.
1: Doch bevor der Honig im Supermarkt landet, muss er hier in seiner Imkerei erst noch produziert werden. Die Waben werden eingespannt, dann in einer Zentrifuge geschleudert, bis Honig herauskommt. Erst dann landet der Honig im Glas. Und zwar Honig aus vielen Regionen in ganz Deutschland.
2: Es gibt Rapshonig aus Niedersachsen, es gibt Rapshonig aus dem Teutoburger Naturpark. Es gibt aber auch Rapshonig aus Bayern. Es ist mit manchen Trachten funktioniert es. Es ist so, zum Beispiel die Akazie, die können wir jetzt nur in Brandenburg ernten oder in Bayern. Da haben wir auch noch ein paar Stellen. Aber den kann man zum Beispiel jetzt nicht in Niedersachsen ernten. Genauso wie den Waldhonig. Der kommt meistens aus dem Schwarzwald oder aus Bayern. In anderen Regionen ist er einfach nicht zu finden. Also es ist so regional wie möglich, aber so national wie nötig bei manchen Sorten.
1: Rund 190 Tonnen Honig vermarktet er über eine Genossenschaft an über 5000 Supermärkte deutschlandweit. Mittlerweile ist es Abend auf dem Heidelbeerfeld. Die Bienen sollen gleich noch verladen werden und die Reise nach Berlin antreten. Dafür ist es wichtig zu warten, bis es dunkler wird. Denn dann fliegen die Bienen nicht mehr umher, sondern kehren in ihre Stöcke zurück.
0: Ja, was auf jeden Fall sehr wichtig ist, dass man aufpasst, dass man die Bienen nicht zu sehr hin und her schüttelt, dann kommen zu viele raus. Und natürlich aufpassen, dass keine Palette runterfällt.
1: Um kurz vor Mitternacht ist es dann endlich geschafft. Alle 120 Bienenvölker stehen auf dem LKW.
0: Der Imker ist zufrieden, die Tracht ist vorbei hier, die Heidelbeere. Und jetzt geht's in die neue.
1: Die Honigreise geht weiter. Schon morgen werden diese 6 Millionen Bienen hier ausschwärmen und ihren Honig dann aus Akazienbäumen sammeln.
3: Und mal gucken, wer das jetzt weiß. Was gehört für viele Urlauber in Dangast unbedingt dazu? Rhabarberkuchen. Und das seit genau 50 Jahren. Damals ging das los mit dem Kultkuchen aus dem Dangaster Kurhaus. Das Rezept wollte uns die Chefin nicht verraten, aber wir haben zum runden Jubiläum mal hinter den Tresen geguckt.
4: Abracadabra. Ja, dieser Kuchen war geradezu bombastisch. Und die Nachfrage danach erstarkte drastisch.
5: Hunderte gehen an guten Tagen über den Tresen. Es gibt Gäste, die kommen nur wegen des Rhabarberkuchens ins Kurhaus nach Dangast. Er hatte jetzt Geburtstag. 50 Jahre ist es her, dass die ersten Blecher gebacken wurden.
6: Da gab es eine riesengroße Rhabarberernte bei meinem Großonkel. Und die haben so viel Rhabarber geerntet, dass sie gesagt haben, sie können damit gar nicht mehr, oder sie können dem gar nicht mehr Herr werden. Sie hatten nicht mehr genug Weckleser, also es konnte nicht mehr eingeweckt werden. Und dann haben sie gedacht, okay, vielleicht können eben Ulrike und Karl August damit was anfangen. Und die haben gesagt, ja super, wir fangen an und versuchen Rhabarberkuchen.
5: Der Kuchen kam so gut an, dass er immer öfter nachgefragt wurde und die Kundinnen und Kunden ihn auch außerhalb der Rhabarbersaison haben wollten. Er wurde schnell zum Aushängeschild des Kurhauses.
7: Es geht im Grunde genommen kein Weg an dem Rhabarberkuchen hier vorbei. Ne? Also wir sind im Jahr so bis zu 10 Mal hier.
8: Ja, wird ja jetzt geerntet. Was bietet sich an? Ne?
9: Trauen sich nicht viele, ne?
8: Mein eigener Rhabarber sieht nie so gut aus wie der hier.
5: Hella Pommer-Kuhlmann probiert den Kuchen heute das erste Mal.
10: Der ist ja noch warm. Das wusste ich gar nicht. Oh, ist auch nicht zu süß. Das ist schon mal gut.
6: Der Rhabarber passt hier gut her. Ne? Wir haben eben das Herbe vom Kuchen oder die Säure ein bisschen und dann halt das Süße vom Baiser mit der Sahne zusammen, was dann irgendwie zusammenschmilzt im Mund. Und das Ganze haben wir hier eben auch. Ne? Hier haben wir das Meer, das, was durchaus mal herb sein kann. Und wir haben dann auch wieder wunderschöne Tage. Also hier kommt ganz viel zusammen und das spiegelt der Kuchen wieder.
5: Der Kuchen ist mittlerweile sogar überregional bekannt. Der Fareler Ortsteil Dangast, da denken viele an Strand und Kunst. Spätestens an dritter Stelle kommt dann meist schon der Kuchen.
11: Es ist ganz automatisch so, dass ich als Bürgermeister von Farel dann immer gefragt werde, ist Farel ein Vorort von Dangast? So. Und automatisch kommt man dann zum Kurhaus und automatisch landet man dann beim Rhabarber.
5: Das Rezept ist übrigens ein Geheimnis. Den Kuchen soll man hier genießen und nicht zu Hause.
6: Es ist halt das Gesamtpaket, was eben auch Spaß macht. Also einmal eben der gute Kuchen, der schmeckt mit dem unglaublich schönen Ort, an dem wir hier sind.
4: Abracadabra!
5: Und weil er so besonders ist, hat der Kuchen vergangenes Wochenende sogar eine eigene Geburtstagsparty bekommen.
3: Da kriegt der Kuchen vielleicht mal einen Geburtstagskuchen. Das wäre ja ganz lustig. Und von Dangast geht es jetzt noch rüber nach Emden. Da läuft das Filmfest Emden-Norderney noch bis übermorgen. Und gestern gab es die große Gala mit den Preisverleihungen.
12: Insgesamt 13 Awards wurden im Emder Festspielhaus vergeben. Florian Lukas, bekannt geworden durch den Film Goodbye Lenin, wurde mit dem Emder Schauspielpreis geehrt. Der 53-Jährige hat inzwischen eine so lange Filmografie vorzuweisen, dass er deshalb für sein bisheriges Gesamtwerk ausgezeichnet wird.
13: Es ist nicht so ein Glücksgriff, sondern es ist irgendwie eine Auszeichnung für eine gewisse kontinuierliche Unterschiedlichkeit, würde ich das mal nennen. Und das ist natürlich total besonders. Und das ist mein erster Preis dieser Art. Das ist wirklich sehr besonders toll.
12: Ein französisch-belgischer Film hat auf dem Festival in diesem Jahr besonders beeindruckt. Muganga erzählt die Geschichte des kongolesischen Arztes und Friedensnobelpreisträgers Denis Mukwege.
14: A pris en charge plus de 30.000 femmes violées avec une brutalité inouïe. Celles qui s'en sortent vivantes arrivent à l'hôpital dans un état de destruction physique et psychique indescriptible.
12: Der Film erhielt den mit 15.000 Euro dotierten Bernhard-Wicki-Preis. Den NDR-Filmpreis für den Nachwuchs gewann der Film Staatsschutz von Faraz Shariat. Im August kommt er in die Kinos.
3: Und wir haben auch noch einen Preis zu vergeben. Das Wetterbild des Tages, das hat Lorenz Wozinski aus Papenburg gemacht. Eine Runde Waldbaden im Papenburger Stadtforst. Ich finde, man kann den erdigen Boden da förmlich riechen. Dazu das satte Grün. Schöne Idee, in den Wald zu gehen, gerade wenn es warm ist draußen. Aber es wird jetzt erstmal kälter. Das erklärt Carsten Schwanke jetzt noch ausführlicher. Eine Kaltfront bringt fast aprilhaftes Wetter. Perfekt, um auf dem Sofa Hallo Niedersachsen zu gucken. Also bis morgen und jetzt noch einen schönen Abend. Machen Sie es gut. Tschüss Niedersachsen.
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16: Einen schönen guten Abend. Herzlich willkommen zu den Wetteraussichten für Niedersachsen. Rund 27 Grad gab es heute noch einmal in Wolfsburg, also ganz im Osten unseres Bundeslandes. Aber das war es dann erst einmal mit den sommerlichen Temperaturen, denn ein großes Tiefdrucksystem über dem nördlichen Atlantik schickt uns in den nächsten 3-4 Tagen immer wieder neue Regenschauer und Gewitterwolken direkt vom Atlantik hinein zu uns nach Niedersachsen. Das Wetter wird wechselhafter und mit diesem wechselhaften Wetter wird es auch kälter. Was ich hier auf dem letzten Bild, das ist Donnerstag 13 Uhr, zeigen möchte, hier deutet sich ein größeres Hochdruckgebiet im Südwesten Europas und über dem Mittleren Atlantik an. Und dieses Hochdruckgebiet, das könnte Richtung Wochenende langsam zu uns vorankommen. Und deshalb könnten, nachdem es in den nächsten Tagen erstmal kälter wird, Temperaturen nur 18, 19 Grad, könnte es beginnend mit dem Wochenende wieder sonniger und auch deutlich wärmer werden, vor allem für die nächste Woche. Aber das klären wir in den nächsten Tagen genauer. Heute Nacht kommen aus Westen mal wieder neue Regenschauer zu uns an, die in der zweiten Nachthälfte nach Osten abziehen. Die Temperaturen liegen dann morgen früh bei Werten zwischen 12 und 14 Grad. Morgen Vormittag kommt am späten Vormittag der nächste Schwung an Schauern und einzelnen Gewittern. Morgen Nachmittag können diese Schauer und Gewitter auch etwas kräftiger ausfallen. Zwischendurch ist aber immer wieder Platz für ein paar Sonnenstrahlen. Also richtiges Aprilwetter und das bei folgenden Temperaturen: 16 Grad in Cuxhaven und bis zu 19 Grad in Braunschweig. Keine 20 Grad mehr morgen. Der Wind weht recht frisch aus westlichen Richtungen. Die weiteren Aussichten: es geht durchwachsen weiter. Die Temperaturen verbleiben im Bereich zwischen 17 und 19 Grad, also bei unter 19, bei unter 20 Grad. Und erst zum Wochenende könnte dann langsam die wärmere Luft zu uns kommen.
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0: Die Görde, mitten in Niedersachsen. 10.000 Hektar zusammenhängendes Mischwaldgebiet. Eine einzigartige Landschaft, ein vielfältiger Lebensraum. Eine seltene Spezies ist hier zu Hause. Mufflons, Europas einzige Wildschafe. Eine vom Aussterben bedrohte Art. ...250 Tiere leben hier in Herdenverbänden. Es ist das älteste Vorkommen in Deutschland. Ursprünglich stammt das Muffelwild von Korsika und Sardinien. Seit über 100 Jahren lebt es in der Görde und gilt deshalb inzwischen als heimische Tierart. Dieser Mann kämpft für die Rettung des Muffelwildes. Peter Pabel, Förster und Leiter des Hochwildringes Görde.
1: Ja, hier finden wir die nächste Fährte. Das ist wirklich ein Lesebuch heute. Ja, hier wird es deutlich. Hier haben wir hier in dem weichen Boden die Fährte eines Mufflons. Sehr deutlich zu erkennen daran, dass die Schalen relativ parallel stehen. Etwas länglicher ist die Spur und die Schalenspitzen vorne recht offen nach vorne zeigen. Ja, lebhaft sind sie. Sie sind tagaktiv. Nicht so versteckt wie die Wildschweine nur bei Nacht unterwegs, sondern sie sind dort, wo sie Ruhe haben, auch wirklich viel am Tage unterwegs und sie sind sehr lebhaft, sie leben sehr gesellig, haben viele soziale Komponenten im Zusammenleben. Das einzige europäische Wildschaf, was wir hier auch haben und insofern durchaus was Besonderes. Ganz was anderes als Rotwild, Rehwild, Dammwild, aber es ist eine spannende, interessante Wildart. Ja, attraktiv.
0: Doch mit der Rückkehr des Wolfes in die Görde sind die Mufflons in Gefahr. Peter Pabel ist dem Jäger auf der Spur. Mit Hilfe von Fotofallen. Installiert an einem sogenannten Luderplatz. Jagdabfälle, Reste von erlegtem Wild sollen den Wolf anlocken. Der Mufflon-Freund und Experte Pabel, der zugleich Wolfsberater in der Region ist, beurteilt die Situation sachlich.
1: Das ist also ein natürlicher Prozess. Er war ja hier zu Hause und grundsätzlich ist es begrüßenswert, wenn Prädatoren oder Beutegreifer auch wieder da sind. Dass mir das um das alte Vorkommen der Görde, des Muffelwildvorkommens, dann leid tut an dieser Stelle, das ist, glaube ich, kein Widerspruch.
0: Rotwild ist dem Wolf nicht schutzlos ausgeliefert. Es flüchtet instinktiv, schnell und auf lange Distanzen. Kann dem Raubtier leichter entkommen. Das Muffelwild hingegen hat kaum eine Chance gegen den Fressfeind.
1: Das typische Fluchtverhalten ist so, dass das Muffelwild schnell losrennt, losflüchtet in einem hohen Tempo, dann oftmals nach 80 oder 100 Metern einmal stehen bleibt, um sich der Gefahr bewusst zu werden. Und das sind dann die Momente, die dem Muffelwild gefährlich werden. Es ist also festgestellt worden, dass verschiedene Muffelwildpopulationen relativ schnell vom Wolf wieder ausgelöscht worden sind.

Frühling. Zeit für Nachwuchs in der Tierwelt. Peter Pabel will wissen, ob und wie viele Lämmer es in diesem Jahr bei den Mufflons in der Göhrde gibt.

0: Er hat Glück. Erst sind es nur zwei Böcke, doch dann entdeckt er auch Muttertiere mit ihren Lämmern. Ein paar Tage, höchstens ein paar Wochen alt. Nach einer Tragzeit von 5 Monaten bringen die Wildschafe ihre Jungen zur Welt. Mufflonbabys aus der Nähe zu beobachten, ist selbst für den Experten ein besonderes Erlebnis.
1: Das ist immer wieder in dieser Jahreszeit eigentlich ein Highlight. Erzeugt allgemeine Begeisterung. Das ist ein sehr aktives Wild, lebhaftes Wild, schön anzusehen. Und das ist also so, auch dass dieses Muffelwild auf Bäume klettert, auf Liegende eigentlich dann immer. Aber trotzdem, sie sind also auch klettern auf Holzstapel, auf Baumstümpfe, Baumstämme. Die kleinen Lämmer klettern in Baumkronen rein, richtig auf dicke Äste und springen und tun und toben. Das ist also wirklich eine sehr schöne Zeit, jetzt das anzusehen.

0: Bislang ist nur ein einzelner Wolf in der Göhrde nachgewiesen. Es ist aber davon auszugehen, dass sich die Tierart weiter ausbreitet. Das bedeutet Gefahr für die Mufflons. Rückblick. 1903 ließ ein Hamburger Kaufmann 17 Jungtiere, echte sardische und korsische Widder- und Schaflämmer, ausschiffen und in der Göhrde ansiedeln. Zur Bereicherung der Artenvielfalt, so hieß es damals. Von diesem Zeitpunkt an wurde die Entwicklung dieses Bestandes lückenlos dokumentiert. Die Genetik dieser Population ist wissenschaftlich untersucht worden. Das Ergebnis? Sie ist wohl einzigartig, weil sie der Urform des Wildschafes am nächsten ist.
1: Also das heißt, wir haben hier ein sehr reinrassiges Muffelwild. Wir haben es hier eben mit auch einem gesunden Muffelwild zu tun. Andere Muffelwildvorkommen in Deutschland leiden unter Krankheiten. Das haben wir hier nicht. Und insofern können wir schon davon ausgehen, dass es sich hier um ein Vorkommen handelt, was sich an den Lebensraum auch angepasst hat. Das heißt also auch tatsächlich auch als heimisch bezeichnet werden kann. Und eben einen alten Genpool, die Ursprünglichkeit aus Sardinien, eben auch beinhaltet.
0: Um die wertvollen Mufflons zu retten, wollen Peter Pabel und Revierförster Hasso Both einige Widder und Schafe fangen und umsiedeln.
2: Das passt auch gut mit der Höhe von dem angesetzten Gatter hier, ne?
0: In eine wolfsfreie Region.
3: Mensch, das sieht ja schon mächtig gut aus hier.
2: Ja, habt ihr den Sack schon an, das Ganze, ne?
3: Ja, habt ihr den Sack schon fast zu?

0: Ja, moin erstmal, hallo. Erst die Damen.
1: Moin, hallo.
0: Hallo. Noch moin. Mäßig stabil.
2: Die Fanganlage. Marke Eigenbau. Ein Experiment.
3: Das ist noch so ein bisschen rausgeschnitten.
0: Ja.
3: Und wenn du jetzt noch mal einen Schritt weiter gehst, dann kann ich dir zeigen, hier haben wir dann.
0: Komm her, ich halt.
3: Oh, das geht schon. Ja. Haben wir schon ein Tor, dass, wenn das Wild reinkommt, dass wir das denn hier im letzten Moment schon zumachen können. Dafür hängt hier schon der Draht, dass wir es festbinden können. In der Hoffnung. Da, also hier oben können sie nicht mehr rüber. Ja. Dann haben wir sie da im letzten Moment abgesperrt und ich denke, das müsste sicher genug sein dann.
0: Da werden sie dann gegriffen.
3: Ja, ja, so stellen wir uns das vor.
0: Mhm. Ach ja.
3: Kannst du sehen, Leckerlis. Hier schon so ein Leckerli.
0: Ja.
3: Mhm. Hier ist so ein bisschen angeknabbert, also irgendwer hat da wahrscheinlich schon zugeguckt. Mhm. Und da baue ich jetzt drauf, die habe ich jetzt gerade bekommen, frisch von der Ernte. Dass sie die finden, in dem Moment, wo sie sie gefunden haben, ist das kein Problem. Das ist wie ein gutes Restaurant, das wird dann ganz schnell angenommen. Mhm. Und da baue ich drauf, hier auf dieser Fläche, hier vor dem Trichter, dass sie da dann reinkommen und das hier finden. Und dann könnte das so klappen, wie wir uns das vorstellen.
2: Das Lockmittel Zucker, Rüben und Mais, eine Delikatesse für Wildtiere.
0: Natürlich kann der Wolf dieses Gatter genauso erreichen wie das Muffelwild. Es gibt durchaus Erfahrungen mit dem Fang von Muffelwild, mit solchen Fanggehegen. Das ist nichts ganz Neues, aber das hat man bisher ohne Wolf gemacht. Wir sind sehr gespannt, wie wir das hinbekommen und wir müssen uns auch auf einen Plan B einstellen.
2: Im Spätsommer soll die Falle zuschnappen. Peter Pabel weiß, dass der Wolf polarisiert. Er wünscht sich eine differenziertere Diskussion um die Wiederansiedlung des Raubtieres in Deutschland.
0: Der Wolf ist also nicht nur in seiner Optik beeindruckend, er ist ein großer, schlanker, guter Jäger, sehr effektiv jagender Jäger, der eben auch ganz gezielt Beute machen kann und auch seine eigenen Strategien entwickelt, um in unserer Landschaft zu überleben oder auch in der Wildnis zu überleben.
2: Sommer in der Görde.

0: Die Mufflons leben in Familienverbänden mit meistens 5 bis 20 Tieren. Auf dem Speiseplan der Pflanzenfresser ganz oben: Gras, Blätter von Bäumen und Sträuchern, Feldfrüchte. Die Lämmer aus dem Frühjahr haben sich prächtig entwickelt. Jetzt ist der richtige Zeitpunkt, die Mufflons einzufangen und umzusiedeln in eine wolfsfreie Zone. Das ist der Plan. Aber ob das Vorhaben gelingt? Peter Pabel trifft sich mit dem Landwirt und Mufflon-Freund Gebhard Schüssler. Der hat in seinem Revier einen sogenannten Wildacker ausgesät.
1: Mensch, Gebhard, wir gucken, wir kommen noch raus. Das ist ja gewaltig dieses Jahr. Wann hast du das denn angelegt? Wann ist
2: das haben wir Ende Mai angelegt, weil die erste Frühjahrstrockenheit, da haben wir keine guten Erfolge. Und außerdem ist das dann in der Landwirtschaft schon die Frühjahrsbestellung abgeschlossen, dass wir dann mehr Zeit haben für den Wildacker. Und hier sieht man ja schön Buchweizen und Markstammkohl. Ein paar Wildkräuter sind hier auch noch, Ampferblättriger Knöterich. Wer weiß, wie lange es hält. Vielleicht hält es nicht den ganzen Winter, aber ich hoffe mal. Wenn hier so ein Rudel Rotwild von 20 Stück sich eine Woche aufhält, dann ist das Buffet weg. Aber was in der Wurzel unten in der Erde steckt, treibt natürlich auch wieder aus. Und wenn hohe Schneelage ist, das hatten wir hier schon mal, eine Notzeit, dann ist also diese Höhe von diesem

0: habe ich gerade drüber nachgedacht, als wir im Winter Schlittschuh liefen auf unserem Dorfteich, dann konnte man von Weitem so im Schnee natürlich diese Muffelrudel schon sehen. Und da sind wir eigentlich mit groß geworden, das gehört hierzu.
1: Der Breeser Grund. Ein Naturschutzgebiet mitten in der Görde. Früher ein sogenannter Hutewald, ein als Weide genutzter Wald. Die blühende Heide bietet für das Muffelwild einen reich gedeckten Tisch. Peter Pabel hofft, die Tiere hier mal wieder zu Gesicht zu bekommen. Doch dann...
2: Was hast du denn gefunden? Fein, der Hund.
3: Eine Widderschnecke hier.
2: Fein, der Hund.
3: Der wirft sein Horn nicht ab, da trägt das Horn das Leben lang. Die Geweihträger, Hirsche und Rehe, werfen ja ihre Geweihe jedes Jahr ab und schieben dann wieder neue Geweihe. Das ist also eine gewaltige Körperleistung auch, die dann vollbracht wird. Bei Muffelwider wächst das, das sind Boviden, ein Leben lang. Und das heißt mit anderen Worten, wenn wir das hier finden, lebt der Widder auch nicht mehr.
1: Na komm. Die Todesursache kann auch Fachmann Peter Pabel nicht mehr feststellen. Zwischenstopp im Büro. Einem Jagdkollegen ist ein Handyvideo vom Hochsitz ausgelungen. Es beweist, es gibt nicht nur einen Wolf, sondern ein Pärchen in der Görde. Und die Fanganlage ist noch nicht einmal in Betrieb.
4: Wir rechnen fest mit Nachwuchs. In 2016 gehen wir davon aus, dass wir Nachwuchs finden und bestätigen. Wir gehen eigentlich fest von dem ersten Rudel jetzt hier in diesem Bereich der Görde aus.
5: Max sei gegrüßt.
6: Moin Peter.
5: Na? Was hast du für Überraschung für uns hier?
6: Ja, hier soll ja irgendwo ein Widder liegen.
5: Ja.
6: War noch nicht da.
5: Warst noch gar nicht da?
6: Unversehrt gelassen.
5: Ja. Ja, okay. Das ist auch mal das Beste erstmal. Zum Schauen. Lass uns mal schauen. Mhm. Ach, da vorne liegt er. Mhm.
1: Zurück im Revier. Waldarbeiter haben ein totes Wildschaf gefunden. Einen Widder. Erst ein paar Jahre alt. Das zweite Opfer innerhalb weniger Wochen.
5: Ja, also zumindest kann man sagen, dass hier ein Kampf stattgefunden hat. Ob das jetzt tatsächlich der Wolf war, das kann man jetzt so noch nicht zuordnen. Naheliegend ist das, weil wir den Wolf hier in der Umgebung einige Male gesehen haben dann. Und wir werden möglicherweise auch Spuren gleich finden, die das ein bisschen deutlicher machen. Ja, das ist die Ausrüstung, die Wolfsberater vom Umweltministerium mit auf den Weg bekommen, die also für die Dokumentation vor Ort draußen die notwendigen Utensilien enthält. So, wir nehmen den mal ein bisschen raus.

0: Das ist ganz deutlich zu sehen. So offen hier.
1: Oh ja, ja. Also der Wolf, zumindest auch der etwas ältere Wolf, der jagt ja sehr gezielt und geht auch ganz gezielt eben, bindet das Tier und geht sehr schnell dann an den Kehlbereich, in den Halsbereich, um dann auch mit hoher Kraft zuzubeißen. Man sieht das ja hier auch, mit welcher Gewalt und mit welcher Kraft er letztendlich hier zugebissen hat und dann auch letztendlich zu dem Erfolg kommt. Normalerweise fängt ein Wolf ja, um auch satt zu werden, um auch zu fressen. Und es gibt dann natürlich auch eine bestimmte Vorgehensweise, wo er am liebsten anfängt zu fressen. Aber dieser Widder ist tatsächlich völlig unversehrt. Das überrascht uns jetzt ein bisschen. Es kann aber auch sein, dass er, hier sind ja eben Holzerntearbeiten und der Holzrücker ist da, die Maschine ist da. Es kann eben auch sein, dass der Wolf möglicherweise beim Fang oder kurz danach gestört worden ist und dann seinen Riss verlassen hat.
2: Beweissicherung. Die Proben gehen ins Umweltministerium.
1: Genau, dann klemmen wir die jetzt nämlich hier rein.
3: Für mich haben die was Besonderes, weil, machen wir uns nichts vor, die gibt es immer nicht so häufig in Deutschland. Die zweichen sie zwar durch den Wolf ein bisschen aus in andere Gebiete, aber gerade die Göhrde ist ein besonderes Gebiet für Muffel, weil es die da einfach am längsten in Deutschland gibt. Und von daher habe ich die auch noch nicht so sehr wie jetzt in den letzten Jahren kennengelernt. Und ich mag die einfach von der, ja, wie sie sich bewegen, wie sie sich verhalten. Das ist für mich einfach schon faszinierend.
1: Und natürlich ist es für uns ein Stück Normalität, dass ein Tier von einem Wolf gefangen und gerissen wird. Das ist ja nicht das Thema. Aber trotzdem ist es um die Tatsache, dass es jetzt dem Vorkommen hier in Göhrde an den Kragen geht, ist es wirklich ein Jammer. Es tut uns dann schon ein bisschen weh dabei.

0: Es ist Herbst. Brunftzeit. Die Fanganlage sollte längst im Einsatz sein. Sollte. Der Wolf ist schlauer als gedacht.
1: Wir sehen auf dem Bild hier die Fanganlage. Und die ist noch offengestellt, tatsächlich. Und der Wolf hat uns also auch an dieser Fanganlage und sogar in dieser Fanganlage besucht. Wir sehen, wie er eben einwechselt in diese Fanganlage und auch wieder auswechselt. Dann, also er weiß, wo es was zu holen gibt. Ein bisschen ein Wettlauf mit der Zeit und auch ein Wettlauf mit unserem Beutegreifer. Wer ist schneller? Und dann müssen wir schauen, wer die Nase vorn hat zum Schluss.
0: Ein neuer Plan muss her.
2: Moin. Moin. So, brauche ich mal ein bisschen von der Arbeit abhalten.
3: Ja, achso. Kein Problem.
2: So, erst die Damen, hallo. Moin. Ja. Sieht ja gut aus hier.
3: Naja, gut, sieht gut aus.
2: Ja.
3: Also erst mal ein bisschen Probleme gehabt mit dem Auswinkeln, bis wir das hatten.
2: Ja.
3: Weil die Wurzel aus 392 ist ein Problem, ne?
2: Ja.
3: Im Kopf rechnen, aber dank der Handytechnik haben wir das hingekriegt.
2: Ja. Ja, gestern sind Sie uns ja hier abgehauen. Habt ihr heute auch was gesehen, oder?
3: Ja, wir kamen. Wir kamen langsam um die Ecke rum und
2: sag bloß.
3: Da war nichts. Nichts zu sehen. Also erst ein bisschen Enttäuschung, dann Auto vorgefahren mit Material und dann gingen oben 5 Widder und 2 Schafe gingen von links nach rechts rüber.
2: Jawohl, die haben die Ruhe weg hier. Ja, sowas können wir doch brauchen dann, ne?
0: Mit diesem großen Netz, 15 mal 15 Meter, sollte es funktionieren. Meinen die Spezialisten. Immerhin. Mit solchen Fallen gibt es beim Rotwild gute Erfahrungen.
4: Also die Magneten sind alle verkabelt. Hinten ist eine Auslöseeinheit. Und da haben wir dann tatsächlich die Möglichkeit, über Fernsteuerung alle 5 Magneten, an denen das Netz aufgehängt ist, durch einen elektrischen Impuls zu lösen, sodass dann das Netz auch runterfällt. Die Magneten haben ein ziemliches Gewicht, die halten 700 Kilo. Und dann fällt das also runter.
0: In der Theorie hört sich das ganz einfach und sehr schlüssig an. Vom Hochsitz aus wird das System gesteuert. Sind die Mufflons unterm Netz gefangen, wird per SMS Verstärkung geholt. Das könnte klappen. Ein erster Probelauf.
2: So, dann hat er gesagt, hier ranziehen, ne?
3: Einen ranziehen und einen anderen noch mit drücken. Und dann müsste es runterfallen.
2: Zack.
3: Das war die ganze Kunst.
0: In gut 2 Metern Höhe muss das Netz gespannt sein. Sicherheitsabstand, falls sich ein Hirsch mit ausladendem Geweih hierher verirrt. Auf diese Fangmethode allein verlässt sich Peter Pabel nicht. Er setzt im Wettlauf mit dem Wolf inzwischen auf verschiedene Strategien. Der Einsatz eines Narkosegewehrs ist eine davon. Die Herausforderung hierbei, die Entfernung. Mit einem Jagdgewehr könnte er noch auf eine Distanz von 100 Metern zielsicher schießen. Ganz anders ist es hier.
1: Wir haben uns jetzt so eingerichtet, dass wir hier auch mit dem Entfernungsmesser dann mal eben die Entfernung greifen müssen, damit wir dann auch genau das Narkosegewehr auf diese Entfernung einstellen. Also wenn wir jetzt beispielsweise hier vorne den ersten Stubenball anpeilen, dann haben wir da eine Entfernung von 32 Metern. Die angezeigt wird im Entfernungsmesser. Und dann können wir das Narkosegewehr genau auf diese Entfernung auch einstellen. Man kann dann hier anhand der Skala eben auch erkennen, welche Barzahl man braucht. Und bei 30 Meter Entfernung kommen wir hier auf eine Barzahl von 9. Also 9 Bar müssen hier eingestellt werden. Und das kann man dann auch hier eben entsprechend scharf stellen. Dann wird dann hier Druck draufgebracht. Jetzt wäre die Waffe fertig, schussbereit, eben mit der entsprechenden Barzahl auf diese Entfernung.
0: Hinzu kommt, Mufflons haben sehr gute Augen. Der Förster muss sich sehr ruhig verhalten. Noch sind die Wildschafe unerreichbar. Aber Pabel macht eine interessante Beobachtung. Es ist Paarungszeit.
1: Das ist das typische Flehmen, was man dem Widder so ansehen kann. Das heißt also, er holt sich

0: Das Rudel zieht weiter, kommt nicht in Schussweite.
1: Also wir verbringen einige Zeit damit. Nun ist es nicht das Schlechteste und das Schlimmste, auf dem Hochsitz zu sitzen. Das ist schon immer mal spannend, aber es ist durchaus zeitintensiv. Und wir versuchen jetzt eben durch unsere Variationen mit den Fangmethoden eben auch zum Erfolg zu kommen.
0: Winter in der Göhrde. Die Bilanz? Kein einziges Muffel wurde bisher gefangen. Dafür wurden wieder Wölfe gesichtet. 120 Freiwillige haben sich deshalb vor dem Forsthaus versammelt. Zu einer großen Mufflon-Treiberaktion.
2: Das ist mit dem Knopf hier einfacher, ne?
3: Ja, ja.
2: Wo ist der zweite Helm jetzt?
3: Ich kann meinen haben.
2: Mir egal, Peter Pabel braucht zwei.
0: Gemeinsam mit den örtlichen Revierleitern und dem Institut für Wildbiologie in Göttingen wurde ein neuer Plan entworfen.
2: So, sind wir soweit. Herzlich willkommen. Eine prächtige Traube hat sich zusammengefunden. Eine wunderbare Grundstimmung raunt hier durch die Reihen. Vier gleich große Gruppen mit 29 bis 30 Personen. Wenn Muffelwild gesehen wird, das bitte an die Gruppenführer durchgeben. Die haben Funkgerät, dass wir das wissen. Also vor allen Dingen, wenn Muffelwild nach vorne weggeht, in unsere Richtung, das müssen wir wissen.
0: Ein großräumiges Waldstück ist jetzt umspannt. Wenn alles gut läuft, hält das die Tiere davon ab, das Gebiet zu verlassen. An einem Fanggral aus Holz wartet Peter Pabel auf seinen Einsatz. Eine 2 Kilometer lange Menschenkette durchkämmt das abgegrenzte Stück Wald und treibt so die darin befindlichen Mufflons in seine Richtung. Soweit die Theorie.
4: So, wir fahren jetzt hier mal so schräg ran.
0: 10 Kilometer entfernt von der Fanganlage.
4: Jetzt sind wir am Ziel. Das ist der Startpunkt. Jawohl. Gut, so, müssen wir auch mal gucken. Der Abstand von Treiber zu Treiber muss so langsam hier. Ja, ihr müsst gucken, dass ihr rechts und links immer so den gleichen Abstand habt, aber irgendwo so zwischen 5 und nachher irgendwann mal bei 15 Meter landet. So, Peter geht ums Gatter rum und wir laufen langsam los jetzt. Langsam los.
0: Die nächsten Stunden werden zeigen, ob die Aktion ein Ergebnis bringt. In diesem Waldabschnitt wurden in letzter Zeit besonders viele Muffel gesichtet.
4: Hier ist ein Stück gekommen und genau da vor dem Knie, vor dem Fußspuren, da hat es abgebremst. Da hat es das Band gesehen und dann ist es zurück wieder in den Bestand rein. Also die Sache mit den Lappen scheint zu funktionieren, so wie wir das uns vorgestellt haben.
0: Nach 3 Stunden durch Schnee und Unterholz immer noch kein Fangerfolg.
4: Es wurden Muffel gesehen und hier vorne, ja, durch Fehler vom Abstellen her, die haben sich nicht gleichmäßig Abstand gehalten. Hat sich hier ein Loch gebildet in der Treiberwehr und es sind 2 Stück Muffelwild nach hinten raus. Leider, ja.
0: Nach 6 Stunden kurz vorm Ziel. Meldung von Peter Pabel.
4: Wir kommen nach rechts raus dann. Gut. Alles klar. Ja, schade. Gut. Ja. Wie kriegst du die anderen raus? Wir können jetzt alle, es ist vorbei. Es ist auch wohl kein Wild mehr hier zwischen. Also gerade mit Peter, der oben an der Fanganlage ist, gesprochen. Und ist kein Stück Wild da. Nichts gefangen. Der ganze Aufwand. Leider für umsonst.
0: Eintreffen am Fanggral.
2: Ja, natürlich. Also wir werden nicht aufhören, aber das war natürlich schon mal eine große Hoffnung heute, ne? Und hätte ich nicht gedacht, muss ich ganz ehrlich sagen. Also tiefe Enttäuschung.
0: Trotz aller Rückschläge, Peter Pabel wird weiterkämpfen. Für die Rettung der Mufflons in der Göhrde.

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12: Tigerdame Juschka.
13: Ja, das ist gemein, ne?
12: Im Wasser? Da liegt was Verlockendes.
13: Bei der Kälte als sibirischer Tiger ins Wasser. Oh Gott, oh Gott.
12: Ah, da liegt Fleisch von Dennis.
13: Ja, die überlegt schon, ob sie jetzt reingehen soll.
12: Oder auch nicht.

0: das Aquarium im Leipziger Zoo. Hier gibt es rund 500.000 Liter Wasser und das meiste davon ist salzig. Aber nicht, wenn es direkt aus der Leitung kommt. Er braucht es nicht salzig, aber die meisten anderen schon. Deshalb jetzt eine Kraftanstrengung.
1: Machen wir mal auf den Schacht.
2: Achtung, ist schwer.
0: Robin, Andreas, Christian und Florian.
2: Gut, los geht's.
0: Eine Tonne Salz verschütten.
2: Und zwar ist bei uns mal wieder Seewasser ansetzen. Da wir ja zwar am Wasser liegen, aber leider nur am Fluss, müssen wir halt einmal im Monat ungefähr unser Salzwasser ansetzen für unsere Seewasserbecken. Der Tank ist jetzt schon voll, komplett mit VE-Wasser, also voll entsalzen Wasser, dass er wirklich alles an ja, Schwermetallen etc. raus ist, was für Korallen zum Beispiel schädlich ist. Und man sieht, ist schon hier schön nebelig. Der ist noch zu. Ach, schneid mal auf, du hast hier abgefummelt.
0: Ein staubiger Job und jeder weiß, was er zu tun hat.
2: Naja, einer schüttet und drei Mann nippern auf.
1: Ich habe das kürzeste Streichholz.
2: Genau. Der unbeliebteste Job ist eigentlich das Reinschütten. Weil danach sieht man aus wie so ein Yeti.
0: Mit Salzkruste.
1: Ja, das ist halt der Staub. Ja. Und so sieht man dann komplett aus. Die Nase wird auch frei. Genau.
0: Eine Arbeit im Salznebel.
2: Aber heute steht der Wind gut.
0: Wer oder was ist denn das? Dana und Holger wissen das. Natürlich. Sie haben was vor.
3: Heute wird unser kleiner Igor ausziehen. Der ist ja eigentlich auch nicht für unseren Bereich gekommen. Und im Elefantenhaus ist das Gehege fertiggestellt. Und deswegen darf der Igor jetzt umziehen.
0: Igor, der Igel.
3: Igor, der Igel, genau. Der liegt gerade noch in seinem Bettchen und schläft.
0: Na, wenn man's weiß, klar, das ist Igor. Er soll jetzt zu Holger.
4: Schauen wir mal, wie es ihm bei uns ergeht.
3: Bestimmt gut.
4: Ja klar, gut.
3: Ihr werdet euch ja liebevoll um ihn kümmern. Nur das ist er gewöhnt.
4: Ja, da wird er sich umgewöhnen müssen. Nein, natürlich nicht. Alles gut.
3: Nee, der ist schon süß, auf jeden Fall. Der wird uns fehlen, keine Frage.
5: Gut.
4: Auf geht's.
3: Dann hole ich mal das Igelchen.
0: Dana hat mit Igor schon wochenlang trainiert für diesen Moment. Für den Umzug ins Elefantenhaus.
5: Guten Morgen, Igor. Na, meine kleine Flitzpiepe.
0: Und die Flitzpiepe weiß, wenn Dana kommt, gibt's immer was Leckeres. Und jetzt soll Igor freiwillig in den Umzugseimer. Lippenbeeren Rajana. Für sie hat Heike Breitenborn heute eine kleine Überraschung.
6: Kommst du rein, mein Mäuschen? Komm rein.
0: Ein bisschen was außer der Reihe.
6: So. Auch nehmen wir ein bisschen Honig mit.
0: Bisschen was Leckeres.
6: Na ja, was Leckeres, ja. Bisschen Nüsse. Das sind Walnüsse und Erdnüsse, die fressen sie recht gerne. Auch noch nicht so viel, die sind auch sehr gehaltvoll. Also bloß ein paar. Das reicht, das klappert erstmal schön, um was zu tun. Und schön zumachen, weil das kriegt sie ja dann auch alles. Kaputt. Ja, ja, das kriegen sie alles kaputt hier. Die fangen dann an und dort beißen das weg. Das dauert zwar manchmal eine Weile, aber die müssen ja auch rankommen. Ne? Von nichts ist ja nichts. Sonst wäre das ja sinnlos. Sie wollen es ja auch kriegen. So.
0: Alles schön auf der Anlage.
6: So, auf geht's.
0: Verteilen.
6: So, mach mal überall ein bisschen hin. Mal weiter vor mit auch für die Leute, damit die auch gesehen wird. Nicht da und hier hinten rum. krümelt.
0: Und auch den Kanister.
6: Den tue ich hier vorne hin, wie gesagt. Wenn sie denn dann findet, damit auch die Leute was davon haben und das auch sehen. So, das war's. Wollen wir mal die Maus rauslassen? Ja, jetzt geht's raus. Die kleine Maus. Na, du hast es doch schon gerochen, oder? Ja, wunderbar. Wollen wir mal gucken.
0: Hier ist die Hälfte schon im Schacht. Aber die genaue Dosis ist wichtig.
2: Ja, wir mischen es jetzt so an, dass wir quasi auf 33 Gramm pro Liter kommen. Und wenn wir eine Tonne reinschütten, müsste ich jetzt ausrechnen.
0: Für wie viel Liter reicht das? Ein Mathe-Genie am Start?
1: Nee, alle vier Pfleger. Alle vier Pfleger.
2: Wir sind ja nur zum Schütten da.
0: Schwierige Rechnung.
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0: Tigerdame Juschka, Dennis Hochgräve, will sie ein bisschen auf Trab bringen.
7: Juschka!
0: Mit Fleischstückchen. Könnte sehr gut sein, dass Juschka tragend ist. Sie wurde gedeckt und ist nicht wieder rollig geworden.
7: Also ich lege da auch immer noch nicht meine Hand für ins Feuer, dass da was kommt. Obwohl ich mich natürlich riesig freuen würde. Also da ist natürlich auch schon ein bisschen die Erwartungshaltung da, dass endlich mal wieder was kommt. Weil der letzte Nachwuchs jetzt von 2017 war.
0: Wenn sie tragend sein sollte, dann dauert es gar nicht mehr so lange.
7: Man sagt so, die Tragzeit sind so 95 bis 110 Tage. Also sind wir noch nicht ganz bei der Halbzeit. Ne? Also ein Monat ist jetzt, sage ich mal, rum. Ja, dann brauchen sie noch zwei Monate ungefähr. Dann wäre es im August soweit. Juschka!
0: Für die hoffentlich werdende Mutter ein paar Leckerlis. Erschrocken.
7: Ja, sie ist es halt auch nicht gewohnt, dass was von oben geflogen kommt. Ne? Und dann, wenn das direkt vor ihrer Nase landet, da kann man als kleiner Tiger schon mal zusammenzucken.
0: Und vom Brand nimmt sie es gerne. Aus dem Wasser eher nicht.
7: Ist anscheinend noch kein Badewetter.
0: Nö. Hier ist Igor sehr zutraulich. Lässt sich locken.
5: Nimm den kleinen Popel noch mit. Kleinen Igelfuß. Na komm, mein Schatz. Fein. Achtung. So eine kleine Wegzierung.
0: Oh, das ging super. Da hat sich das Training ja gelohnt.
5: Ich habe hier einen süßen kleinen Igel für dich.
4: Ja, willst du der Verantwortung gleich abgeben? Mache ich.
0: Lief perfekt.
3: Erwartbar unkompliziert, ja.
4: Lange trainiert.
3: Ja. Wie gesagt, er ist neugierig ohne Ende.
0: Igor, jetzt geht's auf Reisen.
4: Dann vielen Dank für die Übergabe.
3: Ganz viel Spaß mit dem kleinen Mann.
4: Es wird ein bisschen anders bei uns, aber da muss er sich.
3: Das denke ich auch. Aber ich denke, er kommt damit klar. Macht's gut.
4: Ich hoffe. Tschüss.
0: Jetzt vom Gondwanaland durch den Zoo ins Elefantenhaus.
8: So, das ist sein neues Gehege und da zieht er heute ab heute ein. Das sieht ein kleines bisschen anders aus als sein altes Gehege, aber ich denke, das sollte kein Problem sein.
0: Nö, Igor ist eigentlich ein unkomplizierter Zeitgenosse.
8: Ja. Herr Kollege. Bitte schön. Sie dürfen.
0: Oh, er erkundet gleich mal sein neues Terrain. Nur zu fressen gibt's hier nichts.
8: Guck mal, Meister.
0: Oder doch?
8: Na, siehst du. Sehr gut. Mit Futter geht alles.
0: Umzug geglückt. Von Igor, dem Langohrigel. Hier der letzte Sack Salz. Bis aufs letzte Korn.
2: Nicht, dass noch ein Gramm fehlt.
0: Jetzt erstmal ab unter die Dusche. Und was die vier oben reingeschüttet haben, muss jetzt weiterverarbeitet werden. Von Martina Hacker.
9: So, die Jungs waren jetzt oben fleißig und haben die harte Arbeit gemacht. Ich bin jetzt fürs Knöpfchendrücken zuständig. Hier auf unserer Anzeige sehen wir hier den Ansatztank. Da haben wir jetzt gerade, der ist komplett mit VE-Wasser gefüllt und jetzt ist auch Salz dazugekommen. Und dadurch, dass sich das Wasser ja dann ordentlich vermischen muss, also das Salz ordentlich gelöst werden muss, haben wir hier eine Mischpumpe, die ist im Moment noch aus. Die aktiviere ich jetzt einfach. Das bedeutet, das sind zwei Tanks nebeneinander und das Wasser wird jetzt immer zwischen den Tanks im Kreis gepumpt, sodass es ordentlich gelöst wird. Und da kann man gleich noch mal gucken, ob die Pumpe auch läuft. Das sieht man dann nämlich am Wasserstand.
0: Hier wird gerührt und nicht geschüttelt.
9: Also hier hinter der Wand befindet sich der Tank, wo eben die Jungs oben das Salz reingekippt haben. Und hier an dem Steigrohr kann ich sehen, dass die Pumpe jetzt auch läuft. Und da wird das Wasser von dem oberen Tank in den unteren gepumpt, sodass das Ganze zirkuliert und dabei wird nämlich das Salz gemischt. Und damit alle wissen, was gerade Sache ist, wissen wir, der Status ist hier gerade füllen und mischen. Und das dauert jetzt noch eine Woche, bis das ungefähr gelöst ist. Und wenn das dann soweit wäre, würden wir das so rumdrehen. Das bedeutet, fertiges Salzwasser und dann können wir damit im Haus arbeiten.
0: Alles, damit die hier die perfekte Mischung bekommen. Das richtige Maß Salz in der Suppe.
9: So, jetzt sind wir hier am Ringbecken. Das ist unser größtes Salzwasserbecken, was wir hier im Haus haben.
0: Und hier wird jetzt Kaffeewasser geholt. Rajana, gleich fleißig am Schlecken. Heike muss sich beeilen, wenn sie das noch sehen will. Sie muss einmal ganz um die Anlage, kennt aber einen Geheimpfad, quer durchs Gestrüpp. Eine Abkürzung.
6: Das ist der Ho Chi Minh-Pfad.
0: Ho, ho, Ho Chi Minh?
6: Das hat doch Nötzold. Also der Herr Nötzold hat das damals erfunden, dass es der Ho Chi Minh-Pfad ist. Und das habe ich beibehalten.
0: Und der Ho Chi Minh-Pfad mündet auf den Besucherweg. Rajana ist schnell. Die erste Honigstelle schon abgeschleckt.
6: Na, das war's wohl schon wieder hier.
0: Nö. Aber der Kanister wird erstmal verschmäht. Rajana bekommt hier eine besondere Behandlung, denn auf ihr ruhen große Hoffnungen.
6: Wir jetzt wollen wir ja, dass Rajana, wenn die jetzt heiß wird, in Kürze, dass sie mit Suppe zusammenkommt und dass dann vielleicht dann doch auch endlich wieder mal Jungtiere kommen oder wenigstens eins. Ja, und das geht jetzt in nächster Zeit los, jetzt im Juni. Also die Lippenbären werden ja, von Ende Mai bis Ende Juni werden in dem Zeitraum heiß. Das ist bei jedem Tier verschieden.
0: Es soll endlich mal wieder Nachwuchs geben. Kleine Bären.
6: Wäre schon ganz gut. Wenn endlich wieder was kommt. Ja, der Abschied von Randtier war schlimm. Da fehlt mir. Das ist also ein richtiger Klapsebär gewesen. Und das ist schon ein bisschen still geworden jetzt hier. Ne? Da wird es wieder Zeit, dass Leben in die Bude kommt.
0: Bald beginnt die spannende Zeit. Ob sie in die Hitze kommt? Juschka will heute wohl nicht baden. Entspannt erstmal nach der Aufregung. Dennis, der behält sie aber im Blick. Mit neuer Technik.
2: So. Schauen wir mal, wo die beiden sind. Also, wir haben hier jetzt ein bisschen aufgerüstet. Diese, sag ich mal, Kameras für die Außenanlagen, die hatten wir jetzt schon etwas länger. Und jetzt sind hier die zwei noch dazugekommen. Und das ist quasi für die zukünftige Mutterstube. Also wir haben jetzt alles soweit vorbereitet, dass wir hoffentlich dann irgendwann mal hier mit Tigernachwuchs rechnen können. Ja. Und damit wir Juschka ganz ungestört bei der Jungtieraufzucht zugucken können, können wir dann hier von unserem PC immer schauen, was hier im Bettchen so passiert. Also das ist quasi hier die Wurfbox und haben Häcksel schon reingepackt, damit das auch ein bisschen komfortabler ist als der Betonboden. Und dann kann die hier in Ruhe ihre Jungtiere zur Welt bekommen.
0: So sieht's auf dem Monitor aus. Und so dann hier drin. Ganz in echt.
2: Wenn wir merken, dass Juschka wirklich tragend sein sollte, wo wir auch immer noch nicht von ausgehen können, dann holen wir sie ein paar Tage vorher hier rein, damit sie schon mal sich darauf vorbereiten kann, Ruhe hat. Und dann werden die Schieber hier zugemacht. Und dann ist die ersten paar Tage eh erstmal komplette Ruhe angesagt, damit Juschka sich dann auch auf die neue Situation einstellen kann und gewöhnen kann. Weil das ja auch ihr erstes Mal wäre mit Nachwuchs. Und dann muss man eh ein bisschen vorsichtiger sein.
0: Dennis hat für alles vorgesorgt. Mit einem Tigerlaufstall.
2: Wenn die dann ein bisschen größer werden und anfangen rumzulaufen, rumzukrabbeln, dann kommen die hier natürlich

0: erstmal nicht raus. Das ist für die Mutter dann auch ein bisschen einfacher, die zusammenzuhalten. Ne? Das ist dann irgendwann auch gar nicht mehr so einfach, wenn die kleinen Racker dann hier rumflitzen und Juschka die zusammenhalten darf.
1: Hoffentlich klappt es bei Juschka. Nebenan, ja, da hat's schon geklappt. Nachwuchs.
0: So, einen sehe ich schon mal.
1: Jungtiere bei den Habichtskäuzen. Das große Ringbecken im Aquarium. Hier muss, wie sonst auch, der Salzgehalt genau stimmen.
2: So, jetzt sind wir hier am Ringbecken. Das ist unser größtes Salzwasserbecken, was wir hier im Haus haben. Und auch hier wird natürlich einmal in der Woche die Dichte oder der Salzgehalt kontrolliert. Und das nehme ich jetzt einfach mit runter. Und dann wird das auch dort gegen gemessen.
1: Ah, kein Kaffeewasser. Wasserprobe, ob hier alles stimmt. Auf ins Labor zur Messung.
2: So, hier haben wir das Wasser aus dem Ringbecken. Dann ein Thermometer, weil wir messen jetzt mit unserer Messspindel die Dichte. Und die Dichte ist temperaturabhängig. Das bedeutet, wenn sich die Temperatur verändert, verändert sich auch die Dichte.
1: Na, alle in Chemie und Physik aufgepasst?
2: Und somit schwankt auch der Salzgehalt, genau. Da sieht man schon, die Spindel ist jetzt relativ weit eingetaucht. Also eine geringere Dichte.
1: Ach so. Klar.
2: So, jetzt schau mal. Wichtig ist, Dichte ist temperaturabhängig. Wir haben eine Temperatur von 26 Grad in dem Fall. Dann können wir hier oben ablesen, es ist 19. 26 Grad, das ist hier sogar ganz vorne. Wir sind auch knapp über 19, also es ist 19,1 oder sowas. Also bin ich mit den 19,27 relativ nah dran. Wenn ich dann nach oben gucke, bin ich bei den 30, also es hat sich da hat sich genau an das gehalten, wie wir damit laufen. Also bei den 30 Gramm pro Liter, das passt also.
1: Die Mischung stimmt?
2: Das ist ein guter Wert, das ist genau so, wie wir es brauchen. Und das ist das, was wir dann auch notieren.
1: Aha, der Salzgehalt, wissenschaftlich Salinität.
2: Die Salinität in unserem Becken, genau. So, dadurch, dass das ein bisschen platzsparend angewendet wird, schreibe ich jetzt hier. Wir haben Becken Nummer 1 gemessen und dann geht es bei Becken 2 weiter. Also wir messen uns dann hier einmal durch den Raum durch, sodass wir alle Becken überprüft haben. Mache ich dann also von Becken zu Becken, marschiere ich durch und kontrolliere die Dichte.
1: Hochwissenschaftlich, damit es denen hier rundum gut geht. Die Habichtskäuze. Hier gibt es zwei Jungtiere.
0: Ah ja, da. Oben rechts in der Ecke. Und Mutti sitzt unterm Dach. Also alles wie immer. Mittlerweile sind sie ausgeflogen.
1: Ja, noch vor 2 Wochen waren die im Nistkasten. Und jetzt schon so groß.
0: Das geht dann rucki zucki. Also erstmal haben nur die 2 Köpfe rausgeguckt. Da hat man so die Stirn gesehen und einer ist ein bisschen weiter voraus. Wahrscheinlich, weil die auch an unterschiedlichen Tagen geschlüpft sind. Da hatte einer ein bisschen Vorsprung und erst war es einer, der immer draußen war. Und dann war der zweite von einem Tag auf den anderen auch draußen. Und jetzt sind die kaum noch in der Höhle. Also die sind jetzt wirklich draußen unterwegs.
1: Und Dennis macht hier nur das Nötigste, füttert nur. Sie sollen ja nicht auf den Menschen geprägt werden.
0: Der Plan soll so laufen, dass die dann auch wieder in der Natur angesiedelt werden. Also es ist ja eine Art, die schon mal fast verschwunden ist. Und dann konnte man sie noch retten, auch durch wieder Ansiedlungsprojekte und allen möglichen Pipapo. Und die beiden Tiere sollen jetzt dann wieder zurück in die Natur.
1: Eines der

0: wichtigen Artenschutzprojekte hier im Leipziger Zoo. In Südamerika, da wird aufgetafelt, es steht eine Premiere an.
1: Mal gucken, welchen Platz nehmen wir. Ja, ich glaube, hier sieht es ganz gut aus. So, es ist angerichtet. Manjare, Manjare. Das ist jetzt nicht für Guanacos und auch nicht für die Nanduhennen, sondern für Hannibal und das Küken. Wird es langsam Zeit, dass das Kleine langsam mal hier die Anlage kennenlernt, weil man merkt, das will halt rumrennen, rumrasen. So, lass was raus.
0: Alles zur Entdeckungstour des kleinen Nandus gibt's in der nächsten Folge von Elefant, Tiger und Co. Außerdem, bei den Hamstern darf endlich wieder gekuschelt werden. Also, bis dann, liebe Zuschauer.
2: Sag mir, wo

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3: Wir haben ewig Zeit. So, weiter. Das Beste am Norden ist, dass wir nicht so schnell jammern. Weiter. Ja.

0: Wir waren ja vorige Woche bei so einem neuen Italiener. Paolo, kennst du den?
1: Ich glaube, ich habe was im Schuh.
2: Männer, wartet mal kurz.
1: Nee, geht ruhig schon mal vor.
0: Ja, es ist nicht mehr weit.
1: Geht ruhig vor, wir kommen gleich nach.
0: Bis gleich.
1: Ich will dich was fragen.
2: Ja?
1: Ich bin vielleicht schwanger. Was?
2: Ich hoffe, das geht einigermaßen.
3: Ja.
2: Die Schmerzmittel von der Notärztin haben wirklich gut geholfen.

0: Alles klar. Ein Arzt kommt dann auch gleich, ja?
1: Ja, ich lauf nicht weg.
2: Guten Tag, ich bin Dr. Stein.
3: Mega Minu, hallo.
2: Sie haben sich also die Verletzung beim Holzhacken zugefügt.
3: Ja, die Axt ist abgerutscht und wollte aus irgendeinem Grund in meinen Fuß.
2: Dann steckte sie wohl mit dem Klotz unter einer Decke.
3: Oder sie war einfach nur bequem, das Holz war ihr zu hart.
2: Ich untersuche die Wunde jetzt mal.
3: Das wäre nett.
2: Sie melden sich, wenn es weh tut.
3: Sie machen das sehr gut.
2: Das mache ich auch nicht zum ersten Mal. Da war wohl ordentlich Schwung drauf.
3: Ja, war auch ein ziemlich großer Klotz.
2: Dann werden wir die Wunde jetzt erstmal reinigen müssen und schauen, was mit dem Knochen ist. Wie sieht es denn mit Tetanus bei Ihnen aus?
3: Keine Ahnung.
2: Dann frischen wir das jetzt mal auf, Frau Schneider. Und wir sehen uns später.
4: Das gibt's doch nicht.
5: Das müsste mal wieder saniert werden.
4: Schön ist anders.
5: Man weiß nie. Es könnte auch jeden Moment zusammenbrechen.
4: Gute Handwerksarbeit hält ewig. Da stimmt was nicht. Du bist heute Morgen so still.
5: Kein Wort darüber zu Samira, okay?
4: Was ist denn los?
6: Roland wird sich so freuen, nochmal Opa zu werden.
7: Aber bitte sag ihm erstmal nichts. Erst recht nicht Jakob. Du bist bisher die Einzige, die es weiß.
6: Jakob weiß es auch noch nicht?
7: Nee. Diese Apothekentests irren sich ja manchmal. Und ich will nicht, dass er sich wieder Hoffnung macht. Und dann ist wieder nichts. Wie vor 2 Jahren.
8: Mach dich nicht verrückt. Diesmal wird alles gut.
7: Das hoffe ich. Wenn es überhaupt stimmt.
8: Du gehst zur Frauenärztin.
7: Genau, das wollte ich dich fragen. Kennst du jemanden in der Sachsenklinik, den du empfehlen kannst?
8: Ich kann Dr. Schröder anrufen und fragen, ob sie einen Termin für dich hat.
7: Das wäre echt der perfekte Moment.
8: Ich würde mich so für euch freuen.
7: Du wirst dann auch ein bisschen Oma.
8: Ja. Was ist denn da los?
7: Jakob?
4: Er muss ins Krankenhaus.
7: Was ist passiert?
4: Er ist kollabiert. Jakob? Ich bin bei dir.
8: Ich rufe nur Dazt.
7: Hey, was machst du denn?
2: Alles gut.
4: Holst du mal die Decke? Komm, bleib schön liegen.
8: Klobisch, wir haben einen Notfall. Junger Mann, plötzliche Synkope. Kurze Bewusstlosigkeit. Zustand nach Herztransplantation.
7: Sein Herz.
8: Wir sind im Clara Zetkin Park. Am Pavillon.
9: Das war also nicht der erste Vorfall dieser Art.
10: Richtig umgekippt bin ich noch nicht. Eher so schwummrig.
9: Und auch immer mal wieder Herzstolpern?
10: Ich dachte, ich warte, bis es von alleine weggeht.
4: Das könnte ein Herzinfarkt sein. Du weißt, dass du keine typischen Symptome spürst, weil dein Herz denerviert wurde. Deswegen bei unklaren Beschwerden immer sofort zum Arzt. Immer.
10: Ja.
4: Das ist unverantwortlich. Seit 15 Jahren erzähle ich dir das.
9: Wie häufig treten diese Symptome denn auf?
10: Das letzte Mal war vor etwa einer Woche.
7: Es ging ihm doch die ganze Zeit gut.
8: Vielleicht ist das alles ja ganz harmlos und hat überhaupt nichts mit dem Spenderherz zu tun. Lass uns die Untersuchung abwarten.
7: Ich hatte das total verdrängt. Ich habe gar nicht mehr daran gedacht. Wir haben Pläne gemacht, das weißt du ja.
8: Das ist ja richtig so.
7: Wie geht's ihm?
2: Gut soweit.
7: Weiß man, was der Grund war?
2: Professor Weber muss noch einige Untersuchungen machen. Wollt ihr nicht was essen? Ihr müsst doch Hunger haben.
7: Gerade gar nicht.
8: Ich könnte was vertragen. Komm, lass uns mal runtergehen.
2: Der Knochen ist zum Glück intakt. Aber sie haben sich die Strecksehne des großen Zehs durchtrennt. Das muss genäht werden. Es gibt eine ziemliche Narbe.
0: Ja, okay. Dann habe ich was zu erzählen. Ist das richtig? Sie sind hier der Klinikchef?
2: Das ist richtig.
0: Wow. Womit habe ich das verdient?
2: Oh, das gibt's bei uns gratis.
0: Ah, dann bin ich also gar nichts Besonderes.
2: Doch, doch. Aber bei uns ist jeder Patient was Besonderes.
0: Das glaube ich Ihnen sogar. Das macht Sie zu was Besonderem.
2: Ihr Holz sollte in nächster Zeit jemand anders hacken.
0: Erkundigen Sie sich gerade, ob ich Single bin?
2: Nein. Ich möchte nur verhindern, dass Sie beim nächsten Mal mit Erfrierungen eingeliefert werden, weil Sie nicht genug Brennholz hatten.
0: Okay. Ja, also mein Ex-Freund würde liebend gern das Holz für mich hacken. Aber da friere ich lieber. Und Sie? Gibt es jemanden, der für Sie das Holz hackt?
2: Mein Vater. Wenn ich ihn nicht daran hindere.
0: Okay, Sie wohnen noch mit Ihrem Vater zusammen, ja?
2: Ich muss Sie noch was fragen. Möchten Sie eine Vollnarkose oder bleiben Sie lieber wach?
0: Wach bleiben, Herr Doktor.
2: Gut. Einmal wach bleiben. Wir sehen uns im OP.
0: Ist es ein Date?

0: Du solltest auch was essen.
1: Wie lange kann das denn dauern?
0: Kommt drauf an. Einige Stunden. Aber wenn du schon mal hier bist, könnte ich Dr. Schulte fragen, ob sie Zeit hat, dich zu untersuchen. Dann wüsstest du Bescheid.
1: Ja, okay. Warum nicht?
0: Gut. Ich frage, ob sie im Haus ist und Zeit hat.
1: Danke.
0: Ist Dr. Schulte im Haus?
2: Und?
3: Also, das Labor ist erstmal unauffällig. Die Entzündungswerte und Herzenzyme sind im Normbereich.
2: Ein akuter Infarkt ist damit ausgeschlossen.
3: Ja. Was mir allerdings Sorgen macht, ist das EKG. Er hat eine leichte TAA und diskrete Endstreckenveränderung. Und für die kann ich noch nicht so richtig einen Grund erkennen.
2: Wie sieht die Pumpleistung aus?
3: Im Vergleich zum letzten Kontrollecho linksventrikulär leicht reduziert.
2: Jakob, geht's nicht gut. Synkope. Aber ein Infarkt ist es nicht. Hoffentlich keine Abstoßungsreaktion. Die Transplantation war 2003. Ehrlich gesagt habe ich schon früher damit gerechnet. Spenderherzen halten normalerweise etwa 15 Jahre.
3: Das ist Statistik. Es gibt auch welche, die schaffen 25 oder 30.
2: Ich bin mir nicht sicher, ob Jakob uns die ganze Wahrheit sagt.
3: Was meinen Sie damit?
2: Na, er behauptet, er hätte die Beschwerden seit einigen Wochen. Vielleicht geht das schon viel länger.
4: Warum sollte er das verschweigen?
2: Noch eine Herztransplantation?
3: Also, die TAA ist nicht gut für sein Herz. Deshalb würde ich als nächstes eine Koronarangiographie durchführen. Durchblutung ist regelrecht. Keine Stenosen, keine Auffälligkeiten.
2: Alles in Ordnung.
3: Wir sind gleich fertig. Was sagt das EKG?
2: Ist während des Eingriffs wieder in den Sinusrhythmus umgesprungen. Frequenz 100.
3: Oh, gut. PQ?
2: Unter 100 Millisekunden.
3: Das würde ich mir gerne selbst mal ansehen. Positive Delta-Wellen.
5: Was bedeutet das?
3: Das ist ein starker Hinweis darauf, dass die Ursache des Problems im Spenderherz selbst zu finden ist. Möglicherweise ein accessorisches Bündel, das würde die TAA erklären.
2: Wir können es verhöhen.
3: Sie haben quasi eine zusätzliche Leitungsbahn zwischen Herzvorhof und Herzkammer. Und durch kreisende Erregung bringt die den Rhythmus durcheinander.
2: Wenn wir die Bahn durch eine Verödung ausschalten, schlägt das Herz wieder normal.
3: Und das könnten wir direkt machen. In Ordnung?
5: Klar.
3: Gut, Kollegen, dann bitte alles für eine EPU mit Ablation vorbereiten, bitte.

0: Na, das ist eher nur eine Hütte. Für mehr als zwei ist da kein Platz.
1: Hm, aber immerhin am See. Mhm. So. Die Seenaht ist fertig. Sieht alles sehr gut aus.
0: Mein Ex und ich wohnen da zurzeit abwechselnd. Er findet einfach keine Wohnung.
1: Hautnah, bitte.
0: Eigentlich ist er sogar der Hauptmieter, aber er besteht darauf, dass er auszieht.
1: Einmal tupfen.
0: Nur leider zieht er nicht aus. Und eigentlich habe ich mir vorgenommen, dass ich mich nie wieder mit diesem Menschen beschäftigen muss. Aber er verschwindet einfach nicht. Da kommt man sich echt vor wie in einer Zeitschleife.
1: Das klingt nicht gut.
0: Nee, ist es auch nicht. Ich kann ja nicht mal Besuch empfangen, weil ich nicht weiß, ob er nicht plötzlich in der Tür steht.
1: Nochmal tupfen.
0: Ach, Mann, es tut mir so leid, dass ich sie hier so zutexte. Müssen die Medikamente sein.
1: Nehmen wir das mal an. So, das war's. Verband bitte.
0: Oh, das ging jetzt aber schnell.
1: Der nächste Patient wartet ja auch schon. Sie bleiben dann über Nacht noch bei uns und morgen früh können wir sie entlassen. Gute Besserung.
0: Sehen wir uns dann nochmal?
1: Vielleicht.
2: Das heißt, damit ist die Sache erledigt?
3: Hoffentlich.
2: Wieso kam das jetzt auf einmal so plötzlich?
3: Naja, so plötzlich war das ja auch nicht.
2: Wie meinst du das?
3: Ja, ich hab ja schon seit ein paar Wochen so kleinere Schwächeanfälle.
2: Seit ein paar Wochen? Wie viele Wochen?
3: Keine Ahnung. Vielleicht so zwei Monate oder drei.
2: Du hast seit drei Monaten Herzbeschwerden und sagst mir nichts davon?
3: Die waren ja nicht so schlimm. Und ich wollte dich auch nicht beunruhigen.
2: Und du bist nicht zum Arzt gegangen?
3: Weil ich Schiss hatte, was dabei rauskommt. Samira.
2: Nein. Jakob, wir wollen ein Kind. Umziehen. Einen Kredit aufnehmen für dein Projekt. Wir machen all diese Pläne für die Zukunft und ich verlasse mich darauf und du weißt was über deine Zukunft, über unsere Zukunft, was alles verändern könnte und du sagst mir nichts davon?
3: Samira.
2: Es ist wirklich unglaublich.
0: Was ist passiert?
2: Jakob weiß seit Wochen von seinen Herzbeschwerden, aber glaubst du, er sagt mir was davon? Ich bin doch davon auch betroffen. Ich frage mich manchmal, ob ihm das überhaupt irgendwas bedeutet.
4: Das ist ja nicht der Moment für Streitigkeiten. Für ihn ist jede Aufregung Gift. Er liegt auf der Intensivstation.
2: Roland, bitte.
4: Wir können von Glück sagen, wenn das nicht der Moment ist, vor dem wir uns alle seit Jahren fürchten. Und du solltest das nicht provozieren, Samira.

0: Dr. Globisch meinte, Sie waren schon mal schwanger. Wie lange ist das her?
1: Ungefähr 2 Jahre.
0: Und Sie haben das Kind verloren?
1: Ja, ich hatte einen Unfall.
0: Tut mir leid. Diesmal wollten Sie schwanger werden? Oder ist es einfach passiert?
1: Nee, eigentlich wollten wir.
0: Na dann, schauen wir doch mal. Die Beine einmal zur Seite fallen lassen. Genau. Sie spüren einen leichten Druck. Gut. Sehen Sie mal. Das hier ist Ihre Gebärmutterhülle. Und der pulsierende Fleck da, das ist Ihr Baby. Sind Sie unsicher?
1: Nein. Ich fühle es auf jeden Fall. Wie hoch ist denn die Wahrscheinlichkeit, dass ich es noch mal verliere?
0: Sie sind 40 Jahre alt. Da ist das Risiko für eine Fehlgeburt schon erhöht. Aber ich würde mir da eigentlich nicht

0: Sie ist aber keine Patientin, oder?
1: Sie flirtet mit mir.
2: Und was sagt die Regel?
1: Ja, sie ist Jahrgang 89, ich 67. Würde passen.
0: Na dann.
1: Ja, ich habe aber nicht vor, das ernsthaft zu vertiefen.
0: Das glaube ich aber schon, sonst hättest du es ja nicht alles ausgerechnet, oder?
1: Hey, komm, ich komme mir schon so blöd genug vor.
0: Na, die Frage ist, gefällt sie dir, weil oder obwohl sie so jung ist? Ich meine, vielleicht interessierst du dich für junge Frauen, weil du ein Problem mit deinem Alter hast.
1: Ich will aber nicht so ein Mann sein. Ich bin nämlich jetzt der Mann, der morgens mit seinem Vater am Tisch sitzt und Medikamente schluckt.
0: Dein Schilddrüsenmedikament, meinst du? Immerhin hast du dadurch keine Symptome mehr.
1: Und ich habe ein Kilo abgenommen.
0: Aha. Na, siehst du, du wirst von Tag zu Tag attraktiver, auch für junge Frauen.
1: Ich könnte ihr Vater sein.
0: Vermutlich gefällt dir das. Einen schönen Feierabend.
3: Guten Abend.
4: Bist du noch mal bei Jakob gewesen?
3: Es geht ihm soweit gut. Das EKG ist in Ordnung. Wir haben ihn auf die Normalstation verlegt.
4: Wie lange wird er dort bleiben?
3: Professor Weber will ihn noch ein paar Tage beobachten, bis zum Wochenende, und dann sehen wir weiter. Entschuldige, dass ich vorhin so heftig war. Ich wollte Samira kein schlechtes Gewissen machen.
4: Hast du aber. Er hätte ihr längst von seinen Beschwerden erzählen müssen.
3: Ich glaube, Jakob wollte mir davon heute Morgen erzählen. Aber dann ist er zusammengebrochen.
4: Und sie erfährt es dann also als Zweite?
3: Na, ich bin sein Vater und sein Arzt.
4: Schon klar.
3: Gibt es etwas, was ich wissen sollte oder noch nicht wissen darf? Hm? Na, ich habe Samira heute mit Dr. Schulte gesehen.
4: Na dann, weißt du es ja jetzt.
3: Das gibt's doch nicht. Und Jakob?
4: Der weiß es natürlich noch nicht. Sie möchte erst auf Nummer sicher gehen.
3: Wenigstens eine gute Nachricht.

0: Jakob? Jakob, was ist passiert?
1: Ja.
0: Wir brauchen die Unterstützung. Und dann ist er schwindelig geworden? Sagen Sie Professor Weber Bescheid, sofort. Hey, Jakob. Bleib bei mir. Alles wird gut. Wach bleiben.
2: Wie fühlen Sie sich? Hängen Sie bitte Volumen an, ja?
1: Nicht so.
2: Haben Sie wieder ein Herzstolpern gespürt? Gut. ST heben in 2 und 3 und AVF. ST senken in V3 bis 6. Das sind die typischen Anzeichen eines Hinterwandinfarktes. Wir geben 5000 Heparin und dann sofort ab in die Choro, ja? Ich höre Sie noch mal ab.

0: Hey Mann. Was? Ja gut, ich komme.
1: Jakob?
0: Ich fahre in die Klinik.
1: Weiß Amira Bescheid?
0: Na, die hole ich ab.
1: Ich komme mit.
0: Und wieso willst du mitkommen?
1: Ich will dich unterstützen.
0: Das ist völlig unnötig. Du kannst überhaupt nichts tun. Bleib lieber hier und geh ins Bett.
1: Glaubst du, ich kann jetzt schlafen oder was?
0: Es hilft Jakob nicht, wenn du dir die Nacht um die Ohren schlägst. Ich rufe dich an, wenn irgendwas ist. Setz dich. Willst du einen Tee?
1: Nee, danke.
0: Ich finde raus, was mit Jakob ist.

0: So, ich öffne. Spüren Sie das? Ist nur der Ballon, ist gleich vorbei. Zurückziehen, bitte. Tut's noch weh? Wenn wir gleich den Stent setzen, dann gibt es wahrscheinlich noch einmal einen kurzen Schmerz. Nicht erschrecken, ja?
1: Jakob hat einen Hinterwandinfarkt. Professor Weber setzt ihm jetzt einen Stent.
2: Du sagst mir die Wahrheit, Roland, ja?
1: Ja, soweit wir sie wissen. Offenbar ist es doch ernster, als wir dachten. Er schafft das.
2: Das ist meine Schuld. Ich hätte ihn nicht aufregen dürfen.
1: Es ist ganz sicher nicht deine Schuld. Und was ich heute Nachmittag gesagt habe, war dumm. Entschuldige bitte.

0: weiß es übrigens.
1: Was denn?
0: Ich habe dich heute Nachmittag mit Dr. Schulte gesehen. Katrin hat's dann nur bestätigt.
1: Super Timing, oder? Ich bin schwanger und Jakobs Herz macht schlapp.
0: Du freust dich trotzdem.
1: Ich versuch's. Ist nicht so einfach.
0: Es ist eine wunderbare Nachricht. Und ich freue mich, dass ich noch mal Opa werde. Sehr.
1: Ja. Meinst du es besser, wenn ich noch ein bisschen warte, bis ich es ihm sage?
0: Wir sehen erst mal, wie es ihm morgen geht. Und vielleicht gibt ihm das Kraft.
1: Ich dachte nur, vor 2 Jahren, also wenn ich es noch mal verliere und dann Jakob in seinem Zustand, es könnte zu viel für sein Herz sein.
0: Daran dürfen wir jetzt nicht denken.

0: habe gerade mit Professor Weber gesprochen. Die OP ist gut verlaufen.
1: Zum Glück. Ist Jakob wach? Kann ich ihn sehen?
0: Er wird gerade auf die ITS gebracht. Da muss er auch über Nacht bleiben. Aber er ist wach und er freut sich sicher, dich zu sehen.

0: Das Schlimmste hast du überstanden.
1: Ja. Für wie lange? Irgendwann kommt der Tag.
0: Irgendwann ja, aber nicht heute.
1: Dann halt nächstes Jahr. Oder übernächstes.
0: Das weißt du nicht.
1: Nenn mir doch mal einen Grund, warum ich noch mal ein Herz bekommen sollte. Warum meinetwegen gleich zwei Menschen sterben sollen. Dessen Herz

0: wegnehmen. Da warten noch Tausende.
1: Deswegen ist dein Leben doch nicht weniger wert. Oder willst du nicht mehr?
0: Natürlich will ich noch.
1: Hier ist nämlich jemand, für den ist dein Leben sehr wichtig. Und ich bin nicht die Einzige.
0: Aber es muss doch auch schlimm sein für dich. Diese Angst. Diese ständige Ungewissheit. Manchmal frage ich mich, was mute ich dir da eigentlich zu?
1: Hey, nein. Ist alles okay, wirklich. Ich liebe dich. Und ich bin an deiner Seite. Ich mache das alles mit. Aber du musst es auch zulassen. Du darfst mich nicht ausschließen.

0: Wie ist Ihre Einschätzung? Sie müssen nichts beschönigen.
1: Das tue ich ganz sicher nicht. Sein Kreislauf ist noch nicht so, wie er sein sollte. Er bekommt auch noch Katecholamine und die Pumpleistung seines Herzens ist weiterhin eingeschränkt.
0: Offenbar liegt das Problem doch tiefer, als wir dachten.
1: Ich habe zusätzlich eine Biopsie gemacht. Damit wissen wir dann ganz sicher, ob es sich um eine Abstoßungsreaktion handelt. Ich werde Sie anrufen, sobald ich das Ergebnis habe, ja?
0: Dann gehe ich jetzt nach Hause.
1: Selbst wenn es sich bestätigen würde, wäre es noch nicht das Ende. Aber das wissen Sie ja.
0: Danke.

0: Ja?
1: Guten Morgen.
2: Morgen.
1: Ihre Entlassungspapiere sind leider noch nicht fertig, aber die hier sind für Sie.
2: Oh, von wem denn?
1: Ich weiß nicht, ich habe die Karte nicht gelesen.
2: Ach. Oh Gott. Zieh doch einfach aus, ich brauche niemanden, der sich um mich kümmert. Wissen Sie, ob Dr. Stein noch mal kommt? Ich wollte ihn was fragen.
1: Kann ich Ihnen irgendwie weiterhelfen?
2: Mm-mm.

0: Könnten Sie ihm die Blumen geben? Dr. Stein. Wenn es geht, unauffällig. Oder mache ich mich hier gerade zur Idiotin?
1: Nennen wir es doch einfach mal mutig.
0: Dankeschön.
2: Guten Morgen. Hast du meine Nachricht heute Nacht bekommen?
3: Danke für die Info.
2: Ich dachte, du schläfst schon, deshalb wollte ich dich nicht anrufen. Ach, ich sehe schon. Du bist sauer. Ich verstehe nur nicht, warum.
3: Und genau das ist das Problem, Roland.
2: Was ist das Problem? Dass ich bemüht bin, dich nicht mit meinen Sorgen zu belasten. Deine Anwesenheit im Krankenhaus war gestern nicht notwendig.
3: Es geht aber nicht darum, dass meine Anwesenheit notwendig ist oder nicht. Und du musst mich auch nicht schonen. Ich sag dir schon, wenn mir was zu viel wird. Es geht darum, dass wir eine Familie sind und ich möchte Anteil nehmen und eingebunden werden. Und du hast mich gestern ausgeschlossen.
2: Das war nicht meine Absicht.
3: Unser Ausflug in den Park. Der Pavillon. Ich weiß, dass das für dich und Pia ein besonderer Ort war.
2: Ach, geht's jetzt darum, was ich neulich gesagt habe? Ich dachte, das hätten wir geklärt.
3: Ja, das dachte ich auch. Aber warum zieht es dich jetzt ausgerechnet dorthin? Das hat doch irgendwas zu bedeuten.
2: Das war Jakobs Idee. Glaube ich.

0: Denk mal scharf nach.
1: Ja?
2: Ja, Weber hier.
0: Ich hatte doch versprochen, mich zu melden, sobald das Biopsieergebnis da ist.
1: Ja.
2: Es handelt sich leider doch um eine chronische Abstoßungsreaktion mit Transplantat-Arteriosklerose. Es tut mir leid.
0: Wir behandeln den Infarkt, wir behandeln die Abstoßungsreaktion und hoffen, dass die Pumpfunktion sich erholt.
2: Dr. Heilmann?
1: Weiß Jakob schon Bescheid?
0: Nein. Möchten Sie ihn selbst informieren?
1: Ich komme sofort in die Klinik.
2: Gut.
1: Es ist soweit.
0: Ach, Roland.
1: Das kann doch nicht wahr sein.
0: Jakob schafft das.
3: Wenigstens ist es jetzt klar. Ich will so schnell wie möglich nach Hause.
1: Ich spreche nochmal mit Professor Weber, wie es jetzt konkret weitergeht.
3: Ich muss wieder auf die Transplantationsliste. Meine Chancen sind schlechter, ein neues Herz zu bekommen, weil ich schon mal eins hatte. Stimmt's?
1: Na, aber so weit sind wir doch nicht. Wir dürfen die Hoffnung nie aufgeben.
3: Ja, Papa.

0: Roland. Ich sag's ihm jetzt.
1: Na klar, er braucht jetzt gute Nachrichten.

Jakob, du musst kämpfen. Du wirst Papa. Und schwanger.

0: Für eine Listung bei Neotransplant kommt er noch nicht in Frage.
1: Nein, wir müssen erst alle Optionen ausschöpfen.
0: Ich rufe gleich mal Roland an.
1: Für wen sind die denn?
0: Für mich.
1: Von deiner jungen Patientin?
0: Tu dir keinen Zwang an.
1: Brauche dringend jemanden zum Holzhacken. Würde mich mit Kaffee und Kuchen selbstgebacken revanchieren. Smiley, danke, Herz. Und jetzt?
0: Ich will mich nicht lächerlich machen.
1: Beim Holzhacken.
0: Du weißt genau, was ich meine.
1: Nein, weiß ich nicht. Die Frau ist volljährig, sie lädt dich ein zu Kaffee und Kuchen und hier steht nirgendwo, dass du sie gleich heiraten musst.
2: Ja. Würden Sie dann noch mal nachfragen mit den Papieren?
3: Ja, das mache ich.
2: Dankeschön. Sie kommen ja doch noch.
0: Ja, ich wollte mich verabschieden.

0: Und mich bedanken. Die kann ich aber nicht annehmen, die waren ja für Sie.
1: Ja, ich will die nicht.
0: Und was Ihr Angebot angeht. Also wenn Sie jetzt ein paar Tage älter wären und ich jünger, dann...
1: Dann?
0: Könnte ich es annehmen.
1: Also finden Sie mich interessant.
0: Sie sind interessant.
1: Und wo ist dann das Problem? Sie sind gut aussehend, ich bin gut aussehend. Wir sind beide erwachsen und treffen unsere eigenen Entscheidungen.
0: Ja, da haben Sie recht. Und dann habe ich wahrscheinlich meine Entscheidung getroffen.
1: Wissen Sie, was mich bei meinem Ex-Freund wahnsinnig gemacht hat? Dass er mich nicht ernst genommen hat. Bevormundung nennt man das.
0: Kann ich Ihnen helfen?
1: Nein, danke, das schaffe ich. Wenn es was gibt, das Sie alt macht, Doc, dann das.
2: Wie haben die beiden das aufgenommen?
3: Gefasst.
2: Jakob ist stark. Und Samira sowieso. Pia war meine beste Freundin. Und ihr Tod hat mich wahrscheinlich fast so schlimm getroffen wie dich. Ich muss oft an sie denken. Es ist ganz normal, dass du das auch tust.
3: Aber was ich vor ein paar Wochen gesagt habe, dass wir nicht verheiratet wären, wenn Pia noch leben würde.
2: Das ist eine Tatsache. Es hat mich verletzt, aber es entspricht der Wahrheit. Wir müssen lernen, damit umzugehen.
3: Und wie gehen wir damit um?
2: Indem wir dankbar sind für das, was wir haben. Ich war nicht deine erste große Liebe und du nicht meine. Aber deshalb ist das, was wir haben, doch nicht weniger wert. Trotzdem haben wir Glück. Und das sollten wir pflegen.

0: Nein, Robert, das geht wunderbar mit dem Taxi. Ich brauche deine Hilfe nicht. Im Übrigen, du musst dir keine Wohnung mehr suchen. Ich zieh aus. Mach's gut.
1: Alles Gute.

0: Okay, Doc. Einen Versuch haben Sie noch.
1: Darf ich Sie anrufen?
0: Ja, darfst du. Nina. Ich freue mich drauf.
1: Bis bald.
2: Ich habe frischen Tee gemacht. Möchtest du auch einen?
3: Och, danke.

0: Ach, guck mal. Jakob, wie alt war er da?
1: 8. Na, oder 9.
0: Und Pia, wie hübsch.
1: Überaus hübsch.
0: Ich habe nie wieder jemanden kennengelernt, dessen positive Art so ansteckend war. Und sie hätte nicht eine Sekunde den Gedanken zugelassen, dass Jakob es nicht schaffen könnte. Ach, schau mal. Wie elegant.
1: Du sagst es.
0: Ich meine das Pferd. Aber du stellst natürlich alles in den Schatten.

0: Auf der Chirurgie müssen noch zwei Betten frei sein.
1: Die Milz und der Abszess konnten noch nicht entlassen werden.
0: Und wo soll ich die Neuzugänge der Nacht hinlegen?
1: Keine Ahnung, aber mein Patient braucht jetzt ein Bett. Jetzt. Aber
2: Leute, hier auf der Inneren und auf der Gyn ist gerade was frei geworden.
0: Warum sagst du das nicht früher?
3: Oh, Stationsarzt erhöhen.
0: Leute, mach das nur für Elias, ne?
1: Du hast zwar immer noch keinen Überblick, aber
2: du machst es schon besser, als du denkst.
0: Ja?
1: Ja. Die neuesten Befunde. Frau Berger, kommen Sie unterwegs.
2: Was macht ihr?
1: Koloskopie.
2: Oh, viel Spaß.
0: Ja, ich muss dann auch los.
2: Ben?
0: Bitte einfach abheften. Danke. Ich muss mich um die neue Praktikantin kümmern.
2: Kriegen Sie eine neue Kollegin?
0: Dafür muss sie erst studieren. Ist ihr erstes Praktikum.
2: Ach, Formulaturpraktikum. Da waren wir noch blutjung und unschuldig. Obwohl, unschuldig warst du wahrscheinlich noch nie, hm?
0: Das würdest du wohl gern wissen.
1: Pass auf, dass sie Matteo nicht begegnet. Sonst ist sie gleich wieder weg.
4: Jetzt sehen Sie sich das an.
5: Das ist ein Zeichen, dass ich Ihren Bruder bald entlassen kann.
4: Dr. Arendt, Sie sind sein behandelnder Arzt. Können Sie ihm nicht Bettruhe verordnen?
5: Das tut mir leid. Ich fürchte, da müssen Sie wieder die strenge große Schwester rausholen. Notaufnahme.
4: Die hatte ich gerade so schön beiseite gelegt.
0: Jetzt ging er da.
4: Wieso ist der Patient nicht im Bett, Dr. Zondek?
6: Also...
7: Jetzt sei mal nicht so. Ich brauchte ein bisschen frische Luft.
4: Und das Fenster öffnen hätte nicht gereicht.
7: Außerdem schreit deine Maschine geradezu nach Pflege. Sonst kommen wir damit nicht weit auf unserer Tour.
4: Du gehörst schon noch ins Bett. Dr. Zondek?
6: Naja, die Wunde von der offenen Aorta-OP und die Schussverletzung verheilen sehr gut.
7: Siehste.
6: Andererseits haben sie noch leicht erhöhte Temperatur und die Entzündungswerte sind noch nicht ganz runter.
4: Siehste.
6: Aber in zwei Tagen können wir sie, denke ich, entlassen.
4: Aber nur, wenn die Werte runtergehen.
7: Gut. Jetzt kriege ich hier nämlich die Motten. Außerdem braucht mich just auf dem Dach.
4: Aber krankgeschrieben bist du dann schon noch.
7: Ja, ja.
5: Hochrasanstrauma?
8: Stoß vom Gerüst, vermutlich zweiter Stock.
5: Status?
8: Diverse Prellungen, Hämatome, offene Wunden am Gesicht und Händen, Verdacht auf Schädel-Hirntrauma, vermutlich Mittelhandfraktur rechts, Abdomen unklar. Mhm. Herr Vogel?
5: Nein. Sie kennen sich?
8: Justus Vogel, er hat letzte Woche den Bruder von Professor Patzelt hergebracht. Wollten Sie wieder mal Geld eintreiben?
9: Sie sind witzig.
5: Herr Vogel, schauen Sie mich mal bitte an.
9: Immer das Dach.
5: Herr Vogel, schön hier bleiben.
1: Sieht nicht gut aus, sieht hier?
5: Shockbox 1, Kreislauf stabilisieren, Ultraschall.
10: Albeck, OP-Berichte. Bis heute Abend. Und zwar zack, zack.
0: Keine Zeit.
10: Ich glaube, ich habe einen kleinen Mann im Ohr.
0: Wenn Sie wollen, dann schaue ich mir das mal an.
10: Stecken Sie das Ding wieder ein.
0: Die Diener höre ich? Ich bin Ben Albeck.
11: Entschuldigung, ich bin die Diener Hörig. Hallo. Also, meine Tochter, die hat ihre Hausaufgaben zu Hause vergessen. Ich musste noch mal zurück, aber jetzt bin ich ja da. Die Praktikantin, genau.
0: Ben Albeck, Assistenzarzt.
10: Ja. So oft durch die Prüfung gerasselt?
0: Das ist Dr. Moreau, einer unserer Oberärzte.
11: Fünftes Semester, Durchschnitt 1,0. Ich dachte, ich mach's mal anders als alle anderen. Nicht zuerst Beruf und dann Kinder, sondern zuerst Kinder und dann Beruf.
10: Ob das so eine gute Idee war?
11: Als alleinerziehende Mutter hatte ich nur diese Wahl.
0: Ich zeige mal, wie das hier läuft.
11: Okay, ich muss aber vorher noch mal kurz auf Toilette. Wo ist die?
0: Direkt da vorne rechts.
11: Super, bis gleich.
10: Wenn die so weitermacht, fängt die erst mit der Rente an zu praktizieren.
7: Mann, Karin, Brustkrebs. Ich glaub's nicht.
11: Ja, war ein langer Weg.
7: Warum hast du mich denn hier angerufen?
11: Ach du, ich hab manchmal abends vor dem Handy gesessen und... Dann konnte ich nicht. Es wäre nicht richtig gewesen.
7: Siehst du jedenfalls jeden Tag ein bisschen ähnlicher.
11: Na, und du erst hier die kleinen Fältchen, genau wie Papa. Sorry, Notfall.
7: Scheiße, Just, wie siehst du denn aus?
9: Hey, Stefan.
7: Das war doch nicht etwa der Typ, der mich angeschossen hat?
9: Nee, bin abgerutscht.
7: Abgerutscht, du vom Dach?
1: Sie müssen leider später weiter quatschen. Herr Vogel muss in den OP.
7: Justus arbeitet seit 24 Jahren auf dem Dach. Ich hätte bei ihm sein sollen.
6: Mittelhandfraktur.
5: Basisfraktur.
6: Typische Auffangverletzung beim Sturz. Vermutlich war beim Aufprall die Hand gestreckt. Mittelhandknochen 4 und 5 sind dabei gebrochen und disloziert.
12: Außerdem Fraktur des Osamatum. Hast du deine Seele verkauft, um dabei sein zu können?
13: Und du dein Lächeln?
14: Dr. Zondek, wie gehen wir weiter vor?
13: Wir operieren unter Blutleere, reponieren die Knochenfragmente und stabilisieren mittels Osteosynthese.
14: Mit?
12: Winkelstabiler Platte. Oh.
14: Dass Sie das wissen, ist mir klar, Dr. Koschka. Nach Ihnen?
12: Skalpell?
14: Sie übernehmen bitte die Haken, damit Dr. Koschka freie Sicht hat.
12: Ja. Schnitt?
14: Jo.

0: Letzte Woche war er noch Besucher, jetzt ist er Patient. Ironie des Schicksals.
1: So was nennt man Pech.
2: Philosophie-Diskussionsrunde bitte auf später verschieben und konzentrieren, ja? Danke.
3: Nein. Nein, Nelly, ich weiß nicht, wo dein Lieblingsshirt ist. In der Wäsche vielleicht? Ja, was hältst du davon, einfach mal die Waschmaschine anzumachen? Ja, ja, genau. Danke.
4: Sorry. Haben Sie auch Kinder?
5: Noch nicht.
4: Ja, dann überlegen Sie sich's gut. Kinder sind toll, aber wahnsinnig anstrengend.
5: Bestimmt nicht anstrengender, als so spät noch zu studieren.
4: Oh, ich finde das gar nicht so verkehrt, ein bisschen älter zu sein. Mich haut nichts mehr um. Und außerdem schafft Lebenserfahrung Vertrauen.
5: Das ist unser Labor.
6: Ah, Moment, Moment. Sagen Sie, was sagen Sie dazu?
4: Das ist eine Wundinfektion.
6: Ja, ein bisschen genauer.
4: Mit Beteiligung des Oberschenkelknochens.
6: Nein, nein, nein, nein, die Wunde schön im Blick behalten, Frau Einser-Praktikantin. Die braucht nämlich einen frischen Verband von Ihnen. Ja?
5: Oh, das kann ein Spaß werden.
7: Danke.
2: Wie geht's dir so?
7: Oh, du meinst mit den Auf und Abs einer erfolglosen Hormonbehandlung?
1: Sehr gut.
2: Ich glaube, Sie hätten gleich beim ersten oder zweiten Zyklus.
7: Ja, weiß ich doch. Bis später.
2: Wollen wir heute Abend was trinken gehen? Bisschen quatschen? Nur du und ich haben wir lange nicht mehr gemacht.
7: Heute Abend habe ich Bereitschaft. Was ist los?
2: Kannst du dich noch an das Angebot aus San Francisco erinnern?
7: Ja, es ist eine Weile her und du hast gesagt, du willst ablehnen.
2: Ja, aber seit letzter Woche geht mir ein Gedanke nicht mehr aus dem Kopf.
7: Was?
2: Da drüben wären Julia und ich einfach nur ein Paar.
7: Verstehe. Du willst sie fragen, ob sie auch für Julia einen Job haben?
2: Sie wäre dort nicht mehr meine Assistenzärztin, ja.
7: Du nicht mehr ihr Ausbilder. Was sagt Julia dazu?
2: Ich wollte jetzt hören, was du denkst.
7: Oh, okay. Für euch als Paar wäre es ein kompletter Neuanfang. Und es wäre wahrscheinlich sehr, sehr schön. Aber als deine Kollegin und vor allem als deine Freundin denke ich, das ist eine richtig miese Idee.
5: Frau Hörig?
4: Was ist denn passiert?
6: Eine infiltrierte Wunde hat sie aus den Latschen gehauen. Sie sollten sich das mit dem Medizinstudium vielleicht noch mal überlegen.
4: Hatte ich eine vasovagale Synkope?
5: Möglich. Es gibt viele Ursachen für.
4: Ja, ich weiß. Geben Sie mir die bitte mal ein.
6: Schöner Zug.
4: Haben Sie noch was?
5: Ja. Wir geben Ihnen eine Infusion, um Ihren Flüssigkeitshaushalt wieder.
4: Infusion, so ein Quatsch. In wie vielen Jahren sind Sie denn?
5: Fünftes Jahr als Assistenzarzt.
4: Ach so. Naja.
6: Dr. Abeck hat recht. Mit einer Infusion kriegen wir Ihren Blutdruck wieder in den Griff. Der ist nämlich viel zu hoch.
4: Ja, ich habe Stress. Natürlich ist der zu hoch.
6: Na, 200 zu 81 ist nicht natürlich.
5: Ich gebe Ihnen Nifedipin. Das sollte Ihren Blutdruck wieder senken.
4: Darf der das allein entscheiden?
5: Hören Sie mal. Ich habe mein Studium schon beendet, im Gegensatz zu Ihnen.
6: Da hat sich ein Traumpaar gefunden. Wegen der Polyurie, des Bluthochdrucks und ihrer Ohnmacht untersuchen wir sie.
4: Was?
6: Ja.
4: Nein, ich will was lernen. Ich will nicht ins Bett.
6: Ja, aber ihr Körper sagt was anderes.
5: Alles klar. Elektrolyte, Blutbild, TSH, Leber- und Nierenwerte und Entzündungsparameter.
6: Ja, Diabetes checken.
4: Ach, das hätten Sie jetzt vergessen. Im fünften Jahr.
7: Au!
5: Sorry. Ist erst mein fünftes Jahr.
8: Ich war auf dem Dach, hatte einen Ziegel in der Hand und... Was ist mit meiner Hand?
9: Gebrochen, aber alles wieder Paletti.
8: Paletti wäre, wenn ich morgen wieder aufs Dach könnte.
1: Keine Chance, Herr Vogel.
8: Wie lange?
9: 6 Wochen, plus minus ein paar Tage.
8: 6 Wochen?
10: Vorausgesetzt, es gibt keine Komplikationen und Sie gehen regelmäßig zur Physiotherapie.
8: 6 Wochen, das geht nicht. Auf keinen Fall. Ich bin selbstständig.
9: Aber Sie sind doch bestimmt versichert.
8: Ein Kunde, den man absagt, empfiehlt Sie nicht weiter. Dafür kommt keine Versicherung der Welt auf.
10: Herr Vogel, bitte seien Sie doch froh, dass Sie den Sturz so glimpflich überstanden haben.
8: Ja, ja, ja.
10: So, ich übernehme 2.11 und 2.13. Du machst in 2.03 weiter. Alles klar?
9: Ich glaube, der ist echt verzweifelt.
10: Gut, dann besorg ihm doch einen Auftrag.
9: Haha.
8: Hallo? Ja. Ja, hier, dachte Gary Vogel. Ja, hören Sie. Hören Sie, der Auftrag ist sehr wichtig für mich. Ja. Ja, er wird erledigt. Ja, ich brauche nur ein paar Tage mehr. Nein, nein, nein, nein. Nein. Sie brauchen keinen anderen Dachdecker beauftragen. Ja, aber wie soll ich denn morgen da sein? Hallo. Hallo. Oh, Mist! Ah, oh, Mist! Mist!
10: Hey, wo ist deine Praktikantin?
5: Zimmer 116.
10: Darf sie schon einen Patienten?
5: Sie ist Patientin. Anhaltender Durst und ständiges Wasserlassen war das Auffälligste in der Anamnese.
10: Ah, fragt sich nur, ob sie so viel trinkt, weil sie so viel muss, oder ob sie so viel muss, weil sie so viel trinkt. Hast du schon ihren Blutzucker?
5: Erhöht. Ich lasse sie gerade auf Diabetes mellitus testen.
11: Albeck, Probierberichte.
5: Ich hatte noch keine Zeit.
6: Dann machen Sie das eben.
10: Ich bin schon woanders eingeteilt.
6: Sie stehen hier gerade rum.
10: Nur weil ich hier stehe, heißt es nicht, dass Sie über mich verfügen können, Dr. Moreau.
6: Ach, mucken Sie jetzt auf mit Ihrem Ausbilderfreund im Rücken?
10: Niklas hat nichts damit zu tun.

0: Was ist los?
1: Dr. Moreau konnte sich gerade wieder nicht verkneifen, so einen dämlichen Kommentar wegen uns abzulassen.
0: Kannst du da nicht drüber stehen?
1: Kannst du dich doch nicht ein bisschen mehr drüber aufregen? Ich dachte, das hört irgendwann auf.
0: Ja.
1: Ich will einfach nicht, dass deswegen zwischen uns was kaputt geht.
0: Hey, wird's nicht. Komm mal mit. Ich habe vielleicht eine Lösung für unser Problem.
1: Da hast du mir aber keine rein.
0: Nein, einmal reicht.
1: Was dann?
0: Vielleicht sollten wir es doch in Ruhe besprechen heute Abend.
1: Warum nicht jetzt?
0: Heute Abend.
1: Niklas.
0: Heute Abend.
1: Niklas. Niklas.
2: Ich mach mal die ganzen Herzchen aus der Luft.
1: Niklas will heute Abend was Wichtiges mit mir besprechen.
2: Meinst du, er macht den Antrag?
1: Was, spinnst du? Das wäre doch viel zu früh.
2: Naja, genau genommen könnte ich eigentlich schon ziemlich lang.
1: Nein.
2: Julia, was soll es denn sonst sein, wenn es so wichtig ist, dass er es hier nicht mehr sagen kann?
1: Dass er im Lotto gewonnen hat, keine Ahnung.
2: Ich freue mich so für euch.
1: Vivi.
2: Mist.
3: Ja.
4: Siehst du kacke aus.
3: Ich wollte halt auch mal so lässig rumliegen wie du.
4: Okay, was war los?
3: Ich war allein auf dem Dach. Im Schobusmühlenweg. Total müde. Bin irgendwie abgerutscht. Seit Wochen kriege ich nachts kaum noch ein Auge zu. Dann bist du noch angeschossen worden und die verdammten Rechnungen, die stapeln sich immer weiter.
4: Ich dachte, seitdem der schießwütige Typ bezahlt hat, läuft's besser.
3: Eine bezahlte Rechnung, die reicht ja nicht. Und jetzt, da geht mir der nächste Auftrag durch die Lappen. Vielleicht solltest du woanders anhören.
4: Sehe ich so aus wie jemand, der seinen besten Kumpel im Stich lässt?
3: Nicht im Ernst, Stefan. Hau ab. Ich bin irgendwie verflucht.
4: Ach, so ein Quatsch. Das habe ich damals auch gedacht, nach meinem Streit mit Karin. Keinen Job und sturzbesoffen saß ich in der Kneipe. Du setzt dich neben mich und sagst...
3: Kommst du in die Leiter hoch?
4: Gerade nicht, aber morgen schon.
3: Du hast gedacht, das wäre ein Witz.
4: Also, was für ein Auftrag.
3: Ferienanlage. 18 Häuser im Thüringer Wald. Und wenn's gut läuft, das gleiche nochmal in der sächsischen Schweiz. Morgen müssen die Ziegel auf den Dächern verteilt werden. Wenn ich da nicht aufkreuze, ist Sense.
4: Dann mache ich das morgen.
3: Du.
4: Ja? Ich bin fit.
3: Ja, das sieht deine Schwester aber bestimmt anders.
4: Ach, mit der werde ich fertig.
3: Nee, Stefan, komm, dann. Das kann ich nie annehmen. Mann, wegen mir bist du überhaupt erst hier gelandet. Und jetzt willst du mir den Arsch retten. Nee.
4: Wozu hat man Freunde?
5: Leber- und Nierenwerte im Normbereich. Glukosetoleranztest.
6: War ekelhaft. Aber negativ. Da, kein Diabetes. So, dann können Sie mich jetzt mal hier abmachen und weiterarbeiten lassen.
5: Mal ganz ruhig. Ich würde gerne noch eine Nierensono machen.
6: Wozu? Ich meine, es ist schön, wenn Sie Zeit haben, aber ich kann es mir nicht leisten, krank zu sein.
5: Durch die Sono kann ich mir ein genaueres Bild machen. Das dauert 5 Minuten.
6: Weiß Dr. Moreau davon?
5: Das muss er gar nicht. Das darf ich schon ganz allein entscheiden.
6: Würde es aber trotzdem gerne von einem richtigen Arzt hören. Im Übrigen ist Kalium auch in Ordnung.
5: Wunderbar.
7: Du willst morgen entlassen werden?
4: Das ist wichtig. Justus kann den Job nicht machen. Ich muss ihm helfen.
7: Du hast noch erhöhte Temperatur.
4: Mir egal.
7: Ja, mir aber nicht.
4: Dann gehe ich eben ohne Entlassungspapiere.
7: Stefan, du wurdest angeschossen. Du musst dich erholen. Bitte lass dir Zeit.
4: Bei dem Status, den du hier hast, kannst du dir das vielleicht leisten. Bei dem, was ich mache, muss man noch mit Schmerzen und Fieber zur Arbeit. Sonst ist man den nämlich los.
7: Was willst du damit sagen?
4: Du hier in deinem schicken Klinikum. Ist doch keine Ahnung, worauf es da draußen ankommt.
7: Worauf kommt es denn deiner Meinung nach an? Gesundheit ist es ja offenbar nicht.
4: Loyalität, Karin.
7: Willst du damit sagen, ich bin nicht loyal?
4: Vielleicht zu deinen Kollegen.
8: Gibt es eine aktuelle Evaluierung zur Bettenbelegung?
9: Ja, die Aufstellung der GYN habe ich hier.
8: Na, das sieht doch sehr gut aus. Und für die Chirurgie?
9: Die Zahlen kommen von Professor Patzelt, sie müssen sicher gleich da sein.
7: Mhm. Entschuldigung, ich bin zu spät.
8: Alles in Ordnung, Karin?
7: Beruflich, ja.
8: Was hat Stefan denn diesmal angestellt?
9: Ich kann auch kurz rausgehen, wenn Sie möchten.
7: Nein, nein, Dr. Arendt. Sie sind sein behandelnder Arzt. Und er wird sich sowieso an Sie wenden. Er möchte nämlich morgen entlassen werden.
9: Oh, verstehe.
8: Ist er denn schon wieder fit?
7: Nein, eben nicht. Aber er muss seinem Freund helfen und möchte deswegen morgen wieder auf irgendein Dach klettern.
9: Gegen den Willen des Patienten können wir niemanden hier behalten.
7: Ich weiß.
8: Karin, was habe ich dir gesagt?
7: Ich muss ihn akzeptieren, wie er ist. Ich will das ja auch.
9: Ich rede mal mit Herrn Lochner.
7: Danke, Dr. Arendt.
10: Alles muss man selbst machen. Mann, Mann, Mann, Mann.
9: Sie haben gewonnen.
10: Ja, wie immer. Welche Wette hatten wir zu laufen?
9: Ich mache Ihre OP-Berichte, wenn Sie sich um Frau Hörig kümmern.
10: Ach, die Praktikantin?
9: Die Patientin.
10: Seit wann übernehme ich Ihre abgelegten Patienten? Eigentlich läuft das andersrum.
9: Sie nehmen mich nicht für voll.
10: Da sind die Taschentücher.
9: Scheinbar muss man so werden wie Sie, damit Patienten einen ernst nehmen.
10: Ja, ich finde mich ja gut. Bringt die Patientin Sie an Ihre Grenzen?
9: Sie möchte von Ihnen hören, was untersucht werden muss.
10: Schlaue Frau.
9: Also machen Sie doch bitte klar, dass sie eine Nierensono braucht.
10: Dabei kennen Sie ja so gut mit älteren Frauen, ne? Der Kaliumspiegel ist zu niedrig.
9: Das hätte ich überprüfen müssen.
10: Welche Diagnostik ist indiziert?
9: Eine Sono und zur Sicherheit ein EKG wegen der Ohnmacht.
10: Geht doch. So, immer schön durchsetzen, ne?

0: Herr Lochner, darf ich?
1: Das ging ja schnell.
0: Ihre Schwester macht sich Sorgen. Wissen Sie, ich habe auch eine große Schwester. Kann furchtbar anstrengend sein. Aber sie liegt auch leider oft richtig. Ihr Körper muss da einiges wegstecken. Sie sollten nicht gleich wieder durchstarten.
1: Ich weiß. Ist auch nichts gegen Karin.
0: Herr Vogel ist Ihr bester Freund?
1: Ja, läuft schon eine Weile nicht mehr so gut in seiner Firma. Privat leider auch nicht. Aber er hat sich nicht unterkriegen lassen, einfach doppelt so hart gearbeitet.
0: Ihr Mann, er würde das Gleiche für Sie machen?
1: Sicher. Ich schulde ihm was.
0: Versprechen Sie mir, dass Sie auf sich achten?
1: Ihnen oder meiner Schwester?
0: Sehr gut. Sagen wir uns beiden.
1: Versprochen.
0: Danke. Und ich würde Sie bitten, übermorgen wiederzukommen. Ich check Sie durch, so kriegen wir Professor Patzelt sicher auch ein bisschen beruhigt.
1: Deal, Doc.
0: Und wenn Sie Schmerzen haben, bitte sofort melden.
1: Großes Dachdecker-Ehrenwort.

0: Was machen Sie hier?
1: Wir müssen reden.
0: Ja, dann reden Sie.
1: 5 Mal in 4 Stunden zur Toilette zu gehen, ist nicht normal.
0: Ich hatte Durst und habe viel getrunken.
1: Und haben Sie sich mal gefragt, wieso?
0: Sie denken auch, dass ich zu alt bin.
1: Ja. Ich weiß es nicht.
0: Meine Oma, die war Hausärztin in Rola. Ich habe das geliebt, bei der in der Praxis zu sitzen und der zuzugucken, wie sie Leuten hilft. Und ich will meinen Mädchen zeigen, dass die alles machen können. Es ist egal, wie alt die sind, wie viel Geld sie haben, was für Voraussetzungen, aber sie müssen hart, hart arbeiten.
1: War bestimmt nicht leicht, die beiden alleine groß zu kriegen.
0: So ein Klacks. Vater hat nicht gezahlt, ich hatte 2, 3 Jobs, um uns über Wasser zu halten und was fürs Studium zur Seite zu legen.
1: Dann schaffen Sie so ein Studium doch mit links.
0: War vorhin ganz schön zickig, das tut mir leid.
1: Kein Ding.
0: Was ist los?
1: Sie haben eine Hypokaliämie. Ihr Kaliumwert ist nicht in Ordnung.
0: Wie denn? Dann habe ich mich vertan?
1: Was kann ein niedriger Kaliumwert in Verbindung mit einer Blutdruckentgleisung bedeuten?
0: Ich weiß es nicht.
1: Dass Ihre Nierentubuli nicht richtig arbeiten.
0: Okay, das klingt jetzt nicht so gut.
1: Stimmt, nicht gut, aber auch nicht hoffnungslos.
0: Dann sollten wir wohl am besten die Sono machen, die Sie vorhin vorgeschlagen haben.

0: Halt! Nicht abpassen. Ich mach das schon.
1: Entschuldigung. Das Glas wollte nicht so wie ich.
0: Ah, dabei wissen Sie doch, wie das mit der Schwerkraft funktioniert.
1: Ja, das sollte man meinen nach so einem Tag wie heute.
0: So, habe ich geschafft. Erzählen Sie doch mal, wie das ist, den ganzen Tag an der frischen Luft und über allem zu stehen.
1: Das ist der beste Job der Welt. Mit so einem Bürohengst würde ich niemals tauschen wollen. Allerdings hätte das wahrscheinlich meine Ehe gerettet. Isa wollte Kinder. Sicherheit. Ist bei meinem wetterabhängigen Job nicht drin.
0: Sie hat sich getrennt.
1: Ja. Vor 2 Monaten. Seitdem geht alles bergab. Vielleicht hätte ich doch umschulen sollen.
2: Tschüss.
3: Was willst du mir sagen?
2: Lass mal was essen.
3: Ist das die Überraschung, dass du für mich kochst?
2: Was? Ich koche oft.
3: Ja, du kochst Nudeln und Nudeln mit Nudeln.
2: Okay, ich erkläre es dir noch mal. Das Geheimnis ist die Soße.
3: Sag mir sofort, bitte.
2: Hier?
3: Ja, es ist denn sowas Wichtiges.
2: Naja, es geht um uns. Okay, dann hier. Julia, ich wollte dich fragen, warum schüttelst du mit dem Kopf? Du weißt noch gar nicht, was ich sagen will.
3: Was? Nein, Entschuldigung, ich höre dir zu. Red weiter los.
2: Ich habe eventuell eine Möglichkeit gefunden, wie wir zusammen arbeiten, ohne dass ich dein Vorgesetzter bin.
3: Oh mein Gott! Danke. Ich habe gedacht, es ist nicht so wichtig, was ich gedacht habe. Und wie stellst du dir das vor? Willst du aufhören, Oberarzt zu sein?
2: Also, wir gehen an ein anderes Klinikum.
3: Das ist ein Scherz.
2: Nein, wir könnten noch mal ganz von vorne anfangen, wo wir einfach nur Kollegen sind.
3: Okay, und wo willst du da hin?
2: Eine Klinik hat mir vor einiger Zeit ein Angebot gemacht. Wenn du ja sagst, frage ich, ob sie noch eine hervorragende Chirurgin brauchen. Wenn nicht, mache ich es einfach zur Bedingung.
3: Niklas, ich habe nicht mal meinen Facharzt.
2: Den machst du da?
3: Wo ist denn da?
2: St. John Hospital, San Francisco.
3: Das ist ganz schön weit.

0: Und?
1: Ich bin fertig.
0: Wie fühlst du dich?
1: Geht schon.
0: Hier, nimm mal, musst du nicht mehr in die Firma.
1: Danke.
0: Außerdem habe ich dir ein Taxi bestellt. Na los, beeil dich. Ehe es wieder weg ist und du kommst zu spät.

0: Du bist schon hier.
1: Ich war gar nicht weg. Was Interessantes?
0: Sein neuer Patient will sich nächste Woche vorstellen.
1: Und wie sieht's aus?
0: Oh, ich bin kein Freund von blinden Prognosen. Sag, ich habe jetzt einen Eingriff. Was liegt bei dir an?
1: Nichts Besonderes. Ganz normaler Tag im JTK.
0: Normal klingt gut. Entschuldigung.
1: Hey, das war gut. Smalltalk. Klappt doch schon ganz gut.
0: Dr. Kaminski, schön, dass Sie so früh zurückrufen.
2: Die erste Morgenstunde ist das Steuerruder des Tages. Was kann ich für Sie tun?
0: Ich schaue mir gerade die Akte eines 40-jährigen Mannes an mit Blasenkarzinom, Familienvater. Der Tumor sieht eigentlich ganz gut abgegrenzt aus, aber...
2: Die Werte sagen etwas anderes?
0: Ja. Wenn Sie vielleicht mal einen Blick auf die Bilder werfen?
2: Sicher, kein Problem.
0: Wunderbar, vielen Dank. Ich lasse Ihnen die Akte gleich rüberkommen, ja?
2: Danke.
3: Hey, wenn du dich beeilst, schaffst du noch pünktlich zur Visite. Hä? Alles klar?
1: Ja, klar, ich bin nur ein bisschen müde.
3: Oh mein Gott, er hat dir wirklich einen Antrag gemacht. Nein? Okay, was dann?
1: Er hat diese Idee, dass wir zusammen weggehen. Niklas will ganz neu anfangen. Ich kann meinen Facharzt machen und dann sind wir zwei ganz normale Kollegen.
3: Okay, naja, ein Antrag wäre mir lieber gewesen.
1: Hast du nicht auch schon mal mit dem Gedanken gespielt, von Erfurt wegzugehen?
3: Ja, schon. Vor allem seitdem Dr. Roland nicht mehr da ist, aber nur für eine Weile. Ihr werdet ja auch noch eine Weile dort, ne? Also du machst da deinen Facharzt, ein bisschen Praxis und dann werdet ihr wieder hier.
1: Ja, sicher. Nach ein paar Monaten hatten wir bestimmt auch die Nase voll von San Francisco.
3: San Francisco?
4: Die meiste Zeit wirst du bei den Dachgauben brauchen.
5: Wie viele?
4: Vier. Wo bleibt denn das Taxi?
6: Du bist deine Schwester.
5: Ah ja, klar.
7: Keine Sorge, ich will dich nicht aufhalten. Ich wollte dir nur die hier geben.
5: Du hast sie gewaschen.
7: Na klar, die war ja voller Blut.
5: Danke. Ich ruf dich nachher an, okay?
7: Mach das. Ich hoffe, Sie wollen nicht mitgehen, Justus?
6: Natürlich nicht.
7: Hals- und Beinbruch.
8: Ja.
7: Stefan?
8: Hey, was ist? Alles gut.
7: Hast du Schmerzen? Seit wann?
8: Seit gestern.
4: Du hast ja gesagt, dass es dir gut geht.
7: Ich schaue mir das gleich an. Ich brauche eine Trage.
8: Karin.
7: Stefan, ich bin hier.
8: Was ist los mit mir?
7: Ich habe im Ultraschall freie Flüssigkeit gesehen. Du blutest innerlich.
8: Karin.
7: Stefan, halt durch. Halt durch. Wird gleich besser.
4: Wird er wieder.
1: Das kann ich Ihnen jetzt nicht sagen.
4: Bin ich schuld an seinem Zusammenbruch?
1: Na, ich sage es mal so. Wäre er im Bett geblieben, würde es ihm jetzt sicher besser gehen.
5: Sagen Sie nicht, Sie müssen schon wieder.
3: Sie können mir auch einfach eine Windel geben.
5: Aber vorher sagen Sie mir, was Sie sehen.
3: Okay, also Parenchym sieht gut aus, homogen. Und der zentrale Bereich ist echoreich. Stimmt es?
5: 100%.
3: Yes.
9: Schön, dass Sie alle so gut drauf sind. Habeck, ich höre.
5: Blutdruck nach wie vor zu hoch, aber die Nieren sehen bisher gut aus.
9: Moment, Moment. Was ist das?
5: Eine vergrößerte Nebenniere.
3: Das sieht nicht gut aus.
9: Die Erfahrung in Diagnostik steht rechts hinter Albeck, ja? Danke.
3: Aber das kann jetzt aber kein Tumor sein, oder?
5: Das denkt man als Anfänger. Ist aber falsch.
9: Genug geweissagt, kein Tumor. Höchstwahrscheinlich DI.
3: DI?
9: Ja.
5: Diabetes insipidus.
3: Das heißt, Dursttest und 12 Stunden nichts trinken.
9: Sieh mal eine an, sie hat ja doch was drauf. Okay, alle 2 Stunden Körpergewicht, Blutdruck, Puls, Urinmenge und Urinosmolarität, ja?
3: Ja, aber ich bin am Verdursten.
9: Ein signifikantes Symptom.
3: Vorher gehe ich nochmal auf Toilette, okay?
9: Ebenfalls ein signifikantes Symptom. Hormonstatus, ja?
5: ADH.
9: Und Aldosteron.
10: Also, sie haben eine Stelle für dich. Das wäre unsere Chance.
11: Das ist eine Riesensache, Niklas. Ich meine, wir reden hier von einem anderen Kontinent.
10: Ich weiß.
11: Hier ist mein ganzes Leben.
10: Überleg's dir, ich muss in den OP. Wir sehen uns heute Nachmittag, ja?
11: Peter fragt.
10: Professor Bastl, was machen Sie da?
7: Die Aorten hat es strukturiert. Stefan verblutet uns auf dem Tisch.
12: Das weiß ich. Ich verstehe nur nicht, warum Sie sich einwaschen.
7: Es ist nicht so, wie Sie denken.
12: Ich muss Sie nicht daran erinnern, dass ich die OP mache?
7: Ich will nur zusehen.
12: Und vorsichtshalber bereit sein? Besser, Sie schauen von hier aus zu. Professor Patzelt, ich kann Sie da nicht mit reinnehmen. Ich passe auf ihn auf, in Ordnung?
7: Okay.

0: Vogel? Was machen Sie denn hier? Wollen Sie nicht Ramin?
1: Na?
0: Hey, alles klar, Ihr Telefon klingelt.
2: Ja, das ist mein Auftrag, der mir gerade flöten geht.

0: dass Sie sich Sorgen machen. Aber ich muss jetzt in den OP. Und Sie setzen sich jetzt hierher. Sie können jetzt nichts für Stefan tun.
1: Ist es so? Ja?

0: Temperatur ist auf Höhe der Nierenarterie.
1: Ich klemme ab, DeBakey.
2: Professor Patzelt.
3: Justus.
4: Es ist nur passiert, weil er mir helfen wollte.
3: Was Sie da tun, ist Wahnsinn. Legen Sie das Messer weg. Nein, Sie haben keine Schuld.
4: Das sagen Sie nur, aber das denken Sie nicht.

0: Scheiße. Der Vogel dreht durch.
1: Schwester.
2: Schwester Alice, OP1.
1: Dr. Koschka, los, wir müssen hier weitermachen.
3: Ja, Dr. Zondek wurde als Geisel genommen. Und Professor Patzelt ist auch anwesend. Wir brauchen Hilfe. Beeilen Sie sich.
4: Er darf nicht sterben. Das ist mein Freund. Sie sagen mir jetzt sofort, was da los ist.
5: Was hat der Kerl überhaupt vor?
6: Das weiß er wahrscheinlich selber nicht. Ist eine Kurzschlussreaktion.
7: Die meine Ärzte gefährdet.
8: Was schlägst du als Interimschefärztin vor?
6: Herr Berger, Sie informieren die Polizei. Wir gehen nach Katastrophenprotokoll vor. Ich lasse alle nicht elektiven Eingriffe verschieben. Welche OPs laufen noch?
8: Lindner doktert noch im OP3 an einem Rhabdomyokardom herum.
6: Wie lange ist er schon drin?
8: 4 Stunden.
6: Okay, dann ist er gleich fertig. Ich sag dem Sicherheitsdienst Bescheid. Er soll alle OPs räumen und Lindner informieren. Du informierst bitte die Leitzentrale. An Notfälle, die reinkommen, müssen auf die umliegenden Kliniken verteilt werden.
9: Die Polizei ist unterwegs.
6: Danke. Ich möchte keine Hysterie und keine Panik. Nicht beim Personal und nicht bei den Patienten. Deshalb bitte nur so wenig Informationen wie nötig weiterleiten. Alles klar?
10: Alles klar.
6: Dankeschön.
10: Okay.
11: Hey.
12: Hey.
11: Und? Hast du dich schon entschieden?
12: Ich weiß überhaupt nicht, was ich machen soll. Ich meine, wir reden über Amerika.
11: Ja, aber es ist eine Wahnsinnschance.
12: Stimmt.
11: Und in einem Jahr bist du einfach wieder hier.
12: Schon wieder eine Feuerübung?
13: Leider nicht.
12: Wieso? Was ist passiert?
13: Bis auf Saal 1 ist der ganze OP-Bereich evakuiert. Da kommen wir jetzt nicht durch. Wir müssen da lang.
12: OP1?
13: Ja.
12: Da ist Niklas.
13: Julia, bitte.
12: Nein, ich muss...
13: Julia, bitte! Wir können da jetzt nichts machen. Okay?
11: 5-0 Proline?
1: Achten Sie darauf, dass es nicht wieder zu einem Einriss kommt.
11: Was glauben Sie denn? Ich nähe hier mindestens um 3 Leben.
5: Dieser Alarm. Warum geht denn dieser verdammte Alarm nicht aus? Sagen Sie doch etwas!
11: Stefans Kreislauf ist nicht stabil. Der Blutdruck fällt immer wieder. Lange kann sein Herz das nicht mehr kompensieren.
5: Was?
14: Wegen des hohen Blutverlusts.
5: Warum passiert denn da nichts? Warum kommt denn keiner und hilft?
1: Hört mal bitte alle her. Ich möchte, dass ihr genau das tut, was ich euch jetzt sage.
11: Die Ärzte tun wirklich, was sie können. Justus, lassen Sie meinen Kollegen gehen. Sie wollen das doch gar nicht.
5: Was bleibt mir denn noch? Bleiben Sie dort.
1: Wir brauchen sofort neue Blutkonserven.
5: Was?
1: Der Patient verblutet sonst. Dr. Zondek, los. Nehmen Sie den Weg über den Hof.
11: Die Naht ist aufgegangen. Bauchtücher.
1: Wir versuchen es mit einem Patch.
11: Mehr. Leute, das muss schneller gehen.
4: Er wird sterben.
11: Nein, nein, wird er nicht.

0: Alles, was mir jemals wichtig war, verliere ich. Ich mache nichts richtig. Zu viele Fehler gemacht. Das macht doch alles keinen Sinn mehr.
1: Bäh, die schmecken echt alle gleich. Durst ist schrecklich.
2: Diabetes insipidus, wie vermutet.
1: Dr. Moreau hat also recht.
2: Hat er meistens. In dem Fall tut's mir leid.
1: Haben das meine Mädels auch?
2: Wir müssen noch herausfinden, welche DI-Form sie haben. Okay. Aber es ist extrem unwahrscheinlich, dass es die erbliche Variante ist. Ich spritze Ihnen Desmopressin. So finden wir die Ursache heraus.
1: Ist was mit Ihnen?
2: Nein.
1: Doch, doch, doch, doch, doch. Meine Mädels, die sehen genauso aus, wenn die irgendwas auf dem Herzen haben.
2: Ich mache mir Sorgen um ein paar Kollegen, die gerade richtig Ärger haben.
1: Ja, und? Können Sie ihnen helfen?
2: Ich kann nur abwarten und hoffen, dass alles gut ausgeht.
0: Sagen Sie meiner Ex, dass es mir leid tut.
3: Justus, sehen Sie mich an.
0: Ich kann nicht mehr. Ich will nicht mehr.
3: Es gibt immer eine Lösung, auch wenn es gerade nicht so aussieht. Oh Gott, er wird sich doch nicht wirklich...
4: Er hat nichts mehr zu verlieren, außer seinem besten Freund.
5: Wie lange braucht die Polizei eigentlich?
4: Dr. Koschka, bitte konzentrieren.
3: Okay.
5: Fibrinogen und FFB.
3: Meine Ehe ist auch kaputt gegangen. Meine letzte Beziehung auch.
0: Warum sagen Sie mir das?
3: Ich hatte 7 Jahre keinen Kontakt zu meinem Bruder. Und so absurd das klingt, aber ich bin Ihnen sogar dankbar für den Unfall. Er hat Stefan zu mir zurückgebracht. Ja, und vielleicht ist Ihre Firma pleite. Dann arbeiten Sie eben woanders. Es geht immer weiter. Und Stefan ist der loyalste Mensch, den ich kenne. Er wird auch nach all dem hier noch Ihr Freund sein.
0: Wie können Sie sich da so sicher sein?
3: Ich kenne meinen Bruder.
4: Wie sieht's aus?
6: Tarikat. Blutdruck 68 zu 50, er ist im Limit.
7: Hier sind viel Konserve und das Labor kreuzt noch mal 6 nach.
4: Nicht Ihr Ernst?
7: Ich habe sogar den kurzen Weg genommen.
6: Stockholm-Syndrom.
7: Was? Sie wollten mich schützen?
6: Blitzmerker.

0: Sie haben eine erworbene DI infolge eines Nebennierenadenoms. Das ist ein
1: gutartiger Tumor, ich weiß. Danke, Dr. Albeck.
2: Das machen wir minimalinvasiv. Danach bekommen Sie Medikamente.
1: Das ist so einfach, ja?
0: Ja. Und Sie können dann selbst entscheiden, wann Sie den Eingriff machen möchten.
1: Okay.
2: Und bis dahin, ab 6 Praktikum.
1: Um 6 Uhr? Ich kann morgen erst um 10 hier sein. Emma muss zum Zahnarzt.
2: Nein, nein, nur zu, setzen Sie ruhig Prioritäten. Statt Arbeit im Dreischichtsystem, lieber daheim, hinterm Herd. Okay.
1: Ob Sie es glauben oder nicht, wenn man will, schafft man beides, ja?
3: Ja, das sehe ich.
1: Scheiße, Moro hat recht. Dr. Jakob Wöhler?
0: Landarzt. Ich habe mal für ihn übernommen, als er krank war. Der kann in seiner Praxis Hilfe immer gut gebrauchen. Kürzere Arbeitswege, flexiblere Arbeitszeiten, keine Schichten. Und wenn Sie wollen, können Sie da Ihr Praktikum weitermachen.
1: Wow. Das ist großartig. Danke, Albert.
0: Sie wissen, was es ist.
1: Okay.
4: Ich hätte Sie nur zu gern im OP erlebt.
5: Justus hat euch mit einem Messer bedroht.
6: Er stand seit Monaten unter Druck. Er muss unendlich erschöpft gewesen sein.
5: Ich weiß. Er hat einfach zu viel.
6: Eine solche Belastungsreaktion ist nichts Ungewöhnliches. Er verliert seine Firma, seine Familie. Plötzlich ist das ganze Leben aus den Fugen.
5: Ja. Das kenne ich ziemlich gut.

0: Es ist komisch, dass ich trotzdem noch mit ihm befreundet bin.
1: Überhaupt nicht.
0: Warum heulst du jetzt?
1: Freudentränen, weil ich dich endlich wieder habe.

0: Ich hab's echt nicht kapiert. Es ging einfach viel zu schnell.
1: Warum wundert mich das nicht? Geht's dir wirklich gut?
0: Ja, klar. Ging mir noch nie besser.
1: Ja, klar. Hier, trink das. War wohl doch kein so ganz normaler Tag.
2: Hey, habt ihr Niklas gesehen?
1: Dem geht's gut.
3: Alles gut. Alles gut.
2: Mit dir gehe ich überall hin.
3: Sehr gut. Ohne dich gehe ich nämlich nirgendwo hin.

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14: Der Beste am Norden sind unsere Friesen.
15: Aber nicht zu kurz.
16: Der Dümmer ist Niedersachsens zweitgrößter See und bei Urlaubern sehr beliebt. Viele Besucher kommen wegen der intakten Natur. Und von den Gästen lebt eine ganze Region.
17: Die Natur ist so ein bisschen das Alleinstellungsmerkmal vom Dümmer. Und als Touristiker, was machst du da? Du verkaufst ja im Grunde genommen Träume. Du verkaufst Urlaub, du verkaufst Freizeitgefühl.
18: Und wichtig ist immer, jeden Aal mit Liebe geräuchert. Alles mit Liebe machen, dann kommt doch was raus. Ist so.
19: So, Männer.
20: Recht herzlichen Dank.
19: Wir wollen euch Spitzen sehen.
20: Jawohl. Kriegen wir hin, glaube ich.
19: Das glaube ich auch. Die tiefste Stelle, die muss man erstmal finden, ist 1,40 Meter. Also ihr könnt eigentlich, können wir jetzt hier einmal so durch den Dümmer durchlaufen.

0: andere ist der See Lebensgrundlage und Heimat.
1: Ein neuer Tag, ein neuer Fang. Ne?
2: Wir befinden uns hier ja in einem Vogelschutzgebiet. Hier wird nicht gedüngt, kein Pflanzenschutz gemacht, keine Gülle gefahren. Also das, was da wächst, müssen die Kühe verwerten.
0: Fast 14 Quadratkilometer Wasser. Das Meer trägt der Dümmeer ja schon im Namen. Ein Sommermorgen am Westufer.
3: Und Männer, kriegen wir das hin?
4: Ja, muss schon wieder, ja.
3: Passt?
4: Perfekt.
3: Gut. Da wird ein bisschen eng wegen die Speziallieferung, ne?
4: Das kriegen wir hin.
3: Gut, das ist super, Männer. Ja. Macht schön weiter. Hast du hier noch Bio-Rhabarber? Gib mal eine bitte mit.
0: Uwe ist der Neue am See. Sein ganzes Leben lang war er Schausteller, führte ein Rummelplatz-Dasein. Immer auf Achse. Dann kam Corona. Es gab keine Jahrmärkte mehr und Uwe wurde sesshaft. Er kaufte am Dümmer einen alten Bootsverleih mit Kiosk. Und den will er wieder nach vorne bringen.
3: Gestern hat hier, ich nenne ihn immer Paulaner Wolle, das ist mein Vertreter hier. Ich habe in jedem mein Telefon, Dümmer Bernhard, Dümmer Werner, Paulaner Wolle. Hier, Getränkemeier war gerade hier, der heißt hier, der heißt eigentlich Hubertus. Ich vergesse die Namen, Nachnamen und dann heißt er Getränke, Hubi und all so eine Dinge, damit ich mir das alles merken kann. Wir sind ja Schausteller quer durch Deutschland und wir haben ja unser ganzes Leben lang eigentlich mit vielen Namen zu tun. Aber jetzt ist ja alles konzentriert auf hier.
0: Der 49-Jährige ist jetzt Chef vom Kiosk am Turm mit der Uhr, einem der Wahrzeichen am Dümmer. Wer über die Deichpromenade bei Lehmbruch läuft, erreicht das auffällige Häuschen gleich hinterm Strand.
3: Hier, dass wir eben eine Vio drin haben. Sonst haben wir nachher wieder Salat, können wir heute Abend wieder so viel sortieren. Was? Hast du die Tische fertig?
5: Ja, Tische sind soweit fast fertig.
3: Was heißt fast? Besser wäre ganz fertig. Hast alle? Gut, dann klappe ich schon mal die Schirme auf. Am Turm mit der Uhr. Ja. Nein, Elektroboote haben wir leider nicht. Tretboote habe ich noch im Angebot. Ja, ich habe auch ein 5er-Tretboot. Da könnt ihr auch drauf. Kommt ihr gleich vorbei, das ist ja super. Bis gleich. Tschüss.
0: Seit Uwe den Laden übernommen hat, steht sein Handy nicht mehr still.
3: Das ist harmlos. Das ist harmlos. Weiß nicht, wie viele Anrufe hatten wir gestern? Hatte ich gestern 60, 70, 80? Weiß nicht, der erste Akku war um 12 Uhr leer oder was, ne?
5: Ja.
3: Richtig, die Mülltonne eben hin, die Schilder vorne vor. Wie sollen wir denn hier die roten Dinger noch liegen? Ach, das war ja noch von letzte Woche, da hatten wir ja hier noch Corona-bedingt ja alles noch abgesperrt, nur zur Sicht alles offen. Ja, die Tür haben sie uns gestern abgebrochen. Aber mein Neffe kommt ja gleich, der das alles gebaut hat. Und dann sehen wir mal weiter. Hier sieht es ja schon mal gut aus. Ach, die Schirme muss ich aufklappen. Die Schirme.
0: Für seinen neuen Betrieb hat Uwe bislang nur eine Kiosklizenz. Am liebsten würde er auch noch eine Würstchen- und Pommesbude aufstellen. Darf er aber nicht. Noch nicht. Seine Kunden muss er darum anders bei Laune halten.
3: Und dann haben wir hier unseren Sitzbereich. Guck, da sitzen ja schon ein paar nette Herrschaften, ne? Ja? Alles gut? Ja, grüße Tüdi, ne? Ja? Schätzelein, läuft bei uns. Diese Frauen stehen auch auf mich hier. Und mein Telefon schon wieder.
0: Eine Buchungsanfrage für seine Tretboote.
3: Am Turm mit der Uhr.
0: Eine Gruppe mit Rollstuhlfahrerinnen. Das hat Uwe auch noch nicht gehabt.
3: Nein, hier ist am Turm mit der Uhr.
0: Auf dem Hof von Stefan und Heike Clausen ist heute offiziell Saisonbeginn. Ihre Herde englischer Longhornrinder zieht um, vom Stall auf die Moorwiesen am Dümmer.
2: So, jetzt hier die große Wiese. Da bringen wir die ganzen Kühe, die hier draufstehen, hin. Aber jetzt erstmal, ich würde sagen, Vanessa, Carla.
6: Ja.
2: Elke und Else.
6: Ja, mit den
2: Kälbern. Und dann mit den vier entsprechenden Kälbern. Die müssen wir jetzt einmal aussortieren.
6: Müssen wir gucken,
2: Vanessa,
6: wir
2: Carla, Elke und Else. Genau.
6: Ja.
2: Die sortieren wir aus und dann verladen wir hinten.
6: Alles klar.
2: Gut.
6: Gut.
0: Zuerst muss ein Teil der Herde von einer Wiese hinterm Haus in Richtung Transporter gebracht werden. Was die Clausens besonders freut, in diesem Winter sind 16 neue Kälber dazugekommen. Mischlingskinder, nur zur Hälfte Longhorn. Die kennen bislang nur das Stallleben. Stefan und Heike haben jedoch einen Trick parat, um sie einzufangen.
2: Also diese Stöcker hier, die haben wir nicht zum Schlagen, sondern im Grunde so als Armverlängerung, damit wir die Tiere etwas leiten können. So, ne? Also die werden nicht verprügelt bei uns, sondern wir leiten die und stupsen die ab und zu mal an.
0: Die Großen kennen das schon, die Kleinen nicht. Es funktioniert trotzdem. Manchmal.
6: Ja, die sind natürlich aufgeregt jetzt, ne? Immer wenn hier irgendwas passiert, sind die ganz aufgeregt. Die wollen natürlich jetzt irgendwie alle gerne mit auf die Wiese.
0: Damit meint Heike die Mutterkühe. Den Kälbern ist die Sache irgendwie nicht geheuer. Stefans und Heikes eigene Tochter, die 11-jährige Ida, ist hier nur hinterm Zaun mit dabei. Auch wenn die Longhorns als friedlich gelten, heute ist Vorsicht angesagt.
2: Dann haben wir
6: ja,
2: alle.
6: Ja, ist richtig.
2: Ja, dann nehmen Sie mal mit. Mal gucken, ob sie raufgehen.
6: Na komm. Na komm. Na komm. Au! Voll getreten.
0: Dann heißt es, Mütter und Kälber zusammen auf den Transporter bringen. Und gleich gibt es ein neues Problem. Plötzlich wollen die Großen nicht weiter. Stau vor dem Hänger.
2: Wir lassen den Tieren Zeit. Eigentlich kennen sie es. Sie sind erwachsen, sie sind schon 10-mal damit transportiert worden. Das Problem, glaube ich, ist aus Kuhsicht, da ist sie eingesperrt. Und da können die sich ja auseinandersetzen und die andere kann nicht weg, die rangniedrigere. Und das hier, diese Kuh, ist die rangniedrigste in unserer Herde. Und dann hat sie vielleicht Angst vor der.
6: Sehr gut. Läuft.
0: Los geht's in Richtung Düngerwiesen, knapp 10 Minuten vom Hof entfernt. Gleich hinterm See.
2: Na komm.
6: Komm an.
0: Nach einem halben Jahr endlich wieder im Freien und Düngerluft schnuppern. Und das ist nicht nur für die Kühe gut. Die rund 70 Longhorns sorgen auch noch dafür, dass das Gras kurz bleibt. Das ist wichtig für die fast 100 Vogelarten, die hier leben und brüten. Wie großer Brachvogel, Bekassine, Uferschnepfe, Rotschenkel oder Kiebitz.
2: Wir befinden uns hier ja in einem Vogelschutzgebiet. Hier wird nicht gedüngt, kein Pflanzenschutz gemacht, keine Gülle gefahren. Also das, was da wächst, müssen die Kühe verwerten.
0: Die Milch der Mutterkühe ist allein für die Kälber da. Die Longhorns sind eine Fleischrasse. Stefan und Heike züchten sie aber nicht nur deswegen, sondern weil sie die langen Hörner so lieben.
2: Im Herbst freue ich mich, wenn sie nach Hause kommen und man nicht mehr im Matsch rumwühlen muss und nicht immer nass wird. Und jetzt im Frühjahr freue ich mich, wenn die wieder auf die Wiese kommen. Und ich glaube, die Tiere auch, die haben jetzt von Oktober haben wir die ersten aufgestallt, bis heute nur Gras in Wickelballen gefressen. Und jetzt freuen sie sich auf neues, frisches Gras. Genau.
6: Und schön ist auch, wenn wir das Gebölke nicht mehr haben.
2: Ja.
6: Und weil wenn nachts nämlich eine Kuh ihr Kalb verloren hat oder das nicht finden kann, dann fängt es nämlich an zu bölken. Und dann ruft das Kalb zurück und da wir das Schlafzimmer direkt raus haben zum Stall und das Fenster immer offen steht, sind wir natürlich nachts auch mehrere Male wach. Und das hört jetzt auch wieder auf.
2: Das hört jetzt auf. Jetzt haben wir wieder Ruhe zu Hause. Können wir die Nächte durchschlafen.
6: Jetzt brauchen wir nur dein Schnarchen ertragen.
2: Ja, genau.
0: Mit ihrem Fleisch aus der Weidetierhaltung gehören die Clausens am Dümmer zu den besonderen regionalen Erzeugern. Ein typisch regionales Produkt ist auch der Dümmeraal.
7: Machst du vorne los?
3: Ja.
0: Ludi und Rainer sind die letzten Berufsfischer vom Dümmer.
1: Ein neuer Tag, ein neuer Fang.

0: Vom Bootshaus im Süden geht es los, raus auf den See. Viel Aal gibt der Dümmer heute allerdings nicht mehr her. Ludi und Rainer fangen höchstens noch ein paar Kilo im Monat. Und dann noch die Konkurrenz aus der Luft. Der Kormoran macht sich breit. Zu Spitzenzeiten wurden zuletzt um die 1000 Vögel am Dümmer gezählt. Jeder Ausgewachsene frisst pro Tag zwischen 300 und 500 Gramm Fisch. Ob dafür Ludi und Rainer noch was übrig bleibt? Mit viel Spannung geht es in Richtung Reuse Nummer 1.
1: Erstmal rein, geht schnell. So.
0: 5 bis 6 Aale und etwas Beifang. Nicht so schlecht. Aber ihr Gegenspieler war schon vor ihnen da.
2: Da sind Kormoran, Greifgriffspuren hier drauf. Daran ist auch kaputt gegangen. Kann man überall sehen. Da, ne, sieht sie über die ganze Seite rüber. Hier auch die ganzen Spuren. Das können die irgendwann nicht mehr vertragen, dann gehen sie tot. Wäre natürlich was Passendes zum Essen gewesen, aber naja, sollte nicht sein.
0: Ludi und Rainer fangen hier auch andere Fische. Karpfen, Zander, Barsche. Mit ihren Reusen aber zielen sie nur auf Aale. Und Krebse, die nehmen sie auch noch mit.
2: Es geht alles nach Nienburg bei uns in ihr Hauptgeschäft. Also, wir haben einen Laden direkt an der Weser und wir haben außerdem noch einen Fischfeinkostladen direkt in der Stadt.
0: Das Problem, diese Aale kann Ludi leider nicht gebrauchen. Der gesamte Fang aus Reuse 1 geht wieder zurück in den Dümmer.
2: Jo, die kommen wieder rein. Die sind zu klein. Die sollten mal 350 Gramm mindestens haben. Sonst ist kein Markt dafür. Rainer, kipp weg.
1: Wieder über Bord, ja, ja.
0: Bleibt nur der Beifang, diese aus Amerika eingewanderten Kamba-Krebse. Sie haben die heimische Art längst verdrängt, taugen aber immerhin genauso gut für Kochtopf oder Pfanne.
1: Ja, die klammern sich aneinander fest, muss nur aufpassen, dass sie dich nicht kneifen, hier mit den Scheren. Oh, das wird da jetzt haben wir gezwickt, aber richtig. Einmal hier aufgepasst.
0: Und das Schlimmste ist, auch hier geht der größte Teil des Fanges wieder über Bord, weil die Tiere zu klein sind. Ludolf Dobberschütz, am Dümmer von allen nur Ludi genannt, ist der letzte Berufsfischer mit Lizenz. Sein Freund Rainer Schomburg war früher mal bei der Agentur für Arbeit beschäftigt. Heute ist er Ludis linke Hand.
1: Das ist ganz komisch gewesen. Seitdem ich in Pension bin, habe ich mal gesagt, ich wollte einmal mal mitfahren zum Dümmer See. Ja, und es hat mir so Spaß gemacht und seitdem, wie lange bin ich jetzt dabei? 8 Jahre, ne?
2: Ja.
1: Ja. Ja, 8 Jahren mache ich das. Und habe immer noch Spaß daran. Ich hoffe, das geht noch ein paar Jahre gut, ne, Ludi?
2: Ja.
0: Durch den Dümmer fließt die Hunte. Sie und andere Zuflüsse bringen Einträge aus der Landwirtschaft ins Wasser. Das bekommt den Fischen nicht. Seit Jahren wird versucht, daran etwas zu ändern.
1: Ist nicht so ganz viel drin hier. Weißfische, Krebse wieder.
0: Aber die Maßnahmen im Naturschutz zeigen nur langsam Verbesserungen im Fischbestand an. Ludi und Rainer sind trotzdem mit ganzem Herzen bei der Sache.
1: Hin und wieder gibt es auch mal einen Hecht oder einen Wels dabei. Das ist natürlich dann auch schön.
2: Warst du gestern schon hier mit dem Tretboot oder was?
1: Ja. Sollte man meinen, ne? Einer vor uns da war.
2: Ich hab einen Tag erwischt, wo wir nichts fangen.
1: Ja.
2: Ja, von Leben könnte man hier vom Dümmer alleine nicht mehr. Nur ganz ehrlich sagen. Weil wie gesagt, durch die Kormorane 50% Verlust. Nicht? Das sind Auswirkungen. Nicht? Das ist jetzt so wie Hobby. Man macht es noch, weil man es macht, gerne macht. Nicht? Aber sonst würde ich da keinen mehr zu raten.
0: Früher gab es am Dümmer mehrere Berufsfischer. Niedersachsens zweitgrößtes Binnengewässer galt als reiches Fanggebiet. Heute aber ist das anders. Daran sind nicht nur die Kormorane schuld. Es fehlt vor allem an Lebensraum. In dem nur knapp einen Meter tiefen See brauchen viele Fischarten das Schilf zum Verstecken und Vermehren. Vielerorts ist es aber verschwunden durch Tierfraß, Klimawandel und den Menschen.

0: Unter dem Mangel an Lebensraum leiden nicht nur Aale und andere Fische, sondern auch Vögel. Die freiwilligen Helfer von der Natur- und Umweltschutzvereinigung Dümmer wollen das ändern und setzen heute neue Pflanzen ein. Biologe Marcel Holi leitet die Aktion. Die Mühen werden jedoch hinterrücks immer wieder sabotiert von Wildgänsen. Denn die saftigen Halme stehen auf ihrer Speisekarte.
1: Man sieht das an den Halmen hier, dass die alle oberhalb der Wasseroberfläche so abgerupft sind. Und in dem vorderen Teil, der von den Gänsen jetzt nicht so frequentiert wurde, wahrscheinlich weil er mehr zum Deich hin liegt, da ist das Schilf ohne Fraßschäden jetzt komplett dicht schon. Und hier in diesem Bereich ist es total aufgelichtet, aber Gott sei Dank noch nicht ganz tot. Also es kommt überall noch so ein bisschen wieder durch. Und deshalb haben wir Hoffnung, dass es sich bis zum Herbst auch so weit wieder regeneriert, dass wir dann hier im nächsten Jahr auch einen relativ dichten Bestand zumindest haben.
0: Früher gab es sogar einen eigenen Berufsstand am Dümmer, die Schilfschneider. Was sie ernteten, wurde vor allem für Reetdächer verwendet. Heute steht das Schilf am Dümmer unter Schutz und wird mit viel Geld und Mühe nachgezüchtet.
1: Wenn wir die jetzt einpflanzen, dann verankern die sich gleich und schwimmen nicht mehr auf und breiten sich auch gleich richtig schön aus. Also dass wir dann die Lücken im Bestand, die jetzt bei der Pflanzung erstmal da sind, dass wir die schnell dicht haben, dass da auch keiner mehr so richtig reinfliegen mag zum Beispiel. Außer die kleinen Rohrsänger, die wir natürlich haben wollen. Aber die großen Gänse bleiben dann hoffentlich draußen.
0: Das Pflanzen selbst ist ein ziemlicher Kraftakt. Die Setzlinge müssen in den Boden gebracht werden, um nicht davonzuschwimmen. Doch der Grund des Sees ist tückisch.
1: Nee, wir machen ein kleines Loch. Die Setzlinge sind aber alle in Sand. Und der zieht das eben von sich aus schon so runter, dass auch wenn ein bisschen Wellengang und so ist, das nicht gleich ausgespült wird. Aber man muss schon ein Loch graben noch. Und man wundert sich, wie schwer das hier in dem wassergesättigten Sand unter Wasser ist, da ein Loch reinzugraben. Also da muss der eine oder andere Spatenstiel manchmal dran glauben.
0: Dümmerschilf ist kostbar. Geerntet wird heute nicht mehr. Eines der letzten Dächer wurde am Turm mit der Uhr damit gedeckt. Genau dort hat Bootsverleiher Uwe Kunz auch seine liebe Not mit den Wasservögeln.
2: Glaubst du, dass das große Boot schon wieder abgeschissen ist?
3: Ja.
2: Ja, ich krieg die Krise.
0: Ob Gänse, Enten, Möwen oder Reiher, sie alle hinterlassen Spuren auf Uwes schönen Booten.
2: Guck dir, da war gerade mit einem Hochdruckreiniger drüber. Das ist Weltklasse. Aber Natur, ne?
0: Das orange-rote Tretboot ist Uwes größtes. Ungeduldig wartet schon die erste Gruppe des Tages darauf, endlich damit loslegen zu können.
2: Von wo kommt ihr?
4: Ruhrgebiet, Witten.
2: Von Witten. Das ist doch auch eine schöne Kirmes, ne?
4: Das ist bei Wuppertal.
2: Ja.
4: Hört man doch.
2: Wuppertal. Ich weiß jetzt nicht, wo wir die reinquetschen, Schatzelein.
5: Ja, das ist doch gut, die können wir schon mal versuchen.
2: Weil, nee, dann glaube ich erst hier die Route, weil normal haben wir nur für kleine Kinder.
5: Ja.
2: Guck mal, dann glaube ich eher die hier.
5: Ja.
2: Ja. Ja, die ist auch 60 bis 70 Kilo, aber Schätzelein,
6: also,
2: die passiert ja eigentlich
6: schwer
2: eh nichts.
6: Bin ich gar nicht. Perfekt, danke schön.
2: Weltklasse. Gut.
6: Genau.
2: Kriegen wir hin.
6: Perfekt.
0: 22 Tretboote hat Uwe zur Auswahl. Zum Teil sogar mit Rutsche.
6: Das erste Mal hier, das ist echt richtig schön.
7: Absolut.
6: Ja.
7: War die Reise wert, die kurze Fahrt. Ja, definitiv. Lohnt sich hinzukommen.
6: Ja. Total gekommen.
2: Ja, in der Feinmotorik müssen wir noch ein bisschen üben.
6: Ja, ein bisschen.
2: Oder nee?
7: Ein bisschen.
6: Alles gut.
2: Wie lange bleibt ihr hier? Nur heute?
7: Nee, wir bleiben bis Freitag.
2: Ja, genau. Siehst du, ja, noch ein paar Tage zum Üben.
7: Ganz genau,
6: ja,
7: so sieht's aus.
6: Ja.
2: Siehst du, super.
6: So. So. Ei, ei, ei.
2: So, Männer.
8: Recht herzlichen Dank.
2: Wir wollen euch Spitzen sehen.
8: Jawohl.
6: Danke.
8: Kriegen wir hin, glaube ich.
2: Das glaube ich auch. Ja, schaffst du, gib Gas.
0: Uwe gibt sich Mühe, den Unterhaltungsfaktor am See deutlich zu erhöhen. Ganz allein aber wird er das nicht schaffen. Er sucht Unterstützung für seine großen Pläne. Auf der gegenüberliegenden Seite des Sees liegt die Aalräucherei von Marc Hoffmann.
1: Immer gut gelaunt.
0: Ein Familienbetrieb seit 1968. Die Hoffmanns gehören anders als Bootsverleiher Uwe Kunz zu den Alteingesessenen am Dümmer. Über bestem Buchenholz werden hier auf traditionelle Weise Aale, Forellen und Lachs geräuchert.
3: Ja, das gibt ja auch nur noch ganz wenige Betriebe, die so räuchern wie wir. Die räuchern noch in diesen Altonaer Öfen, wie das da schon seit Jahrhunderten von Jahren hier am Dümmer praktiziert wird. Und wir sind jetzt hier am Dümmer quasi die letzte Räucherei, die noch so am Räuchern ist. Aber das Feuer kommt jetzt ja langsam hoch. Gleich machen wir den Ofen ein bisschen ran. Jetzt sieht man ja noch, die Aale sind noch zu. Und durch diese Hitze drücken wir die Bäuche gleich auf. Das machen wir mal ein bisschen zu hier.
0: Es gibt auch moderne Räucheröfen mit flüssigem Raucharoma. Das Buchenholz aber gibt den besonderen Geschmack.
3: Entspannter Job, bis in den Ofen gucken.
0: Das Ganze dauert rund 2,5 Stunden bei etwa 50 bis 60 Grad.
3: Das ist ja auch noch keine Hightech-Schmiede hier. Wir arbeiten ja noch relativ primitiv, ne?
0: Bei Marc Hoffmann gibt es noch traditionelles Räucherhandwerk. Seine Kunden wollen das so. Und er selber auch.
3: So, jetzt sind die Aale schön aufgetrieben. Wir haben ungefähr so 140, 150 Aale im Ofen jetzt drin. Und hier vorne hängen die kleinen Aale, hinten sind die ein bisschen größeren. Und generell haben wir heute relativ kleine Aale drin, so 300 bis 500 Gramm haben die. Weihnachten haben wir auch Aale so bis 1 Kilo oder ein bisschen größer. Das sind eine richtig große Aale, aber jetzt verkaufen wir die kleineren mehr.
0: Echten Dümmeraal hatte er aber schon lange nicht mehr im Ofen. Dafür gibt er sie einfach nicht genug her. Die meisten Kunden verstehen das. Am Tresenverkauf und im Restaurantbetrieb fragt kaum einer nach Dümmeraal. Man lässt es sich auch so schmecken. Seinen Fisch bezieht Marc Hoffmann aus einer Zucht im Emsland. Heute eine große Lebendlieferung.
3: Moin. Kommst du auch mal wieder besuchen hier, ne?
6: Ja, ich
3: nach langer Zeit. Unsere schönste Aalbahnfahrerin.
6: Und noch einer mehr.
3: Hast du gedacht, kommst du mal selber, ne?
6: Ja, ging gar nicht anders.
0: Etwa 150 Kilo Lebendaal erwartet Marc Hoffmann heute. Das sind rund 300 Stück.
3: Jetzt gibt es wieder frische Dümmeraale hier. Werden gleich einmal durch Dümmerwasser gezogen.
0: Bei so einer Menge geht schon mal was daneben. Einigen Aalen gelingt sogar die Flucht. Vielleicht hoffen sie, sich im nächsten Gulli aus dem Staub machen zu können. Daraus wird aber nichts.

0: Aalglatt.
1: Und das sind jetzt alle von 2019. Die bekommen wir dann als Glasaale geliefert. Und die werden bei uns in der Zucht dann großgezogen und dann lebend oder geschlachtet halt weiterverkauft.
2: Der Aal ist ein beliebter Speisefisch. Die natürlichen Bestände sind seit Jahren extrem zurückgegangen. Heute gilt er als schutzbedürftige Art, deren Erhalt nachhaltig gesichert werden muss. Für jeden verkauften Speiseaal werden darum 3 Jungaale aus der Zucht in geeignete Gewässer ausgewildert. Diese hier landen später aber alle im Räucherofen.
1: Freut uns, dass wir wieder hier sein konnten.
0: Ja, uns auch.
1: Bis zum nächsten Mal.
0: Dich hier zu sehen.
1: Alles klar. Tschüss.
0: Tschüss.
2: Noch etwa eine Stunde, dann sollten die Räucheraale fertig sein. Rinderzüchter Stefan Clausen muss noch einmal raus zu seinen englischen Longhorns. Im nassen Moorboden vergammelt der Weidezaun. Ein neues Tor muss her.
3: Guck mal hier, so. Sowas geht nicht. Das muss fest und stabil. Das ist auch so ein bisschen Hobby von mir. Ich mache das gerne, diesen Zaunbau. Ich habe mir das bei den Profis so ein bisschen angeguckt, wie die das machen. Mir das dann angeeignet.
2: Stefans Schwiegervater ist kein Landwirt, aber er geht ihm zur Hand, so gut er kann.
3: Warte, ja. Die Pfähle sind sehr schwer. Robinienholz. 3 Meter lang. Er muss jetzt hier hin.
2: Früher mussten sie hier sämtliche Pfähle mit der Hand einbuddeln. Seit neuestem besitzt Stefan eine Pfahlramme. Mit 400 Kilogramm Gewicht schlägt sie die neuen Pfähle 1,80 Meter tief in den Boden. Danach kommt die Feinarbeit. Mit Nägeln, Schrauben, Krampen und jeder Menge Draht entsteht schließlich das neue Tor.
3: Da siehst du, Teil 1 fertig, optimal, das hält.
2: Bis vor wenigen Monaten verkauften Stefan und seine Familie das Fleisch der Longhorns selbst im Direktvertrieb. Ein Fulltime-Job, an dem viele Landwirte scheitern. Darum hat er die Fleischproduktion und Vermarktung vor kurzem abgegeben.
3: Moin.
4: Moin, Stefan.
3: Wie sieht's aus bei dir?
4: Ja, ganz gut.
3: Ich wollte Fleisch abholen. Ja, wo ist leer?
4: Ja, komm rein.
3: Komm rein.
4: Ja, ich bin gerade auf Schneiden.
3: Ja, siehst du.
2: Stefans neue Partner sind spezialisiert auf Weidetierfleisch. Heute will er wissen, was sie aus seinen Longhorns machen.
4: Hier, Stefan, das ist noch ein schönes Stück.
3: Oh, das sieht ja gut aus.
4: Schön abgehangen.
3: Donnerwetter.
4: Ja.
3: Da läuft mir jetzt schon das Wasser im Mund zusammen.
4: Wunderbare Fleischqualität. Du fütterst deine Rinder ja nicht mit Mais. Die kriegen ja nur Gras
3: zu fressen.
4: Ja, das kriegst du immer auch bei der Fleischreifung, kriegst eine wunderbare Marmorierung. Und das Fleisch ist dann besonders saftig. Man kann es auch lange reifen lassen, ohne dass es einen komischen Geschmack kriegt. Wenn man viel mit Mais füttert, ist das meist anders. Siehst du, das ist auch schon ein Stück.
3: Das sieht sehr gut aus.
4: Ich glaube, da bist du satt von, oder?
3: Ja, ich ja und die anderen.
2: Etwa 15 Ochsen pro Jahr will Stefan über seine neuen Partner verkaufen. Der Kunde bekommt hier eine Auswahl verschiedener Fleischsorten, alles von lokalen Höfen. Ob Schwein, Geflügel oder eben Stefans englische Longhorns. Auch die Räucheraale von Marc Hoffmann müssten inzwischen fast fertig sein.
0: So, da mal reingucken. Das ist der, nehmen wir den noch dazu.
2: Mit Wasser löscht er zunächst die Flammen. Der Fisch soll ja nicht brennen.
0: Jetzt packen wir hier ein paar Späne auch mit drauf.
2: Um die Glut abzudecken für mehr Rauch. Der Buchenholzrauch ist nicht unproblematisch für Umwelt und Gesundheit. Vielleicht liegt es auch daran, dass Marc Hoffmann Nachwuchssorgen für seinen Betrieb hat.
0: Zum einen riechst du ja ständig nach Rauch, ist ja egal, wo du hingehst, du riechst immer nach Rauch, dann riechst du nach Fisch. Dann ziehst du das rein, wie gut das für die Lunge ist, ist ja die Frage. Dann verdienst du ja auch nicht so viel Geld wie ein Computerfachmann.
2: Seit 20 Jahren steht der gelernte Bootsbauer täglich im Rauch. Bislang ohne gesundheitliche Probleme. Dann ist es endlich soweit.
0: Wir hängen ja alles einzeln ein. und gucken uns quasi jeden Aal auch an, wenn der rauskommt, wie der aussieht. Ne? Wenn der sich jetzt hier gut lösen lässt, in dem Bereich, dann ist der gar. Oder wenn man hier oben drückt und da löst er sich gut, dann ist er auch gar. Und wenn hier unten so ein brauner Punkt hängt, so wie hier, dann ist er auch gar. Es gibt also verschiedene Kriterien, wo man darauf achten kann. Und wichtig ist immer, jeden Aal mit Liebe geräuchert. Alles mit Liebe machen, dann kommt doch was raus. Ist so.
2: Pünktlich zur Mittagszeit ist der Aal fertig geräuchert. Die Qualitätskontrolle danach, sein persönliches Highlight.
0: Ja, sieht doch gut aus, oder? Jetzt gleich machen wir Geschmacksprobe.
2: Mit einem scharfen Messer direkt über der Gräte schneiden. Danach leicht die Haut ablösen. Fertig.
0: Das ist ja jetzt ganz frisch aus dem Ofen. Wenn er ganz frisch aus dem Ofen kommt, ist er ein bisschen schwieriger zu filetieren, weil er ja noch nicht richtig durchgekühlt ist. Und schön rosa sieht er ja aus. Von daher können wir ja gut zufrieden sein.
2: Auch nach 20 Jahren im Beruf genießt Räuchermeister Marc Hoffmann seinen Aal noch immer mit jedem Bissen.
0: Wunderbar. Ich bin begeistert.
2: Aus dem Ofen direkt in den Verkauf. Frischer geht's nicht. Ob mit Fisch oder ohne, der Dümmer hat viele Seiten zum Genießen. So sehen das auch die vielen Urlauber hier. Denn die Gästezahlen steigen und steigen. Vor allem aus dem Westen Niedersachsens und aus NRW strömen die Besucher an den See. Beliebt sind auch Campingplätze, wie der von Anselm Höfelmeier, direkt am Wasser.
5: So, ich habe eine neue Ladung Klopapier bekommen. Auf dem Campingplatz geht viel durch. Müssen wir mal gucken. Das Problem ist natürlich, das aufzumachen. Vor allem, wenn man, wie ich jetzt, sein Messer vergessen hat und da allenfalls mit dem Schlüssel dran rumpopeln kann. Das ist natürlich echt umständlich.
2: Der 30-Jährige weiß sich fast immer zu helfen. Das muss er auch, denn den Campingplatz mit 90 Stellplätzen führt er fast allein. Anselm ist Hausmeister, Platzwart und Chef in einem.
5: Ich hatte vorher im Winter richtig viel Klopapier hier gehortet, also alles voll. Und das kam so, weil der Preis so günstig war, vor Corona. Und dann ging das los, Klopapier wurde knapp und dann habe ich schon gedacht, das darfst du niemandem erzählen, dass der ganze Keller voll mit Klopapier ist, sonst brechen sie dir hier ein. Und dann bist du arm dran.
2: Auf seinem Platz hat er es überwiegend mit Dauercampern zu tun. Stammgäste, die den Dümmer lieben, so wie Anselm selbst, der hier aufgewachsen ist. Nur zum Studium hat er seine Heimat mal verlassen. Heute ist er Diplom-Tourismuswirt und hat es sogar zum Chef des örtlichen Tourismusverbandes gebracht.
5: Maske auf, ist Pflicht im Sanitärhaus.
2: Während der Corona-Zeit konnte er sich einigermaßen über Wasser halten. Dauercamper geben nicht einfach ihren Stellplatz am See auf. Nicht mal für eine Pandemie. Trotzdem versucht der 30-Jährige zu sparen, wo er kann.
5: Das sieht jetzt arg bescheuert aus, dass ich im Müll rumhüpfe, aber man kann da viel Platz gewinnen und Müll ist ehrlich gesagt teuer. Nun habe ich 5 Jahre lang Tourismus studiert und ich könnte wirklich andere Jobs machen, aber das gehört dazu und mit den Gummistiefeln tut es auch nicht so weh.
2: Außer mit Camping verdient Anselm sein Geld mit Ferienwohnungen. Der Gästewechsel bringt jedes Mal Arbeit mit sich.
5: Die Leute gehen damit ein bisschen rabiater um und hier hat es eben den Klopapierrollenhalter erwischt. So, und hier wurde auch schon mal gemogelt. Da ist eine Schraube falsch. Ich sehe jetzt hier, dass man einmal Schlitz und einmal Kreuz ist, aber ich guck mal, dass wir das wieder festkriegen.
2: Anselm muss sich aus jedem Problem selbst herausfummeln. Ohne Improvisation geht dabei fast nichts.
5: Vielleicht wäre es besser gewesen, wenn ich eine Handwerkslehre gemacht hätte.
6: Aber ich will mich nicht beklagen, das macht die Abwechslung dann später am Tag.
2: Neben Campingplatz und Ferienwohnung betreibt Anselm auch

0: noch einen eigenen kleinen Hafen für Segelboote. Die Instandhaltung ist jedoch ziemlich aufwendig. Doch auch wenn nicht mehr viel los ist, muss Anselm den Hafen in Schuss halten.
1: Hier ist die Witterung natürlich ziemlich stark. Und deswegen können die dann schon mal schnell vergammeln. Und das hier, das geht nicht mehr.
0: In den 60er und 70er Jahren blühte das Geschäft mit den Seglern. Ein Boot am See war der Traum vieler. Heute wollen die Gäste eher surfen oder Tretboot fahren.
1: Versuche ich erstmal mit dem einfacheren Weg, bevor ich. Und das hat mein Opa schon gemacht hier vor Jahrzehnten, hätte ich beinahe gesagt. Das sitzt natürlich fest. Oh. Alle vier raus!
0: Finanziell bringt der Hafen nichts mehr ein. Anselm will ihn darum zurückbauen lassen.
1: Wenn man jetzt einmal so rüberschaut und die Boote zählt, dann zählt man hier 6 Boote. Und das war mal ein Hafen für 60 Boote. Also haben wir sozusagen 90% Belegung verloren. Und ein Boot davon gehört auch noch uns selber. Das heißt, eigentlich sind nur noch 5 Boote hier, die wirklich Geld bezahlen. Ja, also es ist heute nicht mehr in Mode, so ein Boot am Dümmer zu haben. Früher war das mal wirklich ein Statussymbol.
0: Er zumindest ist der Segelei treu geblieben. Günther Zisch aus dem Münsterland. Sein Herz gehört dem Wind und den Wellen. Seit 50 Jahren segelt er auf dem Dümmer. Damit ist der 80-Jährige einer der dienstältesten Segler hier. Den Segelschein bekam er damals von seiner Frau geschenkt.
2: So, dann hatte ich den Segelschein und da hat man darauf gewartet, dass man irgendwo auch zu einem Boot kam. Denn das waren die Jahre so 70, 75. Da war der Dümmer voll. Da waren 600 Boote in dem Hafen. Und wenn man rüberschaute, man sah das Ufer nicht, nur lauter Segel. Das hat sich alles geändert.
0: Günthers Segelboot trägt seinen Spitznamen, Zülpe. Und es hat einen eingebauten Elektromotor, damit er um die Ecken kommt. Günthers Motto, Segeln hält jung.
2: Wenn man mich zum Boot tragen muss, dann höre ich auf.
0: Erst wenn der Hafen hinter ihm liegt, kann er das Segel hissen.

0: So, jetzt kann es auf die große Reise gehen.
1: Mit dem Boot haben Günther und seine Frau halb Europa bereist. Von der Ostsee nach Holland bis in die Adria. Bis heute hält Günther gerne seine Nase in den Wind. Mittlerweile fährt er aber meist alleine.
0: Meine Frau hat mich eigentlich da hinten gebracht und sie hat auch die ersten 35 Jahre wirklich mitgezogen und hat auch Spaß dran gehabt, hat auch Segelschein gemacht. Bloß jetzt sagt sie, also ich kenne das alles, wenn du da draußen bist, ich habe keine Lust am Wohnwagen zu sitzen, wir haben ein Haus und Garten und da fühlt sie sich wohler. Ne? Und deswegen bin ich also öfter mal alleine hier. Ne?
1: In den 50 Jahren auf dem See hat Günther viele Veränderungen miterlebt. Der Bau des neuen riesigen Ferienparks am Ostufer gehört auch dazu. Günther ist kein Fan davon, aber er bleibt gelassen. Und verdrängen lässt sich der 80-Jährige sowieso nicht.
0: Wenn man das einmal schon so lange gemacht hat, es waren viele oder einige Bekannte hier, die angefangen haben mit der Segelei. Und ja, nach 7 Jahren war dann Schluss. Ne? Aber das ist so, wenn man, wie gesagt, selber segelt und sich um den Wind kümmern muss und ja, hat man immer was zu tun. Und abends natürlich trifft man sich zum Bierchen und erzählt, was man alles am Tag verbrochen hat.

Günthers Heimathafen ist der am Turm mit der Uhr. Der neue Besitzer dort, Uwe Kunz, hat ihm denselben Liegeplatz weitervermietet, den Günther schon seit Jahrzehnten hat.

0: Günther, bei dir alles gut?
1: Ja, ja. Ja, kaum Wind.
0: Ja, Wind
1: du
0: ist
1: musst mal, wenn du schon Platz vermietest, musst du auch für Wind sorgen.
0: Ich puste gleich ein bisschen, Günther. Aber du hast ja auch einen E-Motor an Bord.
1: Ja, ja, aber das ist ja ein Segelboot und kein Motorboot.
0: Da ist auch was Wahres dran, ne?
1: Okay, bis demnächst, ne? Tschüss.
0: Schönen Tag noch. Wo Günther kam, alter Mann, immer sie. Ich heiße Günther, wir sind hier im Hafen. Im Hafen gibt es kein Sie. Alles du. Hast verstanden? Ich heiße Günther, wie heißt du? Ich sei als Ufer. Gut. Hafen gibt es kein Sie, habe ich dann durch Günther gelernt.
2: Beim letzten großen Sturm sackte ein Stück der alten Hafenmauer weg. Bevor Uwe die reparieren kann, muss er die Stelle mit einem provisorischen Zaun absichern.
0: Ich habe es ja gekauft. Was ich jetzt mir für eine Baustelle geholt habe, ist alles gut, mecker über gar nichts. Nur die haben ja die letzten 50 Jahre, die Vorgänger haben irgendwie vergessen, auch mal in den Hafen oder in Holz oder sonst wo Geld zu investieren. Und wir sagen ja auch immer, es muss gemacht werden. Ne? Von alleine passiert ja nun mal nichts. Ne?
2: Zum Glück läuft das Tretbootgeschäft fast von allein. Gerade kommt die Gruppe vom Vormittag zurück. Uwe, eben noch als Zaunbauer, jetzt als Lotse.
3: Boah, anstrengend,
4: schön warm.
3: Aber schöne Aussicht.
4: Schön warm, ja.
3: Man sieht sehr viel.
4: Ja.
0: So, vorne, ihr beiden Steuermänner, Power Jawohl. Rangers. Vorsicht, Vorsicht, tu hier nicht weh, Risse. So, habt ihr es hingekriegt?
4: Haben wir alles.
0: Siehst du. Schönen Tag noch.
4: Ja, danke, ja, ebenso.
0: Und morgen wollt ihr ja wieder Tretboot fahren, ne? Das wissen wir beide
5: also,
0: doch noch,
5: ich darf
0: ne?
5: Nicht fahren.
0: Läuft bei uns.
5: Ja.
0: Schönen Tag noch.
2: Und noch eine Baustelle. Eins der neuen Boote ist kaputt.
6: Nee.
0: Da geht's zwar wieder. Da, ich rutsch vorne weg.
6: Ja, weil das noch gar nicht richtig ist, Uwe.
2: Zusammen mit seinem Neffen Kurt muss Uwe das Boot schnell wieder flott kriegen, damit es vermietet werden kann.
6: Da war Wasser drin, du. Und die laufen immer voll, wenn zu schwer, zu viele Leute drauf oder die Gruppe war zu schwer, sage ich jetzt mal. Dann läuft hier an der Seite immer Wasser rein, weil das sind zwei Schalen, die aufeinander liegen. Und dann müssen die manchmal leer gemacht werden, ne? Weil sonst irgendwann ist das Boot auch unter Wasser. Ne? Ist vielleicht auch nicht so schön.
0: Nee, aber bei älteren Herrschaften, die wollen auch nicht nass werden. Die wollen aufs Wasser, wollen Spaß haben auf dem Wasser, aber mit Wasser irgendwie nicht in Berührung kommen. Das ist schon manchmal sehr merkwürdig.
6: Trocken bleiben ist die Devise deswegen.
0: Nur da ärgere ich mich. Ich verstehe das nicht, weil das war heute Morgen nicht. Da hat er das hier noch hergefahren. Und ich bin sprachlos, dass die Schrauben da jetzt raus sind. Aber ist halt so. So ist es. Und dann machst du nichts, dann ist es so, ne?
2: Der 49-Jährige hat einen Teil der Boote von seinem Vorgänger übernommen. Die anderen hat er sich gebraucht aus Spanien besorgt. Bei diesem ist die Lenkung im Eimer.
0: So, fertig?
6: Jo. Ich schon.
0: Alles wieder top.
2: Geschafft. Das Boot kann zurück in die Vermietung.

0: In Sachen Freizeitgestaltung muss es aber nicht immer ein Tretboot sein. Auch vom Ufer aus kann man den See genießen. Der Dümmer ist ein beliebtes Ziel für Angler. Die drei Freunde Uli, Thorsten und Jan wohnen ganz in der Nähe. An diesem Morgen aber sind sie spät dran. Die besten Plätze sind schon weg.
1: Ja, das
2: der frühe Vogel fängt auch meistens den Wurm.
1: So sieht das meistens aus. Wir haben uns gerade auch schon gewundert, wo wir vorhin gekommen sind zum Gucken. Da es aber alles Friedfischangler sind, nutzen die natürlich die Kühle des Tages, ne? Da beißen die meistens dann noch ein bisschen besser. Aber wir schauen, das soll wohl klappen.
2: Ja, dann lass das hier doch mal probieren.
1: Ja. So, wie wollen wir starten? Ich würde wohl da ganz links hingehen wollen.
2: Ja. Okay. Hau mir ruhig wieder die Rute ins Gesicht.
1: Ja, hast du verdient.
2: Ja, dann bleibe ich hier.
3: Wo hier?
2: Hier vorne, hier rechts, genau.
3: Dann gehe ich in die Mitte.
2: Ja, ist okay.
1: Gut, machen wir das so.
2: Dann haben wir den Senior in der Mitte zum Aufpassen. Das ist okay.
3: Dankeschön.
2: Machen wir so.
3: Dankeschön. Wollen wir
1: loslegen. Jo.
2: Der Erste, der reinfällt, zahlt das Bier nachher, ne?
1: Ja, dann fahr schon mal Bier holen.
2: Okay.
0: Den Köder an den Haken und los geht's.

0: wenn sie denn beißen, ne?
1: Thorsten?
2: Bitte was? Ich hab
1: erster wie... Fisch gibt Bier, ne?
2: Ja, ist okay.
1: Und alles über 60 cm schon Whisky?
2: Ja, gucken wir dann. Oder ein Backfisch.
1: Alles klar. Oh, Backfisch hört sich gut an.
3: 20 Speisefischarten finden sich im Dümmer. Erlaubt ist das Angeln auch vom Boot aus oder bei Nacht am Ufer. Mit einer Tageskarte zu 11 Euro ist man dabei.
4: Ist der Dümmer, gibt viel her. Kommt immer drauf an, Tageszeit, Wetter und ja, die Laune der Fische halt eben, ne?
5: Das ist ein Stockfisch.
2: Ja, immerhin.
5: Ja, der hat auch nicht jeder.
2: Natürlich, du hast immer ein bisschen Wettbewerb, aber also ich glaube, für uns ist der Fisch immer nebensächlich. Du hast frische Luft, du hast Spaß, du bist mit netten Leuten unterwegs. Das ist immer nebensächlich. Und es ist auch viel lustiger, wenn dann mal einer einen Fisch verliert oder sowas, als einer einen fängt. Heißt ja auch angeln und nicht Fische fangen, deswegen. Also du gehst oft ohne Fisch nach Hause, hattest aber trotzdem Spaß. Und das ist, worauf es uns ankommt. Und es ist halt Küste mitten in Niedersachsen. So dieses Nordseeküsten-Flair jetzt auch mit dem Wind und den Wellen. Das ist schon ein geiles Hobby. Auch ohne, dass wir was fangen.
3: Nach einer knappen Stunde zappelt aber noch immer kein Fisch am Haken.
1: Dann wechseln wir gleich mal das Angelloch.
2: Ja, und sonst zum Fischladen wie sonst auch.
3: Am alten Bootshaus wollen es die drei noch mal versuchen. Vielleicht haben sie hier mehr Glück.
2: Für mich hat das nichts mit Anglerehre zu tun, ob ich was fange. Ich finde, Anglerehre ist mittlerweile viel mehr. Wie verhalte ich mich am Wasser? Achte ich auf meinen Müll? Nehme ich den wieder mit? Wie behandle ich den Fisch? Und wie bewege ich mich in der Natur? Na, das ist für mich viel mehr Anglerehre. Na, wie gesagt, der Fisch ist Bonus. Wir sind jetzt, was haben wir? 14:45. Wir sind seit heute Morgen 9 Uhr am Wasser. Haben ein paar Fische gesehen, hatten keinen am Haken, aber ich glaube, der Tag war bis jetzt super.
6: Das wird heute nichts mehr.
1: So Jungs, was haltet ihr von Feierabend? Weil irgendwie hat das nicht mehr ganz so viel Sinn. Das Wetter wird auch langsam schlechter, das zieht zu.
5: Was hast du denn gefangen?
1: Erfahrung, wie immer.
2: Ja, können wir wohl gleich machen, nicht, dass du zu Hause wieder Ärger kriegst.
1: Ja, das hat damit gar nichts zu tun.
2: Na gut. Ich verstehe das schon.
1: Ihr wisst ja, ne? Jeder Tag ist Angeltag, nicht jeder Tag ist Fangtag.
2: Ja.
3: Die drei Freunde nehmen es sportlich. Eine kleine Belohnung ist trotzdem drin.
1: Ich hätte gerne ein Capri.
7: Ja.
1: Und Cola.
3: In der nahen Hunte hätten sie mehr Aussicht auf Erfolg. Dafür hat der Dümmer die Nase vorn in puncto Aussicht und Gemütlichkeit.
4: Das Angeln, wenn man es einmal angefangen hat, ich glaube, das sitzt im Blut. Das hört man auch nicht wieder auf. Wenn einer auf dem Wasser gewesen ist, auch mit dem Boot oder mit dem Schiff, das zieht immer wieder zurück.
0: Andere schrauben am Auto rum, ich gehe angeln.
3: Diese beiden hoffen dagegen heute auf mehr Erfolg. Die Biologen Marcel Holi und Matthias Emrich im Einsatz für den Naturschutz. Auch sie wollen Fische fangen, aber nicht für die Pfanne, sondern für die Forschung.
8: Na, schön nah ans Schilf ran.
9: Ja, ich schiebe uns noch ein Stück zurück.
3: Ausgestattet mit einem Elektrokescher sind sie gegenüber Anglern und Berufsfischern im Vorteil. Doch der Strom soll die Tiere nicht töten, nur betäuben.
10: Passt genau, wa? Ah.
11: Na, 63 Schuppenkarpfen. Wir machen hier gerade eine Fischbestandsuntersuchung. Also wir sind jetzt nicht daran interessiert, möglichst große Fische zu fangen, wie es die Angler vielleicht machen. Also uns interessieren tatsächlich vielmehr die kleinen, weil wir hieran sehen können, welche Arten sich erfolgreich hier im Dümmer vermehren und wie schnell die auch wachsen. Also diese kleinen Fische sind schon für jetzt Ende August relativ groß, ist für uns ein Indiz, hier ist genug Futter drin und die wachsen ganz gut ab.
12: Sollen wir das Boot einmal so drehen, dass ich mit der Spitze nach vorne gehe?

0: Oder?
1: Ja. Ich mach einmal den Motor hoch.
2: Die gesammelten Daten sollen helfen, den Dümmer als Gewässerökosystem zu erhalten. Um den großen Artenreichtum im See zu schützen, müssen die Biologen sich um die Lebensräume kümmern. Unter Wasser und am Ufer.
1: Am Dümmer haben wir in den letzten Jahrzehnten leider einen sehr starken Rückgang der wasserdurchfluteten Röhrichtbestände zu beklagen. Das sind ganz wichtige Lebensräume hier eben. Einmal für Wasservögel. Wir sind ja hier EU-Vogelschutzgebiet und auch für Röhrichtvögel wie zum Beispiel die Rohrdommel, aber auch für Fische, was aber auch wieder zusammenhängt, weil zum Beispiel die Fische ja wieder Lebensgrundlage für die Rohrdommel sind und die Bestände sind ganz stark rückläufig.
2: Um die grünen Schilfzonen vor Verbiss durch Gänse zu schützen, wurde ein Zaun drumherum gezogen. Der soll die Vögel fernhalten.
1: Allerdings ist jetzt hier das Schilf schon bis an den Zaun rangewachsen. Und ist ein bisschen schwierig zu befischen, es ist einfach sehr eng. Ne? Man muss die Fische ja irgendwie auch rauskriegen. Man sieht dann manchmal, dass einer hochkommt, aber man kommt mit dem breiten Kescherkopf einfach nicht ran. Ne?
2: Dann aber doch, es zappelt was im Netz.
3: Also, jetzt haben wir hier eine ganz große Brasse. Schon ein sehr altes Tier, so wie der aussieht. Hat schätzungsweise 66 cm. Angler sagen dazu auch gerne Klodeckel. Das ist schon ein ganz ordentlicher Fisch.
2: Der aber auch wieder zurück ins Wasser darf. Im Süden verändert sich das Dümmerufer, Steine statt Schilf. Hier ist das Keschern einfacher. 14 verschiedene Fischarten zählen sie heute, darunter viel Nachwuchs.
0: Flussbarsch, 12, 12,5, Wels. 12 Barsch mit 10 cm. Also dadurch, dass der Dümmer ja mit 1000 Hektar relativ groß ist, es gibt eine einfache Regel, je größer das Gewässer, desto mehr Arten können wir eigentlich erwarten. Standard sind so aller Weltarten wie Rotauge, die wir jetzt hier sehr viele hatten, Flussbarsche kommen hier viel vor. Dann haben wir Hechte, das ist ein Raubfisch, den wollen wir sehr viel im See haben. Deswegen auch diese Maßnahmen mit dem Schilf, um einfach die kleinen Hechte zu schützen. Die suchen sich ganz gerne Verstecke in diesen Schilfröhrichten. Und was für den Dümmer typisch ist, ist ein sehr hoher Bestand an Aallanden. Die kommen anscheinend hier sehr gut klar in dem System. Also ich kenne kein Gewässer in Niedersachsen, wo wir so viele Aallande wie im Dümmer haben.
2: Insgesamt sind die Biologen mit ihrer Beute zufrieden. Denn es zeigt sich, vor allem dank ihrer Schutzmaßnahmen im Schilf bietet der See wieder vielen Arten einen geeigneten Lebensraum.

0: Zurück bei Uwe Kunz und seinem Turm mit der Uhr.
1: Ach, mein Freund Werner.
2: Moin, Uwe.
1: Alles gut?
2: Ja, bei dir auch?
1: Alles gut.
2: Grüß dich.
3: Was da Schönes?
1: Ja, ich hab dir mal ein paar schöne Fotos mitgebracht. Von früher.
3: Wo hast du die wieder ausgegraben?
1: Ja, die haben wir noch gefunden. Wollte ich dir schenken.
3: Ach, das
1: einfach
3: ist ja super.
1: Klasse Zeiten. Auch vom Winter und mit Nebel.
3: Das ist ja super.
1: Ganz tolle Sachen. Ja. Die kannst du dir mal irgendwo.
3: Weißt du ungefähr, wie alt die sind?
1: Ja, ich schätze 20, 30, 40 Jahre.
3: Ja, das hier ist bestimmt 40 Jahre. Guck mal,
1: ja.
3: Guck mal, wie hier, das ist ein alter Anbau.
1: Ja.
3: Das ist natürlich super. Siehst du, Werner, mein Freund Werner denkt immer an mich, ne?
1: Ja, dafür hole ich mir jetzt einen Kaffee.
3: Ja, siehst du, den weißt ja, dass du den hier immer kriegen kannst, ne, Werner?
1: Ja.
3: Mein Gönner Werner.
1: Ach ja.
0: Werner Steinemann ist ein Investor, der den Dümmer gerne touristisch weiter aufwerten will. So ein Energiebündel wie Uwe kommt ihm da gerade recht. Darum hat er ihm auch den Kiosk am Turm mit der Uhr verkauft und sieht mit Freude, was Uwe daraus macht.
1: Das war ja ziemlich ursprünglich. Ich habe das in irgendeinem von meinen Hotels gefunden. Da waren Fotoalben noch und da habe ich die rausgetragen.
3: Aber auch viel Wasser hatten sie drin, siehst du? Guck
1: mal, wie ja, das hier kannst steht. Du an der Spundmauer sehen.
3: Ja, viel Wasser.
1: Ah, schon eine schöne Ecke hier.
3: Der schönste Platz vom Dümmer.
1: Der macht das genau richtig, also mit Elan immer tagtäglich geöffnet, Sauberkeit, das, ja, Chapeau. Finde ich wirklich toll. Ich komme hier gerne her und freue mich auch, wenn das hier guten Zulauf findet. Also das lohnt sich. Was hier ein bisschen noch fehlt, ist vielleicht noch, die Leute haben hier einfach Hunger. Die müssten hier noch ein bisschen mehr beköstigt werden können. Also so ein Kreppladen ist gut und schön, aber ein Stück Fleisch wäre auch nicht schlecht.
3: Wir arbeiten dran. Wir geben unser Bestes und wir sehen das eigentlich positiv, dass wir das im Herbst spätestens vielleicht hinkriegen. Wir schauen mal. An uns liegt es nicht. Wir sind flexibel. Wir sind das gewohnt als Schausteller. Heute hier, morgen da. Wir sind da, kriegen das schnell auf die Beine.
0: Es ist ja auch erst Uwes zweite Saison. Aber ob mit Grillstand oder ohne, seit er am Dümmer ist, hat der See eine Attraktion mehr.
3: Gehe ich von aus. Ach, mein Drachenboot.

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2: 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Komm, nächstes Gerät.
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13: Alles, was heute im Norden wichtig ist, gibt es jetzt im Überblick. Hier ist NDR Info. Hallo und recht herzlich willkommen. Wie eine Bombe schlug die Wortmeldung dieser jungen Medizinerinnen ein. Beim Deutschen Ärztetag vor 4 Wochen in Hannover traten sie ans Mikrofon und berichteten über sexuelle Belästigungen, über obszöne Kommentare und Machtmissbrauch in Krankenhäusern. Der Aufschrei damals war groß, der Applaus ebenso. Doch wie gravierend dieses Problem deutschlandweit ist, das zeigt sich erst im Nachhinein. Dass Klinikleiter, Chef und Oberärzte einige junge Kolleginnen besonders fördern, während andere lange vergeblich auf die Chancen warten, ist dabei nur eine Seite.
14: Annalena Haag arbeitete schon einige Jahre im OP, wollte Chirurgin werden, als sie sich plötzlich ausgebremst fühlte.
15: Als ich Mutter wurde, war ich auf dem Mutti-Abstellgleis. Dann war klar, okay, du bist Teilzeit-Mutti, du wirst eh keine gute Chirurgin mehr, tschüss. So. Da wird man wirklich so Mensch zweiter Klasse.
14: Sie sei nach ihrer Schwangerschaft kaum noch für OPs eingeteilt worden. Schwierig, denn für den Facharzt braucht es eine bestimmte Anzahl von OPs. Doch die Plätze am OP-Tisch sind rar. Darüber entscheiden Vorgesetzte. Und die meinen offenbar nicht selten, Mutter und Ärztin, das gehe nicht zusammen. Der Marburger Bund hat Ärztinnen und Ärzte befragt. Fast jeder Zweite berichtet von Machtmissbrauch im beruflichen Umfeld. Besonders betroffen Ärztinnen in Weiterbildung. Ein Vorgesetzter hat mich gebeten, die Unterhaltung auf seinem Schoß sitzen zu führen. Er könne sich dann besser konzentrieren. Ständig sehr obszöne Sprüche im OP, Andeutungen, mir wurde gesagt, ich solle anstatt FFP-Masken lieber Kondome mitbringen. Ungenierter Blick auf die Brüste, beiläufiges Anfassen, Oberschenkel mehrfach. Vielfach Kommentare mit sexistischem Inhalt, ungenierte Blicke auf den Hintern, Kommentare zu Kleidung und Figur. Vor ein paar Wochen machten Studentinnen auf dem Deutschen Ärztetag sichtbar, dass sie selbst dort vor Ort Sexismus erfahren.
16: Einladungen auf Hotelzimmer oder privat zu Ihnen nach Hause sind unangebracht. Einladungen, doch mal eben zusammen vor die Tür zu gehen, sind unangebracht. Kommentare, Sie würden uns heute Abend gerne mit nach Hause nehmen, sind unangebracht.
14: Unabhängige Meldestellen gibt es bisher nicht. Im Gespräch mit Betroffenen verspricht Susanne Jona, Vorsitzende des Marburger Bundes, Veränderungen.
17: Dazu gehören eben auch Fortbildungen und solche Themen hinzu. Dazu gehören Betriebsvereinbarungen, dazu gehört Meldestellen, dazu gehören bei den Kammern Veränderungen. Das werden wir jetzt alles angehen.
14: Für Annalena Haags Karriere als Chirurgin kommt das alles zu spät, wenn es denn kommt.
13: Und mehr Infos dazu gibt es heute Abend um 21.15 Uhr bei Panorama 3. Bundesverteidigungsminister Pistorius hat die Bedeutung Niedersachsens in einem militärischen Ernstfall hervorgehoben. Nach einem Treffen mit der Landesregierung betonte er heute die Bedeutung der zivilen Infrastruktur, falls Deutschland Drehscheibe für die Verlegung von Streitkräften wird. Als Beispiele nannte Pistorius den Jade-Weser-Port, Krankenhäuser, Wasserwerke sowie die Energie- und Lebensversorgung. Den Betrieb dieser Infrastruktur müssten Bund und Land gemeinsam sicherstellen. Auf einer Pressekonferenz mit seinem tschechischen Amtskollegen betonte Pistorius aber auch, die erste Aufgabe sei es, durch Abschreckung den Verteidigungsfall gar nicht erst eintreten zu lassen. Und damit zum Sport. Ja, auch wenn das WM-Fieber hierzulande bislang eher als erhöhte Temperatur durchgeht, übermorgen startet die Fußball-Weltmeisterschaft in den USA, Kanada und Mexiko. Und die deutsche Nationalmannschaft, die muss dann am Sonntag in Houston erstmals ran gegen Curaçao. Und die Mannschaft vom Inselstaat, die tuckerte übrigens mit einem alten Schulbus und karibischer Leichtigkeit und Lebensfreude los zum Flughafen und ist inzwischen gelandet, fest entschlossen, den großen Favoriten zu schlagen. Und nicht ganz so ausgelassen, aber dennoch entspannt ist die Stimmung beim deutschen Team. Es hat gestern sein Basecamp in Winston-Salem in North Carolina bezogen, um dort noch mal an den letzten Feinheiten zu arbeiten.
1: Schluss mit Ruhe. Entschleunigt, herrschaftlich wirken die alten Gemäuer. Und dann kam das deutsche Team. Begeistert empfangen in der neuen WM-Heimat. Kaum angekommen, gibt's eine lockere Einheit und locker 3000 Fans heizen ein. WM-Stimmung aufsaugen.
9: Total aufgeregt, dass ich hier sein kann und die sehen kann. Bei mir im Ort, ich wohne hier in Winston-Salem.
1: Nicht nur er ist hin und weg. Vom Jubel getragen, auch wieder Manuel Neuer, fliegt nach seiner Wadenverletzung erstmals wieder von Pfosten zu Pfosten. Alle bereit. Mit bester Laune und Plan vor dem Auftakt am Sonntag gegen Curaçao.
11: Jetzt geht es darum, eine gute Mischung zu finden aus einer konzentrierten Gegnervorbereitung, aber auch konzentrierten allgemeinen Einheiten, die uns weiterentwickeln.
1: Feinschliff in tiefen Gesprächen. Bundestrainer Nagelsmann und Kapitän Kimmich, die Letzten auf dem Rasen, finden kaum ein Ende. Die Fans auch nicht. Autogramme, Fotos, endlich was los. Der DFB ist da. Bringt Stimmung in die alten Gemäuer von Winston-Salem.
11: Danke.
13: Und Sonntagabend dann also das erste WM-Spiel gegen Curaçao. Das erste überträgt ab 20 Uhr. Und wer nach dem Spiel ein paar Streicheleinheiten braucht, vielleicht ein bisschen was fürs Gemüt, der könnte es mal mit diesen extra großen Kuscheltieren versuchen.
18: Ob sie es wohl auch genießt? Zumindest sieht Wasserbüffelkuh Ruby sehr entspannt aus, während Lena und Natalie auf ihr sitzen und sie ausgiebig kraulen.
19: Ich glaube, das genießen die auch sehr doll, wenn man hier so krault. Und halt, es fühlt sich einfach schön an, die so hier zu streicheln.
20: Kurz erschreckt man sich, weil auf einmal passiert was.
21: Füße hoch, Füße hoch.
20: Genau. Als hättest du aufs Kommando gehört, ne? Aber nee, ich habe keine Angst.
18: Dass die Tiere so zutraulich sind, hat Landwirtin und Besitzerin Sabine Rademacher schon früh festgestellt. Doch bevor die Besucher zu den Büffeln können, muss sie die Tiere ein wenig vorbereiten.

0: Ecken und dafür selbst Hand anlegen.
1: Und jetzt erwarten die, dass man sich darauf setzt und mit denen kuschelt.
0: Gesagt, getan. Auf Tuchfühlung mit über einer halben Tonne Lebendgewicht. Das beeindruckt die Besucher.
2: Das werde ich nie wieder erleben, sowas.
1: Wer weiß.
2: Das werde ich nie wieder erleben. Das ist der Hammer. Also ich merke jetzt gerade, wie sie richtig ganz tief und langsam atmet. Also ich finde es ein Privileg, das machen zu dürfen, ganz wirklich. Dass sie das auch mit sich machen lässt, finde ich also absolut herausragend. Hätte ich nie gedacht.
0: 100 Euro kostet die Büffel-Kuschelstunde für 4 Personen. Dass das mitten in der Herde passiert, ist eine Ausnahme. Denn eigentlich separiert Sabine Rademacher hierfür 2 Tiere auf einer Extraweide. Doch heute erlebt sie da eine Überraschung.
1: Das gibt's doch nicht. Die hat gekalbt. Unfassbar.
0: Der kleine Bulle wird übrigens zukünftig genauso wie der Rest der Herde als Landschaftspfleger im Moor unterwegs sein.
3: Und als Kuscheltier wahrscheinlich. Damit sind wir beim Wetter und bei der Frage, wo er denn nun bleibt, der Sommer. Kalendarisch hat er zwar noch 2 Wochen Zeit, meteorologisch aber schon längst begonnen. Und vielleicht ist das ja ein Grund, weshalb sich das Wetter einfach nicht entscheiden kann. Die kommende Nacht, die wird wieder verbreitet sternenklar. Zwar ziehen auch dichtere Wolkenfelder hindurch, es bleibt aber weitestgehend trocken. Das Ganze bei 10 bis 8 Grad. Und morgen dann, ähnlich wie heute, wie gestern, wie vorgestern, uns erwartet wechselhaftes Wetter. Mal scheint die Sonne, wenig später regnet oder gewittert es wieder. Und der Wind weht dazu schwach bis mäßig aus westlichen Richtungen. Das Ganze dann bei 17 bis 21 Grad. Und viel ändern wird sich auch in den kommenden Tagen nicht. Das unbeständige Wetter bleibt uns erstmal erhalten. Mit einem Mix aus Sonne, Wolken, Gewittern bei maximal 20 Grad. Und das war NDR Info für den Moment. Um 16 Uhr melden wir uns zurück, dann mit Vorwürfen, die ehemalige Pferdepflegerinnen gegen die Besitzer eines Stalls in Niedersachsen erheben. Dort sollen Dressurpferde immer wieder geschlagen und gequält worden sein. Bis gleich.
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0: Du Mama, hast du die Antonia gesehen?
1: Ja, schau. Die hilft dem Opa beim Zahnbauen, damit der Anhänger zum Familienausflug fertig wird.
0: Morgen.
2: Grüß dich. Ich komm besser koreanisch wie ich. Die Bedienungsanleitung. Alle Sprachen. Plus kein Deutsch.
0: So, mein Schatz. Ich muss dir deine Übersetzerin jetzt leider entführen. Ich muss in die Krippe.
3: Die Mama muss in die Praxis, gell? Oh.
4: Müssen wir mit deinem Traktor den Ausflug machen, ha?
0: Sagst du Pfirti zum Opa?
2: Pfirti.
3: Pfirti.
1: Pfirti. Schau, das ist eigentlich wie bei dir in der Arbeit. Jedes Teil ein Indiz. Jetzt musst du nur noch schauen, wie es zusammenpasst.
2: Ja. Machen wir es ohne Bedienungsanleitung. Genau. Beißel? Ja? Was? Ich komm.
1: Was ist?
2: Der Moser vom Ecksteinlift.
1: Morgen.
5: Morgen.
6: Morgen.
5: Wie schaut's aus?
6: Die Bedienung hat ihn heute Morgen gefunden.
1: Der Tod ist vermutlich im Lauf des gestrigen Abends eingetreten. Wir haben 4 verschiedene Stichwunden. Welche die tödliche war, wird die Obduktion zeigen.
5: Gehen wir mal von einem Messer aus.
6: Hier fehlt eins.
5: Ah, da fehlt eins. Dann hat er sich das da rausgemacht, da ein Brotzeug gemacht. Da ist aber auch kein Messer.
6: Genau.
5: Was ist das?
1: Leichte Rötungen und kratzerartige Schürfungen.
6: Sind die auch von letzter Nacht? Frau Doktor?
1: Sie kriegen Bescheid, wenn ich ihn genau untersucht habe.
6: Hören Sie Tango?
1: Ich tanze Tango. 2-mal die Woche, gemeinsam mit meinem Freund. Für mich ist es mehr als ein Hobby. Bei Tod und Tango, das gehört für mich zusammen.
6: Zum Ausgleich?
1: So ungefähr.
5: Auf dem Lift bin ich schon gefahren. Da hat's noch sein Vater gehört.
6: So alt ist ungefähr auch das Inventar.
5: Herr Paulsen, das ist nicht alt, das ist das Ecksteinstübel.
6: Seine Frau sitzt da drin.
5: Frau Moser.
6: Grüß Gott.
5: Mein Beileid.
0: Danke.
5: Wann haben Sie den Mann das letzte Mal gesehen?
0: Gestern Abend, den wir zugemacht haben. Er wollte nur oben bleiben. Ich habe ihm ein Brotzeug gemacht und bin dann allein runter.
5: Ist er öfters liegen geblieben?
0: In seinem Büro.
6: Ja, hat er hier so ein Büro?
0: Ja, hier oben hat er sehr Ruhe gehabt. Manchmal ist er sogar über Nacht geblieben. Ich habe jetzt mehr Angst gehabt. Bernhard, der hat sie nichts ausreden lassen.
5: Und das Geld haben sie mir in der Kasse lassen?
0: Nur ein paar Münzen. Den Rest habe ich mitgenommen. Vielleicht hätte ich einfach das ganze Geld da lassen sollen.

0: Gott.
1: Grüß Gott, da können Sie es leider gerade nicht rein.
0: Ja, Sie muss aber da rein, da ist mein Büro.
1: Polizeiliche Maßnahmen, geht jetzt nichts.
2: Mein Name ist Andreas Lenz. Ich bin hier der Geschäftsführer.
3: Aha, das Büro vom Toten.
4: Bitteschön.
3: Ja.
4: Da hat sich doch einer gedacht, hier gibt's was zu holen, oder? Wie er die leere Kasse gesehen hat.
5: Sind Sie gestern Abend auch länger geblieben?
4: Ich bin ungefähr um 6 hier raus. Und dann bin ich noch auf die Jagd.
3: Der Moser und Sie, Sie haben gemeinsam den Lift betrieben.
4: Ich habe vor 3 Jahren meine Consulting-Firma verkauft. Dann habe ich ein bisschen Geld übrig gehabt.
3: Ja, danke.
0: Für Sie, Herr Schnapsal?
5: Danke.
3: Und der Moser? War ein ziemlich sturer Hund, ha?
4: Für einen Unternehmer nicht die schlechteste Eigenschaft.
5: Aber für die Zusammenarbeit wohl etwas schwierig, oder?
4: Wenn beide Partner dasselbe Ziel haben, Schatz, der Lift ist über 50 Jahre alt, da muss was passieren.
3: Sie wollen ja die Kabinenbahn, von der alle reden.
4: Ja, also Kabinenbahn statt Zweierlift. Das bringt im Jahr statt 60.000 mindestens 200.000 Besucher.
5: Und jede Menge Proteste.
3: Die Berchtesgadener hängen an dem Lift.
4: In der jetzigen Form hat das aber keine Zukunft. Da hilft nur der radikale Schnitt.

0: Ich glaube, ich würde auch keinen Cent mehr reinstecken.
1: Da geht's denn ums Geld. Wir sind mit dem Lift aufgewachsen. Der ist Teil unseres Lebens.
0: Sie verbinden wohl viel damit.
1: Ich bin als Bub sehr oft mit dem Lift gefahren. Schule schwänzen. Irgendwann hat sich jemand neben mich gesetzt.
0: Ein Mädchen?
1: Sie wollte auch Schule schwänzen. Aber nicht erwischt werden.
0: Dafür hat sie erwischt. Jugendliebe?
1: Das war am Anfang der Plan. Und jetzt sind wir immer noch zusammen.
0: Also, ohne Ecksteinlift keine Familie Beißel. Und ich wäre jetzt nicht ihr Kollege.
1: Da konnte Lift aber nichts dafür. Fahr mal.

0: Grüß Gott, Bayern.
1: Das sind die Unterlagen vom Schreibtisch vom Opfer.
2: Die schaue ich auch nicht allein durch. Und was ist das?
1: Die Gitarre.
2: Max.
1: Ich hab's heute Nacht leider nicht mehr heimgeschafft.
3: Und das Hämatom?
1: Das weiß ich nicht mehr.
3: Gut. Vielleicht wollte unser Täter doch nur an die Kasse.
1: Ja, Einbrüche in Berghütten. Kommt öfter vor.
2: Da muss man aber nicht gleich zustechen.
3: Ja, oder Moser hat sich ihm in den Weg gestellt. Mail von Dr. Bitterling aus der Obduktion. Aufgrund der Form und Tiefe der Einstiche gehen wir von einem Messer mit schmaler Klinge als Tatwaffe aus. Mutmaßlicher Todeszeitpunkt gestern Abend etwa 23 Uhr.
2: Was ist mit dem Würgemale am Hals?
3: Sie schreibt, die Kratzer und Schürfungen am Hals des Opfers sind ihm vermutlich bereits vor 2-3 Tagen zugefügt worden.
1: Das passt nicht mehr zum Einbruch.
2: Aber vielleicht dazu. Von Moser an seinen Anwalt.
3: Interessant. Moser behauptet also, Herr Lenz habe ihm versprochen, sein Geld in die Renovierung des Liftes zu stecken. Dabei hatte er von Anfang an schon vor, den Lift abzureißen und stattdessen eine Kabinenbahn zu bauen.
2: Der hat sich hinter Moser seinem Rücken nach Investoren umgeschaut und einen Architekten beauftragt.
3: Der falsche Hund hat mich aufs Kreuz gelegt. Und jetzt will er mich aus der Firma klagen. Da müssen wir schwere Geschütze auffahren. War wohl doch nicht so harmonisch zwischen den beiden.
1: Das ist eine Kriegserklärung.
2: Max, du hast überhaupt nichts zum Tor, oder?
1: Nein, Mann, bloß.
4: Das tut mir leid, aber wir haben geschlossen.
5: Wir haben so auf ihre Schnitzel gefreut.
4: Mei, ich hoffe, ich mach bald wieder auf.
5: Okay. Servus. Servus.
4: Servus.
6: Wird nicht einfach ohne den Bernhard.
4: Du hast doch jetzt alles, was du willst.
7: Was machen denn Ihre Kollegen da mit dem Auto?
2: Der Moser hat seinen Anwalt auf Sie loslassen.
3: Er wollte den alten Lift nur sanieren lassen. Das war wohl ein Problem für Sie.
7: Das liest sich heftiger, als es ist. Der Moser war impulsiv. Letzten Endes haben wir immer einen Konsens gefunden.
2: Aber warum haben Sie uns das verschwiegen?
7: Ich denke, wir haben beide was Wichtigeres zu tun, oder?
2: Herr Lenz, ich sag, was wichtig ist.
4: Mein Mann hat den Lenz auf der Jagd kennengelernt. Sein Auftreten, seinen Reden, das hat auf den Bernhard gleich einen Eindruck gemacht.
3: Auf Sie auch?
4: Meine Eltern haben das Stüberl in den 80er Jahren aufgemacht. Ich habe es übernommen, kurz nachdem der Bernhard den Lift von seinen Eltern übernommen hat. Wir haben uns von Anfang an gut verstanden. Und irgendwann waren wir dann zusammen.
3: Geschäftlich und privat.
4: Ist eigentlich alles ganz gut gelaufen. Dann ist immer mehr am Lift kaputt gegangen und im Stüberl hätten wir auch was machen müssen. Wenn mir auch der Lenz kommt und hilft uns. Wenn wir gewusst hätten, auf wen wir uns da einlassen.
7: Ich habe in meinem ganzen Berufsleben noch nie so einen Sturschädel getroffen. Der hat sich jedem Gespräch wegen der Kabinenbahn konsequent verweigert. Wie jetzt die Proteste in der Öffentlichkeit immer größer geworden sind, da habe ich was tun müssen.
2: Das haben Sie ja dann.
7: Ich wollte ihn aus der Firma klagen. Mit seinem Tod habe ich nichts zu tun. Ich habe es ihnen doch schon gesagt. Ich bin circa um 6 hier raus und dann auf die Jagd.
2: Und dann?
7: Bin ich heim und ins Bett. Und nein, Sie müssen gar nicht fragen. An diesem Abend lag da niemand, der das bestätigen kann. Bringt doch niemanden um, nur weil der aus romantischer Duselei an seinem Lift festhalten will.
2: Was heißt da Duselei? Die Gier heute ist eine Plage.
4: Die beiden, die waren wie Feuer und Wasser. Ständig hat's gescheppert. Mein Mann hat keine Chance gehabt. Der Lenz ist kalt wie ein Fisch.
3: Wie fanden Sie denn die Idee mit der Kabinenbahn?
4: Ich wollte halt, dass für Bernhard und mich zum Leben reicht. Ich brauche keine super Luxus-Kabinenseilbahn, bloß damit ich immer ein Chalet in St. Moritz leisten kann. Aber mit dem Lenz ist bloß nur um Profit gegangen. Damit ist alles anders geworden.
3: Inwiefern?
4: Früher, da war es der Herum ruhig und friedlich. Dann war bloß nur Streit und Krach. Wie wenn sie ihr Fluch auf den Eckstein gelegt hätte.
3: Frau Moser, ich muss Sie leider fragen. Wir haben am Hals Ihres Mannes Schürfungen und Kratzer gefunden. Die wurden ihm 2-3 Tage vor seinem Tod zugefügt. Könnten die von Herrn Lenz kommen?
4: Ey, ihr habt nichts mitbekommen.
0: Entschuldigen Sie mich kurz.
2: Da schauen Sie her. Da haben Sie ihn schon angegriffen, 2 Tage vor dem Messe.
7: Netter Versuch. Aber unsere Auseinandersetzungen, die haben auf rein verbaler Ebene stattgefunden. Haben wir es dann?
3: Noch nicht ganz. Womöglich die Tatwaffe. Marke Messermanufaktur Mannhardt. Sieht so aus, als wäre das das aus dem Besteckkasten im Stüberl.
7: Ja, das kann schon sein, aber warum zeigen Sie mir das?
3: Weil wir das unter Ihrem Fahrersitz gefunden haben.
2: Was tut denn das in Ihrem Auto?
7: Ja, was weiß denn ich? Das muss mir jemand reingelegt haben. Der Wagen ist immer offen.
3: Die Kollegen haben auch das hier in Ihrem Auto gefunden. Schreiben von Hallein Invest. Weil es bis Ende des Monats keine Planungssicherheit gewährleistet ist, sehen wir uns genötigt, unsere Unterstützung für das Projekt zu überdenken. Sieht so aus, als wollten Ihre Investoren nicht länger warten. Sie standen wohl unter Handlungsdruck.
7: Nochmal. Ich habe mit dem Mord nichts zu tun. Und jetzt würde ich gerne meine Arbeit weitermachen.
2: Die Arbeit muss noch ein bisschen warten. Sie kommen jetzt mit uns mit. Dringender Tatverdacht.

0: Seinen Kompagnon aus dieser Consulting-Firma hat er auch rausgemobbt. Der hat dann 2 Jahre gegen ihn prozessiert, ohne Erfolg.
1: Jemanden mobben ist immer noch was anderes, als jemanden abzustechen. Und die Würgemale stammen angeblich auch nicht von ihm.
0: Sagt er.
1: Wenn Moser tatsächlich so ein Sturkopf war, wollte ihm vielleicht noch wer andere an den Hals.
2: Direkt aus der KTU. Keine Fingerabdrücke an der Tatwaffe.
0: Ja, hat der Lenz genug Zeit gehabt, die Fingerabdrücke abzuwischen.
1: Was, und dann legt er das Messer in seinen eigenen Wagen?
0: Ja, vielleicht wollte er das Messer einfach als Tatwaffe verschwinden lassen und hat es nicht mehr geschafft.
1: Sie mögen ihn nicht, weil er ihren Ecksteinlift abreißen will.
0: Ich gehe nur von dem aus, was wir haben.
2: Das kommt mir ehrlich gesagt alles komisch vor. Also, ich war schon, der behindert die Ermittlungen.
1: Oder Lenz sagt die Wahrheit und jemand hat ihm das Messer untergeschoben.
0: Tja, das müsste aber dann jemand sein, der gegen den Lenz und gegen den Moser was gehabt hat.

0: Was machen Sie da? Darf ich das vielleicht auch wissen?
1: Oh, ich dachte, Sie wollten wissen, wie es mir immer geht.
0: Ich rede doch die ganze Zeit.
1: Ja, aber nicht mit mir.

0: Und deshalb wäre der Bau der Turbinenbahn ein Kapitalverbrechen an unserer Natur.
1: Aber wäre der Bau der Bahn nicht auch eine Notlösung für die lokale Wirtschaft?
2: Typisch meine Tochter.
0: 18 Millionen Investitionsvolumen, wenn wir wegen der Bahn noch mehr mit Straßen und Parkplätzen zugepflastert werden. Ich pfeife auf die 99%ige Auslastung unserer Hotels, wenn dafür die Touris unsere Wiesen niedertrampeln. Und darum werden wir dieses kranke Projekt zum Scheitern bringen, mit allen Mitteln.
1: Wie sieht das konkret aus?
3: Hey, Sonnenschein. Ja, dein Vater und ich hatten ein paar Fragen.
0: Das werden Sie schon früh genug erfahren.
1: Können wir davon ausgehen, dass Sie dafür legale Mittel anwenden?
4: Der Pfitzer hat dreimal am Tag in der Redaktion angerufen, damit wir endlich was bringen. Ja, und das Interview war eigentlich bloß für den Artikel. Aber er hat es halt aufzeichnen lassen.
3: Klar, steigert die Attraktivität auf der Homepage.
5: Ja, aber dass der mit Messer auf den Moser losgeht.
3: Der Moser war zwar gegen die Kabinenbahn, aber Lenz hat es nach außen hin als gemeinsames Projekt verkauft.
5: Jetzt war es einfach zu lange in Hamburg.
2: In diesem Schanzenviertel. Vielleicht, dass irgendein Politchaot mit dem Messer auf irgendjemand losgeht. Aber der Pfitzer.
5: Der Pfitzer will sie bloß wichtig machen. Weil ihn keiner brauchen konnte. Sogar aus dem Getränkemarkt haben sie dem nach einer Woche rausgeschmissen.
4: Du, der hätte eigentlich den Hof von seinen Eltern übernehmen sollen. Aber dann wurde der Lift gebaut.
3: Und dann?
4: Naja, die haben das Gelände gebraucht für die Talstation. Und die Pfitzers wurden dann übersiedelt. Hier steht alles im Archiv. Das vergisst nichts. Recherche für den Artikel.
5: Ja. Oh, Johanna, das ist eine Ewigkeit her.
4: Du, letzte Woche beim Pfarrfest. Da wollte der Pfitzer unbedingt mit dem Moser reden. Der ist ihm ständig hinterher. Bis der ihm dann das Bier ins Gesicht geschüttet hat. Ja. Und dann ist der auf den los. Und wenn der Pfarrer nicht dazwischen gegangen wäre, ich weiß auch nicht.
3: Ja.
6: Stopp dem Größenwahn, keine Kabinenbahn, stopp dem Massentourismus, stopp die Begierde, die Geldgier der Investoren, stopp den Größenwahn.
7: Ah, die Staatsmacht höchstpersönlich. Sehr gut, dass Sie uns auch unterstützen wollt.
2: Kleiner Moment einmal bitte. Herr Pfitzer, wir sind dienstlich da.
7: Es ist alles genehmigt. Nächste Woche bei der Bürgerversammlung, da knallen wir den 2000 Unterschriften auf den Tisch. Da werden die Gemeinderäte sich gut überlegen, ob sie die Bahn haben wollen.
3: Wir sind hier wegen Herrn Moser.
7: So, ja, ich hab schon gehört. Man soll ja über Tote nicht schlecht reden, aber...
2: Haben Sie den letzte Woche nach dem Pfarrfest noch mal gesehen, Kontakt gehabt?
7: Ich? Na, danke schön. Hat mir gereicht.
3: Er war zwei Tage vor seinem Mord wieder in einen Kampf verwickelt. Er wurde gewürgt.
7: Ja, und?
2: Ja.
7: Ach, jetzt wird's aber echt lachhaft, ja? Ich hab mit der Sache nichts zu tun. Stopp den Größenwahn!
3: Dann verraten Sie uns doch mal, wo Sie gestern Abend gegen 23 Uhr waren.
7: Das geht euch einen Scheiß an!
3: Gut, dann kommen Sie bitte mit aufs Kommissariat.
7: Lassen Sie mich los!
2: Sagen Sie uns, wo es gestern war, dann können Sie hier weitermachen.
7: Gestern Abend, da habe ich das da entworfen und die da vorbereitet. In unserem Aktionsbüro.
2: Aha, und wo ist es? Grüß Gott, Herr Volkner.
8: Herr Beißel, können wir was tun für euch?
3: Wir haben nur eine kurze Frage zur Bürgerinitiative.
2: War da gestern wer da?
8: Da sind wir da. Wir treffen uns jeden Abend.
3: Und wer war gestern hier?
8: Gestern war nur der Pfitzer da. Der hat das transparent gemacht und ich habe den Infostand gebaut.
3: Wie lange ist Herr Pfitzer denn geblieben?
8: Na, da war es bestimmt schon 12, weil die Barsche zugehabt hat.
2: Ja, Schanzenviertel.
9: Oh, hallo Papa.
2: Hey, was machst du denn da?
9: Hi, Jerry.
3: Hi.
9: Neue Listen holen. Meine sind schon voll.
2: Gibst du jetzt auch für einen Rattenfinger her?
9: Ich will nicht dabei zuschauen, wie die Natur zerstört wird.
2: Ja, hat viel Spaß.
9: Ah, Papa, weißt du was, wo du gerade da bist? Vielleicht hat der Brückner ja eine Anleitung für den Babyanhänger. Der Lucky Cruiser DR5.
2: Woher warst denn du das schon wieder?
9: In unserer Familie gibt's keine Geheimnisse.
2: Und?
8: Da kann ich nicht dienen. Das kommt davon, wenn man zu viel im Internet bestellt.
2: Danke. Herr Paulsen, ich bin schon mal draußen.
10: Ohne den Lift hätten unsere Mädels nie so schnell Skifahren gelernt. He?
2: Als wenn es gestern gewesen wäre.
10: Und Antonia hat auch gestrahlt wie ein 50er, wie die Maria mit ihr aufgefahren ist.
2: Alle mögen den Lift. Warum gibt die Gemeinde da nichts zur Sanierung?
10: Weil der Moser, der Dickschädel, sich mit denen er verscherzt hat.
2: Sag mal, der war doch auch bei euch im Theaterverein. Hat der nie was über den Lenz rauslassen?
10: Na, der war ja immer seltener da. Früher schon. Früher, da wollte er immer die Hauptrollen spielen. Aber mittlerweile mag er überhaupt nicht mehr mitspielen.
2: Und wieso das?
10: Wahrscheinlich wollte er nicht mehr dauernd nach seiner Frau gefragt werden. Komm, das hat doch jeder gespannt, dass bei denen nichts mehr läuft.
2: Wieso das?
10: Wahrscheinlich wegen der ganzen Geschichte mit dem Lenz. Ach,
2: ja. Geißel. Ja. Ja, sag mal, spinnt der? Ja, Herrschaftszeiten einmal.
10: Was ist denn?
2: Ach. Der Haftrichter hat den Lenz freilassen. Keine Fluchtgefahr.
10: Komm, Bini. Ganz ruhig.
2: Nein, nicht ganz ruhig. Danke, mach's gut. Für die muss gehen.
11: Ich will das hier einfach weg haben. Vielleicht kann der Mann ja was brauchen.
12: Bestimmt.

0: Grüß euch.
1: Grüß dich.
2: Servus.
0: Was ist da los? Gibt's halt was umsonst?
3: Antonia, hallo.
4: Johanna meinte, sie könnten Hilfe brauchen.
0: Was?
2: Ja, der Jerry kann wenigstens Englisch.
0: Ja, aber ich hab den Anhänger bestellt. Ich baue noch zusammen.
5: Dann macht sie es halt zusammen. Jerry übersetzt und du schraubst.
0: Gut, Herr Paulsen, dann legen wir mal los.
4: The brake lever has to be in the disengaged position.
0: Okay, das haben wir, glaube ich.
4: Also, die Feststellbremse muss gelöst sein. Mhm. Bewegen Sie den Bremshebel nach vorne, falls die Feststellbremse angezogen sein sollte.
0: Das machen wir, wenn er aufgebaut ist.
4: Also gut, dann zum Montieren der Räder.
0: Na, Moment, da brauche ich keine Fremdsprache. Da reichen zwei geschickte Hände.
5: Na, da haben die zwei geschickten Hände aber seit heute in der Früh sauber dazugelernt.
2: Ich habe das Gefühl, der Papa braucht einfach nur ein Publikum, was ihn motiviert.
0: Ja, vor allem brauche ich jetzt einen Sechskant-Innenschlüssel.
4: Der ist eigentlich nicht dabei.
2: Vielleicht haben sie ihn vergessen.
5: Nein, nein, den habe ich ja den vorhin noch gesehen.
2: Na. Antonia. Antonia, mach mal den Mund auf. Mach mal den Mund auf. Was hast du denn im Mund? Zeig mal her.
6: Weißt du noch, wie ich meinen Mamas Ring verschluckt habe?
2: Mhm. Aber der ist nicht vorhin wieder rausgekommen.
6: Mhm.
2: Maria. Warte, Maria.
7: Jetzt zeig mal her.
2: Warte, Maria, lass mich
7: Mama,
2: mal.
7: Wie kriegen wir das aus?
2: Hey. Antonia.
7: Jetzt zeig mal her.
2: Mach den Mund auf. Zeig der Oma, was du da hast.
7: Zeig mal her,
0: Elli,
7: was hast du im Mund?
0: Elli, ich glaube, den findest sogar du nicht. Die geschickten Hände eines Opas.

0: Ja, ist der Bericht. Danke.
1: Moin.
2: Morgen.
1: Morgen, Max.
0: Morgen. Was ist?
1: Oh, nichts. Ich dachte bloß, ist doch gar nicht deine Farbe.
0: Ja, das trägt man jetzt so um die Jahreszeit. Er ist von der Franzi. Hat's bei mir im Auto vergessen. Muss ich ja noch bringen.
1: Franzi? Was Ernstes?
0: Was weiß ich, nach einer Nacht, einem Abend.
1: Vorabend?
0: Genau.
1: Anruf für Franzi?
0: Ja, oder von der Franzi. Vielleicht will sie wissen, wo ihr Tasche ist.
1: Oder jemand will wissen, warum sie heute Nacht nicht zu ihm gekommen ist.
0: Na, so eine ist sie nicht.
1: Vorsicht, Max. Da sind vielleicht Sachen drin, die Mann gar nicht sehen will.
0: Das ist mir jetzt wurscht. Die Bombe wird schon nicht drin sein.
1: Arbeitet Franzi vielleicht bei der Polizei?
0: Keine Ahnung, wie die da reinkommen. Meine sind's nicht.
1: Wo sind dann deine?
0: Ja, woanders halt. Ja, hallo? Franzi.
1: Schönen Gruß.
0: Na, die ist bei mir, ja. Na, das ist gerade ein bisschen suboptimal. Ich geb's dir, wenn wir uns sehen. Mhm. Du, ich muss gerade eine Anzeige aufnehmen. Mhm. Ja, wir sehen uns später. Ja, ich freue mich ja. Ja, vierte. Ja, ihre Handtasche hat so ihre Geheimnisse.

0: Na, beim Ecksteinstüberl so ein Gaudi war, dann habe ich ein bisschen aufgespielt. Dann ist der Moser auf mich los. Und wegen seiner Launen sind eh immer mehr Stammgäste woanders hin. Und die Luise, die war stinksauer auf ihren Mann. Das hat mir gestern Abend der ehemalige Bedienung vom Stüberl erzählt.
1: Aha, Max. Ermittlungen nach Feierabend, seit wann das?
0: Nein, der frische Wind da herein.
2: Guten Morgen.
1: Morgen.
2: Tja, Herr Paulsen, was ist das?
3: Johannas Recherchematerial. Für das Interview hat sie mir netterweise dagelassen.
0: Er hat die Aufzeichnung vom Tatabend rauskopiert.
3: Oh, danke.
2: Was für Aufzeichnungen?
3: Von der Überwachungskamera der Ruperti-Bar, gleich neben dem Fahrradladen.
2: Ja, aber das brauchen wir doch nicht. Der Pfitzer ist doch raus.
3: Für mich noch nicht.
2: Pfitzer hat ein Alibi, der lehnt's nicht.
3: Tja, das werden wir gleich sehen. Und vor der Bar jede Menge Raucher, aber kein Pfitzer.
2: 20.18 Uhr. Wahrscheinlich war er noch beim Straßenkampf.
3: Uhr, immer noch nichts.
0: Ja, nach dem Straßenkampf erst einmal ein paar Joints zum Runterkommen.
3: Uhr.
2: Vielleicht ist er von hinten rein in die Werkstatt.
3: Da gibt's aber keine Tür. Moment mal, ist das nicht Eva?
0: Müsste die nicht um 10 längst im Bett sein?
4: Hallo, Papa.
2: Ja, Eva, ich bin's aus dem Präsidium. Gestern um 22 Uhr, da warst du am Fahrradladen. Was hast du da gemacht?
4: Ich habe versucht, meine Listen abzugeben, aber es war keiner da.
2: Und dann?
4: Habe ich Peter Pfitzer auf dem Handy angerufen.
5: Ich dachte, vielleicht hat er mein Klopfen nicht gehört.
4: Aber da ist er auch nicht rangegangen.
2: Du gib mir doch mal schnell.
4: Er ist noch nicht da. Er wollte eigentlich auch um 8 am Stand sein.
2: Danke, Eva.
4: Ciao.
2: Max, gib's der Fahndung raus.
3: Guten Morgen, Herr Brückner. Haben Sie Herrn Pfitzer heute schon gesehen?
6: Na, ich war ja selber unterwegs bis jetzt. Warum? Außerdem treffen wir uns immer nur abends.
3: An dem Abend, als Bernhard Moser ermordet wurde, war er jedenfalls nicht hier.
6: Komm jetzt dort auf.
3: Sagt uns die Überwachungskamera von der Bar nebenan. Und das heißt, Sie haben uns belogen.
6: Er hat mich gebeten, dass ich sag, er sei hier gewesen, wenn jemand fragt.
3: Wieso decken Sie einen Mann, der vielleicht einen Mord begangen hat?
7: Ich mach die Tür auf und dann zieh ich nur noch das Messer.
2: Und sonst haben Sie nichts gesehen?
7: Dunkler Parker mit Kapuzen und der Skimasken.
2: Mann, Frau.
7: Sieht der's mit dem Messer auf mich los? Da hab ich nicht auf die Körbchengröße geschaut. Ja, jetzt ist ja wohl hoffentlich klar, dass ich mit dem Tod von Moser nichts zu tun hab.
2: Klar ist überhaupt nichts.
7: Das war doch offensichtlich derselbe Täter.
2: Herr Lenz, Sie wollten uns schon mal für blöd verkaufen. Vielleicht wenn's bloß ablenken. Die Tatwaffe war in Ihrem Jeep.
7: Sie können mich gern nochmal mitnehmen. Mhm.
2: Jetzt kriegen Sie erst einmal einen Polizeischutz.
7: Sehr fürsorglich.
2: So bin ich.
8: Und deshalb wäre der Bau dieser Bahn eine absolute Katastrophe. Für unsere Natur, für unseren Ort, für alles. Deshalb brauchen wir jede Unterschrift.
9: Herr Pfitzer, wir würden Sie bitten, mitzukommen.
10: Was wollt ihr denn schon wieder von mir?
9: Eine Antwort gibt's auf dem Revier.
10: Einen Dreck gibt's auf dem Revier.
9: Ja, jetzt kommen
10: wir. Ich bin ein freier Mensch.
9: Ja, ich bin das auf.
10: Hey, was soll das? Lasst mich! Stopp den größten Wahn! Keine Kabinenbahn! Stopp den größten Wahn! Keine Kabinenbahn! Ich bin ein freier Mensch! Keine Kabinenbahn!
8: Ja, klar. Wer der Obrigkeit dient, der muss sein Hirn ausschalten. Aber ihr bringt da was durcheinander. Ich bin Aktivist, kein Terrorist.
2: Ein Alibi ist platzt.
3: Sie haben Herrn Brückner benutzt.
8: So ein Schmarrn. Der Brückner, der ist froh, dass er wieder unter Leute kommt. Der hat sich doch bloß noch eingeigelt, seit sein Sohn tot ist.
2: Und das haben Sie ausgenützt.
8: Ja, deswegen macht ja auch Ihre Tochter bei uns mit. Vielleicht sucht sie in mir den Vater, der ihr fehlt.
2: Meine Töchter fehlt überhaupt nichts.
3: Der Vater schon gar nicht.
2: Was haben Sie gestern Abend gemacht, als der Moser umgebracht worden ist?
8: Das geht Sie nichts an, wo und wann ich im Einsatz für unseren Kampf bin.
3: Und wo waren Sie heute Morgen?
8: Im Einsatz für unseren Kampf. Ihr könnt mich auch gleich da behalten. Isolationshaft, Waterboarding, meinetwegen auch gleich verbrennen.
2: Guter Vorschlag.
8: Macht sie ja doch sonst immer.
3: Märtyrer aus Leidenschaft.
2: Ein bisschen Isolationshaft kann er gern haben, nachdem er mich als Vater beleidigt hat.
3: Kampf gegen die Kabinenbahn und die Rache für den Hof. Keine gute Kombination.
2: Ist ja der Dampfplauderer.
3: Mit Realitätsverlust.
2: Ich glaube trotzdem nicht, dass es war.
3: Und ich glaube nicht, dass Lenz den Angriff inszeniert hat.
2: Ich traue ihm aber viel zu. Nicht nur, weil er den Sessellift weg haben will. Das war vor 2 Jahren.
3: Tragisches Sessellift-Unglück.
2: Ein Glück, dass der Sessel leer war.
3: Wie kann sowas passieren?
2: Ja, marode Technik.
9: Messerfund. Das hat die Spuse beim Lenz gefunden.
2: MMM.
3: Messermanufaktur Mannhardt.
9: Die gleiche Marke wie beim Moser. Ich bestelle die Frau Moser ins Verhör?
2: Genau.
11: Das nennt man Teambuilding, hä? Vielleicht sollten die beiden sich den ins Büro hängen. Als Erinnerung an ihre erste gemeinsame, harmonische Zusammenarbeit.
12: Also für mich war es schon ein Riesenschreck.
11: Firmen weg,

0: Aber das ist doch kein Kindersitz.
1: Wer Kinder hat, muss mit allem rechnen.
2: Der Satz könnte glatt von einem Papa sein.
1: Deswegen ist er noch lang nicht falsch.
0: Ich habe euch drei Nierenhelm aufgesetzt und ihr seid trotzdem groß geworden.
1: Aber das kannst du doch gar nicht vergleichen mit heutzutage. Der Verkehr, das wird doch alles immer schlimmer.
0: Weißt du, was immer schlimmer wird? Dass ihr jungen Mütter euch so verrückt macht. Ihr habt so eine Angst und das übertragt sich dann irgendwann auf die Kinder.
3: Und was ist, wenn der Laster oder der Bulldog reinrast?
2: Und was ist, wenn der Gasherd explodiert?
0: Da hilft uns auch kein Helm.
1: Ich nehm den da.
2: Gut, du bist die Mama. Kann schon verstehen, wenn du dich sicherer fühlst. Aber denk dran, einen perfekten Schutz vorm Leben, den gibt's nicht.
4: Ich kann Ihnen nur nicht sagen, wann ich Stüber wieder aufmache. Es kommt ein bisschen drauf an, was mit dem Lift wird. Ich melde mich bei Ihnen, Frau Höcke. Wiederhören.
5: Mahlzeit, Frau Moser.
4: Mahlzeit. Gibt's was Neues?
5: Frau Moser, ich würde Sie bitten, mitzukommen.
4: Was?
6: Frau Moser, wo waren Sie heute Morgen zwischen 8 und 10 Uhr?
4: Oben, im Stüberl.
7: War sonst jemand da?
4: Na, ich war den ganzen Tag allein. Warum?
6: Das hier sind die Küchenmesser aus Ihrem Besteckkasten. Alle von der gleichen Marke. MMM.
4: Ja?
7: Ja. Mit dem Messer wurde heute früh der Herr Linz in seinem Haus attackiert. Gleiche Marke. Waren Sie heute früh bei meinem Linz?
4: Na. Aber das Messer, das gibt's ja in jedem Fachgeschäft. Vielleicht hat sie jemand besorgt, um Verdacht auf mich zu lenken.
6: Oder Sie haben eins aus Ihrem Besteckkasten genommen.
4: Na, warum sollte ich einen Lenz attackieren?
7: Gut. Zu Ihrem Mann, wegen den Würgemalen. Was ist damit?
6: Frau Moser, waren das Sie?
4: Mein Mann, der ist mir wieder auf einen Gast losgegangen. Ich hab ihn dann in die Küche gezogen. Ich hab ihn mit beiden Händen am Hals gepackt und gegen die Tür gedrückt. Der war so besoffen, der hat sich nicht einmal gewehrt. Aber was hätte ich machen sollen? Der hat mir die ganzen Gäste vertrieben. Ich bin in dem Stüber groß geworden, das ist mein Leben. Und auf einmal bricht alles weg. Mein Stüber, die Ehe.
6: Der Fluch vom Eckstein.
4: Naja, es ist jetzt nicht bloß der Lenz schuld.
7: Sondern?
4: Meine Mutter ist schon immer ein Dickschädel gewesen. Aber auf einmal, da war noch was anders. Der hat nicht mehr schlafen können. Bloß nur mit Tabletten.
7: Wieso das?
4: Das weiß ich ja nicht. Das wollte ich herausfinden, als ich ihn gepackt habe.
6: Und?
4: Nix. Ich hab dann zu ihm gesagt, weißt, schau, dass du es entweder hinbringst, ins Reine kommst oder ich bin weg.
6: Frau Moser, warum haben Sie uns das nicht gleich erzählt?
7: Frau Moser, haben Sie Ihren Mann umgebracht und das Messer im Auto vom Lenz versteckt?
4: Na, das war ich nicht. Ich würde Ihnen gern was sagen. Also, wie hat er geschlafen, wenn er oben war? Und das? Das habe ich in seinem Mantel gefunden.
7: Rechnung. Kranzgebinde mit Schleife. Für wen war das?
4: Das ist er. Er hat mir nie was drüber gesagt.
6: Interessant.
7: Was?
6: Das Datum. Zwei Tage, nachdem der Lift entgleist ist.
7: Na gut. Es ist jemand gestorben, das muss aber noch nichts mit dem Unglück zu tun haben.
6: Und warum hat er seiner Frau nichts davon erzählt?
7: Na gut, ich sag der Elisabeth auch nicht alles. Obwohl, einen Kranz haben wir eigentlich schon mal miteinander bestellt.
6: Er hat ja auch nicht gesagt, warum er auf einmal nicht mehr schlafen konnte. Also, hier ist das Seil aus der Führung gesprungen und der Sessel auf den Boden geknallt. In dem Artikel steht, dass Lenz als erster vor Ort war und die Polizei gerufen hat. Mountainbiker vermisst. Wo ist Holger Brückner?

0: selben Tag wie die Entgleisung.
1: Seltsamer Zufall. Glaube ich nicht dran.
2: Okay, Franzi, du kannst mich dann nicht gleich zum Partner-Yoga anmelden. Wir kennen uns gerade mal eine Nacht. Außerdem bin ich Polizist, der macht Boxen oder Judo, doch nicht um.
3: Herr Paulsen, das ist jetzt 2 Jahre her. Was will man jetzt da noch finden?
0: Schauen Sie mal.
3: Was ist das?
0: Teil von einer Bremsscheibe. Von einem Mountainbike. Selbe Fabrikat wie bei meinem.
3: Ja, aber die Strecke hier ist ja für Mountainbiker gesperrt.
0: Na, wenn nicht von da, vielleicht von da oben.
3: Na, aber wie kommt das von da oben darüber?
0: Mit dem Bike, mit dem Lift hoch.
2: Kompromiss, wir gehen nicht miteinander zum Yoga, sondern zum Inder.

0: Beißel.
1: Was?
0: Ja, ist die Fahndung schon raus? Gut, danke. Der Lenz ist vor seinem Haus entführt worden.
1: Rosas Frau wollte, dass ihr Mann endlich mit sich ins Reine kommt. Da hat er es wohl seinem Mörder gebeichtet.
0: Möglich.
1: Jetzt soll auch Lenz dafür büßen.
0: Ja, danke. Keine Spur von dem Transporter. Wir vom Erdboden verschluckt.
1: Wo ist denn der Sohn von Brückner damals gefunden worden?
0: In der Sengmühlschlucht, klein über die Mountainbike-Strecke.

0: Der hat mich angerufen und gesagt, ich soll ins Stüberl kommen, weil er mit mir reden muss. So, und jetzt verzeihst mir du deine Version.
1: Ich hab das von meinem Jägerstand aus gesehen. Ihr Sohn ist neben dem abgestürzten Sessel gelegen. Tot.
0: Alter?
1: Dann hab ich einen Moser angerufen. Der wollte zur Polizei. Dann hab ich ihm klargemacht, dass wir dicht machen können, wenn das rauskommt.
0: Weiter?
1: Ich hab dann so lange mit dem Moser geredet, bis der mir zum Allrad gekommen ist. Und dann sind wir hierher. Mit ihrem Sohn und seinem Bike. Die Entgleisung habe ich erst danach gemeldet.
0: So, jetzt spring.
1: Es war der Unfall.
0: Spring.
2: Herr Brückner! Scheiße. Waffe fallen lassen.
0: Sicher nicht.
2: Okay. Okay. Was machen wir jetzt?
3: Das macht den Bub auch nicht mehr lebendig.

0: Hallo, servus.
1: Servus.
0: Hallo.
1: Tut mir leid, der ist reserviert.
0: Wir sind heute extra für den Schnitzel hoch.
1: Hey, probiert es bei der Krise ein.
2: Warum hat jetzt die Antonia keinen Helm auf?
3: Ja, Mai. Sie wollte halt nicht.
4: Da.
3: Ja, das ist der Opa, gell? Magst du einen Schnuller?
5: Hallo.
6: Ah, Eva. Fahrst doch noch mit.
3: Na.
2: Du brauchst doch jetzt keine Unterschriften mehr sammeln.
3: Ja, aber in Schönau ist heute Fahrraddemo.
6: Geht's wieder gegen die Kabinenbahn?
2: Na, die wird nicht mehr gebaut. Die Gemeinde hat sich verpflichtet, dass den Sessellift saniert.
3: Ja, und außerdem protestieren wir heute für Krötenzäune. Tschüss.
7: Also, die Frau Mutter kann den Tisch nicht ewig frei halten.
6: Ja, genau, auf zum Ecksteinstübel, gell, bevor die Antonia

0: Wieder irgendein Werkzeugteil verschluckt. Ja.
1: Du, Papa, sollte nicht vielleicht doch lieber der Jerry.
2: Das ist doch ziemlich steil.
0: Ich danke schon, dass Sie sich beim Anhängerbasteln eingemischt haben. Na, das schaffen wir schon, gell, Antonia?

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10: Hier ist noch einmal NDR Info mit einem kurzen Nachrichtenüberblick für den Norden. Schön, dass Sie mit dabei sind. Der Auftritt dieser jungen Medizinerinnen hier, der schlug ein wie eine Bombe. Beim Deutschen Ärztetag vor 4 Wochen in Hannover traten sie ans Mikrofon und berichteten über sexuelle Belästigungen, über obszöne Kommentare und Machtmissbrauch in Krankenhäusern. Der Aufschrei damals, der war groß, der Applaus ebenso. Wie gravierend dieses Problem aber deutschlandweit ist, das zeigt sich erst im Nachhinein. Dass zum Beispiel Klinikleiter, Chef und Oberärzte einige junge Kolleginnen besonders fördern, während andere lange vergeblich auf Chancen warten, ist dabei nur eine Seite.
11: Annalena Haag arbeitete schon einige Jahre im OP, wollte Chirurgin werden, als sie sich plötzlich ausgebremst fühlte.
12: Als ich Mutter wurde, war ich auf dem Mutti-Abstellgleis. Dann war klar, okay, du bist Teilzeit-Mutti, du wirst eh keine gute Chirurgin mehr, tschüss. So. Und das, da wird man wirklich so Mensch zweiter Klasse.
11: Sie sei nach ihrer Schwangerschaft kaum noch für OPs eingeteilt worden. Schwierig, denn für den Facharzt braucht es eine bestimmte Anzahl von OPs. Doch die Plätze am OP-Tisch sind rar. Darüber entscheiden Vorgesetzte. Und die meinen offenbar nicht selten, Mutter und Ärztin, das gehe nicht zusammen. Der Marburger Bund hat Ärztinnen und Ärzte befragt. Fast jeder Zweite berichtet von Machtmissbrauch im beruflichen Umfeld. Besonders betroffen Ärztinnen in Weiterbildung. Ein Vorgesetzter hat mich gebeten, die Unterhaltung auf seinem Schoß sitzen zu führen. Er könne sich dann besser konzentrieren. Ständig sehr obszöne Sprüche im OP, Andeutungen, mir wurde gesagt, ich solle anstatt FFP-Masken lieber Kondome mitbringen. Ungenierter Blick auf die Brüste, beiläufiges Anfassen, Oberschenkel mehrfach. Vielfach Kommentare mit sexistischem Inhalt, ungenierte Blicke auf den Hintern, Kommentare zu Kleidung und Figur. Vor ein paar Wochen machten Studentinnen auf dem Deutschen Ärztetag sichtbar, dass sie selbst dort vor Ort Sexismus erfahren.
13: Einladungen auf Hotelzimmer oder privat zu Ihnen nach Hause sind unangebracht. Einladungen, doch mal eben zusammen vor die Tür zu gehen, sind unangebracht. Kommentare, Sie würden uns heute Abend gerne mit nach Hause nehmen, sind unangebracht.
11: Unabhängige Meldestellen gibt es bisher nicht. Im Gespräch mit Betroffenen verspricht Susanne Jona, Vorsitzende des Marburger Bundes, Veränderungen.
14: Dazu gehören eben auch Fortbildungen und solche Themen hinzu. Dazu gehören Betriebsvereinbarungen, dazu gehört Meldestellen, dazu gehören bei den Kammern Veränderungen. Das werden wir jetzt alles angehen.
11: Für Annalena Haags Karriere als Chirurgin kommt das alles zu spät, wenn es denn kommt.
10: Und mehr Informationen zu diesem Thema gibt es dann heute Abend um 21.15 Uhr bei Panorama 3 im NDR Fernsehen. Bundesverteidigungsminister Pistorius hat die Bedeutung Niedersachsens in einem militärischen Ernstfall hervorgehoben. Nach einem Treffen mit der Landesregierung betonte er heute die Bedeutung der zivilen Infrastruktur, falls Deutschland Drehscheibe für die Verlegung von Streitkräften wird. Als Beispiele nannte Pistorius den Jade-Weser-Port, Krankenhäuser, Wasserwerke sowie die Energie- und Lebensmittelversorgung. Den Betrieb dieser Infrastruktur müssten Bund und Land gemeinsam sicherstellen. Auf einer Pressekonferenz mit seinem tschechischen Amtskollegen betonte Pistorius aber auch, die erste Aufgabe sei es, durch Abschreckung den Verteidigungsfall gar nicht erst eintreten zu lassen. Und damit zu einer dunklen Seite eines glanzvollen Sportes. Dressurpferde aus Niedersachsen werden weltweit geschätzt, sind auf internationalen Turnieren und Auktionen vertreten. Doch bis die Tiere so weit sind, erfordert es ein hartes Training, für das viele Besitzer ihre Pferde in sogenannte Ausbildungsställe geben. Die Staatsanwaltschaft Oldenburg ermittelt jetzt gegen einen solchen Stall wegen des Verdachts der Tierquälerei.
4: Hallo, mein Schatz.
6: Heike Köpken züchtet Pferde. Auch Don Darian ist bei ihr zur Welt gekommen. Er wurde ausgebildet, auf Turnieren vorgestellt und sollte dann verkauft werden. Dafür hat Köpken ihn Ende 2022 in den Ausbildungsstall gebracht. Nach wenigen Wochen hat sie das Pferd aber schon wieder abgeholt.
4: Wir haben ein Pferd wiederbekommen, was sich nicht reiten lässt. Was eigentlich nur dasteht, zittert, bibbert, weil er einfach Angst hat vorm Schenkel, vor dem Bein des Reiters. Und einfach aufgrund dessen mit allen vier Füßen in den Boden stampft und nach dem Schenkel beißt, um sich von dem Bein des Reiters zu entziehen.
6: Köpken glaubt, das liege an den Erfahrungen, die der Wallach mit dem Bereiter gemacht habe. Hilfen wie Sporen, Peitsche und sogenannte Schlaufzügel habe er zu stark eingesetzt, findet die Züchterin. Ähnliches haben auch Sherry und Lucy erlebt. Sie haben für das Bereiterpaar als Pferdepflegerinnen gearbeitet.
15: Also das Allerschlimmste fand ich, war, als meine Chefin das Pferd mit der Plattschaufel geschlagen hat. Als mein Chef bei einem anderen Pferd die Longe um die Beine gewickelt hat, draufgehauen hat mit einer Peitsche, bis es sich hinlegt.
6: Die beiden haben das Bereiterpaar bei der Polizei angezeigt. Auch andere haben teilweise heimlich Aufnahmen gemacht. Zur Einordnung dieser Aufnahmen treffen wir Tierarzt Michael Köhler am Rande eines Turniers. Der Präsident der Gesellschaft für Pferdemedizin kennt sich mit Verletzungen im Reitbetrieb aus. Aus seiner Sicht sind die Aufnahmen strafrechtlich relevant.
16: Das sind Punkte, wo wir sagen, hier müssen wir gegen vorgehen. Das betrifft natürlich die rechtliche Situation, also schlicht unser Tierschutzgesetz. Aber gegebenenfalls auch, wenn jemand sportlich unterwegs ist, die sportrechtlichen Dinge.
6: Heißt zum Beispiel eine Sperre für Turniere. Das Bereiterpaar bestreitet die Vorwürfe. Von ihrer Rechtsanwältin heißt es, die Aufnahmen seien keinem Berittpferd des Ausbildungsstalls zuzuordnen. Und weiter?
17: Bei einer unangekündigten Überprüfung durch das Kreisveterinäramt wurden bei gezielten Untersuchungen keine Verletzungen bei den Berittpferden festgestellt.
6: Don Darian sei unrittig gewesen, das von der Kundin gestellte Ausbildungsziel anspruchsvoll. Bei einem Besuch habe die Kundin während des Trainings keine Kritik geäußert, so die Anwältin. Auch im Nachhinein habe man dem Ausbildungsstall nichts von einer Wesensveränderung mitgeteilt. Züchterin Heike Köpken belastet das Ganze immer noch stark. Sie will Don Darian nicht mehr verkaufen. Zu groß sei die Sorge, er könne etwas Ähnliches noch einmal erleben.
10: Und damit zum Fußball. Auch wenn das WM-Fieber hierzulande bislang eher als erhöhte Temperatur durchgeht. Übermorgen startet ja die Weltmeisterschaft in den USA, Kanada und Mexiko. Und die deutsche Nationalmannschaft muss dann am Sonntag in Houston erstmals ran gegen Curaçao. Und die Mannschaft vom Inselstaat tuckerte übrigens mit einem alten Schulbus und karibischer Leichtigkeit und Lebensfreude los zum Flughafen. Und ist inzwischen gelandet, fest entschlossen, den großen Favoriten zu schlagen. Ja, nicht ganz so ausgelassen, aber dennoch ganz entspannt ist die Stimmung beim deutschen Team. Es hat gestern sein Basecamp in Winston-Salem in North Carolina bezogen, um dort nochmal an den letzten Feinheiten zu arbeiten.
18: Schluss mit Ruhe. Entschleunigt, herrschaftlich wirken die alten Gemäuer. Und dann kam das deutsche Team. Begeistert empfangen in der neuen WM-Heimat. Kaum angekommen, gibt's eine lockere Einheit und locker drei Tage.

0: 1000 Fans heizen ein, WM-Stimmung aufsaugen.
1: Total aufgeregt, dass ich hier sein kann und die sehen kann. Bei mir im Ort, ich wohne hier in Winston-Salem.
0: Nicht nur er ist hin und weg. Vom Jubel getragen, auch wieder Manuel Neuer, fliegt nach seiner Wadenverletzung erstmals wieder von Pfosten zu Pfosten. Alle bereit, mit bester Laune und Plan vor dem Auftakt am Sonntag gegen Curaçao.
2: Jetzt geht es darum, eine gute Mischung zu finden aus einer konzentrierten Gegnervorbereitung, aber auch konzentrierten allgemeinen Einheiten, die uns weiterentwickeln.
0: Feinschliff in tiefen Gesprächen. Bundestrainer Nagelsmann und Kapitän Kimmich, die Letzten auf dem Rasen, finden kaum ein Ende. Die Fans auch nicht. Autogramme, Fotos, endlich was los. Der DFB ist da, bringt Stimmung in die alten Gemäuer von Winston-Salem.
2: Danke.
3: Da und wer die WM nicht nur am Fernseher, sondern eben live im Stadion verfolgen will, der muss ganz schön tief in die Tasche greifen. Seit Wochen gibt es Berichte und auch Beschwerden über horrende Ticketpreise, über teure Hotels und Züge vor Ort. Aber wenn es nun mal der sehnlichste Wunsch ist, dieser ehemalige Herrenfußballclub hier aus Hamburg, der hatte schon vor Jahren angefangen, Geld beiseite zu legen und löst nun extra für die WM den eigenen Sparplan wieder auf.
4: Thomas Lau und Mirko Kroll haben als Kinder auf diesem Platz im Hamburger Norden angefangen, Fußball zu spielen. Für den Sport haben sie alles gegeben.
5: Meine Knie waren offen und die Oberschenkel vom Grätschen. Und es war einfach Fußball. Früher in Hamburg hieß auf dem Grand zu spielen, wenn man nicht irgendwie privilegiert war.
6: Mit Fußball verbinden wir einfach auch Freundschaft. Und das ist eben auch das, warum unser Team eben auch seit 40 Jahren zusammen ist, weil wir die Freundschaft im Mittelpunkt gestellt haben.
4: Fußball spielen sie nicht mehr. Ihren Traum von einer WM wollten sie sich dennoch erfüllen. Mirko Kroll hatte eine Idee, einen Sparplan, damit die ganze Mannschaft, mehr als 20 Mann, zur Fußball-WM nach Mexiko reisen kann.
6: Dann habe ich jemanden angerufen aus unserer Truppe und habe gesagt, Mensch, rechne das doch mal durch. Wenn wir 20 Euro im Monat einzahlen, über 6 Jahre, meinst du, da ist vielleicht ein Flugticket nach Mexiko drin?
4: Vor 2 Jahren haben sie gemerkt, das reicht nicht. Auf 50 Euro erhöht und das Geld angelegt. Flüge, Hotel für 12 Tage und Transfer sind davon jetzt gebucht. In ihrer Lieblingskneipe treffen sie die Mannschaft für die letzten Reisevorbereitungen.
7: Hola, amigo.
8: Viva Mexico.
4: Einen Wermutstropfen gibt es bei aller Euphorie aber doch. Sie haben keine Tickets fürs Stadion bekommen.
5: Wir haben uns ab Oktober beworben und haben versucht, über die Losung, also Auslosung, Tickets zu bekommen und haben mit 16 Leuten getrennt am Rechner gesessen und uns überall eingeschrieben.
6: Wir finden das einfach jammerschade, weil wir sind Fußballfans, wir lieben diesen Sport und wir möchten gerne dieses Spiel, einfach ein Spiel auch gerne sehen.
4: Die Hoffnung haben sie nicht aufgegeben. Mit Public Viewing am Strand in Mexiko können sie sich aber gut anfreunden. In einer Woche geht es endlich los.
3: Ja, und bis dahin schon mal das erste Spiel der deutschen Nationalmannschaft am Sonntagabend gegen Curaçao. Wir haben es vorhin gehört, das erste überträgt ab 20 Uhr. Und wer nach dem Spiel dann vielleicht auch ein paar Streicheleinheiten braucht, ein bisschen was fürs Gemüt, der könnte es mal mit diesen extra großen Kuscheltieren versuchen. Im Landkreis Stade in Niedersachsen bietet eine Landwirtin Schmusestunden mit diesen 500 Kilo schweren Wasserbüffeln an.
9: Ob sie es wohl auch genießt? Zumindest sieht Wasserbüffelkuh Ruby sehr entspannt aus, während Lena und Natalie auf ihr sitzen und sie ausgiebig kraulen.
10: Ich glaube, das genießen die auch sehr doll, wenn man hier so krault. Und halt, es fühlt sich einfach schön an, die so hier zu streicheln.
11: Kurz erschreckt man sich, weil auf einmal passiert was.
12: Füße hoch, Füße hoch.
11: Genau. Als hättest du aufs Kommando gehört, ne? Aber nee, ich habe keine Angst.
9: Dass die Tiere so zutraulich sind, hat Landwirtin und Besitzerin Sabine Rademacher schon früh festgestellt. Doch bevor die Besucher zu den Büffeln können, muss sie die Tiere ein wenig vorbereiten und dafür selbst Hand anlegen.
13: Und jetzt erwarten die, dass man sich darauf setzt und mit denen kuschelt.
9: Gesagt, getan. Auf Tuchfühlung mit über einer halben Tonne Lebendgewicht. Das beeindruckt die Besucher.
14: Das werde ich nie wieder erleben, sowas.
13: Wer weiß.
14: Das werde ich nie wieder erleben. Das ist der Hammer. Also ich merke jetzt gerade, wie sie richtig ganz tief und langsam atmet. Also ich finde es ein Privileg, das machen zu dürfen, ganz wirklich. Dass sie das auch mit sich machen lässt, finde ich also absolut herausragend. Hätte ich nie gedacht.
9: 100 Euro kostet die Büffel-Kuschelstunde für 4 Personen. Dass das mitten in der Herde passiert, ist eine Ausnahme. Denn eigentlich separiert Sabine Rademacher hierfür 2 Tiere auf einer Extraweide. Doch heute erlebt sie da eine Überraschung.
7: Das gibt's doch nicht. Die hat gekalbt. Unfassbar.
9: Der kleine Bulle wird übrigens zukünftig, genauso wie der Rest der Herde, als Landschaftspfleger im Moor unterwegs sein.
3: Ja, und vermutlich auch als Kuscheltier. Damit sind wir bei den Wetteraussichten für die kommenden Tage. Die nächste Nacht wird verbreitet sternenklar. Zwar ziehen auch vereinzelt dichtere Wolkenfelder hindurch. Es bleibt aber trocken bei 10 bis 8 Grad. Und morgen dann, ähnlich wie heute, uns erwartet wechselhaftes Wetter. Mal scheint die Sonne, wenig später regnet es oder gewittert es wieder. Und der Wind weht dazu schwach bis mäßig aus westlichen Richtungen. Das Ganze dann bei 17 bis 21 Grad. Schauen wir noch auf die kommenden Tage. Das hier sind noch die Temperaturen von morgen. Und die nächsten Tage dann ebenfalls unbeständiges Wetter mit einem Mix aus Sonne, Wolken und Gewittern bei maximal 20 Grad. Das war's für den Moment von uns. Wir melden uns in knapp einer Stunde zurück. Bis gleich.
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0: Herren, zu einer neuen Ausgabe, wer weiß denn sowas. Sie können gerne zuschauen, Sie können aber gerne mitspielen. Sie wissen ja, Sie finden uns in der ARD Quiz-App. Können Sie mitspielen, mitraten und am Ende vielleicht auch ein bisschen Geld gewinnen? Also, wenn Sie sie noch nicht runtergeladen haben, ist das jetzt vielleicht der richtige Zeitpunkt. Heute wird es großen Spaß machen, da bin ich mir sicher, mit unseren beiden Gästen. Stefan Konarske, herzlich willkommen. Das erste Mal bei uns.
1: Ja, das erste Mal.
0: Herzlich willkommen. Kann ich ja aus vielen Serien, Filmen kennen, lange im Dortmunder Tatort gewesen.
1: Genau,
0: ja, jetzt aktuell Luden, die Könige von St. Pauli.
1: Ja.
0: Ja, der Reeperbahn, die Könige der Reeperbahn, so heißt es. Ne? Mhm. Ist sehr gut besprochen, hat sehr gute Kritiken bekommen.
1: Ja.
0: Ja. Ist dir das wichtig, dass die Kritiken zu einem Film, einer Serie gut sind? Oder geht es mehr um das Gefühl deiner eigenen Leistung?
1: Es geht eigentlich mehr um das Gefühl der eigenen Leistung. Kritiken lese ich schon, aber das ist dann so was, was ich nicht so für ganz wahr und voll nehme für mich.
0: Es sei denn, es sind gute.
1: Ja, sind meistens gut.
0: Ja, das ist das große Glück. Ja. So, jetzt bist du mit Bernhard heute hier in einem Team.
1: Genau.
0: Ja, und euch beide, also dich und Clemens, verbindet natürlich auch einiges. Ich verbinde mit euch beiden zusammen vor allen Dingen das Boot.
1: Mhm.
0: Ja, fantastische Serie. Ja, ich habe alle drei Staffeln gesehen. Lag vielleicht auch daran, ich habe selber mal früher bei der Marine gedient.
1: Ja?
0: Ja, fühlte ich mich dem Thema besonders verbunden.
1: Okay.
0: Ja, also, viel Spaß, Stefan.
2: Vielen Dank.
0: Clemens. Das Boot ist natürlich bei dir jetzt auch nur ein Beispiel. Ne? Du hast ja auch viele, viele Sachen gemacht. Wie lange und wie oft wart ihr tatsächlich in einem U-Boot und vielleicht auch mal unter Wasser bei den Drehs? Gab es das überhaupt?
3: Nein, nicht wirklich. Wir haben die Innenaufnahmen von das Boot im Studio in Prag gedreht und die Außenaufnahmen im Studio, aber in einem Außenwasserstudio sozusagen auf Malta.
0: Okay. Ja.
3: Und da sind Stefan und ich uns auch eigentlich erst begegnet.
0: Okay. Und wart ihr in Vorbereitung auf die Rolle mal in einem echten U-Boot, um das Gefühl mal zu erleben?
3: Die U-Boote, die wurden, glaube ich, wirklich maßstabgetreu nachgebaut. Da brauchte man kein echtes U-Boot, um das nachempfinden zu können. Mhm. Weil wenn du in so einem U-Boot dann stehst mit einem großen Team, das ist
0: automatisch
3: sofort voll und dann ist es einfach wirklich, ja, also das war sehr eng, aber wir waren in keinem echten U-Boot.
0: Ja. Ja, ich habe immer nur gelernt, in einem U-Boot wird die Koje niemals kalt, weil es gibt immer halb so viele Betten, wie es Besatzung an Bord gibt.
3: Wegen den Schichten. Ne?
0: Ja, weil immer hin und her getauscht wird. Ja. Ja. Also heute hier im Team mit Elton.
3: Ja, ja,
0: ich drücke euch die Daumen.
3: Danke.
0: Viel Spaß und Erfolg. Und gleich was ganz Interessantes. Wussten Sie eigentlich, dass laut einer aktuellen Studie es besonders attraktiv auf Frauen wirkt, wenn Männer beim ersten Date mit einer Frau mit ihr zusammen Achterbahn fahren? Woran das wohl liegen mag. So, wir gucken auf die Publikumsverteilung. Hinter Stefan und Bernhard sitzen 66 Zuschauerinnen und Zuschauer. Hinter Clemens und Elton 60. Auf geht's. Wir starten in die Sendung. Hier sind unsere 12 Kategorien. Hier ist die Wand. Die 12 Kategorien heute sind Ozeane, Pflanzen, Einspruch, das Fragezeichen, andere Länder, andere Sitten, clever, Zahlen bitte, Schlagzeilen, tierisch, tierisch, damals, Kunst und China. Jede richtige Antwort 500 Euro. Beide Teams an einem Publikumsjoker. Und ihr dürft beginnen. Ihr habt ein paar mehr Zuschauer und Zuschauer hinter euch.
1: Okay.
0: Guckst du die Sendung ab und an mal?
1: Ich habe mir ein paar Folgen angeguckt, ja.
0: Sehr gut. Gute Entscheidung. Wie legen wir los?
1: Andere Länder, andere Sitten haben wir gerade entschieden.
0: Gute Wahl. Die erste Frage. Schwedische Bar- oder Restaurantbetreiber benötigten bis zum 1. Juli 2023 eine vom Staat erteilte Genehmigung. A, um die Fischspeise Surströmming in der Küche zuzubereiten. B, wenn auf einer Veranstaltung getanzt werden sollte. Oder C, um eine Happy Hour für Cocktails anzubieten.
1: Also ich habe mal gehört, dass in Schweden, wenn ich mich da nicht täusche, es die gleichen Gläser gibt, weil dadurch kannst du quasi in einer Bar dein Getränk zu dir nehmen, mit dem Glas in die nächste Bar gehen und kannst es da einfach stehen lassen.
0: Ach,
1: deswegen würde ich jetzt nur, ich hoffe, es war Schweden, vielleicht war es auch Norwegen.
4: Muss halt ein bisschen weiterlaufen, wenn ihr in Schweden ein Glas bekommt.
2: Ja. Das ist, da wusste ich überhaupt nicht. Das ist ja cool.
1: Doch.
2: Interessant.
1: So. Deswegen würde ich zu den.
2: Zu den?
1: Cocktails.
2: Ah.
1: Tendieren.
2: Also ich kann mir alles vorstellen. Ich würde das ja fast ans Publikum geben und gucken, ob es da einen weiß.
1: Ja, komm.
2: Klar, weil ich habe keine Ahnung. Ich würde vom
0: Gibt es doch bestimmt Leute, gehen, die in Schweden Urlaub gemacht haben.
1: Let's do it.
2: Aber ich weiß es echt nicht. Und ich finde es immer nett, dass die schweren Fragen ans Publikum... Ja,
0: steh ruhig auf.
2: So.
0: Ich habe ja ein... Hallo. Hi.
4: Hallo, ich bin der Matthias und ich komme aus Aschaffenburg. Mhm. Und ich war erst kürzlich in Schweden auf einer Fahrradtour.
0: Was hast du da gemacht?
4: Ich bin mit dem Fahrrad nach Schweden gefahren, aus Hamburg.
0: Also ich wollte sagen, ich dachte schon aus Aschaffenburg. Okay. Ja, ja.
4: Bisschen zu weit.
0: Ja, aber es war auch so eine ordentliche Strecke, oder?
4: Das stimmt, ja.
0: Ja, wie viele Kilometer waren es?
4: 500 Kilometer hin und am Ende dann auch wieder 500 Kilometer zurück.
0: Okay, hast du ehrlich Gepäck auch dabei gehabt? Ich glaube, das hast du schon erlebt. Matthias, Respekt, starke Leistung.
4: Danke.
0: Was ist dir dabei zu Ohren gekommen?
4: Wir haben auf jeden Fall gemerkt, dass der Alkoholkonsum deutlich schwieriger ist als in Deutschland. Mhm. Und deswegen würde ich sagen, dass es C ist, weil man dort auch den Alkohol in bestimmten Shops kaufen muss, die auch nur ganz schwierige Öffnungszeiten haben.
0: Ja.
4: Also nur von 9 bis 18 Uhr. Mhm. Ja. Genau, deswegen C.
0: Genau, also die haben da besondere Regeln, was den Alkohol betrifft. Ne? Betrifft nicht nur Schweden, gibt es auch noch ein paar andere Länder im Norden Europas. So, also du sagst Antwort C.
5: 2023 wurde in Schweden eine 1956 eingeführte Regel abgeschafft, nach der in Einrichtungen wie Nachtclubs, Restaurants oder Bars ohne eine vom Staat erteilte Genehmigung nicht getanzt werden darf.

0: Seit dem 1. Juli 2023 müssen die Betreiber die Polizei nur noch mündlich, zum Beispiel per Telefon, informieren, wenn eine Tanzveranstaltung bevorsteht. Somit will der Staat den bürokratischen Aufwand und die damit verbundenen Kosten für Gastronomiebetriebe verringern.
1: Ah. War eine Variante, aber in dem Falle nicht die richtige. Trotzdem danke. Ja, viel Spaß auf der nächsten Fahrradtour. Und es kommen ja hier noch einige Fragen, also da wird auch noch ein bisschen was an Geld zusammenkommen. Bin ich mir sicher.
2: Lass euch nicht entmutigen, ne?
3: Nein.
1: Es bleibt erstmal bei 0 Euro und wir kommen zu eurer ersten Kategorie. Womit startet ihr?
2: Worauf hast du Lust?
4: Ich hab's dir gesagt, du suchst aus und.
2: Tierisch,
4: warum nicht? Ja, tierisch, ist auch gut.
1: Weil Fruchtfliegen eine mit Natronlauge angereicherte Zuckerlösung verschmähten, vermuten Forschende, dass sie a. nur Nahrung mit einem Alkoholgehalt von über 1 Volumenprozent verzehren, b. keine Nährstoffe aus Backwaren aufnehmen können oder c. einen zusätzlichen 6. Geschmackssinn besitzen.
2: Alright. Nur Nahrung mit einem Mocke verzehren.
4: Also
2: keine Nährstoffe aus Backnehmen.
4: Keine Nährstoffe aus.
2: Was hat Natronlauge mit Backwaren?
4: Ja, Natron ist Backpulver.
2: Ach so, okay.
4: Oder
1: Backtriebmittel.
2: Jetzt habe ich mich schon geoutet, dass ich nicht backe.
4: Nee, also B würde ich auf jeden Fall schon mal ausschließen. Also, was heißt denn A? Ist eine reine Zuckerlösung, da ist es, das ist noch lange kein Alkohol. Oder ist schon eine Zuckerlösung, ist das schon Alkohol? Nee, das muss doch gären.
2: Klar. Aber wenn zum Beispiel Obst gärt,
4: hat
2: es dann sofort ein Alkoholgehalt?
4: Das hat auf jeden Fall ein Alkoholgehalt, ja.
2: Und wahrscheinlich erst ab einer bestimmten Gärung, also ab einem bestimmten Prozentsatz eines Alkoholgehalts, gehen die da drauf. Fruchtfliegen haben noch keinen zusätzlichen Geschmackssinn. Was wäre das für ein?
4: Vor allen Dingen, wer ist das? Was ist der Sechste? Ist es dieses Onami? Was ist denn überhaupt der Geschmackssinn? Das ist süß, sauer, salzig, bitter. Da geht's schon los.
2: Ich bin auf jeden Fall. Also ich bin
4: bis bei A, ne?
2: Ja.
4: Okay, wir nehmen A.
2: Ja.
1: Okay. A ist eure Wahl.
0: Weil Fruchtfliegen wie Menschen sauren Geschmack wahrnehmen können, hat ein Forschungsteam aus Philadelphia 2023 untersucht, ob sie auch Substanzen mit einem hohen pH-Wert erkennen können. Dabei deaktivierten sie bei einigen Fruchtfliegen ein bestimmtes Geschmacksgen und setzten sowohl den genmanipulierten als auch den normalen Fruchtfliegen Zuckerlösungen mit stark alkalischer Natronlauge vor. Im Gegensatz zu den genmanipulierten Fliegen verschmähten die normalen die Lösung, weshalb die Forschenden vermuten, dass sie einen 6. Geschmackssinn für Alkalisches besitzen.
1: Okay, es bleibt bei beiden Teams erstmal bei 0 Euro. Es steht weiter unentschieden. Nächste
4: Kategorie.
1: Mit einer aufgeschnittenen rohen Kartoffel lassen sich A. Mücken effektiv vertreiben, B. Grasflecken aus Kleidungsstücken entfernen oder C. Aquarellbilder wasserfest versiegeln.
4: Also es lassen sich auf jeden Fall Mücken effektiv vertreiben. Du musst sie nur treffen.
5: Das ist das Problem. Das war clever.
6: Also ich meine, wer geht mit einer aufgeschnittenen Kartoffel über ein Aquarellbild?
4: Also das ist doch nass.
6: Ja.
4: Die Kartoffel. Wir gehen wir schneiden eine Kartoffel auf und reden von diesem Zellsaft, der da rauskommt.
6: Ja, ja, klar.
4: Genau, wir reden nicht von einer Bratkartoffel.
6: Ja, ja.
4: Nee, das ist doch nass. Wenn du damit über ein Aquarellbild geht, hast du ein Aquarellbild. Also da ist nur noch Unterwasseraufnahmen. Kann er dann nur B sein?
6: Ja, ich denke auch, das ist.
4: Oder dass du dann so.
6: Ja, klar.
4: Und da sind irgendwelche Stärke drin,
6: ist Stärke
4: und Flüssigkeit
6: drin, genau.
4: Und Enzyme funktioniert in der Sendung immer. Enzyme.
6: Mhm.
4: So ein paar Phenole ist auch ein gutes Wort.
6: Mhm.
4: Kartoffel B nehmen?
6: Ja, auf jeden Fall.
4: Ja, klar, auf jeden Fall.
1: Ja?
4: Wir nehmen auf jeden Fall B.
1: Ja. Versuchen es mit B.
4: Also, da will ich mir jetzt ja sehen.
0: Rohe Kartoffeln können verwendet werden, um Grasflecken aus Kleidungsstücken zu entfernen. Dafür wird eine Kartoffel zunächst in 2 Hälften geschnitten und mit der Schnittfläche über den Grasfleck gerieben. Dabei tritt Stärke aus der Kartoffel aus, die sich mit dem grün-braunen Farbstoff verbindet. Wird das Kleidungsstück anschließend wie gewohnt gewaschen, löst sich dabei der Farbstoff aus den Stofffasern und der Grasfleck ist verschwunden.

0: Bonten.
1: Es sollte nur nicht allzu lange gewartet werden, bis man das macht. Es sollte nicht zu lange gewartet werden, bis man den Grasfleck behandelt.
2: Okay.
1: Das ist von Vorteil. 500 Euro für euch, Stefan und Bernhard.
3: Aber warum hat man sowas noch nie gehört?
1: Ja, muss man die Sendung für gucken. Ja, dafür sind wir da.
3: Okay, verstehe.
1: Das ist ein Aufklärungsformat.
3: Ja.
4: So, was wollen wir jetzt?
3: Jetzt bist du dran.
4: Jetzt bin ich dran?
3: Mhm.
4: Einspruch.
1: Besteht Anspruch auf eine Rückzahlung, wenn eine Reise aufgrund großer Hitze am Urlaubsort storniert oder abgebrochen wird? A. Nein, ein Anspruch besteht grundsätzlich nicht. B. Ja, extreme Wetterbedingungen zählen zu Reisemängeln. Oder C. Nur, wenn nicht mit Hitze am Reiseziel gerechnet werden konnte.
3: Ich habe mal eine Reise gebucht, ein Ferienhaus an einem See. Und als ich an dem See ankam, war das ein Stausee und man konnte nicht drin schwimmen. Und danach hat mir ein Rechtsanwalt gesagt, dass man sozusagen davon ausgehen kann, wenn man ein Haus an einem See bucht, dass man dann auch schwimmen kann. Das heißt,
1: Land war das denn?
3: Italien. Ich will mal mit sagen, das würde für C sprechen, dass man sozusagen... Wenn nicht mit Hitze gerechnet werden könnte, würde das vielleicht dafür sprechen.
4: Also ich bin bei A, weil ich glaube, du kriegst nur eine Rückzahlung, wenn es wirklich erstmal irgendeine Warnung gibt vom Auswärtigen Amt.
3: Ja.
4: In diesem Jahr war es ja mit den ganzen Waldbränden. Das ist auch noch was Außergewöhnliches. Da kriegst du vielleicht auch noch Geld zurück, beziehungsweise wirst umsonst zurückgeflogen. Aber Hitze, also...
3: Vor allem, wo fängt das an?
4: Genau, wo fängt es an? Also ich sag mal so, normalerweise ist in Griechenland vielleicht nur so 35 Grad und jetzt ist es auf einmal 41 Grad. Da sagst du, für mich ist das zu heiß. Da sagen andere ja, wieso dann...
3: Ich wollte gerade sagen, das ist sowas Persönliches. Dafür kann es gar keine Regulierung geben. Also A?
4: Ich bin bei A. A.
1: Gut, der nächste Sommer kommt bestimmt.
0: Wer bei einer gebuchten Reise das Kündigungsrecht nach § 651 BGB in Anspruch nehmen will, muss dem Reiseveranstalter einen Fehler nachweisen können, der die Fortsetzung oder den Antritt der Reise unzumutbar macht. Hierzu gehört auch beispielsweise eine vom Veranstalter versprochene volle Klimatisierung der Hotelzimmer. Eine allgemeine Hitzewelle von über 40 Grad Celsius am Urlaubsort ist jedoch nicht mit eingeschlossen. In diesem Fall haben Urlauberinnen und Urlauber nicht das Recht, eine Reise gegen eine volle oder anteilige Rückzahlung zu stornieren oder abzubrechen.
1: Richtige Antwort, auch für euch die ersten 500 Euro.
5: Worauf hast du Lust?
6: Mich reizt ja Ozeane.
7: Einfach ja, ich nur, weiß, ich habe schon gehört und weiß auch, in welchen Bereichen du gut bist.
6: Oh, dann sag mal, wo bin ich denn noch gut?
7: Ich war Ozeane? China oder Ozean?
6: China oder Ozean? Ah, ja, gut. Ah, nee, dann weiß ich das jetzt auch.
7: Technische Dinge.
6: Technische Dinge.
7: Nee, ja, und Ozeane.
6: Ozeane. Mhm. Das heißt, ja, mal gucken.
1: Meeresgebiete, die als hohe See bezeichnet werden, A, sind tiefer als 500 Meter, B. gehören zu keinem Staat oder C. befinden sich außerhalb des Einflussbereichs der Gezeiten. Na, komm jetzt. Das muss dir bei drei Staffeln das Boot untergekommen sein.
6: Stimmt. Ha! Und mein Gehirn hat angefangen zu arbeiten.
1: Wir befinden uns auf hoher See.
6: Abbruch.
1: Herr Kaloy.
7: Ja.
1: Ja?
7: Also es hat nichts mit den Gezeiten zu tun. Ich bin relativ sicher, dass es sich um B handelt. Es gab doch jetzt große Diskussionen um Fischgebiete auf hoher See in der Nordsee, wo sich die angrenzenden Länder drum gestritten haben, zu wem gehört das eigentlich?
6: Und das war Streit um Fische auf hoher See?
7: Ja, wer darf da jetzt fischen? Und dann ging es quasi um EU-Richtlinien durch den Austritt Großbritannien.
6: Ah, hat sich was geändert?
7: Wurde das alles neu diskutiert. Deswegen bin ich mir relativ sicher, aber ich
6: lasse mich auch überzeugen von was anderem. Wer da was gehört hat, ganz ehrlich, so wie du das erklärt hast?
7: Ja, aber was soll das mit den Gezeiten zu tun haben? Aber
6: Also C würde ich ausschließen. Weil der Einflussbereich vom Gezeiten, den hast du ja überall. Also ja, was heißt, also
7: nee, hast du ja nicht.
6: Höhenunterschied. Ja, die Gezeiten hast du auf der ganzen Erde. Die
7: ja, aber das machen sich geht doch, es geht doch zurück und es zieht sich ja zurück. Und wenn das
6: ja, aber das macht das mitten im Atlantik auch. Da geht es auch hoch und runter. Also die Flutwelle kommt schon durch. Also ich würde dir da Ich würde dir da folgen.
2: Gut,

0: Dann folge mir bitte.
1: Und schon hat man Verantwortung an der Backe.
0: Ja, das hat man. Ja.
2: Sag ich B.
0: Wir sagen B. Mhm.
2: Das ist ja spannend.
1: Auf hoher See.
3: Die Hohe See oder Hochsee ist im Seerechtsübereinkommen der Vereinten Nationen von 1982 definiert. Sie bezeichnet all jene Meeresgebiete, die mehr als 370 Kilometer von Küsten entfernt liegen und zu keinem Staat gehören, sondern allen Menschen gleichermaßen. Die Hochsee, zu der etwa zwei Drittel der Weltmeere zählen, ist ein weitgehend rechtsfreier Raum. Aus diesem Grund haben die Vereinten Nationen im März 2023 ein internationales Abkommen mit strengen Vorschriften zum Schutz der Hochsee und ihrer Biodiversität verabschiedet.
1: Und damit 1000 Euro.
2: Das sind nicht so meine Dinge.
1: Weiter geht's.
2: Ich weiß nicht, was mit Kunst ist, ob du dich damit mit Schlagzeug, kann man vielleicht gelesen oder gehört haben. Pflanzen ist auch immer sehr, sehr gut fürs Publikum.
4: Damals?
2: Wir können auch Geschichte nehmen ein bisschen.
4: Ja.
2: Damals,
1: ja. Ja?
4: Habe ich ein Halbwissen.
1: Warum starben im 16. Jahrhundert in Europa immer wieder Adlige nach dem Verzehr von Tomaten, die daraufhin als Giftäpfel galten? A. Die Säure der Tomaten löste Blei aus dem Zinngeschirr des Adels. B. Sie aßen Tomaten im Übermaß und nahmen zu viel Histamin auf. Oder C. Ihnen wurde versehentlich giftige Eibenbeeren statt Tomaten serviert.
4: Weißt du, wie Eibenbeeren aussehen?
2: Habe ich noch nie gehört.
4: Eibenbeeren.
1: Gab es bei euch nicht mal einen Historiker in der Familie?
4: Nee. Ich meine, die Säure, haben Tomaten so eine...
2: Ja doch, die haben schon eine gewisse Säure. Aber mich lacht irgendwie sofort B an.
4: Was ist denn die Wirkung von Histamin? Oh Gott.
2: Das ist ein Abwehrmechanismus, Allergiemechanismus. Und wenn du davon zu viel isst, hat vielleicht der Körper überreagiert und ist gestorben.
4: Aber wie viele Tomaten muss man da essen?
2: Ja, das ist halt die Frage im Übermaß. Ich meine, da steht da, ja. Weil die haben gedacht, das ist neu, komm, wir essen, essen, essen. Also A finde ich auch komisch. Und bei C wollen sie uns suggerieren, die haben Eibenbeeren gegessen und nicht Tomaten. Also das ist irgendwie, also C ist komisch.
4: Okay.
1: Musst du ja nicht nehmen.
2: Nein, möchte ich auch nicht.
4: Also A klingt dramatisch. Wenn ich es verfilmen würde, würde ich mich für A entscheiden. Aber...
2: Ich gebe dem Adel, ich gebe dem König ein Bleigeschirr mit einer Tomate, zack, ist er weg. Wäre einfach.
4: Ja.
2: Also ich bin für B.
4: Schwierig. Ja. Okay, ich folge dir.
2: Ja?
4: Ja.
2: Bin dem B.
1: Bernhard sagt ja, bei der Natur macht alles einen Sinn.
3: Nachdem die Tomate im 16. Jahrhundert aus Mittelamerika nach Europa gelangte, wurden Adlige nach dem Verzehr der roten Frucht häufig krank oder starben sogar. Weil sie das neuartige Gewächs dafür verantwortlich machten, galt es lange als Giftapfel. Im 18. Jahrhundert stellte sich heraus, dass der hohe Bleianteil im Zinngeschirr des Adels die Todesfälle verursacht hatte. Die Säure der Tomate hatte das Blei aus dem Geschirr gelöst, was zu lebensgefährlichen Bleivergiftungen führte. Erst nachdem dieser Zusammenhang entdeckt wurde, etablierte sich die Tomate als fester Bestandteil von Gerichten in ganz Europa.
2: Tut mir leid.
1: Da hatte Clemens das richtige Gespür. Beim nächsten Mal durchsetzen. Bleibt bei 500 Euro.
2: Tut mir leid.
1: Nächste Kategorie.
4: Das wird tierisch auch nicht mehr.
0: Also China weniger, Kunst auch.
2: Weniger, ja. Ja, jetzt haben wir noch vier möglich. Schlagzeilen?
0: Schlagzeilen weiß ich, das ist nicht so bei dir, nicht so ganz.
2: Ja, gut. Pflanzen?
0: Pflanzen oder Zahlen, bitte, lass ich dich entscheiden.
2: Pflanzen.
0: Was ist das Fragezeichen?
2: Irgendeine Frage.
0: Oh.
1: Pflanzen? Wird eine fleischfressende Venusfliegenfalle mit Äther eingesprüht? A. Schnappt sie nicht zu. B. Verstärkt sich ihr Appetit. Oder C. Kann sie über längere Zeit im Dunkeln gehalten werden?
2: Die Venusfliegenfalle ist das mit diesen Zähnen, die zugehen, wo der Flip drin war, bei Biene Maya.
0: Genau.
2: Ja.
0: Der Flip?
2: Ich meine, Flip war da drin.
0: Flip ist doch der Grashüpfer.
2: Ja, ja, der war da drin, meine ich. Maya, hilf mir, Maya!
0: Nein, so hat Willi gesprochen. Deswegen bin ich so irritiert.
2: Willi hat so gesprochen. Aber der Flip hat so gesprochen, der war ein bisschen tiefer, der war doch der Ältere von den beiden.
0: Und wie hat die Maya gesprochen?
2: Hat die überhaupt gesprochen? Aber die ist das, ne?
0: Die ist das, ja.
2: Genau, die haben wir lustigerweise zu Hause stehen.
0: Ja?
2: Ja, die sind
0: Hast du die mal mit Äther besprüht?
2: Was ist denn Äther?
0: Ja.

0: Ja, das wollte ich dich auch fragen.
1: Aber ja, aber ich war Erster. Jetzt musst du eine Antwort. Erster alles, du musst antworten.
2: Meinst du, die kriegt dann noch mehr Hunger?
1: Nee, ich kann, also verstärkt sich ihr Appetit. Heißt das dann, die schnappt nicht nur zu, sondern die kommt auch noch entgegen? Also was heißt, ich meine, das ist eine Pflanze, wie soll die noch mehr Appetit haben? Es gibt zwei Dinge, also ich würde B nur ausschließen. Entweder man belegt damit die Rezeptoren oder was auch immer, weil die Venusfliegenfalle kann nur, keine Ahnung, 3, 4, 5 Mal zugehen und danach ist das Blatt durch, dann ist es satt und geht kaputt. Und dann musst du warten, bis was Neues wächst. Und wenn du jetzt zu Hause so eine Pflanze hast und willst nicht, dass die Blüten alle kaputt gehen, wäre das ein Trick, um es einzusprühen, damit die Pflanzen länger hält, ohne dass sie... So.
0: Aber warum im Dunkeln? Das ist schon mal eine sehr, sehr spezielle Pflanze.
1: So, C, warum kann sie über längere Zeit... Stimmt.
0: Warum im Dunkeln?
1: Warum will ich eine Pflanze im Dunkeln halten?
0: Ich weiß es wirklich überhaupt nicht. Lass dich raten.
1: Ich würde A raten.
0: Das klang so klug, was du gerade gesagt hast.
1: Ich möchte gar nicht hinzufügen. Immer alberner und B, ich wäre bei A. Dass du sie einfach dann länger hält. A.
3: Du weißt wirklich nicht, was Äther ist?
0: Nein, ich auch nicht.
3: Hast du noch nie einen Ätherpickel?
4: Venusfliegenfallen schließen ihre Fangblätter bei Berührung und erbeuten so Insekten. Ein Team der Universität Würzburg entdeckte 2022, dass das Signalmolekül Calcium, das bei dem Kontakt ausgeschüttet wird, gehemmt wird, wenn die fleischfressende Pflanze mit Äther eingesprüht wird. Das Betäubungsmittel wirkt also ähnlich wie bei Menschen, unterbricht die Reizweiterleitung und die Falle schnappt nicht zu.
3: 1.500 Euro für euch. Sie müssen da nicht klatschen, wenn die was richtig machen. Das ist nicht gut für euch.
1: Ne? Das sind einfach nette Leute.
5: Oder pass auf, wir nehmen jetzt das, wo wir eigentlich gar keine Ahnung von haben. Und das kriegen wir auf jeden Fall hin.
3: Okay. Was von den 5 soll es denn sein?
6: Alle.
5: Also China oder Kunst? Lass oder wir nehmen das Fragezeichen, lassen wir überraschen. Komm.
6: Ja, das ist doch gut.
5: Fragezeichen.
6: Ja, ja.
3: Der sogenannte Brahm-Klang. A. Ertönt in der Schlusssekunde eines Viertels beim Basketballspielen. B. Wird seit dem Film Inception oft in Blockbuster-Trailern eingesetzt. Oder C. Ist seit 1813 der geläufige Ton beim Einstimmen von Orchestern.
6: Yo.
5: Also ertönt in der Schlusssekunde eines Viertels...
6: Da ertönt was, aber ich weiß nicht, ob das Brahm, woher kommt denn Brahm?
5: Also das weiß ich, was ich mir da vorstellen kann bei A, wenn das du meinst, da ertönt was, dass es auch ein akustisches Signal gibt, ob der Ball halt noch in dieser Sekunde im Korb war oder nicht. Dass du nicht nur Auge hast und die Zeit, sondern solange der Ton da ist.
6: Das meine ich, glaube ich. Hätte man 1813 irgendwas mit 3a geschrieben? Nein.
5: Vielleicht kommt das von Brahms. Ja, das Ding ist halt, man kennt ja dieses Geräusch, wenn das Orchester kommt an, dann spielen alle und dass das auf jeden Fall auch ein Klang ist. Jeder spielt dran rum und ich würde, also wir haben ja auch noch Publikumsjoker. Vielleicht weiß das einer, weil ich würde B ein bisschen ausschließen, weil ich nicht wüsste genau, weil ich habe, also Blockbuster-Trailer habe ich oft gesehen, aber was soll denn da für ein Klang sein? Ich schwanke zwischen A und C. Wenn du sagst, es gibt da ein Basket, mir ist es noch nicht aufgefallen. Ja. Ich habe auch noch nicht drauf geachtet. Ich kann mir das aber gut vorstellen. Das ist halt dieses akustische
6: Signal. Mein Gefühl sagt A, aber wahrscheinlich haben Gefühle hier nicht so viel zu tun, ne? Zu suchen.
5: Aber dann ist es doch ein Ton und kein Klang. Deswegen bin ich wiederum bei C. Wollen wir das Publikum fragen, weil wir keine Ahnung haben?
3: Wir fragen das Publikum.
5: Wir fragen das Publikum.
3: Oh, ja. Sehr gut. Hallo. Hallo, Pauline. Hat es viel Überwindung gekostet, gerade aufzustehen?
7: Ja, ein bisschen.
3: Okay. Wo kommst du her, Pauline?
7: Ich komme hier aus Hamburg.
3: Okay. Was machst du so, wenn du nicht bei uns im Studio bist?
7: Ich arbeite in einem zytogenetischen Labor.
3: Was macht ihr da?
7: Wir untersuchen Frühkrankheiten im pränatalen Bereich, so von Trisomien 21, okay. 13, 18 und so weiter.
3: Wichtige Aufgabe.
7: Ja. Okay.
3: Gut, was fällt dir hier dazu ein?
7: Also ich weiß zwar auch nicht, warum das mit 3a geschrieben ist oder so, aber ich könnte mir C tatsächlich vorstellen, weil also meine Schwestern, die spielen 2 im Orchester und immer

0: Wenn die sich einstimmen, dann spielen die wirklich den gleichen Ton und die gleichen Töne. Und es ergibt dann so einen ganz komischen Klang, womit sie dann alle Instrumente sozusagen einstimmen, dass sie
1: gestimmt sind. Dass das der Oberbegriff dafür ist.
0: Ja, vielleicht.
1: Alles klar. Dann haben wir C eingeloggt. Und jetzt werden wir hier auflösen, was es mit dem Brahmklang auf sich hat.
2: Komponist Hans Zimmer setzte den Brahmklang im Film Inception von 2010 ein und weist die Klangidee dem Regisseur Christopher Nolan zu. Laut Zimmer soll der Klang verdeutlichen, dass sich alles verlangsamt und die Protagonisten immer tiefer in einen Trance-Zustand sinken. Der Brahmklang hat die Filmindustrie geprägt und wurde in den letzten Jahren immer wieder in Trailern und Blockbustern eingesetzt. In der Regel handelt es sich um einen wuchtigen Donner von Blasinstrumenten, der durch weitere Instrumente unterstützt werden kann.
1: Ah, es war ein guter Tipp, hätte sein können, aber ist nicht die richtige Antwort. Trotzdem danke, Daumen drücken, dass noch Geld aufs Konto kommt. Es bleibt erstmal bei 500 Euro. Ihr habt noch die Auswahl. Zahlen bitte, Schlagzeilen, Kunst und China.
3: Ja, aber das nützt ja. Das hört nicht auf das, was man dir über mich erzählt hat.
4: Das hat die ganze Etage da oben.
3: Ja, aber das ist viel Marketing ist dabei und Bestechungsgelder. Es ist sehr teuer, dass das von mir erzählt wird. Ich wusste nicht, dass das so zurückschlägt.
1: Performance-Marketing.
3: Performance-Marketing. Die sollten öfter die Sendung sehen, die da oben anstatt. Ja.
1: Was nimmst du?
3: Oh. Gast, ich lege dir alles zu Füßen.
4: Oh.
3: Du willst, dass ich China nehme, ne?
4: Ja, let's go.
3: Wir nehmen China.
1: Das chinesische Gedicht mit dem Titel Die Geschichte des Che, der Löwe ist. A. Gilt als das erste in chinesischer Sprache verfasste Rezept. B. Ist Ursprung der 12 Tierkreiszeichen des chinesischen Kalenders. Mhm. Oder C. Besteht aus über 90 Zeichen, die alle Che ausgesprochen werden.
3: So, gilt als, als das erste in chinesischer Sprache verfasste Rezept. Das ist natürlich schon auch lustig, ne?
4: Ja.
3: Ist Ursprung der 12 Tierkreiszeichen. Haha, da taucht das Wort Löwe auf.
4: Ja.
3: Lustig, lustig.
4: Mhm.
3: Sobald ich gar nicht weiß, ob in den... Also, der chinesische Kalender hat auch keine 12 Tierkreiszeichen. Der hat mehr. Da gibt es doch das Jahr des...
4: Löwen.
3: Die Katze, Löwe, Fisch und, naja, Löwe. So, ich bin irgendwie beim Gefühl bei C. Das kann ich mir gut vorstellen. Also bestimmt auch eine Kunstform.
4: Ja, ja, klar. Und Gedicht. Das ist so wie, es gibt auch dieses Ottos Mops kotzt. Und es gibt auch alles auf O.
3: Oder hier dieser, der Dachdecker, der Dachdecker deckt das Dach und so. Dann ganz schnell singt und das ist viral gegangen und so. Also solche Sprach.
4: Und da geht es dann eher um den Klang.
3: Ja.
4: Und nicht um das Wort.
3: Ja. Weil einfach nur ein Rezept, die Geschichte der Löwen ist. Also kann natürlich sein, ich will das nicht ausschließen, ne, dass der erzählt, wie man den jagt, wie man ihn zerlegt und wie man ihn zubereitet. Das sind drei Kapitel, also drei Strophen.
1: Also wofür wollt ihr euch entscheiden?
4: Aber was ist denn das dann für eine Speise?
3: Löwenkratzer. Löwenratatouille. Gulasch, was weiß ich, was denn in so einem Löwen drin ist.
1: Welche Antwort soll es sein, Bernhard?
3: C. Ich muss meinen
4: Spieler
3: mitnehmen.
4: Du hast es gesagt.
3: Ah, ich hab's gesagt.
4: Ja,
3: pass auf, ich nehme C und wenn es falsch ist, hast du das andere gesagt.
4: Ich folge dir. Ich vertraue dir.
1: Habe ich schon oft von Chinesen gehört, wenn sie heimgehen, sagen die oft, oh, che was.
2: Der chinesische Sprachwissenschaftler Shao Zhuanren verfasste in den 1930er Jahren das Gedicht Die Geschichte des Che, der Löwen ist. Das Werk wurde in klassischem Chinesisch, dem Vorläufer des Mandarin, geschrieben und besteht aus über 90 Zeichen, die alle im Original zu einer Variante des Wortes Shi werden. Da die Tonalität in der chinesischen Sprache die Bedeutung eines Wortes verändern kann, entsteht so eine echte Geschichte mit dem Originaltitel
5: Shi Shi Shi Shi Shi,
2: die wie folgt beginnt.
5: Shi Shi Shi Shi Shi Shi Shi Shi Shi Shi Shi Shi Shi Shi Shi Shi Shi Shi Shi Shi Shi Shi Shi Shi Shi.
1: Danke. 2000 Euro. Ich merke gerade, ich muss noch ein bisschen an meiner chinesischen Aussprache arbeiten.
3: Ja.
1: Shi, shi,
6: shi.
1: Ja, ihr müsst jetzt den Anschluss finden.
6: Ja, ja, ja.
1: Schlagzeilen. Welche Durchsage des Schiedsrichters während eines Wimbledon-Matches 2023

0: auch nicht.
1: Erdbeeren sind in Wimbledon sehr, sehr beliebt. Und unfassbar teuer.
0: Meinst du es ernst? Das,
1: ja.
0: Warum?
1: Das ist da Tradition. Also ich war noch nie da, aber das weiß ich. Erdbeeren da mit Sahne werden da konsumiert bis zum Gehen nicht mehr.
2: Nur dafür möchte Elton hin, nicht wegen des Tennis. Nein.
1: Wir können es kurz machen. Ich weiß, dass es C ist. Weil die haben tatsächlich, und gerade während des Aufschlags ist es störend, die haben tatsächlich, wenn einer einen Aufschlag gemacht hat, haben immer die Champagnerflaschen aufgemacht. Die ganze Zeit, und das stört natürlich den Spieler. Und deswegen hat der Schiedsrichter gesagt, bitte die Champagnerflaschen nicht während des Aufschlags öffnen. Deswegen C.
2: Sie können gerne mit Erdbeeren werfen, aber nicht die Champagnerflaschen während des Aufschlags öffnen.
3: In der dritten Runde der Wimbledon Championships 2023 trafen die Russinnen Myra Andreeva und Anastasia Potapova aufeinander. Nachdem während des ersten gespielten Punktes ein kurioser Laut von den Zuschauerringen ertönt war, griff Schiedsrichter John Blom ein und verkündete: Meine Damen und Herren, wenn Sie schon eine Champagnerflasche öffnen, dann bitte nicht, während die Spielerinnen dabei sind, aufzuschlagen. Der Appell für eine bessere Konzentration der Sportlerinnen sorgte für großes Gelächter.
2: Sehr gut. Richtige Antwort, wichtige, richtige Antwort. 1000 Euro für Elton und Clemens. Ja, nochmal die Wahl. Zahlen bitte oder Kunst?
4: Willst du wirklich Kunst wagen? Was bist du denn besser, Kunst oder Schätz? Du willst unbedingt Zahlen bitte haben, ne? Wir nehmen Zahlen bitte. Ja.
2: Britische Mathematiker errechneten 2023, dass 27 A. Lose beim Lotto in Großbritannien einen Gewinn garantieren, B. Züge beim Bridge im Schnitt das Spiel entscheiden oder C. Personen die ideale Anzahl für die Weisheit der vielen darstellen.
5: Ah. 27 Lose.
4: Beim Lotto in Großbritannien einen Gewinn garantieren. Ja. Das würde ich ausschließen.
5: Ja.
4: Ja, naja, wenn du. Also garantieren heißt ja auf jeden Fall. Du kaufst 27 Lose, bumm, hast du gewonnen.
5: Ja, aber also das kann ja auch einfach sein, du kriegst ein neues Los. Muss ja nicht sein, du hast jetzt plötzlich 3 Millionen gewonnen. Holst 27 Lose und kannst dir gewiss sein, ein Gewinn ist dabei.
4: Aber dass sie einen Gewinn garantieren, das finde ich so krass. Also wirklich.
5: Ja, ja, ja, du hast recht.
4: Also bei B dachte ich erst, ist jetzt irgendwie, warum interessieren die sich für Bridge?
5: Aber gibt es, spielst du Bridge? Kennst du Bridge?
4: So ein bisschen wie Kanasta ist das. Nicht ganz
5: aber
4: so.
5: Aber gibt es da 27 Züge oder ist das Spiel dann schon längst vorbei?
4: Da habe ich keine Ahnung. So genau bin ich dann nicht. Hm.
5: Das war ja meine Frage.
4: Aber im Schnitt. Also das könnte so eine. Okay, dann kann ich dir da leider nicht helfen. Ich würde nur C, finde ich komisch. Personen, die ideale Anzahl für die Weisheit der vielen darstellt. Dabei geht es ja um den Klassiker, wie viele Erbsen sind in diesem großen Glas, in der großen Glasvase drin. Und warum dann ab 28 die Zahl wieder schlechter werden soll,
5: ja.
4: Das finde ich interessant.
2: Wofür wollt ihr euch dann entscheiden?
4: Deshalb wäre ich bei B, auch wenn es erstmal so das. Ja? B.
2: Gut, Antwort B.
3: Mathematiker der University of Manchester errechneten 2023, dass es für die Abfolge der im britischen Lotto gezogenen 6 Zahlen mehr als 45 Millionen Möglichkeiten gibt. Kauft eine Person 27 Losscheine, muss es laut den Berechnungen mindestens ein Los geben, das mindestens 2 Zahlen mit der offiziellen Ziehung gemeinsam hat. 2 richtige Zahlen sind in Großbritannien Voraussetzung für einen kleinen Gewinn. Die 27 Scheine führen aber nicht automatisch zu Profit. Die Wahrscheinlichkeit, deutlich mehr für die Lottoscheine zu zahlen als zu gewinnen, ist hoch.
2: Ihr habt nicht an den klassischen Lottoscheinen und Zahlen ankreuzen und so gedacht. Ach doch, ich dachte, ihr habt mehr an Lose gedacht.
4: Weil wenn der erste Los nicht funktioniert und das kaufe ich 27 Mal, dann habe ich doch...
2: Du hast 27 Scheine, mit denen du mitspielst. Es bleibt bei 2000 Euro, dass...
6: Wir nehmen Kunst.
2: Kann sein, ja, ermöglicht euch noch die Chance ranzukommen. Wer die berühmte David-Statue von Michelangelo aufmerksam betrachtet, entdeckt, dass A. auf dem linken großen Zeh ein Smiley eingraviert ist, B. sie 2 geflochtene Haarsträhnen hat oder C. die Pupillen herzförmig sind.
1: Boah.
0: Also, ich würde... Ich würde für B Smiley vielleicht später mal eingraviert von irgendeinem Besucher oder so. Kann das sein?
1: Ja, das würde ich, das kann auch nur, ich glaube nicht,

0: dass Michelangelo dann Smiley eingraviert hat.
1: Nee, glaube ich auch nicht.
0: Aber wenn das ein Zuschauer oder ein Betrachter gemacht, dann hätte man das wieder repariert. Ja. Und weil A, finde ich komisch und C, diesen Herz für mich. Warum? Jetzt geht es los. David, die David-Statue, war denn irgendeine andere verknallt und deswegen guckt er mit herzförmigen Pupillen? Warum sollte das
2: nicht? Können wir sie mal sehen?
3: Gleich, zeigen es gleich.
0: Und zwei geflochtene Haarsträhnen, das kann ja sein, dass die irgendwo tatsächlich geflochtene Haarsträhnen haben, wenn man da genau hinguckt. Deswegen bin ich auch bei B.
2: Ja, ich auch.
0: Ja, wir nehmen
3: ja,
0: B.
3: Ja.
0: Okay. Keine Ahnung, aber wir nehmen B.
3: Das ist dir nicht zu einfach oder zu langweilig, B?
0: Nee.
3: Gut.
4: Die weltberühmte David-Statue wurde zwischen 1501 und 1504 von Michelangelo aus einem Marmorblock gefertigt und steht heute in der Galleria dell'Accademia in Florenz. Stolze 5,17 Meter misst sie inklusive Socke. Betrachter haben deshalb Schwierigkeiten, David auf Augenhöhe zu begegnen. Dadurch entgeht ihnen ein Detail. Michelangelo hat die Pupillen in Herzform gestaltet. Warum dem so ist, ist bis heute Gegenstand von Spekulationen.
3: Ein kleines Detail, was selten Aufmerksamkeit bekommt. Jetzt wissen Sie wieder ein bisschen mehr. Wir haben folgenden Zwischenstand vor dem Finale. Stefan und Bernhard haben 2.000 Euro auf dem Konto. Clemens und Elton haben 1.000 Euro erspielt. Und so geht's jetzt ins Finale. Die Kategorie, aus der die heutige Masterfrage kommt, ist Geschichte.
0: So, wir haben gesetzt.
5: Ja? Läuft, es läuft.
6: Hast du schon eingegeben?
5: Ja, ich habe schon eingegeben.
6: Oh, du hast mich gar nicht gefragt.
5: Richtig, ja, du hast ja auch gehört.
6: Ich denke ja auch an die Leute da hinten.
3: Beide Teams haben gesetzt. Hier ist die heutige Masterfrage. Der Braunschweiger Lehrer Konrad Koch veröffentlichte 1875 Deutschlands erste A. Kommaregeln, B. Straßenverkehrsregeln oder C. Fußballregeln. Ihr habt 20 Sekunden ab jetzt.

0: nein. Und daraufhin hat er gewechselt. Sehr lustig.
1: Beide Teams haben ihre Antwort eingegeben, haben Geld gesetzt. Stefan und Bernhard haben gesetzt. 900 Euro. Clemens und Elton haben gesetzt. Alles. Auf welche Antworten wurde getippt? Team Bernhard tippt auf. Antwort C. Team Elton tippt auf.
0: Das ist jetzt sehr lustig.
1: Antwort A.
0: Nein, das ist sehr lustig.
2: Ich musste ja was anderes nehmen, weil...
0: Nein, weil er hatte gehört, dass wir Fußballregeln nehmen und wusste, wenn er es auch hat, gewinnen sie auf gar keinen Fall. Also irgendwas gedrückt. Und ganz ehrlich, wenn ihr gewinnt, ihr habt es verdient.
3: Ja, aber... Was mich aber jetzt gerade ein bisschen mehr nervt, ich dachte, ihr wärt auch bei Straßenverkehrsregeln gewesen, weil da war ich eigentlich zuerst.
1: Ja, bei Fußballregeln waren die nicht.
0: Die waren aber nicht bei Fußballregeln?
2: Nee.
0: Oh, das ist schlecht, weil der Elton sich mit Fußball auskennt.
1: Also, die ersten offiziellen Straßenverkehrsregeln, das Gesetz über den Verkehr mit Kraftfahrzeugen, gab es 1909.
0: Ah, drei Jahre falsch.
1: Die Kommaregeln gab es schon im Buchdrucker-Duden. Und die Fußballregeln,
0: ja, das war zu gering, die waren früher,
1: gehen zurück auf einen absoluten Befürworter der Gründung des Deutschen Fußballbundes.
3: Aber wir haben eh keine Chance.
1: Auf dem Platz darf niemand sich hinlegen oder müßig stehen. Und das ist aus dem Jahr 1875 und wurde veröffentlicht von Konrad Koch. Und damit Stefan und Bernhard 2.900 Euro. Und das heißt für jeden von euch 43,94 Euro. Große Harmonie. Ja. Große Harmonie.
3: Ich komme wieder. Ja.
1: Alles sind zu viel. Natürlich. Ja. 43,94 Euro auch für unsere drei Admin-Spieler, Admin-Spielerinnen, die heute gewonnen haben. Auch da herzlichen Glückwunsch. Wir sagen Dankeschön. Vielen Dank, Stefan. Vielen Dank, Clemens. Danke, Bernhard und Elton. Hat großen Spaß gemacht. Danke fürs Zuschauen. 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Tschüss, macht es gut. Danke fürs Zuschauen.

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4: Und jetzt ist Zeit für einen kurzen Nachrichtenüberblick für den Norden. Hallo zu NDR Info. Wie eine Bombe schlug die Wortmeldung dieser jungen Medizinerinnen ein. Beim Deutschen Ärztetag vor 4 Wochen in Hannover traten sie ans Mikrofon und berichteten über sexuelle Belästigungen, über obszöne Kommentare und Machtmissbrauch in Krankenhäusern. Der Aufschrei damals, der war groß, der Applaus ebenso. Doch wie gravierend dieses Problem deutschlandweit ist, das zeigt sich erst im Nachhinein. Dass Klinikleiter, Chef und Oberärzte einige junge Kolleginnen besonders fördern, während andere lange vergeben auf Chancen warten, ist dabei nur eine Seite.
5: Annalena Haag arbeitete schon einige Jahre im OP, wollte Chirurgin werden, als sie sich plötzlich ausgebremst fühlte.
6: Als ich Mutter wurde, war ich auf dem Mutti-Abstellgleis. Dann war klar, okay, du bist Teilzeit-Mutti, du wirst eh keine gute Chirurgin mehr, tschüss. So. Da wird man wirklich so Mensch zweiter Klasse.
5: Sie sei nach ihrer Schwangerschaft kaum noch für OPs eingeteilt worden. Schwierig, denn für den Facharzt braucht es eine bestimmte Anzahl von OPs. Doch die Plätze am OP-Tisch sind rar. Darüber entscheiden Vorgesetzte. Und die meinen offenbar nicht selten, Mutter und Ärztin, das gehe nicht zusammen. Der Marburger Bund hat Ärztinnen und Ärzte befragt. Fast jeder Zweite berichtet von Machtmissbrauch im beruflichen Umfeld. Besonders betroffen Ärztinnen in Weiterbildung. Ein Vorgesetzter hat mich gebeten, die Unterhaltung auf seinem Schoß sitzen zu führen. Er könne sich dann besser konzentrieren. Ständig sehr obszöne Sprüche im OP, Andeutungen, mir wurde gesagt, ich solle anstatt FFP-Masken lieber Kondome mitbringen. Ungenierter Blick auf die Brüste, beiläufiges Anfassen, Oberschenkel mehrfach. Vielfach Kommentare mit sexistischem Inhalt, ungenierte Blicke auf den Hintern, Kommentare zu Kleidung und Figur. Vor ein paar Wochen machten Studentinnen auf dem Deutschen Ärztetag sichtbar, dass sie selbst dort vor Ort Sexismus erfahren.
7: Einladungen auf Hotelzimmer oder privat zu ihnen nach Hause sind unangebracht. Einladungen, doch mal eben zusammen vor die Tür zu gehen, sind unangebracht. Kommentare, sie würden uns heute Abend gerne mit nach Hause nehmen, sind unangebracht.
5: Unabhängige Meldestellen gibt es bisher nicht. Im Gespräch mit Betroffenen verspricht Susanne Jona, Vorsitzende des Marburger Bundes, Veränderungen.
8: Dazu gehören eben auch Fortbildungen und solche Themen hinzu. Dazu gehören Betriebsvereinbarungen, dazu gehört Meldestellen, dazu gehören bei den Kammern Veränderungen. Das werden wir jetzt alles angehen.
5: Für Annalena Haags Karriere als Chirurgin kommt das alles zu spät, wenn es denn kommt.
4: In Niedersachsen müssen 2 Tierschützer Schadenersatz an einen Schlachthof zahlen. Das hat das Oberlandesgericht Oldenburg heute in einem Berufungsprozess entschieden. Bei mehreren Einbrüchen im Frühjahr 2024 hatten die Tierschützer Schäden verursacht und anschließend Bilder ins Netz gestellt. Damals hatten sie gefilmt, wie Schweine vor der Schlachtung mit Kohlendioxid betäubt werden. Eine Methode, die grundsätzlich erlaubt ist. Die Bilder aber zeigen, wie unruhig

0: Ruhig die Tiere sind. Nach dem Urteil dürfen jetzt die Tierschützer ihre Aufnahmen im Gegensatz zu Medien nicht mehr veröffentlichen. Wie viel Geld sie an den Schlachthof zahlen müssen, soll ein weiteres Verfahren klären. Der Schlachthof macht einen Schaden von knapp 100.000 Euro geltend. Und der Umgang mit Tieren sorgt ja immer wieder für Schlagzeilen, so wie jetzt bei Dressurpferden, ebenfalls aus Niedersachsen. Diese werden international hochgeschätzt, sind auf Turnieren und Auktionen vertreten. Doch bis die Tiere soweit sind, erfordert es ein hartes Training, für das viele Besitzer ihre Pferde in sogenannte Ausbildungsstelle geben. Die Staatsanwaltschaft Oldenburg ermittelt jetzt gegen einen solchen Stall wegen des Verdachts der Tierquälerei.
1: Hallo, mein Schatz. Heike Köpken züchtet Pferde. Auch Don Darian ist bei ihr zur Welt gekommen. Er wurde ausgebildet, auf Turnieren vorgestellt und sollte dann verkauft werden. Dafür hat Köpken ihn Ende 2022 in den Ausbildungsstall gebracht. Nach wenigen Wochen hat sie das Pferd aber schon wieder abgeholt.
2: Wir haben ein Pferd wiederbekommen, was sich nicht reiten lässt. Was eigentlich nur dasteht, zittert, bibbert, weil er einfach Angst hat vorm Schenkel, vor dem Bein des Reiters. Und einfach aufgrund dessen mit allen vier Füßen in den Boden stampft und nach dem Schenkel beißt, um sich von dem Bein des Reiters zu entziehen.
1: Köpken glaubt, das liege an den Erfahrungen, die der Wallach mit dem Bereiter gemacht habe. Hilfen wie Sporen, Peitsche und sogenannte Schlaufzügel habe er zu stark eingesetzt, findet die Züchterin. Ähnliches haben auch Sherry und Lucy erlebt. Sie haben für das Bereiterpaar als Pferdepflegerinnen gearbeitet.
3: Also das Allerschlimmste fand ich, war, als meine Chefin das Pferd mit der Plattschaufel geschlagen hat. Als mein Chef bei einem anderen Pferd die Longe um die Beine gewickelt hat, draufgehauen hat mit einer Peitsche, bis es sich hinlegt.
1: Die beiden haben das Bereiterpaar bei der Polizei angezeigt. Auch andere haben teilweise heimlich Aufnahmen gemacht. Zur Einordnung dieser Aufnahmen treffen wir Tierarzt Michael Köhler am Rande eines Turniers. Der Präsident der Gesellschaft für Pferdemedizin kennt sich mit Verletzungen im Reitbetrieb aus. Aus seiner Sicht sind die Aufnahmen strafrechtlich relevant.
4: Das sind Punkte, wo wir sagen, hier müssen wir gegen vorgehen. Das betrifft natürlich die rechtliche Situation, also schlicht unser Tierschutzgesetz, aber gegebenenfalls auch, wenn jemand sportlich unterwegs ist, die sportrechtlichen Dinge.
1: Heißt zum Beispiel eine Sperre für Turniere. Das Bereiterpaar bestreitet die Vorwürfe. Von ihrer Rechtsanwältin heißt es, die Aufnahmen seien keinem Berittpferd des Ausbildungsstalls zuzuordnen. Und weiter?
5: Bei einer unangekündigten Überprüfung durch das Kreisveterinäramt wurden bei gezielten Untersuchungen keine Verletzungen bei den Berittpferden festgestellt.
1: Don Darian sei unrittig gewesen, das von der Kundin gestellte Ausbildungsziel anspruchsvoll. Bei einem Besuch habe die Kundin während des Trainings keine Kritik geäußert, so die Anwältin. Auch im Nachhinein habe man dem Ausbildungsstall nichts von einer Wesensveränderung mitgeteilt. Züchterin Heike Köpken belastet das Ganze immer noch stark. Sie will Don Darian nicht mehr verkaufen. Zu groß sei die Sorge, er könne etwas Ähnliches noch einmal erleben.
0: Zum Fußball. Auch wenn das WM-Fieber hierzulande bislang eher als erhöhte Temperatur durchgeht, übermorgen startet die Weltmeisterschaft. Die deutsche Nationalmannschaft muss dann am Sonntag in Houston erstmals ran, und zwar gegen Curaçao. Die Mannschaft vom Inselstaat tuckerte übrigens mit einem alten Schulbus. Und karibischer Lebensfreude los zum Flughafen, ist inzwischen gelandet und fest entschlossen, den großen Favoriten zu schlagen. Sonntagabend dann also das erste WM-Spiel gegen Curaçao. Das erste überträgt ab 20 Uhr. Und wer die WM nicht nur am Fernseher, sondern eben live im Stadion verfolgen will, der muss ganz schön tief in die Tasche greifen. Seit Wochen gibt es Berichte und Beschwerden über horrende Ticketpreise, über teure Hotels und Züge vor Ort. Aber wenn es nun mal der sehnlichste Wunsch ist, dieser ehemalige Herrenfußballclub hier aus Hamburg, der hatte schon vor Jahren angefangen, Geld beiseite zu legen und löst nun extra für die WM diesen Sparplan wieder auf.
6: Thomas Lau und Mirko Kroll haben als Kinder auf diesem Platz im Hamburger Norden angefangen, Fußball zu spielen. Für den Sport haben sie alles gegeben.
7: Meine Knie waren offen und die Oberschenkel vom Grätschen. Und es war einfach Fußball. Früher in Hamburg hieß auf dem Grand zu spielen, wenn man nicht irgendwie privilegiert war.
8: Mit Fußball verbinden wir einfach auch Freundschaft. Und das ist eben auch das, warum unser Team eben auch seit 40 Jahren zusammen ist, weil wir die Freundschaft im Mittelpunkt gestellt haben.
6: Fußball spielen sie nicht mehr. Ihren Traum von einer WM wollten sie sich dennoch erfüllen. Mirko Kroll hatte eine Idee, ein Sparplan, damit die ganze Mannschaft, mehr als 20 Mann, zur Fußball-WM nach Mexiko reisen kann.
8: Dann habe ich jemanden angerufen aus unserer Truppe und habe

0: gesagt, Mensch, rechne das doch mal durch. Wenn wir 20 Euro im Monat einzahlen über 6 Jahre, meinst du, da ist vielleicht ein Flugticket nach Mexiko drin?
1: Vor 2 Jahren haben sie gemerkt, das reicht nicht. Auf 50 Euro erhöht und das Geld angelegt. Flüge, Hotel für 12 Tage und Transfer sind davon jetzt gebucht. In ihrer Lieblingskneipe treffen sie die Mannschaft für die letzten Reisevorbereitungen.
2: Hola, amigo.
3: Viva Mexico.
1: Einen Wermutstropfen gibt es bei aller Euphorie aber doch. Sie haben keine Tickets fürs Stadion bekommen.
4: Wir haben uns ab Oktober beworben und haben versucht, über die Losung, also Auslosung, Tickets zu bekommen und haben mit 16 Leuten getrennt am Rechner gesessen und uns überall eingeschrieben.
0: Wir finden das einfach jammerschade, weil wir sind Fußballfans, wir lieben diesen Sport und wir möchten gerne dieses Spiel, einfach ein Spiel auch gerne sehen.
1: Die Hoffnung haben sie nicht aufgegeben. Mit Public Viewing am Strand in Mexiko können sie sich aber gut anfreunden. In einer Woche geht es endlich los.
5: So, und wir sind beim Wetter und bei der Frage, wo bleibt er denn nur der Sommer? Kalendarisch hat er noch 2 Wochen Zeit, meteorologisch aber schon längst begonnen. Und vielleicht ist das ja der Grund, weshalb sich das Wetter einfach nicht entscheiden kann. Auch morgen und übermorgen bleibt es nämlich wechselhaft, mal sonnig, mal wolkig, mal regnerisch mit Gewittern. Das Ganze bei Temperaturen von knapp 20 Grad. Und das war NDR Info für den Moment. Wir melden uns um 21.45 Uhr zurück mit allen Neuigkeiten vom Tage. Hier geht's jetzt erstmal weiter mit unserer Tierpark-Serie Seehund, Puma und Co. Ihnen einen schönen Abend. Tschüss.
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0: Heute eine Paketsendung für die Löwen. Lassen sich die Siamangs von fremden Stimmen verwirren? Und wie bekommt man einen stattlichen Eisbären auf die Waage? Löwin Suri mit allen Antennen auf Empfang. Es liegt was in der Luft.
1: So, mal gucken.
0: Tierpflegerin Gabriele Grond, erfinderisch wie immer.
1: Mal gucken, das dürfte eigentlich hinhaben. Spielzeug für die Löwen. Beziehungsweise, so stelle ich mir das vor, dass das Spielzeug für die Löwen wird. Wir haben ja für die Affen, haben wir ja auch schon Papprollen benutzt und haben da ja so ein bisschen Futter drin versteckt und haben das so ein bisschen mit Heu ausgepolstert, damit die Affen was zu tun haben. Und eine Freundin, die arbeitet bei einem Unternehmen, wo eben halt viel verpackt wird, und die hat natürlich jetzt so richtig tolle, stabile Papprollen mir besorgt. Mal sehen, was sie dazu sagen. Bloß ich muss jetzt erstmal gucken, dass sie auch wirklich, dass die Fleischstückchen groß genug sind, damit die eben halt nicht durchrutschen. Naja, dann, die haben ein starkes Gebiss, dann hoffe ich mal, dass sie schaffen, dass sie die Dinger dann auch auseinanderkriegen. Und wenn nicht, ja gut, dann müssen sie eben halt so lange tüfteln, bis das Fleisch irgendwann mal rausrutscht.
0: Erst einmal muss es reinrutschen.
1: Gucken, dass das irgendwie ein bisschen mittig platziert wird. Weil wäre ja langweilig, wenn das jetzt schon rauskommen würde.
0: Eine Art Raubtier-Cannelloni.
1: Dann wollen wir mal gucken, was passiert.
0: Noch sind die Löwen ruhig. Das dürfte sich ändern, sobald hier die Schieber aufgehen. Gleich um die Ecke bei den Siegern.

0: Ja, Max. Die gesamte Familie im Faulenzer-Modus. Es ist früh und noch sind keine Besucher im Park. Zeit, um gepflegt in den Seilen zu hängen. Mit der Ruhe ist es gleich vorbei. Auf die Affen wartet ein Experiment.
1: Na, Familie?
0: Tierstimmenexperte Dr. Minnemann plant ein Konzert.
1: Wir wollen ja mal ein bisschen was ausprobieren. Das Besondere der Gibbons oder Siamangs ist, die singen. Wir steigen also hoch morgens und singen. Ganz Jaderberg hört, wir sind da. Im Urwald hören die anderen Siamangs auch, wir sind da. Das heißt, da wo sie es hören, da wissen sie, Siamangs markieren also ihr Revier nicht mit Kothaufen setzen oder anpinkeln, sondern mit Rufen, singen. Das ist ja eine nette Reviermarkierung. Und wir wollen jetzt mal, haben wir mal den Ton von ihm und seiner lieben Frau aufgenommen und wollen es mal leise mit geringer Technik mal abspielen und gucken, wie sie reagieren. Vorher kriegen sie natürlich ein bisschen Leckerli, damit sie zufrieden sind und dann gucken wir mal, was passiert. Roger, komm, hopp. Pelangi, hast keinen Hunger? Komm.
0: Hepp. Die Affen sollen in der ersten Reihe sitzen, damit Dr. Minnemann freie Sicht auf ihr Minenspiel hat.
1: Komm mal ein bisschen näher. Sitze da hinten mit ihrem Apfel.
0: Roger sichert sich einen Logenplatz. Pelangi und Jai bleiben Backstage.
1: Sag mal, habt ihr Familienkrach? Pelangi! So, jetzt holt er das. Oh, toll. Das ist natürlich schon wieder ein Entwicklungssprung, dass er Futter sammeln darf. Aber offensichtlich schmeckt der Apfel besser. Für beide besser, so den Chigurui schmeißt er ab.
0: Immerhin, das Publikum ist vollzählig. Das Konzert kann beginnen.
1: So, dann werden wir mal gucken.
0: Ton ab. Der sonst so unerschrockene Roger scheint seinen Ohren nicht zu trauen. Wer da wohl singt? Pelangi? Etwas entspannter.

0: So sieht ein irritierter Affenchef aus. Und das Konzert ist noch lange nicht vorbei. Löwin Rihanna in Hab-Acht-Stellung. Draußen passiert etwas.
1: So, wollen wir mal gucken, wo wir die jetzt platzieren. Ach, da drüben auf dem Stamm, das ist doch schon mal was.
0: Auf dem Präsentierteller.
1: So, kann man hier schon mal eine Röhre platzieren. Die Suri, die sieht das sowieso gleich als erstes. Dann mal gucken, ne, welche sie als erstes sich schnappt. Und ich hoffe, dass Tarzan auch sich so ein bisschen heute mal bequemen wird.
0: Tarzan ist nur schwer aus der Reserve zu locken.
1: So, dann stelle ich mal einen einfach mal hin. So, packen wir die letzte hin. Die packen wir einfach mal so aufs Sandstück. Weil hier vorne hält Tarzan sich immer am liebsten auf. Und dann lassen wir sie raus.
0: Der Chef muss warten. Er ist noch nicht dran. Rihanna und Suri dürfen immer als Erste auf die Anlage. Löwen haben einen sehr feinen Geruchssinn. Die Fleischrollen sind sofort entdeckt. Nächste Maßnahme: sichern und bunkern. Gleich wird Tarzan erscheinen. Und vermutlich seine Rechte anmelden. Die Trampeltierwiese im Jaderpark ist durch einen Stromzaun gesichert. Trotzdem kommt es vor, dass Besucher den Tieren zu nahe rücken. Das kann gefährlich werden. Ein zweiter Zaun muss her.
2: Wolltest du den festhalten, Christoph?
3: Ja.
2: Wirklich? Ja, jump mal rauf.
3: Ich gucke, ob der gerade wird.
2: Ich hoffe, dass da keine Leitung runter ist.
3: Ja, das hoffe ich auch.
0: Sonst wäre Schluss mit lustig.
3: Hast du denn auch Ziegelwasser getrunken?
2: Nee, habe ich heute noch nicht.
0: Der Zaun ist bald fertig. Und das ist gut so.
3: Wir haben hier ja die Kamelanlage. Und da drüben haben wir den Weg für die Besucher. Und dazwischen haben wir nichts. Hier ist einfach nur Rasenfläche. Und leider gibt es einige Menschen, die gehen einfach ganz über die Rasenfläche an den Zaun und wollen die Kamele anfassen oder was. Und da könnte es unter Umständen ja passieren, dass sie vielleicht gebissen werden. Und das möchten wir gerne vermeiden. Und deswegen setzen wir hier jetzt noch einen kleinen Zaun als Absperrung hin.
0: Kleiner Zaun ist relativ.
2: Also, das sieht doch schon gut aus.
3: Passt, ne, von der Höhe.
2: Ja.
0: Hardai, Mandal, Heidi und Akuma sind an Menschen gewöhnt. Doch nur die Tierpfleger dürfen ihnen nahe kommen. Beim Füttern oder bei medizinischen Behandlungen. Besucher müssen Abstand halten, auch wenn die Tiere noch so zahm wirken.
3: Im Grunde genommen muss man unsere Kamele jetzt nicht unbedingt als gefährlich bezeichnen. Aber man muss sich eben bewusst sein, dass es wilde Tiere sind. Dass man ihnen zum Beispiel nicht den Rücken zudreht oder wenn da jetzt mal wegen ein Kind hinläuft, das ist sich da dann gar nicht bewusst und macht vielleicht irgendwas, was das Kamel nicht will. Und dann passiert es irgendwann mal doch. Man darf ja nicht erst was unternehmen, wenn was passiert, sondern muss ja vorher drüber nachdenken, dass das eben sehr große Tiere sind. Und so ist mir das einfach lieber, wenn hier zur Sicherheit noch eine Absperrung ist.
0: Zumal die Trampeltiere sehr neugierig sind. Auch jetzt sind sie schon wieder ganz in der Nähe.
3: Aber das brauchen wir ja sowieso gleich da hinten. Das ist ja bei vielen Tieren so, eigentlich auch bei uns, dass man, wenn man sieht, dass irgendwo was gemacht wird, oh mein, gucken, was da passiert.
0: Gleich ist das Werk vollbracht und die Gefahr damit gebannt. Die Siamangs hören ihren eigenen Gesang vom Band. Ein Experiment, das Familienchef Roger offensichtlich irritiert. Seine Frau Pelangi und Söhnchen Jai scheinen das Ganze entspannter zu sehen. Hauptsache, die Verpflegung stimmt.
4: Also es ist ihnen nicht geheuer. Man sieht jetzt zum Beispiel, sie sitzen bei, jetzt gehen sie auseinander, jetzt sind die Stimmen ja schon wieder weg. Man rückt ganz eng zusammen. Bestand eigentlich kein Grund, dass sie das machen. Er ist zu ihr rüber, sie zu ihm. So, bleiben wir mal zusammen, da ist irgendwas im Busch. Es sind ja andere Siamangs, wären ja Rivalen, die sie vertreiben könnten. Das heißt also, da muss die Familie zusammenhalten. Zu zweit sind sie stärker. Das ist also auf jeden Fall erstmal so das, was wir raus. Also, wir müssen dann halt mal mit ein bisschen größerer Technik auf, um, ich sag mal so, mit 20 oder 25 Watt richtig drauf, sodass für den Siamang klar ist, also der Kumpel sitzt da an der nächsten Eiche, der ist also dicht dabei. Und dann müsst ihr gegensehen, oder beide.
0: Heute allerdings nicht.
4: Das, was er singt und was sie singt, ist individuell, wie auch in unsere Stimme. Ja klar ist, wir kennen zum Beispiel die Stimme unserer Verwandten oder wie auch immer. Wenn man die irgendwo hört, dann weiß man, das ist der. Oder wenn irgendjemand einen Sänger hört, dann weiß er, das ist die individuelle Stimmfärbung. Die haben die auch. Nur bauen sie dann aber in ihrem Gesang individuelle Teile ein, die da auch was aussagen über sein Alter, über seine Kraft und wie auch immer. Sodass der Revier-Nachbar dann schon weiß, naja, mit dem nicht so gut Kirschen essen, dann bleibt man lieber fern. Also das können die schon ausdrücken. Und da ist jetzt die Frage, nun mal zu ausprobieren, wie viel von dem, was seine eigene Stimme ist, kennt er. Und sagt, oh, ist ja meins. Also, aber dazu muss man ein bisschen experimentieren. Das macht halt viel Spaß.
0: Dr. Minnemann erforscht schon lange Tierstimmen.
4: Die Reaktion war eigentlich richtig. Wenn der Rivale weit weg ist, dann interessiert es ihn. Roger, du musst jetzt nicht so übers Wasser gucken. Es gibt was zu essen. Komm. Pelangi, hey.
0: Für heute ist das Konzert vorbei. Man soll ja nicht übertreiben.
4: So, dann macht Mittag und...
0: Bald gibt es das nächste Konzert, etwas lauter. Dann klirren hier die Boxen. Löwe Tarson riecht es genau. Hier ist irgendwo Fleisch.
1: Wenn es ums Fressen geht, dann ist Tarson eigentlich immer der Erste, der immer beim Futter eben halt dabei ist. Da dürfen seine Frauen also auch gar nicht wirklich dran. Auch wenn ich auf die Außenanlage ein Stück Fleisch legen würde, das würde er bekommen und nicht die Mädels. Beim Spiel ist das so, dann ist Tarson das ehrlich gesagt scheißegal. Entweder es interessiert ihn oder das interessiert ihn nicht. Da ist immer so ein bisschen so, komme ich heute, komme ich morgen. Da ist aber Suri. Suri ist, man merkt es schon, dass sie eben halt die Jüngste hier im Trio ist. Wenn irgendwie Spielzeug auf der Anlage ist, ist sie die Erste, die Allererste, die eben halt gleich drauf zustürzt und sich das eben halt genauer unter die Lupe nimmt. Ja, und dann Rihanna. Rihanna so, oh, da ist was? Alles klar. Ja, das ist aber auch nur so mit gebremsten Schaum so. Ja, aber das ist so von Baby an. Sie ist eben halt ein ruhiger Charakter.
0: Noch ist keiner der Löwen am Ziel der Wünsche. Vor den Erfolg haben die Götter bekanntlich den Schweiß gesetzt. Um an die Leckerbissen zu kommen, müssen sie sich anstrengen. Genau das war der Plan. Langeweile im Löwengehege? Nicht die Spur.
1: Wir haben jetzt extra die dicken Pappröhren genommen, weil es sollte ja nicht so einfach sein. Weil einfach, da kann ich einen Pappkarton nehmen, den haben sie, was ich innerhalb von einer Minute so klein gelegt, haben das Futter schnell rausgesucht. Das ist nicht Sinn und Zweck der Übung. Ich möchte sie ja über einen längeren Zeitraum beschäftigt haben. Und man merkt schon, also bei den Pappröhren jetzt, bei der Dicke, die müssen richtig hart dran arbeiten. Und man sieht es jetzt auch, die Suri gibt nicht auf. Suri gibt erst dann auf, wenn... Also wirklich das letzte Stück Fleisch da wirklich raus ist. Tarson wird auch zwischendurch noch mal gucken nehmen. Der hat jetzt eben eine Pause eingelegt, hat sich nur, so jetzt habe ich erstmal genug gearbeitet, ein Stück hatte ich schon. Ich gehe nachher noch mal gucken, ob noch was übrig ist.
0: Lange sollte Tarson nicht warten, sonst könnte es sein, dass die Röhren geplündert sind. Bei den Heulern in Aufzuchtbecken 1 herrscht Fressunlust. Nur einer macht die rühmliche Ausnahme.
5: Bodo ist super. Wie man sieht, auch jetzt den Fisch habe ich sofort losgelassen. Den Fisch dann nachher auch selbst sich da aus dem Becken angelt. Auch wenn es noch ein bisschen rabiat aussieht, wird da drauf rumkaut. Aber Bodo ist super.
0: Die meisten anderen super schlapp. Jan Dohndorf ist leicht irritiert.
5: Bei den Tieren hier ist es so, dass keiner dabei ist, der eigentlich auf eine Fütterung verzichten kann. Weil die sollten eigentlich alle motiviert sein und Hunger haben und entsprechend dem Fisch hier hinterher schwimmen und den fressen. Und deswegen muss man schauen, wie sich das jetzt so über Tag entwickelt. Dass da hier eben nichts los ist, dass nicht irgendwie einer besonders krank ist und vielleicht auch die anderen angesteckt hat. Dass man da einfach ja, beobachtet und die Bande im Blick hat. Ist mal wenigstens einer, der sich neben Bodo noch ein bisschen für Fisch interessiert, die Anne. Die wenigstens etwas Interesse zeigt und wenigstens den Fisch auch mal ankaut. Heiko verschwindet gerade raus aus dem Wasser, also das ist so eher mäßig.
0: Ob sich hier wohl der Schlafvirus breit gemacht hat?
5: Sehr unmotiviert für die gesamte Bande. Den haben wir hier. Also sie sind alle nicht hungrig. Aber ich verstehe es nicht so richtig, dass sie sich so anstellen. Weil wenn man sie sich anguckt, keiner dick und rund und fett. So dass man sagen kann, wir können einfach mal ein bisschen Diät machen. Axel.
0: Heuler Axel ist bisher der rundeste.
5: Was, mein Freund? Ha? Eigentlich haben die schon mal auch gut alleine im Wasser gefressen. Also auch mit vorherziehen, gerade die etwas Älteren in der Bande hier. Aber das heute ist, also wenn man sie sich schon holen muss, damit sie fressen und sie dann abhauen. Ja, ich bin nicht erfreut.
0: Zur Motivation eine Drohung.
5: Ich verspreche euch, ich komme wieder.

0: Bei den Kea-Papageien im Zoo am Meer ist etwas verstopft. Nicht bei den Tieren selbst, sondern beim Wasserbecken. Es läuft kein Wasser ab. Ein heikler Auftrag für die Handwerker. Denn die Keas nehmen gerne Dinge auseinander. Handwerker auch. Nur, die Keas sind wenig zimperlich. Ob das gut geht?
1: Wir verlieren Wasser, wenn die Pumpe läuft. Also ich habe momentan die Pumpe aus, dann steht das Wasser und das ist nicht schön, nicht gut für die Vögel. Also muss ich jeden Tag das Wasser wechseln. Das ist sehr umständlich und der Wasserfall läuft eben auch nicht. Immer wenn ich die Filterpumpe anlaufen lasse, kommt das Wasser neben dem Becken unten aus der Wand raus, aus der Stufe. Und das ist so nicht Sinn der Sache. Das war einfach nur, weil vom Frost da was kaputt geplatzt war.
0: Pinky, Kiwi und Toffee scheinen noch zögerlich zu sein.
1: So.
0: Warum nur?
1: Na, ihr beiden Süßen, wir trauen dem Frieden noch nicht ganz. Wir sind zu viele. Zu viele auf einen Haufen, ne?
0: Pinky startet einen ersten Versuch am Hosenträger.
1: Pinky.
0: Vorübergehender Rückzug der Bergpapageien. Löwin Riana ist am Ziel. Sie hat die Pappröhre geknackt. Ihr Lohn? Fleisch. Über eine Stunde hat sie die stabile Verpackung durchgekaut. Zeit für eine Pause. Löwen haben Backenzähne wie Bolzenschneider. Damit reißen sie ihre Beute. Die Röhren sind allerdings harte Brocken. Auch für Tarzan.
2: Ach nee, du doof Mann. Bei seiner Röhre kam auch nicht weiter. Da dachte er so, mal gucken, meine Tochter, vielleicht ist die ja schon mal ein Stückchen weiter, dass ich da noch mal was abgreifen kann. Aber Riana ist ja nicht doof, sie kennt ja Papa. Wenn Papa in der Nähe ist, dann packt sie eigentlich meistens ihren Kram zusammen und dann geht sie stiften in eine ruhigere Ecke, ne, dass sie dann eben halt weiter in Ruhe tüfteln kann. Weil Tarzan ist immer so, was einfacher ist, ne, da muss man sich nicht anstrengen.
0: Riana ist schon auf dem Weg in ihr persönliches Separé. Wer ihr die Beute abluchsen will, muss Einsatz zeigen. Das scheint Tarzan nicht vorzuhaben. Viel zu viel Aktion. Auch Riana hat vorerst genug. Zu viel Aufregung scheint nichts für sie zu sein.
2: Eher so die Löwen gemütliche Natur. Ne, alles so ein bisschen langsam, alles so ein bisschen piano. Da muss es bei Suri natürlich dann immer ein bisschen mit mehr Dampf dann abgehen.
0: Sicher ist, die Beschäftigung hat gewirkt. Die Löwen sind wach und voller Spiellaune. Und zwar alle drei. Reparaturarbeiten im Zoo am Meer. Das Wasserbecken der Keas war

0: verstopft. Jetzt fließt es wieder. Während Tierpfleger Kalle Kretschmer noch mit den Handwerkern Ursachenforschung betreibt, schleichen sich die Keas langsam wieder ein. Das grüne Plastik weckt Gelüste. Ob sie das wohl kaputt bekommen?
1: Du hast da was am Schnabel. Guck mal, was ist das denn? Die macht meinen Filter kaputt.
0: Langsam wird den Handwerkern mulmig.
1: Toffi dürfte ich nicht mit einsperren. Aber Pinky ist jetzt ja auch abgelenkt, das macht nichts.
0: Pinky nimmt Anschauungsunterricht bei den Meistern im Auseinander- und Wieder-Zusammenbauen. Tierpfleger Kalle Kretschmer hat Pinky genau im Auge, muss sich aber erst um andere Dinge kümmern. Für Pinky die Gelegenheit, sich ausführlich des Fremden im Gehege anzunehmen.

0: Kalle Kretschmer reicht es. Pinky wird zu aufdringlich.
1: Pinky und Kiwi hätte ich ganz gerne im Stall, weil die sind einfach zu aufdringlich. Ne? Bei Toffee hält sich das in Grenzen. Die kann ich dann draußen lassen. Die hält sich eh ein bisschen zurück, das ist nicht so schlimm. So, ich hole erstmal die Tauchpumpe und pumpe da mal ein bisschen rum.
0: Hätte gerne im Stall bedeutet im Moment, Pinky kann weitermachen. Es wird schon geflaggt und beworben, das neue Nordsee-Aquarium im Zoo am Meer. Fertig ist es noch nicht. Es treffen aber ständig neue Meeresbewohner ein, die zunächst in Übergangsaquarien kommen. Zoodirektorin Dr. Heike Kück hat dem Neuankömmling ein Begrüßungsmahl bereitet.
2: So, jetzt schauen wir mal, ob unser Neuzugang auch Appetit hat. Ja, heute haben wir einen europäischen Hummer, einen wirklich super Brummer. Der ist 4,3 Kilogramm, normalerweise kommt aus dem Feinkosthandel, aber die dort haben vor Ort auch festgestellt, also der ist einfach wirklich zu schade, um ihn zu verspeisen. Und deswegen haben sie uns angerufen, der ist gestern gekommen und dann haben wir ihn reingesetzt und natürlich erstmal in Ruhe gelassen. Und heute wollen wir mal gucken, ob er denn auch Appetit hat.
0: Ein Hummerbrummer ist im Zoo ins Netz gegangen.
2: Na, wie sieht's denn so aus? Bin ich ja mal wirklich gespannt.
0: Ob der wohl aus der Nordsee kommt?
2: Er kommt aus der Bretagne, auch ein Vorkommen von dem europäischen Hummer. Und dann ist er erstmal zwischengehältert worden, aber dort werden sie nicht gefüttert. Von daher, wir haben das Tier schnellstmöglich übernommen. Und fressen ist natürlich immer ein Zeichen, dass es dem Tier gut geht. Und jetzt hoffen wir natürlich, dass er anfängt zu fressen.
0: Ein Hummer von der französischen Atlantikküste. Noch regen sich die Hummerscheren kaum. Ein Zoo direkt an der Weser. Ausflugsschiffe, Segeljachten und ein Tierpfleger auf dem Weg zu den Königspythons. Ein schöner Arbeitsplatz. Die Schlangen sind natürlich im Terrarium.
3: Da wartet ja schon jemand. Ja, gib was.
0: Ein aufgestellter Kopf und schnelle Bewegungen.
3: Oh ja, das ist schon ein sehr gutes Zeichen. Die Jungs haben Hunger. Oder auch Mädels. Sie sind auf jeden Fall sehr aktiv. Daran sieht man, dass sie eindeutig Hunger haben.
0: Die Mäuse sind natürlich tot.
3: Ja, die haben Hunger. Das geht schon mal sehr gut von der Zange. Selten so entspannt. Das ist wirklich ein sehr seltener Augenblick gerade. Also normalerweise muss man sie ein bisschen schon überreden. Hier, guck mal, eine Maus. Gerade die sind ja schon einen kurzen Augenblick tot. Die sind nicht mehr so ganz beschwarmt. Dass sie sofort darauf anspringen.
0: Anspringen dauert wohl noch.
3: Ja, jetzt animiere ich gerade ein bisschen die Bewegung der Maus, damit auch die Schlange bemerkt, dass ja doch noch was ist. Normalerweise reagieren die mehr auf Körperwärme, aber auch auf Bewegung. Und die versuche ich jetzt gerade ein bisschen nachzuahmen. Es gibt Schlangen, die kann man mit frisch aufgetauten Mäusen oder Ratten füttern. Die gehen da sofort drauf. Die muss man darauf trainieren. Die hier wollen einfach was Warmes haben. Und am besten was, was noch möglichst lebt. Aber damit kann ich nicht dienen. Lehm verfüttern darf man Wirbeltiere nicht, wie jetzt die Maus. Das ist nach dem Tierschutzgesetz verboten. Jedoch darf man, wenn ein Tier absolut nicht tot frisst, auch mit Ausnahmegenehmigung und hier und da, aber das brauchen wir hier nicht, das wollen wir auch eigentlich gar nicht, eine Ausnahmegenehmigung, weil Tierleben verfüttern, das ist einfach nicht schön und einfach, das ist, ja, ist eben halt auch gesetzlich schon so geregelt, dass es nicht drin ist.
0: zwei Schlangen sind noch ohne Maus drin. Ob sie wohl zupacken? Der Grund für das Abflussproblem im Kehr-Badebecken ist gefunden. Völlig verstopfte Filter.
1: Pinky, das ist jetzt nichts für dich.
0: Pinky hat heute ihren Erlebnistag. Überall gibt es neue Schwämme und Handwerker zum Anknabbern. Unermüdlich sucht sie nach neuen Spielgelegenheiten. Das Wasser findet seinen Weg wieder aus dem richtigen Loch. Pinky findet den Träger der Latzhose. Zur Ablenkung der Kias ist ihr Ziehvater Joachim Schöne gekommen. Der Tierarzt hat Pinky, Kiwi und Toffi per Hand aufgezogen.
1: Aber die zwicken aber nicht. Nein, richtig zwicken tun sie nicht.
4: Ja, ich habe von Anfang an immer so einen kleinen Fisch, da habe ich sie dran gewöhnt und dann reagieren sie heute noch drauf. Ne? Und dann immer ein kleines bisschen schmusen. Ein kleines bisschen schmusen. Und so können wir dann die Handwerker retten, wenn die in der Anlage sind. Soll ich sie rausdrücken? Stört sie an?
1: Nö, ich habe Kiwi nur drin. Aber richtig hören tut sie eigentlich nicht. Nee. Nö, das geht. Also eingesperrt hätte ich sie dann gerne, hätten wir die Wand aufbauen müssen. Das. Ja. Wäre mir dann sonst zu gefährlich.
0: Die Wand bleibt aber heil. Das Wasserbecken funktioniert wieder.
4: Aber Fehler ist gefunden, das ist doch super. Ich hab sie alle irgendwie gern, aber Pinky hat eine eher ruhigere, ausgeglichenere Persönlichkeit. Das finde ich sehr angenehm. Ne?
0: Die drei sind nicht die einzigen Handaufzuchten.
4: Ich habe heute noch Bilder gesehen, da hat der Kollege aus England. Sie haben den Nachwuchs von letztem Jahr nach England geschickt, einen davon, Einstein. Und der ist jetzt mit fünf anderen jungen Kias zusammen und hat sich da ganz gut integriert in die Gruppe. Es ist immer schön, wenn die Kias sich untereinander dann auch verstehen. Weil das ist nicht selbstverständlich. Wie bei Menschen auch, Sympathie und Antipathie regieren die Welt. Und Kias untereinander, die mögen sich oder mögen sich nicht. So ein kleines bisschen Kebbeln gehört dazu. Aber unterm Strich muss das alles im grünen Bereich sein. Im grünen Bereich sozusagen.
0: Die neuseeländischen Bergpapageien sind wahre Auspackkünstler und Zerstörer. Dort zerlegen sie sogar ganze Autos. Riesenhummer ohne Appetit.
2: Legen wir ihm das Stückchen mal hin. Er kennt das natürlich noch nicht von der Futterzange. Was meinst du denn dazu? Guck mal hier.
0: Der französische Hummer ist gestern erst angekommen. Er muss sich noch eingewöhnen.
2: Lassen ein Stückchen jetzt erstmal drin liegen, weil wir natürlich gucken,

0: müssen, wenn sich alles beruhigt hat, ob er das frisst. Hummer sind ja auch Aasfresser und von daher denken wir, das war jetzt ein Stück Hering, dass das auch zu seinem natürlichen Repertoire gehört hat. Also ist jetzt nicht ein Futtermittel, was er gar nicht kennt. Und wir hoffen natürlich, dass er sich irgendwann entschließt, dieses Stückchen Hering dann auch zu fressen.
1: Toter Fisch ist eigentlich Hummers Liebling.
0: Aas ist eine Spezialität, aber die sind allerdings relativ langsam. Also, dass sie gesunde, freischwimmende Fische erbeuten, das ist eher unwahrscheinlich. Ansonsten alles, was sie kriegen können, was sie erwischen mit ihren Zangen.
1: Seine Zangen braucht er gar nicht. Das Stück Fleisch liegt direkt vor seinem Mund. Direkt neben dem Quarantänebecken des Hummers sind seine Kollegen ins B untergebracht. Riesenkrabben, kleine Krabben und einjährige Mini-Hummer. In ein paar Wochen dürfen alle endlich ins neue Nordsee-Aquarium.
0: Ja, jetzt hat er's. Das ist schon ein super Exemplar, was mehrere Jahrzehnte alt ist. Wir haben aus Helgoland auf der Außenstation einen einjährigen, einen zweijährigen Hummer, hier auch schöne blaue Exemplare. Die werden wir auch zeigen. Aber wenn man solch ein tolles Schautier hat, ist das natürlich für ein Schauaquarium dann was ganz Besonderes. Nichtsdestotrotz werden wir natürlich auf die Situation des Helgoländer Hummers aufmerksam machen und auch die kleineren Exemplare, die noch richtig schön blau gefärbt sind, dann auch zeigen.
1: Endlich kommt Bewegung in den Hummer.
0: Guck mal, Kerlchen, da hinten habe ich eine extra Höhle für dich hier vorbereitet. Willst du da nicht mal reingehen?
1: Noch ist kein Blumentopf mit ihm zu gewinnen. Per Hand füttern will Dr. Kück nicht.
0: Ja, die sind schon richtig kräftig. Da möchte ich meine Finger nicht zwischen haben. Also die könnte er durchaus auch zerteilen. Deswegen muss man da schon mal ein bisschen beim Handling vorsichtig sein. Man muss die Tiere hinten anfassen, dass sie eben nicht nach hinten greifen können, um dann möglicherweise auch dem Finger Schaden zuzufügen. So, guck mal, jetzt hast du gleich deine Höhle erreicht. Das ist doch gut.
1: Muss nur noch rückwärts einparken.
0: So.
1: Einparkhilfe unerwünscht. Morgen wird er sicherlich Forscher sein. Auch Maus Nummer 2 war bereits tot, als sie in Schlange Nummer 2 verschwand. Fehlt nur noch die dritte Schlange.
2: Ja, Nummer 3 zeigt zwar Interesse, aber anscheinend ist der Hunger nicht so groß. Aber solange die anderen beiden noch beschäftigt sind, kann ich mich noch um sie kümmern. Kann ich hier mit meiner Maus fuchteln. Kann mal gucken, ob eine andere geht.
1: Die Geschmäcker sind verschieden. Königspython Nummer 3 mag aber anscheinend nicht. Mit ausgehaktem Kiefer schlingen die anderen beiden Pythons ihre Mäuse mit Haut und Haar hinunter.
2: Das flutscht.
1: Die Konturen der Maus am Rücken der Schlange sichtbar.
2: Der Schlangenkörper ist ja auch mehr oder weniger ein reiner Muskel. Und durch ständige Kontraktion des Muskels wird die Maus sehr schnell nach unten befördert.
3: Boah.
2: Ja, manchmal, gerade wenn man nicht so den richtigen Winkel hat. Also wenn die frontal kommt und man das mitkriegt, dann ist es okay. Aber gerade eben so von der Seite, da war das so, da hat man nicht gesehen, wo geht's hin. Dass du Interesse hast, habe ich doch gemerkt. Tu mal nicht so, als ob du nie willst. Ich habe das doch eben gesehen.
1: Während der Heulersaison füllt sich die Seehundstation nicht nur mit mutterlosen Seehunden, sondern auch mit Praktikanten, die die Biologen

0: damit sie lernen, dass der Fisch eben auch wegschwimmt. Und jeder bekommt 4 Fische, weil die jetzt 400 Gramm bekommen. Genau, und die erste ist schon fertig. Das heißt, ich brauche jetzt den nächsten.
1: Ziehfütterung nennt man das. 5-mal am Tag.
0: 400 Gramm, das sind jetzt 4 Fische dann, jeweils.
1: Unterschieden werden die Heule an ihrer Fellzeichnung.
0: Das klappt auch schon gut.
1: Gesucht wird Rilana, die immer noch krank ist.
0: Die kriegt noch Medikamente, aber die Fütterung ist eben ohne Medikamente. Und dann gibt es in der nächsten wieder welche. Und das ist jetzt hier auch Rilana. Die kriegt jetzt ihre 4 Fische.
1: 2 Kilo fetter Hering am Tag. Da ist die Gewichtszunahme vorprogrammiert.
0: Ich habe letztes Jahr mein FJ hier gemacht und bin jetzt eine Woche zu Besuch hier, um ein bisschen zu helfen, eben in der Hauptsaison. Und eigentlich studiere ich in Göttingen Biologie.
1: Heute ist sie Seehundmutter. Ein Praktikum in der Seehundstation ist kein Zuckerschlecken. Tiere füttern ist nur die Kür. Sophie Franke weiß, dass man mehr als Tierliebe braucht, um so ein Praktikum zu bestehen.
0: Auf jeden Fall körperliche Arbeit. Man muss gut im Team arbeiten können. Und eben bereit sein, viele neue Sachen zu lernen. Naja, ich habe Handball gespielt, deswegen ist mir der Teamgeist eben, also das kenne ich schon. Und wir leben ja auch hier dann alle zusammen in der WG. Und da hatte ich auch schon Erfahrung, deswegen hat das eigentlich alles ganz gut geklappt. So, wo bist du jetzt hin? Da.
1: Rilana bekommt noch ihren 4. Hering. Was für Sophie in dem Gewusel nicht ganz einfach ist. Rilana hat nicht nur ihre Fischmahlzeit geschafft. Auch ihre Darminfektion scheint sie gut überstanden zu haben. Noch wird bei den Königspythons gewirkt und geschluckt. Und dann wird gegähnt.
2: Okay. Nee, dieses Gähnen war gerade eher das Zeichen, dass wieder der Kiefer eingerenkt wurde. Denn Schlangen renken ja, um den ganzen Körper der Maus runterzuschlucken, den Kiefer aus. Und durch dieses Gähnen renken sie ihn wieder ein. Und das war jetzt gerade eher das Zeichen, dass es jetzt für sie, was Futter angeht, eher, dass es für heute schon war. Vielleicht haben wir ja unsere anderen Kandidaten noch, die noch was wollen, aber mit ihr ist es auf jeden Fall vorbei. Ja? Hast du noch Interesse?
1: Zu schreckhaft sollte man bei dieser Tätigkeit nicht sein.
2: Das ist, manchmal geht es so schnell, da erschrickt man einfach, da rechnet man gerade einfach nicht mit. Und dann zack, ist sie da. Vor allem, wenn die Mäuse jetzt schon recht kalt sind und die Hand so warm, weiß man nicht, ist es jetzt die Hand gemeint oder doch die Maus. Das ist manchmal ein bisschen, ja. Da hat man doch manchmal ein bisschen Schiss, dass auf einmal der Schlangenkopf sich in die Hand dreht.
1: Ist aber bisher nicht vorgekommen. Trotzdem, Tjaak nimmt eine extra lange Pinzette.
2: Das sind ja ungiftige Schlangen. Die haben zwar noch Zähne, auch die sich dann in die Hand rammen können, aber das ist jetzt nicht sonderlich schlimm. Also der tut einfach nur weh, passiert aber nichts.
1: Würgen könnten diese gut 2 Meter langen Pythons allenfalls ein Kaninchen.
2: Das war gerade das Kommando zurück. Das war's für heute.
1: Aus die Maus. Wann gibt es wohl wieder was?
2: Also, wir füttern die immer präventiv alle 2 Wochen. Muss aber gar nicht sein. Also, wir gucken immer mal, ob sie Hunger haben oder nicht. Also, die können auch recht lange ohne Futter auskommen. Wenn sie eine Maus nehmen, nehmen sie eine, wenn nicht, dann nicht. Das passt schon.

0: Hassen soll auch Eisbär Lloyd. Auf die Waage. Denn keiner weiß im Moment, was er wiegt.
1: Jo, das scheint er zu sein, Thomas.
2: Das sieht doch gut aus. Das sieht doch hervorragend aus. Wir werden dann morgen den Eisbären wiegen und bereiten schon mal vor, dass die Waage

0: in den Laufgang eingebaut wird. Und die muss ein bisschen festgemacht werden, dass der Bär die nicht abhebt. Und das sieht doch schon mal ganz. Das sieht doch aus wie so rum. Und dann. Und dann. Ups.
1: Tierpfleger brauchen handwerkliches Geschick. Lloyd soll von alledem nichts mitbekommen. Sonst geht er womöglich nicht auf die Waage.
2: Die Waage wird genau auf den Weg hingestellt, wo er in seinen Stall geht. Und wir werden einen Zwischenschieber runterlassen. Und damit er einen Augenblick länger dort steht, werden wir wahrscheinlich ein bisschen Mayonnaise ans Gitter streichen. Und ja, da wird er dann einen Augenblick schlabbern und da können wir dann eben das Gewicht nehmen. So, haben wir alles?
0: Ja, Schrauben und nehmen wir das schon mal mit. Gut, dann hole ich mir die Wiegeteile.
2: Jo.
1: Morgen früh kommt Lloyd hoffentlich durch die Stallgasse die Treppe herunter. Dort soll die Waage hin, wenn sie passt.
0: Eigentlich immer nach Bedarf wird gewogen. Jetzt sind wir wieder neugierig, jetzt geht's wieder, dass wir ein bisschen dicker füttern und wollen erstmal überhaupt einen Überblick haben. Bei der letzten Wiegeaktion hat er ja 400 Kilo gewogen und jetzt kann man schon Wetten abschließen, ob er mehr oder weniger hat.
2: Also ich meine, der ist zwar nicht rund geworden, aber ich glaube, der hat ein bisschen mehr Muskulatur gekriegt. Also ich glaube, ein paar Kilometer drauf.
0: 420? Oder wolltest du die?
2: Dann sei 415.
1: Schwer zu schätzen, wie viel Lloyd unter seinem Zottelfell versteckt. Noch ist die Waage aber nicht platziert. Leguan Pico. Er war ein wenig krank und hatte abgenommen.
3: Na, ihr Hübschen.
1: Ob es ihm wieder besser geht?
3: Ich wollte jetzt noch mal nach dem Pico gucken. Dem ging es ja nicht so gut die letzte Zeit. Also er hat viele Streicheleinheiten von uns bekommen und immer ein bisschen extra Futter. Und ja, doch, es geht besser.
1: Streicheleinheiten, extra Futter. Ob das allein wohl gewirkt hat?
3: Er hatte sich ja eine Zeit lang viel am Boden aufgehalten. Und sein Lieblingsplatz ist eigentlich dieser Ast. Und das ist schon ein gutes Zeichen, dass er jetzt wieder da oben liegt unter seiner Lampe.
1: Picos Lieblingsplatz zum Abhängen mit gutem Ausblick auf die Futterschale.
4: So, Pico, mach's gut.
5: Oh ja, das magst du, ne?
1: Da muss man einfach gesund werden.
4: Dann mach's gut. Bis morgen.
1: Wird da schon die Futterschale anvisiert? In Bremerhaven wird schwer geschleppt. Für den über 400 Kilo schweren Lloyd soll eine Waage montiert werden, die er morgen auf dem Gang zum Frühstück überschreiten soll. Lloyd scheint neugierig zu sein.
2: Es könnte sein, dass er morgen nicht in den Stall geht, weil er das ja heute schon mitbekommen hat. Die Tiere bekommen das ja oben am Schieber gut mit, dass hier irgendwelche Töne und Geräusche hier sind. Da könnte ja was sein. Das eine oder andere Tier ist dann da so empfindlich, dass überhaupt nicht reingeht. Aber wir denken mal, Lloyd über Futter und ja. Er hat das schon mal ja, gemacht, das hat ja auch prima geklappt und von daher denke ich, das wird schon klappen morgen.
1: Scheint so, als ob Lloyd jetzt schon runtergehen wollte. Er könnte schwimmen gehen. Sich im Kies wälzen oder am Baum kratzen. Lloyd wird

0: von den Geräuschen im Stall geradezu magisch angelockt.
1: Kannst loslassen, ne?
2: Gut.
1: Hast du es ja?
2: Schon mal so. Geh mal raus, Jan.
1: Oh, das war nicht so ein Zweck der Übung.
0: Der Rest ist Millimeterarbeit. 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

0: 18 Uhr ist es. Guten Abend. Die Nachrichten aus Niedersachsen. Die Bilder, die wir gleich sehen werden, die sind wirklich schwer zu ertragen. Niedersachsen ist ja Pferdeland und die meisten, das sei gleich mal vorneweg gesagt, die lieben ihre Tiere sehr. Aber offenbar gibt es eben auch Menschen, die die Pferde nicht nur züchten, reiten und pflegen, sondern wohl auch quälen. Es sind schwere Vorwürfe und die werden von der Justiz so ernst genommen, dass jetzt sogar die Staatsanwaltschaft ermittelt.
1: Hallo, mein Schatz.
2: Heike Köpken züchtet Pferde. Auch Don Darian ist bei ihr zur Welt gekommen. Er wurde ausgebildet, auf Turnieren vorgestellt und sollte dann verkauft werden. Dafür hat Köpken ihn Ende 2022 in den Ausbildungsstall gebracht. Nach wenigen Wochen hat sie das Pferd aber schon wieder abgeholt.
1: Wir haben ein Pferd wiederbekommen, was sich nicht reiten lässt. Was eigentlich nur dasteht, zittert, bibbert, weil er einfach Angst hat vorm Schenkel, vor dem Bein des Reiters. Und einfach aufgrund dessen mit allen vier Füßen in den Boden stampft und nach dem Schenkel beißt, um sich von dem Bein des Reiters zu entziehen.
2: Köpken glaubt, das liege an den Erfahrungen, die der Wallach mit dem Bereiter gemacht habe. Hilfen wie Sporen, Peitsche und sogenannte Schlaufzügel habe er zu stark eingesetzt, findet die Züchterin. Ähnliches haben auch Sherry und Lucy erlebt. Sie haben für das Bereiterpaar als Pferdepflegerinnen gearbeitet.
3: Also das Allerschlimmste fand ich, war, als meine Chefin das Pferd mit der Plattschaufel geschlagen hat. Als mein Chef bei einem anderen Pferd die Longe um die Beine gewickelt hat, draufgehauen hat mit einer Peitsche, bis es sich hinlegt.
2: Die beiden haben das Bereiterpaar bei der Polizei angezeigt. Auch andere haben teilweise heimlich Aufnahmen gemacht. Zur Einordnung dieser Aufnahmen treffen wir Tierarzt Michael Köhler am Rande eines Turniers. Der Präsident der Gesellschaft für Pferdemedizin kennt sich mit Verletzungen im Reitbetrieb aus. Aus seiner Sicht sind die Aufnahmen strafrechtlich relevant.
4: Das sind Punkte, wo wir sagen, hier müssen wir gegen vorgehen. Das betrifft natürlich die rechtliche Situation, also schlicht unser Tierschutzgesetz, aber gegebenenfalls auch, wenn jemand sportlich unterwegs ist, die sportrechtlichen Dinge.
2: Heißt zum Beispiel eine Sperre für Turniere. Das Bereiterpaar bestreitet die Vorwürfe. Von ihrer Rechtsanwältin heißt es, die Aufnahmen seien keinem Berittpferd des Ausbildungsstalls zuzuordnen. Und weiter?
5: Bei einer unangekündigten Überprüfung durch das Kreisveterinäramt wurden bei gezielten Untersuchungen keine Verletzungen bei den Berittpferden festgestellt.
2: Don Darian sei unrittig gewesen, das von der Kundin gestellte Ausbildungsziel anspruchsvoll. Bei einem Besuch habe die Kundin während des Trainings keine Kritik geäußert, so die Anwältin. Auch im Nachhinein habe man dem Ausbildungsstall nichts von einer Wesensveränderung mitgeteilt. Züchterin Heike Köpken belastet das Ganze immer noch stark. Sie will Don Darian nicht mehr verkaufen. Zu groß sei die Sorge, er könne etwas Ähnliches noch einmal erleben.
0: Fritzi Blömer hat zu diesem Fall recherchiert. Der wirft ja ein Schlaglicht auf die Methoden im Reitsport. Das ist eine Branche, in der viel Geld steht. Wird da möglicherweise zu wenig kontrolliert?
6: Das ist so ein bisschen ein Wunderpunkt, würde ich sagen, in dem ganzen System. Denn tatsächlich werden Reitanlagen, wird das Training in Reitstellen nicht kontrolliert.

0: kontrolliert. Das Veterinäramt kommt vorbei im Verdachtsfall. Ja, Routinekontrollen sind eher nicht möglich. Da fehlen einfach die Kapazitäten, heißt es. Und auch dann wird eher der Zustand der Pferde bewertet und gar nicht so sehr die Trainingssituation, was vielleicht teilweise auch wünschenswert wäre. Ja, und die Verbände, die ja auch damit im Boot sind, die dürfen gar nicht erst auf die Reitanlagen, weil das Hausrecht der Besitzer gilt. Pferdeexperte Michael Köhler hat mir gesagt, wer am Ende die Verantwortung trägt, das sind auf jeden Fall die Pferdebesitzer. Also er sagt, die sollten wirklich regelmäßig vorbei schauen und dann auch tatsächlich hingucken und die möglichen Konsequenzen dann eben auch im Zweifel ziehen. Und was auch noch mal sehr aufgefallen ist, ist in meiner Recherche, tatsächlich ist es ein Thema, über das nicht so gern gesprochen wird in der Branche. Ist auch verständlich, Pferdepflegerinnen und Pfleger, die sind abhängig von ihren Arbeitgebern und auch für Tierärzte gilt ja zum Beispiel die Schweigepflicht. Und deswegen sagt Michael Köhler auch noch mal, Schweigepflicht, schön und gut, aber am Ende ist der Tierschutz deutlich wichtiger.
1: Information von Fritzi Blömer, besten Dank dafür. Und wenn Tiere misshandelt werden, dann braucht es eben immer auch Menschen, die den Mut haben, das öffentlich zu machen. Und dieser Mut kann im Zweifel aber einiges kosten. Das sehen wir gerade im Kreis Vechta. Zwei Tierrechtsaktivisten hatten dort auf offenbar misshandelte Schweine aufmerksam gemacht, waren dafür in einen Schlachthof eingebrochen, hatten Videos aufgenommen. Der Schlachthofbetreiber aber hat sie verklagt.
2: Das Oberlandesgericht Oldenburg hat sich mit der heutigen Urteilsverkündung Zeit gelassen. Die eigentliche Verhandlung liegt schon 6 Wochen zurück. Trotz prominenter Unterstützung, Schauspieler Sky Dumont kam zum Prozess, haben die Tierrechtsaktivisten eine Niederlage kassiert. Beide sind schadenersatzpflichtig. Das Gericht stuft die Rechte des Schlachthofbetreibers höher ein als das Informationsrecht der Öffentlichkeit.
3: Diese Abwägung fiel deshalb zugunsten der Klägerin aus, weil hier das Bildmaterial auf rechtswidrige Weise erlangt worden ist.
2: Die Aktivisten waren nachts illegal in den Schlachthof eingestiegen und haben dann öffentlich gemacht, wie Schweine vor der Schlachtung durch die Betäubung mit CO2 leiden. Sie und ihre Mitstreiter halten es für wichtig, dass Verbraucher erfahren, wie Schweinefleisch produziert wird. Sie sehen sich durch das Urteil mundtot gemacht.
4: Auch wenn der Streitwert um 30.000 Euro weiter gesenkt wurde auf 110.000 Euro, ist es weiterhin eine Einschüchterungsklage. Und das Gericht macht da auch noch mit.
2: Ob und wie viel Schadenersatz fällig wird, muss aber noch geklärt werden. Das Gericht stellte nur fest, dass grundsätzlich ein Anspruch besteht. Der Schlachthofchef ist mit dem Urteil zufrieden, auch weil keine Revision zugelassen wurde. Dagegen wollen die Aktivisten aber Beschwerde einlegen, um doch noch in die nächste Instanz gehen zu können.
1: Das war ein kalter und wirklich auch ein grauer Freitag, als diese Studentinnen in Hannover für einen wahren Sturm gesorgt haben. Beim Deutschen Ärztetag traten sie vor 3,5 Wochen auf die Bühne und haben berichtet, wie sie von Medizinerkollegen sexuell belästigt werden. Welche obszönen Kommentare sie ertragen müssen. Recherchen zeigen jetzt, wie hart der Alltag für Frauen in der Medizin tatsächlich ist. Ja, und wie oft Macht in Krankenhäusern, gerade auch im Kollegium, missbraucht wird.
5: Annalena Haag arbeitete schon einige Jahre im OP, wollte Chirurgin werden, als sie sich plötzlich ausgebremst fühlte.
6: Als ich Mutter wurde, war ich auf dem Mutti-Abstellgleis. Dann war klar, okay, du bist Teilzeit-Mutti, du wirst eh keine gute Chirurgin mehr, tschüss. So. Da wird man wirklich so Mensch zweiter Klasse.
5: Sie sei nach ihrer Schwangerschaft kaum noch für OPs eingeteilt worden. Schwierig, denn für den Facharzt braucht es eine bestimmte Anzahl von OPs. Doch die Plätze am OP-Tisch sind rar. Darüber entscheiden Vorgesetzte. Und die meinen offenbar nicht selten, Mutter und Ärztin, das gehe nicht zusammen. Der Marburger Bund hat Ärztinnen und Ärzte befragt. Fast jeder Zweite berichtet von Machtmissbrauch im beruflichen Umfeld. Besonders betroffen Ärztinnen in Weiterbildung. Ein Vorgesetzter hat mich gebeten, die Unterhaltung auf seinem Schoß sitzen zu führen. Er könne sich dann besser konzentrieren. Ständig sehr obszöne Sprüche im OP, Andeutungen, mir wurde gesagt, ich solle anstatt FFP-Masken lieber Kondome mitbringen. Ungenierter Blick auf die Brüste, beiläufiges Anfassen, Oberschenkel mehrfach. Vielfach Kommentare mit sexistischem Inhalt, ungenierte Blicke auf den Hintern, Kommentare zu Kleidung und Figur. Vor ein paar Wochen machten Studentinnen auf dem Deutschen Ärztetag sichtbar, dass sie selbst dort vor Ort Sexismus erfahren.
7: Einladungen auf Hotelzimmer oder privat zu ihnen nach Hause sind unangebracht. Einladungen, doch mal eben zusammen vor die Tür zu gehen, sind unangebracht. Kommentare, Sie würden uns heute Abend gerne mit nach Hause nehmen, sind unangebracht.
5: Unabhängige Meldestellen gibt es bisher nicht. Im Gespräch mit Betroffenen verspricht Susanne Jona, Vorsitzende des Marburger Bundes, Veränderungen.
8: Dazu gehören eben auch Fortbildungen und solche Themen hinzu. Dazu gehören Betriebsvereinbarungen, dazu gehört Meldestellen, dazu gehören bei den Kammern Veränderungen. Das werden wir jetzt alles angehen.
5: Für Annalena Haags Karriere als Chirurgin kommt das alles zu spät, wenn es denn kommt.
1: Gestern wurde der hier ja gefeiert, der neue Slogan Niedersachsen, das ist groß. Heute ging es für die Ministerinnen und Minister wieder um ernstere Themen, ja, und gleich mal um eine sehr ernste Frage, nämlich wie wichtig Niedersachsen im Kriegsfall ist. Das gesamte Landeskabinett traf sich dafür in Berlin mit dem Bundesverteidigungsminister.
9: Niedersachsen sei das zentrale Bundesland bei einem NATO-Bündnisfall. Deshalb sei es besonders wichtig, die Infrastruktur hier sicherzustellen, so Pistorius auf der anschließenden Pressekonferenz in Berlin.
10: Wenn Deutschland im Ernstfall Drehscheibe würde für den Transit alliierter Kräfte, dann bräuchten wir die zivile Infrastruktur in Niedersachsen. Den Hauptbahnhof Hannover zum Beispiel, den Jade-Weser-Port, Krankenhäuser, Wasserwerke, Energie- und Lebensmittelversorgung. Den Betrieb dieser Infrastruktur müssen wir gemeinsam sicherstellen. Dieser Verantwortung nehmen wir uns gemeinsam an.
9: Niedersachsen sei sich dieser Verantwortung bewusst, betonte Ministerpräsident Olaf Lies.
1: Ja, das hier sieht zwar recht beeindruckend aus, aber um Stahl herzustellen, fällt eben auch unfassbar viel CO2 an. Pläne, wie es umweltfreundlicher gehen könnte, die gibt es. Dafür gab es dann heute auch eine wichtige Unterschrift. Die allein wird aber nicht reichen.
11: Für sie ist es ein Meilenstein. Der Energieerzeuger EWE sichert zu, der Salzgitter AG jährlich rund 10.000 Tonnen Wasserstoff zu liefern. Ab dem Jahr 2030 soll damit ein Teil des Stahls nachhaltiger produziert werden.
12: Wir haben uns 2022 für einen Weg hin zur CO2-neutralen Stahlproduktion entschieden. Dafür brauchen wir Wasserstoff. Und wir haben jetzt nach 2 Jahren intensiver Diskussion und Arbeit gemeinsam mit EWE diesen Vertrag erarbeitet und heute unterschreiben können. Insofern ist das schon für uns ein Meilenstein, aber es ist auch Ansporn für uns, weiterzugehen. Denn das, was wir jetzt an Wasserstoff kontrahiert haben, reicht ja nicht aus für das, was wir brauchen.
11: Für eine nachhaltige Stahlproduktion im großen Stil bräuchte es deutlich mehr Wasserstoff. Doch dafür fehlen bislang Anlagen, Leitungen und auch rechtliche Rahmenbedingungen. Die Vertragspartner fordern deshalb politischen Rückenwind. Die Wasserstoffwirtschaft müsse einfacher, günstiger und langfristig kalkulierbarer werden.
13: Wir haben im Moment tatsächlich eine Situation, dass wir für die aktuellen Projekte Förderung bekommen und auch ein paar Erleichterungen in den Rahmenbedingungen haben. Würden wir die ganz normalen, sage ich mal, zukünftig geltenden Rahmenbedingungen zu erfüllen haben, wäre das Projekt wirtschaftlich nicht darstellbar.
14: Ich glaube, es brauchte auch einmal diesen Startpunkt, dass Erzeuger und Verbraucher sich vertraglich so absichern können, dass es ein Wirtschaftsmodell ist, zu investieren. Wir werden das ja auch nicht immer staatlich fördern können.
11: Doch damit es ohne staatliche Förderung klappt, fordern die Unternehmen, dass Bund und Länder die Industrie stärker unterstützen und sich auch in Brüssel dafür stark machen, rechtliche Hürden abzubauen.
1: Wer an Deutschlands Amtsstuben denkt, ja, der hat Aktenordner, Faxgeräte und Stempelkissen sofort im Kopf. Aber die Verwaltung, die muss und will auch digitaler werden. Und es gibt schon Beispiele, wo es ganz gut läuft.
15: Wer mit Lebensmitteln beruflich oder im Ehrenamt zu tun hat, muss einmal in seinem Leben eine Belehrung für das Gesundheitszeugnis absolvieren. Im Gesundheitsamt in Peine geht das jetzt völlig digital, unterwegs oder zu Hause vom Sofa.
16: Früher war es tatsächlich so, dass die Personen bei uns einen Termin vereinbaren mussten. Wir haben eine Stunde lang die Personen persönlich belehrt, aber natürlich nur dann auch auf Deutsch meistens, weil andere Sprachen sind wir nicht ganz so bemächtigt.
15: Die Landkreise Peine, Osnabrück, Holzminden, Oldenburg und Vechta bieten momentan die meisten digitalen Leistungen in ihren Ämtern an. Also zum Beispiel, dass sich Bürger online ummelden oder Elterngeld beantragen können. Dafür hatte das Land extra eine Taskforce ins Leben gerufen und eine eigene Digitalisierungsstaatssekretärin eingesetzt.
17: Niedersachsen war in der Tat bei der Umsetzung des Online-Zugangsgesetzes, also des Gesetzes, was uns verpflichtet, den Bürgerinnen und Bürgern Verwaltungsleistungen online anzubieten, waren wir nicht gut. Wir waren auf Platz 11 im letzten Jahr noch. Inzwischen sind wir auf Platz 5 mit einer kleinen Tendenz in Richtung Platz 4. Wir kommen sehr gut voran, aber auch nur, weil die Taskforce sehr konzentriert die Kommunen

0: dabei unterstützt, diese Dienste anzubinden.
1: Sie gibt zu, es gibt aber auch noch einiges zu tun. Rund 28%, also nur etwas mehr als jede vierte Verwaltungsleistung, ist bislang flächendeckend digital verfügbar. Offen ist laut der Kommunen auch die Frage, wer langfristig dafür zahlt. Für eine weitere Beschleunigung der Digitalisierung braucht es dauerhaft ausreichend Personal, eine verlässliche Finanzierung und praxisgerechte Standards, kritisiert der Niedersächsische Städte- und Gemeindebund auf NDR-Anfrage. Laut Innenministerium ist die Finanzierung zunächst nur bis Anfang 2027 gesichert. Dann müsse der Landtag neu entscheiden. In Peine hofft man, dass es genau so weitergehen kann. Das neueste Tool des Landkreises ist seit kurzem online. Damit können Bürgerinnen und Bürger ihren alten Führerschein umtauschen. Das geht bislang nur in wenigen niedersächsischen Kommunen.
2: Es hat sich abgekühlt. Jacke und Regenschirm sind gerade ganz gute Begleiter. Das Wetter. In der Nacht gibt es noch einige Schauer und Gewitter an der Küste. Dahinter lockert es aber dann auf und dann sind auch die Sterne zu sehen. Es wird eine recht frische Nacht. Auf 11 bis nur 5 Grad geht es runter. Der Mittwochmorgen, der startet erst trocken, aber dann bilden sich im Laufe des Vormittags doch wieder Schauer und kurze Gewitter. Es ist auch Platzregen dabei oder auch mal Hagel möglich. 14 bis 20 Grad. Ja, und die Aussichten, da ändert sich wirklich nicht viel. Die Woche, die bleibt wechselhaft. Soweit die Nachrichten für den Moment. Hier geht's weiter mit der Nordreportage. Schönen Abend Ihnen, bis morgen. Tschüss.
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11: Es ist mein Restaurant und will kochen, was ich möchte.
12: Dann sind es genau 17 Euro, bitte.
4: Das ist doch genau das Leben, wonach ich mich sehne.
12: So, müsst ihr jetzt durch. Die Sachsenbraut bleibt hier. Bombe, wenn du Arbeit brauchst, ne, wir suchen immer fähige Leute.
11: Diese alte Technik sind jetzt wieder cool. Was Oma hat gemacht, wir machen.
13: Zwischen Imbiss, Inselküche und Foodfestivals kämpfen Rügens Gastronomen um Gäste, Personal und um eine neue Esskultur.
14: Es wird oft gesagt, dass Rügen keine gute Kulinarik hat. Und ich glaube, das stimmt nicht. Man kennt sie bloß nicht. Aber daran arbeiten wir ja.
13: Klein Zicker auf Rügen. Hier im Imbiss am Bodden in Tiso beginnt in einer Woche die Saison. Anne Ziegert ist für die Chefin.
15: Na, guten Morgen. Kaffee ist fertig.
16: Perfekt.
15: Schön, dass du da bist.
16: Danke.
15: Ja, erstmal Kaffee machen, logisch, ne? Das ist ja das Wichtigste. Nur sind mir jetzt leider meine beiden Kaffeemaschinen haben den Winter nicht so richtig überlebt. Deshalb habe ich heute erstmal meine von zu Hause mitgebracht und muss mich heute kümmern, dass ich eine Ersatzmaschine bekomme. Aber das machen wir dann alles parallel. Das wird ja dann hier dein Bereich sein. Na, wenn du dann Fragen hast, du holst da irgendwas raus und denkst, hey, was soll denn das, wozu brauche ich das, fragst du mich und dann schauen wir mal.
16: Gut, ich kann mich quasi einrichten.
15: So wie du das möchtest.
13: Nicole ist neu in der Küche. Anne hofft, dass sie länger bleibt. Gutes Personal auf Rügen zu finden, ist schwierig.
15: Stromkabel kommt noch durch die Wand gezogen.
13: Annes Imbiss bietet, was viele Urlauber suchen. Moderate Preise und Boddenblick.
15: Also wenn die Berliner Ferien haben, dann ist Curry Pommes groß im Rennen. Auf jeden Fall viel mehr als vorher. Oder Thüringen und Sachsen, dann geht die Bratwurst wie blöd. Also das ist wirklich, die nehmen das, was sie kennen und was sie wollen. Und die sind happy damit. Viel mehr können wir nicht machen.
16: Okay.
15: So, also hier haben wir auch noch mal alles, was in irgendwelchen Mülltüten steckt. Das sind alles irgendwelche Tabletts oder irgendwelche Töpfe. Das ist sozusagen eingemottet.
13: Im laufenden Betrieb muss es später zack, zack gehen. Nicole muss wissen, wo alles steht. Sie soll Anna entlasten, weil die arbeitet meist viel zu viel.
15: Und meistens passiert immer alles auf einmal. So, genau, das ist Saisonstart. Also man kommt von 0 auf 100 ganz schnell.
16: Und wenn die dann da sind, dann zeige ich dir, wo das ganze Zeug eingesortiert wird. Immer, ne?
13: Im Imbiss arbeiten ist oft stressig. Bis die Gäste kommen, müssen die Kühltruhen voll sein.
16: So,
15: Jetzt kommt die erste Ware in dieser Saison.
13: Von mittags bis abends hat der Imbiss geöffnet.
15: Eis, Eis, Baby. Das ist mein Morgensport.
13: Alleine könnte Anne die Arbeit im Imbiss nicht schaffen. Von zwei Mitarbeitern musste sie sich im letzten Jahr trennen. Jetzt braucht sie noch mehr Personal.
15: Und ich sehe das auch so auf diesen ganzen sozialen Medien, wie sie alle suchen jetzt, natürlich gerade zum Saisonstart. Und da war ich natürlich froh, dass ich da schon jemanden in Sicherheit habe. Und meine Aushilfen kommen alle wieder. Die sind hier alles Schüler aus dem Dorf und die kommen dann halt in der Ferienzeit oder am Wochenende mitarbeiten. Und dann fehlt uns eigentlich noch so, sag mal, anderthalb Personen.
13: In einer Woche geht es dann richtig los im Imbiss. Mit oder ohne zusätzlichem Personal. Putbus, eine halbe Stunde weiter Inselmitte. Das Restaurant Onda hat das ganze Jahr geöffnet und will zeigen, dass Rügen kulinarisch mehr kann als nur Fischbrötchen. Der Neuseeländer Damon Budd und seine Frau Maria Decker setzen auf Handwerk, regionale Zutaten und viel Zeit beim Essen.
7: So, wer bekommt die Rotolo? Die Pasta?
13: Damon will es hier in Putbus mit einer etwas anderen Küche schaffen.
11: Das ist Bärlauch und Kartoffel Lasagne.
13: Er interpretiert traditionelle Gerichte und experimentiert gern in seiner Küche. Damon verwendet Zutaten, die gerade Saison haben und am besten gleich um die Ecke zu kriegen sind.
11: Und die Kartoffel kommt auch von der Insel. Die Käse kommt auch von der Insel, Bärlauch vom Gegenüber. Pasta haben wir selbst gemacht.
13: Kurze Transportwege. Darin sieht er nur Vorteile.
11: Es ist meistens über natürlich Nachhaltigkeit. Aber es sind viele gute Produkte hier. Und es ist nicht oft genug benutzt.
13: Das wollen er und seine Frau ändern. Vor zwei Jahren haben sie das Onda gegründet. Sich einen Namen machen, um am Markt zu bestehen, ist wichtig. Sie wollen aber auch zeigen, das geht ausschließlich mit Inselprodukten.
8: Wegen der Küche, weil die Küche immer was Besonderes ist und besonders lecker ist. Und deswegen haben wir gesagt, wir machen heute mal einen Abstecher nach Putbus und essen hier.
17: Man wird hier sehr verwöhnt, vor allem auch mit Spezialitäten, die man nicht so kennt und die sehr kreativ sind. Also kommt auch immer aus der regionalen Küche. Das ist wirklich erstklassig. Also wenn ich Sterne vergeben würde, würde ich sagen 5.
13: Was in ihrem Restaurant im Kleinen funktioniert, wollen Damon und Maria in dieser Saison im Großen ausprobieren. Ein Food-Festival organisieren sie gerade, mit viel mehr Gästen als hier im Onda. Etwas mehr Esskultur, meinen die beiden, könnte Rügen nicht schaden.
11: Es ist nur eine Philosophie für Essen. Es ist genauso, wir haben kein Kaffee zu mitnehmen. Es ist, nimmt 5 Minuten, sitzt und trinkt seinen Kaffee und genießt das. Und es ist genauso mit Essen. Du musst nicht sitzen, 3 Gänge essen in halbe Stunde und sagen, ja, das ist okay. Ich meine, ja, es ist okay, aber ein bisschen mehr Zeit zu haben, ist auch kein Problem.
13: Kennengelernt haben die beiden sich in Melbourne in Damons damaligen Restaurant. Zum Studieren wollte Maria zurück nach Deutschland. So wurde Rügen zu ihrem neuen Zuhause, weil sie unbedingt ans Meer wollten.
18: Wir sind ja hier, um irgendwie die Region zu beleben. Daher sind wir darauf ausgerichtet, den Menschen vor Ort, die sowieso hier sind und hier leben, den Alltag zu versüßen. Macht ja auch Spaß, da Verbindungen aufzubauen. Und wenn die Leute wiederkommen und man da sich unterhält und Stammgäste hat, ist irgendwie ein schöner Umgang.
15: Aber das ist wie immer bei dem Imbiss das Problem, wie kriegen wir das halt da rein?
13: Anne bekommt für ihren Imbiss Verstärkung für die Küche.
15: Aber es sind ja ein paar starke Männer dabei, die werden das schon schaffen. Das ist eine Saladette. Saladette ist ein Kühlgerät. Da kann man oben die Klappe aufmachen, da sind die GN-Behälter dann drin, wo der Fisch reinkommt. Und unten hast du auch 2 Türen, die kannst du aufmachen, ist alles in Kühlung. Und da können dann die Fischeimer mit rein. Und die Jungs in der Pizzeria brauchen das Ding nicht mehr. Und haben mich gefragt und ich hätte es gerne.
13: Aber wie soll das Ding hier rein?
15: Ja, 77 cm oder so.
13: Die Jungs aus der Pizzeria wollen das für Anne regeln.
19: Wir tragen das da raus, das geht am einfachsten. Ja, dann müssen wir das jetzt hier erstmal rausnehmen.
15: Na, aber das kriegen wir durch
19: das
15: Fenster raus.
19: Und das abschrauben, das kurz wegschieben, das kriegen wir raus, natürlich.
15: Dadurch oder durchs Fenster?
19: Nein, da.
15: Aber wir haben den großen Kühlschrank durch dieses Fenster bekommen.
19: Warum ja, der ist auch schmal.
15: Weil nicht, dass man alles, wenn wir alles abbauen, nicht, dass es dann nicht durch die Tür passt. Das wäre dann ungünstig. Also es wäre so typisch für einen Imbiss.
20: Ja, schalt fest. Ich muss mit Gewalt, ne? Ich muss neu machen.
15: Ach ja.
19: Ja, wir machen jetzt hier noch einen kurzen Durchbruch. Streichen wir schnell. Und dann
20: das ist meine Arbeitszeit.
19: Naja.
20: Nächsten 20 Jahre gebaut.
15: Der Weg ist frei, aber ihr müsst die ein bisschen über den Tisch heben. Dann müsste das eigentlich klappen. Mach noch mal ein bisschen mehr nach links, genau, Vorsicht mit die Stühle. Vorsicht, hier kommt dann langsam. Dann bin ich ja mal gespannt, ob das hier durchpasst. Ja, oha, geht, ja?
20: Schön auf die Tür aufpassen.
15: Meine Güte.
20: Schön auf die Scheibe jetzt aufpassen, Tizzi. Nee, wir müssen runter. Wir müssen erst runter. Jetzt schieben. So, jetzt wieder angeben.
21: Warte.
20: Nee, schieb. Nee, warum nicht wegen ihrem Boden? Nicht, dass sie irgendwo hängen.
21: Nein, nein.
15: Nimmst du die und dann können die den Tisch nehmen? Super.
20: Rücken, rücken. Aufpassen an auf deine Füße.
15: Ich bin weg.
13: Jetzt nur noch einen Tisch verschieben.
21: Lass von unten.
20: Funktionieren, wie du das sagst.
22: Pass auf, hier ist eine Ecke, genau.
20: Nicht, dass du dich treffe.
15: Ja, super.
22: Na, perfekt.
20: Das ist so meine Reden. Ich hab die Küche für welchen Punkt gesammelt.
15: Bombe.
20: Wie der Typ mit dem Rollen
15: 1A.
20: Der Kiste und der Teigmaschine.
15: Sehr schön. Wo ist mein Becher für meinen Kaffee eigentlich hin? Dann, wie gesagt, der schönste Platz zum Kaffee trinken und Zigarette rauchen ist da auf der Bank. Und dann könnt ihr das mal kurz hier.
20: Das ist schon echt schön, ne?
15: Geil,
13: Patrick,
15: ne?
13: Und Tiziano haben selbst gerade erst eine Pizzeria eröffnet. Aber nicht mit so einem Ausblick.
20: Was verkaufst du auch im Sommer?
15: Alles. Boah, Kaffee, Kuchen, Bier, Pommes.
20: Das ist doch genau das Leben, wonach ich mich sehne.
13: Putbus ist bekannt für seinen Schlosspark. In der Alleestraße gleich vis-à-vis liegt das Onda. Damon hat heute den kürzesten Weg, um eine Spezialität für seine Küche zu holen. Denn ab Ende März verwandelt sich der Schlossgarten Putbus in ein riesiges Bärlauchfeld. Diese Pflanzen kennt Damon auch aus seiner Heimat Neuseeland.
11: Es heißt Ramsin. Ramsin in Englisch. Und es ist sehr populär. Sehr populär auf moderne Restaurants. Es ist immer benutzt. Das seasonal Küche ist auch wichtig. Warum sollen wir nicht nutzen, was gibt?
13: Bärlauch sammeln hat hier Tradition. Um den Bärlauchbestand zu erhalten, gibt es jedoch die Handstraußregel. Nur das darf mit, was in eine Hand passt.
11: Das ist eine gute Philosophy. Vielleicht nimmt nur was du brauchst, nicht mehr. Natürlich für unser Restaurant, wir brauchen viel, so wir kaufen, was wir brauchen. Aber ein bisschen den Park ist auch schön, ein bisschen Sonne.
13: Damon wechselt seine Speisekarte fast jede Woche. 3 Gänge kosten 40 Euro, Hauptgerichte ab 24 Euro. Er probiert immer neue Ideen aus. Das Onda soll schließlich gut besucht bleiben.
11: Meine Oma hat und Opa hat immer eingelegt Zwiebeln und so weiter. Aber das war bestimmt nicht mein Ding als Kind. Diese alte Techniken sind jetzt nicht wieder cool, aber sie sind sehr populär jetzt. Das, was Oma hat gemacht, ist jetzt bemerken.
13: Fast jedes saisonale Gemüse legt Damon ein und macht es so über Monate haltbar. So hat er auch im Winter Radieschen.
11: Das ist eine Naturtrub Apfelessig und Wasser und eine Rübenzucker.
13: Süß-sauer schmecken diese Gurken später einmal. Eingelegtes. Damit hat Damon sich einen Namen gemacht.
11: Hier im Onda, wir haben nicht so viel Platz für Lagen. Und ich möchte viel auch fermentieren. So, ich mag das so, wenn es eingelegt ist, kann das lagern die ganzen Jahr. Und am Ende ist es sehr populär mit unseren Kunden.
13: Den Bärlauch fermentiert er. Nach ein, zwei Wochen gibt es den dann zu Lamm oder Fisch.
11: Unsere Karte ist ein bisschen anders, was hier auf der Insel. Aber wir haben auch Hering.
13: So kreiert Damon immer Neues, um seine Kunden zu überraschen.
11: Ich möchte nicht modern sagen, aber es ist auch nicht klassisch. Es ist nicht Es ist nicht nur Italienisch, es ist nicht nur Französisch, es ist nicht nur Nordisch. Es ist eine Mischung von was, was ich mag. Ich glaube, das ist das coolste Ding. Es ist mein Restaurant und wir kochen, was ich möchte. Zum Glück, das passt gut mit den Kunden.
13: Damons Frau Maria arbeitet nicht nur im Restaurant. Als Digitalisierungslotsin hilft sie Unternehmen auf der Insel sichtbar zu werden. Heute Hi. Ist sie im Bioladen Putbus verabredet.
15: Ja, passt. Aber hier ist so viel los, dann gehen wir lieber nach hinten, ne? Fläche und kann dann da über Kontakte waschen.
13: Maria vernetzt Menschen. Auch kleine Läden kämpfen heute um Aufmerksamkeit.
15: Also ich habe zwei Herausforderungen. Zum einen kriege ich es nicht hin, Instagram und Facebook auf Meta zu verbinden. Und zum anderen fehlen mir einfach total Ideen.
13: Die Internetseite für ihren Bioladen ist gerade fertig. Jetzt will Josephine Kümpers auf Instagram Geschichten über die Produkte in ihrem Laden posten.
15: Das sind manchmal ganz einfache Fragen, die man hat. Und es ist toll, wenn man dann eine Ansprechperson hat, an die man sich wenden kann. Weil du kannst ja nicht einfach bei Google oder so anrufen. Da geht ja keiner dran. Aber man kann sich an Maria wenden und sie nach Hilfe fragen.
13: Und morgen bleibt das Onda geschlossen. Dann kochen sie für 200 Leute auf ihrem Food-Festival.
14: So eine Region lebenswert zu machen, hängt ja auch, also klar, von schönen Orten alleine, reichen da, glaube ich, nicht. Das hängt ja auch von den Menschen ab. Und mit denen muss man ja irgendwie in Kontakt kommen und in Kontakt treten. Und ob das jetzt so durch die Arbeit ist, lernt man einfach immer wieder spannende Menschen kennen. Man entwickelt sich ja auch selber dann weiter.
13: Zu Ostern kommen wieder mehr Touristen auf die Insel. Nach knapp 5 Monaten Pause mit kurzer Silvesterunterbrechung hofft Anne jetzt auf viele Gäste. Trotz lausigen 8 Grad draußen.
0: Wir ziehen uns sehr dick an, hoffen halt, dass es nicht der Wind aus Osten kommt, dann ist es richtig kalt und jeden Tag Regenradar.
13: Das mit dem Imbiss war reiner Zufall. Anne hatte in Dresden einen Laden und war oft auf Märkten unterwegs.
0: Und dann bin ich auf dem Rügenmarkt gelandet und habe da gearbeitet mit meinem Marktstand und bin dann immer mit dem Hund hierher gegangen zum Feierabend, ne? Was essen und was trinken und dann irgendwann war Ende der Saison und dann habe ich den Besitzer sozusagen angesprochen, ob er denn noch Hilfe braucht.
13: 2 Jahre lang arbeitet Anne hier und dann übernimmt sie den Imbiss.
0: Es war absolut gar kein Plan. Und da auch die Heimat zu verlassen und die Familie und die Freunde, das war auch schon ein ganz schöner Akt dann erstmal, ne? So mit komplett wegziehen. Ich wollte ja eigentlich nie weg aus Dresden, das hat mir schon, war schon meine Heimat so, ne? Aber für das hier ist das natürlich, habe ich das riskiert.
13: Seit 5 Jahren schmeißt Anne jetzt den Imbiss. Am Bodden, mitten im Biosphärenreservat Südostrügen. Nicole hat die Küche mittlerweile zu ihrem Reich erklärt. Die Rüganerin hat auf der Insel kochen gelernt. Für 1 Jahr war sie mal im Disneyland Paris. Das war ja nichts. Heimweh. Sie weiß aber, worauf es in einer Küche ankommt.
1: Vorbereitung. Zu gucken, dass alles auch passt. Von der Menge her, was wir vorbereitet haben. Dass es reicht, dass wir nicht mitten im Geschäft noch anfangen müssen, irgendwelche Sachen zu schneiden oder zu waschen, zu putzen. Das ist die größte Herausforderung. Und wenn die Vorbereitung steht, dann geht der Rest von ganz allein.
13: Täglich, außer mittwochs, hat Annes Imbiss geöffnet. Jetzt mit neuer Saladette.
1: Das war richtig super. Das war eine tolle Anschaffung. Ja, auf jeden Fall. Viel mehr Platz, alles gleich am Start, dadurch auch hier viel mehr Platz.
13: Bis Oktober heißt es für sie, durcharbeiten. 12-Stunden-Tage keine Seltenheit. Außer Imbiss geht fast gar nichts.
0: Ja, also im Sommer steht dann tatsächlich hier alles voll mit Gästen. Das ist dann immer so, okay, jetzt muss es schnell gehen. Aber es ist immer schön.
13: Trotz des kühlen Wetters hofft sie heute auf viele Touristen.
0: So, dann geht's los.
2: Hallöchen, was darf sein?
23: Hallo, ich kriege mit deine Fischsojanka.
2: Eine Fischsojanka. Ich gebe dir aber einen Sommer mit, da kannst du dich derweil in die Sonne setzen. Kleinen Moment dauert das, wir machen die immer frisch warm, ne? Dann summen wir dich an, wenn es fertig ist. Dankeschön. Und eine Cola. Das alles, ja? 13,20 Euro bitte. Das läuft natürlich wieder nicht so, wie es laufen soll, aber das erste Bier ist immer das Schwerste.
13: Auch wenn der Imbiss manchmal stresst, tauschen möchte Anne diesen Job nicht mehr.
0: Kontakt mit Menschen ist sehr schön und ja, also es liegt mir irgendwie so, wenn die Tage so verfliegen, weil man viel arbeitet, das macht schon Spaß. Und wenn man dann abends knülle zu Hause ist und man merkt, was man gemacht hat. Möchtest du ein Glas oder ein Strohhalm haben? Strohhalm. Alles klar.
13: Für die Hauptsaison fehlen immer noch Mitarbeiter. Für die Kasse. Und am besten noch jemanden für die Küche. Sonst muss sie noch mehr Überstunden machen. Im Sommer versorgt der kleine Imbiss bis zu 400 Gäste am Tag.
0: Gastronomie ist anstrengend. Wir riechen jeden Abend extrem nach Fritteuse. Das ist nun mal so. Und es ist auch, wenn dann Vorsaison ist, kalt hier am Fenster. Und ja, da muss man jemanden finden, der da Bock drauf hat, der das durchhält und der noch nett ist und dem Spaß macht.
13: Strandhaus Alte Fähr. Hier startet gleich das Food-Festival, das Maria organisiert hat. Damon hat alles, was er braucht, mitgebracht.
11: 250 Portion Fisch geschnitten. Es ist ja komplett anders. Es ist auch mit 250 Leuten, es ist sportlich. Es ist ein bisschen Druck.
13: Die Tickets für das Food-Festival sind ausverkauft. Trotzdem rufen immer noch Leute an, die kommen wollen. Damon macht Fischburger. Slowfood wie sonst ist heute nicht.
11: Ungefähr eine Minute pro Kunden. Wir brauchen, muss meistens alles schon vorbereitet. So in den Burger-Buns sind schon geschnitten und die Rohkost ist alles bereit und ja, vorbereitet. Denn hoffentlich alles funktioniert schnell.
13: 7 Köche aus Stralsund und Rügen kochen gemeinsam für die Gäste. 7 Gänge. Josef Kläuber vom Convivo in Poseritz ist gebürtiger Österreicher und für das Dessert zuständig.
3: Wenn ich jetzt schaue, dann habe ich hier unten schon schöne Farbe.
13: Kaiserschmarrn. Die gehobene Küche auf der Insel hat es schwer, sich gegen die vielen Touristenrestaurants durchzusetzen. Sie wollen zeigen, was kulinarisch auf Rügen möglich ist.
3: Schmarrn. Das sind ja jetzt keine Köche, die jeder alle Schnitzel mit Pommes machen, sondern jeder hat wirklich sein, du kannst hingehen, wo du willst, jeder hat seine persönliche Note.
13: Anders als in seinem Restaurant muss sich Damon heute die Küche mit anderen Köchen teilen. Wie Björn Kapelke vom Heimatwerk in Stralsund.
5: Also wir haben die Eier bei 68 Grad eine Stunde gegart. Dadurch ist das Eigelb ganz cremig geworden, das Eiweiß noch nicht gestockt. Das Ganze legen wir nachher in so ein leicht aromatisiertes Öl ein. Es gibt so zweierlei Blumenkohl, einmal Blumenkohlpüree und so ein bisschen gepickelten Blumenkohl, kleinen Kartoffelschaum, ein bisschen getrocknete Hefe.
13: Alle Gerichte dürfen die Gäste später direkt bei den Köchen abholen. Eine Art Küchenparty also. Gleichzeitig stellen sich auch regionale Erzeuger vor. Milchprodukte, Gemüse und Getreide, alles von der Insel. Auch was Spritziges fürs Glas.
6: Wir mögen beide sehr gerne Schaumweine und da hier ja nicht so viele Trauben wachsen, haben wir uns auf das nächste edle Gut ausgesehen, den Apfel. Und es gibt wirklich so tolle Äpfel, ganz alte Apfelbäume und Sorten hier oben. Und da kann man echt tolle Sachen mitmachen.
9: Hallo, Mensch, hallo, schön, Herr, dass ihr da seid.
24: Grüß dich.
9: Mensch, ja. Hi. Herzlich willkommen.
6: Ja,
9: nee, schön, dass ihr da seid. Es wird oft gesagt, dass Rügen keine gute Kulinarik hat und ich glaube, das stimmt nicht. Man kennt sie bloß nicht. Aber daran arbeiten wir ja.
6: Genau.
9: Gläser habt ihr auch dabei, ne? Sonst,
24: ja, dabei. Wir haben eigentlich alles dabei. Eine Kasse sogar noch. Wechselgeld.
9: Mensch, ja, siehst du, wir haben das Wechselgeld zu Hause gelassen, wir haben nur Kartenzahlung.
6: Ja, okay.
13: Klein Zicker ist ein Wanderparadies und längst nicht so überlaufen wie die großen Seebäder auf Rügen. Trotz Vorsaison ist bei Anne im Imbiss schon gut was los.
0: Hallo! Was darf denn sein?
25: Ich hätte gern 3 Bismarckbrötchen und eine.
13: Für viele Urlauber gehört ein Stopp an Annes Imbiss längst dazu. Auch wegen der erschwinglichen Preise.
25: Wir waren schon mal hier, letztes Jahr im Herbst, genau. Richtig. Und sind sehr begeistert hier von der kleinen Ecke und von dem Imbiss.
0: Es ist wirklich so, also die Heimat kommt mich jetzt öfters besuchen wieder im Sommer. Das ist immer sehr schön, ja. Genau. Dann sucht euch ein schönes Plätzchen und wir zoomen euch an, wenn das Essen fertig ist.
13: Die Gäste kommen aus Dresden, Annes Heimat.
0: Es sind jetzt so 10 Jahre knapp, dass ich mich hier rumtreibe, dass ich auf dieser Insel öfters bin. Und seit 5 Jahren wohne ich ja fest hier. Und da ich hier arbeite und lebe, ist es schon mein Zuhause. Dann sind es genau 17 Euro, bitte.
13: Der Imbiss ist das eine. Rügen hat Anne aber auch wegen der Natur und der Ruhe gereizt. Genau das, was auch die Urlauber hier suchen. Manche machen es wie Anne und bleiben hier.
26: Hört sich gut an, neuer Insulaner. Wir sind letztes Jahr August hierher gezogen, weil ich habe mich speziell in Tiso total verliebt. Wir haben immer wieder Urlaub gemacht hier. Und dann wussten wir gehen in Rente. Und das war dann 2025 im Februar. Haben hier Wohnung gesucht, gefunden mit ganz viel Glück und Gottvertrauen. Und wie gesagt, im August sind wir eingezogen und sind nur glücklich hier.
4: Wenn ich aufs Meer gucke, die Weite, das Wasser, den Sand. Ich war hier vor 5 Jahren zur Reha und da habe ich mich eigentlich in Görn noch mehr nach Rügen verliebt, muss ich wirklich sagen. Und dann habe ich die Familie mitgenommen und seitdem jedes Jahr, 2-mal.
13: Im Strandhaus in Alte Fähr beim Foodfestival sind inzwischen auch fast alle da. Mehr als 200 Karten haben sie verkauft. Die Idee, neue Gäste auf sich aufmerksam machen.
7: Der Gast bekommt eine Karte und kann dann sich an den einzelnen Stationen die Gerichte abholen. Das wird abgestempelt. Getränke gibt es hier von der Inselbrauerei. Ich habe ein paar Weine dabei. Drin gibt es noch mal ein Cidre. Gibt noch eine Kimchi-Verkostung bei Jakob Walter. Und ansonsten, ja, viel Spaß.
13: 39 Euro kostet das Ticket. Für Getränke zahlen die Gäste extra. Die Gerichte darf sich jeder beim jeweiligen Koch abholen. Für Damon ist die große Festivalküche eine neue Erfahrung und auch eine Herausforderung. Ein Burger pro Minute statt Slow Food. Eine Fritteuse hat er im Onda nicht.
11: 2-3 Jahre, ich habe immer meistens gearbeitet alleine. So, es ist ein bisschen nice, mit einer ganzen voller Küche zu arbeiten.
13: Die Köche wollen zeigen, dass Rügen kulinarisch mehr kann als Fischbrötchen, Brathering und Schnitzel.
5: Individualgastronomie wieder so ein bisschen mehr in den Vordergrund zu rücken, ein bisschen weg von dem Tourismus, dass es tatsächlich wieder um eigentlich die Menschen geht, die hier leben, die gerne genießen, hier auch hier in der Region, eben nicht nur einmal im Jahr zum Urlaub hier sind, sondern halt dauerhaft hier was genießen möchten.
13: Mit neuseeländischer Gelassenheit stellt sich Damon den Stress. Er freut sich, wie offen die Kunden sind für die Experimente aus der Küche. Damit jeder einen Platz hat und entspannt essen kann, kommen die Gäste in Etappen. Was auf die Teller kommt, wussten sie vorher nicht.
8: Von der Konsistenz, glaube ich, ist es nicht jedermanns Sache, aber ich esse zum Beispiel mein Spiegelei so schön weich, also von daher wirklich sehr, sehr mundig.
10: Also, ich finde, es ist eine gelungene Kombination aus Fisch und Burger und einer interessanten Soße, irgendwie aus Gurken und Joghurt.
13: Köche, Erzeuger und Genießer an einen Tisch bringen und zeigen, was auf Rügen und in der Region produziert wird. In den kommenden Wochen planen sie mehr solcher Events, wenn auch in kleinerem Rahmen. Maria postet später alles auf Social Media. Denn auch das ist heute wichtig. Wer nicht zeigt, was er macht, wird vielleicht auch seltener gefunden.
6: Also sie sind ja sehr ungeübt, aber eigentlich ganz schön. Die Resonanz ist gut. Genau, ist ein tolles Format hier, einfach muss ich echt sagen, ja.
13: Das Food Festival, für sie ein voller Erfolg. Das macht den Köchen Mut, dass ihre gehobene Küche auch zukünftig mehr nachgefragt wird auf der Insel. Zeit zusammen verbringen. Für Maria einfach die beste Art, neue Kontakte zu knüpfen.
7: Ja, wo lernt man denn Menschen kennen? Also irgendwie beim Netzwerken, gerade klar, also für den professionellen Hintergrund. Und ansonsten ja, muss man sich das halt so aufbauen. Es macht vieles einfacher. Und dann macht die ganze Sache auch heimisch, wenn man so seine Kontakte hat, seine Leute kennt, mit denen man gerne arbeitet.
13: Am Nachmittag wird es in Annes Imbiss etwas ruhiger. Und es stellt sich auch hier ein bisschen Strandbar-Feeling ein.
0: Na, wenn der erste Apero rausgeht, dann kommen meistens immer ganz viele hinterher. Also ich habe es jetzt gar nicht so groß auf der Karte stehen, aber wenn die Leute das dann mitkriegen, dann, weil es ja schon ein bisschen aufwendig ist, das immer zuzubereiten von der Zeit her. Aber ja, Fassbier, Aperol, Weinschorle, sowas geht hier eigentlich immer.
13: Und auch wenn es etwas länger dauert, dieses Mixen. Anne ist froh, wenn es ihre Gäste sind.
0: Alles klar. Spitze, Bombe. Wenn du Arbeit brauchst, ne, wir suchen immer fähige Leute. Zufrieden bin ich immer. Also wer in der Gastro arbeitet und damit Geld verdient, kann eigentlich schon auch zufrieden sein.
24: Zum Tschüsschen.
12: Das ist Pflichtprogramm.

0: wir hier
1: das,
0: sind.
1: Das ist nicht, ne? Also ich sag mal so, jeden zweiten Tag, die Runde endet irgendwo hier. Ja, okay. Na, passt einfach.
2: Und wenn die Gäste an ihrem Aperol nippen, können auch Anne und Nicole mal kurz entspannen und diesen Blick genießen. Auch der ist für Anne schon irgendwie zu Hause geworden.
3: Also ich habe schon sehr viele Leute, die mich kennen und die mich mögen und Freundschaften geschlossen. Das war jetzt nicht so das Problem. Aber es war jetzt nicht ein Traum, wo ich gesagt habe, das muss ich jetzt unbedingt machen. Aber es ist ein Traum geworden, der in Erfüllung gegangen ist.
2: Und auch die Rüganer haben die Frau aus Dresden mittlerweile ins Herz geschlossen.
4: Natürlich, wir sind für unsere Gastfreundschaft bekannt, auf jeden Fall. Ich zähle sie ja schon zur Rüganerin. 10 Jahre ist ja schon.
3: Man darf das nur nicht so formulieren, aber ja. Ich habe auch gesagt, die kriegen mich jetzt einfach nicht mehr los. So, müsst ihr jetzt durch. Die Sachsenbraut bleibt hier.
5: So, hören Sie doch bitte mal diesen wunderbaren Sound der Natur hier. Na? Nach unserer Sendung werden Sie mit völlig anderen Augen auf diese puscheligen Insekten schauen. Und Sie werden immer was zu erzählen haben. Dr. Hannes Petrischak ist heute bei uns auf dem roten Sofa. Er ist Biologe und Insektenexperte. Jetzt hat er sich intensiv mit Hummeln beschäftigt. Nur mal so als kleine Andeutung, ohne Hummeln keine Tomaten. Alles dazu jetzt.
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5: Ihnen zu Hause einen wunderschönen Dienstagabend. Ganz herzlich willkommen zu Das rote Sofa natürlich. Live aus Norddeutschland. Ja, wahrscheinlich geht es Ihnen wie auch mir. Fliegt eine Hummel durch den Garten und setzt sich in eine Blüte, dann verströmt das eine Art sympathische Faszination. Sie werden heute wirklich überraschende Dinge über Hummeln kennenlernen, denn bei uns ist der Leiter Naturschutz der Heinz-Sielmann-Stiftung und Hummelexperte Dr. Hannes Petrischak. Hummel, Hummel!
10: Maus, Maus.
5: So, das muss sich unbedingt loswerden an dieser Stelle. Ist ja eigentlich so ein Hamburger Schlachtruf, könnte man sagen, hat mit Hummeln gar nichts zu tun. Aber deswegen an dieser Stelle herzlich willkommen auf dem roten Sofa. Wir freuen uns sehr, dass Sie heute Abend unser Gast sind.
10: Vielen Dank, ich freue mich auch sehr.
5: Sagen Sie, Dr. Petrischak, der Juni, wenn ich da mal so auf das Wetter gucke, das war ja mal ganz schön, mal sonnig, aber auch sehr feucht. Ist das gutes Wetter für Hummeln momentan?
10: Also wenn es zu kalt und feucht ist nicht, dann schaffen nämlich viele Königinnen nicht, ihr Volk aufzubauen. Mhm. Dann ist es nicht so gut. Aber wenn es so mittelmäßig ist, dann klappt es für Hummeln ganz gut. Zu heiß darf es nämlich auch nicht werden.
5: Viele vergleichen Hummeln ja auch immer mit Bienen. Liegt aber auch daran, dass Hummeln sind eine Wildbienenart, stimmt das?
10: Ja, eine Gattung der Wildbienen und sind mit der Honigbiene sogar sehr eng verwandt. Die Honigbiene ist sogar die nächste Verwandte der Hummeln.
5: Aber eben der große Unterschied, sie bauen nicht in Waben, sondern leben hauptsächlich in so Höhlen, kann man das so beschreiben?
10: Genau, die bauen auch mit Wachs, aber jetzt keine sechseckigen Waben. Und die bauen Völker auf nur für einen Sommer, nicht wie die Honigbiene für mehrere Jahre. Und diese Wachswaben, die sie bauen, die sind eher so oval, törnchenförmig geformt.
5: Es gibt viel zu berichten, ja, über die Hummel. Ich sag mal, Stichwort Tomaten, Stichwort Thermoregulation. Wirklich einige Dinge, die Sie mit Sicherheit zu Hause überraschen werden. Jetzt aber erstmal die aktuellen Themen des Tages. Ja, ein Thema, das schon vor einiger Zeit bekannt geworden ist. Sexuelle Belästigung und Machtmissbrauch unter Mitarbeitern in einigen Krankenhäusern. Unser Magazin Panorama 3 blickt hinter die Kulissen. Marilena Behrens.
11: Annalena Haag arbeitete schon einige Jahre im OP, wollte Chirurgin werden, als sie sich plötzlich ausgebremst fühlte.
12: Als ich Mutter wurde, war ich auf dem Mutti-Abstellgleis. Dann war klar, okay, du bist Teilzeit-Mutti, du wirst eh keine gute Chirurgin mehr, tschüss. So. Da wird man wirklich so Mensch zweiter Klasse.
11: Sie sei nach ihrer Schwangerschaft kaum noch für OPs eingeteilt worden. Schwierig, denn für den Facharzt braucht es eine bestimmte Anzahl von OPs. Doch die Plätze am OP-Tisch sind rar. Darüber entscheiden Vorgesetzte. Und die meinen offenbar nicht selten, Mutter und Ärztin, das gehe nicht zusammen. Der Marburger Bund hat Ärztinnen und Ärzte befragt. Fast jeder

0: Einladungen, doch mal eben zusammen vor die Tür zu gehen, sind unangebracht. Kommentare, Sie würden uns heute Abend gerne mit nach Hause nehmen, sind unangebracht.
1: Unabhängige Meldestellen gibt es bisher nicht. Im Gespräch mit Betroffenen verspricht Susanne Jona, Vorsitzende des Marburger Bundes, Veränderungen.
2: Dazu gehören eben auch Fortbildungen und solche Themen hinzu. Dazu gehören Betriebsvereinbarungen, dazu gehört Meldestellen, dazu gehören bei den Kammern Veränderungen. Das werden wir jetzt alles angehen.
1: Für Annalena Haags Karriere als Chirurgin kommt das alles zu spät, wenn es denn kommt.
3: Ein Unfallkrankenhaus verschwindet in einem anderen. Das ist eines der Themen jetzt im Nachrichtenüberblick von Philipp Kafsack. Darüber spricht der Norden.
4: Über mehrere Stunden zog sich heute in Berlin ein Treffen von Bundesverteidigungsminister Boris Pistorius mit der niedersächsischen Landesregierung. Nach dem Treffen betonte Pistorius gegenüber Ministerpräsident Olaf Lies die Bedeutung der zivilen Infrastruktur Niedersachsen im Falle eines militärischen Ernstfalls. Konkret nannte er unter anderem den Jade-Weser-Port, Krankenhäuser, Wasserwerke sowie die Energie- und Lebensmittelversorgung. Im Kriegsfall könnte Deutschland zur Drehscheibe für die Verlegung von Streitkräften werden, so Pistorius. Gleichzeitig betonte er aber, die erste Aufgabe sei es, durch Abschreckung den Verteidigungsfall gar nicht eintreten zu lassen. Ein Umzug der besonders großen Sorte steht bald in Hamburg an. So soll ein Teil der Unfallklinik Boberg in das Universitätsklinikum Eppendorf eingegliedert werden. Mit Investitionen von 1,2 Milliarden Euro sollen hier zwei Klinikneubauten entstehen. Denn wie Bürgermeister Tschentsche heute betont, muss sich ein Krankenhaus immer weiterentwickeln.
5: Das ist keine Sache für nächste Woche oder nächstes Jahr, sondern es ist ein großer neuer Abschnitt, um das UKE zukunftsfähig aufzustellen.
4: Gleichzeitig soll aber auch die Notfallversorgung im Klinikum Boberg aufrechterhalten werden. Hier ist ein Neubau mit 350 Betten geplant. Bis wann die Vorhaben umgesetzt werden, ist noch nicht bekannt. Hier in Kiel findet man glückliche Menschen, soweit das Auge reicht. Zumindest wenn es nach dem diesjährigen Glücksatlas basierend auf einer Umfrage der Universität Freiburg und der Süddeutschen Klassenlotterie geht. Nachdem steigt Kiel im Glücklichkeits-Großstadt-Ranking 2026 von Platz 12 auf Platz 5. Liegt damit in Norddeutschland ganz vorne. Aber warum eigentlich?
6: Wenn man sich hier umschaut, super Location für Mittagspause, alles ist versorgt, alle sind happy.
7: Hier sind alle einfach so chill und locker und deswegen gefällt mir sehr.
8: Eine gute Mischung irgendwie aus skandinavischer Gelassenheit und vielleicht auch hier und da deutscher Gründlichkeit.
4: Deutschlandweit am glücklichsten sind die Menschen dem Glücksatlas zufolge, übrigens in Erfurt. Hamburg landet unter den Großstädten auf Platz 10, Schlusslicht auf Platz 40 ist Rostock.
3: Sympathisches Brummen. Lustig, pelzig und irgendwie friedlich. Heute geht es um die Hummeln. Und bei uns ist Biologe Dr. Petrischak. Ich freue mich sehr, dass wir heute über die Hummeln, über Insekten sprechen können. Bevor wir loslegen, kurzes Porträt über Sie und Ihre Arbeit von Andreas Moll und Bernd Fuhrmann.
9: Das ist die Welt von Dr. Hannes Petrischak. Einer der bekanntesten Insektenforscher und Naturschützer Deutschlands, der sein Wissen gern weitergibt.
10: Herzlich willkommen hier zu unserer Insektensafari, heute durch die Döberitzer Heide.
9: Als er über Schmetterlinge alles herausgefunden hatte, widmete er sich Wildbienen. Nun hat der promovierte Biologe die europäischen Hummelarten für ein Standardwerk porträtiert. Dafür war er über 3 Jahre in ganz Europa unterwegs, ob in den österreichischen Alpen, auf Korsika oder in Griechenland. Eine Reise zu bedrohten Lebewesen.
10: Wir haben 3/4 aller Insekten verloren bei uns in den letzten 30 Jahren.
9: Alles, was wir über Hummeln wissen sollten, verrät uns heute Dr. Hannes Petrischak.
3: Sagen Sie, als Biologe, da könnte man natürlich vielleicht sich um die Savanne kümmern, Tiere in der Savanne oder wie auch immer, was alles so in Frage kommt. Warum hat es Ihnen, haben es Ihnen Insekten so besonders angetan?
11: Es gibt zu jedem Insekt eine spannende Geschichte und man muss nie weit reisen. Man kann ganz viel vor der eigenen Haustür entdecken, aber wenn man dann neue Arten zunehmend finden will, dann macht man sich doch auf den Weg und kann das verbinden mit tollen Zielen. Und Insekten sind einfach, ja, sind so vielfältig in ihrer Form, sind vielgestaltig und es gibt so viele Lebensweisen.

0: von Parasitismus, von bestimmten Nestbauweisen, von Räuber-Beute-Beziehungen. Es gibt zu jedem Insekt eine spannende Geschichte. Das macht sie faszinierend.
1: Sind Insekten auch ein Indikator für die Natur?
0: Ja, auf jeden Fall. Denn wir sehen ja, dass wir die Insekten verlieren, gerade ganz massiv. Nicht nur die einzelnen Arten, sondern einfach auch die Menge der Insekten. Das ist ja das, was seit einigen Jahren schon eigentlich in aller Munde ist.
1: Man merkt das immer an der Windschutzscheibe.
0: Genau, das Beispiel mit der Windschutzscheibe. Aber man sieht es auch, wenn wir jetzt über Hummeln reden, es gibt einige Arten, die findet man einfach nicht mehr bei uns. Das ist eine Sensation, wenn man überhaupt noch mal eine irgendwo entdeckt. Und das zeigt ja, dass wir einfach uns dafür einsetzen müssen, dass sie erhalten bleiben.
1: Warum sind Hummeln, ich setze das jetzt einfach mal voraus, warum sind Hummeln so beliebt? Das ist doch so. Ja. Oder? Jeder hat mal Hummeln, ich meine, der Name, das ist irgendwie, das ist toll.
0: Ja, es gibt einmal natürlich diese pelzige Gestalt, die so ein bisschen gemütlich ist. Ja. Aber sie sind auch Frühlingsboten. Die großen Erdhummeln, die im Frühling im Garten nach Nestern suchen, die in Mauselöcher hineinfliegen und so weiter. Wenn man die im Garten brummen hört, dann weiß man, der Frühling kommt.
1: Ja.
0: Und es ist so, dass sie unheimlich bunt sind. Sie haben ja diesen Pelz, der in verschiedenen Farben ist, gestreift, gelb, schwarz, rot manchmal. Und das alles macht sie sympathisch.
1: Lassen Sie uns doch mal über das Leben einer Hummel sprechen. Viele kennen Bienen, Bienenköniginnen. Die wissen, dass die männlichen Bienen Drohnen heißen. Die Arbeiterbienen gibt es. Es wird Honig gesammelt. Es werden Pollen gesammelt. Logischerweise die Aufzucht der Eier. Daraus entstehen neue Bienen. Wie läuft das Ganze eigentlich bei einer Hummel ab? Im Grunde muss es ja ein bisschen ähnlich sein.
0: Ja, bei der Hummel ist es ähnlich wie bei Bienen. Auch die sind zu einer sozialen Lebensweise übergegangen, die meisten Arten jedenfalls. Mhm. Und da ist es aber so, dass nur die begattete Königin überwintert in einem Versteck, irgendwo in morschem Totholz oder in einem Komposthaufen oder an ähnlichen Stellen. Und sie muss sich im Frühling auf den Weg machen.
1: Kurze Frage, wie überwintert die denn, wenn es zum Beispiel sehr kalt ist, also minus 10 Grad möglicherweise im Winter draußen?
0: Also einmal sucht sie Verstecke auf, die möglichst frostfrei sind, indem sie tief in den Boden geht oder in ähnliche Verstecke. Aber wenn es wirklich durchfriert, dann hat sie ein körpereigenes Frostschutzmittel, Glycerin. Und so kann sie auch kalte Phasen im Winter gut überstehen.
1: Okay.
0: Und wenn es dann warm wird, wenn die ersten warmen Sonnenstrahlen kommen, dann fangen die ersten Hummeln an, sich aus ihren Verstecken rauszuarbeiten. Und die müssen dann sich erstmal mit Nektar stärken, um erstmal Energie aufzunehmen. Das heißt, die ersten blühenden Pflanzen, zum Beispiel blühende Weiden, sind ganz toll.
1: Und die ersten Hummeln, die man sieht im Jahr, das sind alles Königinnen?
0: Das sind alles Königinnen, ja. Im Frühling sieht man erstmal nur Königinnen. Und die müssen dann einen geeigneten Platz finden, um ein Nest zu gründen. Das ist meistens ein alter Nagetierbau in der Erde. Deshalb fliegen die gerne in Mauselöcher hinein. Das kann metertief unter der Erde sein. Die Erdhummeln heißen zum Beispiel so. Aber die Baumhummel heißt so, weil sie gerne in Baumhöhlen nistet und deshalb auch in Vogelnistkästen ein Nest finden kann. Andere nutzen irgendwie so verfilzte Grasbüschel, also können auch oberirdisch direkt am Boden nisten. Und dann fangen sie an, wenn sie so einen Platz gefunden haben, eine erste Wachszelle zu bauen, in die sie Pollen und Nektar eintragen. Und da legt die Königin dann Eier drauf. Und sie fängt an, diese Eier sogar zu bebrüten. Im Frühling ist es ja noch kalt. Und sie
1: also
0: kann
1: Entschuldigung, wenn ich noch mal überlege. Also die Königin, die befruchtete Königin, die den Winter überlebt hat, ist erstmal ein Lonesome Rider,
0: genau,
1: im Frühjahr.
0: Ganz auf
1: muss
0: sich
1: erstmal
0: allein
1: alles in Gang bringen.
0: Genau, ist auf sich allein gestellt. Und das ist natürlich eine ganz schwierige, harte Lebensphase, weil sie alles allein schaffen muss. Und wenn es sehr lange, kalte, nasse Phasen gibt, dann kann es eben sein, dass sie es nicht schafft, das Volk zu gründen. Deswegen ist das Wetter im Frühling für Hummeln auch immer eine wichtige Phase. Mhm. Und dann schlüpfen aus den Eiern Larven, die fressen von diesem Vorrat, den sie da angelegt hat. Und sie hat für sich selbst auch ein kleines Vorratstöpfchen mit Nektar gebaut, damit sie selbst auch immer mit Energie gut versorgt ist. Und wenn die den Pollen- und Nektarvorrat aufgefressen haben, die Larven, dann fängt die Hummelkönigin an, die auch zusätzlich zu füttern von außen, bis die dann ausgewachsen sind. Und die ersten, die dann schlüpfen, sind Arbeiterinnen. Und die Arbeiterinnen, die übernehmen dann die ganzen komplizierten Aufgaben für die Hummelkönigin. Und sie verlegt sich dann zunehmend aufs Eierlegen und sorgt für den Nachwuchs. Und die anderen bauen und tragen Pollen und Nektar ein. Und so wächst das Volk langsam an auf 50 bis 600 Individuen im Sommer.
1: Okay, das wollte ich wissen, ja, so 500, 600.
0: Mhm. Ja, das bei den Erdhummeln können das sehr viele sein. Und dann schlüpft die neue Generation von Jungköniginnen und Männchen. Und die paaren sich dann. Und dann geht das Volk allmählich zugrunde. Und nur die begotteten Jungköniginnen überwintern dann wieder.
1: Man sagt der Hummel nach, aufgrund ihres Körperbaus dürfte sie eigentlich gar nicht fliegen können.
0: Ja.
1: Wenn man eine Hummel beobachtet, wir haben ja auch entsprechende Fotos, die hängt so an den Flügeln, die hängt so richtig so in der Luft, so möchte man fast sagen, wenn die Flügel flattern.
0: Also. Ja. Also man hat das mal ausgerechnet und das ist ein alter Spruch, dass Hummeln eigentlich nicht fliegen können dürften, weil sie natürlich sehr groß sind, sehr massig, sehr schwer. Das hat auch Gründe, können wir gleich noch drüber sprechen. Und die Flügelfläche ist im Verhältnis dazu ziemlich klein. Mhm. Aber wenn man jetzt diese Flügel nur statisch betrachten würde, dann wäre das wahrscheinlich schwierig für die Hummel zu fliegen, weil sie aber wie bei einem Propeller die Flügel dreht und verkeilt, entstehen kleine Luftwirbel darunter und die verschaffen eher einen Auftrieb, sodass sie eben doch fliegen kann.
1: Welches sind die Feinde der Hummel, also die normalen Fressfeinde, die gerne auch Hummeln essen? Man hat das Gefühl, ja, lauert da jemand auf der Blüte möglicherweise?
0: Ja, viele Feinde sehen wir gar nicht. Das können Bakterien oder Pilze im Hummelnest sein, die ihr Arg zusetzen können. Oder auch so kleine Parasiten, Nematoden, so Fadenwürmer oder so. Da gibt es ganz, ganz verrückte Geschichten. Aber das, was man sehen kann auf den Blüten, das sind Krabbenspinnen meistens. Die lauern dort, wo die Hummel hinfliegt, um Pollen und Nektar zu sammeln. Und dann wird sie von den Krabbenspinnen, die oft extrem gut getarnt sind, da drauf überwältigt. Und das sieht man manchmal, wenn so eine Hummel an einem Blütenrand hängt, dann sitzt da meistens eine Krabbenspinne dran und saugt sie gerade aus. Aber es gibt auch Vögel, die gerne Hummel fangen, zum Beispiel der Neuntöter oder die Bienenfresser, die heißen ja so, weil sie Stechinsekten auch gern erbeuten. Also sie haben eine ganze Reihe von Feinden.
1: Sind wir ja beim wichtigen Thema. Früher habe ich immer gedacht, Hummeln können nicht stechen, bis mich dann mal eine erwischt hat. Und ich muss sagen, das war schmerzhaft.
0: Ja.
1: Das war schmerzhafter als ein normal Bienenstich. Stechen die auch ganz normal hinten oder beißen die? Oder?
0: Nein, das wird ihnen auch manchmal nachgesagt,
1: ja,
0: dass sie
1: das
0: beißen.
1: Ich, ja.
0: Sie haben
1: genau.
0: Zwar kräftige Kiefer und sie beißen damit manchmal Blüten auf, um an den Nektar zu kommen von außen, wenn der Rüssel zu kurz ist. Aber sie stechen, um sich zu verteidigen. Und das können aber die Männchen nicht, sondern nur die weiblichen Tiere, also
1: warum?
0: Königinnen und Arbeiterinnen.
1: Ja.
0: Weil der Stachel evolutionsbiologisch hervorgegangen ist aus dem Eiablage Apparat. Also wenn man sich Schlupfwespen anguckt, die haben ja so einen langen Legebohrer, mit dem sie zum Beispiel in Holz hineinbohren können und da Eier legen können. Das haben Bienen nicht mehr, Hummeln gehören ja zu den Bienen, sondern die haben daraus einen Stachel gemacht, einen Wehrstachel, um sich zu verteidigen. Und deshalb können das nur die weiblichen Tiere.
1: Weil es bei den Männchen ja nicht angelegt ist.
0: Genau.
1: Ne? Spannend. Und wir werden gleich noch Geschichten hören, was ich schon gesagt habe. Thermoregulierung, warum Tomaten unbedingt Hummeln brauchen. Es gibt da eine bestimmte Rütteltechnik, um an den Nektar. Es gibt ganz viele Geschichten. Aber weil Hummeln irgendwie auch sehr beliebt sind, spielen sie auch eine Rolle in den sozialen Medien. Hanno Gröpper hat den Hummel-Influencer besucht.
2: Moin ihr Lieben, heute gibt's die erste Ausgabe von Hummeln richtig halten.
3: Wohl kaum jemand liebt die Hummel so wie Johannes Schäfer. Auf seinem Instagram-Account Hummelkinder postet er Tipps und Wissenswertes rund um Hummeln und andere Wildbienenarten und macht sich damit für ihren Schutz stark.
4: Wenn ich eine Hummel habe und ich finde die irgendwie unterwegs und der geht's nicht gut, dann geht es mir auch nicht gut. Also das tatsächlich, ich leide da so ein bisschen mit, vielleicht ein bisschen bekloppt, aber es ist einfach so, wenn es meinem Hund zum Beispiel schlecht geht, dann wird es mir auch schlecht gehen.
3: Sein Wissen hat sich Johannes angelesen und den Garten wildbienenfreundlich umgebaut. Überall hat er Nistkästen für Hummeln, Bienen und Hornissen aufgestellt. Mehrere hundert Tiere finden hier im Sommer ein Zuhause.
4: Ich könnte jetzt hier 10 Hummelnistkästen hinstellen, hätte hier einen schönen englischen Rasen und Kirschlorbeer, da wird trotzdem höchstwahrscheinlich keiner einziehen, weil halt das drumherum fehlt. Na, weil wenn Hummeln, ist ja eine Königin, die im Frühling dann ihr Versteck praktisch verlässt und dann einen Ort sucht, wo sie nisten kann, sucht sie da, wo sie auch Nahrung findet.
3: Die Hummelnisthilfen hat Johannes im kühlen Schatten aufgebaut und mit Naturfasern und Streu ausgelegt. 500 Tiere passen in den Kasten, der mit einer Lebensversicherung ausgestattet ist. Eine kleine Eingangstür schützt das Volk vor dem Feind, der Wachsmotte.
4: Am Anfang ist sie immer noch nicht dran, weil wenn die Hummelkönigin kommt, soll sie erstmal ohne Probleme einfach direkt rein und raus können. Und nachher, wenn dann schon ein bisschen ja, Nachwuchs vorhanden ist, dann kommt dann die Wachsmottenklappe vorne ran. Und die Hummel lernen das relativ schnell, damit umzugehen. Die sind da sehr, sehr plietsch, was das angeht. Ne?
3: Einen hundertprozentigen Schutz gibt es aber nicht. Denn trotz der Klappe wurde im letzten Jahr ein Nest befallen. Nur mit viel Mühe konnte der Hummelfreund das Volk noch retten.
5: Und die besten Neuigkeiten des Tages, die ersten Jungköniginnen sind geschlüpft.
3: Johannes' Begeisterung ist ansteckend. Das Insekt

0: Insektenfieber hat längst die nächste Generation gepackt. Gemeinsam mit Sohn Ole und Tochter Svea baut Johannes heute ein Wildbienenhotel.
1: Tja, jetzt werden wir die jetzt hier einmal fertig machen. Nochmal ein Loch schon mal reinpieksen, damit die Wildbiene dann sieht, ah, guck mal, hier kann ich nisten. Und dann hoffen wir, dass da bald ganz viele Wildbienen einziehen. Genau, das ist ja dieser Moment, wenn man dann auf einmal sieht, da ist jemand eingezogen. Das ist so, boah, super, da wohnt jetzt jemand. Das ist jetzt nicht nur ein Stein und einfach Erde, sondern das hat einen tieferen Sinn. Ne?
2: Hier fühlen die sich bestimmt richtig gut zu Hause.
0: Ja, klar. Auch bei der Hummelzählung für das Thüneninstitut hilft Ole mit. Entlang einer festgelegten Strecke fangen und fotografieren die beiden jeden Monat Hummeln. Ole ist schon ein richtiger Experte und kennt alle Arten.
3: Das ist eine Ackerhummel.
1: Genau.
0: Die Daten helfen der Wissenschaft, einen Überblick über die Hummelpopulation zu bekommen.
1: Ich wünsche mir natürlich, dass mehr Bewusstsein für diese kleinen Lebewesen, die hier links und rechts in den Wegesrändern hausen, die bei euch zu Hause im Garten leben, dass man da einfach mehr darauf achtet, dass es denen gut geht und ja, dass es auch den nachfolgenden Generationen vergönnt ist, solche tollen Lebewesen zu beobachten zu können.
0: Dafür kann jeder etwas tun, denn der Schutz unserer Natur beginnt ganz einfach im Kleinen. Im eigenen Garten.
4: Ich gucke immer zu Ihnen. Ne?
5: Ja, ja, ja.
4: Ich weiß nämlich nicht.
5: Wir beide unterhalten uns. So, ich war eben ganz noch fasziniert, weil interessanterweise, toll, dieses Social Media mit dem Hummel-Influencer. Hätten Sie gedacht, dass es 63 Arten in Europa gibt? 63 Arten von Hummeln. Gibt es da noch Unbekannte eigentlich auch?
6: Ja, das geht bis zur EU-Ostgrenze, diese 63 Arten, wenn man den Kaukasus noch dazu nimmt zum Beispiel, ja. Gibt es noch ein paar mehr. Unbekannte nicht, also Hummeln sind so groß, dass man die tatsächlich alle beschrieben hat. Aber es kann immer mal sein, dass man zum Beispiel Unterarten in Arten aufspaltet, weil man sagt, das sind doch eigene Arten. Das ist der Bergwaldhummel kürzlich mal passiert, dass die Kaukasusart jetzt eine eigene ist und die anderen umbenannt wurden dann. Das passiert ab und zu noch.
5: Sie haben den Kosmos Hummelführer geschrieben, selber auch Fotos gemacht. Sie sind dafür, ich muss das einfach mal einmal zeigen, weil das ist wirklich faszinierend. 3 Jahre sind Sie durch Europa gereist, Sie haben mir vorhin schon gesagt, zur großen Freude Ihrer Frau, haben Sie jeden Urlaub damit verbunden, auch dann mal Fotos zu machen. Das erfordert ja auch eine gewisse Geduld und Akribie, um die richtigen Hummeln denn zu finden.
6: Ja, ich habe mir auch landestypische Führer, also Hummelbücher zu den einzelnen Ländern besorgt. Zum Beispiel in Norwegen, auf Norwegisch. Natürlich besonders herausfordernd war Finnland, weil Finnisch ist so wie Buchstabenwürfeln für uns, weil man die Sprache nicht kennt. Und, aber das hat mir sehr geholfen, um natürlich an die richtigen Orte zu kommen. Und es gibt ja auch Internetportale, wo man gucken kann, welche Arten wurden wo gefunden. Und das muss man akribisch vorbereiten, weil manche Arten so isoliert vorkommen, dass man sie sonst nicht zufällig auffinden kann. Sonst muss man genau dahin reisen, wo die sind.
5: Und dann natürlich die richtigen Fotos auch machen mit der richtigen Auflösung. Das ist ja schon eine wahre Kunst.
6: Ja, und das Problem ist, dass die Hummeln ja alle im Sommer fliegen. Also eigentlich müsste man gleichzeitig überall sein und das schafft man ja nicht. Deshalb muss man sich da eine gute Abfolge überlegen, wie man das alles hinkriegt und möglichst im Süden im Jahr anfangen, weil die da ein bisschen früher dran sind und so. Und das Fotografieren erfordert Geduld, aber auch Glück. Also man muss immer wieder Glück haben, dass man im richtigen Moment an der richtigen Stelle ist.
5: Kann man grundsätzlich sagen, worin sich Hummeln innerhalb Europas, sagen wir mal als Beispiel unsere Hummel, die wir hier in den Gärten kennen, worin unterscheidet die sich zum Beispiel von der Hummel, die Sie auf Korsika fotografiert haben?
6: Also wenn man sagt, die Hummel, das ist eigentlich, sind es bei uns in den Gärten 7 Arten, die häufig sind. Die kann man fast überall sehen. Die sind, sagt man, Ubiquisten, weil die überall vorkommen, sind auch nicht an bestimmte Pflanzen so eng gebunden. Aber wenn man jetzt zum Beispiel in die Alpen geht, dann gibt es da die Eisenhuthummel. Die Eisenhuthummel hat den längsten Rüssel aller heimischen Hummelarten, weil die Eisenhutblüten ja ganz, ganz tiefe Kelche haben. Und sie muss da ganz tief rein, oben an die Nektarien. Und das schafft sie nur, wenn sie einen ganz langen Rüssel hat. Und das heißt, diese extreme Anpassung an die Pflanzen, die dann da auch jemals wachsen, oder an die Klimate, das ist Voraussetzung dafür, dass sie da vorkommen. Und viele dieser seltenen Arten oder besonderen Arten, die gehen gern in die Höhe, sind also im Gebirge zu finden, in den Alpen, in den Pyrenäen oder im hohen Norden, in Skandinavien.
5: Ja, das ist ein ganz interessantes Thema, weil Sie sagen, unterschiedliche klimatische Bedingungen. Stichwort Lapplandhummel.
6: Ja.
5: So, die Lapplandhummel kommt davor, wie der Name schon sagt, logischerweise, ist sehr an die Kälte angepasst. Wie macht sie das? Wie funktioniert die sogenannte Thermoregulation?
6: Das funktioniert so, dass die Hummeln ja eine sehr kräftige Flugmuskel...
5: Das ist übrigens die Lapplandhummel, die wir gerade sehen. Ne?
6: Ja, die, genau. Die ist sehr hübsch, eine der buntesten, hübschesten Hummeln. Wenn man die sieht, ist schon ein besonderes Erlebnis auch. Und diese Thermoregulation, man sieht, dass die einen schwarzen Streifen hat über der Brust. Also im mittleren Körperabschnitt auf der Rückenseite ist ein breiter schwarzer Querstreifen zwischen den Flügeln.
5: Ja.
6: Und schwarz sammelt ja die Sonnenenergie, das absorbiert die Wärmestrahlung der Sonne sehr gut. Und darunter liegt nämlich die Flugmuskulatur. Und sie kann die Flügel praktisch ausklinken und dann mit der Wärme auch arbeiten kann, die Muskulatur zum Zittern bringen und kann die Temperatur dadurch, die Körpertemperatur auf 35 Grad hochheizen, auch wenn draußen nur 5 Grad sind. Und damit kann sie sich diese kalten Klimazonen erobern und das haben Hummeln gemacht. Deshalb haben sie da einen großen Vorteil, Konkurrenzvorteil gegenüber anderen Insekten. Aber auch in unseren Breiten gilt das, denn sie können zum Beispiel Obstbäume dann bestäuben, wenn es draußen kalt und nieselig ist und Honigbienen nicht gerne fliegen. Und deswegen sind Hummeln ganz wichtig als Bestäuber für Wildpflanzen und für Nutzpflanzen.
5: So, und da habe ich ja vorhin schon gesagt, Tomaten ohne Hummeln gibt es nicht. Möglicherweise gibt es noch andere Möglichkeiten, aber die Hummel ist sehr wichtig für die Tomate. Warum ist das so und welche Hummel übernimmt da die Aufgaben?
6: Also Tomaten, die haben so Staubblätter, wo man den Pollen gezielt rausschütteln muss.
5: Ja.
6: Und das können die Hummeln sehr geschickt. Da spielt auch wieder diese Muskulatur der Flügel eine besondere Rolle, weil sie damit mit solche Vibrationsstöße den Pollen versetzen können und die rieseln dann da raus. Also man hört das manchmal auch, das ist wie so ein hohes, kurzes Ansurren, so ein und dann stoßen sie damit die Pollen an und die rieseln dann raus und dann können sie die übertragen aus ihrem Pelz in ihre Sammelkörbchen an den Beinen, versetzen das mit einem Tropfen Nektar und fliegen dann damit los. Und das können viele verschiedene Arten von Hummeln machen. Meistens sind das bei uns die Erdhummeln und die werden dann auch inzwischen kommerziell genutzt.
5: Das ist ein ganz interessanter Punkt. Für große Tomatenfarmen werden extra Hummeln gezüchtet, um halt die Tomaten bestäuben zu können.
6: Genau, also man sagt, Millionen von Hummelvölkern werden jedes Jahr sogar gehandelt. Mhm. Die werden in die Gewächshäuser, aber auch zunehmend ins Freiland gehängt. Und dann fliegen die los und bestäuben die Pflanzen.
5: Jetzt gibt es aber auch einen nicht so ganz schönen Punkt dabei. Erstens, wie werden diese Hummelvölker, die verschickt werden, transportiert? Einfach im Paket?
6: Genau, und wenn man sie nicht mehr braucht, dann, wenn die Saison vorbei ist sozusagen, dann werden die ja auch sehr unfreundlich entsorgt wahrscheinlich. Es ist, also das ist natürlich einmal ein Tierschutzproblem, wie man mit diesen Völkern dann umgeht. Es ist aber auch dann ein Artenschutzproblem, wenn man heimische Erdhummeln auf andere Kontinente bringt. Das hat man nämlich auch schon vielfach gemacht. Also auch zum Beispiel kommen ja Blaubeeren und so weiter aus Chile zu uns. Und die werden zum Teil auch mit europäischen Erdhummeln dort bestäubt. Und wenn diese Hummeln dort fliegen, dann übertragen die Krankheitserreger auf die dort heimischen Hummeln. Und das kann auch sehr negativ sein. Außerdem sind sie Konkurrenz für die heimischen Hummeln. Und da fliegt in Patagonien die größte Hummel der Welt, wird auch fliegende Maus genannt. Und die ist unmittelbar vom Aussterben bedroht. Und wahrscheinlich spielt diese Konkurrenz und die Krankheitsüberträger spielen da eine ganz große Rolle.
5: Fliegende Maus, da muss ich kurz einhaken. Ich denke mal, die wird so
6: 4 Zentimeter.
5: 4 Zentimeter.
6: Ja, das ist die größte Hummel, die es gibt weltweit.
5: Wow. Auch im Wattenmeer treffen Sie Hummeln. Den Beweis sehen Sie jetzt. Torge Wittan-Kochs und die besonderen Insekten in Ebbe und Flut.
7: St. Peter-Ording bei 18 Grad, wenig Wind und kaum Sonne. Perfektes Wetter, um ganz besondere Küstenbewohner zu besuchen. Insektenfortbildungsseminar am Watt.
8: Wir wollen hier in der Salzwiese jetzt gucken und am Dünenfuß, was es für spezielle Insekten gibt. Das sind nicht irgendwelche Käfer, sondern das sind ganz spezielle, die wirklich nur in Küstensalzwiesen vorkommen. Zwar vielleicht auch noch in England und vielleicht noch in Schweden, aber wirklich nur in diesem ganz schmalen Gürtel von ein paar hundert Metern.
7: Rainer Borcherding und Klaus von Hörschelmann arbeiten beide für die Schutzstation und den Nationalpark Wattenmeer.
8: Ah, hier haben wir ein schönes, etwas kapitaleres Küsteninsekt. Das ist eine Raupe vom Kleespinner, müsste das sein. Das ist ein dicker Nachtfalter. Die Raupen sind durch Puschelhaare geschützt. Für Vögel ist das unappetitlich. Die fressen das nicht so gern, wenn das so pelzig ist. Die wird in einer Woche etwa wird die sich verpuppen und in etwa 3 Wochen wird das dann ein dicker brauner Nachtfalter.
7: Man muss gar nicht weit gehen. Direkt neben der Touristenmeile lohnt es sich schon, stehen zu bleiben. Majestätsbesuch.
8: Aber hier zum Beispiel, das ist auch noch eine Hummelkönigin. Die ist noch selber unterwegs, um Nektar zu sammeln, um ihre Kinderchen zu füttern. Und über den Sommer werden es immer mehr Arbeiterinnen und die Königinnen müssen dann nicht mehr aus dem Nest. Aber diese hier, die muss eben gerade noch selber sammeln.
7: Und je weiter es in die Salzwiese geht, umso spezialisierter sind die Bewohner.
8: An sich sind Salzwiesen ein ziemlich schwieriger Lebensraum, weil die Überflutungen und das Salz, das sind zwei Faktoren, die es ungemütlich machen. Die richtigen Salzwieseninsekten, die krallen sich dann unten fest. Weil die Flut geht irgendwann wieder, das haben sie im Laufe der Evolution. Die, die sich unten festgehalten haben, die sind da geblieben. Und die hektischen Grashalme hochgelaufen sind, sind weggespült worden und raus auf die Nordsee, wenn die Flut wieder abläuft.
7: Die regionale Zugehörigkeit hört man beim nächsten Kandidaten schon am Namen.
9: Das könnte einer sein.
7: Und er hat sich gut versteckt, doch nicht gut genug.
9: Wir haben ihn.
10: Da haben wir ihn.
8: Der friesische Salzkäfer ist, wie der Name schon sagt, wirklich eine ganz typische Art hier bei uns. Der wohnt in der Pionierzone zwischen Quellerpflanzen, hat einen Tunnel. Diese Entwicklung läuft alles hier auf solchen Schlickflächen am Rande der Salzwiese.
7: Und die gilt es zu bewahren.
10: Wir als Naturschutzverwaltung haben natürlich den Auftrag, auch seltene Tiere zu schützen und zu erhalten. Und das ist gerade bei Insekten oft übersehen.
7: Darum steht dieses Gebiet seit den 80er Jahren unter Schutz. Gut für den nächsten Käfer, der erst im Hochsommer schlüpft. Den Strandwegerich-Gallrüsselkäfer.
8: Die Verfärbung sieht man das. Sonst gibt es den nirgendwo auf der Welt, außer an Strandwegerich, eben in den Salzwiesen der Nordsee. Zu Beginn des Nationalparks in den 80er, 90er Jahren waren viele Salzwiesen raspelkurz abgeweidet durch zu viele Deichschafe. Und jetzt sehen wir eben, hier sind irgendwie alle 30 cm oder so, ist so eine Galle, wo dann eben auch so eine Käferlarve drin ist.
7: Doch trotz positiver Entwicklung hier am Watt, generell steht es nicht gut um die Insekten.
8: Mit 8 Jahren habe ich meine erste Schmetterlingsraupe gezüchtet und es ist erbärmlich, was man heutzutage noch sieht. Man merkt es wirklich, dass 3/4 der Insekten weg sind. Und das liegt eben an den Pestiziden aus der Intensivlandwirtschaft. Und wenn wir Insekten wiederhaben wollen, dann müssten wir auf eine giftärmere Landwirtschaft umstellen. Und wer sich leisten kann, sollte einfach Bio-Lebensmittel kaufen. Fertig, da haben wir schon viel getan.
5: Es ist wirklich faszinierend, was man alles entdeckt, wenn man einfach mal genauer ein bisschen hinschaut. Natürlich kennen Sie Rainer Borcherding. Und Sie haben mir sofort gesagt, es gibt auch, weil ja Wildbienen auch Ihr Spezialgebiet ist, es gibt auch eine Wildbiene, die nur in den Salzwiesen vorkommt.
6: Ja, die Strandaster-Seidenbiene. Die fliegt dann im August, September, wenn die Strandaster blüht, so schön leicht violett, dann sitzt die da drauf. Und die breitet sich offenbar gerade aus an der Küste. Ja. Und kann man zum Beispiel in St. Peter-Ording oder so im Sommer beobachten.
5: Was macht die denn? Die muss ja dann irgendwie auch im Erdreich leben?
6: Ja, im Sand. Manchmal sogar im Küstensaum nistet die im Sand.
5: Und was macht die, wenn die Flut kommt?
6: Also Insekten sind gegen Wasser gar nicht so empfindlich. Die haben meistens wasserabweisende Hautoberfläche und sind dadurch ganz gut geschützt. Und wenn diese Höhlen, in denen sie da lagern, luftgefüllt sind, dann dringt das Wasser da auch nicht so ohne weiteres ein. Also die kommen damit klar.
5: So, und jetzt sind wir übrigens hier. Nicht, dass Sie sich wundern, wir sind jetzt hier, befinden uns gefühlt in der Döberitzer Heide in Brandenburg. Man kann sagen, das ist Ihr Baby.
6: Ja, ne? Genau. Also, eines unserer Babys, eine
5: Heinz-Sielmann-Stiftung. Ein Projekt der Heinz-Sielmann-Stiftung.
6: Ja. Genau. Und in meinem Geschäftsbereich sind wir für 12.500 Hektar in Brandenburg insgesamt zuständig für 5 Naturlandschaften. Und die Döberitzer Heide ist eins davon, eine dieser Landschaften. Und liegt direkt vor den Toren Berlins. Da lebt Deutschlands größte Wiesentherde zum Beispiel. Und deshalb ist das natürlich eine ganz besondere Landschaft.
5: 3.500 Hektar umfasst die Döberitzer Heide ungefähr. Wie viele verschiedene Tier- und Pflanzenarten, wenn man das so überhaupt so sagen kann, leben hier?
6: Also es sind etwa 7.000 Arten nachgewiesen worden bisher. Wow. Und je nachdem, welche Spezialisten man in die Landschaft schickt, entdecken die natürlich auch immer noch wieder was Neues. Aber das umfasst Tiere, Pflanzen und Pilze, die man bisher dort entdeckt hat. Und da gibt es ganz spektakuläre, den Wiederhopf zum Beispiel als Vogel, der jetzt schön dort ruft, immer hup, hup.
5: Der hinten macht. Immer diesen hinten hat, ne? Hier hinten?
6: Genau.
5: Meine ich, ne?
6: Genau.
5: Erkennt man immer da.
6: Diesen Schopf. Und die Protagonisten der Landschaft sind natürlich unsere großen Pflanzenfresser. Also Wiesente, Schwalzgefährde, Rotwild und viele Nutztiere außen herum. Die gestalten die Landschaft dort. Und die großen Tiere machen ganz viel für die Kleinen. Also wenn man große Weidetiere in der Landschaft viel mehr hätte, dann gäbe es auch wieder mehr Insekten. Denn die profitieren davon ganz klar.
5: Das müssen Sie uns erklären.
6: wenn Tiere in der Landschaft für Strukturen sorgen, dann gibt es viele kleinräumige Strukturen, in denen Insekten leben können, zum Beispiel blühende Bereiche, die freigehalten werden von Verbuschung, weil sonst sehr schnell die Büsche aufkommen und alles zuwachsen. Deshalb ist es ganz wichtig, dass man Pflanzen zur Blüte kommen lässt in diesen besonderen Lebensräumen, die es da gibt, gerade auf sandigem, magerem Boden, ist das ganz wichtig. Da zeigt sich eine unglaubliche Blütenvielfalt. Und auf der anderen Seite gibt es zum Beispiel verfilzte Grasbüschel, in denen Hummeln ihre Nester bauen können. Es gibt viele einzelne Dornbüsche, die mit ihren Dornen dem Fraß der Pflanzenfresser widerstehen, in denen sehr seltene Vögel brüten. Zum Beispiel uns die Sperbergrasmücke ist in Deutschland vom Aussterben bedroht. Es gibt offene Sandflächen, auf denen sich Wisente wälzen oder wo sie immer wieder langlaufen, die Pferde auch. Und in diesen Trittsiegeln, aber auch in diesen offen durch das Wälzen entstandenen vegetationsfreien Flächen, da nisten Wildbienen im Boden, Sandwespen auch ganz viel. Es wird durch das Fressverhalten der Tiere Licht in den Wald gebracht. Die Schmetterlinge, die lichte Wälder lieben, die fliegen da wieder. Die Schillerfalter, der große Fuchs, der Trauermantel sind häufig Arten, die man sonst kaum noch irgendwo kennt. Also diese Kombination, die macht's aus.
11: Und Sie könnten jetzt 7000 Arten aufzählen.
6: Genau. Aus dem, ja, nicht ganz. Aber dieses Mosaik, dieser Reichtum der Strukturen, das wird durch die Pflanzenfresser mitgestaltet.
11: Jetzt erklären Sie uns doch mal, damit man sich das überhaupt vorstellen kann. Da leben ja auch Wildpferde. Also wir sehen ja Pferde eigentlich immer nur auf Koppeln, hier im Grunde natürlich eingezäunt oder wo auch immer man Pferde sieht. Mhm. Aber Wildpferde, wie leben denn Wildpferde richtig?
6: Also bei uns lebt das Przewalski-Pferd zusammen mit den Wisenten. Mhm. Und Przewalski-Pferde, das sind so die letzten richtigen Wildpferde, kann man sagen. Denn alle anderen Arten oder sagen wir mal Nutztierrassen von Pferden, die sind gezüchtet worden. Und die sind zwar zum Teil den Wildpferden wieder von der Gestalt her recht ähnlich, aber genetisch eben nicht. Und das Schweizgefährt ist das Letzte, das überlebt hat. Und das kann man sich so vorstellen, dass die unbeeinflusst leben von Fütterung oder von Impfung oder von Entwurmung oder so. Und das ist auch ganz wichtig, weil der Dung der Pferde und auch der Wisente dafür sorgt, dass er zur Verfügung steht für Dungkäfer, die sich da drin entwickeln. Da gibt es 36 Arten, das ist eine der Rekordzahlen in Europa überhaupt. Und die stehen dann wieder den Vögeln als Nahrung zur Verfügung. Also das hängt alles ganz eng zusammen. Und die Wildpferde leben einfach in ihren eigenen kleinen Herdenstrukturen, da, wo sie wollen. Die leben stehen mal im Wald, fressen Baumrinde und Blätter. Dann stehen sie wieder im Offenland und scharen sich da zusammen und leben so, wie sie es natürlicherweise tun würden.
11: Das Wiederaufkommen des Wolfes ist ja in vielen Gegenden in Teilen auch ein Problem, zumindest für die Nutztierhaltung. Hier leben, in der Döberitzer Heide, leben auch Wölfe. Ja. Wie kommen die mit den anderen Tieren klar? In welchem Zusammenspiel findet das statt?
6: Wir haben immer gedacht, die Döberitzer Heide ist eigentlich zu klein für einen Wolfsrudel, bis es sich so 2021 dort angesiedelt hat. Und das liegt daran, dass die ganze Landschaft sehr wildreich ist. Es gibt viele Wildschweine und wir sind froh, dass die Wölfe da sind, auch dafür sorgen,
11: zur Regulation,
6: dass, genau, dass die das regulieren. Auch das Rotwild musste sich erstmal auf den Wolf einstellen. Die haben am Anfang praktisch keine Kälber durchbekommen, aber inzwischen klappt es wieder besser, wie wir es so beobachten. Also da gibt es auch ein Wechselspiel. Und die Wisente machen große Wagenburgen praktisch, wo sie sich zusammenscharen und große Herden bilden und die Kälber in die Mitte nehmen. Die Wölfe trauen sich überhaupt nicht an die Wisente ran. Die wissen, dass die wehrhaft sind. Auch das ist sehr spannend. Und wir sehen das manchmal auf Wildkameras, dass die Wölfe auch manchmal die Fitness der Pferde austesten. Aber die Pferde, wenn die sich umdrehen, auf den Wolf zugehen, dann geht er sofort weg. Also das ist auch sehr interessant. Ich hatte einmal das Glück, spielenden Wolfswelpen auf dem Weg begegnen zu können. Und einer hat mich so eine ganze Zeit lang durchdringend angeschaut, weil ich sein erster Mensch war. Er war mein erster wilder Wolf. Und das war eine Begegnung, die man natürlich nie vergisst. Und dieser durchdringende Blick von ihm, dass er geguckt, was ist das? Wer steht da vor mir? Das ist mir schon sehr, sehr tief gegangen auch.
11: Ja, das kann ich mir vorstellen. Döberitzer Heide, muss man sich mal merken, Projekt der Heinz-Sielmann-Stiftung. Also einen Ausflug machen wir jetzt, und zwar dahin, wo es flattert. Nils Eigenwillig besucht nämlich den Schmetterlingspark im Sachsenwald.
12: Wenn man Schmetterlingsflügel mal genau betrachtet, mal wenn ich Modedesignerin geworden wäre, hätte es mich inspiriert. Ich finde diese Schönheit auch inspirierend.
13: Früh am Morgen im Garten der Schmetterlinge im Sachsenwald. Hier im Tropenhaus ist Frühstückszeit, aber nicht für Biologin Julia Thies.
12: Ich mache jetzt die Futterteller für die Schmetterlinge. Das heißt, wir haben hier Obst, Bananen, schön reif. Eigentlich mögen Schmetterlinge das gern, wenn sie so richtig überreif sind, schon für uns ein bisschen vergoren.
13: Schmeckt offenbar. Derweil kümmert sich Linda Rölke ums richtige Klima.
14: Weil wir uns ja hier in den Tropen befinden, im Tropenhaus. Und hier brauchen wir natürlich tropische Bedingungen.
13: Das heißt hohe Luftfeuchtigkeit bis zu 90%. Auf 400 Quadratmetern leben hier ein paar hundert tropische Schmetterlinge.
14: Aus der ganzen Welt beziehen wir die als Puppe, kaufen wir sie ein. Und die können dann hier im Tropenhaus schlüpfen, sich hier wohlfühlen und vor allem auch paaren.
13: So kann man die ganze Metamorphose vom Ei zur Raupe zur Puppe bis hin zum Falter beobachten. Die Schmetterlinge werden im Puppenstadium angeliefert. Und die sehen ganz unterschiedlich aus, je nach Art.
12: Die ersten Jahre habe ich immer gedacht, wow, das ist wie eine Schmuckschatulle, wo man nicht weiß, was da drin ist. Und man macht es auf und denkt, mein Gott, was es alles gibt.
13: Zum Schlüpfen werden die Puppen aufgehängt. Mittlerweile sind die Besucher da. Auch die Vorschulgruppe der Kita Tannenweg aus Hamburg-Langhorn. Und die Kinder dürfen einen ganz nahen Blick auf die Tiere in ihrer Verwandlung werfen.
12: Hier drin ist eine Puppe. Seht ihr das? Und diese, wie sieht aus? Wie eine Nuss, genau.
13: Und bekommen viel Wissen vermittelt.
12: An kleineren finde ich schön, dass sie neugierig sind. Sie haben noch nicht so viele vorgeformte Ideen, sondern sie fragen so, wie es sie interessiert, so wie es von Herzen kommt sozusagen. Das finde ich schön.
13: Was ist denn überhaupt das Tolle an Schmetterlingen?
15: Dass sie bunte Farbe haben. Ja.
16: Weil sie cool aussehen.
17: Dass sie so bunt sind. Ich finde dann die Schmetterlinge voll süß, die dann so schlüpfen. Und als die Schmetterlinge geschlüpft waren, das sah auch richtig komisch und lustig aus.
18: Ich habe gerade auch gesehen, dass ein Schmetterling was gegessen hat.
13: Nicht nur tropische Falter leben hier. Draußen sind Grünflächen extra dafür angelegt, dass auch einheimische Schmetterlinge vorbeischauen.
14: Da wir schwindende Insektenzahlen haben weltweit, schon seit einigen Jahren, ist es natürlich umso wichtiger, die Leute einfach zu sensibilisieren und einfach zu zeigen, wie wichtig es ist und vor allem wie schön und wie spannend es ist, wie vielseitig Schmetterlinge sind in all ihren Facetten und in ihren Stadien und was die so alles für Tricks drauf haben.
13: Die Saison im Garten der Schmetterlinge läuft noch bis Ende Oktober.
5: Ja, und Dr. Petrischak, da sind die Augen eben aufgegangen, weil Ihre Doktorarbeit haben Sie in Costa Rica über tropische Tagfalter geschrieben.
6: Ja, und das sind zum Teil natürlich genau die Arten, die in solchen tropischen Schmetterlingshäusern vorkommen. Zum Beispiel die blauen Morphos mit ihrem strahlenden Blau, ja. Oder auch so Glasflügelfalter, die sich unsichtbar machen im dunklen Regenwald. Das ist schon sehr faszinierend.
5: Die Hummel ist unser großes Thema heute gewesen. Wie können wir denn eigentlich der Hummel helfen, sich wohlzufühlen, Populationen aufrechtzuerhalten?
6: Wir müssen für Blütenreichtum sorgen, gerade tiefkelchige Blüten, die langrüsseligen Hummeln, die an tiefkelchige Blüten angefasst sind, zum Beispiel Rotklee, die brauchen Blütenreichtum das ganze Jahr über. Man kann also, wenn man den Rasen nicht zu oft mäht, sondern das da zur Blüte kommen lässt und möglichst artenreich oder Teile des Rasens zumindest stehen lässt, dann kann man da schon viel dafür sorgen, dass solche Arten auch durchkommen. Man kann gezielt auch Pflanzen anpflanzen, möglichst heimische blütenprächtige Pflanzen, die das ganze Jahr über blühen, auf Pestizide verzichten, auf zu viel Dünger verzichten und sich auch in der Unterstützung der Landwirtschaft so orientieren, dass man möglichst die Produkte nutzt, die ökologisch produziert wurden. Sowas wie artenreiche Wiesen und Weiden, die entstehen ja dadurch oder werden dadurch gefördert, dass wir das auch ermöglichen, dass wir für Produkte, die damit in Zusammenhang stehen, auch bereit sind, was zu bezahlen und und sich vor allen Dingen auch als Zivilbürger politisch dafür zu engagieren, dass es ein wichtiges Thema ist, Natur- und Artenschutz. Denn im Moment kommt das so ein bisschen an allen Orten wieder unter die Räder. Und Politiker machen ja nur dann etwas, wenn sie Rückhalt aus der Bevölkerung dafür spüren. Deshalb ist es wichtig, dass wir alle uns dafür einsetzen.
11: Und vor allen Dingen auch vielleicht selber was tun. Also eben, indem wir darauf achten, indem wir bestimmte Dinge in unseren Gärten, vielleicht auf den Terrassen, auf den Balkonen, bestimmte Dinge anpflanzen,

0: und Lebensraum auch nicht zu betonieren. Ich glaube, das ist auch noch ein wichtiges Thema.
1: Genau, das Versiegeln von Flächen ist natürlich grundsätzlich für alle Insekten ein Riesenproblem. Und für Strukturreichtum sorgen, Hecken, auch Totholzhaufen, Steinhaufen und so weiter sind hilfreich. Ja.
0: Ich danke Ihnen herzlich, dass Sie uns so viel über die Hummel und viele andere Dinge erzählt haben.
1: Ja, vielen Dank, dass ich hier sein durfte.
0: Morgen ein markanter und toller Schauspieler, der jetzt auch bei Tarzan dabei ist. Morgen bei uns kommt Richie Müller. Hier sehen Sie ihn schon eingeblendet. Jetzt gibt es die Neuigkeiten aus Ihrem Bundesland. Bis morgen Abend, 18.45 Uhr. Wir wünschen Ihnen einen schönen Abend. Machen Sie es gut. Bis morgen. Tschüss.
2: Guten Abend und herzlich willkommen. Hier ist Hallo Niedersachsen, hier ist das Original und genau wie auf die Menschen schauen wir bei uns ja hier auch immer regelmäßig auf die Tiere. In keinem anderen Bundesland leben so viele Kühe, Schweine, Hühner oder Pferde Seit an Seit mit den Menschen und mit den Pferden. Fangen wir heute an, denn dieser Vorwurf, der wiegt schwer. In einem Ausbildungsstall, in dem Pferde professionell trainiert werden für Dressur, soll ein Trainerpaar, sogenannte Bereiter, Tiere gequält haben. Die bestreiten das, aber der Polizei liegen mehrere Anzeigen vor. Und jetzt ermittelt die Staatsanwaltschaft Oldenburg. Wir haben eine Besitzerin getroffen, deren Pferd in dem Stall gewesen ist.
3: Hallo, mein Schatz. Wir wollen ein bisschen was tun heute, ne? Komm mal her. Kopf rein, Nase rein, einmal durchwühlen und runterkommen. Weil Frau
4: Heike Köpken züchtet Pferde. Auch Don Darian ist bei ihr zur Welt gekommen. Er wurde ausgebildet, auf Turnieren vorgestellt und sollte dann verkauft werden. Köpken wurde dafür ein Bereiterpaar empfohlen, das Don Darian potenziellen Käufern präsentieren und vermitteln sollte. Ende 2022 brachte sie ihn dorthin. Schon Anfang 2023 holte sie ihr Pferd aber wieder ab.
3: Wir haben ein Pferd wiederbekommen, was sich nicht reiten lässt. Was eigentlich nur dasteht, zittert, bibbert, weil er einfach Angst hat vorm Schenkel, vor dem Bein des Reiters. Und einfach aufgrund dessen mit allen vier Füßen in den Boden stampft und nach dem Schenkel beißt, um sich von dem Bein des Reiters zu entziehen.
4: Außerdem komme er nicht gut zur Ruhe, habe Schlafprobleme. Köpken glaubt, das liege an den Erfahrungen, die der Wallach mit dem Bereiter gemacht habe. Schon früh hatte sie ein ungutes Gefühl. Beim Training habe der Bereiter Hilfen wie Sporen, Peitsche und sogenannte Schlaufzügel zu stark eingesetzt, findet Köpken. Das bemerkt sie bei einem Besuch in dem Reitstall.
3: So ist er brav. Nachdem er dann angefangen ist zu reiten, haben wir gesehen, wie die Reitweise ist. Haben wir sofort gesagt, wir wollen das so nicht. Für dieses Pferd ist das überhaupt nicht nötig. Der kann das auch anders. Für uns ist das vollkommen indiskutabel. Und deswegen wollten wir das auch nicht.
4: Sherry und Lucy haben für das Bereiterpaar als Pferdepflegerinnen gearbeitet. Allerdings nachdem Don Darian dort war. Die Zeit in dem Ausbildungsstall war für die beiden prägend.
3: Hast Sherry gesehen, wa?
5: Also das Allerschlimmste, fand ich, war, als meine Chefin das Pferd mit der Plattschaufel geschlagen hat. Als mein Chef bei einem anderen Pferd die Longe um die Beine gewickelt hat, draufgehauen hat mit einer Peitsche, bis es sich hinlegt. Dann hat mein Chef den Fuß auf den Bauch gelegt und hat gesagt, brav, jetzt wirst du alles machen, was ich dir sage.
6: Alles, was man da so gesehen hat, das war einfach wirklich irgendwann schlimm für mich. Und dann, als meine Mitpflegerin dazugekommen ist, da wurde mir dann auch erst bewusst, was da wirklich passiert, weil sie mir so in den Kopf auch gerufen hat, das ist nicht normal. Ich wusste wirklich nicht, wie es läuft. Ich wusste es einfach nicht.
4: Erst im Nachhinein haben sie und auch andere das Bereiterpaar bei der Polizei angezeigt. Mit Bildern und Videos, die teilweise heimlich gemacht wurden. Zur Einordnung der Aufnahmen treffen wir Tierarzt Michael Köhler am Rande eines Turniers. Er ist Präsident der Gesellschaft für Pferdemedizin und kennt sich mit Verletzungen im Reitbetrieb aus, ist regelmäßig als Tierarzt bei internationalen Turnieren dabei. Eines der Bilder, die wir ihm zeigen, ist offenbar bei einer zahnärztlichen Untersuchung entstanden.
7: Hier finden wir doch massive Verletzungen im Bereich der Maulwinkel, wo die Haut, Schleimhaut wirklich total defekt ist. Also das ist auch eine Sache, die ist schon nicht von heute, die ist, geht über eine längere Zeit, wo hier die Maulspalte nie zur Ruhe gekommen ist.
4: Aus Köhlers Sicht haben die Aufnahmen auch strafrechtliche Relevanz für die Ermittlungen der Staatsanwaltschaft. Er ist sich sicher, die Bilder zeigen Verstöße gegen das Tierschutzgesetz. Denn diese Verletzungen führten bei den Pferden zu Schmerzen.
7: Das sind Punkte, wo wir sagen, hier müssen wir gegen vorgehen. Das betrifft natürlich die rechtliche Situation, also schlicht unser Tierschutzgesetz.

0: aber gegebenenfalls auch, wenn jemand sportlich unterwegs ist, die sportrechtlichen Dinge.
1: Heißt zum Beispiel eine Sperre für Turniere. Bei der FN, der Deutschen Reiterlichen Vereinigung, läuft nach NDR-Informationen bereits ein Disziplinarverfahren. Das Bereiterpaar bestreitet die Vorwürfe. Von ihrer Rechtsanwältin heißt es, die Aufnahmen seien keinem Berittpferd des Ausbildungsstalls zuzuordnen. Und weiter:
2: Bei einer unangekündigten Überprüfung durch das Kreisveterinäramt wurden bei gezielten Untersuchungen keine Verletzungen bei den Berittpferden festgestellt.
1: Don Darian sei unrittig gewesen, das von der Kundin gestellte Ausbildungsziel anspruchsvoll. Bei einem Besuch habe die Kundin während des Trainings keine Kritik geäußert, heißt es von der Anwältin. Auch im Nachhinein habe man dem Ausbildungsstall nichts von einer Wesensveränderung mitgeteilt. Züchterin Heike Köpken belastet die Situation immer noch stark.
3: Man vertraut jemand anders sein Tier an, sein Lebewesen, und möchte, dass es auch dementsprechend behandelt wird. Und wenn man dann sowas sieht, dass ein Pferd, dass dieser Kerl einen dann nicht mal mehr angucken mag, das hat mich sehr beschäftigt. Und ich habe auch tagelang geheult, weil ich einfach mit der Situation nicht fertig werde. Das ist für mich heute noch schlimm.
1: Deswegen will sie Don Darian auch nicht weiterverkaufen. Zu groß sei die Sorge, er könne Ähnliches noch einmal erleben.
4: Und noch nachgefragt dazu bei Fritzi Blömer im Studio Oldenburg. Du hast zu diesem Fall recherchiert. Es gibt ja immer wieder kritische Stimmen, was die Trainingsmethoden zum Beispiel in der Dressur angeht. Was hast du rausgefunden?
5: Es ist natürlich schwer zu sagen, wie groß das Problem tatsächlich ist. Es gibt auf jeden Fall Fälle, über die es auch Berichte gibt, deutschlandweit und international, wo Grenzen tatsächlich überschritten werden im Tierschutz. Und mein Eindruck ist tatsächlich auch aus meiner Recherche, dass es ein Thema ist, über das einfach nicht so gerne gesprochen wird in der Branche. Ich habe mit ein paar Menschen gesprochen, die auch Sorge hatten vor Konsequenzen, wenn sie mit mir sprechen oder mir Bilder weiterleiten. Ist auch nachzuvollziehen, Pflegerinnen und Pfleger, die sind natürlich von ihren Arbeitgebern auch abhängig, und auch Tierärzte, Veterinäre, die vor Ort sind in den Betrieben, haben da eine gewisse Abhängigkeit, sind ja auch ärztlich gebunden an die Schweigepflicht. Da sagt allerdings Michael Köhler, der Pferdeexperte, dass da Tierschutz deutlich vorgeht vor der Schweigepflicht. Und er sagt auch, in der Verantwortung sind ganz klar die Besitzer der Pferde. Sie müssen regelmäßig vorbeischauen und auch mal ins Maul schauen, unter die Decke schauen, auch eine Trainingssituation sich mal anschauen und dann eben im Zweifelsfall Konsequenzen ziehen.
4: Rund 250.000 Pferde werden in Niedersachsen gehalten. Wenn Besitzer ein mulmiges Gefühl haben sollten, was können die tun?
5: Die erste Anlaufstelle ist auf jeden Fall das Veterinäramt. Die kommen bei Verdachtsfällen dann auch rausgefahren, schauen sich alles an. Zu Routinekontrollen rücken die meistens nicht aus, wurde mir gesagt. Da fehlen einfach die Kapazitäten. Ja, und dann gibt es natürlich noch die Polizei und auch die Verbände, also zum Beispiel die FN, die Reiterliche Vereinigung. Da muss man allerdings dazu sagen, die dürfen gar nicht auf die Reitanlagen. Da gilt nämlich das Hausrecht der Stallbesitzer. Und das ist auch alles so ein bisschen der wunde Punkt. Also das Training in Deutschland in den Ställen wird eigentlich nicht wirklich kontrolliert. Und auch die Veterinäre, das Veterinäramt überprüfen eher den Zustand der Tiere und nicht so sehr die Trainingssituation. Deswegen auch nochmal der Appell von Michael Köhler von der Gesellschaft für Pferdemedizin, genau hinzuschauen und bei einem Verdachtsfall dann wirklich auch gut zu dokumentieren. Also Fotos machen, lange Videos machen, damit die Behörden dann am Ende das alles auch gut beurteilen können.
4: Infos aus unserem Studio in Oldenburg von Fritzi Blömer. Danke dir. Vom Pferd jetzt zum Schwein. Davon gibt es rund 7 Millionen in Niedersachsen. Und die werden beim Schlachten in den allermeisten Fällen mit CO2 betäubt. Die Methode ist erlaubt, aber umstritten. Aktivisten hatten heimliche, verstörende Aufnahmen davon veröffentlicht aus einem Schlachthof in Lohne. Daraufhin hatte der Betreiber 2 Tierschützer auf Schadensersatz verklagt. Am Oberlandesgericht Oldenburg fiel heute das Urteil dazu, und damit beginnen die Kurznachrichten.
6: Die beiden Tierschutzaktivisten sind schadenersatzpflichtig, so die Entscheidung des Gerichts. Die Richter stuften dabei die Rechte des Schlachthofbetreibers höher ein als das Informationsrecht der Öffentlichkeit.
7: Diese Abwägung fiel deshalb zugunsten der Klägerin aus, weil hier das Bildmaterial auf rechtswidrige Weise erlangt worden ist.
6: Die Aktivisten waren nachts illegal in den Schlachthof eingestiegen und hatten öffentlich gemacht, wie Schweine vor der Schlachtung durch die Betäubung mit CO2 offenbar leiden. Ob die Tierschützer wirklich Schadenersatz zahlen müssen, ist noch unklar. Das Gericht hat heute nur festgestellt, dass grundsätzlich ein Anspruch besteht. Die Tierschützer wollen gegen das Urteil vorgehen. Jährlich rund 10.000 Tonnen Wasserstoff zur nachhaltigen Stahlproduktion liefert der Energieerzeuger EWE künftig an die Salzgitter AG. Diese Kooperation haben die Unternehmen heute in Berlin unterzeichnet. So soll ab 2030 ein Teil des Stahls umweltfreundlicher produziert werden.
8: Wir haben jetzt nach 2 Jahren intensiver Diskussion und Arbeit gemeinsam mit EWE diesen Vertrag erarbeitet und heute unterschreiben können. Insofern ist das schon für uns ein Meilenstein. Aber es ist auch Ansporn für uns, weiterzugehen. Denn das, was wir jetzt an Wasserstoff kontrahiert haben, reicht ja nicht aus für das, was wir brauchen.
6: Für eine grüne Stahlproduktion im großen Stil bräuchte es aber noch deutlich mehr Wasserstoff. Doch dafür fehlen bislang Anlagen, Leitungen und auch rechtliche Rahmenbedingungen. Die Unternehmen fordern deshalb mehr politische Unterstützung.
4: Ein anderer Stoff flutet das Land derzeit in rauen Mengen. Immer mehr Kokain wird in Niedersachsen verkauft. Jetzt ist eine Drogenbande aufgeflogen, die Tonnen davon über Scheinfirmen geschmuggelt haben soll. Laut Staatsanwaltschaft auch mit Sitzen in Niedersachsen.
9: Der Gruppierung wird vorgeworfen, dass sie ein Netzwerk aus sogenannten Scheinfirmen aufgekauft und gegründet hat, den jeweiligen Firmenzweck so angepasst hat, dass er den Import von Realwaren zulässt, insbesondere von Baumaterialien und Lebensmitteln. Nach einigen legalen Bestellungen von legalen Waren soll dann im Anschluss bei weiteren Lieferungen eben auch Kokain in die Lieferung eingebracht worden sein.
4: Bei einer Razzia wurden 27 Wohn- und Geschäftsräume in anderen Bundesländern und in den Niederlanden durchsucht, 2 Niederländer und ein türkischer Staatsangehöriger festgenommen. Die Kollegin Maren Bruns weiß noch mehr dazu. Was ist denn noch bemerkenswert an diesem Fall?
10: Naja, das Besondere ist die Art und Weise, wie die Gruppierung vorgegangen sein soll. Also, dass sie offenbar schon bestehende Firmen aufgekauft haben und dann darüber versucht haben, das Kokain nach Deutschland zu schmuggeln. Dazu haben sie offenbar Strohmänner als Geschäftsführer eingesetzt. Einer von denen wurde auch bei der Razzia festgenommen. Über diese Strohmänner soll die Bande dann zum Beispiel Zoll- und Frachtpapiere organisiert haben. Und darüber sollten die Drogen dann über den Luft- und Seeweg nach Deutschland kommen, so die Generalstaatsanwaltschaft in Frankfurt. Ein Beispiel: in einem Fall soll die Gruppe Stärke gekauft haben und ein Teil der angemeldeten Ladung war dann aber das Kokain. Die Firmen waren in Braunschweig, Isernhagen und in Gifhorn angemeldet. Um welche Firmen es aber genau ging, sagen die Ermittler nicht. In Niedersachsen sind laut Staatsanwaltschaft aber keine Drogen angekommen. Hier ging es offenbar nur um die Organisation der Transporte.
4: Und wie sind die Ermittler der Bande am Ende auf die Spur gekommen?
10: In einem Fall haben die Ermittler in Luxemburg eine Lieferung kontrolliert und dabei haben sie mehr als eine halbe Tonne Kokain entdeckt, das auf dem Luftweg aus Südamerika gebracht werden sollte. Das war 2025. Und so wurde dann ein Stein ins Rollen gebracht. Die Ermittler konnten quasi nachvollziehen, wer die Drogen bestellt hat. Und so ist dann auch das Geflecht der Scheinfirmen aufgeflogen. Insgesamt 4 Lieferungen konnten die Ermittler so stoppen. Eine direkt in Kolumbien und 2 im Hamburger Hafen. Insgesamt 2,5 Tonnen Kokain mit einem Wert von 180 Millionen Euro.
4: Dankeschön für die Infos an die Kollegin Maren Bruns. Das war mutig und das war ein handfester Eklat, als Studentinnen auf dem Deutschen Ärztetag in Hannover vor ein paar Wochen öffentlich erklärt haben, dass sie von männlichen Teilnehmern bedrängt worden seien. Und es gibt viele Ärztinnen, die von Machtmissbrauch und Sexismus im Klinikalltag berichten. Zusammen mit der Redaktion Panorama 3 haben wir etliche weitere Fälle in Norddeutschland recherchiert und sind der Frage nachgegangen, warum diese Branche offenbar besonders anfällig ist für die Diskriminierung und Benachteiligung von Frauen.
11: Annalena Haag wollte sich auf die Schilddrüse und innere Organe spezialisieren. Doch lange sei es in der Männerdomäne Chirurgie nicht gut gegangen.
12: Als ich Mutter wurde, war ich auf dem Mutti-Abstellgleis. Dann war klar, okay, du bist Teilzeit-Mutti, du wirst eh keine gute Chirurgin mehr. Tschüss. So.
11: Laut Bundesärztekammer sind nur 3% der Ärzte in Elternzeit Männer. Als Mutter sei Haag kaum noch für OPs eingeteilt worden. Die braucht sie aber dringend, um Fachärztin zu werden. Aus Angst vor beruflichen Nachteilen und weil sie nicht daran glaubt, dass es etwas verändert, schweigt sie. Und fängt in der Radioonkologie von vorne an. Bis vor 3 Jahren stand auch sie noch im OP. Als Neurochirurgin hat sie Kinder operiert. Zum Beispiel bei schweren Verletzungen des Kopfes oder der Wirbelsäule.
13: Ein Oberarzt kam zu mir und meinte, wenn ich mich ausziehe, dann bekomme ich die Wirbelsäulen-OPs, die ich brauche. Da habe ich gesagt, ich mache das nicht. Und ich wurde seit dem Tag dann nie wieder für eine Wirbelsäulen-OP in der Klinik eingeteilt. Ich bin dann zur Gleichstellungsbeauftragte gegangen und alle haben das erstmal abgestritten. Beziehungsweise der Rat von der Frauenbeauftragte war, ich kann entweder die Klinik oder das Fach wechseln.
11: Kara Krajewski beschwert sich trotzdem. Für ihre Karriere ist das offenbar nicht förderlich. Wer sich beschwert, so Krajewski, werde entsorgt.

0: Wir haben die Klinik damit konfrontiert. Antwort: Man habe die Vorwürfe geprüft, aber keine Verstöße festgestellt. Extreme Machtgefälle, steile Hierarchien, Abhängigkeitsverhältnisse. Die Medizin als Biotop für Machtmissbrauch und sexuelle Belästigung. Die Gewerkschaft der Ärztinnen und Ärzte hat eine Umfrage gemacht. Laut Marburger Bund berichtet knapp die Hälfte der Befragten von Machtmissbrauch im Berufsalltag. Ein Vorgesetzter hat mich gebeten, die Unterhaltung auf seinem Schoß sitzend zu führen. Er könne sich dann besser konzentrieren. Ständig sehr obszöne Sprüche im OP, Andeutungen. Mir wurde gesagt, ich soll anstatt FFP-Masken lieber Kondome mitbringen. Die meisten schweigen. Rund 3/4 der Betroffenen melden, laut Marburger Bund, solche Vorfälle nicht. Das könnte sich nach dem Ärztetag in Hannover ändern. Studentinnen stoßen dort mit einer Rede die öffentliche Debatte an.
1: Einladungen auf Hotelzimmer oder privat zu Ihnen nach Hause sind unangebracht. Einladungen, doch mal eben zusammen vor die Tür zu gehen, sind unangebracht. Kommentare, Sie würden uns heute Abend gerne mit nach Hause nehmen, sind unangebracht.
0: Annalena Haag hat lange geschwiegen. Auch deshalb will sie ihre Erfahrungen dort platzieren, wo Veränderungen angestoßen werden können. Bei Susanne Jona vom Marburger Bund.
2: Ich sage ganz ehrlich, ich habe lange überlegt, ob ich das öffentlich mache, ob ich mich öffentlich hier hinstelle. Aber ich dachte, okay. Also ich glaube, deswegen hatte ich so Mut, weil Sie das auf dem Ärztetag gemacht haben, dachte ich so, nee, einfach jetzt mal nicht den Mund halten.
3: Da muss man auch aufpassen, dass man das Narrativ, finde ich, nicht verschiebt auf, ja, wenn halt was passiert, dann müssen die Leute sich halt melden, sondern es darf halt gar nicht erst passieren.
4: Ich hoffe wirklich, dass sich da was verändert. Ich gebe mir aber auch nicht der Illusion hin, dass das ganz schnell geht. Das wird ein zähes Ringen werden und dazu gehören eben auch Fortbildungen und solche Themen hinzu. Dazu gehören Betriebsvereinbarungen, dazu gehört Meldestellen, dazu gehören bei den Kammern Veränderungen. Das werden wir jetzt alles angehen.
0: Für Kara Krajewskis Karriere als Chirurgin kommt das zu spät.
5: Ich habe im Laufe meiner letzten 10 Jahren alles zwischen Ombudsstelle, Gleichstellung, Whistleblower-Stelle, alles ausprobiert und leider kein Recht bekommen.
0: Mit einer Petition fordert sie unabhängige Meldestellen, damit die nächste Generation von Ärztinnen nicht dieselben Erfahrungen machen muss wie sie.
6: Während des Kalten Krieges war Niedersachsen strategisch einer der wichtigsten Orte für die NATO. Und auch in den aktuellen Szenarien spielt unser Bundesland wieder eine entscheidende Rolle. Das betonte Bundesverteidigungsminister Pistorius heute bei einem Besuch der niedersächsischen Landesregierung in Berlin. Nochmal kurz Nachrichten.
7: Niedersachsen sei das zentrale Bundesland bei einem NATO-Bündnisfall. Deshalb sei es besonders wichtig, die Infrastruktur hier sicherzustellen, so Pistorius auf der anschließenden Pressekonferenz in Berlin.
8: Wenn Deutschland im Ernstfall Drehscheibe würde für den Transit alliierter Kräfte, dann bräuchten wir die zivile Infrastruktur in Niedersachsen. Den Hauptbahnhof Hannover zum Beispiel, den Jade-Weser-Port, Krankenhäuser, Wasserwerke, Energie- und Lebensmittelversorgung. Den Betrieb dieser Infrastruktur müssen wir gemeinsam sicherstellen. Dieser Verantwortung nehmen wir uns gemeinsam an.
7: Niedersachsen sei sich dieser Verantwortung bewusst, betonte Ministerpräsident Olaf Lies. Die Sanierung der maroden Tiefgarage in der Oldenburger Innenstadt liegt laut Stadt voll im Zeitplan. Aktuell wird die Zwischendecke mit über 3000 Stahlträgern gesichert. Im nächsten Schritt soll bis Ende August eine horizontale Stahlkonstruktion eingezogen werden.
9: Der aktuelle Zeitplan sieht dann vor, dass wir zum Jahr 2028 dann auch in die Umsetzung kommen, der eigentlichen Sanierung. Und zum Jahr 2030 dann die Maßnahme abschließen können.
7: Insgesamt plant die Stadt mit Kosten von rund 44 Millionen Euro. Ob es dabei bleibt, ist aber noch völlig unklar.
6: Wir bleiben in Oldenburg im Landesmuseum. Dort gibt es eine bedeutende Sammlung von Moorleichen. Und genau darum landete dort ein Gegenstand, der irgendwie auch mumifiziert aussah und den eine Familie von Generation zu Generation weitergegeben und am Ende dem Museum vermacht hat. Nur was genau ist dieses Dings?
10: Das Objekt ist etwa taubengroß. Man kann einen Schnabel erkennen, Krallen und sogar die Reste von Federkielen am Schwanz. Der Körper kam als Teil einer Schenkung und war vorher über Generationen im Privatbesitz einer Familie. Experten

0: lieferten die Leinen, in die das Objekt eingewickelt ist.
1: Dann hätten wir quasi noch dunklere Partikel innerhalb der Fasern gefunden. Und dort waren halt eher so hellere Partikel, die auf Harzrückstände geschlossen haben.
0: Leinen hätten sich im Moor außerdem aufgelöst. Alles deutete in Richtung Ägypten. Alexander Ullmann suchte nach Vergleichsobjekten und wurde im Römer- und Pelizaeus-Museum in Hildesheim fündig. Dort gibt es eine bedeutende Sammlung an Tiermumien. Im alten Ägypten ein Massenprodukt, hier Archivaufnahmen.
1: Wir schätzen ungefähr, dass heutzutage, dass wir 2 Millionen Menschenmumien hatten und 70 Millionen Tiermumien, also auch Katzenmumien, Krokodilmumien, Falken, Ibisse, alles was dazugehört, alles was irgendwie vergöttert werden konnte.
0: Eine Untersuchung mit der Radiokarbon-Methode ergab, die Mumie ist etwa 2400 Jahre alt. Um was für ein Tier es sich genau handelt? Alexander Ullmann verglich die Mumie mit Turmfalken aus der Sammlung des Landesmuseums in Oldenburg.
1: Anhand der Taxonomie konnte man sehr gut erkennen, dass die Schnabelstruktur, dass die Krallenstruktur auch von der Proportion her, dass der Vogel sehr gut vom Körperbau zu unserem gepasst hat.
0: Nachdem Alter und Herkunft nun klar waren, wollte das Landesmuseum die Falkenmumie zurückgeben.
1: Da hatten wir Kontakt mit der American University in Kairo. Und die Professorin dort hat uns schon gesagt, dass die Ägypter daran kein Interesse haben, weil das halt eben ein Massenprodukt ist.
0: Und so kann die Turmfalkenmumie in Oldenburg bleiben, denn hier ist sie auch wegen ihrer Geschichte einzigartig.
2: Rätsel gelöst. Und bei der Aktion Vereint im Norden, da zeigen wir ja Vereine, die das Land zusammenhalten. Sie konnten sich bewerben und ich bin an die Weser gefahren. Im Kreis Verden, da gibt es nämlich den kleinen Fährverein Hagen-Grinden-Asen-Ötzen. Da bleibt man beim Namen ja schon mal hängen. Und dieser Verein vereint den Norden wirklich, weil es ohne die ehrenamtlichen Mitglieder dort keine Fähre gäbe, um tausende Radfahrer im Jahr über die Weser zu bringen.
3: Pünktlich zum verabredeten Zeitpunkt ist er da. Nur leider auf der falschen Seite.
2: Darf ich an Bord? Ja? Okay. Tag.
4: Hi.
2: Erst die Dame, ne?
5: Janine.
3: Eine kleine Delegation des Fährvereins nimmt Arne in Empfang. Eigentlich fährt die Fähre nur am Wochenende. Doch für den Gast aus Hannover machen sie heute eine Ausnahme. Und wie es der Zufall will, kommen plötzlich noch zwei ungeladene Gäste dazu. Einer davon aus England.
2: Moin, moin. Können wir eine Ausnahme machen? Wir haben jemanden aus England hier. From where exactly?
6: From Oxfordshire. From, well, between London and Oxford.
2: Yeah, come on.
7: Ach so.
2: Hop on.
7: Ich weiß jetzt aber nicht, ob er ausreichend seefest ist hier.
2: We'll see.
8: Ja. Aber dann gibt es auch einen Eintrag für uns ins Gästebuch.
2: Das gehört dazu.
7: Ja. Das goldene Buch.
2: Ja. Was führt Sie zwei denn hierher jetzt heute?
7: Also wir wohnen sehr in der Nähe, in einem sehr alten Bauernhaus, was hier, ich sag mal, 500 Meter entfernt ist. Und wir haben heute Besuch bekommen aus England.
2: Ja.
7: Meine Frau ist Engländerin, deswegen liegt das also nah.
2: Ah, okay.
6: Und meine Frau ist Engländerin auch. Ja. Und die sind beide Freundinnen. Ja.
2: Guck mal,
3: und so bekommt Arne direkt mal live mit, was den Reiz ausmacht für die Ehrenamtlichen hier auf ihrer Fähre.
8: Diese vielen Gespräche am Rande, es ist auch oftmals, wenn die sagen, ja, von weiter weg, dann sage ich immer, darf ich fragen, woher sie kommen? Ne? Und dann kommt man ins Gespräch und es entstehen so viele nette Gespräche. Und das ist wirklich das Schönste mit.
7: Ja.
2: Okay. Well then, let's take a ride.
7: Here we go, ahoi.
3: Der Fährverein bringt nicht nur Menschen, sondern auch verschiedene Generationen zusammen. Lasse ist mit 12 Jahren der Jüngste. Und Heinrich mit 70 einer der Ältesten.
2: Wie lange braucht man das, um das so zu lernen?
9: Man braucht einen Sportbootführerschein binden, um die Fahrerlaubnis zu haben. Und ja, jeder, der hier im Verein mithelfen will, mitmachen will als Fahrer, der kriegt eine Einweisung da drauf, übt auf dem Sonnabend einige Mal und dann darf er die Fähre fahren.
3: 2005 hat der Verein die Fähre nach 46 Jahren Pause wieder in Betrieb genommen. Die Überfahrt dauert gute 3,5 Minuten.
10: Ich halte jetzt hier einmal fest.
2: Ja.
10: Dann kann er auf rückwärts machen, weil hier die Strömung anders geht zwischen diesen Buhnen.

0: Aha. Und dann halte ich hier einfach ein bisschen fest, damit die Fähre nicht so weit abtreibt. Und
1: aber
0: dann
1: das sind
0: kann
1: so
0: er hier entspannter anlegen.
2: Okay. Und so. Da ist da ein Restaurant oder so? Oder was kommt da?
0: Nee, das ist einfach nur ein Bauernhof.
1: Aha.
0: Da wohnen wir.
2: Ach, wirklich wahr?
0: Ja, genau. Wir wohnen oben an der Fähre und hier oben ist unser Unterkunftswagen. Den haben wir neu seit dem letzten Jahr.
2: Ja.
0: Vorher war es ein kleiner Bauwagen und jetzt ist es ein richtig schicker Wagen geworden, wo man sich auch bei Regen mal aufhalten kann.
3: Im mobilen, hochwassergeschützten Vereinsheim erfährt Arne, dass die Fähre hier an dieser Stelle schon eine ganz lange Geschichte hat. Früher genutzt durch die Landwirte, die Felder auf beiden Seiten hatten. Heute sind es eher Radtouristen, die an den langen Wochenenden auch schon mal für Überstunden sorgen.
4: Da steppt der Bär. Da stehen die wirklich bis oben zur Schranke und auch über die Schranke hinaus. Das geht morgens dann schon um 9:45 los und die letzten, das ist 6:30.
1: Okay.
4: Und dann sind wir manchmal so kaputt, dass wir gar keine Lust mehr haben, Abrechnung zu machen. Dann schmeißen wir das einfach alles nur zusammen und dann machen wir das am nächsten Tag.
3: Auf der Rückfahrt erfährt Arne, dass der Gast von vorhin sogar ein Kollege vom britischen Rundfunk ist.
2: Also was machen Sie denn bei BFBS oder haben Sie
5: was? Ich fahre Motorrad hoch.
2: Gibt's doch nicht.
5: Ja.
2: Das ist ja toll. Ich mache auch Moderation, Fernsehen und Radio.
5: Ich sehe das.
2: Ja.
5: It's been an enormous pleasure to cross the river Weser with such lovely people. Oh.
2: Ja, das war wirklich lovely. Und demnächst wird auch noch das 25-jährige Vereinsjubiläum gefeiert mit einem großen Fairfest am 24. August. Viel Spaß da allen Beteiligten. Und vielen Dank jetzt auch noch an Dörte Henoch für dieses knallige Wetterbild. Feuchtfröhlich irgendwie, dieser, sagen wir mal, Tropfmohn aufgenommen im eigenen Garten. Und das war's dann auch schon wieder von uns. Wir legen morgen nach. Bis dahin machen Sie es gut und einen ganz schönen Abend noch. Ciao, ciao.
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7: Hallo und herzlich willkommen zum Wetter für Niedersachsen. Ganz schön trüb fing der Tag heute an mit dichten Wolkenfeldern. Diese Wolken der Front sind schon in der Nacht reingezogen, haben sich dann heute nach Osten verabschiedet. Dahinter klassische Schäfchenwolken, immer wieder Quellwolken und ab und zu auch mal Schauer und Gewitter. Also ein recht wechselhafter Tag mit stürmischen Böen. Die gab es zum Beispiel in Papenburg mit 68 km/h, aber immerhin 20 Grad in Wunstorf. Also zwischendrin war die Sonne dabei, dann sind die Temperaturen auch etwas angestiegen. Und auch in den nächsten Tagen bleibt es bei ähnlichen Werten, oftmals sogar eher knapp unter 20 Grad. Denn hinter diesem Frontensystem ist jetzt kühlere Luft eingeflossen und die bleibt auch erst einmal. Und diese Linie deutet an, dass wir es mit kalter Luft in der Höhe zu tun haben. Und das bedeutet, dass es auch in den nächsten Tagen, obwohl kein wirkliches Tief über uns hinwegzieht, mit Schauern und Gewittern rechnen müssen. Jetzt in der Nacht ziehen aber erst einmal die letzten Schauer nach Osten und Nordosten ab. Nach Süden hin ist es schon meist trocken. Die Temperaturen liegen in den frühen Morgenstunden bei Werten zwischen 7 und 11 Grad. Und morgen Vormittag gibt es dann Sonnenschein, dichtere Wolkenfelder und erste wenige Schauer. Im Laufe des Nachmittags aber brodelt es wieder. Es entwickeln sich Regengüsse mit Blitz und Donner. Das kann verbreiteter der Fall sein zwischendrin. Ist auch mal kurz die Sonne dabei und rund um den Harz wird es eher ziemlich trüb sein am Nachmittag. Die Temperaturen dazu in den trockenen Abschnitten meist 14 bis 20 Grad. Das alles bei schwachem Richtung Küste mäßigem und direkt an der See auch frischem Wind aus südwestlichen Richtungen. Die nächsten Tage bringen ab und zu Schauer am Donnerstag, dann lockert es vom Emsland, Ostfriesland her auf. Freitag eine Warmfront mit Regen, Samstag Schauerwetter.
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5: Guten Abend, ich begrüße Sie zur Tagesschau. Hass, Einschüchterung und Gewalt, politisch motivierte Straftaten haben einen neuen Höchststand erreicht. Im vergangenen Jahr wurden der Polizei mehr als 85.000 solcher Delikte gemeldet. Im Vergleich zum Vorjahr ist das ein Anstieg von knapp 2%. Besonders deutlich zugenommen haben Gewalttaten aus dem linksextremen Spektrum. Die größte Bedrohung geht laut Innenminister Dobrindt jedoch immer noch von rechtsextremen Tätern aus.
6: Die Schläge kommen blitzschnell. Bei einem Fest der Vielfalt in Brandenburg vor gut einem Jahr prügeln Angreifer auf Teilnehmer ein. Im Wahlkampf wird der damalige FDP-Chef Lindner mit einer Torte aus Rasierschaum attackiert. Den aus der AfD ausgetretenen Politiker Tischenbönner schlagen Vermummte in Nordrhein-Westfalen, beschimpfen ihn als linke Ratte. Drei Beispiele. Die politisch motivierte Gewalt nimmt zu, erklärt der Innenminister, besonders von links. Aber Gewalt von rechts habe weiter mit Abstand den größten Anteil.
7: Das zeigt auch wiederholt deutlich, dass eine sehr große und die größte Gefahr natürlich vom Rechtsextremismus ausgeht.
6: Mehr Gewaltdelikte gibt es und auch allgemein mehr politisch motivierte Straftaten. 85.837 Fälle wurden 2025 insgesamt verzeichnet, nach 84.172 im Vorjahr, ein Anstieg um fast 2%.
7: In einer 10-Jahres-Bilanz würde man feststellen, dass wir es hier mit einer Verdoppelung der Straftaten zu tun haben. Auch dieses Ergebnis ist alarmierend.
6: Als politisch motiviert gelten zum Beispiel Straftaten gegen die freiheitliche demokratische Grundordnung und Amtsträger, gegen Menschen etwa wegen ihrer politischen Haltung, Hautfarbe oder Religion oder Straftaten, um die demokratische Willensbildung zu beeinflussen. Laut Bundeskriminalamt verschärften internationale Krisen wie in Nahost hierzulande Antisemitismus und Gewalt gegen Polizisten.
8: All das zeigt, die gesellschaftliche Stimmung spitzt sich zu, das Fundament unserer Demokratie wird angegriffen.
6: Gerade für die linke Szene, sagt der Innenminister, sei die Polizei ein Feindbild. Als ein Signal will er, dass Widerstand gegen Einsatzkräfte künftig härter bestraft wird. In der Opposition verlangen sie andere Antworten. So fordert die Linke etwa Schwerpunktstaatsanwaltschaften gegen rechte Gewalt. Und aus Sicht der Grünen braucht es jetzt statt geplanter Kürzungen bei Demokratieförderprojekten mehr Extremismusprävention.
5: Im Nahen Osten bleibt die Lage angespannt. Nachdem der Konflikt zwischen Israel und Iran gestern wieder aufgeflammt war, erklärten beide Seiten, ihre Attacken einzustellen. Nun wirft US-Präsident Trump Iran vor, in der Nacht einen amerikanischen Militärhubschrauber vor der Küste des Oman abgeschossen zu haben und droht mit Vergeltung. Unterdessen griff Israel heute wieder den Südlibanon an. Dabei kamen nach Angaben der örtlichen Behörden mindestens 8 Menschen ums Leben. Marode Schwimmbecken ohne Wasser, kaputte Straßen und Brücken. In den Kommunen fehlt an allen Ecken und Enden das Geld für Sanierungen. Nun sollen 100 Milliarden Euro aus dem Sondervermögen helfen. Wohin, wie viel Geld fließt, legt der sogenannte Königsteiner Schlüssel fest, basierend auf Steueraufkommen und Einwohnerzahl. Von den 100 Milliarden Euro bekommt zum Beispiel Baden-Württemberg 13,15 Milliarden Euro. Das Bundesland gibt davon 2/3, 8,77 Milliarden Euro, an die Stadt- und Landkreise sowie an die Kommunen weiter. Der Landkreis Tübingen etwa erhält 47 Millionen Euro. Doch der Bedarf dort ist viel größer.
9: Mit viel frischem Geld soll es aufwärts gehen in Sachen Klimaschutz und Infrastruktur im Landkreis Tübingen. Eine große Hilfe für Finanzdezernent Christian Herrmann. Hier auf die Kreissporthalle können er und der Hausmeister jetzt endlich die lange geplante Photovoltaikanlage bauen lassen. Außerdem will der Landkreis Brücken sanieren, Schulen erweitern und vieles mehr.
10: Wir haben einen Investitionsbedarf von über 100 Millionen Euro. Die 47 Millionen decken diese 100 Millionen natürlich nicht ab. Wir haben einen Sanierungsstau im Verkehrsbereich, im Liegenschaftsbereich, im Wohnungsbau.

0: Bereich auch.
1: Immerhin, für 5 Millionen Euro aus dem sogenannten Sondervermögen können sie hier in der Kreisbaugesellschaft jetzt neue Wohnungen planen. Jährlich sollen jetzt doppelt so viele Sozialwohnungen gebaut werden. Geld allein reiche jedoch nicht aus.
2: Da gibt es noch ganz andere Flaschenhälse, da gibt es die Bauanträge, da gibt es die Regulatorik, da gibt es die Ämter, da gibt es die fehlenden Bauplätze.
1: Offenbar auch wegen solcher Hürden wurde bislang zu wenig Geld aus dem sogenannten Sondervermögen abgerufen, kritisiert ein von Finanzminister Klingbeil eingesetzter Expertenrat. Klingbeil fordert deshalb mehr Tempo bei Planung, Genehmigung und Umsetzung.
3: Wer Mittel schnell und sinnvoll investiert, sollte einen Bonus erhalten. Wo Projekte zu langsam umgesetzt oder Mittel nicht sinnvoll investiert werden, sollten wir Mittel im Zweifel auch kürzen.
1: In Tübingen findet Finanzdezernent Christian Herrmann diese Idee schwierig. Sorge sie doch für einen Wettlauf, unter dem die Qualität der Investitionen leiden könne. Für seinen Landkreis ist er sich sicher, werde er die 47 Millionen Euro rechtzeitig ausgeben.
4: Investitionen wie im Landkreis Tübingen sollen bei den Bürgern ankommen. Vor allem günstiger Wohnraum sorgt für Zufriedenheit. Das zeigt das Beispiel Erfurt. Hier leben die glücklichsten Großstädter laut dem sogenannten Glücksatlas, den die Universität Freiburg in Zusammenarbeit mit der Süddeutschen Klassenlotterie heute vorgestellt hat. Die thüringische Landeshauptstadt überzeugt mit erschwinglichen Mieten und viel Natur. Danach folgen Augsburg und Düsseldorf. Die Schlusslichter bilden Frankfurt am Main, Wiesbaden und auf dem letzten Platz Rostock. Im Mittelfeld liegt übrigens Stuttgart. Ob die Platzierung auf Rang 21 auch mit dem umstrittenen Bahnhofsprojekt Stuttgart 21 zusammenhängt, das ist zwar unklar, aber die explodierenden Kosten von mittlerweile mehr als 11 Milliarden Euro und jahrelange Verzögerungen sorgen seit Jahren für Unmut. Auch jetzt wieder. Nach SWR-Recherchen ist durch neue Pannen eine Eröffnung frühestens 2031 möglich.
5: Es sollte als Vorzeigeprojekt mit modernster Leittechnik Maßstäbe für ganz Deutschland setzen. Mit Stuttgart 21 wollte die Deutsche Bahn ins 21. Jahrhundert vorstoßen. Doch aus der ursprünglich geplanten Eröffnung 2019 wurde bekanntermaßen nichts. Auch heute wird im Bahnhof immer noch gebaut. Projektpartner bestätigen dem SWR, der Eröffnungstermin sei frühestens 2031. Intern sei das auch schon kommuniziert worden. Die Bahn will dies vorerst nicht bestätigen. Die Geschäftsführung der DB Projekt Stuttgart Ulm GmbH ist damit beauftragt, bis spätestens Mitte 2026 ein neues Inbetriebnahmekonzept für S21 zu erarbeiten und mit allen Projektpartnern verbindlich abzustimmen. Grund für die neuerliche Verzögerung nach SWR-Informationen: unter Zeitdruck habe die Bahn rund um Stuttgart mehr als 1000 Kilometer falsche Kabel verlegt. Die meisten Kabel und Kabelschächte müssten jetzt wieder raus.
6: Hier sehen wir sicherlich alte Kabel, aber wohl auch neue verlegte. Scheint auch irgendwie nicht so ganz planvoll alles hier abzulaufen. Ja, wenn man sich das so anschaut, das ist keine ordentliche Baustelle, das ist eigentlich ein Saustall.
5: Bei einem Pressetermin am 6. Mai 2026 konfrontiert der SWR die Deutsche Bahn mit der Kabelproblematik.
7: Wir haben da parallel auch eine Revision, da werden sich alle Sachen genau angeguckt. Und dann kommen wir damit auch gesamthaft und geben natürlich dann auch, wie das sich gehört, ordentlich gesamthaften Überblick, wie es weitergeht.
5: Sollte sich der neue Eröffnungstermin bestätigen, wären die Bauarbeiten an dem Bahnhof frühestens nach 21 Jahren abgeschlossen.
4: Gestern war es noch ein Verdacht. Inzwischen gehen die Ermittler von Brandstiftung am Umspannwerk in Reutlingen aus. Laut Generalstaatsanwaltschaft Stuttgart drangen in der Nacht zum Montag ein oder mehrere Täter auf das Gelände ein und legten an mehreren Stellen Feuer. In der Folge fiel für etwa 40.000 Menschen stundenlang der Strom aus. Der Staatsschutz ermittelt, da die Tat möglicherweise extremistisch motiviert war. Wie lässt sich Forschung enger mit unternehmerischem Denken verbinden? Darüber haben Vertreter aus Politik, Wissenschaft und Wirtschaft heute beim 14. Nationalen MINT-Gipfel beraten. MINT, das ist die Abkürzung für die Bereiche Mathematik, Informatik, Naturwissenschaften und Technik. Dass aus Wissenschaft ein erfolgreiches Geschäft werden kann, zeigt ein Start-up aus Berlin. Das Unternehmen hat inzwischen 25 Beschäftigte und volle Auftragsbücher.
8: Grüne Chemie ist das Konzept von Sonja Joost, mit dem sie die Branche verändern will. In ihrem Berliner Startup DudeChem entwickelt sie Verfahren, mit denen sich Arzneimittelwirkstoffe nachhaltig, sauber und kostengünstig herstellen lassen. Damit konkurriert die Unternehmerin erfolgreich mit Billiganbietern aus Indien und China. Als Sonja Joost vor 13 Jahren anfing, war es für sie schwierig, an Kapital zu kommen. Investoren scheuten auch die lange Anlaufzeit in ihrer Branche, bis Geld zurückkam im Vergleich zum Softwarebereich.
0: Ich muss die Verfahren entwickeln, ich muss mit computergestützten Modellen, ich muss die im Labor validieren. Dann gibt es noch eine Zulassungsperiode, dann muss ich einen Produzenten dafür bezahlen, dass er die Dinge herstellt. Das kostet alles und das dauert seine Zeit.
8: Dass Startups aus ihrer Branche auch schneller und leichter an Risikokapital kommen, ist eine Forderung der Unternehmerin heute auf dem MINT-Gipfel in Richtung Politik. Eine andere ist die Förderung von Frauen. Sind dem jüngsten Female Founders Monitor der Bertelsmann Stiftung zufolge doch gerade einmal 19% der Startup-Gründer weiblich. Sonja Joost unterstützt in ihrem Unternehmen junge Frauen wie Maria Colmenares. Sie hat eine Leitungsfunktion. Das ist eine Chance für mich und zeigt das Vertrauen, das Sonja in mich setzt. Gerade bereitet sich die Venezolanerin, die an der TU Berlin Chemie studiert hat, auf eine Konferenz in London vor. Dort wird sie das Startup repräsentieren.
4: Er war ein Zentrum des Widerstands gegen die Braunkohleverstromung, der Hambacher Forst, auch Hambacher Wald genannt. Ein sehr alter Wald, der seit den 1970er Jahren nach und nach vom Energiekonzern RWE für den Tagebau gerodet wurde. Umweltaktivisten besetzten 2012 ein verbliebenes Teilstück. 2018 wurde das Protestcamp samt Baumhäusern geräumt. Jetzt soll der Wald unter Naturschutz gestellt werden.
9: Was wurde erbittert um dieses Stückchen Wald im Westen von Nordrhein-Westfalen gerungen? Für die einen war es das Symbol im Kampf gegen die umweltverschmutzenden Energiekonzerne, das unbedingt erhalten werden muss. Bei Großdemonstrationen gab es Verletzte und 2018 verunglückte ein Demonstrant tödlich, als er von einem besetzten Baum fiel. Für die anderen, für die Energiekonzerne, standen die Bäume im Weg. Sie versperrten den Zugang zur Braunkohle unter der Erde. Doch seitdem feststeht, dass die Braunkohleverstromung Anfang der 30er Jahre enden soll, ist auch klar, der Hambacher Forst muss nicht mehr abgeholzt werden. Seit heute ist das auch amtlich.
10: Ja, der Hambacher Wald war das Symbol der Klimabewegung, der Auseinandersetzung um die Kohle. Die Frage ist entschieden bei der Braunkohle. Dass wir heute hier von Seiten der Landesregierung, auf der einen Seite Naturschutzverbände, auf der anderen Seite RWE, die Landwirtschaft haben, die gemeinsam eine Vereinbarung schließen, zeigt, dieser Konflikt ist beendet.
9: Das Waldgebiet liegt zwischen Aachen und Köln, direkt am Rande des Tagebaus, der in den nächsten Jahren, genau wie andere Abbauflächen auch, zu einem künstlichen See geflutet werden soll. Vertreter der Umweltverbände und der angrenzenden Kommunen sind zufrieden.
11: Das ist ein riesengroßer Erfolg auch der Klimabewegung, die auch im Hambacher Wald sehr aktiv war und letztendlich den vorzeitigen Kohleausstieg und die Rettung des Hambacher Waldes durchgesetzt hat.
12: Ja, die Vision ist, glaube ich, dass wir einen Raum kreieren, wo sich alle wiederfinden, alle Interessen wiederfinden. Es gibt Interessen der Waldwirtschaft, es gibt der Wunsch nach sanfter touristischer Wertsetzung. Es gibt aber auch der Wunsch nach Wildnisentwicklung und Naturschutz.
9: Zusammen mit zwei benachbarten Arealen soll der Hambacher Forst in den nächsten Jahrzehnten zu einem naturbelassenen Urwald wachsen.
4: Übermorgen ist es soweit. Dann wird die Fußball-WM in Nordamerika angepfiffen. Die Gastgeberstädte haben sich herausgeputzt. 13 Partien werden in Kanada ausgetragen. Spielorte sind die Metropolen Toronto im Osten und Vancouver an der Westküste. Dort laufen die letzten Vorbereitungen.
13: Endspurt. Nur noch wenige Tage bis zum ersten Spiel in Vancouver. Australien gegen die Türkei. Bis dahin muss der Rasen perfekt sein. Bei den Sanitätern jeder Griff sitzen. Es ist die erste FIFA-WM der Männer auf kanadischem Boden. 7-mal wird in Toronto gespielt, 6-mal hier an der Westküste. Das Tolle an Vancouver ist, unser Stadion liegt mitten in der Stadt. Die Fans kommen immer mit den öffentlichen Verkehrsmitteln. Alles ist sehr fußgängerfreundlich. Auch die meisten Hotels sind in der Innenstadt. Auf den Grouse Mountain haben sie eine riesige Flagge ausgerollt. Sogar aus den nahegelegenen USA ist sie zu sehen. Nationalstolz und vielleicht auch Provokation. Fußball vereint die Welt, wirbt die FIFA. Doch auch für diese Mexiko-Fans gilt das nicht mehr. Trumps Drohungen, Kanada zu annektieren, schweißt die Menschen zusammen. Würdet ihr in die USA fahren? Auf keinen Fall. All die Sachen, die Trump sagt, da ist es besser, hier zu bleiben. Ich bin lieber da, wo ich mich willkommen fühle. Ich fühle mich hier willkommen und in Mexiko. Das sind meine beiden Plätze. Noch sind auch die Spiele in Kanada nicht ausverkauft. Im ohnehin teuren Vancouver können es sich viele nicht leisten, mindestens 350 € für ein Ticket auszugeben. Doch auch für die, die nicht ins Stadion gehen, soll es ein großes Fest werden. Die Stadt plant zahlreiche Public Viewings. Auch auf dem Grouse Mountain gibt's dann Fußball und Stimmung umsonst.
4: Und nun die Wettervorhersage für morgen, Mittwoch, den 10. Juni.
14: Auch morgen sorgen atlantische Tiefausläufer für Schauer und einzelne Gewitter. Dabei ist es für die Jahreszeit zu kühl. Vom Allgäu bis zum Bayerischen Wald regnet es heute Nacht längere Zeit, an den Alpen teilweise ergiebig, im Nordwesten anfangs noch Schauer und einzelne Gewitter. Am Tag mal Sonne, vor allem Richtung Norden und Nordosten mal dichte Wolken, im Süden und Südwesten fällt regional Regen, sonst zunächst meist trocken, aber später entwickeln sich häufiger Schauer, mancherorts auch Gewitter. Im Norden und Süden heute Nacht um 10 Grad oder etwas darüber, sonst nur einstellige Werte. Im Osten morgen um 20, in der Eifel und an den Alpen etwas über 10 Grad. Donnerstag neben etwas Sonnenschein auf dichte Wolken mit Schauern und einzelnen Gewittern. Freitag noch ähnlich, aber Samstag wird es wieder wärmer und von Westen auch freundlicher.
15: Heute in Visite, die Kriebelmücken breiten sich aus. Warum ihr Biss so schwere Folgen haben kann.
16: Ich kann dann das rechte Bein quasi überhaupt gar nicht belasten. Das tut so wahnsinnig weh.
15: Außerdem Süßstoffe, gute Zuckeralternative oder gefährliche Dickmacher. Wir schauen auf neue Erkenntnisse.
17: Was wir früher gedacht haben, mehr Süßstoffe führen zu Körpergewichtszunahme, das stimmt nicht.
15: Und Hilfe für die Hände. Was tun, wenn sich die Finger nicht mehr strecken lassen? Hallo, willkommen hier bei Visite. Sommersonne draußen sein, das wäre perfekt, wenn es nicht in den schönsten Momenten diese kleinen Plagegeister gäbe. Und die Rede ist natürlich von Mücken. Die Stiche, die ich in den letzten Wochen schon hatte, die möchten Sie nicht sehen. Was mich da genau gepiekst hat, das weiß ich nicht. Aber vor Kriebelmücken wird im Augenblick besonders gewarnt. Birgit Augustin über die Risiken und wie man sich schützen kann.
18: Ein kleiner Pieks mit teils großer Wirkung. Meist sind die Stiche von Kriebelmücken, Gnitzen und Stechmücken nur juckend und lästig. Sie können aber auch gravierende gesundheitliche Probleme nach sich ziehen. Rötungen, Quaddeln bis hin zu gefährlichen Wundrosen. Jetzt sind die Blutsauger wieder unterwegs.
19: Ich gehe immer mit den Hunden spazieren im Kanal und da ist es so, dass die Mücken im Moment schon total aktiv sind.
20: Ich habe schon ein bisschen überall diese kleine Dinge, aber ich finde das noch okay. Ein bisschen die Natur ist auch in Ordnung.
21: Böse Viecher, die ärgern und doch immer aggressiver werden.
18: Auch viele Userinnen und User aus unserer Facebook-Community berichten von teils krassen Begegnungen mit Mücken, vermehrt auch mit der Kriebelmücke.
22: Keine 20 Stunden später saßen wir an der Notaufnahme. Er musste ein Antibiotikum nehmen, damit das Bein gerettet wird. Diese Viecher sind echt sehr übel. Gleich 4 von diesen Mistbiestern wollten die ersten sein. Macht mich wahnsinnig, das Gejucke. Ich reiß mir buchstäblich die Haut runter. War nach 2 Tagen so dick angeschwollen, dass ich abends nicht mehr ohne tierische Schmerzen laufen konnte.
18: Bei ihm war es so schlimm, dass er ins Krankenhaus musste. Dabei hatte Hermann Schulte-Sasse den Stich erst gar nicht bemerkt.
16: Am späten Nachmittag abends fing es dann an, deutlich sichtbar sich zu röten und auch schmerzhaft zu werden. So dass ich am Samstag den Fuß eigentlich gar nicht mehr richtig belasten konnte.
23: Hier ist die Haut unbefallen.
18: Ausgehend von der Einstichstelle am großen Zeh haben sich Einblutungen über den gesamten Unterschenkel ausgebreitet. Doch dabei bleibt es nicht.
16: Ich habe mich auch am Samstag im Laufe des Tages zunehmend kränker gefühlt, also richtig kotzübel, auch blass. Also ich merkte, es läuft in die falsche Richtung.
18: Die Ärzte stellen fest, der 78-Jährige hat eine Wundrose, eine schwere Infektion, verursacht durch Bakterien.
24: Das Insekt sticht ja und bringt durch irgendeinen Stachel oder irgendeine Bissreaktion unter Umständen Keime, die das Insekt selber mitbringt oder die vorher auf der Haut schon waren, tief in die Haut ein. Und das kann dann zu einer Ausbreitung entlang der Lymphspalten führen und dann eben zu so einer klinischen schweren Infektion führen.
18: Die Therapie? Hochlagern des Beins, kühlende Umschläge und strikte Bettruhe. Dazu hochdosiert Antibiotika, 3-mal am Tag als Infusion über die Vene. Der Übeltäter, Kriebelmücke oder Stechmücke, nicht mehr zweifelsfrei dingfest zu machen. Sicher ist, dass Stechmücken über ihren Saugrüssel Eiweißstoffe absetzen, die die Blutgerinnung hemmen und die Einstichstelle kurz betäuben, damit sie in Ruhe ihre Blutmahlzeit nehmen können. Schon das, sagt Mückenforscherin Doreen Werner, sorgt bei den Betroffenen für unterschiedlich starke Beschwerden.
1: Das Problem ist, dass unser Immunsystem antwortet auf diese Injektion des Proteincocktails. Das heißt, wir bekommen, je nachdem, wie unser Immunsystem reagiert, eine Juckantwort, also Flüssigkeit, die sich im Gewebe ansammeln kann, eine Rötung, ein Schmerzempfinden. Und wir alle sind dazu geneigt, dieses Schmerzempfinden ja weghaben zu wollen.
18: Durch ausgiebiges Kratzen. Doch dadurch können nicht nur Eiweißstoffe, sondern auch Streptokokken oder Kolibakterien in den Körper gelangen. Kriebelmücken raspeln mit ihren scharfen Kauwerkzeugen sogar ein kleines Loch in die Haut des Wirts, um das Blut zu trinken. Damit öffnen sie die Tür für gefährliche Keime noch ein Stückchen weiter.
24: Die Kriebelmücke sticht ja weniger, sondern sie beißt, sie hat so Beißwerkzeuge offensichtlich. Und dadurch macht sie tiefere Defekte. Dadurch gelangt sozusagen, können Keime tiefer in die Haut gelangen, finden dort Anschluss an Lymphgefäße zum Beispiel. Und damit ist die Wahrscheinlichkeit einer Infektion möglicherweise etwas höher als bei anderen Insekten.
18: Doreen Werner forscht seit Jahrzehnten zu Mücken und dokumentiert mit Hilfe von Zusendungen aus ganz Deutschland in einem Mückenatlas das Vorkommen der verschiedenen Arten. Sie weiß, Stechmücken und Kriebelmückenarten, die nur eine Generation im Jahr hervorbringen, sind besonders aggressiv.
1: Wohingegen es auch andere Arten gibt, die auch im Sommer noch mal eine zweite oder dritte Generation hervorbringen, die sind dann wesentlich kleiner und das Anflugverhalten und das Stechverhalten ist auch nicht so aggressiv wie im Frühjahr.
18: Mücken profitieren vom Klimawandel. Je feuchter und wärmer die Sommer, desto schneller vermehren sie sich. Zum Glück übertragen die heimischen Kriebelmückenarten bislang keine Erreger, die uns krank machen können.
1: Aber wer schon mal einen Kriebelmückenstich hatte, der weiß, wie schmerzhaft die sein können, weil die Wunde halt sehr groß ist.
18: Die gute Nachricht, Kriebelmücken halten sich vor allem an fließenden Gewässern auf, fliegen nicht nach drinnen. Lange Kleidung und geschlossene Schuhe bieten einen guten Schutz. Mückenabweisende Sprays und Lotionen helfen eine Zeit lang, können allerdings Schleimhäute und Augen reizen. Manche haben auch eine sehr individuelle Lösung parat.
22: Wenn mein Mann in der Nähe ist, schreibt eine Facebook-Userin, werde ich nie gestochen, egal wo wir sind.
18: Wen es erwischt, der kann versuchen, den Juckreiz mit einem Kühlpack zu lindern. Viele schwören auf einen Hitzestift, der den injizierten Eiweißcocktail zerstören soll. Auch Cremes und Gels mit einem milden Cortison können helfen. Die gibt es auch ohne Rezept in der Apotheke. Wenn sich eine starke Rötung allerdings nicht zurückentwickelt und man sich richtig schlecht fühlt, dann sollte man die Sache ernst nehmen, sagt Markus Zutt.
24: Spätestens wenn solche allgemeinen Symptome mit Fieber, Schüttelfrost, allgemeinem Krankheitsgefühl, Abgeschlagenheit, Leistungsknick, wenn die kommen, sollte man dringend ärztliche Behandlung auch mal in einer Notaufnahme aufsuchen.
18: Schwere Infektionen sind die Ausnahme, nicht die Regel. Aber man sollte die gesundheitlichen Gefahren eines Mückenstichs auch nicht unterschätzen.
15: Zu viel Zucker ist ungesund, das ist sicher. Aber wer auf Süßstoffe oder Zuckerausstoffstoffe ausweichen will, der hat auch ein Problem. Denn diese alternativen Süßungsmittel stehen ebenfalls immer wieder unter dem Verdacht, krank zu machen oder auch dick. Dabei können sie im Alltag für manche Menschen eine wichtige Hilfe sein. Was also tun? Timmern Hassenstein zum wissenschaftlichen Stand der Dinge.
2: Er macht Sachen lecker und kann süchtig machen. Zucker geht schnell ins Blut und aktiviert im Gehirn das Belohnungssystem. Deshalb kommen viele nicht gegen das übermächtige Verlangen nach Süßem an. Oliver Kattau ist Diabetiker. Er hat zu viel Zucker im Blut. Für ihn ist Zucker in der Ernährung ein schwieriges Thema.
3: Regelmäßiges Messen und darauf achten, was man isst. Also es ist ja nicht nur der pure Zucker, es sind ja auch viel die Kohlenhydrate, die der Körper dann umwandelt in Zucker. Also Kartoffeln, Nudeln, das fällt dann schon schwer.
2: Aber es gibt ja Ersatz zum Süßen. Süßstoffe und Zuckeraustauschstoffe, unzählige Produkte in allen erdenklichen Varianten.
3: Ich muss schon sagen, ich mag es immer noch gerne süß. Auch die Getränke oder mein Tee oder mein Latte Macchiato. Also da mag ich nicht drauf verzichten, aber da greife ich halt zu Süßstoff.
2: Doch damit ist es auch nicht einfach. Immer wieder gibt es Nachrichten über Gesundheitsrisiken von Zuckerersatzstoffen. Sie sollen Herz-Kreislauf-Krankheiten auslösen, das Mikrobiom schädigen, das Körpergewicht erhöhen und sogar das Krebsrisiko. Sind diese Stoffe gefährlich? Martin Smollig beschäftigt sich von Berufswegen mit der Ernährung und so auch mit Süßstoffen. Für den Ernährungswissenschaftler sind sie ein ständiges Thema in der Beratung von Patienten, aber auch in der Forschung.
0: Süßstoffe sind definitiv nicht gefährlich. Das sind ja zugelassene Zusatzstoffe, die sind geprüft. Wenn die gefährlich wären, dürfen die gar nicht verkauft werden. Was nicht klar ist, sind Details. Und das erklärt auch die Widersprüche bei manchen Studienergebnissen.
2: Vor allem in den sozialen Medien gibt es viele Meldungen zu Süßstoffen, die sich oft widersprechen.
5: Fucking 300 Milliliter Süßstoffding. Aber würde ich das jemals benutzen an meinen Kindern geben?
6: Niemals. Davon bekommt ihr noch Heißhunger. Ja. Am besten.
7: Heute reden wir darüber, wie ungesund Süßstoffe eigentlich sind.
2: Und dann liest man wieder, dass sie unbedenklich seien. Auch für Oliver Kattau sind solche widersprüchlichen Informationen eher verwirrend.
3: Es ist dann oft, dass es dann heißt, ja, du trinkst zwar Siro, aber da ist ja Süßstoff drin. Süßstoff ist auch nicht gesund. Ja, was man so hört, soll es appetitanregend sein oder eventuell krebserregend. Das ist schon blöd. Ja, wäre mal gut zu wissen, was jetzt wirklich Sache ist.
2: Leona LeGrand ist Diabetologin in Weiterbildung. Süßstoffe sind auch in ihrer Praxis ein großes Thema.
23: Süßstoffe sind sehr wichtig für Patienten mit Diabetes. Es ist einfach eine sehr gute Möglichkeit, auch beispielsweise süße Getränke, süße Dinge zu sich zu nehmen, ohne einen Blutzuckeranstieg zu haben.
2: Dunkle Schokolade habe ich. Immer wieder muss sie sich mit den widersprüchlichen Meldungen über Süßstoffe auseinandersetzen.
23: Patienten sind häufig sehr verwirrt. Ich kriege die Frage ganz häufig, soll ich Süßstoffe verwenden oder nicht? Sind die gefährlich? Sind die krebserregend? Gerade Patienten, die Diabetes haben, die fangen an, sich anzulesen. Die lesen dann Studien, Nachrichten aus unterschiedlichsten Quellen. Und da muss ich immer hinterher sein und auch mit Mythen aufräumen.
2: Süßstoffe, harmlos oder gefährlich, was denn nun? Ein Risiko sollen Störungen des Mikrobioms sein. Immer wieder gibt es Meldungen, Süßstoffe würden die Darmflora schädigen und damit negative Folgen haben, wie zum Beispiel eine Erhöhung des Blutzuckerspiegels.
0: Es ist nicht gesichert. Es ist gesichert, das zeigen die Daten, dass Süßstoffe das Mikrobiom verändern können im Darm. Aber verändern bedeutet nicht verschlechtern. Also das machen alle Lebensmittel, egal was wir essen, das verändert das Mikrobiom. Auch wenn wir Zucker essen, verändert das Mikrobiom jedes Lebensmittel und das ist bei Süßstoffen genauso.
2: Es gibt wissenschaftliche Studien, die aussagen, dass die beiden Zuckeraustauschstoffe Erythrit und Xylit das Risiko für Schlaganfall und Herzinfarkt erhöhen.
0: Da sehe ich überhaupt keinen Anlass zur Sorge, weil diese Studien wirklich sehr experimentell waren. Das ist nicht 1:1 auf das normale Leben übertragbar. Da muss man sich keine Sorgen machen in den üblichen Mengen, wo man diese Substanzen konsumiert.
2: Und ein Süßstoff soll sogar das Krebsrisiko erhöhen. Studien fanden einen Zusammenhang zwischen dem Konsum von Lebensmitteln mit Aspartam und einem gehäuften Auftreten von Krebserkrankungen.
0: Nein, von Süßstoffen bekommt man keinen Krebs. Auch hier kann man sich wieder anschauen, diese Süßstoffe sind zugelassen von der Europäischen Lebensmittelbehörde mit sicheren Obergrenzen. Und zum Beispiel bei Aspartam ist das so, damit man überhaupt in kritische Bereiche kommen könnte in Bezug auf Krebsrisiko, müsste man ungefähr 20 Liter Coke Zero pro Tag trinken, lebenslang.
2: Studien zufolge könnte der aus Zucker gewonnene Süßstoff Sucralose beim Erhitzen über 120 Grad krebserregende Substanzen bilden. Deshalb sollte man bei diesem Süßstoff auf das Erhitzen, zum Beispiel beim Backen, sicherheitshalber verzichten. Und paradoxerweise sollen Süßstoffe, die ja oft zum Abnehmen eingenommen werden, stattdessen eine Gewichtszunahme bewirken. Zusätzliche Kilos durch Süßstoffe, sind sie etwas schlimmer als Zucker?
0: Da haben wir jetzt neue Daten und die zeigen, dass, was wir früher gedacht haben, mehr Süßstoffe führen zu Körpergewichtszunahme. Das stimmt nicht.
2: Eine riesige Studie mit 120.000 Teilnehmern belegt jetzt eindeutig, dass Getränke mit Süßstoffen auf das Körpergewicht wirken wie Wasser. Aber warum ist bei früheren Studien immer wieder das Gegenteil herausgekommen?
0: Diese bisherigen Beobachtungsstudien zu Süßstoffen und Körpergewicht, das war eine reine Korrelationsstudie, sagen wir. Das ist, wenn ich irgendwo langfahre und ich sehe, die Windräder drehen sich, dann kann ich sagen, wir haben Wind, weil sich die Windräder drehen. Oder umgekehrt, die Windräder drehen sich, weil wir Wind haben. Und das ist bei Beobachtungsstudien auch so. Wir sehen einen Zusammenhang zwischen zwei Sachen, wissen aber nicht, was die Ursache ist. Da brauchen wir neue Studien und diese neuen Studien haben wir jetzt. Und die zeigen, es gibt keine Gewichtszunahme durch Süßstoffe.
2: Auch für Oliver Kattau und Leona LeGrand ist das eine gute Nachricht. Süßstoffe können einen wichtigen Beitrag dabei leisten, das Körpergewicht zu kontrollieren.
23: Ich empfehle meinen Patienten, dass sie Süßstoffe natürlich auch verwenden dürfen. Ich sage ihnen, machen Sie es nicht in rauen Mengen. Man sollte nicht ausschließlich Softgetränke trinken, auch wenn sie zuckerfrei sind, sondern es ist auch wichtig, beispielsweise Wasser zu trinken.
2: Oliver Kattau hat jetzt mehr Klarheit bei den Süßungsmitteln. Aber er hat sich auch vorher nicht aus der Ruhe bringen lassen.
3: Ich lasse mich nicht verrückt machen. Als Diabetiker ist man angewiesen auf die Süßstoffe und hat keine Alternative. Und wie bei allen Sachen macht die Dosis das Gift und ich bin ganz zufrieden, so wie es jetzt ist.
2: Bei Süßstoffen gibt es oft widersprüchliche Nachrichten. Doch sicher ist, Zucker hat eindeutig negative Auswirkungen auf die Gesundheit. Süßstoffe können eine gute Alternative sein, in Maßen.
8: Ja, ich freue mich, dass jetzt Professor Martin Smollich bei uns im Studio ist. Gerade haben wir Sie noch im Film gesehen, Herr Smollich. Schön, dass Sie da sind. Hallo.
9: Hallo.
8: Es ist eine nicht ganz unkomplizierte Materie, für Laien zumindest, muss ich mich einbeziehen, noch mal zum besseren Verständnis. Wie kann es sein, dass unterschiedliche Studien zu einem und demselben Thema zu ganz unterschiedlichen Ergebnissen kommen?
0: Also es gibt natürlich ganz viele verschiedene Studien von der Methodik her. Und wir hatten in der Vergangenheit so rückblickende Studien. Wir hatten Interventionsstudien, wo auch gegen Wasser und Placebo getestet wurde. Und jetzt haben wir auch vorausschauende Studien. Und das erklärt dann, dass die Studienqualität eben sehr unterschiedlich sein kann. Und das kommt dann auch zu unterschiedlichen Ergebnissen.
8: Also vorausschauende Studien heißt im Vergleich zu den anderen, die Sie genannt haben, da stellt man ganz klare Bedingungen auf, die dann für alle Teilnehmer gelten. Und dann kann man auch wirklich sehr klare Schlüsse am Ende daraus ziehen.
0: Genau. Bei den Vorausschauenden ist es so, wir haben jetzt eine Gruppe von Menschen und die einen bekommen Süßstoffe und die anderen bekommen Wasser und wir gucken uns diese Menschen die nächsten 10 Jahre an und dann sehen wir, wie verändern die sich. Und das war früher eben nicht der Fall und deshalb gab es früher andere Ergebnisse, die verfälscht wurden.
8: Mhm. Bleiben wir jetzt nochmal bei den Süßstoffen. Es gibt ja auch Zuckerersatzstoffe, haben wir auch gleich nochmal das Thema. Machen sich viele Menschen Gedanken drüber. Es gibt ja auch, glaube ich, mehr als ein Dutzend Süßstoffe. Immer wieder fragen Leute danach, wenn man jetzt einen nehmen möchte, gibt es da eine Empfehlung Ihrerseits, was man nehmen sollte?
0: Also alle, die wir haben im Handel, die sind zugelassen und die sind auf Sicherheit geprüft. Also das ist vielen Menschen auch nicht klar. Ich kann jetzt nicht als Hersteller irgendeinen Süßstoff neu erfinden und in meine Getränke reintun, sondern die sind ja behördlich geprüft auf Sicherheit und zugelassen. Und insofern sind alle, die wir haben, sicher. Aber wenn ich jetzt ein ungutes Gefühl habe und ich denke, naja, wer weiß und so, dann würde ich immer empfehlen, eher die Süßstoffe zu bevorzugen, die schon sehr, sehr lange im Handel sind. Wissen viele nicht, der älteste Süßstoff, den wir haben, das Saccharin, das ist erstmals in den Handel gekommen, 1890.
8: 130 Jahre.
0: 130 Jahre und auch die anderen Süßstoffe sind aus den 60er, 70er Jahren. Also da würde ich mich drauf verlassen. Das sind dann Aspartam zum Beispiel oder Saccharin. Das sind die alten Süßstoffe oder Zyklamat. Es gibt natürlich auch Süßstoffe, die sind erst 10, 15, 20 Jahre im Handel. Und die könnte man dann sicherheitshalber weglassen.
8: Mhm. Wie ist es mit Sucralose? Auch ein Süßstoff, haben wir gerade gehört im Film. Wenn man den über 120 Grad erhitzt, kann er krebserregend sein oder soll er sein? Reicht es, die Temperatur im Blick zu behalten, wenn man den jetzt benutzen möchte? Oder würden Sie sagen, komm, lass doch ganz weg?
0: Ja, also gibt zwei Sachen. Das eine ist, diese möglicherweise riskanten Substanzen entstehen erst ab 120 Grad. Also darunter ist eh kein Problem. Und das, was über 120 Grad passiert, da ist man sich gar nicht so sicher. Also da gibt es gerade laufende Untersuchungen. Das ist nicht sicher krebserregend, aber man weiß es nicht so genau. Und deshalb würde ich dann sagen, weil man weiß es nicht so genau, lieber lassen, dann geht man auf Nummer sicher.
8: Ich möchte an dieser Stelle auch noch mal betonen, das, was Sie hier sagen, das sagen Sie ja jetzt nicht als Ihre Privatmeinung smollig, sondern Sie sind da einvernehmlich sozusagen mit dem wissenschaftlichen Erkenntnisstand auch der Europäischen Behörde für Lebensmittelsicherheit. Und die evaluieren ja ständig, ne?
0: Genau, also das ist ein wichtiger Punkt, weil manchmal wird ja auch gesagt, der eine sagt so, der andere sagt so, worauf kann ich mich verlassen? So ist es eben nicht. Also ich habe hier nicht meine subjektive Meinung, sondern die Behörden, die prüfen diese Süßstoffe ja fortlaufend. Mhm. Und wenn jetzt ein Risikohinweis wirklich relevant wäre, dann wären die morgen vom Markt. Also da kann man sich schon drauf verlassen.
8: Mhm. Unser Zuschauer Klaus stellt die Gretchenfrage, die ich gerne an Sie weitergeben möchte. Was ist denn jetzt langfristig die bessere Wahl für die Gesundheit, aber auch für das Gewicht? Zucker in Maßen oder Süßstoffe in Maßen?
0: Naja, in Maßen geht alles immer natürlich. Und was jetzt individuell das Beste ist, da kommt es auf den einzelnen Menschen an. Also wenn ich jetzt schon Probleme mit Übergewicht, mit Adipositas habe, dann muss ich natürlich Kalorien einsparen. Und da sind Süßstoffe eine sehr, sehr gute Wahl. Wenn ich nicht an meinem Süßgeschmack irgendwie was ändern möchte, da kann ich natürlich ganz schnell Kalorien einsparen. Wenn ich jetzt kein Problem habe mit Übergewicht oder Adipositas, dann geht beides zwischendurch. Also dann macht es keinen Unterschied.
8: Zuckeraustauschstoffe, auch eine Alternative da oder eher nicht?
0: Genau, das sind die Zuckeralkohole, ne, Xylit, Mannit, Sorbit und so weiter. Auch das geht genauso, das ist kein Problem.
8: Kann man sich, weil Sie auch immer wieder plädieren, trinkt lieber Wasser unterm Strich oder ungesüßte Tees. Mhm. Kann man sich denn den süßen Geschmack auch abgewöhnen? Ist das wirklich realistisch?
0: Das ist realistisch, das zeigt meine Erfahrung, nicht nur mit mir selber, sondern auch mit Patientinnen und Patienten, wirklich. Und jeder von uns kommt mit einer Süßpräferenz auf die Welt. Also jedes Baby, jeder Säugling mag süß und das kann ich im Laufe des Lebens verstärken oder abschwächen. Und verstärken tue ich es, indem ich kleinen Kindern ganz viel Süßstoff von Anfang an gebe, dann mögen die immer süßer, immer süßer. Mhm. Ich kann es auch als Erwachsener umgekehrt machen und die Süßgetränke, die ich habe, zum Beispiel immer mehr verdünnen. Ne, dass ich dann eine Apfelsaftschorle nehme und den Wasseranteil erhöhe, dass ich auch, eben wenn ich eine Cola gerne trinke, die Cola langsam mit Wasser verdünne. Das dauert natürlich Wochen und Monate manchmal, aber das funktioniert.
8: Ja, man hat ja auch jahrelang vorher eben so getrunken.
0: Genau, also was man da über Jahrzehnte angehäuft hat, das kann man natürlich nicht in zwei Wochen da loswerden.
8: Aber funktioniert, sagen
0: Sie. Das funktioniert.
8: Dankeschön. Motiviert, glaube ich, viele.
0: Gerne.
8: Vielen Dank, Herr Professor Smollig. Wenn sich ein Finger an der Hand krümmt, nicht mehr strecken lässt, dann denkt man vielleicht spontan an Arthrose oder man sagt sich, naja, die Hand, die wird mit der Zeit eben einfach steifer. Aber gar nicht so selten steckt eine angeborene Erkrankung dahinter. Morbus Dupuytren. Dabei wandelt sich das Bindegewebe im Handinneren sozusagen zu narbigen, knotigen Strängen um. Und das ist ein Problem, das äußerst belastend werden kann. Susanne Kluge-Paustian.
9: Jetzt kann er wieder ohne Probleme Motorrad fahren. Die Kupplung ziehen mit der linken Hand war in den letzten Jahren immer schwieriger für Kai Heimsoth. Der Grund? Eine Krankheit, die die Finger in Richtung Handfläche zieht, sie krumm macht, ohne dass man es verhindern könnte. Er hat einen Morbus Dupuytren.
10: Beim Kupplung ziehen, dass ich dann eben halt einen leichten Schmerz verspürt habe. Und dort habe ich dann eben halt auch festgestellt, dass dort eine Verhärtung war. Es hat mich schon in vielen Dingen eingeschränkt, wenn ich die Hand nur mal abgelegt habe und mich irgendwo abgestützt habe, dass der Finger dann eben halt nicht mehr gerade war, sondern eingeknickt war.
9: Der 63-Jährige hat die Krankheit an beiden Händen. An der linken Hand ging es los. Vor allem der Ringfinger war betroffen. Über 3 Jahre wurde der Finger immer krummer und das schränkte ihn mehr und mehr ein.
10: Man kann nicht mehr richtig greifen und ich finde, der Ringfinger, wenn der so abgeknickt ist, dass man nicht mehr bestimmte Dinge so in der Hand festhalten kann. Und da ist dieser abgeknickte Finger dann, ne, was weiß ich, dann haben die Leute natürlich auch gleich geguckt und haben gesagt, was hat der denn da so ungefähr?
9: Irgendwann wurde die Krümmung so stark, dass er sich Hilfe suchte, bei der Orthopädin und Handchirurgin Simone Koch. Sie sieht in ihrer Praxis täglich Menschen mit Morbus Dupuytren. Findet es wichtig, über die Erkrankung aufzuklären.
11: Man muss über die Erkrankung wissen, dass es eine gutartige Bindegewebswucherung ist. Also es bilden sich Veränderungen in der Hand, die aber in der Regel selten wehtun oder nur wenig wehtun und die eigentliche Funktion der Hand auch im Anfangsstadium wenig einschränken.
9: Wie entsteht ein Morbus Dupuytren? Die Faszien unter der Haut, in der Handfläche, beginnen zu wuchern. Es entstehen längs verlaufende dickere Stränge von der Handfläche bis in die Finger. Knotige, harte Wucherungen. Dieses Gewebe ist fest. Es zieht und krümmt die Finger in die Handfläche hinein, sodass diese sich nicht mehr richtig strecken lassen.
11: Wir wissen, dass es eine gewisse familiäre Disposition gibt, eine gewisse genetische Veranlagung, dass die Erkrankung auftritt. Mehr wissen wir tatsächlich nicht. Es wird immer wieder erwähnt, dass eine Verbindung zum Diabetes, Lebererkrankung, Alkohol beobachtet wird. Ich kann das aus meiner Erfahrung nicht bestätigen.
9: Bei Kai Heimsoth entwickelte sich der Dupuytren immer stärker. Inzwischen ist auch die rechte Hand betroffen, da der kleine Finger. Eine OP links hat er schon hinter sich, jetzt ist rechts dran. Der Zeitpunkt stimmt, denn das muss man in Ruhe entscheiden.
11: Gerade im Anfangsstadium muss man einmal die Erkrankung verstehen und sie akzeptieren. Weil wir im Anfangsstadium nicht operieren wollen. Wir kriegen nämlich die Erkrankung nicht weg. Auch mit einer Operation kriegen wir die Erkrankung nicht weg. Und wir können sogar mit einer frühen OP das Ganze triggern und verschlechtern. Die Veranlagung bleibt und diese Stränge können sich an allen Fingern und auch am operierten Finger wieder bilden.
9: Paul Preisser ist ein erfahrener Handchirurg. Er operiert seit Jahrzehnten Menschen mit Morbus Dupuytren und rät auch oft von einer frühen OP ab. Denn der Verlauf ist bei jedem anders.
4: Wir können diese Veränderung bei einer Operation entfernen. Das geht bei der ersten Operation relativ gut. Wenn im gleichen Gebiet wieder Veränderungen auftreten, wird es technisch sehr viel komplizierter. Und es wird auch sehr viel komplikationsträchtiger, sodass man eine Stelle, die operiert ist, nicht mehrfach ohne Gefahr operieren kann.
9: Sie hat die OP lange hinausgezögert. Vor einer Woche wurde Gerti Kalisch an der rechten Hand operiert. Die 70-Jährige hat einen Dupuytren an beiden Händen, familiär bedingt.
12: Meine Hand hat eigentlich, wenn ich ganz ehrlich bin, gar nicht mehr funktioniert, weil ich konnte weder irgendetwas anfassen und festhalten oder bedienen. Die Hand ist irgendwann dann so stehen geblieben, wie ich versucht habe, die zusammenzudrücken. Und dann ging die nicht mehr auf. Mir ist es einmal im Auto passiert, dass ich meine Hand am Lenkrad hatte und musste abrupt bremsen. Hinter mir ist eine fast schon durch hinten drauf gefahren und ich habe die Finger nicht abgekriegt vom Lenkrad.
9: So etwas will sie nie wieder erleben. Schon vor 8 Jahren wurde sie an ihrer linken Hand operiert. Alles lief gut. Bei einer Operation legen die Handchirurgen die Wucherungen des Morbus Dupuytren frei. Dann schneiden sie die krankhaft verdickten und verkürzenden Faszienstränge mit den Knoten heraus. Dabei achten sie sehr darauf, wichtige Strukturen wie Sehnen, Nerven und Gefäße nicht zu verletzen. Die Finger lassen sich danach wieder ganz strecken.
4: Letztendlich sagt es der Patient, ob er beeinträchtigt ist. Wenn ein Patient bei einer mittleren Beugestellung noch nicht beeinträchtigt ist, gibt es keinen zwingenden Grund, zur Operation zu raten. Wir wissen aber, dass wenn die Finger noch stärker gebeugt sind, dann wird es irgendwann schwieriger, sie wieder gerade zu kriegen. Und daher raten wir, dass wir eine Operation empfehlen wir ab einer mittleren Beugestellung. Das ist zwischen 45 und 90 Grad Beugung.
9: Zu einer OP gibt es nur wenige Alternativen. Eine ist die Strahlentherapie, eine radiologische Behandlung mit 8 bis 10 Bestrahlungen in wenigen Wochen. Die Röntgenstrahlen zerstören jene Zellen in den Faszien, die die Wucherungen in der Hand auslösen.
4: Wir wissen von der Strahlentherapie, dass sie die Entwicklung der Stränge signifikant verlangsamt um Jahre. Auch das ist wieder individuell verschieden.
11: Sie kann nicht heilen. Sie kann weder heilen, noch macht sie das, was an Veränderung da ist, weg. Sie kann nur das Fortschreiten der Erkrankung verlangsamen.
9: Gerti Kalisch hat eine Strahlentherapie vor ihrer OP gemacht. Erfolgreich.
12: Ich war auch bei diesen Bestrahlungen, um diesen Vorgang zu verzögern, um den zu stoppen. Und da habe ich das zumindest probiert. Und das hat auch einen gewissen Stillstand gebracht für bestimmt 1-2 Jahre.
9: Bei anderen Behandlungen, wie Stoßwellen oder Physiotherapie, sind Erfolge wissenschaftlich nicht nachgewiesen.
4: Der Effekt der Physiotherapie ist nicht gesichert. Die Stränge sind hart, man kann sie nicht dehnen. Und meistens brechen die Physiotherapeuten selbst diese Behandlung ab, weil es keinen erkennbaren Effekt gibt. Gleiches gilt eigentlich auch für die Stoßwellentherapie.
9: Außer OP und Bestrahlung gibt es nur eine weitere Therapie mit nachweisbarem Erfolg, die Nadelfasziotomie. Dabei werden mit einer Nadel unter Betäubung die Wucherungen durchlöchert, der Strang aufgedehnt und zerrissen, die Finger wieder gestreckt. Um Nerven und Gefäße nicht zu verletzen, geht das nur an den Fingergrundgelenken.
11: Der Vorteil ist, es geht schnell in der örtlichen Betäubung. Der Nachteil ist, wir holen die Knoten und Verdickung und Stränge nicht raus aus der Hand.
9: Die offene Operation von Gerti Kalisch ist jetzt 10 Tage her. Heute werden die ersten Fäden gezogen. Sie muss die Finger regelmäßig, aber vorsichtig strecken, damit die Haut elastisch bleibt und angeregt wird, sich neu zu bilden und zu heilen. In etwa 6 Wochen soll die Wunde geschlossen sein.
12: Ich muss sagen, ich fühle mich jetzt richtig befreit und gut, als ich es hinter mir habe. Ich meine, ich weiß, dass das jetzt dauert, aber das geht jetzt so schnell nach vorne. Ich bin da total optimistisch.
9: Und nun ist Gerti Kalisch sicher, dass ihre Hand gut heilt und sie sie in 3 Monaten nach und nach wieder einsetzen kann.
15: Stellen Sie sich mal vor, Ihre

0: Haustür würde sich jeden Tag 100.000 Mal öffnen und schließen. Wahrscheinlich wäre diese Haustür bald durch und Sie müssten den Handwerker rufen. Unser Herz, das ist gleich mit 4 solcher Türen ausgestattet in seinem Inneren, den Herzklappen. Und von unserer Herzexpertin Dr. Melanie Hümmelgen werden wir heute mehr darüber erfahren, wie diese cleveren Organe arbeiten in unserem Herz und dafür sorgen, dass sie eben im Laufe eines Lebens milliardenfach schlagen und sich bewegen. Herzlich willkommen erstmal.
1: Ja, hallo. Das sind wirklich eindrucksvolle Zahlen. Und es liegt wirklich an diesem Organ, das ja so groß ist wie eine Mango, ungefähr 300 Gramm wiegt. Und die 4 Herzklappen, die wir haben, haben den Sinn, uns effektiv wirklich mit dem Herz, mit der Herzkraft umgehen zu können. Und das unterscheidet uns übrigens auch nicht von anderen Säugetieren. Das Schwein zum Beispiel ist uns auch ganz ähnlich. Und die 4 Herzklappen führen dazu, dass sauerstoffarmes und sauerstoffreiches Blut getrennt werden kann. Mhm. Also nicht alles irgendwo in einer Pumpe vermischt wird und dann wieder in den Körper kommt, sondern dass so wirklich hier 2 verschiedene Hälften sind, sauerstoffarm und sauerstoffreich. Und über verschiedene Räume die Herzkraft dann wirklich auch in unseren Körper kommen kann.
0: Mhm. Sieht man auch im Bild hier hinter uns ganz gut, was da sozusagen kombiniert wird und über die Herzklappen im Herzen in die richtigen Bahnen gelenkt wird.
1: Ne? In die Einbahnstraße, das ist wirklich wie ein Ventil, ist eine Richtung ist und die Arbeit nicht doppelt und dreifach gemacht wird.
0: Erzählen Sie uns noch mehr, das ist so spannend. Was schaffen die? Wie viel pumpen die?
1: Also wenn wir glauben, dass wir jetzt einen normal großen Menschen vor uns haben, dann sind es ja vielleicht 50, 60, 70 Milliliter pro Herzschlag. Und das Herz schlägt 60 bis 70, 80 Mal, wenn Sie Sport treiben, hoffentlich auch noch mal häufiger. Das heißt, 5 bis 6 Liter pro Minute nennen wir das Herzzeitvolumen. Ungefähr Ihr Blutvolumen, das Sie überhaupt haben, wird einmal pro Minute komplett durch den Körper gebracht.
0: Wahnsinn.
1: In jede Faser, in jede Zelle. Und jetzt können wir rechnen, wie viele Minuten habe ich pro Stunde und das am Tag. Und dann kommen wir schon am Tag auf 7.000, 8.000 Liter Blut, das dieses Organ wirklich in uns hineinpumpt und uns zur Verfügung stellt.
0: Mhm.
1: Also das sind gigantische
0: Wahnsinn.
1: Zahlen. Und damit es überhaupt funktioniert, hat das Herz 4 Räume. Das haben viele Patienten auch schon mal gehört. Wir haben 2 Vorhöfe und wir haben 2 Hauptkammern. Das heißt, hier wird die Arbeit gemacht, hier ist das Arbeitsmyokard, hier sind die Muskelzellen. Und wenn das Blut, jetzt begeben wir uns mal auf die Reise im Körper, in den Vorhof kommt, hier sauerstoffarm ankommt, haben wir die erste Klappe, das Bindegewebe ganz stark und kräftig.
0: Die?
1: Das ist die Trikospidalklappe, weil sie 3 Zipfel hat. Dann wird das Blut in die Lungenschlagader ausgeworfen. Das ist beim nächsten Schritt der Fall, das ist die Pulmonalklappe, haben vielleicht auch schon einige gehört. Dann kommt es aus der Lunge Sauerstoff wieder rein ins Herz, ist die Mitralklappe. Wir lieben ja Analogien. Das heißt, es sieht aus wie die Bischofsmütze, die Mitra, die 2-zipflige. Dann wird das Blut beim nächsten Herzschlag, wenn es hier gesammelt ist, in die Aorta ausgeworfen. Und das ist die Aortenklappe, die ist ein bisschen versteckt.
0: Die sehen die müssen wir aber, hier mal Finger sehen. Einmal wegnehmen, dahinter steckt sie. Kann aber auch kaputt gehen, so eine Herzklappe.
1: Besonders häufig die Aortenklappe.
0: Und warum?
1: Die Aortenklappe wird am meisten belastet, denn dort ist der größte Druck drauf. Denn damit das überhaupt funktioniert,
0: wir sehen
1: die Schwerkraft.
0: Da ist sie noch gut, ne?
1: Genau, da ist sie gut. Da sehen wir sehr schön diese 3 zipflige Klappe. So soll sie sein. Und dann geht sie auf, 2-3 Zentimeter. Jetzt sehen wir eine kranke Herzklappe. Sie ist verkalkt, sie schrumpft. Und wir können diese Öffnung aller 3 beteiligten Klappenanteile nicht mehr sehen. Wenn wir uns normalerweise vorstellen, dass eine Herzklappe bei der Aortenklappe so 3 Zentimeter vielleicht aufgeht, sehen wir hier schon, das ist minimal.
0: Ja.
1: Und mal als Vergleich, so eine Mitralklappe geht so 4 bis 6 Zentimeter auf. 6 wären schon sehr große Menschen, aber so 3,5, 4 Zentimeter. Und hier haben wir ein 50-Cent-Stück mal im Vergleich. Das sind schon 4,5 Zentimeter, also viel mehr als eine Aortenklappe aufgeht. Und das bedeutet, dass die Aortenklappe aber besonders beansprucht wird, weil der Herzmuskel muss ja gegen die Schwerkraft jetzt diese Klappe aufmachen.
0: Ich habe ja gesagt, faszinierend.
1: Das ist ja gar kein Antrieb dran.
0: Heute mal wirklich beleuchten, weil man sich überhaupt nicht vorstellen kann, was da so abgeht im Herzen. Aber wie merkt man, dass man krank ist, dass da was nicht stimmt an einer Klappe?
1: Wenn das Herz seine Leistung nicht mehr vollbringen kann, merken wir es als erstes mit Luftnot und mit Herzschwäche. Ich bin nicht mehr so belastbar beim Treppensteigen, komme ich schneller aus der Puste. Das sind ganz klassische Zeichen, auch von Undichtigkeiten der Herzklappen oder auch Verengungen.
0: Besten zum Arzt dann gehen.
1: Genau.
0: Ne?
1: Bei der Aortenklappe kommt noch mal dazu, dass ich Brustenge dazu bekommen kann oder so sogar Schwindel oder bewusstlos sein kann. Und wenn ich dann zum Arzt gehe, dann hilft mir natürlich als

0: an. Und man merkt richtig, wie das Herz sich müht und es aufbaut. Wir nennen es spindelförmig, mhm, weil das die Form so ist. Oder in der Musik würden wir sagen, an- und abschwellen, crescendo, decrescendo. Also ganz laute, kalkige Geräusche
1: fast
0: dabei.
1: Fast fauchend.
0: Genau, fast fauchend. Wir nennen es sogar juchzend, wenn es ganz hochgradig wird, weil man richtig die Mühe und die Qual des Herzmuskels dabei spürt.
1: Mhm. Und wenn jetzt eine Klappe anders erkrankt ist, vielleicht ja, schlechter schließt oder so, oder ja, die Mitralklappe, wie auch immer.
0: Genau, mhm, die Mitralklappe, wenn sie undicht ist, ist ja der zweithäufigste Herzfehler, dann haben wir eher ein bandförmiges Geräusch, weil wir sie ja nicht aufstemmen müssen, sondern sie ist undicht und sie flattert so ein bisschen wie ein Band. Und deshalb wäre das dann eher so etwas wie...
1: Wahnsinn, und das können Sie hören?
0: Ja, und das können wir hören. Und mein Verdacht muss immer sofort sein, wenn ich das Stethoskop in der Hand habe. Natürlich würde ich dann diesen Patienten zum Ultraschall nehmen. Wir haben tolle technische Untersuchungen. Wir können das verifizieren und spezifizieren. Aber die Basis ist das Stethoskop. Und das hoffe ich, dass Patienten auch häufig abgehört werden.
1: Da sollte man vielleicht dann seinen Arzt auch mal anregen, das vielleicht zu tun. Das hört man gar nicht so häufig, dass der Arzt das macht. Sehr, sehr beeindruckend. Vielen Dank. Und zum Glück kann man ja eben auch kranke Klappen heutzutage gut behandeln.
0: Sehr gut.
1: Berichten wir ja auch immer wieder drüber.
0: Sehr gut behandeln.
1: Ja, minimalinvasiv und so weiter. Das werden wir sicher in einer der nächsten Sendungen auch wieder machen. Dankeschön, liebe Melanie Hümmelgen, dass Sie uns das so toll vorgemacht haben, so anschaulich. Super. Wir kommen zu den Stiefmütterchen. Die kennen ja viele von uns aus dem Garten oder vom Balkonkasten. Die sehen hübsch aus, aber gerade die kleinen, zierlicheren, wilden Stiefmütterchen, die können mehr als nur gut aussehen. Sie sollen auch heilen können. Was dran ist, weiß Matthias Bremer.
2: Das Stiefmütterchen, die beliebte Balkonpflanze aus dem Gartencenter, hat noch eine kleine Schwester, die von Gartenbesitzern etwas, nun ja, stiefmütterlich behandelt wird. Dabei hat das wilde Stiefmütterchen eine lange Tradition in der europäischen Volksheilkunde. Bloggerin und Buchautorin Isabelle empfiehlt ihren Followern das wilde Stiefmütterchen.
3: Weil sie wunderschön ist, ich liebe die Blüten und wir sie optimal für unsere Hautpflege anwenden können.
2: Apothekerin Birgit Steinke bietet Stiefmütterchen Kraut an für Hautumschläge.
4: Es wird sehr gerne angewendet, äußerlich bei schuppenden und juckenden Hauterkrankungen.
2: Naturheilkundearzt Professor Andreas Michalsen kennt die wissenschaftlichen Daten zur Wirksamkeit.
5: Stiefmütterchen ist ja eine hübsche Pflanze und dazu passt es, dass in der traditionellen Medizin sie bei Hautleiden angewendet wird, also dass die Haut auch schöner, hübscher aussieht.
2: Das Stiefmütterchen ist natürlich, aber auch wirksam, das wird jetzt getestet. Das wilde Stiefmütterchen ist kleiner als das gezüchtete aus dem Gartencenter. Der botanische Name Viola tricolor bedeutet wörtlich übersetzt dreifarbiges Veilchen. Auch Ackerveilchen genannt, weil es an Ackerrändern wächst. Es wird aber auch in Gärtnereien verkauft. Nur dieses wilde Stiefmütterchen hat als Heilpflanze eine lange Tradition. Weil es die Wirkstoffe in höherer Konzentration enthält als andere Sorten. Die Anwendungsgebiete. Bei welchen Beschwerden kann das wilde Stiefmütterchen helfen? Bloggerin Isabelle ist zertifizierte Heilpflanzenkundlerin. In den sozialen Medien begeistert sie ihre Follower mit Tipps und Rezepten, die jeder hinkriegt. Und aus den Blüten des wilden Stiefmütterchens lässt sich eine super Salbe und ein erfrischendes Gesichtsspray herstellen.
3: Wir stellen jetzt gemeinsam eine Stiefmütterchen-Salbe her. Dafür nutze ich die Blüten und das Kraut. Das wird zusammen schön klein geschnitten und in ein beliebiges Öl gegeben. Ich habe mich heute für Kokosöl entschieden, weil ich das eben sehr gerne auf der Haut mag. Dann kommt das Ganze in ein Wasserbad und wird auf um die 60 Grad erhitzt. Es sollte nicht zu heiß sein, weil sonst die Pflanzenteile noch frittieren. Das wollen wir natürlich nicht. Und dann darf das Ganze um die 3 Stunden ruhen und ziehen. So gehen die Inhaltsstoffe schön in das Öl über. Danach wird das Ganze abgeseiht und nochmal mit Bienenwachs erwärmt, bis eben das Bienenwachs geschmolzen ist. Und dann kann die fertige Mischung in kleine Salbentiegel oder in kleine Gläschen Und jetzt, wer möchte und besonders die Haut im Sommer pflegen möchte, kann auch ein bisschen Pfefferminzöl dazugeben. Man kann die Salbe bei trockener, gerissiger, strapazierter Haut anwenden oder eben auch bei Sonnenbrand. Sie tut auch richtig gut auf den Lippen, so als Lippenpflege.
2: Und noch ein Rezept für die Haut.
3: Jetzt stellen wir noch ein Gesichtsspray her. Da drin landet auch wieder das Kraut.

0: Stiefmütterchens und die Blüten. Zuallererst brauchen wir einen starken Teeauszug. Dann nehme ich einfach einen kleinen Teil der Pflanze, schneide ihn schön klein, gieße ihn mit heißem, nicht kochendem Wasser auf. Das Ganze darf dann 15 Minuten ziehen. Und hier können wir richtig schön sehen, dass im Stiefmütterchen richtig viele Schleimstoffe drin enthalten sind. Deswegen tropft das hier nicht einfach nur so runter, sondern es zieht so richtig schöne schleimige Fäden. Und genau wegen dieser Schleimstoffe verwendet man das Stiefmütterchen eben für die Hautpflege. Es sind auch noch andere tolle Inhaltsstoffe drin enthalten. Dann füllen wir das in eine kleine Sprühflasche. Dann kommt noch Aloe Vera dazu und dann darf das Ganze gut durchgeschüttelt werden. Das Gesichtsspray nutze ich am liebsten, wenn meine Haut gereizt ist, gestresst ist, ein bisschen gerötet ist oder auch nach einem intensiven Sonnentag. Da sprühe ich das einfach auf. Riecht super gut. Und jetzt ist ganz wichtig, das auch noch mit einer Creme schön einzuarbeiten, dass die Wirkungen eben schön in der Haut bleiben und dann nicht einfach wieder verpuffen.
1: Apothekerin Birgit Steinke hat wildes Stiefmütterchen Kraut für die Herstellung von Hautumschlägen im Sortiment. Und auch Cremes zur äußeren Anwendung.
2: Aufgrund der besonderen Inhaltsstoffe des Stiefmütterchens wird es hauptsächlich äußerlich gerne angewendet gegen Hauterkrankungen, die mit juckenden und schuppenden Flechten einhergehen.
1: Bei solchen Beschwerden können Umschläge mit Stiefmütterchenkraut helfen.
2: Das Kraut wird angesetzt mit kochendem Wasser, 10 Minuten ziehen gelassen, hinterher abgeseiht. Mit diesem Sud macht man dann Umschläge oder auch Waschungen, um die Schuppen abzulösen, weil es eben diese Salicylsäure-Derivate enthält, die diese schuppenablösende Wirkung haben.
1: Diese Salbe enthält eine Wirkstoffkombination gegen entzündliche Hauterkrankungen.
2: Wir haben einmal die Mahonia-Rinde, die die Wirkstoffe der Berberitze enthalten, die eine sehr gute antientzündliche Wirkung aufbringen. Und wir haben hier den Extrakt aus dem Stiefmütterchenkraut, das diese schuppenablösende Wirkung hat. In dieser Wirkstoffkombination wird es sehr gerne bei leichter Schuppenflechte oder Neurodermitis eingesetzt.
1: Die Inhaltsstoffe. Was macht das Stiefmütterchen zum Heilmittel? Es enthält eine Vielzahl an Wirkstoffen. Flavonoide, Saponine, Schleimstoffe, Anthocyane, ätherische Öle mit Salicylaten, ungesättigte Fettsäuren, Vitamin C.
3: In der Summe wissen wir auch, dass Stiefmütterchen entzündungshemmend wirkt. Aber es gibt jetzt nicht so eine Leitsubstanz wie bei manchen anderen Heilpflanzen, wo man sagt, dieser Stoff, diese Substanz ist das Wirksame. Beim Stiefmütterchen ist es die Gesamtheit, die da wirkt.
1: Der Forschungsstand. Gibt es wissenschaftliche Studien?
3: Es gibt pharmakologische Studien, wo man dann eben beobachtet hat, wie ist es mit den Immunzellen, wie ist es mit den Lymphozyten. Also sieht man da eine Entzündungshemmung? Und in der Tat, das sieht man. Und dann liegt natürlich der Rückschluss nahe, ja, bei so einer Entzündung, bei einer Hautentzündung, sei es ein Ekzem oder vielleicht auch eine Schuppenflechte, dann könnte das ja gut wirken. Aber man muss da auch ein bisschen kritisch oder skeptisch bleiben. Dafür benötigt man an sich eine klinische Studie. Die wird aber bei Stiefmütterchen wahrscheinlich nicht so schnell gemacht werden, weil das kostet viel Geld. Und wer gibt dann das Geld für so eine Studie? Weil Stiefmütterchen kann man nicht patentieren. Das ist eine Pflanze, die gibt es schon sehr, sehr lange. Insofern müssen wir vielleicht auch damit zufrieden sein, dass man sagt, in der Erfahrung, in der Tradition, da wirkt es.
1: Die Risiken. Gibt es unerwünschte Nebenwirkungen?
3: Dass Stiefmütterchen sehr verträglich ist, das sieht man auch schon daher, dass in der traditionellen Medizin es schon immer bei Babys, Kleinkindern, Kindern und Jugendlichen angewendet wurde und da quasi nie ernste Nebenwirkungen beobachtet wurden.
1: Das Fazit. Wie schneidet das wilde Stiefmütterchen ab? Die entzündungshemmende Wirkung ist pharmakologisch gut belegt. Allerdings fehlen klinische Studien mit Menschen. Bei entzündlichen Hauterkrankungen hat es aber eine lange Tradition. Auch in der Hautpflege ist das Stiefmütterchen beliebt und wieder voll im Trend. Es ist gut verträglich, selbst für empfindliche Babyhaut. Die Blüten hübschen übrigens auch Salate auf, denn sie sind essbar und gesund. Das gilt für alle Stiefmütterchen, auch die größeren. Sie sollten nur nicht gespritzt sein.
4: Wieder was dazugelernt. Auf der Suche nach Krankheitsursachen müssen Ärztinnen und Ärzte manchmal wie Detektive arbeiten. Sie kennen das aus unserer Reihe Abenteuerdiagnose. Heute steht eine Frau im Mittelpunkt, die immer wieder unter Lähmungen leidet. Mal an Armen, mal an Beinen, mal im Gesicht. Erst als herauskommt, dass die Frau Linkshänderin ist, hat ein Arzt die entscheidende Eingebung. Tschüss und schauen Sie selbst.
5: Schüler Kendlers kommen gerade von einer Party, als ihnen der Schreck in die Glieder fährt.
6: Da hing auf einmal mein linkes Auge, meine linke Lippe hing etwas und mein linker Arm vor allen Dingen machte schlapp und war kraftlos und zitterte auch teilweise.
7: Was ist das denn?
5: Sie ist auf der linken Seite gelähmt. Ein Schlaganfall? Michael Kendler will seine Frau gleich ins Krankenhaus bringen. Doch die weigert sich.
8: Nee, lass erst mal, geht gleich wieder. Ja, und dann ging den Willen, wenn man das ja auch nicht.
5: Am nächsten Morgen ist der Spuk wieder vorbei. Die 46-jährige Sozialarbeiterin fährt zum Dienst, als wenn nichts gewesen wäre.
9: Ja, ich hab's eilig. Tschüss.
7: Mama?
5: Doch schon am selben Abend sind die mysteriösen Beschwerden wieder da. Für Tochter Lara kommt das aus heiterem Himmel.
10: Meine Mutter, die ist ja noch jung und warum geht's ihr plötzlich schlecht?
5: Obwohl die Symptome auch am nächsten Morgen wieder verschwunden sind, geht Gabriele Schüler-Kendler zu ihrer Hausärztin. Als sie Ilona Salmann ihre Beschwerden erklärt, wird die Ärztin hellhörig. Denn alles deutet auf ein ernstes Problem im Gehirn.
11: Ist da ein Schlaganfallherd oder aber, weil sie halt so jung war, halt die Vermutung, dass irgendwas im Gehirn abläuft, sei es Multiple Sklerose oder dass man so ein Aneurysma im Kopf hat.
5: Kurz darauf liegt Gabriele Schüler-Kendler in einem MRT. Millimeter für Millimeter scannt der Apparat ihr Gehirn. Doch die Bilder deuten weder auf einen Schlaganfall noch auf eine MS oder sonst etwas. Aber das heißt offenbar nicht viel.
6: Vielleicht sieht man es auch noch nicht, haben die auch von gesprochen, dass man manchmal die Anfänge der MS, dass man das nicht so erkennen kann. Also dass man die Läsionen vielleicht auch noch nicht sieht.
5: Vorsorglich bekommt sie nun Cortison. Das Mittel, was normalerweise bei einer multiplen Sklerose verschrieben wird. Und das hilft ihr auch.
6: Aber es hat nicht lange angehalten, dann ging es wieder von vorne los. Auge hing wieder, Lippe hing wieder, Arm machte wieder schwach.
5: Ist es nun eine MS oder nicht? Die Hausärztin schickt Gabriele Schüler-Kendler zu einem Neurologen. Und der möchte unbedingt noch ein weiteres MRT machen lassen. Von der Brustwirbelsäule.
8: MS-Patienten können entweder, also haben im zentralen Nervensystem Läsionen, Entzündungsherde. Und dazu gehört das Rückenmark auch dazu. Also im Grunde genommen, wenn man bestimmte Symptome hat, dann guckt man auch, ob das Rückenmark im Bereich der Hals- und Brustwirbelsäule unauffällig ist.
5: Und diesmal zeigen die Bilder auch etwas. Allerdings keine MS-Läsionen. Zwischen den Brustwirbeln wuchert ein 5 cm großer Tumor.
8: Der war auf der Höhe des zweiten und dritten Brustwirbelkörpers und drückte das Rückenmark so ein bisschen zur linken Seite, sodass der Verdacht dann im Raum stand, dass das möglicherweise der Auslöser für die Halbseitensymptomatik ist.
5: Und tatsächlich, nachdem der Tumor in einer Essener Klinik entfernt wurde, verschwinden die unheimlichen Beschwerden. Bei der Entlassung ist es so, als ob sie niemals da gewesen wären.
8: Sie hat sich ja wirklich dann auch nach der Reha Schritt für Schritt auch gut erholt. Und sie war, wie fühlte sich wie neu geboren. Ne? Die war total glücklich, hatte richtig Lebensfreude. Wir haben auch sehr viel unternommen. Ja, es war eigentlich ein Leben wie vorher. Ne?
12: Und Finger zueinander drehen, wir öffnen.
5: 4 Jahre bleibt das so. Dann, ganz plötzlich, ist alles wieder da.
7: Ist gleich weg.
6: Ich kriege jetzt gerade eine Gänsehaut. Wenn ich mich daran erinnere, also wirklich, mein Auge fing wieder an, dass es schlapp machte. Und dann merkte ich auch, ne, in den Bewegungen in meinem linken Arm, dass der auch wieder anfing, schlapp zu machen.
5: Ist der Tumor zurück? Diesmal kommt die Krankheit mit viel größerer Wucht. Es sind nicht mehr nur das Augenlid und der Arm. Jetzt will auch ihr linkes Bein nicht mehr gehorchen.
6: Sie haben das Gefühl, Sie sagen im Kopf ja, die Hand muss ja funktionieren, das Bein muss funktionieren. Und das macht das einfach.

0: einfach nicht so, wie man sich das vorstellt.
1: Klar, ich habe ein sehr gutes Verhältnis zu ihr. Ich bin zu ihr hin, habe ihr gesagt, Mama, so geht's nicht. Es ist kaum noch zu ertragen. Ich kann es mir kaum noch angucken.
2: Es ist halt das Auge.
3: Niedergeschlagen wendet sie sich wieder an ihre Hausärztin. Was ist das nur? Und wieso ist es wieder da?
4: Das war eigentlich so, dass man auch ihre Verzweiflung einfach gemerkt hat.
3: Die Ärztin hält eine Rückkehr des Tumors für unwahrscheinlich. Sie denkt eher, dass etwas ganz anderes dahinter steckt und nimmt sich die alten Aufnahmen noch einmal vor. Vielleicht liegt es ja an der Muskulatur direkt. Vielleicht gärt hier eine chronische Entzündung, die nun wieder aktiv geworden ist.
4: Ich habe dann halt mal Laborwerte abgenommen, habe einmal das rheumatische Formbild sozusagen abgenommen, große Rheumaserologie, wie man so schön sagt, und aber auch Muskelzerfallwerte mal genommen.
3: Auch diese Spur führt ins Nichts. Die mysteriösen Schwächeanfälle folgen inzwischen klar einem Rhythmus. Morgens, wenn sie ausgeruht ist, hat Gabriele Schüler-Kendler gar keine Beschwerden.
5: Ich bin im Kindergarten hier. Mann.
3: Die tauchen immer erst auf, wenn sie sich bei der Arbeit gefordert hat. Vielleicht ist sie ihrem Job ja einfach nicht mehr gewachsen.
0: Ich selber habe dann hinterher auch irgendwann gesagt, ja, vielleicht ist halt alles die Psyche oder sowas, kann doch gar nicht anders sein.
3: Ratlos wendet sich Gabriele Schüler-Kendler noch einmal an ihren Neurologen. Doch der hält eine psychische Ursache für unwahrscheinlich.
6: Psychisches, ich weiß es nicht.
7: Der Punkt ist immer, psychische Symptome suchen sich eigentlich keine Seite aus. Also meistens ist es dann doch so, dass es, beide Seiten eher betrifft.
3: Der Neurologe glaubt ihr. Schwierig für ihn ist nur, dass er die Symptome noch nie mit eigenen Augen gesehen hat. Er schickt seine Patientin erneut ins MRT.
7: Das heißt, die diagnostische Schiene, die wir gefahren sind, sind wir dann nochmal gefahren, um zu gucken, hat sich jetzt in dieser Zeit etwas verändert? Gibt es irgendwas, was uns jetzt das nochmal genauer erklären könnte? Oder gibt es zum Beispiel einen neuen Tumor, der im Rückenmark nachgewachsen ist?
3: Über 3 Monate dauert der Untersuchungsmarathon.
5: Ich schaff das nicht im Auto.
3: Eine Zeit, die Gabriele Schüler-Kendler alles abverlangt. In ihrer Not bittet sie ihren Mann, sie beim nächsten Schub zu fotografieren.
8: Mach mal bitte ein Foto davon. Ich sage, das Ganze haben.
0: Meine linke Gesichtshälfte hing. Ich konnte mich kaum noch bewegen. Und er hat das einfach mal dokumentiert.
3: Als sie das nächste Mal bei Jakub Wellnick sitzt, kann der ihr zunächst auch nicht weiterhelfen. Die neuen Untersuchungen haben rein gar nichts ergeben. Gehirn und Muskeln sind in Ordnung. Und der Tumor ist definitiv auch nicht nachgewachsen.
0: Ja, der war letztendlich selber ratlos.
3: Mutlos zeigt sie ihm die Fotos.
6: Dann können Sie sich das angucken.
3: Die ganze Zeit hatte sie nur Vormittagstermine bei Dr. Wellnick, wenn sie ausgeruht war und es ihr noch gut ging.
7: Wo sie doch auffällig das Auge auf der linken Seite kleiner hatte als das rechte, was letzten Endes eine Ptose ist, das hatte ich nie gesehen. Das heißt, bei mir hatte sie dieses Symptom nie.
3: Und das bringt die Neurologen auf eine Idee. Es ist womöglich weder ein Problem im Gehirn noch eines an den Muskeln. Die Beschwerden deuten auf einen Defekt an den Nerven.
7: Der Muskel wird vom Nerv angesteuert. Wenn es da Probleme gibt, dann kann man auch eine Lähmung entwickeln.
3: Eine neue Spur. Der Neurologe überweist seine Patientin zu Professor Min-Suk Yoon ins Krankenhaus von Hattingen an der Ruhr. Jetzt kann nur noch ein Spezialist für seltene Nervenleiden weiterhelfen.
9: Die Assistentin hatte die Unterlagen gerade und sagte, oh, wir haben hier einen spannenden Fall.
10: Da ist eine neue Patientin und die hat einseitige Beschwerden und so eine Schwäche und manchmal hängt auch ein Augenlid.
3: Als die Ärzte Gabriele Schüler-Kendler dann gegenüberstehen, löchern sie sie mit Fragen. Vor allen Dingen wollen sie wissen, wann ihre Beschwerden genau auftreten.
6: Hängt manchmal mein linker Mundwinkel.
9: Während wir da so sprachen, sagte sie, aber irgendwie habe ich das Gefühl, wenn ich mich belasse, wird das schlimmer.
3: Das bringt Professor Yoon auf eine neue Fährte. Liegt er richtig, müsste er die Schwäche am Augenmuskel auslösen können. Mit einem Belastungstest. Und tatsächlich,

0: Es klappt. Doch bei der vermuteten Krankheit sind immer beide Körperhälften betroffen. Die Patientin redet aber immer nur von ihrer linken Seite. Deshalb versucht er, die Muskelschwäche nun auch am rechten Arm zu provozieren.
1: Und dann habe ich mal auf der rechten Seite, die für sie nicht alltagsrelevant ist, mal sie repetitiv, also wiederholte Übungen machen lassen, also Arm auf, Arm ab. Und am Ende der Belastung mal geguckt, wie die Kraft gerade denn da sind. Also vorher, vor der Belastung und dann danach. Und da hat Frau Schüller-Kentner sogar selber sagen müssen, das ist nicht wie vorher. Nach der Belastung ist es eben schwächer.
0: Aber wie kann das sein? Wie kann es sein, dass Gabriele Schüler-Kentler das bisher gar nicht bemerkt hat?
2: Bis dann. Tschüss.
3: Das klärte sich dann dadurch auf, als wir gefragt haben, ob sie Rechts- oder Linkshänder ist, dass sie Linkshänderin ist und das deshalb auf der rechten Seite nicht so bemerkt hatte.
0: Kurz darauf machen die Ärzte den entscheidenden Test. Sie geben ihr ein Mittel, das bei dem vermuteten Leiden sofort eine Wirkung zeigen müsste.
3: Und das hat direkt geholfen. Und damit war das ziemlich klar.
0: Das Problem liegt weder am Nerv noch am Muskel, sondern dazwischen. Die Übertragung des Signals vom Nerv auf den Muskel ist unterbrochen. Normalerweise sind dafür Botenstoffe zuständig. Doch bei körperlicher Belastung verdrängen Antikörper des Immunsystems diese Stoffe. Um den Verdacht zu sichern, wird Gabriele Schüler-Kentler in den nächsten beiden Tagen gründlich untersucht. Im Blut fahnden die Experten nach den verdächtigen Antikörpern. Per CT suchen sie nach der Quelle der aggressiven Abwehrstoffe und dabei werden sie schnell fündig. Die Antikörper stammen offensichtlich aus der Thymusdrüse unter dem Brustbein. Hier lernt das Immunsystem normalerweise fremdes Gewebe von eigenem zu unterscheiden. Bei Gabriele Schüler-Kentler ist in der Drüse allerdings ein riesiger Tumor gewachsen und der verwandelt die Abwehrstoffe in gefährliche Amokläufer.
1: Man nimmt an, dass dort kleine Nester von Muskelzellen drin sitzen und so das Immunsystem prägen. Und damit bekommt das Immunsystem eine falsche Prägung.
0: Die umprogrammierten Antikörper gelangen dann vom Tumor in die Blutbahn und suchen im ganzen Körper nach Muskelzellen. Wenn sie die gefunden haben, blockieren sie die Signalübertragung. Der Name der Erkrankung: Myasthenia gravis. Min Suk Yoon und sein Team haben das Rätsel tatsächlich gelöst.
4: Wir haben hier was gefunden.
0: Es ist die belastungsabhängige Muskelschwäche. Mit dem ersten Tumor im Brustbein hatten ihre Lähmungen nichts zu tun.
5: Ich habe geweint. Ich habe im Zimmer gesessen und habe geweint. Ja. Und habe gesagt, das kann doch nicht wahr sein.
0: Die Geschwulst muss so schnell wie möglich raus. Per Roboterarm entfernt ein Chirurg in einer 6-stündigen Operation den riesigen Tumor hinter ihrem Brustbein.
1: Wenn man das nicht entfernt, wird das Immunsystem immer wieder so angefeuert, dass die Erkrankung nur schwerer zu behandeln ist.
0: Das ist nun gerade mal 3 Wochen her. Die Operation hat sie gut überstanden und der Tumor war gutartig. Nun wird sie auf Medikamente eingestellt, die das Immunsystem bremsen. Und die schlagen schnell an.
5: Das war, da habe ich gesagt, das ist so toll. Also das war super.
6: Gott sei Dank ist es medikamentös so weit beherrschbar, dass die normale Lebenserwartung da ist und dass alles, was für sie wichtig ist, wie ihre Kinder, wie ich, ein schönes Leben und so, dass das alles noch da sein wird, ne?
0: Sobald die Medikamente richtig austariert sind, wird sie auch wieder arbeiten können.
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6: Herzlich willkommen bei Panorama 3. Stellen Sie sich vor, Sie sind eine junge Ärztin, wollten immer schon Chirurgin werden und starten voll motiviert in Ihren Traumberuf. Ihr Erfolg hängt allerdings oft davon ab, wie gut Sie sich mit Ihren überwiegend männlichen Vorgesetzten verstehen. Und was ist, wenn diese Vorgesetzten Ihnen gegenüber anzügliche Sprüche machen, Sie im OP vor den Kollegen demütigen oder Sie sogar sexuell belästigen? Diese Frage hat vor wenigen Wochen auch junge Medizinstudentin auf dem Deutschen Ärztetag beschäftigt. Denn was sonst im Klinikalltag oft hinter verschlossenen Türen passiert, haben sie auch auf dem Ärztetag erlebt und dort öffentlich gemacht.
7: Einladungen auf Hotelzimmer oder privat zu ihnen nach Hause sind unangebracht. Einladungen, doch mal eben zusammen vor die Tür zu gehen, sind unangebracht.
6: Ja, dieser Auftritt hat für viel Aufsehen gesorgt und eine Debatte angestoßen. Mal wieder. Denn manche Ärztinnen kämpfen schon seit Jahren gegen Sexismus und Machtmissbrauch in Kliniken. Andere trauen sich nicht, darüber zu sprechen. Und viele Ärztinnen haben ihren Traumberuf Chirurgin deshalb schon längst aufgegeben.
8: Eigentlich ist sie Chirurgin. Kara Krajewski wollte Karriere in der Klinik machen. Heute geht sie auf Hausbesuche, betreut schwerkranke Patienten.
9: Ja, schön.
10: Kann ich jetzt wieder abwarten, wenn die Chemo da ist.
9: Wann ist nochmal Chemo? Nächste Woche?
10: Nee, übermorgen.
9: Übermorgen?
10: Nee, morgen.
9: Wir hatten ja die Medikamente umgestellt.
8: Bis vor 3 Jahren stand sie noch im OP. Als Neurochirurgin hat sie Kinder operiert. Zum Beispiel bei schweren Verletzungen am Kopf oder der Wirbelsäule.
9: Ich habe das so geliebt zu operieren und ich freue mich immer, wenn ich dann doch ein bisschen was machen kann mit den Händen, was punktieren kann oder nähen kann, aber ich würde nie wieder zurück in die Klinik.
8: Sie hatte hohe Ziele, arbeitet von Anfang an hart. Die geborene US-Amerikanerin hat Uni-Abschlüsse aus den USA und Deutschland. Die Chirurgie gilt in der Medizin als Männerdomäne und als Top-Liga. Wer hier mithalten will, muss sich beweisen, vor allem im OP. Doch wer am OP-Tisch steht, entscheidet der Vorgesetzte. Alles läuft gut, bis sie schwanger wird.
9: Ich konnte nicht mehr mit den anderen Jungs quasi mithalten. Ich hatte nicht mehr den Anspruch darauf, ausgebildet zu werden, coole OPs zu machen oder überhaupt fair behandelt zu werden. Ich konnte mich nicht wehren und ich war einfach eine Zielscheibe. Und das war dann nicht mehr mein Traumjob, sondern ich habe einfach die ganzen Arbeiten gemacht, die keine andere machen wollte.
8: Ohne die notwendigen OPs kommt sie in ihrer Facharztausbildung nicht weiter. Und sie verliert den Anschluss an die Gruppe. Kara Krajewski fühlt sich immer stärker abhängig von Einzelnen und die scheinen das auszunutzen.
9: Ein Oberarzt kam zu mir und meinte, wenn ich mich ausziehe, dann bekomme ich die Wirbelsäulen-OPs, die ich brauche. Da habe ich gesagt, ich mache das nicht und ich wurde seit dem Tag dann nie wieder für eine Wirbelsäulen-OP in der Klinik eingeteilt. Ich bin dann zur Gleichstellungsbeauftragte gegangen und alle haben das erstmal abgestritten. Beziehungsweise der Rat von der Frauenbeauftragte war, ich kann entweder die Klinik oder das Fach wechseln.
8: Krajewski will es in einer anderen Klinik versuchen. Doch dort habe sie Ähnliches erlebt.
9: Ein Oberarzt war besonders übergriffig. Er hat Frauen immer wieder angefasst, in der Visite, im OP. Aber keiner traute sich zu wehren, weil er wichtige Aufgaben in der Klinik hatte. Und da habe ich auch mal eine Oberärztin gefragt, was man denn tun kann. Das Problem war eher durchaus bekannt. Und sie meinte, ach Kara, du bist so kurz vom Facharzt, halte noch ein bisschen durch. Das lohnt sich nicht, deine Karriere aufs Spiel zu setzen.
8: Kara Krajewski will die Zustände nicht einfach hinnehmen und beschwert sich. Doch das habe nichts verändert. Wir haben bei den Kliniken nachgefragt. Sie sagen, man habe die Vorwürfe geprüft. aber keine Verstöße festgestellt. Die Gewerkschaft der Ärztinnen und Ärzte hat eine Umfrage gemacht. Laut Marburger Bund berichtet knapp die Hälfte von Machtmissbrauch im Berufsalltag. Viele erzählen auch von sexualisierter Gewalt.
2: Ein Vorgesetzter hat mich gebeten, die Unterhaltung auf seinem Schoß sitzen zu führen. Er könne sich dann besser konzentrieren. Ständig sehr obszöne Sprüche im OP, Andeutungen. Mir wurde gesagt, ich soll anstatt FFP-Masken lieber Kondome mitbringen. Ungenierter Blick auf die Brüste, beiläufiges Anfassen, Oberschenkel mehrfach. Vielfach Kommentare mit sexistischem Inhalt. Ungenierte Blicke auf den Hintern, Kommentare zu Kleidung und Figur.
8: Laut Marburger Bund melden rund 3/4 der Betroffenen solche Vorfälle nicht. Kara Krajewski wollte nie schweigen. Geholfen hat es ihr nicht. Obwohl sie schließlich ihren Facharzt erreicht, verlässt sie den Klinikbetrieb ganz.
9: Irgendwann war der Punkt erreicht, dass ich nicht mehr konnte. Ich konnte das nicht mehr einfach hinnehmen. Ich dachte, ich muss mich nicht mehr dafür entschuldigen, dass ich meine Kinder abhole. Ich war eine exzellente Chirurgin.
8: Sie haben ihre Karriere noch vor sich. Cecilia Correa und Hanna Brücks studieren Medizin im 8. und 10. Semester. Im Mai sind sie zum Deutschen Ärztetag eingeladen. Hier wollen sie die Interessen der Studierenden vertreten. Aber dann kommt alles anders.
11: Ich hatte sehr viel Vorfreude eigentlich darauf. Wir haben uns inhaltlich gut vorbereitet und ich hatte richtig Lust, dass wir was für unsere Themen bewegen können. Aber was das Ganze jetzt natürlich überschattet, ist, dass wir uns halt nicht immer mit dem Respekt begegnet wurde, den wir anderen entgegengebracht haben und den wir auch erwartet haben.
12: Das fing an damit, dass wir als junge Frauen in Gesprächen nicht richtig ernst genommen wurden, dass mit uns einfach sehr viel über Schwangerschaft und Stillen geredet wurde und darüber, dass wir dann ja als Arbeitskraft sowieso ausfallen. Wir wurden immer wieder einfach ungefragt umarmt, angefasst, teilweise auf den Abendveranstaltungen eben auch am Gesäß angefasst.
8: Im Rahmen der sexualisierte Übergriffe auf einer Fachkonferenz. Die Studentinnen entscheiden, das noch vor Ort öffentlich zu machen.
7: Einladungen auf Hotelzimmer oder privat zu Ihnen nach Hause sind unangebracht. Einladungen, doch mal eben zusammen vor die Tür zu gehen, sind unangebracht. Kommentare, Sie würden uns heute Abend gerne mit nach Hause nehmen, sind unangebracht.
11: Ich glaube, wir hatten alle Gänsehaut auf der Bühne, als dann alle aufgestanden sind und geklatscht haben. Aber gleichzeitig ist einem halt auch aufgefallen, dass Leute aufgestanden sind, die definitiv mit zu den Tätern gehören oder es zumindest ja zugelassen haben. Und dann fragt man sich natürlich, was ist dieser Applaus wert?
8: Eine bundesweite Studie unter Medizinstudentinnen zeigt, mehr als 42% haben sexuelle Belästigung erlebt. Oft beginnt es aber schon mit sexistischen Kommentaren. Dass sie anders behandelt werden als Männer, das kennen die Studentinnen auch aus ihren ersten Stationen in Kliniken.
12: Ich hatte konkret mal die Situation, dass ich in einem Praktikum war und ich war in einem OP-Saal und wurde vom Operateur angeherrscht, ich soll ihm doch mal eine Schraube holen. Ich habe ihm dann gesagt, ich weiß nicht, wo die Schrauben sind, das ist mein erster Tag. Er meinte zu mir, ich solle nicht so frech sein. Frauen wie ich würden ja nicht so weit kommen, wenn sie frech seien. Ich brauchte noch eine Bescheinigung für das Praktikum und ich wollte irgendwie nicht die sein, die sich beschwert, die meckert. Und dann am Ende hätte ich im Zweifelsfall diese Bescheinigung nicht bekommen und habe einfach das nicht gemeldet.
8: Nur etwa jede 8. Betroffene meldet solche Vorfälle. Das zeigt die Studie unter Medizinstudentinnen. An der Uni Münster will man deshalb Betroffenen Unterstützung anbieten. Melden kann man sich sogar anonym.
13: Wir haben auch zur Kenntnis nehmen müssen, dass 58% unserer Studierenden mit einer solchen sexuellen Übergrifflichkeit, sei es verbal, sei es tatsächlich tätlich, konfrontiert worden sind. Und das haben wir eben im Rahmen eines sogenannten Respektprojektes angegangen. Das heißt, wir haben ein Projekt gegründet, wo wir als erstes mal dieses Thema zur Sprache gebracht haben.
8: Grundsätzlich sind Fälle von Diskriminierung und sexualisierter Gewalt nur schwer nachweisbar, weil etwa Aussage gegen Aussage steht. Zwar gibt es Meldestellen und Gleichstellungsbeauftragte an Kliniken, aber das System scheint nicht zu wirken. Laut Marburger Bund bleibt fast jede zweite Meldung ohne Konsequenzen.
13: Nach meinem Kenntnisstand ist dieses Problem in den skandinavischen Ländern deutlich besser im Fokus. Vielleicht auch deswegen, weil dort weniger dieser Hierarchien gelebt werden, wie wir sie hier zum Teil noch etabliert haben. Aber auch, weil Transparenz und Kommunikation ein wesentlicher Bestandteil

0: des fakultären Miteinanders ist.
1: Wie groß ist der Unterschied tatsächlich? Mit dem Zug geht es nach Malmö. Hier treffen wir Silke Brunkwall. Die Gefäßchirurgin hat ihren Facharzt in Deutschland gemacht und arbeitet seit 2019 an der Universitätsklinik Malmö. An die flachen Hierarchien musste sie sich erst gewöhnen.
2: Hier wurde dann plötzlich gesagt, ja, du sollst das entscheiden, mach doch einfach. Dass wir eine Kultur haben, wo gelacht wird, wo einfach auch mal Menschlichkeit gezeigt werden kann. Ermutigt ja auch zu sagen, wenn uns etwas nicht passt oder wenn uns etwas nicht gefällt oder wenn wir das Gefühl haben, irgendwas läuft schief.
1: Laut schwedischem Ärzteverband gibt es hier unter Oberärzten und Führungskräften ähnlich viele Frauen wie Männer. Und der Anteil von Frauen in der Medizin nimmt kontinuierlich zu. Doch in ihrem Fachbereich der Gefäßchirurgie sind Frauen in Schweden immer noch selten. Silke Brunkwall wünscht sich mehr weibliche Kolleginnen in Führung an ihrer Klinik und anderswo auch.
2: Wir brauchen als Frauen auch Vorbilder, dass wir sehen, es ist nicht an uns etwas falsch, sondern wir haben einfach eine andere Form der Kommunikation. Und je mehr wir werden, desto normaler fühlen wir uns und desto mehr können wir uns auch trauen, wir selbst zu sein.
1: Auch sie hätte sich gewünscht, solche Vorbilder zu haben.
3: Hallo, moin.
1: Annalena Haag war auf dem Weg, Chirurgin zu werden. Sie wollte sich auf die inneren Organe und die Schilddrüse spezialisieren.
3: Multisaft? Ja. Den Moment weiß ich noch sehr genau, weil ich im Blockpraktikum, im Studium, im herzchirurgischen OP stand, damals auf der Anästhesie-Seite. Und ich die erste OP am offenen Herzen mitsehen durfte und dachte, okay, Chirurgie ist schon richtig, richtig krass. Und das war einfach super faszinierend und toll. Und da glaube ich, ist die absolute Liebe dazu entbrannt.
1: Doch auch für sie habe sich alles geändert, als sie schwanger wird.
3: Als ich Mutter wurde, war ich auf dem Mutti-Abstellgleis. Dann war klar, okay, du bist Teilzeit-Mutti, du wirst eh keine gute Chirurgin mehr, tschüss. So, da wird man wirklich so Mensch zweiter Klasse. Ne?
1: Sie sei nicht mehr für OPs eingeteilt worden oder nur an ihren freien Tagen, wenn sie ihre Kinder betreut habe. Die Operation braucht sie aber, um Fachärztin zu werden. So wird sie ihrem eigenen Anspruch nicht mehr gerecht.
3: Ich war wütend und traurig und letztendlich war das auch irgendwann, war mir klar, ich werde nicht eine gute Chirurgin, eine gute Operateurin werden. Also ich weiß, dass ich eine Top-Ärztin bin, aber es war klar, ich würde nicht chirurgisch handwerklich gut werden. So. Das heißt, ich habe überlegt, okay, was kann ich machen? Ich könnte jetzt die Klinik wechseln. Werde ich denselben Mutti-Stempel auf der anderen Klinik haben?
4: Und Karton. Cool.
3: Ich glaube, wenn ich keine Kinder hätte, dann wäre ich da, wo ich sein wollte. So. Und das ist natürlich, ich liebe meine Kinder. Ich bin gottsfroh, dass sie da sind. Und trotz allem weißt du halt, ja, das ist das, was jetzt vielleicht meiner Karriere wirklich geschadet hat.
1: Die Vorgänge melden kommt für Annalena Haag nicht in Frage. Die Angst vor weiteren beruflichen Nachteilen ist zu groß. Sie verlässt den Klinikbetrieb und wechselt die Fachrichtung.
3: Ich wünschte, ich hätte es viel klarer formuliert und viel klarer gesagt, ich gehe jetzt hier, weil ich nicht operieren durfte. Und ich gehe jetzt hier, weil ich strukturell benachteiligt worden bin. Weil ich Tatsache glaube, dass Frauen da schon strukturell benachteiligt sind und werden. Da müssen wir uns einfach auch viel mehr solidarisieren und zusammenstehen und nicht sagen, ja, es ist ein Einzelschicksal oder das passiert mal, sondern nee, das passiert dauernd und viel zu oft und wenn man nichts dagegen sagt, dann wird das nicht besser werden.
1: Annalena Haag hat lange geschwiegen. Dass sie jetzt spricht, damit will sie anderen Frauen helfen. Ihre Kritik will sie dort loswerden, wo Veränderungen angestoßen werden können, bei Susanne Jona vom Marburger Bund. Wir haben dazu nach Hannover eingeladen.
5: Ich sage ganz ehrlich, ich habe lange überlegt, ob ich das öffentlich mache, ob ich mich öffentlich hier hinstelle und das so bespreche und auch von meinen Erfahrungen berichte. Aber ich dachte, okay. Also ich glaube, deswegen hatte ich so Mut, weil Sie das auf dem Ärztetag gemacht haben, dachte ich so, nee, einfach jetzt mal nicht den Mund halten. Einfach jetzt mal nicht kuschen und sagen, ja, habe ich erlebt, ist total schlimm, gehe ich jetzt einfach drüber hinweg und lasse ich. Sondern sagen, nee, es empört mich, es ärgert mich, es macht mich wütend.
1: Auch Hanna Brücks, eine der Medizinstudentinnen, ist gekommen, um mit Susanne Jona zu sprechen. Dass der Marburger Bund als Anlaufstelle fungiert, könne nur ein erster Schritt sein.
6: Es muss auch klar sein, was passiert denn, wenn ich mich an eine Anlaufstelle wende. Weil ganz, ganz viel ist ja nicht unbedingt gleich strafrechtlich relevant, sondern irgendwo dazwischen und trotzdem nicht in Ordnung. Und es muss einfach klar sein, okay, wenn ich da hingehe,

0: Womit kann ich denn eigentlich rechnen?
1: Ich hoffe wirklich, dass sich da was verändert. Ich gebe mir aber auch nicht der Illusion hin, dass das ganz schnell geht. Das wird ein zähes Ringen werden. Und dazu gehören eben auch Fortbildungen und solche Themen hinzu. Dazu gehören Betriebsvereinbarungen, dazu gehört Meldestellen, dazu gehören bei den Kammern Veränderungen. Das werden wir jetzt alles angehen.
2: Für Kara Krajewski reicht das nicht aus. Sie fordert, dass Fehlverhalten bestraft wird.
3: Diese Chefärzte haben freie Bahn. Und man lernt das wahre Gesicht eines Menschen kennen, wenn man die Macht bekommt. Man muss die Macht einschränken und richtige Repressalien da für Fehlverhalten bieten, damit sich das ändert.
2: Sie kämpft nicht mehr für ihre eigene Karriere, aber dafür, dass die nächste Generation von Ärztinnen bessere Chancen haben wird.
4: Und jetzt zu der anstehenden Landtagswahl in Mecklenburg-Vorpommern im September. Dort steht die AfD nach Umfragen aktuell bei rund 36%. Das sind 9% mehr als die regierende SPD. Auf ihrem Parteitag hat die AfD nun ihr Wahlprogramm veröffentlicht. Und das liest sich teilweise schwammig und recht vage. Und ganz anders als das Wahlprogramm der AfD in Sachsen-Anhalt. Auch dort wird nämlich im September gewählt. Und dort wurde die AfD, wie in vielen anderen Bundesländern auch, vom Verfassungsschutz als gesichert rechtsextrem eingestuft. In Mecklenburg-Vorpommern dagegen ist die Partei bislang nicht mal ein Verdachtsfall. Was denken die Menschen hier über das Wahlprogramm der AfD?
5: Sie sind derzeit die stärkste Kraft in Mecklenburg-Vorpommern. Als Retter der Heimat inszeniert sich die AfD auf ihrem Landesparteitag Ende Mai mit Leif-Erik Holm an der Spitze.
6: Was wir gemeinsam erreichen wollen am 20. September, da soll dieses Land im blauen Glanz erscheinen. Wir wollen hier die entscheidende Marke nehmen für die Alleinregierung, die jetzt wahrscheinlich bei 43% in etwa liegen wird.
5: Mit rund 36% in den jüngsten Umfragen liegt die Partei aber unter der entscheidenden Marke für eine Alleinregierung. Trotzdem verabschieden sie hier kein Wahlprogramm, sondern gleich ein Regierungsprogramm. Bereit für die blaue Wende. Man verspricht viel, will Mecklenburg-Vorpommern zum Wirtschaftsland, zum Bildungsland, zum Sicherheitsland machen. Wir haben uns auf den Weg gemacht, quer durch Mecklenburg-Vorpommern. Wir treffen Menschen aus verschiedenen Bereichen der Gesellschaft. Lehrervertreter, Unternehmer, Polizeigewerkschafter. Was sind Ihre Gedanken? Wie schätzen Sie dieses Programm ein? Ganz wichtig ist der AfD die Wirtschaft. Sie will Unternehmen erstklassige Bedingungen bieten, damit sie vor Ort erfolgreich sind und die Arbeitsplätze der Zukunft schaffen. Aber bei den Arbeitskräften sollen erst einmal die deutschen Potenziale ausgeschöpft werden. Einwanderung soll es nur da geben, wo konkreter Bedarf nachgewiesen wird. Wird das der Realität gerecht? Im ganzen Land fehlen schon seit vielen Jahren Arbeits- und Fachkräfte. Wir sind verabredet mit dem Präsidenten der Vereinigung der Unternehmerverbände in seinem Hotel und Restaurant. Einzelne Parteien will er nicht kommentieren, aber für Lars Schwarz ist klar, es braucht auch eine politisch geförderte Willkommenskultur gegenüber ausländischen Arbeitskräften. Alles andere gefährde die wirtschaftliche Zukunft.
7: Wenn ich die zwingende Notwendigkeit in einem älter werdenden und deutlich älter werdenden Mecklenburg-Vorpommern, also auch Fach- und Arbeitskräfte aus Drittstaaten bei uns eben halt dringend zu brauchen, um alles am Laufen zu halten, wenn ich das nicht erkenne, dann biete ich natürlich kein Zukunftskonzept an, sondern dann mache ich Populismus.
5: In seinem Betrieb kommen ein Drittel der Mitarbeiter aus dem Ausland. Aus EU-Staaten, aber auch aus Vietnam zum Beispiel. Erst letzte Woche sind 2 Auszubildende angekommen. Trotzdem sind hier noch Stellen offen. In anderen Betrieben sei die Lage noch schwieriger. Eine Politik, die in dieser Situation beim Fachkräftezuzug bremst, habe Folgen. Für alle, sagt er.
7: dann sind wir in einem Wettbewerb und mindestens der deutschlandweite Wettbewerb um Fach- und Arbeitskräfte aus Drittstaaten ist eben halt schon voll entbrannt. Dann sind wir ganz hinten an und dann haben wir auch echt das Nachsehen und ja.

0: dann werden wir wirtschaftlich schwere Folgen erleiden. Es werden Betriebe zumachen. Es wird mit Sicherheit auch alles teurer werden, weil eben halt höhere Nachfrage für weniger, die die Leistung erbringen können, zieht immer höhere Preise nach sich.
1: Er zeigte uns eine Kampagne, die sie als Arbeitgebervereinigung gestartet haben. Rückgrat unserer Wirtschaft. Ausländische Fachkräfte, die Betriebe im Land am Laufen halten. In allen Branchen. Wir wollen mit der AfD über diesen Widerspruch sprechen. Wirtschaft fördern, Fachkräfteeinwanderung begrenzen. Wir fahren nach Demmin, treffen dort den AfD-Spitzenkandidat Enrico Schuld. Und der überrascht mit einem Bekenntnis zur Willkommenskultur.
2: Das steht auch in unserem Programm ganz klar drin. Wenn jemand hier arbeiten möchte und wenn jemand die Qualifikationen mitbringt, dann ist er herzlich willkommen. Es gibt ja schon viele Menschen in Mecklenburg-Vorpommern, insbesondere im Bereich Tourismus, die hier arbeiten. Die sind weiterhin herzlich willkommen und die haben auch vor einer AfD-Landesregierung eben nichts zu befürchten. Und auch andere Menschen, die herkommen möchten und qualifiziert sind, das ist das Entscheidende. Aber wir möchten eine Einwanderung in den Arbeitsmarkt und keine Einwanderung in die Sozialsysteme.
1: Eine solche Willkommenskultur gegenüber ausländischen Arbeitskräften finden wir allerdings nicht im AfD-Programm. Da tauchen Migranten vor allem als ausländische Straftäter, kriminelle Ausländer als Belastung auf. Und dann steht da noch, die rot-rote Landesregierung arbeite systematisch darauf hin, die deutsch geprägte Gesellschaft durch eine multikulturelle Gesellschaft zu ersetzen. Eine Formulierung, in der der rechtsradikale Mythos vom Bevölkerungsaustausch anklingt. Solche Formulierungen beunruhigen auch Teile der Lehrerschaft. Wir sind in Schwerin bei der GEW, der Gewerkschaft, die viele Lehrer vertritt. Vieles im AfD-Programm in Mecklenburg-Vorpommern für den Bereich Bildung ist eher vage formuliert. Schlagwörter wie zurück zur Leistung, weg von angeblichen ideologischen Experimenten. Das beruhigt sie aber nicht. Denn die AfD sei insgesamt eigentlich für radikalere Forderungen bekannt. Und weil Bildung Ländersache ist, könne man da quasi durchregieren.
3: Per Verordnung könnte zum Beispiel geregelt werden, dass es einen Fahnenappell gibt. Ja, dass Kinder so wie zu DDR-Zeiten, also Schüler und Schülerinnen, auf den Schulplatz hervorgeholt werden und die Fahne gehisst wird und zum Beispiel die Nationalhymne gesungen wird.
1: So ähnlich steht das sogar im Nachbarland in Sachsen-Anhalt schon im Programm. Bildung diene auch der Entwicklung einer stabilen Nationalidentität, heißt es dort. Auch wenn das AfD-Programm in Mecklenburg-Vorpommern moderater daherkommt, sind sie hier verunsichert, ob sie dem trauen können. Sie fürchten tiefe Eingriffe in die Lehrpläne.
3: Wenn der Geschichtsunterricht nicht mehr über die Gräueltaten der Nazis spricht, wenn im Geschichtsunterricht oder im Schulprogramm allgemein es keine Fahrten mehr zu den Gedenkstätten geben sollte, dann wird diese Geschichte, die uns ja sehr beschäftigt, keine Rolle mehr spielen.
1: Im Interview sagt Enrico Schuld, so genau kenne er das Programm in Sachsen-Anhalt nicht. Aber so weit würde man in Mecklenburg-Vorpommern nicht gehen wollen. Nur etwas gegensteuern müsse man.
2: Wir sehen es kritisch, dass hier in Mecklenburg-Vorpommern die politische Bildung massiv forciert wird. Das sage ich auch ganz offen. Da würden wir den Fokus drauf legen als AfD. Nicht so, wie es jetzt gefordert wird, fachübergreifend überall politische Bildung, Demokratieerziehung, sondern wirklich der Fachunterricht Physik, Chemie, Mathematik, Naturwissenschaften.
1: Das Programm der AfD in Mecklenburg-Vorpommern, also ein Parteiprogramm wie alle anderen auch? Oder doch nur vordergründig moderat? An der Universität Rostock treffen wir den Politikwissenschaftler Professor Wolfgang Muno. Er forscht seit Jahren zu Wahlen und Parteien in Mecklenburg-Vorpommern und er beobachtet die AfD schon lange.
4: Man kann, glaube ich, relativ deutlich sehen, dass dieses Programm ziemlich weichgespült ist im Vergleich zu Sachsen-Anhalt. Das ist ein ganz deutlich radikales Programm in Sachsen-Anhalt. In Mecklenburg-Vorpommern sieht das eher so aus, als hätte man Kreide gefressen und hätte viele harte Aussagen dann ein bisschen verweichlicht.
5: Warum machen die das?
4: Das kann ich nicht genau sagen. Ich habe den Eindruck, dass es fast schon so aussieht, als ob man zwei Wegestrategien ausprobiert. In Sachsen-Anhalt die extreme radikale Position. In Mecklenburg-Vorpommern liegt man bei so 35-36% in Umfragen, ist also relativ weit weg von der wirklichen Alleinregierung. Und da sieht es so aus, als ob man eher versucht, noch die Mittewähler anzusprechen.
1: Tatsächlich sei die Partei aber nicht so moderat, wie sie sich hier gibt. Das zeigte sich auch auf dem Parteitag. Als neuer Generalsekretär der AfD wird da

0: Mario Seifert gewählt. Eine zentrale Funktion in der Partei. Seifert hat aber eine radikale Vorgeschichte.
1: Die Partei hat sich aber systematisch ganz stark nach rechts bewegt und wird ja aktuell dominiert von Menschen wie dem Bundestagsabgeordneten Dario Seifert, der in seiner Jugend bei den jungen Nationaldemokraten aktiv war, oder auch andere Aktivisten, die in rechtsextremen Burschenschaften aktiv waren. Das heißt, die AfD in MV insgesamt würde ich eindeutig als rechtsextrem charakterisieren, auch wenn sie von unserem Verfassungsschutz noch nicht so eingestuft wurde.
0: Für die AfD ist die rechtsradikale Vorgeschichte von Dario Seifert nur eine Jugendsünde und damit erledigt. Im Interview fragen wir nach, ist die AfD in Mecklenburg-Vorpommern nicht doch radikaler, als sie sich im Programm präsentiert?
2: Einerseits sagt man immer, die AfD sei zu rechts, dann heißt das jetzt mal einmal, die AfD hat das Programm bewusst weichgespült. Also was denn nun? Wir haben wirklich ein Programm aufgelegt, 93 Seiten lang. Und darauf bin ich auch zu Recht stolz, dass was bewusst weichgespült wurde. Nein.
0: Es gibt aber auch konkrete Punkte im AfD-Programm in Mecklenburg-Vorpommern, die für Unruhe sorgen. Zum Beispiel an Universitäten wie hier in Greifswald. Zum einen Studiengebühren für internationale Studenten und man will zurück zu deutschen Studiengängen und Abschlüssen. Die Gefahr sei, dass man damit international abgehängt wird als Wissenschaftsstandort, sagt die Rektorin.
3: Wenn wir zum Beispiel Studiengebühren erheben würden bei Nicht-EU-Ausländern, so wie es ja zum Teil gefordert wird, dann wäre die Attraktivität der Hochschulstandorte in Mecklenburg-Vorpommern würde dramatisch darunter leiden.
0: Einen Kurs in einem internationalen Masterstudiengang wie diesen hier würde es dann vielleicht so nicht mehr geben. Hier sitzen auch Studierende aus Indien, Lateinamerika, Sri Lanka. Sie wollen in die Forschung oder in die Wirtschaft. Die Universitäten in Deutschland konkurrieren um die klügsten Köpfe unter den internationalen Studierenden. Wenn in Mecklenburg-Vorpommern Studiengebühren kämen, wandern die womöglich in andere Bundesländer ab, wo es keine gibt. In Greifswald blickt man auf eine 570-jährige Geschichte der Universität. Die sei aber immer erfolgreich gewesen, wenn sie weltoffen war.
3: Nicht nur an den Hochschulen, auch bei den Handwerkern hat man gelernt, indem man eben von Ort zu Ort gezogen ist. Wenn es ging, auch in andere Länder gegangen ist, um eben neue Dinge zu lernen, neue Ideen zu entwickeln. Und wenn das alles wegfällt, dann entwickeln wir uns nicht weiter. Dann fehlt eben eine ganz wichtige Innovationskraft.
0: Dass Universitäten in Mecklenburg-Vorpommern als Wissenschaftsstandort so unattraktiver werden könnten, will Enrico Schuld nicht gelten lassen.
2: Aber wenn jemand aus dem Ausland kommt, dann kann er sich auch beteiligen, beispielsweise an den Kosten fürs Studium. Desto mehr strengt man sich an. Und dadurch würden wir eben auch den angespannten Landeshaushalt in kleinen Teilen finanzieren.
0: Außer Wirtschaft, Bildung und Wissenschaft ist die innere Sicherheit ein zentraler Punkt im Programm. Die AfD will in Mecklenburg-Vorpommern die Polizei stärken. Unter anderem will sie eine polizeiliche Taskforce gegen ausländische Straftäter, die Kriminalitätsbelastung von Deutschen mit Mehrfachstaatsangehörigkeiten untersuchen. Auch der Verfassungsschutz soll umgebaut werden. Eike Bohne-Winkel ist Landesvorsitzender vom Bund Deutscher Kriminalbeamter in Mecklenburg-Vorpommern. Er fürchtet, dass die AfD hier den Sicherheitsapparat politisch einseitig missbrauchen könnte.
4: Das sind vor allem auch die Bereiche, wo wir eben mit politisch motivierter Kriminalität zum Beispiel zu tun haben. Wenn man da einfach sagen würde, also alles, was in Richtung rechts ist, das gucken wir uns nicht mehr an, das wird nicht mehr gemacht, sondern nur noch links und alle anderen Spektren, die es da gibt, die werden wir uns weiterhin anschauen, sowohl in der Polizei als auch im Verfassungsschutz, dass ich quasi dann den anderen Bereich rechts gar nicht mehr beobachte und letztendlich dadurch unsere Demokratie angreifbar wird durch genau diesen rechten Bereich.
0: Die AfD weist solche Vorwürfe von sich. So etwas würde es mit ihr hier in Mecklenburg-Vorpommern nicht geben. Doch das Programm, das sie auf ihrem Parteitag beschlossen haben, lässt viele skeptisch zurück.
4: Das Problem ist halt, dass es von der AfD kommt, wo wir wissen, dass Teile davon sich ganz klar im rechtsextremen Spektrum bewegen. und wir dann letztendlich nicht konkret sagen können, was sie wirklich vorhaben. Und das ist halt einfach das Gefährliche, wenn eine AfD, die in Teilen völkisch-national denkt, ihr Denken dann auch in Taten umsetzen kann.
0: Ob sie überhaupt etwas umsetzen kann, zeigt sich Ende September bei der Landtagswahl. Derzeit sieht es nicht nach einer Alleinregierung aus. Und Koalitionspartner sind auch nicht in Sicht.
5: Und damit verabschieden wir uns für heute. Hier geht's jetzt direkt weiter mit NDR Info. Und ich wünsche Ihnen noch einen schönen Abend und bis zum nächsten Mal. Danke an Panorama 3. Und wir fragen, sollen Hamburg und Schleswig-Holstein den deutschen Strommarkt verlassen und sich mit dem dänischen Festland zusammentun? Diesen Vorschlag macht nämlich die Industrie- und Handelskammer. Was soll das bringen und wie sind die Reaktionen? Ein Thema jetzt bei uns bei NDR Info.
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5: Dienstagabend, herzlich willkommen bei NDR Info. Es ist für viele wirklich ein Reizthema, der Strompreis. Denn der schlägt zu Buche bei den privaten Haushalten und bei den Unternehmen. Und so lässt diese Studie wirklich aufhorchen. Die Industrie- und Handelskammer Schleswig-Holstein schlägt vor, Hamburg und Schleswig-Holstein sollten mit dem dänischen Festland eine eigene Strompreiszone bilden. Der Zusammenschluss über die Grenze würde für stabile und günstigere Preise sorgen. Was ist dran an diesem Vorschlag?
9: Wenn gerade viel Windenergie im Norden produziert wird, kostet Strom im Großhandel fast nichts in ganz Deutschland. Dabei können die Leitungen die Energie gar nicht vollständig in den Süden transportieren. Die Folge: Gas- und Kohlekraftwerke im Süden springen ein, um die Nachfrage zu decken. Das kostet Milliarden. Die einheitliche Strompreiszone verzerrt den Markt. Die norddeutschen Bundesländer fordern schon seit Jahren, die deutsche Strompreiszone zu teilen. Die Industrie- und Handelskammer Schleswig-Holstein hat dazu heute ein Konzept vorgestellt, das einen neuen Ansatz wählt. Schleswig-Holstein und Hamburg könnten eine Handelszone zusammen mit dem Westen Dänemarks bilden. Diese Variante bietet einen besonderen Vorteil.
10: Das würde dann bedeuten, dass in dieser neuen Grünstromzone 90% aller produzierten Energie aus Erneuerbaren kommt. Und das ist nach europäischer Regulatorik ein ganz wichtiger Faktor, weil man dann nämlich grünen Wasserstoff ohne weitere Bedingungen jederzeit herstellen kann.
9: Die Reaktionen sind durchaus positiv. Hamburgs Energiesenatorin Fegebank spricht von den richtigen Ansätzen. Und Schleswig-Holsteins Energiewendeminister Goldschmidt sagte heute auf NDR Info:
11: Der Vorschlag, der auf dem Tisch liegt, wird zu sinkenden Preisen führen in Norddeutschland, aber auch in ganz Deutschland, weil es einfach das volkswirtschaftlich günstigere System ist, mit kleineren Märkten zu arbeiten als mit einem etwas hüftsteif gewordenen großen Energiemarkt.
9: Auch in Niedersachsen, bisher im Konzept gar nicht vorgesehen, signalisiert Energieminister Meyer Interesse. Die Bundesregierung jedoch ist skeptisch. Diese hatte im Herbst versprochen, den Stromnetzausbau voranzubringen und die Leitungen auszulasten, um eine Teilung der deutschen Strompreiszone zu verhindern.
5: Darüber wollen wir reden. Und zugeschaltet ist jetzt Fabian Hunecke von der Denkfabrik Agora Energiewende. Er ist dort Experte für lokale Strompreiszonen. Was genau wäre der Vorteil von diesen geteilten Strompreiszonen? Wird es dadurch wirklich günstiger?
12: Die Initiative geht genau in die richtige Richtung. Jetzt in der beginnenden zweiten Halbzeit der Energiewende, da braucht man genau das, regional differenzieren. Bisher haben wir in Deutschland überall den gleichen Strompreis. Von Kiel über Frankfurt am Main nach München und Stuttgart. Und das führt aktuell zu sehr teuren Missverständnissen. Zum Beispiel dem Missverständnis, dass dann ein Elektroauto, die Software davon sagt dann, ah ja, da ist leckerer Windstrom da, der ist schön günstig, den nehme ich jetzt zum Laden. Aber der bleibt dann irgendwo in der Mitte von Deutschland im Netz hängen und kommt gar nicht durch. Das Elektroauto will trotzdem laden und dann fährt irgendwo ein Gaskraftwerk teuer an. Und das sind so teure Missverständnisse, die können und dürfen wir uns in der Zukunft nicht mehr leisten, damit wir die Strompreise überhaupt noch bezahlen können. Und das ist der Grund, warum es da klug ist, regional zu differenzieren. Und deswegen geht der Vorschlag in die richtige Richtung. Der geht vielleicht aber nicht weit genug. Eigentlich bräuchte man diese Regionaldifferenzierung eben nicht nur in Schleswig-Holstein, sondern in der ganzen Bundesrepublik.
5: Die Nordländer, haben wir gehört, sehen das ja auch ziemlich positiv. Warum kommt das bei der Bundespolitik nicht an?
12: Ja, also

0: Energiemarkt.
1: Also noch einen kurzen Strich drunter. Ist der Vorschlag der IHK Schleswig-Holstein realistisch?
0: Er ist realistisch, wenn er mit einem guten Plan hinterlegt wird, wie man die Industrie im Süden mitnehmen kann bei dieser ganzen Sache. Ja, dann ist er realistisch.
1: Ganz herzlichen Dank für dieses Gespräch, Fabian Hunicke. Und das Gespräch haben wir am Abend aufgezeichnet. Wenn Sie tagen und Beschlüsse fassen, sind die zwar nicht bindend, aber bei Ihrer Frühjahrstagung werden die Justizministerin und Minister in Hamburg sicher Impulse setzen, die wiederum dann in Berlin gehört werden. Und da geht es ab Donnerstag um ein wirklich brisantes Thema, nämlich die Verjährungsfrist von Sexualstraftaten. Denn die liegt in vielen Fällen bei nur 5 Jahren. Was das bedeuten kann, zeigt der Fall von Claudia Wuttke.
2: 67 Mal vergewaltigt. In 16 Jahren durch den Ex-Partner, zuletzt 2021. Claudia Wuttke kann sich an nichts erinnern, war offensichtlich benommen. Heute kämpft sie für ihr Recht.
3: Ich wünsche mir im Grunde, dass eine wirklich sichtbar, erkennbar wehrlose, willenlose, zu keiner Willensäußerung fähige Frau schlicht und ergreifend mal als schutzlos anerkannt wird und wir es hier mit einer Vergewaltigung zu tun haben, die nach 20 Jahren verjährt. Punkt.
2: Vor einem Jahr erfuhr sie von den Vergewaltigungen. Die Polizei hatte Bilder gefunden. Sie sollte sich selbst identifizieren. Doch wenige Monate später der nächste Schlag. Nur 2 Fälle gehen vor Gericht. Die anderen 65 sind verjährt.
3: Also da war ich, da ging wirklich gar nichts mehr.
2: Aufgetaucht sind die Bilder im Rahmen anderer Ermittlungen gegen ihren Ex-Partner. Verurteilt ist er bisher nicht. Das Problem? 2016 wurde das Sexualstrafrecht geändert. Dabei wurde in bestimmten Fallkonstellationen bei Vergewaltigung die Verjährungsfrist von 20 auf 5 Jahre verkürzt. Hamburgs Justiz wurde auf Fälle wie den von Claudia Wuttke aufmerksam gemacht. Auf der Justizministerkonferenz ab Donnerstag will sich Hamburgs Senatorin für Betroffene einsetzen.
4: Zum einen wissen wir, dass manche doch relativ lange brauchen, auch um die Bereitschaft zu haben, eine solche Tat anzuzeigen, völlig nachvollziehbarerweise. Und zum anderen kann es auch sein, dass man möglicherweise selbst erst spät Kenntnis von dem erhält, was einem eigentlich passiert ist. Und für diese Fälle brauchen wir natürlich wieder eine längere Verjährungsfrist, weil das darf ja nicht dem Täter in die Hände spielen.
2: Ihr Ziel? 10 Jahre Verjährungsfrist. Und das noch dieses Jahr in ein Gesetz fassen. Denn der Blick nach Frankreich zu Gisèle Pelicot zeigt, weggucken ist keine Option. Dass die Täter in ihrem Fall verurteilt werden konnten, Auftrieb auch für Frauen in Deutschland, sich nicht zu schämen.
3: Ganz selbstverständlich glaube ich schon, dass so jemand wie, oder in dem Falle wirklich Gisèle Pelicot, natürlich auch für uns Pionierarbeit geleistet hat, weil sie wirklich eine öffentliche Debatte auch hierzulande so laut und so nachhaltig und über einen so langen Zeitraum wachgerüttelt hat.
2: Sie sei keine deutsche Gisèle Pelicot, doch möchte sie aufklären. Claudia Wuttke hat einen Spendenaufruf gestartet, um die Verfahrenskosten zu tragen. Arbeitet an einer Plattform, ungebrochen. Damit will sie anderen Frauen helfen. Einen Ort bieten, an dem sich Betroffene austauschen können.
3: Um sich gegenseitig zu stärken, um ein gemeinsames Band zu knüpfen und um wirklich wieder in diese Selbstermächtigung zu kommen, die da heißt: Ich bin der Souverän über meinen Körper, meine Seele, meinen Geist und ich bin ungebrochen.
2: Die Staatsanwaltschaft Hamburg hat gerade die Ermittlungen wieder aufgenommen, sucht weitere Tatbestände, um die Verjährungsfrist zu verlängern. Eine Idee: Schutzlosigkeit, damit doch mehr Fälle zur Anklage gebracht werden können. Ob das gelingt, vollkommen offen.
1: Erst letzte Woche kam die Nachricht, dass in Wilhelmshaven 8 Tonnen Kokain entdeckt wurden. Heute nun geht es um 2,5 Tonnen. Diese sollten über Scheinfirmen unter anderem nach Deutschland geschmuggelt werden. Und die Täter sollen dafür Firmen in Isernhagen bei Hannover, Braunschweig oder Gifhorn übernommen haben, um ihren Geschäften einen legalen Anstrich zu geben. So die Generalstaatsanwaltschaft.
5: Der Gruppierung wird vorgeworfen, dass sie ein Netzwerk aus sogenannten Scheinfirmen aufgekauft und gegründet hat, den jeweiligen Firmenzweck so angepasst hat, dass er den Import von Realwaren zulässt, insbesondere von Baumaterialien und Lebensmitteln. Nach einigen legalen Bestellungen von legalen Waren soll dann im Anschluss bei weiteren Lieferungen eben auch Kokain in die Lieferung eingebracht worden sein.
1: Fragen wir nach bei unserer Reporterin Maren Bruns. Wie genau soll das abgelaufen sein?
6: Naja, die Gruppierung hat unter anderem mit Hilfe

0: Hilfe der Scheinfirmen Isernhagen, Braunschweig und Gifhorn die Transporte der Drogen organisiert. Das sagen die Ermittler. Das heißt, Strohmänner wurden laut Generalstaatsanwaltschaft in den aufgekauften Firmen als Geschäftsführer eingesetzt. Und die sollen zum Beispiel Zoll- und Frachtpapiere organisiert haben für Luft-, Fracht- und Schiffscontainer. Einer dieser Scheingeschäftsführer wurde heute auch bei der Razzia festgenommen. Ja, und darüber sollten die Drogen dann über den Luft- und Seeweg nach Deutschland kommen. Ein Beispiel: In einem Fall soll die Gruppe Stärke gekauft haben und ein Teil der angemeldeten Ladung war dann aber das Kokain. Um welche Firmen es in Niedersachsen genau geht, ist aus ermittlungstaktischen Gründen aber nicht bekannt.
1: Wie ist man den Verdächtigen denn auf die Spur gekommen?
0: Ja, in einem Fall haben die Ermittler in Luxemburg eine Lieferung kontrolliert. Dabei haben sie mehr als eine halbe Tonne Kokain entdeckt, das auf dem Luftweg aus Südamerika gebracht werden sollte. Das war 2025. Und so wurde dann auch ein Stein ins Rollen gebracht. Die Ermittler konnten quasi nachvollziehen, wer die Drogen bestellt hat. Und so ist das Geflecht der Scheinfirmen dann aufgeflogen. Insgesamt 4 Lieferungen konnten die Ermittler so stoppen. Eine direkt in Kolumbien und 2 im Hamburger Hafen. Insgesamt 2,5 Tonnen Kokain mit einem Wert von 180 Millionen Euro.
1: Danke, Maren Bruns, für diese Informationen. Die Ruhe vor dem rollenden Ball. Noch ist der Norden nicht so richtig im WM-Fieber, aber das kann sich ja wirklich noch entwickeln. Übermorgen geht's los in Nordamerika. Die WM beginnt und die deutsche Nationalelf ist gestern in das WM-Basisquartier eingezogen. Ein freundlicher Empfang in Winston-Salem in North Carolina. Und am Sonntag dann das erste Spiel wiederum in Houston gegen Curaçao. Und diese Mannschaft punktet wirklich mit karibischer Leichtigkeit. Im alten Schulbus tuckerte das feiernde Team zum Flughafen, fest entschlossen, den großen Favoriten zu schlagen. Kann man sich ja mal vornehmen. Und wie ist die Stimmung heute bei der deutschen Mannschaft?
2: Wir werden es allen schwer machen. Wir wollen erstmal eine gute Vorrunde spielen. Wir wollen Gruppenerster werden. Und dann von natürlich uns auch dann in der Gruppen, nach der Gruppenphase in den K.O.-System wollen wir uns natürlich auch noch behaupten.
1: Das ist ein guter Plan. Tja, diese WM, wir wissen es, ist weit weg und die Tickets vor Ort eh unbezahlbar. Das schreckt viele deutsche Fans ab. Aber es gibt eben die ganz Fußballverrückten, die tief in die Tasche greifen, um bei der WM ganz nah dabei zu sein. Ein Herrenfußballclub aus Hamburg hat seit Jahren gespart und hat jetzt sozusagen das WM-Sparschwein geschlachtet.
3: Thomas Lau und Mirko Kroll haben als Kinder auf diesem Platz im Hamburger Norden angefangen, Fußball zu spielen. Für den Sport haben sie alles gegeben.
4: Meine Knie waren offen und die Oberschenkel vom Grätschen und es war einfach Fußball. Früher in Hamburg hieß auf dem Grand zu spielen, wenn man nicht irgendwie privilegiert war.
5: Mit Fußball verbinden wir einfach auch Freundschaft. Und das ist eben auch das, warum unser Team eben auch seit 40 Jahren zusammen ist, weil wir die Freundschaft im Mittelpunkt gestellt haben.
3: Fußball spielen sie nicht mehr. Ihren Traum von einer WM wollten sie sich dennoch erfüllen. Mirko Kroll hatte eine Idee, einen Sparplan, damit die ganze Mannschaft, mehr als 20 Mann, zur Fußball-WM nach Mexiko reisen kann.
5: Dann habe ich jemanden angerufen aus unserer Truppe und habe gesagt, Mensch, rechne das doch mal durch. Wenn wir 20 Euro im Monat einzahlen, über 6 Jahre, meinst du, da ist vielleicht ein Flugticket nach Mexiko drin?
3: Vor 2 Jahren haben sie gemerkt, das reicht nicht. Auf 50 Euro erhöht und das Geld angelegt. Flüge, Hotel für 12 Tage und Transfer sind davon jetzt gebucht. In ihrer Lieblingskneipe treffen sie die Mannschaft für die letzten Reisevorbereitungen.
6: Hola, amigo.
7: Viva Mexico.
3: Einen Wermutstropfen gibt es bei aller Euphorie aber doch. Sie haben keine Tickets fürs Stadion bekommen.
4: Wir haben uns ab Oktober beworben und haben versucht, über die Losung, also Auslosung, Tickets zu bekommen und haben mit 16 Leuten getrennt am Rechner gesessen und uns überall eingeschrieben.
5: Wir finden das einfach jammerschade, weil wir sind Fußballfans, wir lieben diesen Sport und wir möchten gerne dieses Spiel, einfach ein Spiel auch gerne sehen.
3: Die Hoffnung haben sie nicht aufgegeben. Mit Public Viewing am Strand in Mexiko können sie sich aber gut anfreunden. In einer Woche geht es endlich los.
1: Coole Truppe. Und jetzt noch der Blick aufs Wetter. Morgen Vormittag ist es zunächst trocken und bewölkt, dann ziehen von Westen her Regenwolken auf und örtlich kann es dann gewittern. Dabei betragen dann die Höchsttemperaturen 17 bis 21 Grad. Am Nachmittag dann Regenschauer und Gewitter und der Wind wird schwach teilsmäßig und das aus westlichen Richtungen. Am Donnerstag ziemlich dunkle Wolken.

0: Wolken, dazu Blitz und Donner, höchstens 18 Grad. Am Freitag weiter wechselhaft bis 20 Grad. Das war der Tag im Norden. Hier geht's weiter mit dem Tatort. Ihnen allen einen guten Abend und bis morgen. Schön, wenn Sie wieder mit dabei sind. Tschüss.
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11: Noch eine Ewigkeit. So, weiter. Das Beste am Norden ist, dass wir nicht so schnell jammern. Weiter. Ja.

Papa? Papa? Wer ist da?

0: Talia? Talia, was siehst du? Beschreib uns, was da am Boden liegt.
1: Das sind nur meine Farbdosen. Und eine hat ein Loch. Die mit der roten Farbe. Und da ist auch noch ein Fotoalbum mit Bildern von Papa und Mama und mir.
0: Talia? Talia. Nur Farbdosen. Nichts anderes.
1: Das Fotoalbum?
0: Und warum glaubst du, sind wir hier? Die Polizei und Frau Dr. Werner?
1: Warum sind die hier?
0: War da noch was anderes im Zimmer? Auf dem Boden? Vielleicht ein Körper? Erinnere dich.

0: Das reicht jetzt. Das ist genug. Du musst dich nicht mehr erinnern. Okay? Ich habe gesagt 5 Minuten. Das waren jetzt mindestens 15.
1: Danke. Das war super.
0: So, wir gehen jetzt mal nach oben.
2: Für heute reicht's. Ich werde Sie genau briefen, was Sie tun müssen. Damit sie sich öffnen kann, braucht Alia eine Vertrauensperson. Das wird nicht leicht.

0: Sag mal, kennst du die Kleine?
1: Nee. Sie schien dich auf jeden Fall zu mögen.
0: Ja.
1: Komisches Kind. Sie hat schon einiges mitgemacht. Also, los geht's.

0: Der Tote heißt Jürgen Bach. Alleinstehend, Frührentner, keine Akte, keine Vorstrafen. Kennt die Schröders nur über eine Anzeige aus der Zeitung, hat das Zimmer für sie hier renoviert. Schwarz. Das Fahrrad steht noch unten vor der Tür. Es scheint, als wäre er einfach nur zur falschen Zeit am falschen Ort gewesen.
1: Tathergang.
0: Wir gehen von einem Einbruch aus. Bach hat den Täter überrascht. Der hat dreimal zugestochen, dreimal Abdomen.
1: Gibt's Spuren? Auch welche Hinweise?
0: Nein. Nur die Balkontür, die offen stand. Da ist der Täter anscheinend rein und wieder raus.
2: Gut, warten wir den Bericht von Lommert ab.
3: Wissen wir, wo das Fotoalbum geblieben ist?
0: Nein. Da werden wir das Mädchen fragen müssen.
1: Du hast recht, wir müssen uns erstmal auf das Mädel konzentrieren. Die ist unsere Augenzeugin. Sie hat den Täter gesehen.
0: Vielleicht. Glaubt ihr, sie verschweigt uns was?
3: Ich denke, sie verdrängt es. Sie macht aus etwas Schrecklichem etwas, das sie verkraften kann.

0: bleibt er.
1: Ich kann nicht, ich muss arbeiten, ich muss das Ding fertig machen, das weißt du. Wir brauchen das Geld.

0: sollst mal hochkommen.
1: Also, haben wir irgendetwas gesehen? Ja, haben wir.
2: Was denn los?
1: Das ist los.
2: Ach, die Polizei. Wegen dem Mord gestern.
3: Der Buschfunk scheint ja ganz gut zu funktionieren.
1: Och, wissen Sie, wir haben hier eine nette Nachbarschaft. Und man kennt sich so lange. Und da erfährt man sehr schnell, wenn es was Neues gibt.
3: Was Neues?
2: Hast du ihnen von Blau erzählt?
1: Wann denn? Ich habe auf dich gewartet.
3: Blau?
2: Kommen Sie. Thomas Blau. Wohnt da drüben. Schon ewig. Ist da aufgewachsen.
1: Ist der einzige Nachbar, der immer für sich bleibt. Wirklich immer. Egal ob Straßenfest, Geburtstagsfeier. Ja, im Kegelverein ist er nicht.
2: Die Jugendweihe von Michael. Der einzige, der nicht mal Hallo gesagt hat.
1: Ja, und zu meinem Auftritt vom Line Dance Club ist er auch nicht gekommen. Aber er ist schon immer seltsam gewesen, der Blau. Thomas Blau.
3: Das heißt, Sie haben diesen Thomas Blau gesehen?
1: Ja, sicher.
2: Der ist die Straße lang gerannt. Gestern zu sich nach Hause. Als wenn der Teufel hinter ihm her wäre. Gestern Nachmittag.
1: Ja, genau zu dem Zeitpunkt, wo Sie gefragt haben, ob wir was gesehen haben.
2: Thomas Blau. Den Namen können Sie sich merken.
4: Darf ich raten? Felix und Marion Steinmann haben das gesagt.
3: Also sind Sie wirklich nach Hause gerannt, gestern Nachmittag?

0: Ich bin nach Hause gekommen, ja. Genau wie jeden Tag nach der Arbeit. Und ich bin nicht gerannt.
1: Und Sie waren konstant alleine zu Hause?
0: Ja, konstant.
1: Und Sie haben nichts gesehen oder gehört zwischen 17 und 18 Uhr?
0: Nein. Aber ich hatte ein Skype-Gespräch, als ich zu Hause war. Das können Sie gerne überprüfen.
1: Das werden wir.
2: Dankeschön.
0: Wenn ich Ihnen was sagen darf. Die Einzigen, die immer dabei sind, ja? Bei jeder Feier und bei jedem Geburtstag, das sind die Steinmanns. Und trotzdem halten sich die meisten Nachbarn von denen fern. Wissen Sie warum?
1: Warum?
0: Weil sie immer alles und jeden beobachten, fast den ganzen Tag. Warum tun die das, wenn die nichts zu verbergen haben? Also wenn hier jemand seltsam ist, dann bin das nicht ich.
1: Echte Nachbarschaftsliebe.
2: Das hat ja mal gar nichts gebracht.
1: Genauso wie die anderen Aussagen.
2: Und wie der Bericht der KTU. Wir haben keine Abdrücke, keine DNA, wir haben gar nichts.
1: Wir haben eine Zeugin, das Mädchen.
2: Apropos, kannst du mir einen Gefallen tun? Red du mit der Kleinen.
1: Sie fand dich offensichtlich interessanter.
2: Du bist genauso gebrieft und qualifiziert. Das wäre wirklich nett, wenn du es machst.
1: Warum?
2: Weil ich dich drum bitte.
1: Okay. Taya ist unsere einzige Spur. Bitte. Wir sind wirklich auf ihre Aussage angewiesen.
3: Sie hat jetzt schon so krasse Albträume.
1: Unsere Methode ist kinderpsychologisch absolut...
3: Ich hab Nein gesagt. Tut mir leid. Taya! Taya!
1: Hallo, Talia.
4: Ich will Ihnen was zeigen. Komm. Wir wohnen erst seit kurzem wieder hier. Mein Vater hat vor ein paar Jahren so ein Kinderbuch gezeichnet. Das war richtig erfolgreich. Von dem Geld haben wir das Haus gekauft.
5: Warum seid ihr damals dann hier ausgezogen?
4: Irgendwie wegen Mama.
5: Und gefällt's dir hier?
4: Das Haus ist irgendwie seltsam. Anders als die anderen Häuser, in denen ich bisher gewohnt habe.
5: In wie vielen hast du denn schon gewohnt?
4: Jede Menge.

0: Ich will Ihnen Ihre Arbeit nicht schwer machen. Aber meine Tochter verträgt das alles nicht. Talia ist nicht wie andere Kinder.
1: Weil sie den Anblick der Leiche verdrängt hat?
2: Weil sie sich ihre eigene Welt erschafft. Sie sieht Dinge, vor allem nachts.
3: Da oben, da ist das Nest. Da war das Küken drin. Aber das ist jetzt rausgefallen. Schau mal. Es gibt nicht so viele Vögel, die zweimal brüten. Es war jetzt wahrscheinlich schon zu kalt.
1: Das tut mir leid.
3: Muss es nicht? Das Küken kann der Mutter jetzt helfen. Der Boden zersetzt den Körper und die Nährstoffe gehen durch die Wurzeln in den Bauch und machen ihn stark. In ein paar Monaten kann die Mutter wieder drauf brüten und das Küken hat ihr dabei geholfen.
1: Und deine Mutter?
3: Talia?

0: ist in ihrem Zimmer. Komm.
1: Haben Sie Talia mal untersuchen lassen? Psychologisch oder neurologisch?
2: Parasomnie.
1: Parasomnie?
2: So eine Art Schlafstörung.

0: Sie wacht nachts schreiend auf, hat Albträume, schlafhandelt. Sie kann dann Traum und Realität nicht voneinander unterscheiden. Es gibt Leute, die sagen, dass parasomnische Kinder Dinge sehen, die wir nicht sehen können.
1: Glauben Sie das auch?
0: Natürlich nicht.
2: Das ist Mamas Zimmer. Sie ist tot, weißt du?
0: Talia hatte jahrelang keine Episode mehr. Angefangen hat es nach dem Tod ihrer Mutter. Es hat lange genug gedauert, bis wir damit endlich fertig geworden sind und das aufgehört hat. Und ich lasse nicht zu, dass Sie sie da wieder reintreiben. Wir schaffen das nicht nochmal. Jede gottverdammte Nacht. Ich habe schon so genug Sorgen.
2: Das ist Mama. Und ich. Sie ist hübsch, oder?
1: Ja, sehr hübsch.
2: Aber sie hat die Haare im Offen getragen, nicht so wie du.
1: Ist das das Album aus dem Zimmer?
2: Kann sein.
1: Zeigst du es mir? Ich verstehe das. Aber solche traumatischen Erinnerungen sind nicht dafür gemacht, verdrängt zu werden. Die suchen sich einen Weg raus. Immer. Und nichts tut mehr weh als das, besonders wenn man dem eigenen Kind dabei zusehen muss. Glauben Sie mir, Talia muss sich an den Mord erinnern. Und wenn wir mit Ihrer Hilfe den Täter fassen, hören die Albträume vielleicht auf. Sie braucht nur jemanden, dem sie wirklich vertrauen kann, um sich ihren Ängsten zu stellen.
0: Sie hat doch mich.
1: Kommst du? Hey. Wovor hast du Angst? Da lagen doch nur Farbdosen, oder?
3: Ich darf nicht drüber sprechen.
1: Wer sagt das? Dein Vater?
3: Die Bewohner dieses Hauses.
1: Wer ist das?
3: Die Schatten.
1: Was wollen denn die Schatten?
3: Ich weiß nicht. Aber ich habe Angst, dass sie mich bestrafen, wenn ich was sage.
1: Ich bin Polizistin. Dir tut niemand was, dafür sorge ich. Das gilt auch für Schatten aller Art.

0: Lag das hier? Was siehst du?
1: Die Farbdosen.
0: Ganz sicher?
1: Ich sehe sie vor mir.
0: Dann beschreib mir doch mal, wie viele du siehst.
1: Ich bin mir nicht sicher.
0: Erinner dich, wie viele?

0: Was siehst du? Talia.
1: Da liegt kein Mann.
0: Okay. Okay, sehr gut. Ist hier noch jemand im Zimmer?
1: Ich will nicht hingucken.
0: Dir kann nichts passieren. Ich bin hier. Was siehst du? Beschreib mir, was du siehst.
1: Da ist jemand. Der hockt da. Neben dem Ofen. In der Ecke.
0: Wie sieht der aus?
1: Schwarze Kapuze. Der hockt da.
0: Was macht er da?
1: Er steht auf.
0: Kannst du sein Gesicht?
1: Er kommt auf uns zu.
0: Beschreib mir sein Gesicht.

0: Genau das meine ich.
1: Das meine ich doch. Alia. Komm bitte.
2: Sie hat gesagt, dass sie mich beschützt.
1: Ja, ich beschütze dich.
2: Nein.
3: Ich habe mich genau ins Briefing gehalten.
4: Ich weiß.
3: Genau wie mit der Psychologin abgesprochen.
4: Hat sie was gesehen?
3: Ja, aber es ergibt nicht wirklich Sinn.
4: Was hat sie gesehen?
3: Eine schwarze Gestalt, ohne Gesicht, vermutlich männlich, mit Kapuze saß da irgendwie am Ofen.
5: Ich denke, wir sollten sehr vorsichtig mit Talias Aussage umgehen. Ich weiß nicht, ob wir uns darauf verlassen können.

0: Was ist denn los?
1: Nichts. Ich möchte bloß nicht allein sein.
0: Ich bin am Arbeiten. Ich muss Montag abgeben.
1: Du wirst mich gar nicht bemerken.

0: Warum machst du nicht einfach eine neue Geschichte über uns und das Haus? Die letzte war doch so erfolgreich.
1: Mir fällt nichts ein.
2: Glückwunsch. Sie haben die Tatwaffe. Mit diesem Messer wurde Jürgen Bach erstochen. Eindeutig.
3: Haben wir Fingerabdrücke oder DNA?
2: Keine Hinweise auf den Täter. Wahrscheinlich Handschuhe getragen.
3: Das heißt, wir haben gar nichts.
2: In gewisser Weise haben wir sogar mehr als uns lieb ist.
3: Geht's noch ein bisschen kryptischer, Herr Schnabel?
2: Lammert hat an der Klinge nicht nur das Blut von Jürgen Bach gefunden, sondern noch zwei weitere Blutspuren. Das Blut von zwei Frauen.
3: Das heißt, es wurden drei Menschen damit ermordet?
2: Möglicherweise. Das Blut ist aber schon ein bisschen älter.
3: Was heißt das? Zwei Monate, zwei Jahre?
2: Über 30 Jahre.
3: Ach du Scheiße. Das heißt, es könnten noch viel mehr Opfer gewesen sein. Wenn er seit 30 Jahren aktiv ist, könnten es auch 20 oder 30 sein.
1: Theoretisch, ja.
3: Ach du, morgens an, ich brauche eine Kopfschmerztablette.
2: So, Sie werden jetzt alle Akten zwischen 1980 und 1990 durcharbeiten. Dresden und Umgebung. Sämtliche vermissten Fälle, ungeklärte Morde, alles. Bis heute Mittag will ich ein Ergebnis.

0: Ist das deine Mutter?
1: Nee.
0: Sondern?
1: Marie. Marie Kunz. Die wohnt bei uns im Haus.
0: Und warum sieht man Marie nur von hinten?
1: Ich glaube, ich will sie nicht von vorne sehen.
0: Schön. Wirklich.

0: drauf.
1: Oh, Scheiße. Oh, tut mir leid.
0: Das geht nie wieder raus, ey.
1: Das war aus Versehen. Ich
0: verpiss dich.
2: Jonas, was soll das?
3: Sie hat angefangen.
1: Das stimmt überhaupt nicht.
2: Setzt euch wieder hin.
4: Was? Bei mir nichts.
1: Bei mir auch nicht. Vielleicht waren die Opfer nicht von hier.
5: Das glaube ich nicht. Ja, da konnte ja auch nichts stehen. Das waren DDR-Ermittlungen.
4: Die Akten der Volkspolizei wurden doch komplett übernommen. Lückenlos.
6: Würden Sie das hier als eine Serientat einstufen?
7: Offensichtlich, ja.
5: Im Sozialismus gab es aber keine Serienmörder, keine Psychopathen, keine Kapitalverbrecher.
4: Du meinst, die DDR-Behörde hat die Fälle vertuscht?
5: Was ich meine ist, die richtige Akte liegt nicht bei uns, sondern bei der Stasi im Archiv.
6: So, wir beide fahren da jetzt hin. Du kümmerst dich um das Mädchen. Wenn die sich wirklich an den Täter erinnert, will ich eine Beschreibung.
1: Ich habe mit Gonjak besprochen, dass sie mit dem Mädchen spricht.
5: Ist das so?
4: Sicher.
6: Gut, dann sehen wir uns draußen. 5 Minuten.
7: Was ist denn dein Problem mit Kindern?
1: Kein Problem mit Kindern.
7: Aha. Nur mit Talia?
1: Sie ist seltsam.
7: Komm schon, Leo. Wenn ich das Mädchen übernehmen soll, sag mir wenigstens warum.
1: Sie himmelt mich an, als wäre ich ihre Mutter.
7: Ist doch süß.
1: Ich bin nicht ihre Mutter. Ich will diese Verantwortung nicht. Ist da jemand? Hallo?

0: Bitte lass mich einfach in Ruhe.
1: Dahlia. Schau mich an.

0: Ist was passiert? Ja, Sekunde. Tanja, für dich. Tanja, tut mir leid, sie ist gerade raus. Aber wenn du magst, kann ich... Hallo? Hallo?
1: Was war denn?
0: Sie hat gesagt, du hast versprochen, sie zu beschützen. Als Polizistin. Sie ist gerade ziemlich durch den Wind.
1: Du hast gesagt, du kümmerst dich um sie.
0: Sie hat nach dir gefragt.
1: Sie braucht psychologische Hilfe.
0: Erstmal brauchst du jemanden, dem sie vertraut. Und ob du es magst oder nicht, das bist du, nicht ich.

0: Ich gehe zu ihr. Ich sehe dich später.
1: Wo ist Leo?
2: Planänderung. Er hat sich's anders überlegt.
1: Hier macht jeder, was er will.
3: Au! Ich hab doch gesagt, es tut mir leid. Ah! Das hat weh!
0: Verschwinde aber ganz flott. Und wenn du ihr noch mal zu nahe kommst, kriegst du den Ärger deines Lebens. Haben wir uns verstanden? Dann Abgang.
3: Danke.
0: War das der Junge? Wer dann? Talia. Okay, hier ist mein Angebot. Du erzählst mir alles, was los ist. Keine Geheimnisse, keine Märchen. Und im Gegenzug bleibe ich bei dir und wir gehen dem Ganzen auf den Grund. Zusammen. Was immer auch ist. Abgemacht?
3: Auch über Nacht.
0: Wenn dein Vater einverstanden ist. Komm.
4: Wir Deutschen lieben es ja, zu vergessen. Da sind wir die größten Meister drin. Vor allem Sachen, die wir nicht so gerne gemacht haben wollen. In der Geschichte, nicht wahr? Aber machen ja eigentlich alle Menschen gern. Auf der ganzen Welt. Und darum liebe ich meine Arbeit so. Hier kommt nichts weg. Hier wird nichts vergessen. Also, die Akten über vermisste Frauen von 1980 bis 1990, bitte sehr.
1: Das ganze Regal?
4: Ja.
1: Großartig.
0: Gibt es Suchkriterien?
4: Ja, sicher. Also wenn Sie den Namen des Opfers wissen, dann können wir das den Akten zuordnen. Das dauert
5: zwar. Wenn wir den Namen wüssten, dann wären wir wohl kaum hier. Oder?
4: Tja.
0: Okay, danke.
4: Bitte. Wenn Sie Hilfe brauchen, dann rufen Sie mich, ja?
1: Scheiße.
0: Der Schatten war das?
3: Ja.
0: Was will er von dir?
3: Ich weiß nicht.
0: Und wer ist der Schatten? Ist das dieser Mann ohne Gesicht, der aus dem Zimmer? Wer dann? Hey.
6: Hey.
7: Was ist denn los?
6: Ich will nicht in die Schule.
7: Das wird toll. Du findest bestimmt schnell neue Freunde.
0: Eine Abmachung. Warum erzählst du es mir nicht?
3: Ich weiß, dass ich komisch bin. Die meisten Leute mögen das nicht. Das ist mir meistens egal. Zum Beispiel in der Schule. Aber ich will nicht, dass du mich komisch findest und dann von mir weg willst.
0: Ich bin hier und ich bleib hier, okay? Also, woher kommt der Kratzer?
3: Das war eine Frau. Dunkle Haare, Sommerkleid und irgendwas ist mit ihren Augen. Die hat ihren Mutter mal. Und die wohnt hier irgendwo im Haus.
0: Sie wohnt hier?
3: Sie heißt Marie Kunz. Und die kommt meistens nachts zu mir, seit
0: der Mann ermordet wurde?

0: Talia, das ist nicht echt. Das weißt du, oder? Du bist sehr sensibel. Mehr als andere Menschen. Und du hast schon viele schreckliche Dinge erlebt. Und deswegen siehst du jetzt manchmal Sachen, die nicht da sind. Aber du musst keine Angst haben. Das ist nicht echt. Lass es nicht zu. Diese Frau ist nicht real.
1: Wo ist der Unterschied, wenn sie mir wehtut?

0: Entschuldigen Sie, wir schließen jetzt. In 15 Minuten ist die Alarmanlage schon auf.
1: Na endlich, Großführer.
2: Okay.
3: Oh. Wir machen morgen weiter.
0: Ja, sicher.
3: Danke.
4: Hey.
5: Und? Was gefunden?
4: Nee, das wird Monate dauern. Wir brauchen einen Soko. Und bei dir? Hat Talia sich an was Neues erinnert?
6: Nein. Wie gesagt, sie braucht Hilfe.
5: Ist was passiert?
6: Sie sieht Gespenster.
4: Wie meinst du? Im wörtlichen Sinne Geister?
5: Ja, Talia glaubt,
6: dass sie von einer Frau verfolgt wird, die vor sehr langer Zeit gestorben ist. Marie Kunz.
5: Sie hat sich alles bis ins kleinste Detail ausgedacht. Sommerkleid, dunkle Haare, Muttermal an der Schläfe.
4: Ich melde mich später nochmal.
1: Cornhack, was ist los?
0: Haben Sie noch was verkauft?
4: Entschuldigung.
1: Was suchen wir?
4: Marie Kunz. Hier.
1: Warte.
4: Marie Kunz. Vermisst gemeldet seit 1989. Muttermal.
1: Die hat ganz in der Nähe der Schröders gewohnt.
4: Ermittlung der Staatssicherheit wegen Verdacht auf einen Serienmörder.

0: Ja. Ja?
1: Werner Gras?
0: Ja. Wegen Marie Kunz?
1: Ja.
0: Endlich. Ich war damals neu in der Spezialkommission. Wir waren sowas wie die Profiler der Staatssicherheit. Wir übernahmen alle Fälle der Volkspolizei, von denen die Öffentlichkeit nichts erfahren durfte. Psychopathen, Lustmörder, Raubmorde. Verbrechen, die es im Sozialismus gar nicht hätte geben dürfen. Marie Kunz war mein dritter Fall. Wir wussten längst, dass sie einem Serientäter in die Hände gefallen war. Aber das durften wir ihrer Familie nicht sagen. Alles streng geheim. Das ist Maries Mutter. Bis zu ihrem Tode hat sie nicht erfahren, was mit ihrer Tochter geschehen ist. Wo Maries Leiche jetzt ist.
2: Meine Präsentation lief miserabel. Wir werden wohl wieder aussehen müssen. Ist vielleicht besser so. Danke, dass Sie vorhin da waren, als...
3: Schon okay.
2: Ich wusste nicht, dass Ihr Zustand schon wieder so schlimm ist.
3: Sie wird das überstehen. Sie hat eine starke Persönlichkeit.
2: Das ist ja anders als ich.
3: Manche Eltern merken gar nicht, wie ähnlich sie ihren Kindern sind. Ich bin kein Experte für Traumaopfer, aber ich glaube, ihr Verhalten ist nicht unbedingt ungewöhnlich.
2: Das mag sein. Aber wenn sie anfängt, sich zu verletzen, dann kann ich die Verantwortung nicht mehr allein tragen. Dann muss sie wieder in die Klinik.
3: Wichtig ist, dass sie jemanden hat, der wirklich für sie da ist.
2: Ja, den hat sie. Ich bin für sie da Tag und Nacht.
3: Ich meine nur, wenn sie in der Klinik nur auf Tabletten gesetzt ist, dann wird dir auch nicht geholfen. Sie braucht ihren Vater. Mein Vater würde sich genauso verhalten wie sie.
2: Was meinen Sie?
3: Abstand nehmen.
2: Sie müssen jetzt gehen. Bitte.
3: Ich komme dann morgen wieder, Talia.
4: Ja? Aber ich will nicht, dass du gehst.
2: Nein, sie geht aber.
4: Du hast mir versprochen, dass du bei mir bleibst.
3: Ich weiß, aber wenn dein Vater...
2: Du kannst heute noch gerne hier schlafen.
4: Nein. Ich will, dass du bei mir bleibst und nicht er. Komm.
3: Talia, das ist im...
2: Dann kann ich endlich in Ruhe arbeiten.
3: Wer ist der Mann?
5: Ja.
0: Das ist der Mann, den Sie suchen. Das ist der Mörder von Marie Kunz, Hausmeister in der Schultestraße 3.
5: Das Haus von Talia Schröder.
0: Nachbarn hatten ihn beobachtet, wie er mit Frauen in das Haus ging, aber allein wieder rauskam. Mehrmals. Wir konnten das Haus nur einmal untersuchen. Nichts gefunden. Danach durften wir nicht mehr rein. Es war ein Ferienheim von gewissen Politikern. Das war 89. Dann kam die Wende und der Fall versickerte in den Geheimakten. Die meisten wurden wohl aufgeklärt, aber in diesem Fall fehlten eindeutige Beweise. Aber ich weiß, dass es war.
3: Wissen Sie noch seinen Namen?
0: Den Namen vergesse ich nie.

Ich würde sagen, wir machen das morgen. Warten, bis er aus dem Haus ist, kesseln ihn ein, dann kann man ganz runter. Das glaube ich jetzt nicht.

0: Haben Sie was mit den Ohren? Ich sagte, wir klingeln morgen.
1: Ich soll nicht klingeln? Sie wollen nicht wissen, ob er es ist?
2: Ja?
1: Herr Poller, Kriminalpolizei, wir hätten ein paar Fragen an Sie.
2: Haben Sie einen Haftbefehl?
1: Ein Haftbefehl?
0: Wir haben nur ein paar Fragen, geht ganz schnell.
2: Dann verlassen Sie jetzt mal mein Grundstück.
0: Ich hab's gesagt.
3: Der ist von meiner Mutter. Müsste passen.
1: Ach, ich bleib heute mal so, glaube ich.
3: Wie du meinst.

0: Was meintest du vorhin mit deinem Vater?
1: Ach, mein Vater hat sich von mir distanziert.
0: Warum?
1: Weil er mich nicht mehr so lieb hat.
0: Warum?

0: Bruder, der war auch Polizist. Und wir hatten einen Einsatz zusammen und er hat das nicht überlebt. Und mein Vater glaubt, dass ich hätte besser auf ihn aufpassen müssen. Und es wäre meine Schuld.
1: War es deine Schuld?
0: Weißt du, was wirklich meine Schuld ist? Dass ich versucht habe, es zu vergessen. Dass ich weitermache, als wäre nichts gewesen. Ich muss mich meinem Problem stellen, genauso wie du.
1: Was meinst du?
0: Diese toten Frauen, die du siehst, das sind Gedanken in deinem Kopf. Probleme, denen du dich nicht stellst.
1: Was soll ich machen?
0: Stell dich ihnen entgegen. Frag sie, was sie wollen. Sei mutig.
2: Es wird toll. Du findest bestimmt schnell neue Freunde.

0: Talia?
1: Nein! Es ist mir egal, was euch passiert ist.
0: Geht weg! Ich hab keine Angst! Ihr seid nicht echt. Ich hab keine Angst. Lass mich endlich in Ruhe! Was willst du von mir?
2: Talia.
0: Warte.
1: Dann zeig's mir doch endlich.

0: Talia? Schatz, schnall dich bitte wieder an. Talia, das ist gefährlich. Okay, jetzt reicht's.
1: Ich bin bereit. Zeig's mir. Was willst du mir sagen?

0: Der Schädel, den Talia gefunden hat, gehört zu Marie Kunz. Und habt ihr noch was im Ofen gefunden?
1: Nee.
0: Wie konnte sie das wissen? Wie konnte sie ihren Namen kennen?
1: Das ist schon seltsam, oder? Ich muss ins Krankenhaus.

0: 6 bisher. Wir müssen Poller aufs Revier holen, jetzt.
1: Es gibt keine Beweise gegen ihn. Auch nicht in den Akten.
0: Und warum hat er uns nicht in sein Haus gelassen? Nicht mal mit uns geredet?
1: Sein gutes Recht.
0: Sein gutes Recht? Kommen Sie, Herr Schnabel.
1: Wir müssen die Regeln nicht melden, aber...
2: Wo wollen Sie denn jetzt hin? Frau Gornjak!
3: Ich mach nur meinen Job!

0: Du warst sehr mutig.
1: Und was hat's mir gebracht?
0: Den Beweis, dass es keine Geister gibt.
1: Sieht der so aus?

0: Ich hab keine Angst. Ah! Lass mich endlich in Ruhe!
1: Keine Geister.
0: Was willst du von mir?
1: Nur etwas in dir.
2: Mama?
1: Das du nicht sehen willst. Etwas, das du nicht wahrhaben willst. Die Frage ist nur was.
2: Mama. Ich bin schuld. Mama ist meinetwegen tot.
3: Klar. Kann ich Sie mal ganz kurz sprechen, bitte?

0: Sie hat einen Nervenzusammenbruch. Halten Sie sich von meiner Tochter fern. Klar?
1: Herr Schröder,
0: Stopp! Sie gehen jetzt zu meinem Haus, holen Ihre Sachen nach Hause. Und dann möchte ich Sie nie wieder in der Nähe von meiner Tochter sehen. Haben Sie es verstanden? Nie wieder.
1: Wie Sie wollen. Sie will Ihnen was sagen, aber sie traut sich nicht.
0: Schlüssel im Briefkasten.

0: Hallo?
1: Rede mit mir.
2: Wo ist Leo?
1: Sie ist nicht deine Mutter.
2: Aber sie ist für mich da.
1: Ich bin nicht für dich da. Was mache ich falsch? Warum kannst du nicht mit mir?

0: bin schuld. Ich bin schuld, dass Mama tot ist.
1: Was?
0: Ich habe mit dem Hut gespielt und sie musste anhalten und wir...
1: Nein, nein. So darfst du nicht denken.
0: Doch.
1: Du bist nicht schuld. Du warst ein Kind. Deine Mutter hätte nicht anhalten dürfen. Du bist nicht schuld. Und ich hätte dich fahren sollen an dem Tag. Ich wollte dich fahren. Es war dein erster Schultag an der neuen Schule und ich wollte dich unbedingt hinfahren. Und dann kam dieser Anruf von der Arbeit und dann habe ich... Und dann habe ich Mama gefragt, ob sie dich fahren kann. Und dann...

0: Wer sind Sie?
1: Rolf Poller. Wer sind Sie? Was machen Sie in meinem Haus?
2: Wenn Sie Rolf Poller sind, wer ist er?
3: Jörg Poller.
1: Mein Sohn?

0: tut uns wirklich leid.
1: Die Sache verfolgt mich mein ganzes Leben. Ich habe niemanden umgebracht. Kann ja nicht mal alleine laufen.
2: Sie werden als Hauptverdächtiger in einer Akte der Staatssicherheit genannt.
1: Aber ich habe keinem was getan. Warum haben die denn nicht meinen Assistenten verdächtigt? Der wurde nur einmal befragt.
0: Ein Assistent?
1: Naja, nicht offiziell. Er hat ausgeholfen. Ich habe sauber gemacht, mich um den Garten gekümmert. Er hat Sachen repariert, gestrichen, gemauert, all sowas.
0: Wie hieß der?
1: Ja, da muss ich nachschauen. Aber er hat da gewohnt. Einer von den Nachbarn.
3: Felix, guck mal. Der Blau steht schon wieder vor Schröders Haus.
4: Ist das der Wagen von der Polizistin?
3: Ja, ich glaube.
4: Was macht die?
3: Keine Ahnung. Guck mal, jetzt verschwindet er.
1: Gut, das muss er sein. Schauen Sie, ob Sie es lesen können. Das ist der Name von meinem Assistenten damals.

0: Alles okay. Ich bin da. Es war nur ein Albtraum.
1: Ich muss.
0: Brauchst du was? Was brauchst du?
1: Ich hab Durst. Kann ich noch so eine Limo haben?
0: Ja klar, Papa. Ich hol dir eine, ja? Nochmal genau die gleiche.

0: Leo! Komm schnell, wir müssen hier weg.
1: Talia, was machst du hier?
0: Komm schnell, der kann jeden Moment hier sein.
1: Wer?
0: Der Mörder von Marie, ich hab's gesehen, komm!
1: In einem Traum?
0: Komm bitte.
1: Talia, das ist deine Parasomnie, das ist nicht real, verstehst du?
2: Ich bitte dich nicht, dass du an Geister oder Träume glaubst. Ich will nur, dass du mir glaubst, bitte.
1: Okay. Gehen wir. Talia, langsam.
0: Komm, beeil dich doch mal!
1: Wir müssen zum Auto.

0: Hallo? Was ist denn los? Frau Scheinmann, wir werden verfolgt. Alle Türen abschließen. Gibt's hier noch mehr Türen im Haus?
1: Eine Kellertür.
0: Okay, auch abschließen. Alle Rollos runter. Felix! Schließ mal unten ab!
1: Möchtest du ein Stück Kuchen haben? Nee.
2: Was ist denn hier los?
1: Du sollst unten abschließen.
2: Hab ich längst. Was ist denn hier los?
3: Ein Mörder.
2: Hä? Hier in unserer Straße?
0: Ich brauche Verstärkung beim Haus der Steinmanns. Im Wohnzimmer. Ja? Verstehe. Wie lange braucht ihr, bis ihr hier seid?

0: Das haben wir bei Steinmann im Keller gefunden.
1: Das wollte er wohl aus dem Ofen holen, als er von Jürgen Bach überrascht wurde.

0: Talia muss das gesehen haben. Deswegen wusste sie das alles über Marie Kunz.
1: Und die zwei anderen Opfer. Sie hat alles verdrängt. Und so wurde aus Steinmanns Trophäe Talias Familienalbum.
0: Die Tatwaffe wollte Steinmann auf jeden Fall schnell loswerden.
2: Talia, hilf mal mit!
0: Aber seine Trophäe, das Fotoalbum, das wollte er unbedingt behalten.

0: Was wusste Frau Steinmann?
1: Sie wusste nur, dass er zur Gewalt neigt.
2: Hey. Hallo. Was hast du denn da?
3: Das ist das neue Buch von Papa. Und mir. Ich habe auch was dran gezeichnet. Das ist das Titelblatt. Also ist jetzt noch nicht fertig, aber das ist eine Skizze von mir.
2: In der Taschenlampe.
3: Hier fängt die Geschichte an. Ist jetzt schon ein bisschen gruseliger als der erste Teil. Es nimmt aber ein gutes Ende.
2: Gefällt mir.
3: Mir auch.
2: Ich wollte mich noch bedanken. Du hast mir das Leben gerettet.
3: Das war ich nicht.
2: Das war Marie. Hast du sie seitdem noch mal gesehen?
3: Ich glaube, die wohnt hier nicht mehr.
2: Das ist gut.
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10: Heute bei den Weltbildern. Sieht nach Schnee aus, ist aber gesundheitsschädlicher Abfall der Marmorproduktion. Wie eine Mülldeponie tausende Inder anlockt für das Traumfoto im Schnee. In Australien ist ein historisches Gesetz

0: Kraft getreten. Ein Social-Media-Verbot für unter 16-Jährige. Kann das Vorbild für Deutschland sein? Und in China sind wir schmutzigen Rohstoffen auf der Spur, verfolgt von Beobachtern der staatlichen Minenbetreiber bis ins Nachbarland Myanmar. Wir beginnen in Australien. Dort hat die Regierung Social Media den Kampf angesagt. Das Verbot für Kinder und Jugendliche unter 16 Jahren hat Eltern und natürlich auch ihre Kinder weltweit aufhorchen lassen. Therapeuten erkennen bereits erste positive Effekte für die Entwicklung der Gehirne Jugendlicher. Aber kann das klappen? Social Media einfach verbannen aus dem Leben junger Menschen, Rolle rückwärts am Smartphone in Australien? Oder finden die Jugendlichen digitale Schlupflöcher?
1: Es ist wie eine Droge. Scrollen im Rausch, posten, liken, haten. Australien will weg davon.
2: The world's first nationwide social media ban.
3: Ein Social Media Verbot in a heated debate.
4: 10 popular platforms.
5: We can protect Generation Alpha from being sucked into purgatory.
1: Kann Australien Vorbild für Deutschland sein?
6: Wir sind in Australien und hier ist ein historisches Gesetz in Kraft getreten, das Social-Media-Verbot für unter 16-Jährige. Für die heißt es Schluss mit TikTok, Schluss mit Instagram, Schluss mit Snapchat. Wie geht's denn jetzt damit und wie läuft das mit dem Social-Media-Verbot hier in Australien?
1: Unsere erste Erkenntnis, wir sehen überall noch Teenager an ihren Handys. Die 12-Jährigen hier in Brisbane scrollen einfach weiter durch TikTok und Instagram. Aber wie kann das sein? Wir verabreden uns an der Küste in Surfers Paradise mit der 14-jährigen Riley. Sie postet jeden Tag und erklärt uns, wie das geht, trotz des Verbots.
7: So the ban actually didn't do anything.
1: Das Verbot hat eigentlich nichts bewirkt. Ich habe lediglich eine Benachrichtigung erhalten, dass Personen unter 16 Jahren diese App nicht mehr nutzen dürfen. Ich habe einfach auf OK geklickt und konnte dann wieder wie gewohnt weitermachen. 18.000 Follower, viele davon in ihrem Alter. Ein simpler Trick hat sie vor der Sperre bewahrt. Für TikTok ist sie 25. Wenn ich mich bei Apps anmelde, gebe ich normalerweise als Geburtsjahr 2000 an, einfach weil es leicht zu merken ist. Das könnte geholfen haben. Ich weiß, dass Leute auf Snapchat, die unter 16 waren, gesperrt wurden. Aber nicht viele Menschen geben überhaupt ihr echtes Alter an. Ihre Mutter findet das in Ordnung. Sie ist gegen das Social-Media-Verbot. Meine Gedanken dazu? Die Regierung hat kein Recht, darüber zu entscheiden, wie Eltern ihre Kinder erziehen. Sie müssen keine Strafe befürchten, denn das Besondere an Australiens Social-Media-Verbot ist, es zielt vor allem auf die großen Tech-Firmen. Die Konzerne, die hinter TikTok, Snapchat und Instagram stehen, die müssen sicherstellen, dass unter 16-Jährige keinen Account bekommen. Und wenn doch, sollen sie hohe Geldstrafen zahlen, bis zu umgerechnet 30 Millionen Euro. Für die Regierung kontrolliert die Behörde für Online-Sicherheit das Verbot. Wir sammeln Beweise, um herauszufinden, ob die Plattformen den Anforderungen nicht nachkommen. Dabei geht es nicht um Einzelfälle, sondern wir suchen nach systematischen Versäumnissen, bei denen sie wirklich gegen die gesetzlichen Vorschriften verstoßen. Bislang hat die Regierung noch kein Verfahren eingeleitet, noch niemand wurde bestraft, obwohl die Lücken bei der Altersverifikation offensichtlich sind. Die Regierung will nichts übereilen, wartet die Untersuchungsergebnisse ab.
6: An den Schulen in Australien herrscht schon länger ein Handyverbot. Das Social-Media-Verbot ist jetzt aber ein noch krasserer Einschnitt. Die Regierung will, dass sich Kinder und Jugendliche gesund entwickeln können. Aber wie finden das eigentlich Schülerinnen und Schüler?
1: Wir fahren nach Lismore in New South Wales. An der Living School können wir am Unterricht teilnehmen. Hier sind Handys nicht erlaubt. Das Social-Media-Verbot wird hier unter den Schülerinnen und Schülern unterschiedlich bewertet.
8: Im Dezember wurde zuerst meine Schwester gesperrt. Und ich habe so eine Nachricht bekommen, in der stand, dass ich vielleicht auch gesperrt werde. Aber jetzt bin ich wieder in die App rein, um zu sehen, ob sie noch funktioniert. Und sie funktioniert. Ich weiß also nicht so richtig.
1: Ich hatte Snapchat und habe es dann vor dem Verbot gelöscht, weil ich irgendwie dachte, ich würde sowieso gesperrt werden. Dann hatte ich erstmal so gut wie keine sozialen Medien mehr. Und dann, also meine Freunde, die hatten ja noch TikTok, da dachte ich mir, ach, ich probiere es einfach mal und schaue, ob ich TikTok bekommen kann. Also

0: habe ich es heruntergeladen und wurde sofort angenommen. Es war so einfach. Ich finde es tatsächlich ganz gut, aber es muss besser werden, damit die Leute sich nicht einfach in ihre Konten reinhacken können. Im Unterricht haben sie hier über Vor- und Nachteile von Social Media gesprochen, über die einfache Kommunikation untereinander, aber auch über Datenschutz, Mobbing und Abhängigkeit.
1: Ich finde, sie haben es sich zu einfach gemacht mit dem Verbot. Eigentlich müssten sie doch die Plattform an sich sicherer machen.
0: Das Gesetz zeigt hier bislang so gut wie keine Wirkung. Aber Lehrer, mit denen ich hier spreche, sind sich trotzdem einig, das Verbot ist total richtig. Nur müsse die Regierung jetzt weitermachen. Kontrolle der Tech-Unternehmen und Geld für Bildung. Ich würde der Regierung eine solide Arbeitsnote geben. Wir sind auf dem richtigen Weg. Allein die vielen Gespräche über Social Media sind schon ein Erfolg. Die Umsetzung des Verbots aber muss noch verbessert werden.
1: Ich denke, es nur zu verbieten, macht keinen Sinn. Es muss jetzt auch um Bildung gehen, um den richtigen und sicheren Umgang, damit sie, wenn sie dann 16 werden, diese Fähigkeiten auch haben.
0: Der ganze Bildungsaspekt fehlt aber bislang im Gesetz. In dieser Familie gibt es schon länger besondere Regeln. Als die Eltern gemerkt haben, dass ihre Kinder zu viel am Handy oder vorm Bildschirm hängen, haben sie schon vor dem Verbot entschieden, kein Social Media für die Teenager. Die Mutter hat sich stark gemacht für das Social Media-Verbot.
2: Kids can't get there.
0: Kinder dürfen ja auch erst mit 16 den Führerschein machen und das hat ja auch seinen Grund. Autos sind eine wunderbare Sache, aber man muss ein bestimmtes Alter haben, um zu verstehen, wie man sie vernünftig nutzt. So sehe ich das auch mit den sozialen Medien. Aber noch läuft es nicht so positiv, wie wir es uns gewünscht hätten oder wie es sich vielleicht auch die Regierung gewünscht hätte. Die 14-jährige Tochter Kaya tanzt Ballett. Den Eltern ist es wichtig, dass die Kinder Hobbys haben, Sport machen. Auch Kaya sagt, dass sie andere Sachen machen möchte, als nur am Handy zu sein. Sie ist genervt, weil sich ihre Mitschülerinnen und Mitschüler durch TikTok verändern. Also ich bin vor allem genervt und irgendwie traurig, weil wir, bevor meine Freundin Handys hatten, zum Beispiel vor dem Training ganz viel Spaß zusammen hatten, Quatsch beim Tanzen gemacht haben. Das war echt schön. Aber jetzt verbringen sie ihre ganze Zeit damit, TikToks zu drehen. Und sie reden darüber, welche neuen Make-ups oder Parfums gerade rausgekommen sind. Und ich interessiere mich nicht für sowas, also fühle ich mich irgendwie ausgeschlossen. Bei Familie Dare investieren alle viel Zeit in ihre Hobbys und wenig in TikTok oder Snapchat. Und ich habe das Gefühl, dass sie sich manchmal alleine fühlen damit, denn noch sind sie eher die Ausnahme ohne Social Media. Ich treffe aber noch jemanden, der mir erklärt, warum es sich lohnt, wie die Dares für die Umsetzung des Gesetzes zu kämpfen. Christian Whittingham ist Kinder- und Jugendtherapeutin und beschäftigt sich mit den Auswirkungen von Social Media auf das Gehirn.
3: So it is actually like an addiction.
0: Es ist also tatsächlich wie eine Sucht. Wir haben das bei Gehirnuntersuchungen gesehen. Es sind die gleichen Reaktionen mit Social Media, die ein Erwachsener mit einer Sucht zeigt, egal ob mit Heroin oder etwas anderem. Und deshalb ist das jetzt sehr, sehr wichtig. Und bei dem Suchtvergleich sprechen wir von einem Erwachsenen mit einem voll entwickelten Gehirn. Aber hier geht es um Kinder, deren Gehirne sich tatsächlich noch entwickeln. Das wird also eine langfristige Auswirkung haben. Unter anderem behandelt sie Jugendliche mit Angststörungen. Sie beobachtet schon jetzt, dass weniger Social Media zu einem stärkeren Selbstbewusstsein führt. In meiner Praxis habe ich definitiv positive Veränderungen beobachtet, seit wir über das Social Media Verbot sprechen. Ich glaube, wir sind jetzt auf dem richtigen Weg. Auf dem richtigen Weg, aber bis zum Ziel scheint es mir noch sehr weit zu sein. Für Riley ist TikTok nach wie vor ein Hobby und ein Business, das sie nicht aufgeben möchte. Im Gegenteil, sie will Geld verdienen als Influencerin. Die 14-Jährige sammelt weiter Likes und Klicks, auch von vielen Gleichaltrigen. See you later. So richtig viel verändert hat sich durch das Social-Media-Verbot im Alltag noch nicht. Die Regierung, die sieht das langfristiger. Das heißt, was die Alterssperre wirklich bringt, das sehen wir vielleicht erst in ein paar Jahren.
4: Schnee bei 42 Grad Celsius. Mitten in der Hitze von Rajasthan glänzt eine weiße Landschaft wie frisch gefallene Flocken, wo sogar Bollywood-Stars tanzen. Doch der Preis für die Bilder ist hoch, denn der vermeintliche Schnee ist in Wirklichkeit Abfall aus den nahegelegenen Marmorfabriken. Lena Bodewein zeigt uns eine Kulisse, deren Gefahren für die Gesundheit einfach weggelächelt werden.
5: 42 Grad plus. Und Schnee, soweit das Auge reicht. Ein Hotspot im wahrsten Sinne für alle, die eine atemberaubende Kulisse lieben. Kishangarh im indischen Bundesstaat Rajasthan lockt tausende Blogger und Brautpaare, Familien und Fotofans an.
6: Es ist einzigartig, das gibt es nirgendwo sonst.
5: Was wie Schnee aussieht, ist in Wirklichkeit Müll, entsorgter Marmorstaub.
6: Es ist ein toller Hintergrund für Fotoshootings.
5: Was viele nicht wissen oder wahrhaben wollen, der Marmorstaub ist höchst gesundheitsschädlich. Ja, schaut es euch an, es ist eine tolle Kulisse für Bilder. Die Videobloggerin Krati Parasha ist genau deshalb hier. Sie will ihren Followern diesen Ort zeigen und sie warnen. Das sieht alles wunderschön aus hier. Es wird auch Mini-Schweiz genannt, weil es wie ein Schneegebiet aussieht. Aber in Wirklichkeit ist das hier ein verschmutztes Ding, eine Marmordeponie. Zur wahrscheinlich schönsten Müllkippe der Welt reisen täglich Tausende von Touristen. Auch weil sie sie schon oft in Bollywood-Filmen oder Musikvideos gesehen haben, wie zum Beispiel im viralen Hit von Shraddha Kapoor und Tiger Shroff. Und wer sich selbst wie ein Star fühlen will, inszeniert sich vor der weißen Wunderwelt. Zum Beispiel im Automatik-Jeep oder hoch zu Pferde. Eine Deponie als Snowyard, als Schneegebiet. Wie viele Deponien birgt auch diese Risiken, das weiß Krati. Der Marmorstaub. Wir atmen die kleinen Teile ein. Das sorgt für Atemprobleme und für Hautprobleme. Wir schauen uns an, wie die Kulisse entsteht. Seit 4 Jahrzehnten haben Marmorproduzenten ihren Abfall hier abgeladen. 14 Meter tief, auf einem Gelände von 3,5 Quadratkilometern. Eine zweite Deponie füllt sich gerade. Marmor ist allgegenwärtig hier. Es gibt 1200 Marmorbetriebe. Kishangarh ist der größte Umschlagplatz Asiens. Täglich fahren rund 600 Lkw den feinen Stein an alle Orte Indiens. Fast 5 Stunden dauert es, bis so ein tonnenschwerer Marmorblock in Platten zersägt ist. Damit die riesigen Sägen nicht heiß laufen, werden sie mit Wasser gekühlt. Ein Teil des Wassers wird wiederverwendet. Aber den restlichen Schlamm aus den Becken fahren Tankwagen auf die Deponie. Täglich 500 bis 700 Stück. Aus jedem ergießen sich zigtausende Liter Marmorsuppe. In der Hitze von Rajasthan verdunstet das Wasser. Übrig bleibt der festgewordene Marmorstaub, hauchfein und hochgefährlich. Er reizt Lungen, Augen und Haut. Die türkisblauen Seen sind Industriebrachen, belastet mit potenziellen Schadstoffen. Vloggerin Krati Parasha bewegt sich mit einem unguten Gefühl in der Kulisse. Es gibt keine Schilder, sie müssten doch warnen. Aber die Marmorvereinigung setzt nur auf die Attraktion. An der Central University of Rajasthan, am Lehrstuhl für Umweltwissenschaften, arbeitet Professor Lakshmi Kant Sharma. Er nennt die Tourismusaktivitäten des Kishangarh Snowyard kriminell und schockierend.
6: Warum machen Sie eine Freizeitattraktion daraus? Das ist doch kein Spielplatz für gesunde Menschen. Das ist meine Hauptsorge. Es ist wunderschön. Es sieht wunderschön aus. Aber um welchen Preis? Da sind Kinder, kleine Kinder, die da spielen.
5: Während die Marmorproduzenten die Gefahr durch den Staub abtun, zeigt eine Studie, die Professor Sharma geleitet hat, anderes. Atemprobleme bei der Hälfte der Bevölkerung. Sharma berichtet von geschädigtem Lungengewebe, von verschmutztem Grundwasser, von unfruchtbaren Feldern. Nach einem Urteil des indischen Umweltgerichts soll die Marmorvereinigung sich bei ihren Deponien an staatliche Richtlinien halten. Doch die gibt es derzeit noch nicht. Bis dahin sind die Touristen auf eigenes Risiko da.
6: Sie haben keinerlei Vorkehrungen getroffen, keine Hinweise für die Besucher. Die sollten doch wenigstens Masken bekommen.
5: Die Marmorvereinigung von Kishangar behauptet, dass sie die gefährliche Attraktion entschärft habe. Tausende Bäume habe man gepflanzt und Sprinkleranlagen eingebaut, um den Staub in Zaum zu halten. Davon zu sehen ist nichts.
6: Es entsteht kein Staub, nicht in den Fabriken oder in der Umgebung. Es ist kein einziger Patient bekannt. Es wurde keine Atemwegserkrankung gemeldet.
5: Stattdessen verdienen die Marmorproduzenten an der Attraktion, verlangen Geld für Foto- und Drehgenehmigungen und Miete für Getränke und Snackstände. Ich möchte meinen Followern sagen, lasst euch nicht von der Schönheit blenden. Sie kann wirklich gesundheitsschädlich sein. Kommt darum nicht täglich her, sondern vielleicht nur einmal. Kommt, filmt und geht. Nicht jeder hört auf gratis Rat. Der Anblick ist so schön. Ich dachte nicht, dass das schaden könnte. So schön. Und doch so schädlich.
4: Auch die Spur dieser Rohstoffe ist schmutzig. In Mobiltelefonen oder E-Autos stecken seltene Erden. China beherrscht diesen Markt. Doch der Abbau der seltenen Erden hinterlässt tiefe Narben in der Natur, Flüsse und Felder der Bauern verseucht. Wo genau die Rohstoffe herkommen, wird oft verschleiert. Genau deshalb ist unser Korrespondent Jörg Endres der Spur der seltenen Erden gefolgt. Von China bis an die Grenze des Nachbarlands Myanmar.
7: Sie stecken in jedem Smartphone seltene Erden. Ein Hightech-Rohstoff, den China kontrolliert, dessen Abbau Umweltgifte freisetzt. In dieser Reportage wollen wir dem nachgehen, stoßen aber vielerorts auf Hindernisse und eine Mauer aus Schweigen.
8: Sobald das Wort seltene Erden fällt, verstummt jeder.
7: Ein Rohstoff, jeder will ihn haben, aber keiner die Folgen tragen.
8: China will die Umweltbelastung im Land auch reduzieren. Deshalb sind kleinere Minen wie zum Beispiel die hier geschlossen worden.
7: Wir machen uns auf die Spur der begehrten Hightech-Grundstoffe. China kontrolliert den weltweiten Markt, setzt damit die USA und Europa bei Handelsstreitigkeiten unter Druck. Anflug auf die Metropole Guangzhou, Chinas Produktions- und Handelszentrum. Chinesische Unternehmen haben bei Abbau und Verarbeitung von seltenen Erden viel Know-how gesammelt und expandieren. Darüber wollen wir mit jemandem sprechen, doch es kommt anders.
8: Ja, den Mann, den wir heute treffen wollten, der hat eine Beratungsfirma für seltene Erdenminen. Wenn man also eine seltene Erdenmine eröffnen will, dann würde man ihn beauftragen. Das macht er in Indonesien oder auch in Afrika. Darüber wollte er heute mit uns sprechen, aber jetzt sind wir hier in Guangzhou und er meldet sich nicht.
7: In vielem, was hier am Abend glitzert und flimmert, stecken seltene Erden. In Handys, Bildschirmen, LED-Lichtern, auch in Elektromotoren sind sie zu finden. Weil sie so wichtig sind, hat die kommunistische Führung in China sie als strategisch bedeutend eingestuft. Wir planen, am nächsten Tag weiterzufahren ins Landesinnere zum nächsten Termin. Die neblige Morgenstimmung tröstet uns dann über das geplatzte Gespräch hinweg, für kurze Zeit zumindest.
8: Okay, hier kommt die nächste Überraschung. Wir wollten uns eigentlich mit jemandem in dem seltenen Erdenabbaugebiet treffen. Der hat auch zugesagt, aber jetzt kommt hier diese Nachricht. Warum hat mich unsere Staatssicherheit angerufen, sagt er. Das war's mit dem Gespräch.
7: Jemand möchte offenbar nicht, dass wir uns mit dem Thema beschäftigen, aber wir lassen uns nicht abhalten.
8: Hier in Guangzhou, in diesem Gebiet, werden also die ganzen Hightech-Produkte vor allem hergestellt in China. Und nur etwa 3 Stunden weg, hier oben in Jiangxi, da kommen die wichtigsten Rohstoffe dafür her, nämlich die seltenen Erden. Überall gibt es hier diese kleinen Pools. Darin wird Abwasser gesammelt. Die seltenen Erden werden mit Säuren gelöst und die sind hochgiftig und die landen dann hier in diesen Becken.
7: Die wirken wie Narben in der Landschaft. Manche Minen hier sind verlassen. Seit Jahrzehnten werden in dieser Region die weltweit begehrten Rohstoffe abgebaut. Viele Menschen in Jiangxi haben sich darauf spezialisiert. Mit Chemikalien lösen sie die Rohstoffe aus dem Erdreich und fangen sie auf.

0: Warum? Keiner passt darauf auf. Die Belastungen in der Region sind auf jeden Fall groß. Inzwischen wurden viele Minen modernisiert. Die kommunistische Führung hat sie verstaatlicht, denn die Kontrolle der wichtigen Rohstoffe ist eine strategische Waffe in Handelskonflikten. Auf unserem Weg werden wir dann plötzlich gestoppt. Es sind etwa 10 Männer, die offenbar Recherchen hier verhindern sollen, geschickt von einem staatlichen Minenbetreiber. Erst nach langen Diskussionen lassen sie uns weiterfahren. Offenbar haben sie dabei unsere Überwachung organisiert. Autos folgen uns, als wir versuchen, nach den Auswirkungen des Bergbaus in der Region zu fragen. Die Gegend ist ansonsten von Landwirtschaft geprägt. Schon länger gibt es Berichte, dass Minenabwasser Flüsse und Felder verseucht hat. Außerdem gibt es Meldungen über erhöhte Krebsraten in der Region. Ist hier in der Nähe ein Feld, das verseucht wurde? Da drüben in Xiaojikou. Die Reisfelder wurden verseucht und. Aber jetzt ist alles gut, sagt er, als einer unserer Verfolger plötzlich dazwischen ruft und ihn auffordert, nicht weiter zu sprechen. In Xiaojikou ist alles gut, habe ich denen gesagt, rechtfertigt sich der Bauer, als er ins Haus geht. In der ganzen Region will sich keiner zu den Minen äußern. Die seltene Erdenmine in Longnan? Auch er geht weg. Die haben mich nach den seltenen Erdenminen gefragt. Keiner wagt zu sprechen. Auch der Mann mit dem Hut, auf dem chinesischer Traum steht, wird beim Wegfahren von unseren Verfolgern zur Rede gestellt. Umweltverschmutzung und Vergiftung des Grundwassers, das sind ernste Probleme, die durch seltene Erdenabbau entstehen. Und offenbar soll das unter den Teppich gekehrt werden. Offensichtlich ist dagegen, die örtliche Regierung will sich nicht mehr nur auf den schmutzigen Bergbau verlassen und siedelt Industrien zur Weiterverarbeitung von seltenen Erden an. Die Produktion von Elektromotoren zum Beispiel, in denen der Rohstoff steckt. Unsere Verfolger lassen selbst dann nicht locker, als wir eine Touristenattraktion anschauen wollen. Ein seltener Erdenpark wird auf diesem Schild angekündigt. Eine frühere Mine, die zu einem Erholungsgebiet umgewandelt wurde. Doch selbst davon will im Dorf daneben niemand etwas gehört haben. Wo geht's hier zur Aussichtsplattform? Keine Ahnung. Wir wissen nichts. Gibt's hier so einen Ort? Ich weiß nichts. Wer zunächst etwas weiß, sind diese beiden Herren vom Dorfparteikomitee. Eigentlich wollten sie uns alle stolz präsentieren, werden dann aber von den Verfolgern zurückgepfiffen. Sucht den Park selbst, heißt es, eine ganze Kolonne von Fahrzeugen folgt uns mittlerweile dabei. Die Aufpasser wollen nicht mit uns reden, aber sie weichen auch nicht von unserer Seite. So, hier ist eine Schautafel. Sie zeigt das Projekt, von dem unten im Dorf anscheinend niemand gewusst haben will. Es geht darum, dass hier seltene Erdenminen waren. Das Ganze wurde jetzt renaturiert. Eigentlich ein Vorzeigeprojekt. Umgerechnet 40 Millionen Euro wurden dafür in die Hand genommen. Aber der Begriff seltene Erden scheint so sensibel zu sein, dass man selbst die Vorzeigeprojekte nicht mehr vorzeigen will.
1: Parteiparolen beschwören eine saubere Umwelt. So sah das Minengebiet noch vor mehr als 10 Jahren aus. Jetzt so. Chinas Führung will weniger Umweltzerstörung und die strategischen Ressourcen aufsparen, hat viele Minen geschlossen. Aber woher, denke ich mir, kommen die seltenen Erden dann jetzt her? Die Antwort gibt es mehr als 1500 Kilometer entfernt in Chinas äußerstem Südwesten. Hier findet sich die Spur der seltenen Erden wieder. Ein Güterbahnhof, der, wie wir erfahren haben, ein Umschlagplatz für seltene Erden sein soll. Weiße Säcke mit dem Hightech-Rohstoff gehen ins Landesinnere zur Weiterverarbeitung. Andere Säcke werden in Richtung Grenze zum Bürgerkriegsland Myanmar transportiert. In ihnen befindet sich Ammoniumsulfat zur Lösung von seltenen Erden aus Gestein. Die Route führt über die Stadt Tengchong, das Handelszentrum in der Region. Die Gegend in der Provinz Yunnan ist geprägt von ihrer Nähe zu Myanmar.
0: Hier gibt es seit Jahrhunderten enge politische, wirtschaftliche und kulturelle Verflechtungen.

0: zwischen den Menschen auf beiden Seiten der Grenze. Trotz Bürgerkrieg in Myanmar wird sie von vielen täglich passiert. Das zeigt sich auch hier auf diesem Markt. Hier kommt vieles direkt aus dem Bürgerkriegsland. In diesem Fall ist es Bernstein, der als Rohware von Kleinhändlern über die Grenze gebracht wird. Da drüben in dem Hotel sind Händler aus Myanmar im oberen Stockwerk. Wir Chinesen gehen dorthin, um Steine zu kaufen. Die schleifen wir dann und sehen, was für Form am Ende zum Vorschein kommt. Auch hier, der Rohstoff aus Myanmar, Geld mit der Verarbeitung, wird in China verdient. Das erinnert an die seltenen Erden. Wir folgen der Spur der Lastwagen weiter auf der Straße in Richtung Grenze. Das letzte Dorf auf chinesischer Seite. Wir wollen schauen, wie sehr sich das Geschäft mit seltenen Erden hier niederschlägt.
1: Wir halten uns jetzt lieber mal ein bisschen bedeckt, bevor die Behörden wieder auf uns aufmerksam werden.
0: Bald sehen wir Generatoren für Strom in den Minen und andere Dinge, die Minenbetreiber in Myanmar dringend brauchen. Rohre, Abdeckmaterialien und Planen, um Auffangbecken auszukleiden. Firmennamen legen nahe, dass viele ihr Geschäft aus der Provinz Jiangxi, aus der wir gekommen sind, hierher verlagert haben. Unser Boss ist aus Jiangxi. Kommen eure Kunden von den Minen? Ja, sie sind alle von den seltenen Erdenminen. Gibt es hier denn seltene Erden? Die gibt es in Myanmar, wir sind an der Grenze. Chinesische Investoren und Glücksritter sind hierher gekommen, um jenseits der Grenze hinter diesen Bergen das große Geld zu machen. Satellitenbilder zeigen, wie das Grenzgebiet Myanmars im vergangenen Jahrzehnt zunehmend von seltenen Erdenminen gezeichnet ist. Wir können als westliche Journalisten allerdings nicht dorthin. Solche Videos zeigen dort zerwühlte Hügel, mit Rohren übersät, gepostet von chinesischen Minenbossen. Sie bringen das Know-how mit. Es an Menschen in Myanmar weiterzugeben, ist von chinesischer Seite verboten. Die Rohstoffe dürfen nur nach China geliefert werden, sagen Insider. Myanmarische Milizen verdienen mit, finanzieren ihren Kampf. Und die kommunistische Führung in Peking sichert sich den Zugriff auf die Vorkommen im Nachbarland. Analysten sehen eine klare Strategie. Ich denke, das Motto der chinesischen Führung ist, lass uns dort den Abbau der seltenen Erden kontrollieren, damit wir weiterhin die Dominanz bei den seltenen Erden gegen die ganze Welt ausspielen können. Vollbeladene Lkw erreichen Lagerplätze auf der chinesischen Seite. Die seltenen Erden hier landen später letztlich in Chips, Elektromotoren, Flugzeugen, Windrädern und Smartphones in der ganzen Welt. Auch die kommunistische Führung in China will die Umweltzerstörung durch seltene Erden reduzieren und verlagert das Problem ins Nachbarland Myanmar. Aber in dem Bürgerkriegsland gibt es kaum Umweltauflagen und viele Gifte landen einfach in Flüssen oder im Grundwasser. Die Profite meistens in China und die seltenen Erden dann in Elektromotoren, die es auch in Deutschland zu kaufen gibt.
2: Das waren die Weltbilder für diese Woche. Uns gibt's wieder nach unserer Sommerpause am 18. August.
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11: Wenn man Filme macht, sucht man ständig nach Geschichten. Nach großartigen Bildern und bewegenden Momenten. Wenn man dabei über einen Plastikstuhl stolpert, bricht niemand in Jubelstürme aus. Da denkt keiner, wow, das hier wird ein Film. Aber in diesem Leben ist wenig so, wie es auf den ersten Blick scheint.

0: Dieser Plastikstuhl heißt Monoblock und ist das meistverkaufte Möbelstück der Welt. Und an diesem Punkt wird es spannend. Da müssen nur noch ein paar schöne Bilder her und schon geht sie los. Die unglaubliche Geschichte.
1: Und danke. Sehr gut. Wasser brauchen wir nicht mehr, Gustav. Kannst komplett abbauen.
0: Von diesem Stück Plastik soll es 1 Milliarde Exemplare geben. Wie konnte es so weit kommen?

Die Suche nach dem Monoblock wird uns einmal um die halbe Welt führen. Sie beginnt an einem kühlen Herbstmorgen im Norden von Italien. Vor mehr als 50 Jahren bauten hier drei Brüder eine der ersten Fabriken für Plastikstühle auf.

1965 haben wir dann mit Plastik begonnen. Erst waren es Plastikkästen. Dann sind wir gewachsen und haben mit den Stühlen angefangen.

0: Mondo sul mercato perché costava poco.
1: Weil er billig war, gab es eine enorme Nachfrage.
0: Quindi
1: damals ging der Plastikboom los.
0: Dello sviluppo della plastica.
1: E noi abbiamo, genau da sind wir eingestiegen.
0: In quel campo lì.
1: Für uns ist es sehr gut gelaufen. Was ist das Geheimnis des Lebens? Ein bisschen Glück muss man haben. Und ich hatte meine beiden Brüder.
2: Am Anfang war die Aufteilung so. Camillo hat die Formen für die Stühle gemacht, Serafino die Produktion und ich den Vertrieb und ein bisschen von allem. Er war der Anführer, wir die Laufburschen. Wir mussten rennen, immer seinen Ideen hinterher.
1: Das war ein Familienbetrieb. Alle mussten anpacken. Manchmal bis Mitternacht, um Verpackungen zu machen. So war das damals. Wir haben große Opfer gebracht.
2: Es gibt überall Fabriken, die Monoblocks herstellen. Aber die meisten sind kleiner als wir. Monoblocks werden aus Polypropylen gemacht.

Die Produktion eines Stuhls dauert 50 bis 55 Sekunden. Zuerst erhitzt man das Polypropylen. Wenn es flüssig ist, wird es in die Form gespritzt. Nach dem Abkühlen öffnet sich die Spritzform und der Stuhl wird herausgezogen. Fertig ist der Monoblock. Monoblock heißt der Stuhl, weil er in einem Stück gefertigt wird. Ein einzelner Block. Monoblock, con un blocco solo.

0: muovere i soldi e comprare tutte le macchine.
1: Adesso piano piano riusciremo. Sì.
2: Die erste Firma, die solche Monoblocks hergestellt hat, kam aus Frankreich. Zum Glück wurde der Stuhl nie als Patent angemeldet. Hätte der Franzose machen sollen. Hatte aber nicht. Besser so.
1: Non l'ha fatto, meglio così.
3: Es gibt Gesetze, die regeln, was man kopieren darf und was nicht.
4: Die Frage ist, wer hat den Monoblock erfunden?
3: Das waren die Franzosen.
4: Ja, aber wer genau?
3: Ich weiß es nicht genau. Die waren zu dritt in Frankreich. Wir haben was ganz Ähnliches produziert, aber wir haben ein paar Kleinigkeiten verändert, um keinen Ärger zu bekommen. Ich kann nicht behaupten, dass wir die Erfinder waren.

0: Keiner von uns hat geglaubt, dass der Stuhl so ein Erfolg wird. Davon haben wir ungefähr verkauft 240, 250 Millionen Stück.
1: Aber von der Mentalität her sind wir dieselben geblieben wie damals. Wir haben nie die Bodenhaftung verloren.

0: Für die Dreharbeiten am Nordseestrand mussten wir 150 Plastikstühle kaufen. Vermutlich sind wir jetzt die einzigen Dokumentarfilmer weltweit, die 150 Plastikstühle besitzen, mit denen wir in Zukunft unser Büro teilen dürfen. Überhaupt läuft es mit dem Film gerade etwas schleppend. Die Finanzierung ist noch nicht geklärt. Die Recherchen ziehen sich hin. Dabei ist das Internet voll von Bildern. Tausende von Geschichten, in denen der Monoblock eine Rolle spielt, wenn auch nur am Rande. Ein Nebendarsteller auf der Weltbühne. Ein Statist aus Plastik. Wo sollen wir bei diesem Stuhl und diesem Film weitermachen? Wir wissen ja noch nicht mal, wer das Ding überhaupt erfunden hat. Ein paar Wochen nach diesen Aufnahmen kommt Bewegung in die Sache. Ein deutscher Monoblock-Enthusiast bietet uns Videomaterial an, das er vor 15 Jahren selbst gedreht hat. Bislang unveröffentlicht. Auf den ersten Blick sehen die Bilder aus wie ein verwackelter Regentag in den Bergen. Aber für uns ist es hier eine kleine Sensation. Die Reise in eine untergegangene Welt.
1: Vor oder nach der Fabrik?
2: Weiß ich nicht.
0: Hier bei der Firma Stamp wurden die ersten Monoblocks in großer Stückzahl produziert. Damals noch hochelegant. So hat es in den 70ern begonnen. Und das ist ihr Erfinder, Henri Massonnet. Die wohl letzten Aufnahmen vor seinem Tod.
3: Ce qui l'intéresse, c'est la chaise monobloc.
1: Oui, absolument.
3: Oui.

0: C'est moi qui l'ai créé,
1: Oui.
0: il n'y a pas de doute. Vous voulez que je vous montre toute la série?
1: Vous avez ici?
0: Oui?
1: Ob du Interesse hast, die ganze Serie anzuschauen?
2: Ja, sehr gerne. Volontiers.
0: Oui.
1: Das ist
0: Tiens,
1: mal.
0: musée.
1: Oh, das gefällt dir sicher.
3: Ein Museum, das ist ja toll. Das ist ja unglaublich.
0: Et voilà celui qui c'est le premier, celui que vous avez vu là. Hein? Le
1: oui,
0: grand.
1: Le Oscar.
0: Voilà. C'est celui-là.
4: Einen Oscar du Meuble hat der Franzose für den Plastikstuhl bekommen. Doch ein Patent, das ihn weltweit hätte schützen können, gab es nicht. Bei seinem Tod, wenige Monate nach diesen Aufnahmen, war Massenet als Erfinder des Monoblocks vergessen. Bis vor 3 Jahren. Da tauchte sein Stuhl plötzlich bei einer Ausstellung auf in einem weltbekannten Museum für Design.

Wenn man diesen ersten Massonet-Monoblockstuhl sieht, dann merkt man, dass der Hersteller auch versucht hat, einen Wert diesem Stuhl zu schenken. Wenn man die Werbeprospekte von damals anschaut, da haben sie eben auch also wirklich mit Lebensstil quasi inszeniert, oder? Also quasi in welche Bereiche dieser Stuhl eben reinpassen könnte. Also mit also wenn man die Broschüre von der Firma Stump hernimmt, dann gibt es Bilder, wo die Leute auf den Monoblockstühlen Candlelight-Dinner machen und so weiter. Das heißt, am Anfang hat der Stuhl auch noch eine andere Wertigkeit gehabt.

Es ist immer ein bisschen traurig, wenn man eine Ausstellung abbaut, weil man natürlich diese ganze Ausstellung die ganze Zeit begleitet. Im Werden, bei den, von den ersten Überlegungen angefangen bis hin zu den, bis zum Abbau. Ich glaube, wir fangen mit den historischen Stücken. Die nehmen wir zuerst von den Podesten. Zweiter Schritt mit dem Abbau von dem Turm. Und dann kommen die neueren Stücke.

0: Wir als Vitra Design Museum haben uns spezialisiert auf Möbeldesign oder im weitesten Sinne Interieurs. In der Form, in der Qualität, in der Menge, würde ich denken, sind wir einzigartig auf der Welt. Wenn Sie in die nächste Kleingartensparte gehen und die Leute fragen oder sagen, wir haben jetzt eine Ausstellung über Ihren billigen Plastikstuhl, dann werden die wahrscheinlich den Kopf schütteln und das vielleicht nicht unbedingt im ersten Moment verstehen. Aber ich denke, sobald man die Geschichte entdeckt, die dahinter steht, die Bezüge, die historischen Bezüge entdeckt, wird es klar. Und ich glaube, das ist auch eine Aufgabe unseres Museums. Ist
1: ja, genau.
0: Zurückstellen ins Regal. In welche Gruppe und an welche Stelle er kommt?
1: Ja, also Begeber ist auf jeden Fall ein Ersatzstück.
0: Zeitlich würde er hier wunderbar passen.
1: Genau.
0: Ich denke, wir werden. Vielleicht probieren wir es auch einfach aus.
1: Hier.
0: An welche Stelle wir ihn.

0: Der ist relativ klein. Das ist egal. Drehen mal zur Seite vielleicht. Schauen, wie es dann aussieht. Vielleicht doch noch, warte. 5 cm. Sie steht nicht jetzt bei mir.
1: Schaut gut aus, oder? Also in der Reihe, finde ich.
2: Ja.
1: Auch von der Farbe her. Mhm.
2: Ja.
1: Damals wollte Massenet wirklich ein Lifestyle-Objekt mit diesen neuen Kunststofftechnologien schaffen und hat auch ein viel hochwertiges Material verwendet als die Baumarktstühle heute. Und heute geht es wirklich nur mehr um die Effizienz. Also das heißt, es wird einfach gespart ohne Ende. Und wenn die Materialstärke nicht mehr reduziert werden kann, dann macht man noch irgendwelche Löcher oder Muster in die Rückenlehne oder in die Sitzfläche rein. Und das sind natürlich dann nicht mehr sehr vernünftige Entscheidungen, wenn man so von der formalen Seite betrachtet.

Irgendwie macht er sich gut im Museum der Monoblock. Beinahe zart und elegant steht er da. Oder täuscht nur das Ambiente von Kultur und Kunst? Trotzdem, mit meiner persönlichen Plastikstuhlwirklichkeit hat das hier wenig zu tun. Der Asiate um die Ecke vom Büro. Die Stühle meiner Tochter an der Wochenendhütte. Die Stühle der Nachbarin an der Wochenendhütte. Die Kneipe an der Wochenendhütte. Und diese beiden waren schon im Vorspann zu sehen. Die sitzen am Baggersee gleich hinter der Kneipe an der Wochenendhütte. So sehen Plastikstühle aus. Oder geht das nur mir so?

0: wunderschönen guten Morgen. Sie wundern sich vielleicht, weshalb hier dieser blaue LKW steht. Wir drehen für das Kino einen Dokumentarfilm über diesen Plastikstuhl. Der Monoblock-Plastikstuhl, das verbreitetste Möbelstück der Welt. Bitte, gehen Sie nicht weiter, bleiben Sie stehen. Da drüben auf der anderen Seite, kommen Sie rüber. Sie können auch zu mehreren zu uns ins Studio. Wir haben ein kleines Studio aufgebaut und Sie sind herzlich willkommen. Da! Da kommt die erste Dame. Kommen Sie zu uns. Wir wollen hören, was Sie von Plastikstühlen halten. Dankeschön.
1: Von Plastikstühlen halte ich eigentlich nicht viel, weil erstmal, wenn sie auf dem Balkon oder irgendwie sind, sie werden mit der Zeit unansehnlich. Ich habe auch einen Stuhl auf meinem Balkon, aber das ist so Korb so.
2: Wenn ich mich reinsetze, muss ich mich erstmal so dran gewöhnen, an diese Kälte, die er ausstrahlt.
1: So ein Korbsessel ist immer irgendwie so ein bisschen gemütlich so. Man setzt sich und dann ist es schon warm. Also dieser hier wird ja gar nicht warm.
3: Diesen Stuhl habe ich ja dann absolut gar nichts. Hundertprozentig dagegen.
4: Also dem Stuhl hängt auf jeden Fall ein billig Geschmäckle bei. Also sobald man sich was Besseres kaufen kann, kauft man sich was anderes.
5: Ja, sind preiswert, praktisch, stapelbar und sag mal so für die Verwendung, ja, kann man machen, ne?
6: Aber?
5: Sie sind scheußlich. Es wäre gut, wenn man es schaffen würde, dieses Gerät hier, diesen Stuhl einfach aus dem Verkehr zu ziehen.
7: Er ist schlecht designt, man sitzt nicht besonders gut. Er ist sehr kurzweilig,

0: nur für eine bestimmte Möglichkeit zum Sitzen geeignet und überhaupt kein kultureller Beitrag. Im Gegenteil. Ist also eine Abwesenheit von Kulturgut.
1: Unser Museum arbeitet gerade an einem großen Projekt namens Atlas des Möbeldesigns, wo über 1000 Stück Möbel beschrieben werden. Und der Monoblockstuhl hat natürlich auch seinen Platz darin gefunden.
2: Wir stehen jetzt kurz vor der Veröffentlichung des Atlas und ich würde gerne noch mal mit euch besprechen, wie wir den Monoblock in dieses Buch hineinbringen. Wir haben schon eine Auswahl getroffen an Stühlen, die da also eine wichtige Rolle spielen in dieser Geschichte. Ja.
3: Ich finde es jetzt, wo das Buch fast fertig ist, wirklich wird das immer deutlicher, warum der Stuhl wirklich rein muss. Ne? Wenn Leute das kritisieren, dass sie sagen, der Monoblock war eigentlich der Sündenfall sozusagen, weil da wurde ein Objekt entwickelt, was wirklich nicht deren Vorstellung von Qualität, von Design, von Ästhetik entspricht, denen kann man entgegenhalten. Das ist wirklich, steht in einer Entwicklungsreihe mit anderen wichtigen Stücken und er hat in dieser Entwicklungsreihe eine wichtige Bedeutung.
2: Ich finde es schon schade, immer wieder aus so einem Alltag, dass sich dann gerade das so durchgesetzt hat. Also ich finde, es hätte schönere Möglichkeiten gegeben.
3: Und das finde ich das Tolle an diesem Stuhl, dass er polarisiert. Und ich finde, dieser Stuhl stellt wirklich immer diese uralte Frage wieder neu. Welche Rolle spielt dieses Kriterium des Preises? Also wenn ich so ein billiges Objekt mache, inwieweit darf ich Abstriche bei der Qualität in Kauf nehmen? Aber dafür können ihn sich ganz viele Leute leisten. Mhm.

Je länger wir uns mit dem Monoblock beschäftigen, umso klarer wird, dass wir raus müssen aus Europa, um mit dem Film voranzukommen. Im Internet bin ich auf eine Geschichte aus Afrika gestoßen, die mich nicht mehr loslässt. Vorweg, es geht um dieses Gefährt hier. Doch bis wir dahin kommen, müssen wir eine weite Reise machen. Im Film und in der Wirklichkeit.

Am Anfang hatte ich nur Rückenschmerzen. Dann war ich plötzlich gelähmt. Seit 5 Jahren sind meine Beine taub. Ich habe die Hoffnung verloren, dass ich jemals wieder gehen kann.

0: Nüde.
1: Midi, bring mal die Streichhölzer.

Ich heiße Annette Nabulime. Ich wohne hier mit meiner Enkeltochter Midi und ihrem Vater. Außerdem leben hier mein Sohn Subai und meine Tochter Goretti, die Mutter von Midi.

0: Wir sind in einer schlimmen Situation. Als meine Mutter noch laufen konnte, hat sie gearbeitet und uns Kinder unterstützt. Jetzt kann sie nicht mehr helfen, weil sie weder laufen noch arbeiten kann. Ihr Haus und ihr Feld sind in einem schlechten Zustand. Seit sie krank ist, schaffen wir das nicht mehr. Das tut ihr sehr weh.
1: Meine Kinder sind arm, deshalb können wir uns keinen Rollstuhl leisten. Aber jetzt soll ich doch noch einen bekommen. Das wurde mir versprochen von einer Organisation, die Armen hilft. Ein Rollstuhl, mit dem ich mich bewegen kann, ohne fremde Hilfe.
2: In Afrika haben wir gelernt, mit dem zu leben, was wir haben. Manchmal kommt man an einen Punkt, da weiß man, mehr ist nicht drin. Egal, ob es Möbel sind, ein Auto oder Fahrrad. Manche haben das einfach abgeschrieben. Ich glaube, das ist für uns alle eine der wichtigsten Entscheidungen, dass wir mit dem leben, was wir haben. Ich habe das getan und das hat mir geholfen.
3: Hi.
2: Mein Name ist Francis Mogwanya. Ich bin Pastor und leite das Missionswerk Father's Heart Mobility Ministry. Ich bin verheiratet mit Adrian Mogwanya. Wir haben drei Kinder, Hannah, Elijah und Katharina.
3: I was born like any other normal child.
2: Ich kam ganz gesund zur Welt. Doch mit 3,5 Jahren erkrankte ich an Kinderlähmung. Seitdem kann ich nicht mehr gehen.
3: Because of what I went through as a child.
2: Auch deshalb leite ich heute Father's Heart Mobility Ministry, um Rollstühle an diejenigen zu verteilen, die sich keine leisten können.
4: She's got for sure Kathy Hayden and Eunice and Tim.
3: In Uganda, it's estimated that
2: in Uganda gibt es 5 Millionen Menschen mit Behinderungen bei einer Bevölkerung von insgesamt nur 40 Millionen. Das ist sehr viel. Und darunter sind 1 Million, die einen Rollstuhl brauchen.

0: million is expected to need or not have wheelchairs.
1: Jetzt gerade laden wir Rollstühle für den Bezirk PG. Die verteilen wir in den kommenden 4 Tagen. Wir nehmen 100 Stück mit von Free Wheelchair Mission. Das ist eine unserer Partnerorganisationen. Die schicken uns kostenlos Rollstühle, wir verteilen sie. Heute nehmen wir 4 Größen mit. Small, Medium, Large und den Gen 1. Der Gen 1 war der erste Rollstuhl von Free Wheelchair Mission.
0: That was designed by Free Wheelchair Mission. Mujaramu, je sais pas, mujaramu, comment il y a là.

0: Einer kann hierher kommen, einer dorthin. Einer geht zu der Station, einer zu der hier.
1: Aha.
2: Ich bin schon viele Jahre im Team. Ich weiß, wie man die Rollstühle montiert. Aber wenn wir an einen neuen Ort kommen, wissen die Einwohner das nicht. Deshalb zeigen wir es ihnen. Denn wenn die Rollstühle später mal kaputt gehen, können sie sich selber helfen.
3: They can help the people. So we teach them how to put the wheelchairs together.

Im Durchschnitt hat ein Bürger in Uganda nur einen Dollar am Tag. Aber wenn man nur einen Dollar am Tag hat, wie viel kann man davon für einen Rollstuhl sparen? Das dauert lange. Manche Leute kritisieren den Gen 1. Die sagen, warum gebt ihr den Menschen nicht bessere Rollstühle? Aber wenn sie gelähmt auf dem Boden hocken und arm sind, würden sie auf den Rollstuhl für 2000 Dollar warten? Oder nehmen sie den kostenlosen Gen 1 samt Plastikstuhl? In Uganda ist ein Plastikstuhl kein Witz. Plastikstühle sind genau das, was wir brauchen. Wir warten nicht, bis Europa und Amerika uns auch noch Möbel schicken. Wir nutzen das, was zur Verfügung steht. Und wir sind glücklich damit.

0: My name is Don Schoendorfer. I was born in Albany, New York.
1: Ich heiße Don Schoendorfer. Ich habe Maschinenbau studiert, Schwerpunkt biologische und physiologische Fragen. Krankenhäuser, Medizin. Und ich war erfolgreich. Dabei es ging nur darum, Krankenhausaufenthalte immer weiter zu verkürzen. Keine tolle Karriere.

Die Menschen denken oft nur an sich, nicht an den Rest der Welt. Sie machen sich Sorgen um ihre eigenen Ziele, aber nicht um das, was um sie herum passiert. 99% der Welt sind im Besitz von 1% der Menschen. Total verrückt. Wir können das ignorieren, aber ich glaube nicht, dass es das ist, was Gott von uns erwartet.

0: This is the second wheelchair we gave away.
1: Das ist der zweite Rollstuhl, den wir verteilt haben, in Chennai, Indien. Lotusblüte hieß das Mädchen. Sie lag auf einer Matte in einer dunklen Hütte. Als wir reingingen, war da unten plötzlich jemand. Unser Arzt hat bei ihr Muskelschwund diagnostiziert. Er sagte, der Stuhl wäre perfekt für sie. Also setzten wir sie rein. Sie lächelte sofort und ihre Mutter brach in Tränen aus.
0: This was a good story from Vietnam. This man.
1: Hier haben wir eine Geschichte aus Vietnam. Der Mann, der getragen wird, war beim Vietcong. In den 60er oder 70er Jahren wurde er verwundet. Seitdem hat sein Bruder ihn getragen. Das hier ist sein erster Tag.
0: Happy.
1: Glücklich. Stellen Sie sich vor, Sie tragen Ihren Bruder 35 Jahre lang. Und auf einmal kommt jemand und hilft ihm.
0: He gets a promotion.
1: Mit einem weißen Plastikstuhl. Damals, vor 20 Jahren, dachten wir, wir müssen den Leuten helfen. Aber wie viele sind das überhaupt? 70 Millionen. Ich habe 100 Rollstühle in der Garage gebaut. Unser Ziel war es, ein möglichst günstiges und haltbares Modell zu entwickeln.
0: So that's where the engineering came in view.

Welches ist der am weitesten verbreitete Stuhl der Welt? Der weiße Plastikstuhl. Im Ausverkauf hat der nur $4 gekostet. Sogar Restaurants haben diese Plastikstühle, weil es ihre Kunden bequem haben soll.

0: Anfang 2001 kam ich aus Indien zurück. Es dauerte ein paar Monate, um unsere Organisation aufzubauen. Free Wheelchair Mission. Und wir brauchten einen Leitsatz für unser Missionswerk. Behinderten Menschen in Entwicklungsländern Mobilität schenken, so wie Jesus Christus es gelehrt hat. Das ist bis heute unser Leitsatz. So, here we are. 2019 hatten wir insgesamt 1,1 Millionen Rollstühle verteilt. 2025 sollen es 2 Millionen sein.
1: By 2025.
2: You wanna push it?
3: Sure.

Es gibt kaum Forschung für Sachen, die in Entwicklungsländer gehen. Sie bekommen, was übrig bleibt. Gebrauchte Klamotten, alte Lebensmittel und Radios, die keiner mehr will. Nie sagt einer, das bekommen wir besser hin. Nicht, wenn es um Sachen für Entwicklungsländer geht.

Deshalb haben wir diese Testmaschine entwickelt. Und wir haben viel gelernt, wovon wir in der Praxis nie gehört hätten.

0: I had a lot of,
1: Mir ist in diesem Leben so viel geschenkt worden. Die Möglichkeit, an die Uni zu gehen, Stipendien, Jobs. So viele Leute haben mir geholfen, damit ich ein Zuhause habe, einen Beruf. Das alles hier. War das nur für mich? Oder damit ich Menschen in Entwicklungsländern helfe, die solche Möglichkeiten nicht haben?
0: In developing countries.

0: Vamos ya. Llévale. Francis Mugwanya.
1: Mein Name ist Francis Mugwanya.
0: Gaba Community Church.
1: Ich arbeite für die Gaba Community Church. Wir fahren Distrikt für Distrikt ab. Wir verteilen Rollstühle an alle, die sich keine leisten können. In 60 Distrikten waren wir schon und haben 12.000 Rollstühle verteilt.
0: We lack a lot of things.
1: Uns fehlen viele Dinge. Wir wissen nicht, wann sie kommen.
0: So,
1: deshalb haben wir in Afrika und Uganda eins gelernt. Das Leben ist nicht zu Ende, wenn du keinen Strom hast oder wenn dein Kühlschrank nicht voll ist. Und auch nicht, wenn du in einem Rollstuhl sitzt, der mit einem Plastikstuhl gebaut wurde.

0: Olha lá, vai.
1: Ich freue mich sehr über den Stuhl. Es war immer so schwer, wenn es geregnet hat, weil ich mich ja über den Boden schieben musste. Jetzt kann ich wieder überall hin. Ich kann mich allein bewegen. Das macht alles leichter. Das verändert unser Leben sehr. Es wird auf jeden Fall besser. Das merkt man jetzt schon.

0: Oh.
1: Drei Jahre ist es her, dass wir mit der Arbeit an diesem Film begonnen haben. Je mehr Menschen wir treffen, deren Leben mit dem Monoblock verflochten ist, umso weniger verstehe ich meine eigenen Vorbehalte und die der anderen. Was ist es wirklich, dass so viele bei uns an Plastikstühlen stört? Wir müssen noch mal zurück zum blauen Laster.
2: Was halten Sie von Plastik und Plastikstühlen? Danke.
3: Ich halte nicht viel von Plastikstühlen, da die ja sehr schnell kaputt gehen. Und es ist halt so, ich bin von Beruf Erzieherin und muss natürlich eine Vorbildfunktion haben.
4: Wenn man leicht kippelt oder schaukelt, merkt man, er wird es nicht lange aushalten, dann irgendwann brechen die Beine, Lehne oder wie auch immer.
5: Man hat ihn ein paar Jahre im Garten stehen, dann bröckelt er auseinander. Und das ist das Problem, es bleibt einfach nur ein Haufen Müll übrig.
6: Das Bild, das ich im Kopf habe, ist immer so, drei Beine Stuhl, weil ein Bein immer kaputt geht.
7: Und man weiß nie, wenn man so einen Abend auf so einem Stuhl sitzt, ob der auch hält. Weil es auch schon mal passiert ist, da ist ein Bein abgebrochen beim Sitzen. Und es ist halt immer ein Lacher, aber es ist immer ein Risiko, so ein Roulette, so ein Stuhl.
8: Unfassbar.
1: Wir fliegen nach Indien. 1,3 Milliarden Einwohner. Viele davon sind arm. In keinem anderen Land kann man mehr lernen über billige Plastikstühle, die schnell kaputt gehen.
9: Das hier ist eine Gärtnerei und ich bin der Besitzer. Wir haben hier viel Umweltverschmutzung, deshalb sitze ich gerne im Grünen, auf dem Stuhl.
10: Nach der Schule habe ich hier angefangen. Ausbeulen und lackieren. Wenn ein Kunde kommt, müssen wir ihm den Stuhl anbieten. Der Kunde erholt sich, wir machen die Arbeit. Wenn er weg ist, sitzen wir wieder auf dem Stuhl. Auf dem Stuhl erholt man sich besser als auf dem Boden.
11: Dieses Geschäft hat mein Vater 1967 gegründet, mit Gartenmöbeln aus Stahlrohr. Ab 1975 haben wir dann Holzmöbel verkauft. Und 1985 brachten ausländische Firmen Plastikmöbel auf den Markt. Die kamen sehr gut an.

0: Ich heiße Sanjeev Jain. Ich bin Führungskraft bei Supreme Industries und Vizepräsident für den Bereich Möbel. Was Plastik betrifft, ist Supreme eines der größten Unternehmen in Indien. Unser Jahresumsatz liegt bei 850 Millionen US-Dollar.
1: No. Just listen. You see, there are various stages of opening it. Now, what happens is that supposing they decide that this is a document which you have not submitted, so maybe they can just disqualify.
2: When we say monoblock chair, Supreme started in 1990.
0: Mit Monoblockstühlen hat Supreme 1990 begonnen. Damals hatten die Menschen zu Hause weder Esstisch noch Stühle. Die untere Mittelklasse hat auf dem Boden gesessen. Heute haben die Leute Tisch und Stühle. Und diese Entwicklung wurde erst durch Plastikstühle möglich. Als der Markt dann größer wurde, ging der Kampf um Marktanteile los. Das Wettrennen zwischen den Herstellern. Und dieser Preiskampf ging zu Lasten der Qualität. Ich habe mit einem Stuhl von 3,3 Kilo angefangen. Dann waren es 2,7 Kilo, am Ende nur noch 1,7. Aber wie soll ein Stuhl von 1,7 Kilo eine Person von 100 Kilo tragen? Wie soll das gehen? Das war der Sargnagel für den Monoblock-Plastikstuhl.
3: So ein Stuhl, der hat mir fast mein Leben gekostet. Ich habe mich irgendwann aus Versehen auf einen Stuhl vielleicht etwas härter gesetzt, ist abgebrochen und ich bin am Rücken gefallen. Da musste ich ja im Krankenhaus sein. Und deswegen sehe ich Plastik, sehe ich rot.
4: Ich verstehe bis heute nicht, warum es die überhaupt noch gibt, dass die noch gefertigt werden. Warum ist da nicht jemand dabei und sagt, nee, nicht mehr?
2: So that is a time when we decided.
0: Damals haben wir gesagt, wir müssen etwas ändern.
2: Move out of this.
0: Wir haben beschlossen, andere Stühle zu bauen und die Glaubwürdigkeit des Produkts wieder aufzubauen. Denn wenn das Vertrauen weg ist, geht die Branche den Bach runter.
2: Good morning, everybody. So today, I'll be showing you the new introductions that are planned for this season. You guys have been talking about that we really need to have something different now. I'll show you the product itself. And you can, after the conference, you can have a feel, look of the product itself. Yes, here it is. Spectrum. Look at the style, basically. The kind of contours, the basic beauty is the overall contour of the body, basically.
5: This is definitely something new in the market. Very interesting.
2: Yes, the whole idea is that today people who have not been buying plastic chairs up till now, we are forcing them to look at plastic chair. Really speaking, that this is a designer product. This is very, very upmarket. This is contemporary. So you got about 4 months time to discuss with your entire team, with your entire distribution, that this is a new product that we are coming out with, how to place it properly. Rajiv, you have been handling international market.
6: Yes.
2: So do you feel confident about this?
6: Yeah, absolutely. The look and design very much internationally, and we can have a very good product to the market.
2: Any other questions?
5: Where are we going to produce it? In which factory?
2: This will be produced at our Lalru factory.

Mein Name ist Harnik Singh. Ich bin seit 2004 bei Supreme. Erst als Arbeiter, jetzt habe ich die Aufsicht über 12 Maschinen. Wenn wir für einen Stuhl keinen Auftrag mehr haben und ein anderes Modell gewünscht wird, müssen wir die Form austauschen. Dass ich diese Arbeit bekommen habe, war ein großes Glück. So kann ich meinen Kindern eine bessere Zukunft bieten. Als Bauer könnte ich eine gute Schule nicht bezahlen.

Zu meiner Familie gehören mein Vater und meine Mutter, meine Kinder, meine Frau, mein Bruder und seine Kinder. Wir sind eine große Familie. Wir haben ein gutes Leben und sind glücklich.

0: ये प्लास्टिक जो चेयर का मेरा वो है फील्ड है।
1: Ich arbeite mit Plastikstühlen. Aber die Landwirtschaft machen wir seit Generationen schon. Das sollen die Kinder auch lernen. Beides ist mir wichtig. Wir achten die Natur. Plastik ist nicht gut für die Umwelt. Aber Plastikstühle haben viele Vorteile. Überall wird Plastik gebraucht. Im ganzen Land.

0: Ich weiß, dass es in Europa Kritik an Plastikstühlen gibt. Aber Europa hat eine hochentwickelte Wirtschaft. Die können sich teure Stühle leisten. Das heißt aber doch nicht, dass Menschen, die kein Geld haben, sich keinen Plastikstuhl kaufen dürfen. Warum?
1: Ja. Ja. Ja.
0: In Indien sind Plastikstühle heute ein Muss. Wie viele Bäume müsste man fällen, um sie durch Holzstühle zu ersetzen?

0: India is really, really.
1: Indien hat kaum Wald. Wenn nur 50-60% unserer Stühle aus Holz wären, würde das die komplette Vegetation vernichten. Ein Plastikstuhl besteht zu 99,99% aus Polypropylen. Und das ist ein Kunststoff, der zu 100% recycelbar ist.
0: Supreme is committed to remain in plastic furniture for long.
1: Supreme wird Plastikmöbeln treu bleiben. Wir haben oft diskutiert, sollen wir lieber Möbel aus Metall machen? Aber Supreme wird an Plastik festhalten, weil wir daran glauben, dass Plastik eine Zukunft hat.
2: Wenn ich mir jetzt für unseren Garten ein schönes Möbelstück aussuchen möchte, dann werde ich erstmal mit 90% mit Plastik konfrontiert.
3: Also ich nehme das zu diesen Wegwerfartikeln, die nicht in unsere Kultur oder in unsere Zivilisation gehören.
4: Man sieht, wie er dann gelegentlich entsorgt wird. Er liegt überall, er steht nicht nur überall, er liegt auch überall auf Wiese, Wald, Feld, Fluss und vermutlich, da bin ich ja nicht so oft, aber im Meer, unter Meer und sozusagen unkaputtbar, unzersetzbar, aber in 1000 Einzelteilen dann, ja. Nein, also das ist eine ökologische Katastrophe.
5: Also wirklich, ich habe gedacht, die sind schon längst ad acta gelegt. Und
6: recycelt,
5: natürlich,
6: aber wohin? Ja, aber soll man sie recyceln? Lassen sich ja nicht mal recyceln, nee, wahrscheinlich. Nicht recyceln, ne? Ne? Das ist das Problem.

Stimmt das? Lassen sich Plastikstühle tatsächlich nicht recyceln? Noch eine letzte Frage und eine letzte Reise.

0: Meu nome é Maria Hilda de Andrade.
1: Mein Name ist Maria Hilda de Andrade. Ich bin 66 Jahre alt und komme ursprünglich vom Land. Hier schlage ich mich mit Recycling durch. Früher habe ich gar kein Geld verdient. Da habe ich bei einer Familie im Haushalt gearbeitet. Jetzt geht es mir besser, weil ich regelmäßig Geld verdiene.
2: Deu saco. Oi, dona Maria. Eu tenho um negócio aqui pra senhora.
0: Vamos ver o que a gente pegar.

0: Obrigado, viu, irmão? Dá outra posse pra gente pegar aqui de novo, viu?
1: Tudo bem. Viver da catação.
2: Die Müllsammler haben sich oft minderwertig gefühlt. Die haben sich geschämt, weil sie eben Müll sammeln. Dann haben wir beschlossen, ein Haus zu mieten, um gemeinsam zu sammeln und zu verkaufen. Ich bin Musa Mara Mendes Pereira, 52 Jahre alt und seit 16 Jahren beim Verband Rosa Virginia. Wir sammeln hier 52 Materialien, die recycelbar sind. Vor allem Metall, Papier, Pappe, Eisen und Plastik. Plastik ist besser als Papier und Pappe, weil es viel mehr einbringt.
3: Wenn ich so einen Stuhl habe, ist das toll. Die anderen Sachen, PET, Plastikfolie und Pappe, bringen nicht so viel.
1: Cadeira aí, beleza.

4 Kilo Stühle bringen 4 Reais. Das sind 85 Euro Cent. Im Monat habe ich 200 bis 300 Reais, also 40 bis 60 Euro. Manchmal mehr, manchmal weniger.

Für mich war Recycling immer eines dieser guten Wörter, die das Leben besser machen, sauberer und gerechter. Je länger wir zwischen Lärm, Gestank und Plastiksplittern stehen und filmen, umso mehr zweifle ich daran, dass die Sache so simpel ist. Aber vielleicht ist das auch meine wichtigste Lehre aus dieser Reise um die halbe Welt. Es gibt sie gar nicht, die per se guten oder schlechten Wörter. Das Leben ist nicht schwarz oder weiß. Das Leben ist eine endlose Abfolge von Graustufen, die wir immer neu bewerten müssen. Und das gilt selbstverständlich auch für Plastikstühle.

0: O reciclador de plástico lava.
1: Das Recyclingunternehmen wäscht das Plastik. Dann wird es zermahlen, nochmal gewaschen und getrocknet. Danach wird es zu Granulat verarbeitet, verpackt und an uns verkauft. Ich heiße Ari Jaime Jocke. Ich bin Gründer der Firma Industria Brasileira de Artefatos Plásticos. Mit recycelbarem Plastik arbeite ich aus Überzeugung.

0: A empresa trabalha com reciclagem há praticamente...
1: Unser Unternehmen arbeitet seit 50 Jahren mit recyceltem Material.

0: Angefangen hatten wir damals, weil es in Brasilien zu wenig Rohstoffe gab. Ich denke, dass wir so viel wie möglich recyceln sollten. Recycling ist der einzig richtige Weg für die Menschheit.
1: Para toda a humanidade.

0: você entender que aquilo que não tem mais importância para você é lixo.
1: Die Leute glauben, was für mich nicht wichtig ist, ist Müll. Das schmeißen sie dann weg. Dann kommt der Müllsammler und findet darin einen Wert und seinen Lebensunterhalt.
2: Um es klar zu sagen, das hier ist nach wie vor nicht mein Lieblingsstuhl. Aber in dieser Welt sind Millionen Menschen auf den Monoblock angewiesen, weil sie kein Geld haben und weil es für sie keine Wahl gibt. Doch was am Ende zählt, ist nicht der Stuhl, sondern dass man sitzt.

0: Von der Qualität her, das ist unfassbar. 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

0: Talia? Talia, was siehst du? Beschreib uns, was da am Boden liegt.
1: Das sind nur meine Farbdosen. Und eine hat ein Loch. Die mit der roten Farbe. Und da ist auch noch ein Fotoalbum mit Bildern von Papa und Mama und mir.
0: Talia? Talia? Nur Farbdosen. Nichts anderes.
1: Das Fotoalbum?
0: Und warum glaubst du, sind wir hier? Die Polizei und Frau Dr. Werner?
1: Warum sind die hier?
0: War da noch was anderes im Zimmer? Auf dem Boden? Vielleicht ein Körper? Erinnere dich.

0: Das reicht jetzt. Das ist genug. Du musst dich nicht mehr erinnern. Okay? Ich habe gesagt 5 Minuten. Das waren jetzt mindestens 15.
1: Danke. Das war super.
0: So, wir gehen jetzt mal nach oben.
2: Für heute reicht's. Ich werde Sie genau briefen, was Sie tun müssen. Damit sie sich öffnen kann, braucht Talia eine Vertrauensperson. Das wird nicht leicht.

0: Sag mal, kennst du die Kleine?
1: Nee. Sie schien dich auf jeden Fall zu mögen.
0: Ja.
1: Komisches Kind. Sie hat schon einiges mitgemacht. Also, los geht's.

0: Der Tote heißt Jürgen Bach. Alleinstehend, Frührentner, keine Akte, keine Vorstrafen. Kennt die Schröders nur über eine Anzeige aus der Zeitung, hat das Zimmer für sie hier renoviert. Schwarz. Das Fahrrad steht noch unten vor der Tür. Es scheint, als wäre er einfach nur zur falschen Zeit am falschen Ort gewesen.
1: Tat, Jürgen.
0: Wir gehen von einem Einbruch aus. Bach hat den Täter überrascht. Der hat dreimal zugestochen, dreimal Abdomen.
1: Gibt Spuren? Auf welche Hinweise?
0: Nein. Nur die Balkontür, die offen stand. Da ist der Täter anscheinend rein und wieder raus.
2: Gut, warten wir den Bericht von Lammert ab.
3: Wissen wir, wo das Fotoalbum geblieben ist?
0: Nein. Da werden wir das Mädchen fragen müssen.
1: Du hast recht, wir müssen uns erstmal auf das Mädel konzentrieren. Die ist unsere Augenzeugin. Sie hat den Täter gesehen.
3: Vielleicht.
0: Glaubt ihr, sie verschweigt uns was?
3: Ich denke, sie verdrängt es. Sie macht aus etwas Schrecklichem etwas, das sie verkraften kann.

0: bleib, ciao.
1: Ich kann nicht, ich muss arbeiten, ich muss das Ding fertig machen, das weißt du. Wir brauchen das Geld.

0: Also, haben wir irgendetwas gesehen? Ja, haben wir.
1: Was denn los?
0: Das ist los.
1: Ach, die Polizei. Wegen dem Mord gestern.
2: Der Buschfunk scheint ja ganz gut zu funktionieren.
3: Och, wissen Sie, wir haben hier eine nette Nachbarschaft. Und man kennt sich so lange. Und da erfährt man sehr schnell, wenn es was Neues gibt.
2: Was Neues?
1: Hast du ihnen von Blau erzählt?
3: Wann denn? Ich habe auf dich gewartet.
4: Blau?
1: Kommen Sie.
5: Thomas Blau. Wohnt da drüben. Schon ewig. Ist da aufgewachsen.
3: Ist der einzige Nachbar, der immer für sich bleibt. Wirklich immer. Egal ob Straßenfest, Geburtstagsfeier. Ja, im Kegelverein ist er nicht.
1: Die Jugendweihe von Michael. Der Einzige, der nicht mal Hallo gesagt hat.
3: Ja, und zu meinem Auftritt vom Line Dance Club ist er auch nicht gekommen. Aber er ist schon immer seltsam gewesen, der Blau. Thomas Blau.
4: Das heißt, Sie haben diesen Thomas Blau gesehen?
3: Ja, sicher.
1: Der ist die Straße lang gerannt. Gestern zu sich nach Hause. Als wenn der Teufel hinter ihm her wäre. Gestern Nachmittag.
3: Ja, genau zu dem Zeitpunkt, wo Sie gefragt haben, ob wir was gesehen haben.
1: Thomas Blau. Den Namen können Sie sich merken.
6: Darf ich raten? Felix und Marion Steinmann haben das gesagt.
2: Also sind Sie wirklich nach Hause gerannt, gestern Nachmittag?
6: Ich bin nach Hause gekommen, ja. Genau wie jeden Tag nach der Arbeit. Und ich bin nicht gerannt.
4: Und Sie waren konstant alleine zu Hause?
6: Ja, konstant.
2: Und Sie haben nichts gesehen oder gehört zwischen 17 und 18 Uhr?
6: Nein. Aber ich hatte ein Skype-Gespräch, als ich zu Hause war. Das können Sie gerne überprüfen.
2: Das werden wir.
4: Dankeschön.
6: Wenn ich Ihnen was sagen darf. Die Einzigen, die immer dabei sind, ja? Bei jeder Feier und bei jedem Geburtstag, das sind die Steinmanns. Und trotzdem halten sich die meisten Nachbarn von denen fern. Wissen Sie, warum?
2: Warum?
6: Weil sie immer alles und jeden beobachten, fast den ganzen Tag. Warum tun die das, wenn die nichts zu verbergen haben? Also, wenn hier jemand seltsam ist, dann bin das nicht ich.
2: Echte Nachbarschaftsliebe.
4: Das hat ja mal gar nichts gebracht.
2: Genauso wie die anderen Aussagen.
4: Und wie der Bericht der KTU. Wir haben keine Abdrücke, keine DNA, wir haben gar nichts.
2: Wir haben eine Zeugin, das Mädchen.
4: Apropos, kannst du mir einen Gefallen tun? Red du mit der Kleinen.
2: Sie fand dich offensichtlich interessanter.
4: Du bist genauso gebrieft und qualifiziert. Das wäre wirklich nett, wenn du es machst.
2: Warum?
4: Weil ich dich drum bitte.
2: Okay. Taya ist unsere einzige Spur. Bitte. Wir sind wirklich auf ihre Aussage angewiesen.
7: Sie hat jetzt schon so krasse Albträume.
2: Unsere Methode ist kinderpsychologisch absolut...
7: Ich hab Nein gesagt. Tut mir leid. Talia!
8: Hallo, Talia.
4: Ich will Ihnen was zeigen. Komm. Wir wohnen erst seit kurzem wieder hier. Mein Vater hat vor ein paar Jahren so ein Kinderbuch gezeichnet. Das war richtig erfolgreich. Von dem Geld haben wir das Haus gekauft.
9: Warum seid ihr damals dann hier ausgezogen?
4: Irgendwie wegen Mama.
9: Und gefällt's dir hier?
4: Das Haus ist irgendwie seltsam.

0: Ich will Ihnen Ihre Arbeit nicht schwer machen. Aber meine Tochter verträgt das alles nicht. Talia ist nicht wie andere Kinder.
1: Weil sie den Anblick der Leiche verdrängt hat?
2: Weil sie sich ihre eigene Welt erschafft. Sie sieht Dinge, vor allem nachts.
3: Da oben, da ist das Nest. Da war das Küken drin. Aber das ist jetzt rausgefallen. Schau mal. Es gibt nicht so viele Vögel, die zweimal brüten. Es war jetzt wahrscheinlich schon zu kalt.
1: Das tut mir leid.
3: Muss es nicht. Das Küken kann der Mutter jetzt helfen. Der Boden zersetzt den Körper. Und die Nährstoffe gehen durch die Wurzeln in den Bauch und machen ihn stark. In ein paar Monaten kann die Mutter wieder drauf brüten und das Küken hat ihr dabei geholfen.
1: Und deine Mutter?
3: Talia?

0: ist in ihrem Zimmer. Komm.
1: Haben Sie Talia mal untersuchen lassen? Psychologisch oder neurologisch?
2: Parasomnie.
1: Parasomnie?
2: So eine Art Schlafstörung. Sie wacht nachts schreiend auf, hat Albträume, schlafhandelt. Sie kann dann Traum und Realität nicht voneinander unterscheiden. Es gibt Leute, die sagen, dass parasomnische Kinder Dinge sehen, die wir nicht sehen können.
1: Glauben Sie das auch?
2: Natürlich nicht.
0: Das ist Mamas Zimmer. Sie ist tot, weißt du?
2: Talia hatte jahrelang keine Episode mehr. Angefangen hat es nach dem Tod ihrer Mutter. Es hat lange genug gedauert, bis wir damit endlich fertig geworden sind und das aufgehört hat. Und ich lasse nicht zu, dass Sie sie da wieder reintreiben. Wir schaffen das nicht nochmal. Jede gottverdammte Nacht. Ich habe schon so genug Sorgen.
0: Das Mama. Und ich. Sie ist hübsch, oder?
3: Ja. Sehr hübsch.
0: Aber sie hat die Haare im Offen getragen, nicht so wie du.
3: Ist das das Album aus dem Zimmer?
0: Kann sein.
3: Zeigst du es mir?
1: Ich verstehe das. Aber solche traumatischen Erinnerungen sind nicht dafür gemacht, verdrängt zu werden. Die suchen sich einen Weg raus. Immer. Und nichts tut mehr weh als das, besonders wenn man dem eigenen Kind dabei zusehen muss. Glauben Sie mir, Talia muss sich an den Mord erinnern. Und wenn wir mit Ihrer Hilfe den Täter fassen, hören die Albträume vielleicht auf. Sie braucht nur jemanden, dem sie wirklich vertrauen kann, um sich ihren Ängsten zu stellen.
2: Sie hat doch mich.
4: Kommst du?

bin Polizistin. Dir tut niemand was, dafür sorge ich. Das gilt auch für Schatten aller Art. Okay?

0: Lag das hier? Was siehst du?
1: Die Farbdosen.
0: Ganz sicher?
1: Ich sehe sie vor mir.
0: Dann beschreib mir doch mal, wie viele du siehst.
1: Ich bin mir nicht sicher.
0: Erinner dich, wie viele? Was siehst du? Talia.
1: Da liegt kein Mann.
0: Okay. Okay, sehr gut. Ist hier noch jemand im Zimmer?
1: Ich will nicht hingucken.
0: Dir kann nichts passieren. Ich bin hier. Was siehst du? Beschreib mir, was du siehst.
1: Da ist jemand. Der hockt da. Neben dem Ofen. In der Ecke.
0: Wie sieht der aus?
1: Schwarze Kapuze. Der hockt da.
0: Was macht er da?
1: Er steht auf.
0: Kannst du sein Gesicht?
1: Er kommt auf uns zu.
0: Beschreib mir sein Gesicht.
2: Genau das meine ich. Das meine ich doch.
3: Ali.
2: Komm bitte.
1: Sie hat gesagt, dass sie mich beschützt.
2: Ja. Schützt dich.
1: Nein!
4: Ich habe mich genau ins Briefing gehalten.
0: Ich weiß.
4: Genau wie mit der Psychologin abgesprochen.
0: Hat sie was gesehen?
4: Ja, aber es ergibt nicht wirklich Sinn.
0: Was hat sie gesehen?
4: Eine schwarze Gestalt, ohne Gesicht, vermutlich männlich, mit Kapuze saß da irgendwie am Ofen.
0: Ich denke, wir sollten sehr vorsichtig mit Talias Aussage umgehen. Ich weiß nicht, ob wir uns darauf verlassen können.

0: Was ist denn los?
1: Nichts. Ich möchte bloß nicht allein sein.
2: Ich bin am Arbeiten. Ich muss Montag abgeben.
1: Du wirst mich gar nicht bemerken. Danke.

0: Warum machst du nicht einfach eine neue Geschichte über uns und das Haus? Die letzte war doch so erfolgreich.
1: Mir fällt nichts ein.
2: Glückwunsch. Sie haben die Tatwaffe. Mit diesem Messer wurde Jürgen Bach erstochen. Eindeutig.
3: Haben wir Fingerabdrücke oder DNA?
2: Keine Hinweise auf den Täter. Wahrscheinlich Handschuhe getragen.
3: Das heißt, wir haben gar nichts.
2: In gewisser Weise haben wir sogar mehr als uns lieb ist.
3: Geht's noch ein bisschen kryptischer, Herr Schnabel?
2: Lammert hat an der Klinge nicht nur das Blut von Jürgen Bach gefunden, sondern noch zwei weitere Blutspuren. Das Blut von zwei Frauen.
3: Das heißt, es wurden drei Menschen damit ermordet.
2: Möglicherweise. Das Blut ist